0: Schiffe aus verschiedenen Ländern. Weltweit dürfte es in den nächsten Jahren deutlich mehr Krebserkrankungen geben. Davor warnt die Weltgesundheitsorganisation WHO. Bis 2050 könnte es demnach jedes Jahr 35 Millionen Krebsdiagnosen geben. 2024 waren es gut 20 Millionen und rund 10 Millionen Todesfälle aufgrund von Krebs. Es fehle an Prävention, so die WHO, und sie sagt, 4 von 10 Krebsfälle stünden im Zusammenhang mit vermeidbaren Risikofaktoren, wie zum Beispiel Alkohol, Rauchen oder Übergewicht. Weiter prangert die WHO an, dass die Überlebensrate je nach Land sehr unterschiedlich sei. Brustkrebs würden in reicheren Ländern beispielsweise rund 85% der Betroffenen überleben, in ärmeren Ländern rund 40%. Das Wetter, es wird sonnig und heiß bei 29 bis 34 Grad. Das waren Nachrichten von Radio SRF, verantwortlich war Patrick Walter. SRF Verkehrsinfo von 2.03 Uhr. Auf der 1 St. Gallen Richtung Bern zwischen Zürich-Seebach und dem Gubristunnel stockender Verkehr wegen Bauarbeiten. Der linke Fahrstreifen ist gesperrt und die Fahrbahn auf einen Fahrstreifen verengt. Und auf der 1 Bern Richtung Zürich zwischen Wangen an der Aare und Niederbipp Verkehrsbehinderung wegen eines Pannenfahrzeugs. Der Standstreifen ist blockiert.
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0: Sie stehen vor der Tür oder sie haben schon begonnen. Die Sommerferien. Für viele die schönste Zeit des Jahres. Die einen zieht es nach Bella Italia, andere vielleicht auf ein Kreuzfahrtschiff. Und wieder andere bevorzugen die Kühle in den Schweizer Bergen, das Wandern mit Blick auf das prächtige Alpenpanorama. Viele packen auch ein Buch in den Koffer oder in den Rucksack, denn wie heißt es doch so schön, Ferienzeit ist Lesezeit. Damit Sie garantiert ein passendes Buch dabei haben, bietet Ihnen der Kulturplatz-Talk jetzt Inspiration. Zwei Kolleginnen und ein Kollege aus der SRF Literaturredaktion sind zu Gast. Sie haben je eine Neuerscheinung mitgebracht, von der Sie denken, dass sie auch Ihnen passende Ferienlektüre bietet. Britta Spichiger, Katja Schönherr, Simon Leuthold, herzlich willkommen. Schön, seid ihr alle da?
1: Guten Morgen allerseits.
2: Morgen.
1: Hallo.
0: Ja, dann richten wir uns mal ein. Vor uns das azurblaue Meer. Wir sind im Liegestuhl, über uns die Sonne, eine leichte Brise im Haar. Ihr alle habt ein Buch dabei. Sagt mir kurz als kleines Amüsbusch, ohne jetzt Autorin und Autor schon zu verraten oder den Titel, was hat euer Buch zu bieten? Starten wir mit Britta Spichiger. Das Cover zeigt das Gemälde einer Naturlandschaft, sattes Grün, Wiesen, Hecken, dazwischen einzelne Steingebäude. Wirkt etwas aus der Zeit gefallen? Warum dieses Buch in den Koffer?
1: Ja, Felix, du hast eigentlich das Gefühl, dass dieses Buch beim Lesen auslöst, vorhin schon perfekt beschrieben. Dieses Buch verkörpert für mich den perfekten Ferientag. Man sitzt entspannt unter einem schattigen Baum, man lässt sich wegtragen in eine andere Zeit, in eine andere Welt. Dieses Buch, das ist die perfekte Entschleunigung. Genau so fühlt es sich an, wenn man es zur Hand nimmt.
0: Simon Leuthold, dein Buch zeigt rot bemalte Stahlpfosten, die eine Betondecke tragen. Ein bisschen Kontrastprogramm zu dem von Britta.
2: Nicht so ozeanmäßig, das stimmt.
0: Ja, wir sind da vielmehr so irgendwie unter einer hässlichen Autobahn. Das Bild wirkt streng symmetrisch komponiert, also das Gegenteil einer Naturlandschaft. Das springt mich jetzt nicht gerade so an. Weshalb soll dieses Buch in den Rucksack, Simon?
2: Das hat mich überzeugt, nur schon wegen der Anlage dieses Buchs. Es geht nämlich um Ferien. Bloß geht's um Ferien, die man ein bisschen auf andere Art macht. Nicht an einem besonders exotischen, schönen Ort, sondern in einer exotischen Zeit. In diesem Buch gibt's eine Firma, die für superreiche Menschen Ferien in anderen Zeitaltern möglich macht. Zum Beispiel kann man Ferien machen im Wilden Westen, in Amerika oder halt auch im Kommunismus der 50er Jahre. Das ist dann ein bisschen, was dieses Titelbild drauf anspielt. Und genau dahin, in den 50er Jahre Kommunismus, in der damaligen Tschechoslowakei, lassen sich die Hauptfiguren von diesem Roman versetzen. Das fängt so als eine Art romantisch verklärtes Sightseeing an, nimmt dann aber ziemlich rasch recht monströse Züge an. Hat mir sehr gut gefallen, nur schon wegen dieser Anlage und wegen des starken Plots.
0: Also Ferien nicht räumlich, sondern zeitlich verschieben. Tönt originell. Ja, das dritte Buch ist das von Katja Schönherr. Es ist wieder ganz anders drauf. Das Cover, es ist blau und auf dem Titelbild gibt es 9 Bilder des Mondes in unterschiedlichen Phasen. Also es geht von Neumond bis zum Vollmond. Und das Ganze ist so, ja, künstlerisch stilisiert. Also da all die Monde und Mondsichteln sind so in einem Stil verziert, die mich so an indische Hindu-Kunst erinnert. Was macht dieses Buch zur passenden Ferienlektüre, Katja?
1: Also zuerst mal, es hat 750 Seiten. Das heißt, es reicht, wenn man dieses eine Buch einpackt und muss nicht den ganzen Stapel mitschleppen. Und das andere, es ist ein Schmöker, eben durch diese 750 Seiten, und eine Liebesgeschichte, in der man so richtig versinken kann und mitfiebern, ob die beiden Hauptfiguren nun nach einigen Verstrickungen und Irrungen und Wirrungen zusammenfinden werden oder nicht.
0: Dann lüften wir gleich dieses erste Geheimnis. Dein Buch, Katja, mit den Monden hat den Titel «Die Einsamkeit von Sonja und Sunny». Geschrieben hat es die indische Autorin Kiran Desai. Sie ist 1971 geboren und hat für ein anderes Werk 2006 den wichtigen britischen Literaturpreis bekommen, den Booker-Preis. Und mit diesem neuen Buch, diesem aktuellen Werk, war sie dann wieder nominiert für den Booker-Preis, hat dann nicht nochmals gewonnen. Aber hören wir doch gleich mal rein, den Anfang des Romans, gelesen von Kurt Grünenfelder.
3: Die Sonne hatte sich noch nicht gegen den Winterdunst der Morgendämmerung durchgesetzt, als Ba Dadachi und ihre Tochter Minafoi, fest in ihre Schultertücher eingemummelt, auf der Veranda erschienen, die Teetassen an den Lippen, und eifrig im Ausschlussverfahren entschieden, was sie den Rest des Tages über essen wollten. Beim Frühstück musste der Koch seine Anweisungen erhalten, damit er gleich auf den Markt gehen konnte.
0: Katja, das tönt nach Menschen mit Privilegien. Was ist das für ein Personal, das da Kirandesai einführt?
1: Wir sind jetzt hier, bei dem Anfang sind wir in einer indischen Familie. Man hört schon, es gibt einen Koch, es ist eine sehr gut betuchte Familie. Es gibt neben Koch auch zahlreiche andere Haushälter. Und eben, das Buch heißt die Einsamkeit von Sonja und Sunny, und die am Anfang beschriebene Familie ist eben die Familie von Sonja. Es gibt wirklich, ich habe ja gesagt, es sind 750 Seiten, es gibt Unmengen Personal, aber ich glaube, jetzt macht es Sinn, sich auf Sonja und Sunny zu beschränken, die eben den Kern bilden. Und bei der Sonja ist es so, die ist eine junge Frau, die lebt in den USA, in Vermont, und studiert dort Literatur, jobbt in einer Bibliothek, will Schriftstellerin werden, und die fühlt sich in den USA gerade im Winter überhaupt nicht wohl. Die ist wahnsinnig einsam und ruft auch ständig bei ihrer Familie zu Hause in Indien an, die indische Familie, die wir hier eingangs beschrieben gehört haben. Und da merkt sie so, dieses Gefühl der Einsamkeit, das kann in Indien niemand nachvollziehen. Vielleicht das der mentalen Einsamkeit, aber nicht dieses der physischen Einsamkeit, weil man immer umgeben ist von zig Leuten und eigentlich nie alleine schläft und so weiter. Also das ist schon mal ein so Unterschied, den Kiran Desai so hervorhebt, die unterschiedlichen Formen von Einsamkeiten. Ja, und diese Sonja nun, die durch ihre Einsamkeit, die sie da in den USA hat, begibt die sich in eine sehr toxische Beziehung zu einem Maler, der nutzt sie gnadenlos aus, während sie alles für ihn tut. Und das ist eine sehr toxische Beziehung, und sie schafft es aber dann, sich zu befreien, aber danach fühlt sie sich wahnsinnig leer, überhaupt nicht mehr wie sie selber oder wie überhaupt gar niemand mehr. Sie zieht dann zurück in die USA, zurück nach Indien, zu ihrem Vater, und bekommt dann da aber auch sehr schnell zu spüren, dass sie als junge, unverheiratete Frau in Indien doch fast wie freiwild ist. Das ist jetzt mal die eine Hauptfigur, die Sonja. Wenn du willst, kann ich dir auch noch was über Sunny, die andere Hauptfigur, erzählen.
0: Bleiben wir doch mal bei der einen Hauptfigur. Also ich habe jetzt gehört, es ist eigentlich ein Liebesroman. Mhm. Es ist aber gleichzeitig auch ein Migrationsroman vor dem Hintergrund der Globalisierung. Was steht da für dich im Vordergrund?
1: Dass man so entwurzelt ist. Also dann kommt ja noch der Sunny dazu, der lebt auch in den USA. Und das sind eben beides Menschen, die in Indien geboren sind, aber in der reichen Familie gehört es dann quasi dazu, im Ausland zu studieren, im Ausland Karriere zu machen. Und nach sind sie völlig entwurzelt. Im Ausland merken sie, sie haben überhaupt nicht den Stand, den sie früher hatten, zu Hause als Inder in einer wohlhabenden Familie. In den USA sind sie
0: Fremde,
1: aber sie werden auch haben auch mit rassistischen Anfeindungen zu tun, werden wirklich sie fühlen sich minderwertig. Also das ist so das eine. Man in Indien sieht es so aus, als hätten sie es geschafft. Gleichzeitig sind sie da im Ausland. Der Sunny hat sogar eine Green Card und kann in den USA bleiben, aber er ist da nicht angekommen. Er fühlt sich da nicht wohl und ist entwurzelt. Und man schwankt dann auch immer mehr zwischen diesen Werten, zwischen den indischen Traditionen und westlichen Arten und Weisen zu leben. Und das macht sie fertig.
0: Also da ist ganz viel drin. Ich erfahre etwas über das moderne Indien, ich erfahre etwas über die Entwurzelung in dieser globalisierten, von Migration geprägten Gesellschaft. Vielleicht noch ganz kurz, 750 Seiten. Ja, das muss man zuerst mal dranbleiben. Was war es, was dich da bei der Stange gehalten hat, Katja?
4: Dazu muss ich noch sagen, dass das Buch ursprünglich 5000 Seiten hatte. Kiran Desai hat da 20 Jahre dran gearbeitet und also es ist ein Kunstwerk, das auf 750 Seiten runterzubrechen. Was mich dann wirklich dran gehalten hat, ist tatsächlich diese Liebesgeschichte. Also es gibt dann den Sunny, der, da muss man dazu sagen, die beiden wurden einander versprochen. Das war eine arrangierte Ehe. Das haben sie aber abgelehnt. Sie wollten nicht arrangiert verheiratet werden. Und später lernen sie sich dann zufällig überhaupt erst kennen und merken dann, dass sie verheiratet werden sollten. Und das finde ich eben auch so eine spannende Frage, wie man merkt, man ist verliebt, man weiß, man hat aber auch arrangiert verheiratet werden sollen. Und die versuchen jetzt so einen Weg zu finden zwischen diesem Arrangement, was ihnen sehr altertümlich erscheint, und der freien Entscheidung, was ihrem modernen Lebensweg entspricht. Und kurz und knapp, es ist eine Liebesgeschichte. Drumherum ganz viel spannendes, interessantes Personal. Das hält mich bei der Stange. Ich bin da 750 Seiten lang in einer anderen Welt, in vielen Welten, weil es auch in verschiedenen Ländern spielt. Also man taucht einfach ab.
0: Danke, Katja, ein Schmöker, dieses Monumentalwerk und offenbar ein Meisterwerk. Kiran Desai, Die Einsamkeit von Sonja und Sunny, aus dem Englischen von Robin Jettje, erschienen bei S. Fischer. Das war Katja Schönherr. Sie ist zu Gast hier im Kulturplatz Talk auf SRF 2 Kultur, zusammen mit Britta Spichiger und Simon Leuthold, alle aus der SRF Literaturredaktion. Und unser Thema ist Sommerlektüre, Bücher für die Ferien. Da bieten wir Ihnen heute Inspiration und wir gehen jetzt im Sprung von Katja zu Simon Leuthold mit dem Buch, ja, eben mit der Ansicht unter der Betondecke und den Stützpfeilern. Ich habe gesagt Autobahn, der Vorhang ist der Titel und der Autor ist Andrei Hübel, lese ich da. Aber das muss man, glaube ich, tschechisch aussprechen. Simon, hilf mir kurz.
2: Andrei Hübel, würde ich sagen, aber ich bin auch kein Experte.
0: Andrei, genau. Er ist ein Autor, den mir jetzt ehrlich gesagt nichts sagt. Ich kenne den nicht. Ich habe den Klappentext kurz gelesen. Da steht, dass Andrei Hübel 1976 geboren ist, in Südmähren, in der damaligen Tschechoslowakei. Mhm. Er lebt heute in Prag. Weißt du ein bisschen mehr? Wer ist der?
2: Also literarisch war er mir auch nicht bekannt. Ich glaube auch, das ist sein erster Roman. Andrei Hübel ist vor allem bekannt aus der Film- und Fernsehwelt. Er ist nämlich ein Drehbuchautor und das merkt man dem Buch ein Stück weit auch an. Vielleicht kommen wir ja bald noch dazu.
0: Machen wir. Wir hören zuerst von diesem Buch, von Der Vorhang von Andrei Hübel, den Anfang.
3: In einer gewöhnlichen Plattenbauwohnung, deren Einrichtung eine Mischung aus östlich-slawischer Geschmacklosigkeit und westlicher Dekadenz darstellt, steht eine Frau im eleganten Kostüm. Abgestoßen schaut sie sich um. Der einstige Besitzer wollte modern und westlich sein, was ihm aber nicht wirklich gelungen ist. An den Wänden hängen Plakate der Rolling Stones und von amerikanischen Rappern. Im Wohnzimmer steht ein verstaubter CD-Ständer mit CDs, die seit einer Ewigkeit niemand mehr gehört hat. Unter kitschigen Sandbildern dominiert auf einem scheckigen Teppich eine schwarze Ledersitzecke den Raum. Auf dem kleinen Glastischchen mit Goldfüßen davor ein billiges Urlaubssouvenir, ein Aschenbecher mit der Aufschrift Venezia und Streichhölzer, ein Werbegeschenk. Die Frau blickt auf ihre überteuerte Schweizer Armbanduhr. Dann holt sie aus ihrer Handtasche eine Zigarette hervor und saugt gierig den todbringenden Rauch ein.
0: Ja, da wird schon einige Spannung aufgebaut, Simon, in diesem szenischen Einstieg. Plattenbau, der Kontrast Ost-West klingt an, erinnert an früher, an die Zeit des Kalten Kriegs. Jemand im Osten orientiert sich da an der westlichen Kultur. Das habe ich gehört. Sag uns, um was geht es in Der Vorhang?
2: Ja, eben, also dieses Thema Schein und Sein klingt ja hier auch schon ein bisschen an. Mhm. Ich beginne bei der Hauptfigur, das ist Josef Karls. Das ist ein schwerreicher tschechischer IT-Mogul. Der ist Besitzer einer Firma für künstliche Intelligenz. Der hat das entwickelt, das heißt AIDA. Artificial Intelligence Drive Auto. Und der Name ist nicht ganz von ungefähr. AIDA, seine Frau, ist ein großer Opernfan. Und dieser Josef Karls, der hat eine Tochter, also Karls ist ein großer Kapitalist, hat sehr, sehr viel Geld. Seine Tochter ist Ende Teenageralter und ist am Aufbegehren. Sie findet den Kommunismus gerade sehr, sehr toll und hängt in besetzten Häusern ab. Und in so einem Haus wird sie festgenommen, was dem Vater natürlich gar nicht passt. Er boxt sie da raus und beschließt dann, dir werde ich schon zeigen. Ich werde dir irgendwie anschaulich machen, dass das mit diesem Kommunismus gar nicht mal so toll war. Und da kommt jetzt eben die Anlage, von der ich ganz am Anfang dieser Sendung schon gesprochen hatte,
5: Ferien.
2: Ins Spiel. Genau. Ferien machen in einer anderen Zeit. In diesem Roman gibt es eine Firma, die das anbietet. Und dieser Josef Karls, der bezahlt ein kleines Vermögen, richtig viel Geld dafür, dass eben diese Firma ihn und seine Familie für einige Zeit in den tschechischen Kommunismus der 50er Jahre zurückversetzt.
5: Also wie geht denn das? Also da wird so mit Kulissen das nachgebaut?
2: Man oder? Muss sich das vorstellen wie eine Filmkulisse, aber es ist dann eben echt. Also man wird abgeschottet, man wird da in so einem Van abtransportiert und dann weggekarrt. Man gibt sein Handy ab, man hat kein Internet, man darf keine Kameras mitnehmen und wird transportiert an einen unbekannten Ort, eine kleine Stadt, die von dieser Firma extra gekauft wurde, wo dann ganz viele Darstellerinnen und Darsteller den Sozialismus spielen. Bloß ist der Clou an diesem Buch, die Familie merkt dann so ungefähr in der Mitte des Buchs, das Ganze ist ernst gemeint. Also wer mal in diesem Kommunismus angekommen ist, als sogenannter Feriengast, der darf da nicht mehr raus und muss erst noch weiterhin eine Stange Geld bezahlen. Und darin liegt natürlich eine gewisse Ironie in dieser Anlage, die hat mir auch sehr gut gefallen. Diese Ferienfirma macht also tatsächlich ernsthaften Kommunismus an diesem Ort. Sie lässt ihn sich aber bezahlen von den reichsten Menschen der Welt, weil die halt gekidnappt werden.
5: Also es kommt mir einfach in den Sinn, es gibt ja, ja gerade im Osten Deutschlands so diese Ostalgie, diese DDR-Nostalgie bei gewissen Menschen. Ist das so eine Satire drauf? Also ihr verklärt da denn die gute, vermeintlich gute alte Zeit ist gar nicht so toll gewesen
2: damals. Also damit, das ist natürlich ein großer ironischer Punkt von diesem Roman, klar. Und damit wirbt diese Ferienfirma auch, ja. Also das, dieses vermeintlich Schöne wieder erleben zu können, ohne die echten Risiken und Folgen. Man geht dann dahin, erlebt zeitgenössische Musikdarbietungen. Man kann am Schauprozess gegen den Generalsekretär Rudolf Slansky teilnehmen. Den hat es ja wirklich gegeben, diesen Prozess. Das ist alles sehr erwartbar. Da werden alle Klischees bedient. Das funktioniert und geht so lange gut, bis es dann eben umschlägt und ernst wird. Und das finde ich schon sehr schlau gemacht.
5: Sag noch, wie überzeugend ist dieses Buch literarisch? Also es scheint dich gut unterhalten zu haben.
2: Es hat mich gut unterhalten. Es ist literarisch kein riesiger Anspruch dahinter. Das ist, glaube ich, auch ehrlich damit, dieses Buch. Es geht vielmehr um eben den Inhalt und um den Plot, um die Handlung. Und das kann Andrzej Hübl wirklich gut. Das zieht. Das hat mich über diese 400 Seiten bestens unterhalten. Ich habe das an einem Stück durchgelesen. Literarisch, ich glaube, das ist keine höchste Literatur, aber gute Unterhaltungsliteratur und perfekt für die Ferien.
5: Gut gemacht. Danke, Simon, für diesen Abstecher in die Zeiten des Kommunismus. Andrzej Hübl, der Vorhang 400 Seiten schwer, aus dem Tschechischen übersetzt, hat den Roman Daniela Pusch und erschienen ist er bei Voland und Quist. Ja, das dritte Buch ist auch eine Neuerscheinung. Es ist aber eine Neuübersetzung eines älteren Werks. Es geht um das Buch mit dem Landschaftsbild, das ich erwähnt habe auf dem Cover am Anfang. Der Titel ist «Vor uns die Zeit» und geschrieben hat es der britische Autor R.C. Sheriff, R.C. für Robert Sedgwick. Sheriff hat gelebt von 1896 bis 1975 und «Vor uns die Zeit» ist 1936 erschienen unter dem Titel «Green Gates». Hören wir doch gleich den Anfang in der Neuübersetzung von Rainer Moritz.
3: An Frosttagen in London bestand das Hauptvergnügen zur Lunchzeit einst darin, Männern zuzusehen, wie sie Pferden wieder aufhalfen, die in Cornhill gestürzt waren. Heute gibt der Sand den paar übrig gebliebenen Pferden besseren Halt, und die Müßiggänger haben sich weniger aufregenden Dingen zugewandt. So vermag ein Arbeiter mit einer elektrischen Bohrmaschine ein fünfköpfiges Publikum zu beeindrucken, und fast das Gleiche schafft auch ein Mann, der zwischen seinen Fingern Löffel zur Drehorgelmusik klappern lässt. Die Polizei muss gerufen werden, um die Menge bei einem Wasserrohrbruch zu beruhigen. Und jedes alte Gebäude zieht viele Gaffer an, wenn es an den ersten Tagen seines Abrisses gefährlich zugeht. An schönen Tagen erfreut sich ganz London daran, ein paar Minuten zwischen dem Lunchende und dem Beginn des Nachmittags an der frischen Luft zu verbringen. Aber für eine so kurze Zeit darf die Unterhaltung nichts kosten. Und der Grundsatz der Londoner besagt, dass alles, was umsonst ist, das Zuschauen lohnt. Besonders Leute, die in Schwierigkeiten stecken. oder arbeiten.
5: Der Anfang des Romans, vor uns die Zeit.
1: Man schwelgt in dieser Sprache, Felix, oder?
5: Ja, es ist unglaublich toll. Also der Brite R.C. Sheriff ist offenbar eine neue Entdeckung wert. Er kann schreiben. Wie man merkt, aber auch am Stil, es ist etwas ältere Literatur, 90-jährig. Kannst du verraten, wie es da weitergeht?
1: Ja, eben, er nimmt sich sehr viel Zeit, um die Atmosphäre da wirklich der Leserschaft nahezubringen. Und jetzt dann in den nächsten Sätzen wird dann die Hauptfigur eingeführt. Das ist Thomas Baldwin. Und auch das ist sehr subtil gemacht. Also er erscheint dann zuerst als Beobachter. Da gibt es so einen kleinen Hinweis auf seine subjektive Bedeutungslosigkeit. Dann verfolgt man ihn als Pendler und dann kommt er nach Hause. Man sieht ihn als Ehemann. Also man nähert sich ihm ganz sacht, dieser Hauptfigur.
5: Mir scheint, hier setzt Sheriff ein Thema, die Langeweile. Ist das das Thema, um das es geht in diesem Buch? Passt ja ein bisschen zum Titelbild mit dieser beschaulichen Naturlandschaft.
1: Ja, ich glaube, es geht weniger um Langeweile als um die drohende Bedeutungslosigkeit. Ich muss da vielleicht kurz sagen, worum es geht in diesem Roman. Thomas Baldwin, eben die Hauptfigur, der wird nach 40 Jahren als Versicherungsmitarbeiter in derselben Londoner Firma pensioniert. Er ist eigentlich zuversichtlich, dass das nicht der Anfang vom Ende ist. Und auch seine Frau Edith, die freut sich, ihren Mann zukünftig mehr daheim zu haben. Aber schon bald zeigt sich, so einfach ist es nicht. Die beiden sind konfrontiert, einerseits natürlich mit Langeweile, dann aber auch mit mangelndem Gesprächsstoff. Sie haben keine wirkliche Perspektive. Und dann bei einem Ausflug aufs Land entdecken sie ein Bauprojekt und wagen da einen Neuanfang. Also man kann sagen, dieser Roman erzählt eigentlich keine spektakuläre Geschichte, aber eben wie er die Geschichte erzählt, das finde ich, ist ganz grandios.
5: Eben, also Situationen kann er atmosphärisch sehr dicht und präzise beschreiben, wie steht es um die Figuren. Also diese beiden Eheleute, die kommen dir näher.
1: Ja, die kommen einem sehr viel näher und vor allem, finde ich, tut R.C. Sheriff das auf eine grandiose Weise, weil er oft einfach aufgrund ihres Verhaltens sie charakterisiert. Also was sie denken, das sind oft nur ganz kleine, feine Regungen, die sogar von der Figur selbst als nichtig empfunden werden und trotzdem kann man genau nachvollziehen, worum es geht. Es gibt zum Beispiel so eine schöne Szene, in der Thomas Baldwin in seinen ersten Tagen als Pensionär nach dem Mittagessen in einen Sessel sitzt und die Illustrierte durchblättert und seine Frau Edith schaut ihm zu und denkt, genau das habe ich in den letzten 40 Jahren gemacht. Und dann fühlt sie so eine ganz kleine Grenzüberschreitung, aber ruft sich dann gleich selbst zur Ordnung und sagt, nein, das kann nicht sein, dass ich mich nach ab so etwas Nichtigem aufrege. Und anhand solcher kleiner, feiner Gedanken und Regungen, finde ich, werden die Figuren sehr gut charakterisiert.
5: Britta R.C. Sheriff ist heute ein eher vergessener Autor im deutschsprachigen Raum. Du sagst leider, eben er war in den 1950ern und 1960ern bei uns bekannter. Aber offenbar ändert sich das ein wenig. Wenn ich mich richtig erinnere, ist schon vor ein paar Jahren die Neuübersetzung eines anderen Werks herausgekommen. Erleben wir gerade eine Renaissance?
1: Ja, ich würde es ihm sehr wünschen, diesem leider bis heute vergessenen Autor. Du hast das andere Buch angesprochen, «Zwei Wochen am Meer», wäre übrigens auch eine sehr passende Ferienlektüre. Da geht es um die Familie Stevens mit drei Kindern. Die leben nicht auf großem Fuß, aber für das wichtigste Ereignis des Jahres gönnt man sich etwas, eben den zweiwöchigen Urlaub am Meer. Und auch da zeigt sich genau das, was jetzt auch in diesem neuen Buch, das wir vorstellen, vor uns die Zeit, was da so schön ist, eben diese Beschreibungen, dieses Eintauchen in die Geschichte, Entschleunigung pur.
5: Also, das ist der Tipp von Britta Spichiger, herzlichen Dank. R.C. Sheriff, wiederentdecken. Es gibt jetzt zwei Möglichkeiten, zwei Romane, der aktuelle Vor uns die Zeit, aus dem Englischen übersetzt ist der Roman von Rainer Moritz, 336 Seiten herausgekommen im Unionsverlag. Ja, ich glaube, jetzt sind wir eingedeckt und die Angaben zu allen empfohlenen Büchern finden Sie online beim Kulturplatz Talk auf srf.ch/audio. Dort, wo es auch dieses Gespräch zum Nachhören gibt. Die Zitate übrigens hat Kurt Grünenfelder gelesen. Simon Leuthold, Katja Schönherr, Britta Spichiger, herzlichen Dank für euren Besuch.
1: Danke dir, Felix.
2: Danke auch.
1: Danke.
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0: Die Nachrichten von SRF um 14:30 mit Patrick Walter. Die USA wollen Syrien von der Liste der Staaten streichen, die Terror finanzieren. Das kündigt das US-Außenministerium an. Es handelt sich um einen Meilenstein in den wiederbelebten Beziehungen zwischen den USA und Syrien. Die Streichung von der Liste würde es für Unternehmen einfacher machen, in Syrien zu investieren. Ende 2024 wurde der syrische Diktator Bashar al-Assad gestürzt. Seither haben sich die USA und andere westliche Staaten Syrien wieder angenähert. Die USA haben beispielsweise zahlreiche Sanktionen gegen das Land im Nahen Osten aufgehoben. Der aktuelle syrische Übergangspräsident Ahmed al-Sharaa war früher Anführer einer islamistischen Gruppe. Drei Meldungen kurz zusammengefasst. Die zweite Nacht in Folge greifen die USA Ziele im Iran an. Das teilt das US-Militär mit. Aus dem Iran melden Nachrichtenagenturen Explosionen an verschiedenen Orten. US-Präsident Donald Trump erklärt, die Angriffe seien eine Vergeltungsmaßnahme, weil der Iran Schiffe in der Straße von Hormuz beschossen habe. Und er droht, wenn der Iran erneut Handelsschiffe angreife, würden die USA noch heftiger zurückschlagen. Ein Brand in der norditalienischen Stadt Mailand hat für dichten schwarzen Rauch gesorgt. Die Behörden haben zehntausende Menschen aufgefordert, Fenster und Türen geschlossen zu halten, auch heute Donnerstag. Weiter sollen Kinder in der Umgebung nicht draußen spielen. Das Feuer ist am Abend in einem Logistikzentrum eines Paketdienstleisters ausgebrochen. Verletzt wurde gemäß ersten Angaben niemand. Vor knapp 9 Jahren ist vor der argentinischen Küste ein Militär-U-Boot gesunken. Nun hat ein Gericht den früheren Chef der argentinischen U-Boot-Flotte verurteilt zu einer 3-jährigen Freiheitsstrafe auf Bewährung. Er habe seine Pflichten verletzt und fahrlässig gehandelt. Beim Untergang des U-Boots 2017 starben 44 Seeleute. An der Suche nach dem U-Boot beteiligten sich damals zahlreiche Schiffe aus verschiedenen Ländern. Weltweit dürfte es in den nächsten Jahren deutlich mehr Krebserkrankungen geben. Davor warnt die Weltgesundheitsorganisation WHO. Bis 2050 könnte es demnach jedes Jahr 35 Millionen Krebsdiagnosen geben. 2024 waren es gut 20 Millionen und rund 10 Millionen Todesfälle aufgrund von Krebs. Es fehle an Prävention, so die WHO, und sie sagt, 4 von 10 Krebsfälle stünden im Zusammenhang mit vermeidbaren Risikofaktoren, wie zum Beispiel Alkohol, Rauchen oder Übergewicht. Weiter prangert die WHO an, dass die Überlebensrate je nach Land sehr unterschiedlich sei. Brustkrebs würden in reicheren Ländern beispielsweise rund 85% der Betroffenen überleben, in ärmeren Ländern rund 40%. Das Wetter, es wird sonnig und heiß bei 29 bis 34 Grad. Das waren Nachrichten von Radio SRF. Verantwortlich war Patrick Walter.
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4: Seit 25 Jahren reden wir an dieser Stelle mit Gästen, die etwas zu sagen haben. Das Tagesgespräch wird dieses Jahr 25 und durch den Sommer durch. Hören wir nochmal zurück mit Persönlichkeiten, die in der Sendung waren, reden über Themen, die in diesem letzten Vierteljahrhundert zu reden haben und gäng noch zu reden geben. Diese Woche ist mein Gast Weltraumphysikerin Katharine Altweg. Herzlich willkommen zurück im Tagesgespräch.
5: Grüße, Frau Hulliger.
4: Katharine Altweg, im Moment sehen wir ja so ein Wettrennen Richtung Mond. Also Donald Trump will auf den Mond, die Chinesen wollen auf den Mond, die Russen wollen auf den Mond, Elon Musk will auch noch auf den Mars. Ist die Raumfahrt aktuell so fest im Scheinwerferlicht wie schon lange nicht mehr, würdet ihr sagen?
5: Die bemannte Raumfahrt, ja mal. Die andere ist ein bisschen Hintergrund gerückt, leider, im Moment. Aber es geht jetzt alles um bemannte Raumfahrt. Also insbesondere in Amerika.
4: Sie sagen leider, also der findet das nicht so der richtige Weg?
5: Eigentlich nicht, nein. Weil, also ich bin Wissenschaftlerin und ich will Wissenschaft machen und das mache ich dann nicht mit bemannter Raumfahrt.
4: Sondern, was ist denn das Ziel von diesem Wettrennen?
5: Das Ziel ist eigentlich wie vor 57 Jahren, bei Apollo 11, oder? Wer ist zuerst dort, um Macht zu demonstrieren, um zu zeigen, dass man technologisch überlegen ist?
4: Also es ist ein Machtkampf, nicht jetzt ein Kampf um die besten wissenschaftlichen Erkenntnisse.
5: Nein, sicher nicht, sonst gehen wir nicht auf den Mond, oder?
4: Wo man dort schon viel weiss.
5: Man weiss schon relativ viel, also man weiss nicht alles, aber man weiss schon relativ viel. Und meine Chinesen machen jetzt so Zeug, also die haben zwei Länder gehabt und haben Material zurückgebracht vom Mond, sogar von der Hinterseite. Das ist noch Wissenschaft, aber sonst...
4: Also Menschen vom Mond ist für euch nicht mehr Wissenschaft?
5: Nein, ich meine, alles, was man auf dem Mond macht, ist, um Menschen dort oben zu haben. Also man sucht nach Wasser, oder man schaut, wo man eine Basis bauen könnte. Aber was die dort oben machen, ist mir eigentlich nicht so ganz klar.
4: Vielleicht ein Basislager für näher auf dem Mars?
5: Vielleicht, aber das geht noch sehr lang.
4: Wir haben im Tagesgespräch auch mal... Der Marco Sieber zu Gast gehabt. Er ist ja ausgebildeter Astronaut. Die Schweiz hat ja wieder einen. Er war 2022 im Tagesgespräch gewesen und er sieht das ein bisschen anders, was die bemannte Raumfahrt anbelangt.
6: Ja, sicher ist natürlich die Raumfahrt, wo Leute dabei sind, ist natürlich sehr eine teure Sache. Oder? Das kostet natürlich mehr, weil man mehr Sicherheitsmargen einbauen muss und zu essen, zu trinken, all die lebenserhaltenden Gerätschaften muss da oben haben. Von dem her ist das sicher sehr etwas Teures. Andererseits darf man auch nicht unterschätzen, dass das etwas ist, das die Raumfahrt auch weiterbringt, weil es sehr etwas Inspirierendes ist. Oder? Wenn nur Satelliten in den Weltraum geschickt werden, glaube ich, dann würde das nur die Hälfte der Leute interessieren. Aber wenn man weiss, dass tatsächlich Leute dort oben leben und forschen, ist das natürlich etwas, das viel, viel spannender ist und somit dann auch die Industrie und die ganze Entwicklung ein bisschen pusht. Und ich denke, darum wird es Astronauten und Astronautinnen immer brauchen. Vor allem auch im Hinblick darauf, dass man halt die Welt dann noch weiter entdecken und vielleicht auch bewohnen. Und das ist natürlich nicht das Gleiche, wenn man einen Rover auf den Mond oder auf den Mars schickt oder wenn man einen Mensch dorthin schickt. Ich denke, das ist schlussendlich auch eines der Ziele der Raumfahrt, dass, man, ja, dass die Menschheit weitergeht und vielleicht irgendwann schon andere Himmelskörper können bewohnt werden.
4: Hat er einen Punkt?
5: Ja, aber das ist nicht Wissenschaft. Oder? Es geht darum, die anderen zu inspirieren. Da gibt man recht, das kann man noch. Wobei jetzt bei Artemis, man hat es verfolgt, aber es war nicht das Tagesgespräch jeden Tag unter den Leuten, oder? Ob jetzt die da um den Mond fliegen oder nicht.
4: Einmal
5: nicht
4: in der Schweiz. Die im Frühling war, genau.
5: Die, ja. Die gerade erst war. Vielleicht, wenn der erst wieder auf dem Mond landet, wird man sicher darüber reden und das wird auch wieder, man wird das im Fernsehen verfolgen oder im Internet oder was auch immer. Aber es hat nicht mehr den gleichen Effekt wie vor 57 Jahren, oder? Weil, also auch mir ist es so gegangen. Ich muss sagen, Déjà-vu. Ja, ich war dann so 16 ungefähr.
4: Mhm. Also 1969.
5: Oder? Mhm. Und das ist in dem Sinne nicht neu. Man hätte es ja können, wieso soll man das heute nicht mehr können?
4: Gut, für all die Jungen, die dann noch nicht haben gelebt, ist es natürlich vielleicht schon speziell, wenn dann wieder plötzlich jemand auf dem Mond
5: sicher, geht. Eben. Darum, eine gewisse Inspiration kann es geben, aber das ist nicht Wissenschaft. Technologieentwicklung gibt es, das glaube ich auch. Da hat er einen Punkt, oder? Man kann gewisse Sachen entwickeln unter dem Vorzeichen von bemannter Raumfahrt. Aber eben, wie gesagt, für mich ist was zählt eigentlich die Wissenschaft. Und das wird man mit bemannter Raumfahrt nicht wirklich vorwärts treiben. Weil Wissenschaft ist häufig gestört durch einen Menschen.
4: Also wenn Menschen da oben sind, hinterlösen sie Spuren, die nachher eigentlich das Resultat verfälschen könnten.
5: Genau. Also wir wissen es von der ISS, oder?
4: Von der Raumstation.
5: Ja, gewisse Sachen gehen da oben nicht, weil es eben Leute hat. Und heute, wo man eigentlich alles robotisch macht auf der Erde, möglichst, oder? Man entwickelt ganz verrückte Roboter. Sollte man eigentlich nicht Leute ins Weltall schicken, wo sie nicht wirklich geeignet sind. Der Mensch ist nicht geeignet, im Weltall zu existieren, sondern auf der Erde. Und die Roboter kann man schon so bauen, dass die für das Weltall gemacht sind.
4: Also da könnte es so sein, dass jetzt, ich sage es jetzt ein bisschen plakativ, irgendein Astronaut etwas heimbringt und nachher das Gefühl hat, dass es eine Spur von menschlichem Leben, aber dabei ist es vielleicht nur die Spur von Fäkalien von einem anderen Astronautenkollegen, der dort oben war.
5: Ja, also beim Mond weiss man, man hat 200 Tonnen menschlichen Abfall, also menschlichen, menschgemachten Abfall, das sind zum Teil kaputte Raumsonden, aber es sind auch Fäkaliensäcke von den Astronauten. Wobei, die sind auch spannend, oder? Die enthalten ja Bakterien. 57 oder 55 Jahre alt oder so. Kann man schauen, ob das überlebt auf dem Mond oder nicht.
4: Ach, das wäre dann wieder ein Forschungsobjekt?
5: Das eigentlich ist dann wieder Wissenschaft, ja.
4: Und könnte aus diesen Bakterien etwas entstehen, vielleicht auf dem Mond?
5: Nein. Weil im Mond fehlt alles Wichtigste für Leben, das ist flüssig Wasser.
4: Und wenn es das nicht hat, gibt es kein Leben so, wie wir uns das sehr vorstellen.
5: Richtig. Richtig.
4: Was ja auch eine Strategie ist, oder was man auch immer gehört, dass man halt auch auf dem Mond auf den Weg wegen den Rohstoffen, wo es dort oben Rohstoffe hat, die wir hier auf der Welt gut brauchen können, gerade auch für die Energiewende, zum Beispiel Lithium. Hat das Gefühl, das könnte ein Weg sein, dass man vielleicht dereinst auf dem Mond wieder Rohstoffe abbauen?
5: Also wenn wir auf der Erde so verzweifelt sind, dass wir kein Lithium mehr haben, dann vielleicht. Aber ich habe noch kein Businessmodell gesehen, wo sich das würde rechnen.
4: Also es ist viel zu teuer, sagt ihr?
5: Ja, der Transport. Also erstens muss man rauf, oder? Aber vor allem muss man dann das Zeug auch wieder runterbringen, ohne es verglüht in der Erdatmosphäre.
4: Und das rechnet sich nicht?
5: Also Lithium ist nicht so leicht, oder?
4: Also es ist vielleicht ein Klumpen, den man dann da oben runterholt.
5: Richtig. Also eben seinerzeit bei Apollo haben sie sogar die Fäkalien da oben gelassen, weil es nicht zu schwer war, zum zurücknehmen.
4: Also gut, also da gibt es noch keinen Businessplan für die Rohstoffe. Und gleich wird ja sehr viel über das geredet, es wird auch investiert. Warum denn? Also wenn es eigentlich gar nicht möglich ist, so wie dir jetzt das sagen.
5: Eben, es ist ein bisschen dazu da, um die Leute zu inspirieren. Also wenn man davon träumt, dass man das kann, oder, dann ist mehr dafür, dass man Geld investiert, Technologie entwickelt. Von dem her gesehen hat es einen gewissen Sinn. Aber bis man so weit sind,
4: dann lieber hier die Rohstoffe rezyklieren.
5: Genau, das ist sicher viel billiger.
4: Wem gehört denn eigentlich der Mond? Also wenn wir jetzt bei diesen Rohstoffen sind, wer dürfte die einfach so holen? Wem wären denn die?
5: Im Prinzip gehören die der Menschheit allen. Oder niemandem, wie man es nimmt. Also man kann das Weltall nicht besitzen. Man kann auch die Himmelskörper nicht besitzen. Also das gibt die UNO-Charta über ein Weltall. Und dort steht das.
4: Das würde aber eigentlich auch heissen, dass wenn jetzt ein Land dort Rohstoff abbaut, dürfte es sie eigentlich nicht verkaufen. Es besitzt sie ja wie nicht, oder?
5: Ja, eben, das ist die Frage. Wie fest darf man die zurückbringen und dort wegnehmen?
4: Das sind alles Fragen, die noch geklärt werden.
5: Das muss man sicher klären, ja.
4: Braucht es denn mehr Regeln? Also, habt ihr das Gefühl, das ist etwas, das man dringend müsste angehen jetzt als Weltgemeinschaft, wie man im Universum miteinander umgehen
5: will? Auf jeden Fall. Oder es gibt eine Ethik. Auf der Erde wissen wir oder sollten wir ungefähr wissen, was das ist. Aber im Weltall gibt es die Ethik natürlich auch. Und wir müssen mal festlegen, was dürfen wir eigentlich und was dürfen wir auf keinen Fall. Also wenn wir jetzt auf einen Europamond gehen oder so, dort hat es ja vielleicht schon Leben.
4: Wenn man woher geht?
5: Auf einen Europamond, das ist ein Mond vom Jupiter. Und da sind jetzt die Amerikaner unterwegs, die Europäer, aber die werden nicht landen, das ist nicht das Problem. Aber wenn man mal landen will, dann bringt man fast sicher Mikroben von der Erde rauf. Darf man das? Ich meine, dort hat es vielleicht Leben. Und mit Mikroben von der Erde tut man das vielleicht zerstören. Also mindestens ändern. Und dann ist es nicht mehr, wie es war, oder? Das ist nicht mehr pristin. Und noch schlimmer, wenn man weiter weggeht, was wir jetzt im Moment sicher nicht können. Also man muss sich überlegen, welches Leben zählt mehr, oder das irdische oder das auf anderen Planeten oder Monden.
4: Und das sind natürlich sehr schwierige Fragen.
5: Ja, da gibt es kein Kochbuch dafür.
4: Da braucht es Diskussionen.
5: Das ist wirklich, muss man sich überlegen und diskutieren und schauen, was der Mensch darf oder also, was er das Gefühl hätte darf. Mit seinen ethischen Vorstellungen, die er hat.
4: Es könnte ja auch das Umgekehrte passieren, dass wenn jetzt Astronauten auf den Europamond gehen und dann Spuren von Leben von dort auf die Welt bringen.
5: Also das ist ja schon beim Mars ein Problem, oder? Man will Steine vom Mars abholen. Man hat das beim Mond ja auch gehabt, vor 57 Jahren oder so. Und dann hat man dann die Astronauten in eine Quarantäne getan, um zu schauen, ob die etwas mitbringen von dem Mond, was sie nicht, besser nicht mitbringen auf der Erde. Ja, letzte Studie gelesen, da hat jemand untersucht, wie wirksam das gewesen wäre, wenn etwas auf dem Mond gewesen wäre, was schädlich wäre für die Erde. Das hat bei weitem nicht verhebt.
4: Also war es zu kurz, die Quarantäne?
5: Nein, die Quarantäne war gut, gewesen, aber es war unvollständig. Zum Beispiel, dann hat man ja noch analog fotografiert. Die Astronauten haben die Filme gebracht und die haben wir nicht in Quarantäne getan. Die Mikroben können auf diesen Filmdruck höckeln, oder? Und dann hätten wir es gehabt, wenn etwas war auf dem Mond. Und beim Mars wissen wir noch weniger, ob es dort eventuell etwas hat, oder? Es gibt Leute, die vermuten, dass es dort Leben gibt. Wenn wir das zurückbringen.
4: Aber laufen so Diskussionen?
5: Das läuft, ja. Das läuft unter den Wissenschaftlern.
4: Also man ist sich bewusst?
5: Bei den Wissenschaftlern ist man sich bewusst, aber bei den Nicht-Wissenschaftlern eben nicht. Oder? Bei Leuten wie Elon Musk oder so, da zählt das nicht.
4: Aber das sind wichtige Fragen, Katrin Adweg, die man als Gesellschaft eben auch eigentlich diskutieren muss. Und ein anderes Thema, das ja auch noch ist, der Elon Musk angesprochen, ist die Weltumlaufbahn. Dort wird es ja auch langsam eng mit den Satelliten, die dort sind. Also was hat ihr da für einen Eindruck? Hat es da noch Platz für neue oder ist da langsam voll?
5: Also das geht in eine ganz schlechte Richtung. Weil, also der Elon Musk redet jetzt von 1 Million so Satelliten. Ja, jetzt will er ja noch Rechenzentren dort oben machen und Stromversorgung und alles Mögliche. Und schon jetzt, vor 2 Jahren habe ich das gelesen, hat er 60'000 Ausweichmanöver müssen machen mit seinen Starlink, damit es keine Kollisionen gibt.
4: Mit anderen Satelliten?
5: Ja, also mit seinen eigenen, mit Abfall, was er dort oben hat, oder von irgendwelchen zweiten Stufen, von Raketen und so weiter. 60'000 in einem halben Jahr. Und das kann man jetzt noch knapp, wenn alle ihre Daten freigeben, oder auch Chinesen und Russen und so, wo ihre Sachen sind. Aber das ist absehbar, dass das nicht mehr geht. Und dann gibt es Kollisionen. Und wenn man eine Kollision hat, gibt es aus 2 Satelliten gibt's irgendwie 100 Bruchstücke. Das heisst, das geht dann exponentiell rauf.
4: Also gibt es noch mehr Weltraumschrott nachher.
5: Ja.
4: Aber auf der Erde runterfallen könnte es nicht, das würde alles verglühen.
5: Also wir rechnen damit, ab 2032 stirbt jedes Jahr ein Mensch, weil ihm etwas auf den Kopf gefallen ist.
4: Von diesem Weltraum?
5: Ja, also bei 8 Milliarden ist das vielleicht nicht so schlimm, aber es gibt gefährlichere Sachen, das ist klar, aber trotzdem.
4: Und wie ist denn das für die Forschung, wenn die Weltumlaufbahn so besetzt ist?
5: Also man hat Mühe, noch durchzukommen. Ich habe schon Studien gelesen, die sagen, beim Anti-Raumfahrt wird nicht mehr möglich sein, weil man einfach gar nicht mehr durchkommt. Und bei Leuten muss man eben besonders aufpassen. Oder? Also da hat man keine da ist der Mond, kann man den vergessen. Und für Missionen wie Rosetta, die müssen einmal durch, wenn sie Glück haben, geht es. Und wenn sie Pech haben, geht es nicht.
4: Aber
5: und ganz schlimm ist es für die Astronomen. Oder die haben ständig so Satelliten oder Bruchstücke von denen, die vorne durchfliegen bei dem Teleskop. Und neuerdings jetzt auch ziemlich eine Radioastronomie, weil die alle Radiowellen aussenden, die sie eigentlich nicht dürfen. Aber das wird nicht ganz unterbunden. Und ich meine, so irgendein Pulsar, der 12 Milliarden Lichtjahre weg ist, der tut nicht sehr stark senden. Oder?
4: Den sieht man dann einfach nicht mehr.
5: Den sieht man nicht mehr, ja.
4: Das heisst, die Teleskope, die ihr beschrieben habt, also einer von den Meilensteinen in der Forschung, die verlieren ein bisschen an Bedeutung eigentlich.
5: Ja.
4: Gibt es hier Bestrebungen, dass man das anschaut?
5: Das gibt es, ja. Aber es gibt so Abkommen. Oder? Es gibt auch den Artemis-Akkord von der NASA, den die Schweiz auch unterschrieben hat. Aber meine, die Schweiz macht nicht viel Abfall, oder? Aber die wichtigen Leute haben eben nicht unterschrieben.
4: Die wichtigen Leute wären?
5: Eben Elon Musk, Bezos und ähnliche, die ihre Satelliten... Sie machen schon ein bisschen etwas, das muss man auch lassen. Sie, wenn das Lebensende kommt, in die Atmosphäre, damit sie verglühen. Aber auch das ist ein Problem, oder? Das Material ist immer noch dort, es ist verglüht. Es ist nicht mehr ein Satellit, aber es ist immer noch Aluminiumoxid. Aluminiumoxid ist ein Killer von Ozon.
4: Das heisst, es könnte das Ozonloch wieder vergrössern?
5: Ja. Da hat man jetzt auch Forschung gemacht, wie fest es ein Problem geben kann. Bei 100 Satelliten ist kein Problem, aber bei einer Million eben schon.
4: Also auch da, es geht immer weiter. Das ist, wenn ich mit euch rede, man kommt vom einen Thema zum anderen. Das ist wirklich sehr spannend. Und was wir aber noch nicht besprochen haben, Kathrin Altweg, seid ihr selber. Eure Karriere, wie das war für euch, auch früher als Frau oder die Einzige war in diesem Studiengang dann in den 70er Jahren. Und das machen wir morgen im Tagesgespräch in der Sommerserie. Herzlichen Dank. Bis morgen, Kathrin Altweg.
5: Bitte, gern geschehen.
2: Die Sommerserie 25 Jahre Tagesgespräch, Teil 3 war das mit Physikerin Kathrin Altweg. Eigentlich war es der Auftakt des NATO-Gipfels, das Treffen des westlichen Verteidigungsbündnisses. Das Ganze hat aber auch etwas an eine Waffenmesse erinnert. Während es bei den letzten NATO-Gipfeln vor allem um die Ukraine ging, drehten sich die Diskussionen dieses Jahr zu Beginn zunächst um unzählige, jeweils Milliarden, ja gar zig Milliarden schwere Waffengeschäfte. Und das hat einen militärischen Grund, aber auch einen politischen. Vom NATO-Gipfel in Ankara berichtet Fredrik Steiger.
7: Untermalt von martialischen Klängen werden auf riesigen Bildschirmen modernste Fregatten, Kampfflugzeuge, Drohnen und Panzer vorgestellt. Ein wenig erinnert dieser NATO-Gipfel an eine Verkaufsmesse.
8: And now I would like to invite the participating allied representatives of the Airbus MRTT initiative to the stage. Belgium, Czechia, Denmark.
7: Auf die Bühne gebeten werden die Chefs von Rüstungskonzernen und ihre Kunden, Regierungschefs und Verteidigungsminister. Stolz verkündet NATO-Generalsekretär Mark Rutte, wie viele Rüstungskooperationen und Käufe auf diesem Gipfel vereinbart werden. Aus Angst vor Russland und wegen des Drucks der USA erhöhten fast alle europäischen NATO-Mitglieder und Kanada ihre Rüstungsetats massiv. Ganz besonders das lange Zeit zögerliche Deutschland, das dafür ein Sonderlob von Allianzchef Rutte einheimst.
9: This is my message. Germany leads and Germany delivers.
7: Bundeskanzler Friedrich Merz erklärt:
10: Wir leisten diesen Kraftakt, weil es notwendig ist für unsere Verteidigung, für unsere Sicherheit.
7: Mehr Geld bedeutet aber nicht automatisch mehr Kampfkraft. Da liege einiges im Argen. Nach Jahrzehnten der Vernachlässigung der Streitkräfte räumt der kanadische Premierminister Mark Carney ein.
11: Decades of Canadian defense and foreign policy have been upended. Put another way, history is back with a vengeance.
7: Jetzt kehrten die Geschichte und die militärischen Konflikte zurück mit einem Paukenschlag. Kanada will deshalb deutsche U-Boote kaufen, die Türkei amerikanische F-35-Kampfjets. Die NATO löst ihre betagten AWACS-Aufklärungsflugzeuge ab durch schwedische GlobalEye-Jets von Saab. Neue Betankungsflugzeuge und Lufttransporter werden bestellt, zudem amerikanische Triton-Aufklärungsdrohnen und die Europäer werden US-Raketen in Lizenz herstellen. Die Liste ist noch viel länger. Eben noch stand die Rüstungsindustrie in Verruf. Es gab Druck auf Nationalbanken und Pensionskassen, dort keinesfalls zu investieren. Nun wird sie auf einmal rehabilitiert, erscheint manchen gar als Retter in militärischer Not. Ja, Luftabwehrwaffen gegen russische Drohnen und Raketen seien jetzt überlebensnotwendig, betont der ukrainische Präsident Volodymyr Zelensky.
12: Please help us get more air defense missiles. This is our top priority right now.
7: Doch in vielen NATO-Staaten sind die Arsenale karg bestückt. Die Produktion hinkt weit hinter den Bedürfnissen her. Das Ziel müsse sein, mehr Waffen zu produzieren, um als NATO-Bündnis gemeinsam Aggressoren abzuschrecken und abzuwehren, so Schwedens Regierungschef Ulf Kristersson.
13: It will strengthen our collective ability to deter aggression, to defend allied territory.
7: Keine Regierung in den 32 NATO-Mitgliedsländern bestreitet, dass man militärisch potenter werden müsse. Zumal auf die US-Schützenhilfe je länger je weniger Verlass ist. Gleichzeitig hoffen alle, indes mit schwindender Zuversicht, dass die Amerikaner zumindest noch einige Zeit helfen. Bei der jetzigen Lawine an neuen gigantischen Rüstungsgeschäften geht es um Schlagkraft und um Politik. Nämlich darum, die Chancen eines weiteren, wenngleich reduzierten US-Engagements in der NATO zu erhöhen. NATO-Chef Rutte unterstreicht genau diesen Punkt.
14: The world will see industries from North America and Europe working hand in hand.
7: Denn von den Rüstungskäufen profitiert vorläufig nicht zuletzt die US-Rüstungsindustrie. Sie kann kurzfristig am meisten liefern. So hofft man, Präsident Donald Trump halbwegs bei der Stange zu halten. Europa und die jetzige US-Regierung driften politisch und bei der Bedrohungsanalyse immer weiter auseinander. Geht es ums Geschäft, findet man sich eher.
2: Der Bericht von Fredrik Steiger. Welche Pflanzen und Bäume sollen in der Schweiz wachsen und welche nicht? Bund, Kantone und Gemeinden geben jedes Jahr rund 60 Millionen Franken aus, um invasive, also nicht einheimische Pflanzen zu bekämpfen, sogenannte Neophyten. Dazu gehören etwa Ambrosia, Götterbaum, Staudenknöterich oder auch die Tessiner Palme. Die verdrängen einheimische Arten, manche können sogar für Menschen gefährlich werden. Doch nicht jeder Neophyt richtet Schaden an. Was soll also bekämpft oder gar ausgerottet werden? Ivan Santoro.
15: Vincent Fehr ist Ökologe bei der Eidgenössischen Forschungsanstalt für Wald, Schnee und Landschaft WSL im Tessin. Er beschäftigt sich vor allem mit Neophyten. Dass die besonders schädliche Ambrosia konsequent bekämpft werde, hält er für richtig. Die Pflanze aus Nordamerika kann starke Allergien auslösen. Das ist der Hauptgrund, um sie bei uns auszurotten. Aber nicht alle Neophyten seien schädlich oder gar gefährlich, sagt Fehr. Einige könnten künftig sogar nützlich sein.
16: Gerade im Tessin, wo wir Kastanien haben, die stark unter Druck stehen wegen Krankheiten, Klimawandel und weil sie nicht mehr bewirtschaftet werden und deshalb zusammenbrechen, wo wir eventuell auch Chancen sehen.
15: Chancen für hitzeresistente Neophyten, die in diese Lücke springen und etwa Hänge oder Wälder stabilisieren könnten. Fehr nennt beispielsweise den in der Schweiz weit verbreiteten Kirschlorbeer. Dieser ist aber seit kurzem in der Schweiz verboten. Er darf weder verkauft noch verschenkt werden. Und das sei auch richtig so.

0: Sie sagt, man müsse jeweils genau abwägen, wo und in welchem Ausmaß bekämpft werde. Letztlich gehe es um den Erhalt der Biodiversität und um Schadensbegrenzung.
1: Aber nicht nur, die Schäden gehen zu wirtschaftlichen Schäden, gesundheitlichen Schäden. Daher geht es um eine Schadensbekämpfung. Also wir möchten die Schäden, die durch diese Arten verursacht werden, möglichst vermeiden, oder?
0: Dafür investieren Bund, Kantone und Gemeinden jährlich rund 60 Millionen Franken. Zudem wurden die Importkontrollen verschärft, um zu verhindern, dass invasive Pflanzen in die Schweiz gelangen. Vincent Fehr von der Eidgenössischen Forschungsanstalt für Wald, Schnee und Landschaft WSL ist dennoch überzeugt, dass künftig neben einheimischen Pflanzen auch nützliche exotische Arten in der Schweiz ihren Platz finden könnten.
2: Ivan Santoro hat berichtet.

Die Nachrichten von SRF um 3 mit Patrick Walter. Die USA wollen Syrien von der Liste der Staaten streichen, die Terror finanzieren. Das kündigt das US-Außenministerium an. Es handelt sich um einen Meilenstein in den wiederbelebten Beziehungen zwischen den USA und Syrien. Die Streichung von der Liste würde es für Unternehmen einfacher machen, in Syrien zu investieren. Ende 2024 wurde der syrische Diktator Bashar al-Assad gestürzt. Seither haben sich die USA und andere westliche Staaten Syrien wieder angenähert. Die USA haben beispielsweise zahlreiche Sanktionen gegen das Land im Nahen Osten aufgehoben. Der aktuelle syrische Übergangspräsident Ahmed al-Sharra war früher Anführer einer islamistischen Gruppe. Dann drei Meldungen kurz zusammengefasst. Die zweite Nacht in Folge greifen die USA Ziele im Iran an. Das teilt das US-Militär mit. Aus dem Iran melden Nachrichtenagenturen Explosionen an verschiedenen Orten. US-Präsident Donald Trump erklärt, die Angriffe seien eine Vergeltungsmaßnahme, weil der Iran Schiffe in der Straße von Hormuz beschossen habe. Und er droht, wenn der Iran erneut Handelsschiffe angreife, würden die USA noch heftiger zurückschlagen. Ein Brand in der norditalienischen Stadt Mailand hat für dichten schwarzen Rauch gesorgt. Die Behörden haben zehntausende Menschen aufgefordert, Fenster und Türen geschlossen zu halten, auch heute Donnerstag. Weiter sollen Kinder in der Umgebung nicht draußen spielen. Das Feuer ist am Abend in einem Logistikzentrum eines Paketdienstleisters ausgebrochen. Verletzt wurde gemäß ersten Angaben niemand. Vor knapp 9 Jahren ist vor der argentinischen Küste ein Militär-U-Boot gesunken. Nun hat ein Gericht den früheren Chef der argentinischen U-Boot-Flotte verurteilt zu einer 3-jährigen Freiheitsstrafe auf Bewährung. Er habe seine Pflichten verletzt und fahrlässig gehandelt. Beim Untergang des U-Boots 2017 starben 44 Seeleute. An der Suche nach dem U-Boot beteiligten sich damals zahlreiche Schiffe aus verschiedenen Ländern. Weltweit dürfte es in den nächsten Jahren deutlich mehr Krebserkrankungen

0: geben. Davor warnt die Weltgesundheitsorganisation WHO. Bis 2050 könnte es demnach jedes Jahr 35 Millionen Krebsdiagnosen geben. 2024 waren es gut 20 Millionen und rund 10 Millionen Todesfälle aufgrund von Krebs. Es fehle an Prävention, so die WHO, und sie sagt, 4 von 10 Krebsfällen stünden im Zusammenhang mit vermeidbaren Risikofaktoren, wie zum Beispiel Alkohol, Rauchen oder Übergewicht. Weiter prangert die WHO an, dass die Überlebensrate je nach Land sehr unterschiedlich sei. Brustkrebs würden in reicheren Ländern beispielsweise rund 85% der Betroffenen überleben, in ärmeren Ländern rund 40%. Es bleibt der Blick aufs Wetter. Es wird sonnig und heiß bei 29 bis 34 Grad. Das waren Nachrichten von Radio SRF. Verantwortlich war Patrick Walter. SRF Verkehrsinfo von 3.03 Uhr. Auf der 1 St. Gallen Richtung Bern zwischen Zürich-Seebach und dem Kubris-Tunnel stockender Verkehr wegen Bauarbeiten. Der linke Fahrstreifen ist gesperrt. Und auf der 1 Bern Richtung Zürich zwischen Wangen an der Aare und Niederbipp Verkehrsbehinderung wegen eines Pannenfahrzeugs. Der Standstreifen ist blockiert.
1: 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Hier hören Sie, was in Politik, Wirtschaft und Sport zu reden gibt. Heute Nigel Farage. Eine der berühmtesten und umstrittensten Figuren der britischen Politik tritt zurück. Zumindest für den Moment. Und Russland soll nun doch an den Olympischen Spielen teilnehmen können. Warum die Sanktionen aufgehoben worden sind, das schauen wir uns gleich an. Das und mehr gibt's jetzt bei 4x4. Ich bin Rina Telli. Hallo. Nigel Farage, der Chef der rechtspopulistischen Reform UK, hat überraschend seinen Parlamentssitz aufgegeben und angekündigt, dass er in der Ersatzwahl wieder antreten will. Es geht dabei um Vorwürfe, die in Großbritannien seit Wochen zu reden geben. Nigel Farage hat Geldgeschenke in Millionenhöhe bekommen und nicht deklariert. Wie begründet Farage dieses politische Manöver? Das wollte Nicolas Malzacher von Peter Stoiber wissen. Er ist freier Journalist in Großbritannien.
2: Ja, er hat in seiner sehr wütenden Ansprache am Dienstag gesagt, dass die Elite in den Medien und in der Politik versuche, ihn und seine Partei Reform UK zu stoppen und dass sie dies mit unlauteren Mitteln versuche. Die Affäre um diese Geldgeschenke, das sei ein Teil dieses Versuchs, denn er sei völlig unschuldig. Und Farage hat gesagt, dass er sich weigere, sein Schicksal dieser Elite zu überlassen. Darum wolle er jetzt das Volk entscheiden lassen in einer Nachwahl in seinem Wahlkreis Clacton-on-Sea. Er sagt, bei dieser Wahl werde dann das Volk gegen das Establishment antreten. Es sind große Worte, mit denen Farage hier hantiert. Aber wenn man sich die Fakten anschaut, dann lassen sie eine solche Interpretation kaum zu. Eine Verschwörung des Establishments gegen Farage gibt es nicht. Es geht einfach darum, dass er in eine Finanzaffäre verwickelt ist und die schafft ihm Probleme.
3: Was ist denn ganz konkret bekannt über diese Finanzaffäre, also über diese Gelder, die er bekommen hat?
2: Es geht einerseits um ein Geldgeschenk, das Farage 2024 von einem Kryptowährungsmilliardär namens Christopher Harbone erhalten hat, wenige Wochen vor seiner Wahl zum Parlamentsabgeordneten. Und dabei handelt es sich um satte 5 Millionen Pfund. Und die parlamentarischen Regeln besagen, dass alle Spenden in den 12 Monaten vor einer Wahl gemeldet werden müssen. Und das hat Farage nicht getan. Er sagt, das müsse er auch nicht, denn es sei ein persönliches Geschenk für ihn. Daran sei nichts Politisches, darum gäbe es auch keine Meldepflicht. Aber ob das zutrifft, das wird derzeit geprüft von der Kommission für parlamentarische Standards, die sich dieses Falls angenommen hat. Dann hat sich die Affäre am Sonntag ausgeweitet. Eine Zeitung hat enthüllt, dass Farage von einem zweiten Unternehmer Geschenk angenommen hat und ebenfalls nicht deklariert hat. Der Unternehmer heißt George Cottrell. Er hat zum Beispiel die Kosten übernommen für manche Angestellten von Farage oder für Sicherheitspersonal. Und er hat ihn in seinem Haus gleich beim Buckingham Palace in London wohnen lassen. Diese Enthüllung hat die Affäre erneut hochkochen lassen. Der Druck auf Farage hat sich erhöht. Und das war offenbar der Auslöser für seinen Rücktritt.
3: Und wie würden Sie das einschätzen? Das Ganze dreht jetzt schon seit Wochen. Farage wittert eine Verschwörung gegen sich, gegen Reform UK. Wie stark hat ihm das tatsächlich schon geschadet?
2: Die Affäre hat bei den Wählerinnen und Wählern schon Bedenken ausgelöst. Es geht um die Frage einer möglichen politischen Einflussnahme dieser Geldgeber. Und laut Umfragen hat auch die Hälfte der Reform-Anhänger solche Bedenken. Wie schädlich solche Affären sein können, das hat man schon ein paar Mal gesehen in den vergangenen Jahren in der britischen Politik. Skandale, die sich über Wochen hinziehen, viel Aufmerksamkeit in den Medien verursachen. Und die Politiker, die mittendrin stecken, werden konstant dazu befragt und können über überhaupt nichts anderes mehr reden. Und genauso war es auch bei Nigel Farage. Er hat in den vergangenen Wochen immer wieder sehr gereizt auf Fragen zu den Spenden, zu diesen Geldgeschenken geantwortet. Oft hat er dann die Fassung verloren, was bei ihm eher ungewöhnlich ist. Also man hat gesehen, dass ihm diese Affäre stark zusetzt und in Erklärungsnot bringt. Und wenn dann auch noch die Untersuchung des Komitees für parlamentarische Standards zum Schluss kommen sollte, dass Farage falsch gehandelt hatte, dann könnte er vom Parlament suspendiert werden. Und offenbar wollte Farage diesem möglichen Entscheid zuvorkommen, also hat er eigenhändig seinen Rücktritt erklärt.
3: Und will dann eben gleich wieder antreten, will das Volk entscheiden lassen, quasi urteilen über ihn, über diese Geldgeschenke. Ist das eine Art Flucht nach vorne von Farage?
2: Ja, genau. Er will auch wieder die Initiative ergreifen damit, also dass er nicht ständig in der Defensive ist und sich rechtfertigen muss. Und er will wieder in die Rolle des Kämpfers gegen das Establishment schlüpfen. Denn in diese Rolle gefällt er sich am besten. Das Problem bei der Finanzaffäre ist ja, dass es der Öffentlichkeit zeigt, wie eng der Kontakt zwischen Farage und einer Handvoll reicher Geldgeber ist und wie sehr die Reformpartei von diesen Leuten abhängig ist. Also dass Reform eigentlich eine sehr establishmentnahe Partei ist. Aber das ist nicht das Image, das Farage verbreiten will. Er will das genaue Gegenteil. Er will der Außenseiter sein, der Underdog, der die Elite herausfordert. Und er hofft, dass er mit seinem Rücktritt und einer erneuten Kandidatur wieder als dieser Außenseiter auftreten kann.
3: Und was denken Sie, Peter Stoiber? Geht diese Strategie von Farage auf?
2: Wenn es zu dieser Wahl kommt, dann stehen die Chancen ziemlich gut, dass Farage wieder gewinnt. Clacton-on-Sea an der englischen Ostküste ist eine Hochburg der Reformpartei und Farages Vorsprung bei der letzten Wahl vor 2 Jahren war ziemlich groß. Möglicherweise schadet ihm die Spendenaffäre ein Stück weit. Sie könnte ihm einige Wähler kosten, aber trotzdem hat er gute Chancen zu gewinnen. Allerdings ist die Sache nicht ganz so einfach, denn bereits am Dienstag, einige Stunden nach Farages Rücktrittserklärung, haben die Labour-Partei, die Tories und die Liberaldemokraten angekündigt, dass sie keine Kandidaten aufstellen werden in dieser Nachwahl. Sie sagen, die Untersuchung der Kommission müsse zuerst abgeschlossen sein und diese von Farage ausgelöste Nachwahl sei bloß ein Ablenkungsmanöver. Und wenn Farage dann mehr oder weniger allein antreten sollte, ohne Gegnerinnen, ohne Gegner, dann könne er schwer argumentieren, dass er das Establishment herausfordere. Dann wäre die ganze Aktion ziemlich sinnlos und das würde Farage in einem eher ungünstigen Licht erscheinen lassen. Also das Risiko für ihn ist, dass dieser Schuss dann am Ende doch nach hinten losgehen könnte.
1: Peter Stoiber. Russland soll wieder an Olympischen Spielen mitmachen dürfen. Das Internationale Olympische Komitee hat nämlich die Sanktionen gegen Russland vorläufig aufgehoben. Russische Teams dürfen damit wieder an internationalen Wettkämpfen teilnehmen und sich auch für die Olympischen Spiele 2028 in Los Angeles qualifizieren. Was steckt hinter dieser Entscheidung? Das wollte Nicolas Malzacher vom Journalisten Johannes Aumüller wissen. Er berichtet für die Süddeutsche Zeitung über Sportpolitik. Für ihn ist das Argument des Internationalen Olympischen Komitees, Sport und Politik trennen zu wollen, nur bedingt glaubhaft.
4: Das IOC und auch zum Beispiel der Fußballweltverband FIFA tragen dieses Argument ja immer vor. Die Geschichte zeigt, sie setzen es gerade so ein, wie es ihnen passt. Just Russland ist ja auch ein gutes Beispiel dafür. Über viele, viele Jahre war das IOC sehr gnädig gegenüber Russland, sei es beim Staatsdopingskandal, sei es in den Anfangsmonaten des russischen Angriffskrieges gegen die Ukraine. Dann gab es eine kurze Phase der Konfrontation und jetzt wird es wieder zurückgedreht.
3: Was hat sich denn ganz konkret geändert? Also ich meine, dass man Sport und Politik trennen will, auf die Idee ist man ja jetzt nicht erst jetzt gekommen.
4: Das IOC musste sich sozusagen einen Weg überlegen, wie es wieder zurück zu dem alten Russland-nahen Zustand kommen konnte. Russland hat im Weltsport und in der olympischen Welt speziell traditionell sehr viel Einfluss. Speziell in den Nuller- und den Zehnerjahren hat sich das immer gezeigt. Russland hatte viele Großveranstaltungen. Russland hat sehr viel mitgemischt bei der Auswahl des Spitzenpersonals. Das ging bis hin zur Frage, wer im Jahr 2013 IOC-Präsident werden konnte. Und das wurde ja dann der deutsche Thomas Bach. Und man kann durchaus die These wagen, dass er das ohne sozusagen die Zustimmung aus dem Kreml nicht geworden wäre. Und dann hat sich eben das IOC über einige Jahre sehr eng an Russlands Seite bewegt. Und im Jahr 2022, 2023 hatte sich aber die Sachlage insofern geändert, als dass das IOC eine Phase begonnen hat, wo es sich ein Stück weit näher an die westliche Welt sozusagen angelehnt hat. Es standen die Sommerspiele Paris 2024 bevor, die Winterspiele 2026 Cortina, eben auch die Sommerspiele 2028 Los Angeles. Und damals hat man ein bisschen mehr die westliche sozusagen Linie eingenommen, hat gleichzeitig beobachten müssen, wie Putin in diesem ganzen Konflikt auch mit dem Aufbau einer eigenen Sportwelt gedroht hat, eigene sozusagen Gegenspiele in Russland. Und dadurch gab es für einige Jahre, für 2 Jahre muss man letztlich sagen, oder gut 2 Jahre, diese Konfrontation. Und dann war aber auch klar, es muss sozusagen wieder zurückgedreht werden. Und die Tatsache, dass anders als noch 2022, 2023 jetzt eben auch Donald Trump US-Präsident ist und die ganze politische Gemengelage rund um Russland sich verändert hat und im Konflikt Westen gegen Russland, das hat das dann auch entsprechend nochmal beeinflusst.
3: Auf die aktuelle politische Gemengelage kommen wir gleich noch. Ich möchte zuerst kurz noch fragen, wie das ins Gewicht fällt, dass das IOC noch nicht entschieden hat, ob Russland auch mit der eigenen Flagge antreten darf, ob die russische Hymne zu hören sein wird. Also welche Rolle spielt das jetzt bei dieser Wiederannäherung, die Sie beschrieben haben?
4: Diese Wiederannäherung und Eingliederung, die vollzieht sich eigentlich in Etappen und Schritten. Man hatte schon im vergangenen Jahr erste einzelne Fachverbände, die Russland wieder zugelassen haben. Bei den Paralympischen Spielen war Russland wieder dabei. Kürzlich waren es dann die Schwimmer und so weiter. Jetzt kam das IOC mit dieser generellen Entscheidung. Also nach meiner Beobachtung ist das einfach nur der nächste logische Schritt, die nächste Etappe dann, dass auch Hymne und Flagge ganz klar wieder zugelassen werden. Es sind ja auch noch 2 Jahre bis dahin Zeit. Und ich bin mir sehr, sehr sicher, dass dann russische Hymne und russische Flagge zu sehen bzw. zu hören sein werden.
3: Und wieso macht das IOC das so Schritt für Schritt? Hofft man da irgendwie Widerstand zu vermeiden?
4: Ganz genau, das ist der Punkt. Es ist ja eine sehr komplizierte politische Gemengelage und man versucht, das durch diese Schritt-für-Schritt-Politik den ganz großen Knall und ganz großen Aufschrei zu vermeiden. Wenn man sich jetzt vorstellt, man hatte tatsächlich schon, ich sage jetzt mal bei den Winterspielen in Mailand und Cortina, aber auch eine Session des Internationalen Olympischen Komitees, da hätte man das natürlich auch entscheiden können. Da hätte das eine ganz andere Wucht produziert. Ja, jetzt hat man diese Salami-Taktik und Scheibchentaktik angewandt. Und noch dazu kann man durchaus auch mal den Gedanken in den Raum werfen, dass es bestimmt auch kein Zufall ist, dass das just bei der Fußball-Weltmeisterschaft passiert, wo dann vielleicht die Aufmerksamkeit auch nochmal ganz anders absorbiert wird und wo es dann um Trumps Anrufe geht und so weiter. Also das IOC hat schon erkennbar eine Strategie gewählt, wie man diese hoch umstrittene und hochbrisante Rückkehr sozusagen möglichst leicht wieder in den Diskurs bringt.
3: Sie haben vorhin schon die Olympischen Spiele 2028 in Los Angeles angesprochen. Donald Trump dürfte dann noch US-Präsident sein. Spielt das eine Rolle, dass das IOC Russland dann dabei haben will bei diesen Spielen?
4: In meinen Augen ja. Die große Weltpolitik spielt immer eine Rolle bei den Fragen des IOC. Hier hat man ja die spezielle Situation, dass man bei Donald Trump halt nie ganz genau weiß, aber in der Tendenz ist es halt schon relativ klar, dass da ja irgendeine Art von, nennen wir es jetzt mal in Anführungszeichen, Frieden oder Abmachung oder Deal entstehen soll und wird. Und man kann sich gut vorstellen, wie dann auch Donald Trump diese Olympischen Spiele 2028 nutzen kann, um der Welt zu zeigen, dass er aus seiner Sicht doch wieder mal einen Schritt für den Frieden getan habe, wenn dann ja auch sogar die russischen Athleten wieder teilnehmen können und vermutungsweise dann auch die russische Flagge und die russische Hymne wieder da sind.
3: Herr Aumüller, Sie haben vorhin gesagt, dass Sie damit rechnen, dass das IOC diese Salamitaktik weiterverfolgen wird, dass der nächste Schritt sein wird, dass Russland auch die Flagge zeigen darf, dass die Hymne gespielt werden darf. Sehen Sie noch irgendetwas, das der Rückkehr Russlands in die Integration in die Olympischen Spiele im Weg stehen kann?
4: Ehrlicherweise nein. Man darf in der Sportpolitik natürlich nie sagen, es kann immer irgendetwas passieren, aber wenn alles halbwegs erwartbar läuft, wird Russland wieder ganz normal Teil der olympischen Familie sein, auch der Sportfamilie dann sein. Die FIFA wird ja auch wieder in 4 Jahren die nächste Fußballweltmeisterschaft ausrichten, die UEFA in 2 Jahren die nächste Europameisterschaft. Auch da kann man dann wieder mit einer russischen Teilnahme rechnen. Und um den Bogen vielleicht noch eins weiter zu schlagen, es wird natürlich auch der Moment kommen, in dem darüber diskutiert werden wird, ob auch Sportgroßveranstaltungen in Russland wieder möglich sein werden.
1: Johannes Aumüller. Jetzt geht's nach Georgien, genauer nach Südossetien. Die Region an der Grenze zu Russland hat sich in den 90er Jahren von Georgien losgesagt. Das Ziel war Autonomie. Doch von diesem Traum ist wenig übrig. Heute wird die Region weitgehend von Russland kontrolliert. Das zeigt nun auch ein Wechsel an der Spitze der Regierung. Callum McKenzie berichtet für uns über Russland und Georgien. Nicolas Malzacher hat ihn gefragt, wer der neue Präsident ist und was seine Verbindungen nach Russland sind.
5: Der Mann heißt Marat Kambolov und er hat eine interessante Laufbahn hinter sich. Was aber in dieser Laufbahn nicht vorkommt, ist Südossetien, das er jetzt nominell anführt. Kambolov hat keine Verbindung zu Südossetien, außer dass er im benachbarten Nordossetien geboren wurde. Das ist ein Teil von Russland. Danach hatte er eine Karriere als Kreml-Funktionär, er war etwa stellvertretender Bildungsminister Russlands. Und dann Ende Mai dieses Jahres wurde er zum Berater des vorherigen Präsidenten von Südossetien ernannt, dann zum Premierminister und dann zum Interimspräsidenten. Also Marat Kambolov ist innerhalb von nur wenigen Wochen zur auf dem Papier wichtigsten Figur in eine Region aufgestiegen, mit der er vorher eigentlich gar nichts am Hut hatte.
3: Also schneller kann man die Karriereleiter in der Politik wahrscheinlich nicht emporsteigen. Was steckt hinter diesem Personalienwechsel?
5: Ja, anders als andere nicht anerkannte Kleinstaaten hat Südossetien eigentlich kaum eigene Autonomie. Beobachterinnen und Beobachter sagen, dass Südossetien von Spin-Doktoren im Kreml regiert und vom russischen Geheimdienst kontrolliert wird. Die Region ist ja auch von russischen Truppen besetzt. Das heißt, der rasante Aufstieg von Kambolov ist etwas, was in Moskau beschlossen wurde. Und Kambolov ist ja Russe, ist langjähriger Kreml-Beamter, ist kein Mann mit eigenen Ambitionen, allem Anschein nach, sondern einfach ein treuer Funktionär. Und bislang stammten die offiziellen Anführer von Südossetien wenigstens aus der Region selbst und waren Teil einer einheimischen Machtelite, auch wenn sie keine richtige Macht hatte. Und jetzt bekommen sie dort aber einen Präsidenten, der offenkundig einfach ein Statthalter aus dem Kreml ist.
3: Und was bedeutet das für den Status der Region, den politischen Status, den internationalen von Südossetien?
5: Es gibt Anzeichen dafür, dass das der erste Schritt zu einer formalen Annexion von Südossetien durch Russland sein könnte. Der abtretende Präsident von Südossetien, Alan Gagloev, hat in einer Abschiedsansprache gesagt, es gelte jetzt die, Zitat, Wiedervereinigung mit Russland voranzutreiben. Der Kreml hat solche Pläne danach dementiert, aber das Dementi wird schon bedeutend untergraben dadurch, dass Moskau gerade im Schnellverfahren einen loyalen Manager an die Spitze von Südossetien gesetzt hat. Außerdem hat Südossetien jüngst ein Abkommen unterzeichnet, das die juristischen Verbindungen zu Russland vertieft. Das Wort Abkommen muss man in Anführungszeichen setzen. Es ist ja nicht eine Abmachung zwischen zwei souveränen Staaten. Aber dass Russland diese Schritte zu einer offiziellen Annäherung der Region unternimmt, eine Region, die de jure ja zu Georgien gehört, das alles deutet darauf, dass der Weg für eine offizielle Einverleibung von Südossetien durch Russland bereitet werden könnte.
3: Wie hat jetzt Georgien auf diese Indizien, auf diesen Präsidentschaftswechsel in Südossetien reagiert?
5: Also Georgien anerkennt die von Russland gestützte Regierung in Südossetien nicht und spricht also nicht von einem Präsidentenwechsel. Aber hinter den Kulissen wird man besorgt sein, denke ich, über die Zeichen für eine mögliche Annexion. Die georgische Regierung hält zwar eine gewisse Distanz zu Russland, aber hat in den letzten Jahren die Verbindungen zum Westen gekappt und sie hat sich so in Moskau eine gewisse Gunst erarbeitet. Und noch im vergangenen Jahr kursierten Gerüchte, die georgische Regierung hoffe darauf, die abtrünnigen Gebiete Südossetien und Abchasien, das auch von Russland besetzt ist, von Moskau zurückzubekommen, quasi als Belohnung für Georgiens Abkehr von Europa. Aber wenn Russland jetzt trotzdem Südossetien annektiert, nachdem die georgische Regierung den EU-Traum von vielen Menschen in Georgien beerdigt hat, Proteste dagegen skrupellos niedergeschlagen hat, wenn dann trotzdem sozusagen der Dolchstoß von Russland kommt, könnte das für die Regierung in Georgien zu einem ernsthaften politischen Problem werden?
1: Sagt Korrespondent Callum McKenzie. Norwegen hat grünes Licht gegeben für eine Weltpremiere und baut nun den ersten Schiffstunnel überhaupt. Nördlich von Bergen soll an der Küste ein Tunnel entstehen, nicht für Autos und Lastwagen, sondern eben für Schiffe, die auf einer Wasserstraße eine Abkürzung nehmen sollen. Der 1,7 Kilometer lange Tunnel soll quer durch die Halbinsel Stad gebohrt werden, von einem Fjord zum anderen. Kostenpunkt umgerechnet über 700 Millionen Franken. Nicolas Malzacher hat Nordeuropa-Korrespondent Bruno Kaufmann gefragt, was sich Norwegen von diesem Großprojekt erhofft.
6: Ja, es erhofft sich direkt einmal drei Ziele, nämlich dass die Schifffahrt entlang dieser Westküste, die eben sehr ausgesetzt ist, sicherer wird, verlässlicher und auch umweltfreundlicher. Aber Norwegen hofft natürlich auch damit ein bisschen die Peripherie des Landes zu stärken und möchte vor allem auch ein Zeichen setzen eben für seine Schifffahrt und auch die Fischwirtschaft.
3: Wie bedeutend ist denn diese Küstenregion ganz grundsätzlich für das Land?
6: Ja, ich würde sagen, es ist sehr bedeutend. Es ist ein bisschen die Achillessehne der langen norwegischen Küste. Die ist ja, wenn man einfach die Luftlinie betrachtet, 2000 Kilometer lang. Aber mit allen Fjorden und Inseln ist sie eben über 100.000 Kilometer lang. Und da gibt es eben viele Hindernisse. Und diese Halbinsel Stad, wo eben dieser Tunnel durchgebohrt werden soll, die ist wirklich sehr zentral, weil sie ist letztlich ein bisschen der Ort, wo die Schiffe eben raus müssen auf den Nordatlantik. Und dort ist es oft schlechtes Wetter. Und deshalb kann man auch ein bisschen sagen, Stad ist so ein bisschen der Gotthard Norwegens. Auch ein Unterschied zwischen dem Süden und Norden. Beim Wetterbericht zum Beispiel heißt es immer südlich oder nördlich von Stad.
3: Und dieser Abschnitt gilt als besonders gefährlich für die Schifffahrt. Es gibt viele Stürme und Unwetter. Und das haben Sie selbst auch ganz persönlich schon erlebt. Können Sie uns schildern, wie es dort zu und her geht?
6: Ja, ich bin immer wieder entlang der Küste auch unterwegs, vor allem auf den Postschiffen der Hurtigrute, aber manchmal auch auf Fähren. Und wenn man eben dann zu Stad kommt, da kann es eben passieren, und es ist mir passiert, dass ich da Stunden, wenn ich tagelang festsitze, weil eben die Wellen zu hoch sind. Und wenn es dann losgeht, geht es immer noch wirklich rauf und runter, stundenlang. Da muss man dann wirklich das Bett in der Kajüte nicht mehr verlassen. Und das sind ja Geschichten, die nicht nur ich erlebt habe, die sind eben schon seit Tausenden von Jahren so. Und es gibt Erzählungen aus der Wikingerzeit, die eben immer schon von dieser Umrundung der Stad-Halbinsel gewarnt haben.
3: Und genau da soll jetzt eben dieser Schiffstunnel Abhilfe schaffen, dass man nicht mehr um die Halbinsel herumfahren muss, sondern durch die Halbinsel hindurch, durch diesen Schiffstunnel. Jetzt ist es aber so, dass die norwegische Regierung dieses Projekt eigentlich stoppen wollte. Und jetzt gibt es aber doch eine Mehrheit dafür im Parlament. Wie ist es dazu gekommen?
6: Ja, das war jetzt über Jahre eigentlich ein klassischer Kampf, auch ein bisschen zwischen den urbanen Interessen, die vor allem von linken Parteien wahrgenommen werden, und eben ländlichen Interessen, wo die bürgerlichen Parteien in Norwegen stark sind. Und die jetzige sozialdemokratische Minderheitenregierung wollte eben letztlich diesen Tunnel nicht bauen, aber ihr Partner im Parlament, die Zentrumspartei, die wollte den, und dann kam es am Schluss zu einem Kuhhandel. Die Zentrumspartei sagte, okay, wir unterstützen euch bei der Klimapolitik, wenn er uns diesen Tunnel gibt. Und so ist es jetzt herausgekommen.
3: Und interessant ist ja, dass dieser Tunnel mitten im Meer gebaut werden muss. Er verbindet ja zwei Fjorde miteinander. Also, wie soll dieses Bauprojekt genau funktionieren?
6: Ja, wirklich. Also das ist natürlich aus tunnelbauerischer oder ingenieurtechnischer Perspektive höchst interessant, weil da kann man jetzt nicht mit einer Bohrmaschine auffahren wie bei Alpentunnels zum Beispiel. Ich meine, dieser Tunnel, der wird so groß werden, 36 Meter Breite, 50 Meter Höhe. Deshalb wird zunächst dann einmal ein erster Stollen hoch oben in der Höhe gebaut. Und dann wird nach unten gesprengt und gleichzeitig wird das Wasser auf beiden Seiten gedämmt, dass eben nicht Wasser eintritt. Und das wird dazu führen, dass am Schluss dann 6 Millionen Kubikmeter Gestein abtransportiert werden müssen. Zum Glück wird das in der Region gebraucht, weil es fehlt dort viel Baumaterial. Also man kann dann dieses Material aus diesem Tunnel wirklich auch im Westen Norwegens gut gebrauchen.
3: Es gibt schon seit dem 19. Jahrhundert Ideen für einen solchen Tunnel. 2032 soll er dereinst tatsächlich fertiggestellt sein. Inwiefern könnte das dann das Leben in den angrenzenden Gemeinden und Ortschaften verändern?
6: Ja, es wird sich natürlich schon verändern, weil im Moment eben an diesen Stellen, wo dieser Tunnel gebaut wird, da ist es sehr abgelegen, da kommen kaum Schiffe und man hofft sich natürlich in dieser Region, in diesen Ortschaften einen zusätzlichen Zulauf an Geschäften, an Personen. Man hofft, dass der Tourismus steigt. Es wird natürlich eine enorme Aufmerksamkeit geben, aber ob dieser Boom dann nur positiv ist, ist eine andere Frage. Bereits im Vorfeld jetzt dieses Projektes gab es viele Einsprachen, weil man muss sich vorstellen, da gibt es eben auch Menschen, die haben diese Ruhe am Fjord, haben die auch genossen und haben deshalb sich gegen diesen Tunnel ausgesprochen, doch ihre Einsprachen sind abgewiesen worden und zusammen jetzt mit der geglückten Finanzierung, mit dem politischen grünen Licht, kommt es also dazu, dass der erste große Schifffahrtstunnel am Meer wirklich gebaut wird.
1: Bruno Kaufmann. Und das war's für heute mit 4x4. Hier bei SRF 4 News geht's nun weiter mit den Nachrichten. Am Mikrofon Barina Telli.

0: Die Nachrichten von SRF um 3:30 mit Patrick Walter. Die zweite Nacht in Folge greifen die USA Ziele im Iran an und der Iran nimmt als Reaktion darauf US-Militärbasen in der Region ins Visier. Aus dem Iran melden Nachrichtenagenturen Explosionen an verschiedenen Orten und die Golfstaaten Bahrain und Katar, welche mit den USA verbündet sind, melden Beschuss durch feindliche Raketen und Drohnen. US-Präsident Donald Trump erklärt, die Angriffe gegen den Iran seien eine Vergeltungsmaßnahme, weil der Iran Schiffe in der Straße von Hormuz beschossen habe. Bereits gestern Morgen hatte US-Präsident Trump erklärt, die Waffenruhe mit dem Iran sei hinfällig, das Rahmenabkommen für ein Ende des Konflikts gelte nicht mehr. Die USA wollen Syrien von der Liste der Staaten streichen, die Terror finanzieren. Das kündigt das US-Außenministerium an. Es handelt sich um einen Meilenstein in den wiederbelebten Beziehungen zwischen den USA und Syrien. Die Streichung von der Liste würde es für Unternehmen einfacher machen, in Syrien zu investieren. Ende 2024 wurde der syrische Diktator Bashar al-Assad gestürzt. Seither haben sich die USA und andere westliche Staaten Syrien wieder angenähert. Die USA haben beispielsweise zahlreiche Sanktionen gegen das Land im Nahen Osten aufgehoben. Der aktuelle syrische Übergangspräsident Ahmed al-Shara war früher Anführer einer islamistischen Gruppe. Dann zwei Meldungen kurz zusammengefasst. Ein Brand in der norditalienischen Stadt Mailand hat für dichten schwarzen Rauch gesorgt. Die Behörden haben zehntausende Menschen aufgefordert, Fenster und Türen geschlossen zu halten, auch heute Donnerstag. Weiter sollen Kinder in der Umgebung nicht draußen spielen. Das Feuer ist am Abend in einem Logistikzentrum eines Paketdienstleisters ausgebrochen. Verletzt wurde gemäß ersten Angaben niemand. Vor knapp 9 Jahren ist vor der argentinischen Küste ein Militär-U-Boot gesunken. Nun hat ein Gericht den früheren Chef der argentinischen U-Boot-Flotte verurteilt zu einer 3-jährigen Freiheitsstrafe auf Bewährung. Er habe seine Pflichten verletzt und fahrlässig gehandelt. Beim Untergang des U-Boots 2017 starben 44 Seeleute. Weltweit dürfte es in den nächsten Jahren deutlich mehr Krebserkrankungen geben. Davor warnt die Weltgesundheitsorganisation WHO. Bis 2050 könnte es demnach jedes Jahr 35 Millionen Krebsdiagnosen geben. 2024 waren es gut 20 Millionen und rund 10 Millionen Todesfälle aufgrund von Krebs. Es fehle an Prävention, so die WHO, und sie sagt, 4 von 10 Krebsfällen stünden im Zusammenhang mit vermeidbaren Risikofaktoren, wie zum Beispiel Alkohol, Rauchen oder Übergewicht. Das Wetter, es wird sonnig und heiß bei 29 bis 34 Grad. Das waren Nachrichten von Radio SRF, verantwortlich war Patrick Walter.
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2: Hier auf Ihrem Infosender tauchen wir jetzt ab in die Welt der Wirtschaft. Sie hören nun eine Wiederholung der spannendsten Wirtschaftsthemen dieser Woche. Ich bin Vanessa Leder-Gerber. OpenAI ist einer der großen Player im Geschäft mit künstlicher Intelligenz. Das Unternehmen, zu dem ChatGPT gehört, wollte eigentlich schon bald an die Börse. Geplant war das noch in diesem Jahr. Doch jetzt scheint OpenAI auf die Bremse zu treten und überlegt sich, den Börsengang auf nächstes Jahr zu verschieben. Das meldet die Zeitung New York Times. Dominik Rolli hat Börsenkorrespondent Jens Korte in New York gefragt, warum OpenAI jetzt plötzlich warten will mit dem Börsengang.
3: Ja, und eigentlich ist es ja so ein bisschen das Rennen der KI-Giganten, also Anthropic auf der einen Seite und OpenAI auf der anderen. Wer wird als erstes an die Börse kommen? Und da hieß es zuletzt eigentlich, dass OpenAI hier die Nase ein bisschen vorne hat, vielleicht schon im September möglicherweise dann eben die Aktien an den Markt bringt. Und jetzt meldet die New York Times, dass OpenAI hier überlegt, den Börsengang doch vielleicht auf das Jahr 2027 zu verschieben. Einer der Gründe ist unter anderem auch der Börsengang von SpaceX vor 2 Wochen. Die Aktie hatte sich in den vergangenen Tagen etwas schwer getan und dann hat, so berichtet das zumindest die New York Times, sich OpenAI und eben der Chef Sam Altman mit den Banken besprochen, die diese Börsengänge betreuen, und die hätten wohl dazu geraten, eher noch etwas abzuwarten, dass das Marktumfeld jetzt vielleicht doch nicht ganz so günstig ist. Also das scheint der Grund zu sein, weshalb OpenAI, das ist noch nicht in Stein gemeißelt, aber zumindest mal überlegt, den Börsengang eben dann vielleicht doch aufs nächste Jahr zu verschieben.
4: Gleichzeitig möchte OpenAI-Chef Sam Altman auch eine Bewertung von 1 Billion US-Dollar erreichen, bevor das Unternehmen an die Börse geht. Warum ist diese Marke aus Sicht von Altman wichtig?
3: Ja, und das ist vielleicht eben auch ein Grund, weshalb das verschoben wird. Denn Sam Altman hat wohl den Bankern ganz klar gesagt, also eine Bewertung unter 1 Billion Dollar, also unter 1.000 Milliarden Dollar, das ist ein Non-Starter. Also unter dieser Bewertung will er OpenAI gar nicht erst an den Markt bringen. Nun, warum ist das wichtig? Zum einen mal, Sam Altman ist schon auch ein spezieller Typ. Vielleicht hätte er einfach gerne diese Zahl, 1 Billion, gerne, dass OpenAI diese Bewertung dann eben erreicht. Börsengang. Und dann dürfen wir nicht vergessen, was passiert denn bei einem Börsengang? Warum werden Unternehmen an die Börse gebracht? Gut, man kann zum einen sagen, die Unternehmen wollen Kapital einnehmen, um damit weiter zu investieren. Aber es ist ja vor allem auch eine Möglichkeit für Mitarbeiter, für Venture Capitalisten, für Geldgeber, für Insider, dann eben wirklich Kasse zu machen, wenn so ein Unternehmen dann an die Börse kommt und sie eben ihre Anteile verkaufen können. Und je höher die Bewertung, desto mehr Geld kassieren dann letztendlich die momentanen Eigentümer. Also insofern dürfte das auch mit eine Motivation sein, OpenAI eben mit einer möglichst hohen Bewertung an den Markt zu bringen.
4: Sie haben es schon kurz erwähnt, Jens Korte, der Börsengang von SpaceX, dem Raumfahrtunternehmen von Elon Musk, vor 2 Wochen war ein Flop. Der Aktienkurs brach nur kurz danach ein. Was war denn da genau das Problem?
3: Ja gut, also die Frage ist eben einfach, ob SpaceX hier etwas zu luftig in den Markt gestartet ist. Wobei ich würde das jetzt auch nicht unbedingt als einen Flop bezeichnen. Ich meine, immerhin ist SpaceX der größte Börsengang in der Geschichte der Wall Street. Also auch wenn die Aktie nicht an der New York Stock Exchange, sondern an der Nasdaq in den Handel gegangen ist. Aber ja, wir hatten nach einem Ausgabekurs von $135 die Aktie teilweise bei bis zu $220. Und jetzt stehen wir nur noch bei rund 150. Also insofern merkt man da schon eine gewisse Skepsis, was jetzt eben SpaceX anbelangt. Und das ist eben einfach ein gewisser Ausdruck, dass Investoren, nachdem sie sich am Anfang von Elon Musk, von der Euphorie haben anstecken lassen zum Börsengang, dass jetzt vielleicht doch teilweise der Kopf eingeschaltet wird und nicht mehr unbedingt nur der Bauch entscheidet.
4: Ja, und eben OpenAI zeigt sich jetzt eher zurückhaltend mit diesem Börsengang. Ist denn das alles Ausdruck einer breiteren Skepsis gegenüber Tech-Unternehmen, was wir da gerade sehen?
3: Es wird zumindest mal überdacht, ob die Bewertungen, die wir eben gerade im Technologiebereich gesehen haben, nicht doch etwas überzogen sind. Ich glaube nicht, dass wir jetzt schon an dem Punkt sind, wo jetzt ganz grundsätzlich an Big Tech gezweifelt wird. Und es ist auch noch nicht der Zeitpunkt, wo jetzt ganz grundsätzlich künstliche Intelligenz angezweifelt wird. Aber die Märkte sind in den vergangenen Wochen und Monaten einfach gewaltig gestiegen. Und da sind wir momentan eben einfach so einem Punkt angekommen, wo einfach mal ein bisschen nachgedacht wird, vielleicht auch mal etwas Gewinne eingestrichen werden. Aber ich glaube nicht unbedingt, dass wir jetzt schon an dem Punkt sind, wo diese grundsätzliche Begeisterung für Big Tech und KI in sich zusammenfällt.
2: Sagt Börsenkorrespondent Jens Korte. Die amerikanische Autobranche ist angeschlagen. Die Konkurrenz aus China hat technologisch die Nase vorn. Und weil die Kaufkraft schwächelt, kaufen weniger Amerikanerinnen und Amerikaner neue Autos. Ein neuer Bericht zeigt jetzt, dass sich beim US-Automarkt ein sogenannter Perfect Storm zusammenbraut, übersetzt ein gewaltiger Sturm. Worum geht's da? Romana Kaiser hat bei US-Börsenkorrespondent Jens Korte nachgefragt.
5: Ja, vor allem mal gibt es ein großes demografisches Problem. Es gab hier eine Studie sozusagen von Bain & Company. Das ist eine Beratungsgesellschaft hier in den USA. Präsidentschaftskandidat Mitt Romney hat da einst für Bain & Company gearbeitet. Aber eben kommen wir auf die Herausforderung auf diesen perfekten Sturm zurück. Der ist eben zum einen mal die Demografie. Also auch in den USA ist die Geburtenquote deutlich rückläufig. Dann gibt es immer weniger Immigranten. Früher so im Schnitt kommen 1 Million neue Menschen in den USA. Das könnte sich laut Bain & Company halbieren. Und dann ist es so, dass junge Menschen auch nicht mehr so viel Auto fahren, wie das in der Vergangenheit der Fall gewesen ist. Das ist die Demografie. Und hinzu kommen dann auch noch grundsätzlich sehr hohe Preise für Neuwagen. Das ist wahrscheinlich auch kein rein amerikanisches Phänomen. Und dann schließlich gibt es auch noch Alternativen zum eigenen Auto, zum Beispiel eben die Fahrdienste Lyft oder Uber. Das ist wohl auch mit ein Grund dafür, weshalb junge Menschen nicht mehr so schnell einen Führerschein machen, wie das früher der Fall war.
6: Ja, da kommt einiges zusammen. Schauen wir uns noch das Ganze ein bisschen konkreter an, mit ein paar Zahlen vielleicht. Was kommt denn da auf die US-amerikanische Autoindustrie jetzt zu in nächster Zeit?
5: Ja, also eben, ich meine, das Ganze ist natürlich keine exakte Wissenschaft, aber eben, es gibt Berechnungen, dass es eben rund 2 Millionen weniger verkaufte Autos im Jahr geben könnte, als das in der Vergangenheit der Fall war. Also vor einigen Jahren, da wurden in den USA im Schnitt im Jahr rund 17,5 Millionen Fahrzeuge verkauft. Das könnte möglicherweise in den nächsten Jahren auf 14, 15 Millionen Dollar zurückgehen. Also das ist mal eine reine Zahl, aber ich komme auch noch mal ganz kurz zurück auf die jungen Menschen in den 70er, 80er Jahren. In Amerika darf man ja ab 16 den Führerschein machen und das hat dann auch etwa 70% der Jugendlichen getan. Heute ist das nicht mal mehr die Hälfte und die über 55-Jährigen, die machen über die Hälfte der Neuregistrierung aus. Also mit anderen Worten, die ältere Bevölkerung, die setzt noch aufs Auto. Bei der Jüngeren ist das eben nicht mehr ganz der Fall. Und dann eben die hohen Preise, das ist eben schon auch ein gewaltiger Faktor gewesen, dass sich eben auch viele Leute nicht mehr unbedingt einen Neuwagen leisten können. Was jetzt dazu führt, dass im vergangenen Jahr das durchschnittliche Auto auf der Straße hatte ein Alter von fast 13 Jahren. Das ist ein neuer Rekord. Und zeigt eben, dass die Amerikaner auch aus finanziellen Gründen offensichtlich gezwungen sind, länger an ihrem alten Fahrzeug festzuhalten.
6: Welche Möglichkeiten haben denn die Autokonzerne, sich auf diesen Sturm, also diese Probleme jetzt vorzubereiten?
5: Also zum einen ist es natürlich so, auch wenn diese Zahlen schon relativ deutlich zeigen, dass die Autoindustrie hier vor großen Herausforderungen steht. Gerade im ländlichen Amerika gibt es für viele dann doch wenig Alternativen zum Auto. Und was auch noch eine große Frage ist, also auch wenn Elektromobilität noch nicht einen so großen Anteil am US-Automarkt ausmacht, aber die Tendenz ist potenziell steigend. Und das ist auch eine Erkenntnis von dieser Studie von Bain & Company. Kann so ein Elektroauto dann tatsächlich 13 Jahre auf der Straße bleiben oder wird bei Elektrofahrzeugen dann quasi die Erneuerung nicht doch etwas regelmäßiger kommen? Das könnte potenziell den Autokonzernen in die Karten spielen. Allerdings die große Konkurrenz ist auch ein Faktor, also auch das eine Erkenntnis von Bain, dass ein Amerikaner, wenn er ein Auto kauft, hat quasi die Auswahl zwischen 450 verschiedenen Fahrzeugen und das sei eben viel zu viel, weshalb Bain davon ausgeht, dass es eine Konsolidierung gibt, also damit ist nichts anderes gemeint, als dass es auch einen Zusammenschluss zwischen Autokonzernen geben wird und dann das Angebot etwas reduziert werden muss, aber es ist so oder so keine wirklich einfache Zeit für Autokonzerne, das gilt ja nicht nur für die USA, das gilt für Europa auch. Und wenn man sich jetzt mal die Aktien der großen amerikanischen Autobauer anguckt, Ford oder General Motors, die haben in der Tat seit geraumer Zeit auch nicht unbedingt eine Boomphase.
2: Jens Korte aus New York, er berichtet für uns über Wirtschaftsthemen aus den USA. Donald Trump ist ein gutes Stück reicher geworden, seit er wieder US-Präsident ist. Das zeigt der neueste Finanzbericht, den das Weiße Haus regelmäßig veröffentlichen muss. Darin steht, dass Trump mindestens 2 Milliarden US-Dollar im Jahr 2025 eingenommen habe. Wie sich dieser Betrag genau zusammensetzt, das hat Isabel Meissen, Isabel Pfaff aus der Wirtschaftsredaktion gefragt.
7: Also Trump hat zum einen sehr viel Geld eingenommen mit den Kryptogeschäften seiner Familie. Das waren 2025 ganze 1,4 Milliarden Dollar. Dann hat er Geld verdient mit seiner Social-Media-Firma, die hinter der Plattform Truth Social steht. Das waren fast 900 Millionen. Und Trump generiert auch Einnahmen, indem er sich selbst vermarktet. Also er hat Immobilienunternehmen im Ausland seinen Namen nutzen lassen. Und er hat Schuhe, Uhren und auch Bibeln mit dem Label Trump verkauft. Und schließlich gibt es noch seine traditionellen Geschäftsbereiche in den USA, seine Immobilien und Clubs. Auch da kamen ein paar hundert Millionen Dollar zusammen. Eben insgesamt, so zeigt der Bericht, kommt der Präsident in seinem ersten Amtsjahr auf Einnahmen von 2,2 Milliarden Dollar. 2024, also vor Amtsantritt, waren es gerade mal 620 Millionen, wie die New York Times schreibt.
6: Besonders lukrativ scheint ja das Geschäft mit Kryptowährungen für Trump zu sein. Wie ist er da aufgestellt?
7: In diesen Einnahmen steckt einerseits Trumps Beteiligung an dem Kryptounternehmen World Liberty Financial drin. Die Firma haben seine drei Söhne mitgegründet und sie gibt eine eigene digitale Währung heraus. Diese Währung kann man kaufen. Und damit hat Trump letztes Jahr 500 Millionen Dollar verdient. Noch etwas mehr Geld eingebracht haben Trump seine sogenannten Meme-Coins, also auch eine Art digitale Währung. Meme-Coins sind zwar handelbar, aber viel verspielter als normale Kryptowährungen. Sie beziehen sich oft auf Memes oder machen popkulturelle Anspielungen. Trump hat seine eigene Meme-Coin kurz vor seinem Amtsantritt lanciert und innerhalb eines Jahres 600 Millionen Dollar damit verdient.
6: Jetzt müssen wir die Frage aller Fragen ansprechen. Besteht hier ein Interessenskonflikt? Der Präsident ist ja auch zuständig für die Regulierung genau dieser Kryptobranche, mit der er verdient.
7: Das ist genau der Punkt. Hier gibt es wahnsinnig viel Kritik, denn die Trump-Regierung unterstützt den Handel mit Kryptowährungen explizit und dereguliert diesen Bereich auch stark. Unter Joe Biden war das noch anders. Da gab es viele Einschränkungen, einfach weil der Handel enormen Schwankungen unterliegt und deshalb die Risiken groß sind. Wenn nun eine Regierung hier recht eindeutig Position bezieht und der Präsident gleichzeitig selbst eine Digitalwährung herausgibt, dann ist das ziemlich eindeutig ein Interessenskonflikt, ja.
6: Und es ist auch nicht das erste Mal, dass die Trump-Regierung mit solchen Interessenskonflikten auffällt.
7: Ja, das stimmt. Viele dürften sich noch daran erinnern, wie Trump in dem ganzen Zoll hin und her letztes Jahr zu Aktienkäufen aufgerufen hat. Das waren börsenrelevante Informationen damals, weil er kurz danach viele Zölle zurückgenommen hat und damit die Kurse hat nach oben schießen lassen. Davon hat zum Beispiel auch seine Social-Media-Firma und damit auch er selbst profitiert. Und dann gab es noch die Sache mit dem Iran-Krieg. US-Medien haben berichtet, dass Verteidigungsminister Pete Hegseth kurz vor dem US-Angriff auf den Iran versucht haben soll, Rüstungsaktien zu kaufen. Hegseth selbst bestreitet das, aber auch von diesem Fall abgesehen gab es in den vergangenen Monaten durchaus einige Anzeichen für Insiderhandel an den US-Börsen.
8: Sagt Isabel Pfaff aus der Wirtschaftsredaktion. Und jetzt gibt's eine Runde Sport im übertragenen Sinne. Wir sprechen nämlich über den Sportartikelhersteller Nike. Nike ist weltweit marktführend bei Sportkleidern und Sportartikeln. Nun hat das Unternehmen seine Geschäftszahlen präsentiert. Wie die aussehen, darüber hat Vera Deragisch mit Wirtschaftsredaktor Manuel Rentsch gesprochen.
9: Ja, die Geschäftszahlen sind durchzogen und Nike selber spricht von einem schwierigen Umfeld. Nike hat im vergangenen Geschäftsjahr einen Umsatz von 46 Milliarden Dollar gemacht. Das ist zwar ähnlich viel wie im Vorjahr, aber doch viel schlechter als noch zu den besten Zeiten. Der Umsatz ist 10% tiefer als noch 2024, als es besser gelaufen war. Unter dem Strich macht Nike einen Gewinn von gut 3 Milliarden Dollar. Und auch das sind 46% weniger als noch vor zwei Jahren. Das Unternehmen schließt das Geschäftsjahr per Ende Mai ab. Und deshalb sprechen wir hier von Jahreszahlen.
6: Weniger Gewinn, weniger Umsatz. Mhm. Warum ist Nike aus dem Tritt geraten?
9: Da gibt es mehrere Gründe. Nike hat sich in den vergangenen Jahren sehr stark auf den Direktvertrieb fokussiert und hat dabei die etablierten Geschäfte etwas vernachlässigt. Nike hat ein etwas größeres Gewicht auf Online gesetzt und dadurch etwas den Anschluss verpasst. Sie haben einfach nicht es geschafft, die Balance zu finden zwischen Online und den normalen Läden. Diese ganzen Schwierigkeiten zeigen sich auch an der Börse. Der Nike-Aktienkurs ist seit Jahresbeginn um 35% eingebrochen. Die Firmenspitze selber spricht von einem schwierigen Umfeld, jetzt auch bei der Präsentation der Jahreszahlen. Vor allem in China gehen die Verkäufe zurück. Die Menschen allgemein haben weniger Geld, heißt es bei der Geschäftsleitung, weniger Geld für Sportartikel und zudem gibt es auch mehr Konkurrenz. Und hier kann man auch an die Schweiz denken, zum Beispiel die Laufschuhe von On, die haben Nike zunehmend Konkurrenz gemacht.
10: Nike argumentiert also, das Umfeld sei schwierig, den Leuten fehle das Geld. Schauen wir uns doch jetzt diesen Schweizer Markt noch an, Manuel Rentsch. Wie läuft das hier mit dem Geschäft bei den Sportartikeln?
9: Das Sportartikelgeschäft in der Schweiz ist schon auch im Umbruch. Die Preise sind unter Druck hierzulande, wobei unter dem Strich sind die Umsätze dann doch wieder recht stabil hier in der Schweiz, wenn man den Markt allgemein betrachtet, also auch die anderen Marken. In der Schweiz lag der Umsatz im Sportartikelgeschäft im vergangenen Jahr bei 2,1 Milliarden Franken. Das sind zwar rund 5% weniger als noch mitten in der Pandemie, als die Nachfrage besonders groß war, als sich alle eindeckten mit Schuhen und Trikots und so. Aber der Umsatz ist dennoch etwas größer als noch vor der Pandemie. Das sind Angaben des Marktforschungsunternehmens Nielsen GfK.
10: Sie haben es gesagt, die Branche ist im Umbruch, die Preise unter Druck. Warum?
9: Es gibt halt einen Druck aus dem Onlinehandel. Die Konsumentinnen und Konsumenten informieren sich besser, vergleichen die Preise und bestellen die Laufschuhe oder Trikots auch mal im Internet. Ein Thema sind auch die Einkäufe im Ausland. Das hat eher wieder zugenommen. Das ist für die Schweizer Geschäfte eine Herausforderung. Und einen Umbruch gibt es auch insofern, dass sich Sportix hier aus dem Geschäft zurückgezogen hat, die Migros, und stattdessen hat Decathlon aus Frankreich das Filialnetz ausgebaut. Es gibt also Bewegung. Zusammengefasst kann man sagen, in der Schweiz ist der Markt trotz allem recht stabil. Der Branchenführer Nike ist allerdings im globalen Geschäft etwas ins Straucheln geraten.
8: Wirtschaftsredaktor Manuel Rentsch war das. Die einen freuen sich, die anderen ärgern sich. Über elektrische Trottinetts und Fahrräder in den Städten, die man mieten kann. Einer der Anbieter ist Lime, der weltweit größte Vermittler von E-Scootern. Jetzt hat das Unternehmen den Gang an die Börse gewagt. Nicolas Malzacher hat SRF-Wirtschaftsredaktor Manuel Rentsch gefragt, wie der Börsengang von Lime verlaufen ist.
9: Der Börsengang des weltweit größten Vermittlers von E-Scootern und E-Bikes ist in einigermaßen ruhigen Bahnen verlaufen. Die Aktie konnte gestern um 4% zulegen, heute ist der Kurs stabil und das Unternehmen Lime kommt nun auf einen Unternehmenswert von 1,7 Milliarden Dollar. Das ist doch recht viel für ein so junges Unternehmen. Lime ist weltweit in über 200 Städten präsent, so auch in der Schweiz, in Zürich, Basel, Winterthur, Zug und anderen. Seit der Firmengründung vor 9 Jahren verzeichnet das Unternehmen mehr als 250 Millionen Fahrten mit einem Fahrzeug der Flotte. Hauptsitz von Lime ist in den USA, Kalifornien. Und im Zusammenhang mit dem Börsengang hat das Unternehmen erstmals die Geschäftszahlen in einem Bericht detailliert ausgewiesen.
11: Und wenn man sich jeweils so ein bisschen die Situation in verschiedenen Städten anguckt, dann sieht man ganz viele solcher Geräte, solcher Scooter. Man sieht auch verschiedene Anbieter. Genau. Und da stellt sich die Frage, lohnt sich dieses Geschäft?
9: Es ist schon fraglich. Dieses Unternehmen steckt nämlich tief in den roten Zahlen, wenn man sich das ein bisschen genauer anschaut. In den vergangenen 3 Jahren zusammengerechnet hat das Unternehmen einen Verlust von 215 Millionen Dollar gemacht. Die Firma hat noch nie einen Gewinn ausgewiesen seit der Firmengründung und die Schulden und Verbindlichkeiten belaufen sich auf mehr als 800 Millionen Dollar.
11: Aber jetzt dieser Börsengang zeigt, trotzdem werden die Aktien von Lime gekauft. Also wie passt das zusammen?
9: Ja, dass Lime trotz Schulden und Verluste an der Börse neue Investoren findet, lässt sich damit erklären, dass die Investorinnen und Anleger auf ein weiterhin starkes Wachstum wetten. Lime hat seine Präsenz auf der Welt stark ausgebaut, ist Weltmarktführer und die soll in Zukunft irgendwann mal Geld bringen. Lime hat im vergangenen Jahr einen Umsatz von 887 Millionen Dollar gemacht. Das sind doch immerhin 29% mehr als im Vorjahr.
11: Und jetzt gibt es eben noch andere Anbieter, die auch Trottis und diese E-Fahrräder anbieten. Es gibt internationale Firmen, die in der Schweiz präsent sind. Es gibt da noch Voi, es gibt Bolt, es gibt Dot, dann gibt es noch Bird und noch weitere. Mhm. Also müssen wir jetzt neben dieses Börsengangs von Lime noch mit weiteren solchen Aktionen rechnen?
9: Das ist durchaus möglich. Bei Voi aus Schweden oder Bolt aus Estland ist das denkbar. Darüber wird immer wieder mal spekuliert. Bird aus den USA wiederum, ein anderes bekanntes Unternehmen. Diese Firma war auch schon mal an der Börse, ist dann aber finanziell abgestürzt, Bird, und musste Insolvenz anmelden. Generell ist die Branche schnell gewachsen in den vergangenen Jahren und mehrere dieser Anbieter kämpfen mit finanziellen Schwierigkeiten. Lime zum Beispiel will das Geld aus dem Börsengang vor allem für den Abbau von Schulden nutzen.
2: Sagt SRF-Wirtschaftsredaktor Manuel Rentsch. Das war eine Wiederholung der spannendsten Wirtschaftsthemen dieser Woche. Und in wenigen Augenblicken geht es hier weiter mit einem News-Update.
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0: Die Nachrichten von SRF um 4 mit Patrick Walter. Die zweite Nacht in Folge greifen die USA Ziele im Iran an und der Iran nimmt als Reaktion darauf US-Militärbasen in der Region ins Visier. Aus dem Iran berichten Nachrichtenagenturen von Explosionen an verschiedenen Orten und mit den USA verbündete Golfstaaten wie Bahrain, Kuwait und Katar melden Beschuss durch feindliche Raketen und Drohnen. US-Präsident Donald Trump erklärte, die Angriffe gegen den Iran seien eine Vergeltungsmaßnahme, weil der Iran Schiffe in der Straße von Hormuz beschossen habe. Der iranische Parlamentssprecher wiederum sagte, die Straße von Hormuz werde nur durch, Zitat, iranische Abmachungen geöffnet, nicht durch US-amerikanische Drohungen. Bereits gestern Morgen hatte US-Präsident Donald Trump erklärt, die Waffenruhe mit dem Iran sei hinfällig. Das Rahmenabkommen für ein Ende des Konflikts gelte nicht mehr. Schwere Vorwürfe gegen einen Politiker könnten die Demokratische Partei im Kampf um die Mehrheit im US-Senat ausbremsen. US-Politiker Graham Plattner zieht seine Kandidatur nach Vorwürfen sexueller Gewalt zurück. Er wollte für den Bundesstaat Maine in den Senat einziehen. Eine Frau beschuldigt ihn, sie vor 5 Jahren vergewaltigt zu haben. Plattner bestreitet die Anschuldigungen. Mehrere Demokratinnen und Demokraten forderten, dass er seine Kandidatur zurückzieht. Die Demokratische Partei in Maine will nun einen neuen Kandidaten oder eine neue Kandidatin aufstellen. Die Demokraten wollen dort den Republikanern bei den Zwischenwahlen im Herbst einen Senatssitz abjagen. Im Senat haben die Republikaner von Präsident Trump eine knappe Mehrheit. Weltweit dürfte es in den nächsten Jahren deutlich mehr Krebserkrankungen geben. Davor warnt die Weltgesundheitsorganisation WHO. Bis 2050 könnte es demnach jedes Jahr 35 Millionen Krebsdiagnosen geben. 2024 waren es gut 20 Millionen und rund 10 Millionen Todesfälle aufgrund von Krebs. Es fehle an Prävention, so die WHO, und sie sagt, 4 von 10 Krebsfällen stünden im Zusammenhang mit vermeidbaren Risikofaktoren, wie zum Beispiel Alkohol, Rauchen oder Übergewicht. Weiter prangert die WHO an, dass die Überlebensrate je nach Land sehr unterschiedlich sei. Brustkrebs würden in reicheren Ländern beispielsweise rund 85% der Betroffenen überleben, in ärmeren Ländern rund 40%. Das Wetter, es wird sonnig und heiß bei 29 bis 34 Grad. Das waren Nachrichten von Radio SRF, verantwortlich Patrick Walter.
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0: Sie stehen vor der Tür oder sie haben schon begonnen. Die Sommerferien. Für viele die schönste Zeit des Jahres. Die einen zieht es nach Bella Italia, andere vielleicht auf ein Kreuzfahrtschiff. Und wieder andere bevorzugen die Kühle in den Schweizer Bergen, das Wandern mit Blick auf das prächtige Alpenpanorama. Viele packen auch ein Buch in den Koffer oder in den Rucksack, denn wie heißt es doch so schön, Ferienzeit ist Lesezeit. Damit Sie garantiert ein passendes Buch dabei haben, bietet Ihnen der Kulturplatz-Talk jetzt Inspiration. Zwei Kolleginnen und ein Kollege aus der SRF-Literaturredaktion sind zu Gast. Sie haben je eine Neuerscheinung mitgebracht, von der Sie denken, dass sie auch Ihnen passende Ferienlektüre bietet. Britta Spichiger, Katja Schönherr, Simon Leuthold, herzlich willkommen. Schön, seid ihr alle da?
1: Guten Morgen allerseits.
2: Morgen.
1: Hallo.
0: Ja, dann richten wir uns mal ein. Vor uns das azurblaue Meer. Wir sind im Liegestuhl, über uns die Sonne, eine leichte Brise im Haar. Ihr alle habt ein Buch dabei. Sagt mir kurz als kleines Amüsbusch, ohne jetzt Autorin und Autor schon zu verraten oder den Titel, was hat euer Buch zu bieten? Starten wir mit Britta Spichiger. Das Cover zeigt das Gemälde einer Naturlandschaft, sattes Grün, Wiesen, Hecken, dazwischen einzelne Steingebäude. Wirkt etwas aus der Zeit gefallen? Warum dieses Buch in den Koffer?
1: Ja, Felix, du hast eigentlich das Gefühl, dass dieses Buch beim Lesen auslöst, vorhin schon perfekt beschrieben. Dieses Buch verkörpert für mich den perfekten Ferientag. Man sitzt entspannt unter einem schattigen Baum, man lässt sich wegtragen in eine andere Zeit, in eine andere Welt. Dieses Buch, das ist die perfekte Entschleunigung. Genau so fühlt es sich an, wenn man es zur Hand nimmt.
0: Simon Leuthold, dein Buch zeigt rot bemalte Stahlpfosten, die eine Betondecke tragen. Ein bisschen Kontrastprogramm zu dem von Britta.
2: Nicht so ozeanmäßig, das stimmt.
0: Ja, wir sind da vielmehr so irgendwie unter einer hässlichen Autobahn. Das Bild wirkt streng symmetrisch komponiert, also das Gegenteil einer Naturlandschaft. Das springt mich jetzt nicht gerade so an. Weshalb soll dieses Buch in den Rucksack, Simon?
2: Das hat mich überzeugt, nur schon wegen der Anlage dieses Buchs. Es geht nämlich um Ferien. Bloß geht's um Ferien, die man ein bisschen auf andere Art macht. Nicht an einem besonders exotischen, schönen Ort, sondern in einer exotischen Zeit. In diesem Buch gibt's eine Firma, die für superreiche Menschen Ferien in anderen Zeitalter möglich macht. Zum Beispiel kann man Ferien machen im Wilden Westen, in Amerika oder halt auch im Kommunismus der 50er Jahre. Das ist dann ein bisschen, was dieses Titelbild drauf anspielt. Und genau dahin, in den 50er Jahre Kommunismus, in der damaligen Tschechoslowakei, lassen sich die Hauptfiguren von diesem Roman versetzen. Das fängt so als eine Art romantisch verklärtes Sightseeing an, nimmt dann aber ziemlich rasch recht monströse Züge an. Hat mir sehr gut gefallen, nur schon wegen dieser Anlage und wegen des starken Plots.
0: Also Ferien nicht räumlich, sondern zeitlich verschieben. Tönt originell. Ja, das dritte Buch ist das von Katja Schönherr. Es ist wieder ganz anders drauf. Das Cover, es ist blau und auf dem Titelbild gibt es 9 Bilder des Mondes in unterschiedlichen Phasen. Also es geht von Neumond bis zum Vollmond. Und das Ganze ist so künstlerisch stilisiert. Also all die Monde und Mondsichteln sind so in einem Stil verziert, die mich so an indische Hindu-Kunst erinnert. Was macht dieses Buch zur passenden Ferienlektüre, Katja?
1: Also zuerst mal, es hat 750 Seiten. Das heißt, es reicht, wenn man dieses eine Buch einpackt und muss nicht den ganzen Stapel mitschleppen. Und das andere, es ist ein Schmöker, eben durch diese 750 Seiten und eine Liebesgeschichte, in der man so richtig versinken kann und mitfiebern, ob die beiden Hauptfiguren nun nach einigen Verstrickungen und Irrungen und Wirrungen zusammenfinden werden oder nicht.
0: Dann lüften wir gleich dieses erste Geheimnis. Dein Buch, Katja, mit den Monden hat den Titel «Die Einsamkeit von Sonja und Sunny». Geschrieben hat es die indische Autorin Kiran Desai. Sie ist 1971 geboren und hat für ein anderes Werk 2006 den wichtigen britischen Literaturpreis bekommen, den Booker-Preis. Und mit diesem neuen Buch, diesem aktuellen Werk, war sie dann wieder nominiert für den Booker-Preis, hat dann nicht nochmals gewonnen. Aber hören wir doch gleich mal rein, den Anfang des Romans, gelesen von Kurt Grünenfelder.
3: Die Sonne hatte sich noch nicht gegen den Winterdunst der Morgendämmerung durchgesetzt, als Ba Dadachi und ihre Tochter Minafoi, fest in ihre Schultertücher eingemummelt, auf der Veranda erschienen, die Teetassen an den Lippen, und eifrig im Ausschlussverfahren entschieden, was sie den Rest des Tages über essen wollten. Beim Frühstück musste der Koch seine Anweisungen erhalten, damit er gleich auf den Markt gehen konnte.
0: Katja, das tönt nach Menschen mit Privilegien. Was ist das für ein Personal, das ja, da Kirandesai einführt?
4: Wir sind jetzt hier, bei dem Anfang sind wir in einer indischen Familie. Man hört schon, es gibt einen Koch, es ist eine sehr gut betuchte Familie. Es gibt neben Koch auch zahlreiche andere Haushälter. Und eben, das Buch heißt die Einsamkeit von Sonja und Sunny. Und die am Anfang beschriebene Familie ist eben die Familie von Sonja. Es gibt wirklich, ich habe ja gesagt, es sind 750 Seiten, es gibt Unmengen Personal. Aber ich glaube, jetzt macht es Sinn, sich auf Sonja und Sunny zu beschränken, die eben den Kern bilden. Und bei der Sonja ist es so, die ist eine junge Frau, die lebt in den USA, in Vermont. Und studiert dort Literatur, jobbt in einer Bibliothek, will Schriftstellerin werden und die fühlt sich in den USA gerade im Winter überhaupt nicht wohl. Die ist wahnsinnig einsam und ruft auch ständig bei ihrer Familie zu Hause in Indien an, die indische Familie, die wir hier eingangs beschrieben gehört haben. Und da merkt sie so, dieses Gefühl der Einsamkeit, das kann in Indien niemand nachvollziehen. Vielleicht das der mentalen Einsamkeit, aber nicht dieses der physischen Einsamkeit, weil man immer umgeben ist von zig Leuten und eigentlich nie alleine schläft und so weiter. Also das ist schon mal ein so Unterschied, den Kiran Desai so hervorhebt, die unterschiedlichen Formen von Einsamkeiten. Ja, und diese Sonja nun, die durch ihre Einsamkeit, die sie da in den USA hat, begibt die sich in eine sehr toxische Beziehung zu einem Maler. Der nutzt sie gnadenlos aus, während sie alles für ihn tut. Und das ist eine sehr toxische Beziehung. Und sie schafft es aber dann, sich zu befreien. Aber danach fühlt sie sich wahnsinnig leer, überhaupt nicht mehr wie sie selber oder wie überhaupt gar niemand mehr. Sie zieht dann zurück in die USA, zurück nach Indien, zu ihrem Vater und bekommt dann da aber auch sehr schnell zu spüren, dass sie als junge, unverheiratete Frau in Indien doch fast wie freiwild ist. Das ist jetzt mal die eine Hauptfigur, die Sonja. Wenn du willst, kann ich dir auch noch was über Sunny, die andere Hauptfigur, erzählen.
0: Bleiben wir doch mal bei der einen Hauptfigur. Also ich habe jetzt gehört, es ist eigentlich ein Liebesroman. Mhm. Es ist aber gleichzeitig auch ein Migrationsroman vor dem Hintergrund der Globalisierung. Was steht da für dich im Vordergrund?
4: Dass man so entwurzelt ist. Also dann kommt ja noch der Sunny dazu, der lebt auch in den USA. Und das sind eben beides Menschen, die in Indien geboren sind, aber in der reichen Familie gehört es dann quasi dazu, im Ausland zu studieren, im Ausland Karriere zu machen. Und nach sind sie völlig entwurzelt. Im Ausland merken sie, sie haben überhaupt nicht den Stand, den sie früher hatten, zu Hause als Inder in einer wohlhabenden Familie. In den USA sind sie
0: Fremde.
4: Fremde, aber sie werden auch haben auch mit rassistischen Anfeindungen zu tun, werden wirklich sie fühlen sich minderwertig. Also das ist so das eine. Man in Indien sieht es so aus, als hätten sie es geschafft. Gleichzeitig sind sie da im Ausland. Der Sunny hat sogar eine Green Card und kann in den USA bleiben, aber er ist da nicht angekommen. Er fühlt sich da nicht wohl und ist entwurzelt. Und man schwankt dann auch immer mehr zwischen diesen Werten, zwischen den indischen Traditionen und westlichen Arten und Weisen zu leben. Und das macht sie fertig.
0: Also da ist ganz viel drin. Ich erfahre etwas über das moderne Indien, ich erfahre etwas über die Entwurzelung in dieser globalisierten, von Migration geprägten Gesellschaft. Vielleicht noch ganz kurz, 750 Seiten. Ja, das muss man zuerst mal dranbleiben. Was war es, was dich da bei der Stange gehalten hat, Katja?
4: Dazu muss ich noch sagen, dass das Buch ursprünglich 5000 Seiten hatte. Kiran Desai hat da 20 Jahre dran gearbeitet und also es ist ein Kunstwerk, das auf 750 Seiten runterzubrechen. Was mich dann wirklich dran gehalten hat, ist tatsächlich diese Liebesgeschichte. Also es gibt dann den Sunny, der da muss man dazu sagen, die beiden wurden einander versprochen. Das war eine arrangierte Ehe. Das haben sie aber abgelehnt. Sie wollten nicht arrangiert verheiratet werden. Und später lernen sie sich dann zufällig überhaupt erst kennen und merken dann, dass sie verheiratet werden sollten. Und das finde ich eben auch so eine spannende Frage, wie man merkt, man ist verliebt, man weiß, man hat aber auch arrangiert verheiratet werden sollen. Und die versuchen jetzt so einen Weg zu finden zwischen diesem Arrangement, was ihnen sehr altertümlich erscheint, und der freien Entscheidung, was ihnen, was ihrem modernen Lebensweg entspricht. Und kurz und knapp, es ist eine Liebesgeschichte. Drumherum ganz viel spannendes, interessantes Personal. Das hält mich bei der Stange. Ich bin da 750 Seiten lang in einer anderen Welt, in vielen Welten, weil es auch in verschiedenen Ländern spielt. Also man taucht einfach ab.
0: Danke, Katja, ein Schmöker, dieses Monumentalwerk und offenbar ein Meisterwerk. Kiran Desai, Die Einsamkeit von Sonja und Sunny, aus dem Englischen von Robin Detje, erschienen bei S. Fischer. Das war Katja Schönherr. Sie ist zu Gast hier im Kulturplatz Talk auf SRF 2 Kultur, zusammen mit Britta Spichiger und Simon Leuthold, alle aus der SRF Literaturredaktion. Und unser Thema ist Sommerlektüre, Bücher für die Ferien. Da bieten wir Ihnen heute Inspiration und wir gehen jetzt im Sprung von Katja zu Simon Leuthold mit dem Buch, ja, eben mit der Ansicht unter der Betondecke und den Stützpfeilern. Ich habe gesagt Autobahn, der Vorhang ist der Titel und der Autor ist Andrei Hübel, lese ich da. Aber das muss man, glaube ich, tschechisch aussprechen. Simon, hilf mir kurz.
2: Andrei Hübel, würde ich sagen, aber ich bin auch kein Experte.
0: Andrei, genau. Er ist ein Autor, den mir jetzt ehrlich gesagt nichts sagt. Ich kenne den nicht. Ich habe den Klappentext kurz gelesen. Da steht, dass Andrei Hübel 1976 geboren ist, in Südmähren, in der damaligen Tschechoslowakei. Mhm. Er lebt heute in Prag. Weißt du ein bisschen mehr? Wer ist er?
2: Also literarisch war er mir auch nicht bekannt. Ich glaube auch, das ist sein erster Roman. Andrei Hübel ist vor allem bekannt aus der Film- und Fernsehwelt. Er ist nämlich ein Drehbuchautor und das merkt man dem Buch ein Stück weit auch an. Vielleicht kommen wir ja bald noch dazu.
0: Machen wir. Wir hören zuerst von diesem Buch, von Der Vorhang von Andrei Hübel, den Anfang.
3: In einer gewöhnlichen Plattenbauwohnung, deren Einrichtung eine Mischung aus östlich-slawischer Geschmacklosigkeit und westlicher Dekadenz darstellt, steht eine Frau im eleganten Kostüm. Abgestoßen schaut sie sich um. Der einstige Besitzer wollte modern und westlich sein, was ihm aber nicht wirklich gelungen ist. An den Wänden hängen Plakate der Rolling Stones und von amerikanischen Rappern. Im Wohnzimmer steht ein verstaubter CD-Ständer mit CDs, die seit einer Ewigkeit niemand mehr gehört hat. Unter kitschigen Sandbildern dominiert auf einem scheckigen Teppich eine schwarze Ledersitzecke den Raum. Auf dem kleinen Glastischchen mit Goldfüßen davor ein billiges Urlaubssouvenir, ein Aschenbecher mit der Aufschrift Venezia und Streichhölzer, ein Werbegeschenk. Die Frau blickt auf ihre überteuerte Schweizer Armbanduhr. Dann holt sie aus ihrer Handtasche eine Zigarette hervor und saugt gierig den todbringenden Rauch ein.
0: Ja, da wird schon einige Spannung aufgebaut, Simon, in diesem szenischen Einstieg. Plattenbau, der Kontrast Ost-West klingt an, erinnert an früher, an die Zeit des Kalten Kriegs. Jemand im Osten orientiert sich da an der westlichen Kultur. Das habe ich gehört. Sag uns, um was geht es in Der Vorhang?
2: Ja, eben, also dieses Thema Schein und Sein klingt ja hier auch schon ein bisschen an. Mhm. Ich beginne bei der Hauptfigur, das ist Josef Karls. Das ist ein schwerreicher tschechischer IT-Mogul. Der ist Besitzer einer Firma für künstliche Intelligenz. Der hat das entwickelt, das heißt AIDA. Artificial Intelligence Drive Auto. Und der Name ist nicht ganz von ungefähr. AIDA, seine Frau, ist ein großer Opernfan. Und dieser Josef Karls, der hat eine Tochter, also Karls ist ein großer Kapitalist, hat sehr, sehr viel Geld. Seine Tochter ist Ende Teenageralter und ist am Aufbegehren. Sie findet den Kommunismus gerade sehr, sehr toll und hängt in besetzten Häusern ab. Und in so einem Haus wird sie festgenommen, was dem Vater natürlich gar nicht passt. Er boxt sie da raus und beschließt dann, dir werde ich schon zeigen, ich werde dir irgendwie anschaulich machen, dass das mit diesem Kommunismus gar nicht mal so toll war. Und da kommt jetzt eben die Anlage, von der ich ganz am Anfang dieser Sendung schon gesprochen hatte,
0: Ferien.
2: Ins Spiel. Genau. Ferien machen in einer anderen Zeit. In diesem Roman gibt es eine Firma, die das anbietet. Und dieser Josef Karls, der bezahlt ein kleines Vermögen, richtig viel Geld dafür, dass eben diese Firma ihn und seine Familie für einige Zeit in den tschechischen Kommunismus der 50er Jahre zurückversetzt.
0: Also wie geht denn das? Also da wird so mit Kulissen das nachgebaut.
2: Man oder? Muss sich das vorstellen wie eine Filmkulisse, aber es ist dann eben echt. Also man wird abgeschottet, man wird da in so einem Van abtransportiert und dann weggekarrt. Man gibt sein Handy ab, man hat kein Internet, man darf keine Kameras mitnehmen und wird transportiert an einen unbekannten Ort, eine kleine Stadt, die von dieser Firma extra gekauft wurde, wo dann ganz viele Darstellerinnen und Darsteller den Sozialismus spielen. Bloß ist der Clou an diesem Buch, die Familie merkt dann so ungefähr in der Mitte des Buchs, das Ganze ist ernst gemeint. Also wer mal in diesem Kommunismus angekommen ist, als sogenannter Feriengast, der darf da nicht mehr raus und muss erst noch weiterhin eine Stange Geld bezahlen. Und darin liegt natürlich eine gewisse Ironie in dieser Anlage, die hat mir auch sehr gut gefallen. Diese Ferienfirma macht also tatsächlich ernsthaften Kommunismus an diesem Ort. Sie lässt ihn sich aber bezahlen von den reichsten Menschen der Welt, weil die halt gekidnappt werden.
0: Also es kommt mir einfach in den Sinn, es gibt ja gerade im Osten Deutschlands so diese Ostalgie, diese DDR-Nostalgie bei gewissen Menschen. Ist das so eine Satire drauf? Also ihr verklärt da denn die gute, vermeintlich gute alte Zeit ist gar nicht so toll gewesen damals.
2: Also damit, das ist natürlich ein großer ironischer Punkt von diesem Roman, klar. Und damit wirbt diese Ferienfirma auch, ja. Also dieses vermeintlich Schöne wieder erleben zu können, ohne die echten Risiken und Folgen. Man geht dann dahin, erlebt zeitgenössische Musikdarbietungen. Man kann am Schauprozess gegen den Generalsekretär Rudolf Slansky teilnehmen. Den hat es ja wirklich gegeben, diesen Prozess. Das ist alles sehr erwartbar. Da werden alle Klischees bedient. Das funktioniert und geht so lange gut, bis es dann eben umschlägt und ernst wird. Und das finde ich schon sehr schlau gemacht.
0: Sag noch, wie überzeugend ist dieses Buch literarisch? Also es scheint dich gut unterhalten zu haben.
2: Es hat mich gut unterhalten. Es ist literarisch kein riesiger Anspruch dahinter. Das ist, glaube ich, auch ehrlich damit, dieses Buch. Es geht vielmehr um eben den Inhalt und um den Plot, um die Handlung. Und das kann Andrzej Hübl wirklich gut. Das zieht. Das hat mich über diese 400 Seiten bestens unterhalten. Ich habe das an einem Stück durchgelesen. Literarisch, ich glaube, das ist keine höchste Literatur, aber gute Unterhaltungsliteratur und perfekt für die Ferien.
0: Gut gemacht. Danke, Simon, für diesen Abstecher in die Zeiten des Kommunismus. Andrzej Hübl, der Vorhang 400 Seiten schwer, aus dem Tschechischen übersetzt, hat den Roman Daniela Pusch und erschienen ist er bei Voland und Quist. Ja, das dritte Buch ist auch eine Neuerscheinung. Es ist aber eine Neuübersetzung eines älteren Werks. Es geht um das Buch mit dem Landschaftsbild, das ich erwähnt habe auf dem Cover am Anfang. Der Titel ist Vor uns die Zeit. Und geschrieben hat es der britische Autor R.C. Sheriff, R.C. für Robert Sedgwick. Sheriff hat gelebt von 1896 bis 1975 und Vor uns die Zeit ist 1936 erschienen unter dem Titel Green Gates. Hören wir doch gleich den Anfang in der Neuübersetzung von Rainer Moritz.
3: An Frosttagen in London bestand das Hauptvergnügen zur Lunchzeit einst darin, Männern zuzusehen, wie sie Pferden wieder aufhalfen, die in Cornhill gestürzt waren. Heute gibt der Sand den paar übrig gebliebenen Pferden besseren Halt, und die Müßiggänger haben sich weniger aufregenden Dingen zugewandt. So vermag ein Arbeiter mit einer elektrischen Bohrmaschine ein fünfköpfiges Publikum zu beeindrucken, und fast das Gleiche schafft auch ein Mann, der zwischen seinen Fingern Löffel zur Drehorgelmusik klappern lässt. Die Polizei muss gerufen werden, um die Menge bei einem Wasserrohrbruch zu beruhigen. Und jedes alte Gebäude zieht viele Gaffer an, wenn es an den ersten Tagen seines Abrisses gefährlich zugeht. An schönen Tagen erfreut sich ganz London daran, ein paar Minuten zwischen dem Lunchende und dem Beginn des Nachmittags an der frischen Luft zu verbringen. Aber für eine so kurze Zeit darf die Unterhaltung nichts kosten. Und der Grundsatz der Londoner besagt, dass alles, was umsonst ist, das Zuschauen lohnt. Besonders Leute, die in Schwierigkeiten stecken oder arbeiten.
0: Der Anfang des Romans, vor uns die Zeit.
1: Man schwelgt in dieser Sprache, das, Felix, oder?
0: Ja, es ist unglaublich toll. Also der Brite R.C. Sheriff ist offenbar eine neue Entdeckung wert. Er kann schreiben. Wie man merkt, aber auch am Stil, es ist etwas ältere Literatur, 90-jährig. Kannst du verraten, wie es da weitergeht?
1: Ja, eben, er nimmt sich sehr viel Zeit, um die Atmosphäre da wirklich der Leserschaft nahezubringen. Und jetzt dann in den nächsten Sätzen wird dann die Hauptfigur eingeführt. Das ist Thomas Baldwin. Und auch das ist sehr subtil gemacht. Also er erscheint dann zuerst als Beobachter. Da gibt es so einen kleinen Hinweis auf seine subjektive Bedeutungslosigkeit. Dann verfolgt man ihn als Pendler und dann kommt er nach Hause. Man sieht ihn als Ehemann. Also man nähert sich ihm ganz sacht, dieser Hauptfigur.
0: Mir scheint, hier setzt Sheriff ein Thema, die Langeweile. Ist das das Thema, um das es geht in diesem Buch? Passt ja ein bisschen zum Titelbild mit dieser beschaulichen Naturlandschaft.
1: Ja, ich glaube, es geht weniger um Langeweile als um die drohende Bedeutungslosigkeit. Ich muss da vielleicht kurz sagen, worum es geht in diesem Roman. Thomas Baldwin, eben die Hauptfigur, der wird nach 40 Jahren als Versicherungsmitarbeiter in derselben Londoner Firma pensioniert. Er ist eigentlich zuversichtlich, dass das nicht der Anfang vom Ende ist. Und auch seine Frau Edith, die freut sich, ihren Mann zukünftig mehr daheim zu haben. Aber schon bald zeigt sich, so einfach ist es nicht. Die beiden sind konfrontiert, einerseits natürlich mit Langeweile, dann aber auch mit mangelndem Gesprächsstoff. Sie haben keine wirkliche Perspektive. Und dann bei einem Ausflug aufs Land entdecken sie ein Bauprojekt und wagen da einen Neuanfang. Also man kann sagen, dieser Roman erzählt eigentlich keine spektakuläre Geschichte, aber eben wie er die Geschichte erzählt, das finde ich, ist ganz grandios.
0: Eben, also Situationen kann er atmosphärisch sehr dicht und präzise beschreiben. Wie steht es um die Figuren? Also diese beiden Eheleute, die kommen dir näher.
1: Ja, die kommen einem sehr viel näher und vor allem, finde ich, tut R.C. Sheriff das auf eine grandiose Weise, weil er oft einfach aufgrund ihres Verhaltens sie charakterisiert. Also was sie denken, das sind oft nur ganz kleine, feine Regungen, die sogar von der Figur selbst als nichtig empfunden werden und trotzdem kann man genau nachvollziehen, worum es geht. Es gibt zum Beispiel so eine schöne Szene, in der Thomas Baldwin in seinen ersten Tagen als Pensionär nach dem Mittagessen in einen Sessel sitzt und die Illustrierte durchblättert und seine Frau Edith schaut ihm zu und denkt, genau das habe ich in den letzten 40 Jahren gemacht. Und dann fühlt sie so eine ganz kleine Grenzüberschreitung, aber ruft sich dann gleich selbst zur Ordnung und sagt, nein, das kann nicht sein, dass ich mich nach ab so etwas Nichtigem aufrege. Und anhand solcher kleiner, feiner Gedanken und Regungen, finde ich, werden die Figuren sehr gut charakterisiert.
0: Britta R.C. Sheriff ist heute ein eher vergessener Autor im deutschsprachigen Raum. Du sagst leider, eben er war in den 1950ern, 1960ern bei uns bekannter. Aber offenbar ändert sich das ein wenig. Wenn ich mich richtig erinnere, ist schon vor ein paar Jahren die Neuübersetzung eines anderen Werks herausgekommen. Erleben wir gerade eine Renaissance?
1: Ja, ich würde es ihm sehr wünschen, diesem leider bis heute vergessenen Autor. Du hast das andere Buch angesprochen, «Zwei Wochen am Meer», wäre übrigens auch eine sehr passende Ferienlektüre. Da geht es um die Familie Stevens mit drei Kindern. Die leben nicht auf großem Fuß, aber für das wichtigste Ereignis des Jahres gönnt man sich etwas, eben den zweiwöchigen Urlaub am Meer. Und auch da zeigt sich genau das, was jetzt auch in diesem neuen Buch, das wir vorstellen, vor uns die Zeit, was da so schön ist, eben diese Beschreibungen, dieses Eintauchen in die Geschichte, Entschleunigung pur.
0: Also, das ist der Tipp von Britta Spichiger, herzlichen Dank. R.C. Sheriff, wiederentdecken. Es gibt jetzt zwei Möglichkeiten, zwei Romane, der aktuelle Vor uns die Zeit, aus dem Englischen übersetzt ist der Roman von Rainer Moritz, 336 Seiten herausgekommen im Unionsverlag. Ja, ich glaube, jetzt sind wir eingedeckt. Und die Angaben zu allen empfohlenen Büchern finden Sie online beim Kulturplatz Talk auf srf.ch/audio. Dort, wo es auch dieses Gespräch zum Nachhören gibt. Die Zitate übrigens hat Kurt Grünenfelder gelesen. Simon Leuthold, Katja Schönherr, Britta Spichiger, herzlichen Dank für euren Besuch.
1: Danke dir, Felix.
2: Danke auch.
1: Danke.
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0: Die Nachrichten von SRF um 16:30 mit Patrick Walter. Die zweite Nacht in Folge greifen die USA Ziele im Iran an. Und der Iran nimmt als Reaktion darauf US-Militärbasen in der Region ins Visier. Aus dem Iran berichten Nachrichtenagenturen von Explosionen an verschiedenen Orten. Und mit den USA verbündete Golfstaaten wie Bahrain, Kuwait und Katar melden Beschuss durch feindliche Raketen und Drohnen. US-Präsident Donald Trump erklärte, die Angriffe gegen den Iran seien eine Vergeltungsmaßnahme, weil der Iran Schiffe in der Straße von Hormuz beschossen habe. Der iranische Parlamentssprecher wiederum sagte, die Straße von Hormuz werde nur durch, Zitat, iranische Abmachungen geöffnet, nicht durch US-amerikanische Drohungen. Bereits gestern Morgen hatte US-Präsident Donald Trump erklärt, die Waffenruhe mit dem Iran sei hinfällig, das Rahmenabkommen für ein Ende des Konflikts gelte nicht mehr. Schwere Vorwürfe gegen einen Politiker könnten die Demokratische Partei im Kampf um die Mehrheit im US-Senat ausbremsen. US-Politiker Graham Plattner zieht seine Kandidatur nach Vorwürfen sexueller Gewalt zurück. Er wollte für den Bundesstaat Maine in den Senat einziehen. Eine Frau beschuldigt ihn, sie vor 5 Jahren vergewaltigt zu haben. Plattner bestreitet die Anschuldigungen. Mehrere Demokratinnen und Demokraten forderten, dass er seine Kandidatur zurückzieht. Die Demokratische Partei in Maine will nun einen neuen Kandidaten oder eine neue Kandidatin aufstellen. Die Demokraten wollen dort den Republikanern bei den Zwischenwahlen im Herbst einen Senatssitz abjagen. Im Senat haben die Republikaner von Präsident Donald Trump eine knappe Mehrheit. Weltweit dürfte es in den nächsten Jahren deutlich mehr Krebserkrankungen geben. Davor warnt die Weltgesundheitsorganisation WHO. Bis 2050 könnte es demnach jedes Jahr 35 Millionen Krebsdiagnosen geben. 2024 waren es gut 20 Millionen und rund 10 Millionen Todesfälle aufgrund von Krebs. Es fehle an Prävention, so die WHO, und sie sagt, 4 von 10 Krebsfälle stünden im Zusammenhang mit vermeidbaren Risikofaktoren, wie zum Beispiel Alkohol, Rauchen oder Übergewicht. Weiter prangert die WHO an, dass die Überlebensrate je nach Land sehr unterschiedlich sei. Brustkrebs würden in reicheren Ländern beispielsweise rund 85% der Betroffenen überleben, in ärmeren Ländern rund 40%. Das Wetter, es wird sonnig und heiß bei 29 bis 34 Grad. Das waren Nachrichten von Radio SRF. Verantwortlich war Patrick Walter.
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4: Seit 25 Jahren reden wir an dieser Stelle mit Gästen, die etwas zu sagen haben. Das Tagesgespräch wird dieses Jahr 25 und durch den Sommer durch. Hören wir nochmal zurück mit Persönlichkeiten, die in der Sendung waren, reden über Themen, die in diesem letzten Vierteljahrhundert zu reden haben und gäng noch zu reden geben. Die Woche ist mein Gast Weltraumphysikerin Katharine Altweg. Herzlich willkommen zurück im Tagesgespräch.
5: Grüße Frau Hulliger.
4: Katharine Altweg, im Moment sehen wir ja so ein Wettrennen Richtung Mond. Also Donald Trump will auf den Mond, die Chinesen wollen auf den Mond, die Russen wollen auf den Mond, Elon Musk will auch noch auf den Mars. Ist die Raumfahrt aktuell so fest im Scheinwerferlicht wie schon lange nicht mehr, würde ich sagen?
5: Die bemannte Raumfahrt, jawohl. Die andere ist ein bisschen Hintergrund gerückt, leider, im Moment. Aber es geht jetzt alles um bemannte Raumfahrt. Also insbesondere in Amerika.
4: Die sagen leider, also der findet das nicht so der richtige Weg?
5: Eigentlich nicht, nein. Weil, also ich bin Wissenschaftlerin und ich will Wissenschaft machen und das mache ich dann nicht mit bemannter Raumfahrt.
4: Sondern, was ist denn das Ziel von diesem Wettrennen?
5: Das Ziel ist eigentlich wie vor, was ist, 57 Jahren, bei Apollo 11, oder? Wer ist zerstört, um Macht demonstrieren, um zu zeigen, dass man technologisch überlegen ist.
4: Also es ist ein Machtkampf, nicht jetzt ein Kampf um die besten wissenschaftlichen Erkenntnisse.
5: Nein, sicher nicht, sonst gehen wir nicht auf den Mond. Oder?
4: Wo man dort schon viel weiss.
5: Man weiss schon relativ viel, also man weiss nicht alles, aber man weiss schon relativ viel. Und Meine Chinesen machen jetzt so Zeug. Also die haben zwei Länder gehabt und haben Material zurückgebracht vom Mond, sogar von der Hinterseite. Das ist noch Wissenschaft, aber sonst...
4: Also Menschen vom Mond ist für euch nicht mehr Wissenschaft?
5: Nein, ich meine, alles, was man vom Mond macht, ist, um Menschen dort oben zu haben. Also man sucht nach Wasser, oder man schaut, wo man eine Basis bauen könnte. Aber was die dort oben machen, ist mir eigentlich nicht so ganz klar.
4: Vielleicht ein Basislager für näher auf dem Mars?
5: Vielleicht, aber das geht noch sehr lang.
4: Wir haben im Tagesgespräch auch mal den Marco Sieber zu Gast gehabt. Er ist ja ausgebildeter Astronaut. Die Schweiz hat ja wieder einen. Er war 2022 im Tagesgespräch gewesen und er sieht das ein bisschen anders, was die bemannte Raumfahrt
6: anbelangt. Ja, sicher ist natürlich die Raumfahrt, wo Leute dabei sind, natürlich sehr... sehr eine teure Sache. Oder? Das kostet natürlich mehr, weil man mehr Sicherheitsmargen einbauen muss und zu essen, zu trinken, all die lebenserhaltenden Gerätschaften muss da oben haben. Von dem her ist das sicher sehr etwas Teures. Andererseits darf man auch nicht unterschätzen, dass das etwas ist, was die Raumfahrt auch weiterbringt, weil es sehr etwas Inspirierendes ist. Oder? Wenn nur Satelliten in Weltraum geschickt werden, glaube ich, dann würde das nur die Hälfte der Leute interessieren. Aber wenn man weiss, dass tatsächlich Leute dort oben leben und forschen, ist das natürlich etwas, was viel, viel spannender ist und somit dann auch die Industrie und die ganze Entwicklung ein bisschen pusht. Und ich denke, darum wird es Astronauten und Astronautinnen immer brauchen. Vor allem auch im Hinblick darauf, dass man halt die Welt dann noch weiter entdecken und vielleicht auch bewohnen. Und das ist natürlich nicht das Gleiche, wenn man einen Rover auf den Mond oder auf den Mars schickt oder wenn man einen Mensch dorthin schickt. Ich denke, das ist schlussendlich auch eines der Ziele der Raumfahrt, dass, man, ja, dass die Menschheit weitergeht und vielleicht irgendwann schon andere Himmelskörper bewohnt werden können.
4: Hat er einen Punkt?
5: Ja, aber das ist nicht Wissenschaft. Oder? Es geht darum, die anderen zu inspirieren. Da gibt man recht, das kann man noch. Wobei jetzt bei Artemis... Man hat es verfolgt, aber es war nicht das Tagesgespräch jeden Tag unter den Leuten, oder ob jetzt die hier um den Mond fliegen oder nicht. Einmal nicht in der Schweiz.
4: Im Frühling war es, genau.
5: Die, wo gerade erst war. Vielleicht, wenn der erst wieder auf dem Mond landet, wird man sicher darüber reden und das wird auch wieder, man wird das im Fernsehen verfolgen oder im Internet oder was auch immer. Aber es hat nicht mehr den gleichen Effekt wie vor 57 Jahren. Oder? Weil also auch mir ist es so gegangen. Ich muss sagen, Déjà-vu. Ja, ich war dann so 16 ungefähr.
4: Mhm. Also 1969.
5: Oder? Mhm. Und das ist in dem Sinne nicht neu. Man hätte es ja können, wieso soll man das heute nicht mehr können?
4: Gut, für all die Jungen, die dann noch nicht haben gelebt, ist es natürlich vielleicht schon speziell, wenn dann wieder plötzlich jemand auf dem Mond
5: sicher, geht. Eben. Darum, eine gewisse Inspiration kann es geben, aber das ist nicht Wissenschaft. Technologieentwicklung gibt es, das glaube ich auch. Da hat er einen Punkt, oder? Man kann gewisse Sachen entwickeln unter dem Vorzeichen von bemannter Raumfahrt. Aber eben, wie gesagt, für mich ist was zählt eigentlich die Wissenschaft. Und das wird man mit bemannter Raumfahrt nicht wirklich vorwärts treiben. Weil Wissenschaft ist häufig gestört durch einen Menschen.
4: Also wenn Menschen oben sind, hinterlösen Spuren, die nachher eigentlich das Resultat verfälschen könnten.
5: Genau. Also wir wissen es von der ISS, oder?
4: Von der Raumstation.
5: Ja, gewisse Sachen gehen dort oben nicht, weil es eben Leute hat. Und heute, wo man eigentlich alles robotisch macht, auf der Erde möglichst, oder? Man entwickelt ganz verrückte Roboter, sollte man eigentlich nicht Leute ins Weltall schicken, wo sie nicht wirklich geeignet sind. Der Mensch ist nicht geeignet, im Weltall zu existieren, sondern auf der Erde. Und die Roboter kann man schon so bauen, dass die für das Weltall gemacht sind.
4: Also da könnte es so sein, dass jetzt, ich sage es jetzt ein bisschen plakativ, irgendein Astronaut etwas heimbringt und nachher das Gefühl hat, dass es eine Spur von menschlichem Leben, aber dabei ist es vielleicht nur die Spur von Fäkalien von einem anderen Astronautenkollegen, der dort oben war.
5: Ja, also beim Mond weiss man, man hat 200 Tonnen menschlichen Abfall, also menschlichen menschgemachten Abfall, das sind zum Teil kaputte Raumsonden, aber es sind auch Fäkaliensäcke von den Astronauten. Wobei, die sind auch spannend, oder? Die enthalten ja Bakterien, 57 oder 55 Jahre alt oder so, kann man schauen, ob das überlebt auf dem Mond oder nicht.
4: Ach, das wäre dann wieder ein Forschungsobjekt?
5: Das eigentlich ist dann wieder Wissenschaft, ja.
4: Und könnte aus diesen Bakterien etwas entstehen, vielleicht auf dem Mond?
5: Nein. Weil im Mond fehlt alles Wichtigste für Leben, das ist Flüssigwasser.
4: Und wenn es das nicht hat, gibt es kein Leben, so wie wir uns das vorstellen.
5: Richtig. Richtig.
4: Was ja auch eine Strategie ist, oder was man auch immer gehört, dass man halt auch auf dem Mond auf einen Wett wegen den Rohstoffen, wo es dort oben Rohstoffe hat, die wir hier auf der Welt gut brauchen können. Gerade auch für die Energiewende, zum Beispiel Lithium. Hat das Gefühl, das könnte ein Weg sein, dass man vielleicht dereinst auf dem Mond wird Rohstoffe abbauen?
5: Also wenn wir auf der Erde so verzweifelt sind, dass wir kein Lithium mehr haben, dann vielleicht. Aber ich habe noch kein Businessmodell gesehen, wo sich das rechnen würde.
4: Also es ist viel zu teuer, sagen Sie?
5: Ja, der Transport. Also erstens muss man rauf, oder? Aber vor allem muss man auch das Zeug auch wieder runterbringen, ohne es verglüht in der Erdatmosphäre.
4: Und das rechnet sich nicht?
5: Also Lithium ist nicht so leicht, oder?
4: Also es ist vielleicht ein Klumpen, den man dann da oben runterholt.
5: Richtig. Also eben seinerzeit bei Apollo haben sie sogar die Fäkalien da oben gelassen, weil es nicht zu schwer war, zum zurücknehmen.
4: Also gut, also da gibt es noch keinen Businessplan für die Rohstoffe. Und gleich wird ja sehr viel über das geredet, es wird auch investiert. Warum denn? Also wenn es eigentlich gar nicht möglich ist, so wie dir jetzt das sagen.
5: Eben, es ist ein bisschen dazu da, um die Leute zu inspirieren. Also wenn man davon träumt, dass man das kann, oder, dann ist mehr dafür, dass man Geld investiert, Technologie entwickelt. Von dem her gesehen hat es einen gewissen Sinn. Aber bis man so weit sind,
4: dann lieber hier die Rohstoffe rezyklieren.
5: Genau, das ist sicher viel billiger.
4: Wem gehört denn eigentlich der Mond? Also wenn wir jetzt bei diesen Rohstoffen sind, wer dürfte die einfach so holen? Wem wären denn die?
5: Im Prinzip gehören die der Menschheit allen. Oder niemandem, wie man es nimmt. Also man kann das Weltall nicht besitzen. Man kann auch die Himmelskörper nicht besitzen. Also das gibt eine UNO-Charta über ein Weltall und dort steht das.
4: Das würde aber eigentlich auch heissen, dass wenn jetzt ein Land dort Rohstoff abbaut, dürfte es sie eigentlich nicht verkaufen. Es besitzt sie ja wie nicht, oder?
5: Ja, eben, das ist die Frage. Wie fest darf man die zurückbringen und dort wegnehmen?
4: Das sind alles Fragen, die noch geklärt werden müssen.
5: Das muss man sicher klären, ja.
4: Braucht es denn mehr Regeln? Also habt ihr das Gefühl, das ist etwas, das man dringend müsste angehen jetzt als Weltgemeinschaft, wie man im Universum miteinander umgehen will?
5: Auf jeden Fall. Oder es gibt eine Ethik. Auf der Erde wissen wir oder sollten wir ungefähr wissen, was das ist. Aber im Weltall gibt es die Ethik natürlich auch. Und wir müssen mal festlegen, was dürfen wir eigentlich und was dürfen wir auf keinen Fall. Also auch wenn wir jetzt auf einen Europamond gehen oder so, dort hat es ja vielleicht schon Leben.
4: Wenn man woher geht?
5: Auf einen Europamond, das ist ein Mond vom Jupiter. Und da sind jetzt die Amerikaner unterwegs, die Europäer, aber die werden nicht landen, das ist nicht das Problem. Aber wenn man mal landen will, dann bringt man fast sicher Mikroben von der Erde rauf. Darf man das? Ich meine, dort hat es vielleicht Leben. Und mit Mikroben von der Erde tut man das vielleicht zerstören. Also oder mindestens ändern. Und dann ist es nicht mehr, wie es war, oder? Das ist nicht mehr pristin. Und noch schlimmer, wenn man weiter weggehen, was wir jetzt im Moment sicher nicht können. Also man muss sich überlegen, welches Leben zählt mehr, oder das irdische oder das auf anderen Planeten oder Monden.
4: Und das sind natürlich sehr schwierige Fragen.
5: Ja, da gibt es kein Kochbuch dafür.
4: Da braucht es Diskussionen.
5: Das ist wirklich, muss man sich überlegen und diskutieren und schauen, was der Mensch darf oder also, was er das Gefühl hat, er darf. Mit seinen ethischen Vorstellungen, die er hat.
4: Es könnte ja auch das Umgekehrte passieren, dass wenn jetzt Astronauten auf den Europamond gehen und dann Spuren von Leben von dort auf die Welt bringen.
5: Also das ist ja schon beim Mars ein Problem, oder? Man will Steine vom Mars abholen. Man hat das beim Mond ja auch gehabt, vor 57 Jahren oder so. Und dann hat man dann die Astronauten in eine Quarantäne getan. Um zu schauen, ob die etwas mitbringen von dem Mond, das sie besser nicht mitbringen sollten auf die Erde. Ich habe letzte Studie gelesen, da hat jemand untersucht, wie wirksam das gewesen wäre, wenn etwas auf dem Mond gewesen wäre, das schädlich wäre für die Erde. Das hat bei weitem nicht verhebt.
4: Also ist es zu kurz, die Quarantäne?
5: Nein, die Quarantäne war gut, aber es war unvollständig. Zum Beispiel, dann hat man ja noch analog fotografiert. Die Astronauten haben die Filme gebracht und die hat man nicht in Quarantäne getan. Die Mikroben können auf diesen Filmdruckchen höckeln, oder? Und dann hätten wir es gehabt, wenn etwas wäre auf dem Mond. Und beim Mars wissen wir noch weniger, ob es dort eventuell etwas hat, oder? Es gibt Leute, die vermuten, dass es dort Leben gibt. Wenn wir das zurückbringen.
4: Aber laufen so Diskussionen?
5: Das läuft, ja. Das läuft unter den Wissenschaftlern.
4: Also man ist sich bewusst?
5: Bei den Wissenschaftlern ist man sich bewusst, aber bei den Nicht-Wissenschaftlern eben nicht. Oder? Bei Leuten wie Elon Musk oder so, da zählt das nicht.
4: Aber das sind wichtige Fragen, Katrin Adweg, die man als Gesellschaft eben auch eigentlich diskutieren muss. Und ein anderes Thema, das ja auch noch ist, der Elon Musk angesprochen, ist die Weltumlaufbahn. Dort wird es ja auch langsam eng mit den Satelliten, die dort sind. Also was hat er da für einen Eindruck? Hat es da noch Platz für neue oder ist da langsam voll?
5: Also das geht in eine ganz schlechte Richtung. Weil, also der Elon Musk redet jetzt von einer 1 Million so Satelliten. Ja, jetzt wollte er ja noch Rechenzentren dort oben machen und Stromversorgung und alles Mögliche. Und schon jetzt hat er, vor zwei Jahren habe ich das gelesen, 60'000 Ausweichmanöver müssen machen mit seinen Starlink, damit es keine Kollisionen gibt.
4: Mit anderen Satelliten?
5: Ja, also mit seinen eigenen, mit Abfall, was er dort oben hat, oder von irgendwelchen zweiten Stufen, von Raketen und so weiter. 60'000 in einem halben Jahr. Und das kann man jetzt noch knapp, wenn alle ihre Daten freigeben, oder auch Chinesen und Russen und so, wo ihre Sachen sind. Aber das ist absehbar, dass das nicht mehr geht. Und dann gibt es Kollisionen. Und wenn man eine Kollision hat, gibt es aus 2 Satelliten gibt's irgendwie 100 Bruchstücke. Das heisst, das geht dann exponentiell rauf.
4: Also gibt es noch mehr steil. Weltraumschrott,
5: ja.
4: Nachher.
5: Ja.
4: Aber auf der Erde runterfallen könnte es nicht, das würde alles verglühen.
5: Also wir rechnen damit, ab 2032 stirbt jedes Jahr ein Mensch, weil ihm etwas auf den Kopf gefallen ist.
4: Von diesem Weltraum?
5: Ja, also bei 8 Milliarden ist das vielleicht nicht so schlimm, aber es gibt gefährlichere Sachen, das ist klar, aber trotzdem.
4: Und wie ist denn das für die Forschung, wenn die Weltumlaufbahn so besetzt ist?
5: Also man hat Mühe, noch durchzukommen. Ich habe schon Studien gelesen, die sagen, bei Anti-Raumfahrt wird nicht mehr möglich sein, weil man einfach gar nicht mehr durchkommt. Und bei Leuten muss man eben besonders aufpassen. Oder? Also da hat man ist der Mond, kann man den vergessen. Und für Missionen wie Rosetta, die müssen einmal durch, wenn sie Glück haben, geht es. Und wenn sie Pech haben, geht es nicht.
4: Aber
5: und ganz schlimm ist für die Astronomen. Oder? Die haben ständig so Satelliten oder Bruchstücke von denen, die vorne durchfliegen bei dem Teleskop. Und neuerdings jetzt auch ziemlich Radioastronomie, weil die alle Radiowellen aussenden, die sie eigentlich nicht dürfen. Aber das wird nicht ganz unterbunden. Und ich meine, so irgendein Pulsar, der 12 Milliarden Lichtjahre weg ist, der tut nicht sehr stark senden. Oder?
4: Den sieht man dann einfach nicht mehr.
5: Den sieht man nicht mehr, ja.
4: Das heisst, die Teleskope, die ihr beschrieben habt, als einer der Meilensteine in der Forschung, die verlieren ein bisschen an Bedeutung eigentlich.
5: Ja.
4: Gibt es hier Bestrebungen, dass man das anschaut?
5: Das gibt es, ja. Aber es gibt so Abkommen. Oder? Es gibt auch also den Artemis-Akkord von der NASA, den die Schweiz auch unterschrieben hat. Aber meine, die Schweiz macht nicht viel Abfall, oder? Aber die wichtigen Leute haben eben nicht unterschrieben.
4: Die wichtigen Leute wären?
5: Eben Elon Musk, Bezos und ähnliche, die ihre Satelliten... Sie machen schon ein bisschen etwas, das muss man auch lassen. Sie, wenn das Lebensende kommt, in die Atmosphäre, damit sie verglühen. Aber auch das ist ein Problem, oder? Das Material ist immer noch dort, es ist verglüht. Es ist nicht mehr ein Satellit, aber es ist immer noch Aluminiumoxid. Aluminiumoxid ist ein Killer von Ozon.
4: Das heisst, das könnte so die Ozonloch wieder vergrössern?
5: Ja. Da hat man jetzt auch Forschung gemacht, wie fest das ein Problem geben kann. Bei 100 Satelliten ist kein Problem, aber bei 1 Million eben schon.
4: Also auch da, es geht immer weiter. Das ist wie wenn ich mit euch rede, man kommt vom einen Thema zum anderen. Das ist wirklich sehr spannend. Und was wir aber noch nicht besprochen haben, Katrin Adweg, seid ihr selber? eure Karriere, wie das war für euch, auch früher als Frau oder die Einzige war in diesem Studiengang in den 70er Jahren. Und das machen wir morgen im Tagesgespräch in der Sommerserie. Herzlichen Dank. Bis morgen, Katrin Altweg.
5: Bitte, gern geschehen.
2: Die Sommerserie 25 Jahre Tagesgespräch, Teil 3 war das mit Physikerin Katrin Altweg. Eigentlich war es der Auftakt des NATO-Gipfels, das Treffen des westlichen Verteidigungsbündnisses. Das Ganze hat aber auch etwas an eine Waffenmesse erinnert. Während es bei den letzten NATO-Gipfeln vor allem um die Ukraine ging, drehten sich die Diskussionen dieses Jahr zu Beginn zunächst um unzählige, jeweils Milliarden, ja gar zig Milliarden schwere Waffengeschäfte. Das hat einen militärischen Grund, aber auch einen politischen. Vom NATO-Gipfel in Ankara berichtet Fredrik Steiger.
7: Untermalt von martialischen Klängen werden auf riesigen Bildschirmen modernste Fregatten, Kampfflugzeuge, Drohnen und Panzer vorgestellt. Ein wenig erinnert dieser NATO-Gipfel an eine Verkaufsmesse.
8: And now I would like to invite the participating allied representatives of the Airbus MRTT initiative to the stage. Belgium, Czechia, Denmark.
7: Auf die Bühne gebeten werden die Chefs von Rüstungskonzernen und ihre Kunden, Regierungschefs und Verteidigungsminister. Stolz verkündet NATO-Generalsekretär Mark Rutte, wie viele Rüstungskooperationen und Käufe auf diesem Gipfel vereinbart werden.
9: I'm proud to say that we have a lot to show today.
7: Aus Angst vor Russland und wegen des Drucks der USA erhöhten fast alle europäischen NATO-Mitglieder und Kanada ihre Rüstungsetats massiv. Ganz besonders das lange Zeit zögerliche Deutschland, das dafür ein Sonderlob von Allianzchef Rutte einheimst.
10: This is my message. Germany leads and Germany delivers.
7: Bundeskanzler Friedrich Merz erklärt:
11: Wir leisten diesen Kraftakt, weil es notwendig ist für unsere Verteidigung, für unsere Sicherheit.
7: Mehr Geld bedeutet aber nicht automatisch mehr Kampfkraft. Da liege einiges im Argen. Nach Jahrzehnten der Vernachlässigung der Streitkräfte räumt der kanadische Premierminister Mark Carney ein.
12: Decades of Canadian defense and foreign policy have been upended. Put another way, history is back with a vengeance.
7: Jetzt kehrten die Geschichte und die militärischen Konflikte zurück mit einem Paukenschlag. Kanada will deshalb deutsche U-Boote kaufen, die Türkei amerikanische F-35-Kampfjets. Die NATO löst ihre betagten AWACS-Aufklärungsflugzeuge ab durch schwedische GlobalEye-Jets von Saab. Neue Betankungsflugzeuge und Lufttransporter werden bestellt, zudem amerikanische Triton-Aufklärungsdrohnen und die Europäer werden US-Raketen in Lizenz herstellen. Die Liste ist noch viel länger. Eben noch stand die Rüstungsindustrie in Verruf. Es gab Druck auf Nationalbanken und Pensionskassen, dort keinesfalls zu investieren. Nun wird sie auf einmal rehabilitiert, erscheint manchen gar als Retter in militärischer Not. Ja, Luftabwehrwaffen gegen russische Drohnen und Raketen seien jetzt überlebensnotwendig, betont der ukrainische Präsident Volodymyr Zelensky.
13: Please help us get more air defense missiles. This is our top priority right now.
7: Doch in vielen NATO-Staaten sind die Arsenale karg bestückt. Die Produktion hinkt weit hinter den Bedürfnissen her. Das Ziel müsse sein, mehr Waffen zu produzieren, um als NATO-Bündnis gemeinsam Aggressoren abzuschrecken und abzuwehren, so Schwedens Regierungschef Ulf Kristersson.
14: It will strengthen our collective ability to deter aggression, to defend allied territory.
7: Keine Regierung in den 32 NATO-Mitgliedsländern bestreitet, dass man militärisch potenter werden müsse, zumal auf die US-Schützenhilfe je länger je weniger Verlass ist. Gleichzeitig hoffen alle, indes mit schwindender Zuversicht, dass die Amerikaner zumindest noch einige Zeit helfen. Bei der jetzigen Lawine an neuen gigantischen Rüstungsgeschäften geht es um Schlagkraft und um Politik. Nämlich darum, die Chancen eines weiteren, wenngleich reduzierten US-Engagements in der NATO zu erhöhen. NATO-Chef Rutte unterstreicht genau diesen Punkt.
9: The world will see industries from North America and Europe working hand in hand.
7: Denn von den Rüstungskäufen profitiert vorläufig nicht zuletzt die US-Rüstungsindustrie. Sie kann kurzfristig am meisten liefern. So hofft man, Präsident Donald Trump halbwegs bei der Stange zu halten. Europa und die jetzige US-Regierung driften politisch und bei der Bedrohungsanalyse immer weiter auseinander. Geht es ums Geschäft, findet man sich eher.
2: Der Bericht von Fredrik Steiger. Welche Pflanzen und Bäume sollen in der Schweiz wachsen und welche nicht? Bund, Kantone und Gemeinden geben jedes Jahr rund 60 Millionen Franken aus, um invasive, also nicht einheimische Pflanzen zu bekämpfen, sogenannte Neophyten. Dazu gehören etwa Ambrosia, Götterbaum, Staudenknöterich oder auch die Tessiner Palme. Die verdrängen einheimische Arten, manche können sogar für Menschen gefährlich werden. Doch nicht jeder Neophyt richtet Schaden an. Was soll also bekämpft oder gar ausgerottet werden? Ivan Santoro.
15: Vincent Fehr ist Ökologe bei der Eidgenössischen Forschungsanstalt für Wald, Schnee und Landschaft WSL im Tessin. Er beschäftigt sich vor allem mit Neophyten. Dass die besonders schädliche Ambrosia konsequent bekämpft werde, hält er für richtig. Die Pflanze aus Nordamerika kann starke Allergien auslösen. Das ist der Hauptgrund, um sie bei uns auszurotten. Aber nicht alle Neophyten seien schädlich oder gar gefährlich, sagt Fehr. Einige könnten künftig sogar nützlich sein.
16: Gerade im Tessin, wo wir Kastanien haben, die stark unter Druck stehen wegen Krankheiten, Klimawandel und weil sie nicht mehr bewirtschaftet werden und deshalb zusammenbrechen, wo wir eventuell auch Chancen sehen.
15: Chancen für hitzeresistente Neophyten, die in diese Lücke springen und etwa Hänge oder Wälder stabilisieren könnten. Fehr nennt beispielsweise den in der Schweiz weit verbreiteten Kirschlorbeer. Dieser ist aber seit kurzem in der Schweiz verboten. Er darf weder verkauft noch verschenkt werden. Und das sei auch richtig so, sagt Lea Minzloff, die sich bei ProNatura mit invasiven Arten beschäftigt.
17: Das Problem für die Biodiversität mit dem Kirschlorbeer ist, dass der immergrün ist. Das heißt, er verliert die Blätter im Winter nicht. Und im Frühling, wenn die Frühlingsblumen Licht brauchen, kommt kein Licht auf den Boden, weil der eben schon Blätter hat. Und es kommen auch keine anderen Gehölzarten mehr auf. Und dann hat es halt eben dort nur noch Kirschlorbeer.
15: Bei Infoflora, dem nationalen Daten- und Informationszentrum der Schweizer Flora, werden im Auftrag des Bundes Daten über Neophyten gesammelt und ausgewertet. Co-Direktorin Brigitte Marazzi sagt, man müsse jeweils genau abwägen, wo und in welchem Ausmaß bekämpft werde. Letztlich gehe es um den Erhalt der Biodiversität und um Schadensbegrenzung.
18: Aber nicht nur die Schäden gehen zu wirtschaftlichen Schäden, gesundheitlichen Schäden. Daher geht es um eine Schadensbekämpfung. Also wir möchten die Schaden, die durch diese Arten verursacht werden, möglichst vermeiden, oder?
15: Dafür investieren Bund, Kantone und Gemeinden jährlich rund 60 Millionen Franken. Zudem wurden die Importkontrollen verschärft, um zu verhindern, dass invasive Pflanzen in die Schweiz gelangen. Vincent Fehr von der Eidgenössischen Forschungsanstalt für Wald, Schnee und Landschaft WSL ist dennoch überzeugt, dass künftig neben einheimischen Pflanzen auch nützliche exotische Arten in der Schweiz ihren Platz finden könnten.
2: Ivan Santoro hat berichtet.

0: Die Nachrichten von SRF um 5 mit Patrick Walter, die Schlagzeilen. Im Nahen Osten sprechen wieder die Waffen. Die USA und der Iran haben sich diese Nacht erneut gegenseitig beschossen. Eine Frau wirft ihm sexuelle Gewalt vor. Ein demokratischer US-Politiker zieht deshalb seine Kandidatur für den Senat zurück. Und der Bund mache bei IT-Projekten Fehler, etwa bei der Planung oder der Einführung in den laufenden Betrieb, sagt die eidgenössische Finanzkontrolle. Das Wetter: sonnig und heiß bei 29 bis 34 Grad. Die zweite Nacht in Folge greifen die USA Ziele im Iran an. Und der Iran nimmt als Reaktion darauf US-Militärbasen in der Region ins Visier. Lukas Siegfried berichtet.
1: Es geht darum, den Iran zu schwächen, sodass er die Schifffahrt in der Straße von Hormuz nicht mehr bedrohen könne, sagt das US-Militär. Aus dem Iran berichten Nachrichtenagenturen von Explosionen an verschiedenen Orten. Und mit den USA verbündete Golfstaaten wie Bahrain, Kuwait und Katar melden Beschuss durch feindliche Raketen und Drohnen. US-Präsident Donald Trump erklärt, die Angriffe gegen den Iran seien eine Vergeltungsmaßnahme, weil der Iran Schiffe in der Straße von Hormuz beschossen habe. Und er droht, wenn der Iran erneut Handelsschiffe angreife, würden die USA noch heftiger zurückschlagen. Der iranische Parlamentssprecher wiederum sagt, die Straße von Hormuz werde nur durch, Zitat, iranische Abmachungen geöffnet, nicht durch US-amerikanische Drohungen. Bereits gestern Morgen hatte US-Präsident Trump erklärt, die Waffenruhe mit dem Iran sei hinfällig, das Rahmenabkommen für ein Ende des Konflikts gelte nicht mehr.
0: US-Präsident Donald Trump will der Ukraine eine Lizenz geben, damit sie selbst Patriot-Flugabwehrraketen herstellen kann. Das sagte er bei einem Treffen mit dem ukrainischen Präsidenten Volodymyr Zelensky am Rande des NATO-Gipfels in Ankara. Wann Patriot-Raketen in der Ukraine hergestellt werden könnten und wer dafür zahlen würde, sagte Trump aber nicht. Zelensky hat in letzter Zeit immer wieder mehr Patriot-Raketen gefordert im Krieg gegen Russland. Das Patriot-System sei das einzige, das gewisse russische Raketen abwehren könne. Schwere Vorwürfe gegen einen Politiker könnten die Demokratische Partei im Kampf um die Mehrheit im US-Senat ausbremsen. US-Politiker Graham Plattner zieht seine Kandidatur nach Vorwürfen sexueller Gewalt zurück. Er wollte für den Bundesstaat Maine in den Senat einziehen. Eine Frau beschuldigt ihn, sie vor 5 Jahren vergewaltigt zu haben. Plattner bestreitet die Anschuldigungen. Mehrere Demokratinnen und Demokraten forderten, dass er seine Kandidatur zurückzieht. Die Demokratische Partei in Maine will nun einen neuen Kandidaten oder eine neue Kandidatin aufstellen. Die Demokraten wollen dort den Republikanern bei den Zwischenwahlen im Herbst einen Senatssitz abjagen. Im Senat haben die Republikaner von Präsident Donald Trump eine knappe Mehrheit. Zwei Meldungen kurz zusammengefasst. Ein Brand in der norditalienischen Stadt Mailand hat für dichten schwarzen Rauch gesorgt. Die Behörden haben zehntausende Menschen aufgefordert, Fenster und Türen geschlossen zu halten, auch heute Donnerstag. Weiter sollen Kinder in der Umgebung

0: nicht draußen spielen. Das Feuer ist am Abend in einem Logistikzentrum eines Paketdienstleisters ausgebrochen. Verletzt wurde gemäß ersten Angaben niemand. Im Weserstadion, dem Stadion des deutschen Fußballclubs Werder Bremen, ist ein Teil einer Tribüne eingestürzt. Verletzt wurde niemand, wie der Club mitteilt. Passiert sei es bei Umbauarbeiten. Es sei eine tragende Säule beschädigt worden. Die Tribüne solle nun wieder repariert werden, so schnell wie möglich. Dann in die Schweiz. Der Bund wiederholt bei wichtigen Informatikprojekten frühere Fehler. Zu diesem Schluss kommt die eidgenössische Finanzkontrolle EFK in einem neu veröffentlichten Bericht. Es gehe um Vorhaben, die viele Ressourcen brauchten und bei denen es große Risiken gebe. Bei den Projekten der letzten beiden Jahre sieht die EFK unter anderem folgende Probleme: Planungen seien unvollständig oder der Übergang in den laufenden Betrieb sei ungenügend vorbereitet. Es komme zu Verzögerungen und Mehrkosten. Im Bericht ging es auch um das Projekt zur Modernisierung der Auszahlung von Arbeitslosengeldern, bei dessen Einführung es Anfang Jahre Probleme gab. Tausende Arbeitslose erhielten ihr Geld deutlich verspätet. Weltweit dürfte es in den nächsten Jahren deutlich mehr Krebserkrankungen geben. Davor warnt die Weltgesundheitsorganisation WHO. Bis 2050 könnte es demnach jedes Jahr 35 Millionen Krebsdiagnosen geben. 2024 waren es gut 20 Millionen und rund 10 Millionen Todesfälle aufgrund von Krebs. Es fehle an Prävention, so die WHO, und sie sagt, 4 von 10 Krebsfälle stünden im Zusammenhang mit vermeidbaren Risikofaktoren, wie zum Beispiel Alkohol, Rauchen oder Übergewicht. Weiter prangert die WHO an, dass die Überlebensrate je nach Land sehr unterschiedlich sei. Brustkrebs würden in reicheren Ländern beispielsweise rund 85% der Betroffenen überleben, in ärmeren Ländern rund 40%. Dann zum Wetter. Heute wird es sonnig und heiß mit Höchstwerten zwischen 29 und 34 Grad. Dazu weht schwache, im Westen mäßige Brise. Das waren Nachrichten von Radio SRF. Am Mikrofon und verantwortlich war Patrick Walter.
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2: Heute mit Bodo Frick und der Frage, ob das Reisen nicht mehr so funktioniert wie früher einmal. Davon handelt das Buch «Travel is Broken». Und es geht um Wasserfälle, Bergpanoramen, Gletscher, Wald und Meer. Solche Landschaftsbilder begegnen uns aktuell im Kunstmuseum Winterthur. Und in Winterthur beginnen wir die heutige Sendung auch gleich in der Fotostiftung Schweiz. Die widmet dem Schweizer Fotografen André Pohl eine große Ausstellung mit dem Titel «Polyversum». André Pohl ist Fotograf aus Leidenschaft. Seine Bilder sind im Nachrichtenmagazin Facts erschienen, in der Weltwoche, im Tagimagi, im Zeitmagazin, im Geo. Elinor Landmann hat André Pohl getroffen im Rahmen seiner Ausstellung in der Fotostiftung in Winterthur.
3: Ein dezentes Poloshirt, eine feine Brille, kurze Hosen. André Pohl ist kein schräger Vogel. Aber seine Fotos, die fallen auf. Sie sind wiedererkennbar. Sie haben einen bestimmten Dreh. Egal, ob Pohl in Japan Gangster fotografiert oder in der Schweiz Vorgärten. Seine Bilder sind spannend, voller Leben, voller Gegensätze. Sie verlocken. Man will gleich anfangen, die dazugehörigen Artikel zu lesen. Und immer haben diese Bilder eine Pointe. Warum eigentlich?
4: Also, wenn du gerne Basketball spielst, kannst du auch nicht auf Fußball spielen. Und das ist für mich in der Fotografie das Gleiche. Ich habe natürlich auch irgendwann mal gemerkt, das mache ich gerne. Das funktioniert nicht nur für mich, sondern es funktioniert halt auch für Betrachterinnen. Hätte auch anders kommen können. Ja, das weiß ich nicht. Oder?
3: Das Geschichten erzählen, das auf Pointen verdichten, das liegt André Pohl. Er kann es einfach sehr gut. Geprägt hat ihn, dass er lange Zeit Bildkolumnen machte. Ein Bild pro Woche, das ähnlich viel aussagt wie ein Text.
4: Durch das, dass ich als Fotograf sehr oft Kolumnen gemacht habe, sehr oft doppelseitige Bilder gemacht habe, musste ich lernen, wie kannst du in einem Bild eine Geschichte erzählen.
3: Eine Geschichte besitzt einen Anfang, ein Ende und irgendetwas, das sie interessant macht. Beispiel. Ein Foto, das André Pohl 1998 in Genf schoss. An einem Samstagnachmittag demonstrieren die einen gegen die WTO, die Welthandelsorganisation, während die anderen friedlich shoppen.
4: Ich habe ein Bärli gesehen an der Straße stehen. Und im Augenwinkel ein Mann, der Dollarsignet an das Schaufenster malt. Und du bist dort und wartest.
3: André Pohl kann warten. Das sieht man seinen Fotos an. Er wartet, bis man ihn vergisst. Und der Mann, der die Dollarzeichen malt, näher kommt.
4: Und die zwei, das Paar, sind völlig entgeistert und begeistert, haben dem zugeschaut. Oder? Und das ist das Bild geworden, weil das halt wie komprimiert, was an so einem Samstagnachmittag passieren kann. Ja.
3: Neben dem Flair für Situationen braucht ein gutes Bild viel Recherche, sagt André Pohl.
4: Wenn ich nichts weiss, sehe ich die Bilder nicht. Wenn ich irgendwo hingehe und einfach so ein bisschen vor mich hinblöterlen und keine Ahnung habe, können keine Bilder entstehen. Ich sehe es nicht.
3: Sehen und lachen. Zum Beispiel wegen des frühen Fotos von 1992, Schwingfest in Lützelflüe. Zu sehen sind vier Kühe und in der Luft so Dinger. Drohnen? Nein. Drachen? Mm-mm. Ah, Fahnen. Aber die Fahnenschwinger, die sieht man nicht. Wie absurd so ein Schwingfest eben auch wirken kann, das erzählt das Foto von André Pohl. Ein anderes Bild zeigt einen Mann, der verbissen seinen Rasen mäht. Kampf gegen die Natur im Vorgarten. Der Rasen lässt sich wohl trimmen, am Schluss gewinnt er aber doch und wächst einfach wieder nach. Vielleicht ist das ja auch schlicht und einfach ein sehr gutes Bild der Schweiz. So viel der Fotograf André Pohl international unterwegs war, er hat oft und viel in der Schweiz fotografiert.
4: Ich habe immer gefunden, wenn ich für mich das Gefühl habe, dass ich gut fotografiere, dann muss ich das am banalsten Ort umdrecken, um bei mir daheim zu können. Und wenn ich dann Bilder reinbringe, wo ich finde, ja, das ist interessant, dann kann ich ein gutes Gefühl haben. Schwierig.
2: Sagt der Schweizer Fotograf André Pohl. Die Ausstellung mit seinen Werken Polyversum in der Fotostiftung Schweiz läuft bis Anfang Dezember. Wir bleiben gleich in Winterthur. Wer dort aktuell das Kunstmuseum besucht, begegnet im obersten Stock einer Vielzahl von Landschaftsbildern. Wasserfälle, Bergpanoramen, Gletscher, aber auch Szenen im Wald oder am Meer. Das Kunstmuseum hat rund 130 solcher Freilichtölstudien um 1800 zusammengetragen aus Privatsammlungen und anderen Museen in Europa. Der deutsche Bestsellerautor und Kunsthistoriker Florian Illies hat die Ausstellung mitkuratiert. Igor Basic hat mit Florian Illies über die Besonderheit der Kunstwerke gesprochen.
5: Ein kleines Ölbild in der Ausstellung, nur 14 x 23 cm groß, hat es dem Kunsthistoriker Florian Illies besonders angetan. Es stammt vom französischen Maler Jean-Baptiste Camille Corot, der 1825 das Panorama über den Dächern Roms eingefangen hat. Florian Illies schwärmt.
6: Da ist er in Rom und dann malt er auf kleinstem Raum etwas, was man kaum in Worte fassen kann, weil es eigentlich nur eine braune Häuserlandschaft ist, Dächer und darüber der römische Himmel, auch überhaupt nicht spektakulär, aber hinten leuchtet der Petersdom mit seiner Kuppel hervor und die ganze Blickachse ist in einer Weise modern, dass man es frühestens den Impressionisten zugetraut hätte, so zu malen, also einer Zeit um 1870, 80, nein, aber der malt 1825.
5: Jean-Baptiste Camille Corot ist einer von vielen jungen Malern, die um 1800 herum aus ganz Europa nach Italien pilgerten, um die mediterrane Landschaft und die südlichen Lichtstimmungen einzufangen. Dank neuen Ölfarben, die schneller trockneten, war es erstmals möglich, auch mit Öl unter freiem Himmel zu malen. Zunächst nur kleinformatig, skizzenhaft, in Form von sogenannten Ölstudien, die dann im Atelier als Vorlage für die großen Gemälde dienten. Das Besondere ist,
6: Diese Studien gelten als die wahren großen Kunstwerke dieser verschiedenen Künstler. Ihre Hauptwerke sind völlig vergessen und interessieren sehr wenige Menschen, aber diese Studien, diese spontanen, direkten Vorarbeiten sind das, worin wir glauben, die Seele, das Wesen des Künstlers zu sehen, aber auch dessen Virtuosität viel mehr erkennen.
5: Der deutsche Kunsthistoriker und Bestsellerautor Florian Illies wirkte im Kunstmuseum Winterthur schon bei der großen Caspar-David-Friedrich-Ausstellung vor 3 Jahren mit. Im Nachklang kam die Idee, eine Ausstellung über frühe Freilichtölstudien zu machen. Die Qualität und die Quantität der Ausstellung mit rund 130 Werken aus ganz Europa ist nicht zuletzt ein Verdienst des ehemaligen Auktionars Florian Illies.
6: Mein Beitrag liegt auch darin, dass ich sehr, sehr viele Werke in Privatsammlungen kannte und aktivieren konnte, die hier das allererste Mal öffentlich zu sehen sind. Also das gehört natürlich auch dazu, Bilder zu finden, zu identifizieren, hierher zu bringen, Überzeugungsarbeit zu leisten bei den Museen in Deutschland, in Paris, den privaten Leihgebern die Bilder hierher zu geben. Also ich glaube, wir haben da sehr schön Hand in Hand gearbeitet.
5: Hand in Hand mit Hauskurator David Schmidhauser, der unter anderem für die Schweizer Freilichtölstudien zuständig war. Denn, so Florian Illies, auch Schweizer Künstler wie etwa Kaspar Wolf oder Johann Ludwig Aberli begannen um 1800 herum, auch ohne nach Italien zu reisen, die Schweizer Natur unter freiem Himmel in Ölskizzen festzuhalten.
6: Weil sie einfach Kinder ihrer Zeit waren, in einer ähnlichen Weise geschaut, neu geschaut haben und gesagt haben, ich will diese Gletscher malen, ich will diese Berge malen und ich will sie nicht immer nur als Postkartenmotiv malen, sondern ich will sie in ihrer auch bedrohlichen Natur zeigen, in ihrer elementaren Wucht des Eises, der Gletscher, des Schnees, der Höhe der Berge. Das kann man eben in dieser unmittelbaren Ölstudie sehr viel besser als in diesen klassischen Gemälden.
5: Ein Highlight der Ausstellung ist schließlich das legendäre Amalfi-Skizzenbuch des deutschen Malers Karl Blechen. Ein Meisterwerk aus Licht, Schatten und bewusster Leerstelle. Nur schon deswegen lohnt sich aktuell ein Besuch im Winterthurer Kunstmuseum.
2: Die Ausstellung im Kunstmuseum Winterthur heißt «Zur Sonne, zur Freiheit». Sie beinhaltet frühe Freilichtölstudien um 1800 herum. Die Ausstellung ist noch bis am 25. Oktober zu sehen.
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2: Sommer bedeutet für viele Ferien und Ferien heißt für viele Reisen. Damit sind meistens hohe Erwartungen verknüpft, ob Strandferien oder Städtetrip, ob Kulturreise oder Velotour. Es gilt in kurzer Zeit möglichst viel zu erleben und sich maximal zu erholen. Oft aber erfüllt die Reise die Erwartungen nicht. Woran das liegt, darüber hat der Autor und Journalist Philipp Lage ein Buch geschrieben. Der Titel ist provokant: «Travel is broken». Reisen funktioniert nicht mehr wie bisher, sagt er. Aber es gibt Alternativen. Sabine Bitter.
7: Noch nie, so scheint es, war das Reisen so günstig und einfach. Billigflüge und Buchungsportale machen's möglich. Trotzdem kehren manche Reisende unzufrieden zurück. Das Check-in war online, den Gastgeber hat man nie gesehen. Das Essen im Hotel war all-inclusive, aber 0815. Der Strand war überfüllt, die Sehenswürdigkeiten wurden überrannt. Von Erholung gar nicht zu reden. Warum das Reisen oft enttäuscht? Damit hat sich Reisejournalist Philipp Lage befasst.
8: Ich glaube, weil wir in zu kurzer Zeit zu viel wollen und gar nicht mehr auf Reisen eigentlich uns den Raum geben, Erfahrungen zu machen, die uns herausfordern, verändern, berühren, die sich auch vielleicht manchmal unserer Kontrolle entziehen. Also ich sage gerne, wir wollen uns die Welt verfügbar machen. Der Tourismus will die Welt verfügbar machen.
7: Und das immer schneller.
8: Wir haben das Tempo und die Effizienz des Reisens extrem erhöht. Wir haben diese Bewertungskultur des Internets, dass wir immer schon alles über Orte wissen, an die wir reisen. Und das macht es sozusagen dem realen, dem echten Reisen dann viel, viel schwerer, diesen Erfahrungsraum zu bieten, der das Reisen ja sein kann und auch einmal war.
7: Doch die Erwartungen bleiben hoch. Schweizer Haushalte haben 2025 für Reisen über 19 Milliarden Franken ausgegeben. 3 Milliarden mehr als noch 10 Jahre zuvor. Tendenz steigend, unterbrochen nur durch die Pandemie. Reisen ist nicht nur eine beliebte Freizeitbeschäftigung, sondern dient auch als Statussymbol. Viele Stempel im Pass und spektakuläre Posts in den sozialen Medien signalisieren Weltläufigkeit und ausreichende Finanzen. Die Angst, etwas zu verpassen, wird zum Begleiter und fördert zugleich den Massentourismus. Dagegen wehrt sich vermehrt die ansässige Bevölkerung, von Amsterdam über Barcelona bis Venedig. Beliebte Touristenorte schränken Anbieter von Ferienwohnungen ein, erheben Bettensteuern oder einen Eintrittspreis. In Iseltwald am Brienzersee kostet ein Selfie am Schiffssteg mittlerweile 5 Franken. Der Tourismus wirft auch ökologische Fragen auf. Fliegen wir oder nehmen wir den Zug? Flitterwochen auf den Malediven oder im Muatatal? Ein Bad in der Blauen Lagune auf Island oder doch im Halvilersee? Auch soziale Fragen stellen sich. Sind unsere Träger beim Trekking versichert? Lassen wir uns in Lima von Kindern bedienen? Buchen wir eine Tour durch die Slums von Mumbai?
8: Es gibt da eine große kognitive Dissonanz. Im Grunde will man sich diese schöne Zeit nicht kaputt machen lassen durch negative Gedanken, durch ein schlechtes Gewissen auch. Und dann wird das auch ja, ganz gut und gerne mal verdrängt, was das für Folgen hat.
7: Kritisiert Philipp Lage. Er beschreibt problematische touristische Eskapaden in seinem Buch sehr plastisch, aber ohne moralischen Zeigefinger. Er will uns das Reisen nicht austreiben, spricht sich aber für eine andere Haltung aus. Weniger ist mehr, lautet die Devise. Er empfiehlt, langsamer und bewusster unterwegs zu sein, ohne Bucketlist, die ein TripAdvisor vorgibt, dafür mit einem persönlichen Reisekompass, der sich an den eigenen Bedürfnissen und an Offenheit orientiert.
8: Dass man mit der Welt und den Menschen eigentlich in eine Verbindung tritt und in einen Austausch und wirklich das Gefühl hat, Orte, Situationen und Begegnungen machen was mit mir, die verändern mich, die schicken mich als, wenn auch nur vielleicht in kleinen Teilen, jemand anders zurück als derjenige, der aufgebrochen ist.
2: Das war der Journalist Philipp Lage. Sein Buch heißt «Travel is Broken – Warum Reisen oft enttäuscht und wie wir es neu entdecken können». Es ist im Kösel Verlag erschienen. Und zum Schluss geht es um eine Ikone der Sterbeforschung, Elisabeth Kübler-Ross. Die Schweizer Psychiaterin hat den Umgang mit dem Sterben maßgebend geprägt. Und über sie habe ich heute Morgen mit Florian Hauser gesprochen.
9: Heute wäre Kübler-Ross 100 Jahre alt geworden.
2: Ja, und dieses Jubiläum nehmen eben heute die Neue Zürcher Zeitung und die CH Media Zeitungen zum Anlass, um Leben und Werk von Elisabeth Kübler-Ross zu würdigen. Anna Elsner hat den Artikel in der NZZ geschrieben. Sie forscht selbst im Bereich Medizin, Krankheit und Sterben und bezeichnet Elisabeth Kübler-Ross als die Grande Dame der Sterbeforschung.
9: Eine, die sich auskennt, also da schreibt jemand über Elisabeth Kübler-Ross, die ihr fachlich sehr nahe ist.
2: Ja, das kann man sagen. Anna Elsner sieht das 100-Jahr-Jubiläum von Kübler-Ross deshalb als Anlass, sie neu zu entdecken, als Pionierin der Sterbeforschung, als durchsetzungsstarke Frau der Nachkriegszeit, als Meisterin der Selbstinszenierung und auch als durch und durch widersprüchlichen Menschen.
9: Das klingt nach einem sehr gehaltvollen Artikel. Bodo, trotzdem vielleicht jetzt erstmal die banale Frage, warum hat sich Elisabeth Kübler-Ross so sehr für das Sterben interessiert?
2: Ja, Anna Elsner verweist ja auf die Autobiografie von Kübler-Ross, in der die Medizinerin ihr Interesse am Sterben und am Tod in ihrer Kindheit verortet. Dazu habe unter anderem eine Lungenentzündung gehört, wegen der sie im Spital gewesen ist und dort ihre Erfahrungen gemacht hat mit der entmenschlichten Medizin, wie sie es nannte. Und ein Unfall eines Nachbarn, der darauf im Sterben lag. Kübler-Ross sei demnach schon früh mit der Endlichkeit des Lebens konfrontiert worden.
9: Und das hat sie dann zeitlebens begleitet?
2: Ja, nach ihrem Medizinstudium in der Schweiz ist sie in die USA gegangen. Ein wichtiger Meilenstein in ihrer Karriere waren in den 1960er Jahren dann ihre Interviews mit sterbenden Menschen, woraus dann ihr Buch «On Death and Dying» entsprungen ist, mit dem Elisabeth Kübler-Ross auf einen Schlag weltberühmt wurde. In ihrem Buch waren auch die Transkripte enthalten der Interviews, die sie mit den sterbenden Menschen geführt hatte.
9: Du hast zu Beginn die Autorin des NZZ-Artikels zitiert. Elisabeth Kübler-Ross sei auch ein widersprüchlicher Mensch gewesen. Was meint sie damit?
2: Ja, da gibt es ein paar Stellen im Artikel, die darauf eingehen. Die entscheidendste ist aber wohl gegen Ende, als Anna Elsner den Umgang von Kübler-Ross mit ihrem eigenen Sterben beschreibt. Es habe sich nämlich herausgestellt, dass sie damit gerungen hat, was gezeigt hat, dass die lebenslange Beschäftigung mit dem Tod nicht zwangsläufig dazu führe, dass einem das eigene Sterben dann leichter fallen würde. Dieses letzte Kapitel im Leben von Elisabeth Kübler-Ross habe ihre Überzeugung eindrücklich sichtbar gemacht, nämlich, dass Sterben unerträglich sei, aber das Sprechen darüber es immerhin ein wenig leichter ertragen lasse.
9: Die Stimme der Sterbenden, so der Titel des Artikels heute in der NZZ zum 100-jährigen Jubiläum der Sterbeforscherin Elisabeth Kübler-Ross. Und übrigens gab es auch gerade eine Sternstunde Philosophie zu diesem Jubiläum und die finden Sie auf srf.ch. 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
2: Und das war es für den Moment aus Kultur und Gesellschaft. Am Mikrofon war Bodo Frick.
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11: Er ist wahrscheinlich der bekannteste Zauberer der Welt. Harry Potter, der Junge, mit dem man in die magische Welt rund um Hogwarts eintauchen kann. Heute, vor 26 Jahren, erschien in Großbritannien und den USA der vierte Teil in den Buchläden. Die Tageschronik von Lara Christen.
12: Die ersten drei Bücher hatten bereits zahlreiche Kinder begeistert. Dementsprechend war der Andrang für den vierten Teil, Harry Potter und der Feuerkelch, groß. Die Buchläden reagierten und öffneten ihre Türen bereits um Mitternacht, wie SRF damals berichtete.
13: Punkt Mitternacht. Das meistersehnte Kinderbuch aller Zeiten ist endlich da. Die Buchläden verlängerten ihre Öffnungszeiten und die Kinder waren ganz aus dem Häuschen.
12: Hunderttausende Exemplare gingen allein am ersten Verkaufstag weg. In Großbritannien wurde der Verkaufsstart auch größer inszeniert. So fuhr beispielsweise am Londoner Bahnhof King's Cross der Hogwarts-Express ein. Jener Zug, der die kleinen Zauberer und Hexen jeweils zu ihrer magischen Schule fährt. Auch die Buchautorin J.K. Rowling ließ sich diesen Anblick nicht entgehen und zeigte sich überwältigt.
13: Dass meine Bücher irgendwann gedruckt werden, das habe ich mir gewünscht. So einen Rummel habe ich nicht im Traum erwartet. Es ist wunderbar.
12: Und der Hype um Harry Potter beschränkte sich nicht nur auf den englischsprachigen Raum. Einige Monate später, im Oktober, erschien dann auch die deutsche Fassung des Buches. Auch hierzulande öffneten die Buchläden dafür um Mitternacht und empfingen kleine und große Fans der Reihe.
14: Ich habe alle drei schon viermal gelesen.
15: Und jetzt? Lese ich dann heute Nacht?
14: Ja, klar. Ich komme von meiner Gotte immer Büchergutschein über und jetzt habe ich mir extra ein bisschen aufgespart, um jetzt hier noch den vierten zu kaufen.
12: Der vierte Band, Harry Potter und der Feuerkelch, dreht sich hauptsächlich um das Trimagische Turnier, bei welchem drei Zaubererschulen mit jeweils einem oder im Fall von Hogwarts mit zwei Champions in einem Wettkampf gegeneinander antreten. Aber am Anfang des Buches steht noch ein weiteres Großereignis im Fokus.
16: Als Minister für Zauberei ist es mir ein wirklich besonderes Vergnügen, heute Abend jeden einzelnen von Ihnen hier zu begrüßen. Zum Endspiel der 422. Quidditch-Weltmeisterschaft. Lasst das Spiel beginnen!
12: Genau heute vor 26 Jahren wurde man durch den vierten Harry Potter Band an eine Quidditch-Weltmeisterschaft entführt. Und heute, vor genau 14 Jahren, konnte man dann in England auch eine live erleben. 2012 fanden in Oxford die Quidditch Summer Games statt. Natürlich mit gewissen Einschränkungen. Fliegende Besen wurden nicht benutzt. Die SRF-Sendung 100 Sekunden Wissen erklärte die Regeln für nicht-magisches Quidditch mal so.
17: Statt eines Besens klemmen sich die Spieler einen Plastikstab zwischen die Beine und rennen damit über das Spielfeld. Statt einem Ball sind 5 Bälle im Spiel. Die Bälle sollen durch Ringe des gegnerischen Teams geworfen werden. Und man kann sie dazu nutzen, um Mitspieler von ihrem fiktiven Besen zu schießen.
12: Und dann gibt's da noch den goldenen Schnatz. In der Harry Potter Welt ist das ein kleiner, flinker, goldener Ball mit Flügeln.
17: Im realen Quidditch ist das ein echter Mensch, der sich eine Socke mit einem Tennisball hinten an der Hose befestigt hat. Wer den in die Finger bekommt, beendet das Spiel.
12: Weltweit gibt es mittlerweile hunderte Quidditch-Teams. Auch in der Schweiz wird der Sport ausgeübt. Und seit den Quidditch Summer Games werden auch regelmäßig Weltmeisterschaften ausgetragen. Seit 2022 heißt es aber nicht mehr Quidditch, sondern Quadball-Weltmeisterschaft. Die Organisatoren begründeten die Umbenennung des Sports unter anderem damit, dass sie sich von der in Kritik geratenen Harry Potter-Autorin J.K. Rowling distanzieren wollten. Die nächste Quadball-Weltmeisterschaft soll 2027 stattfinden.
11: Die Tageschronik von Lara Christen.

0: Die Nachrichten von SRF um 17:30 mit Patrick Walter. Die zweite Nacht in Folge haben die USA den Iran angegriffen. Das US-Militär sagt, rund 90 Ziele seien getroffen worden, darunter etwa Luftabwehrsysteme oder Lager für Drohnen und Raketen. US-Präsident Donald Trump erklärte, die Angriffe gegen den Iran seien eine Vergeltungsmaßnahme, weil der Iran Schiffe in der Straße von Hormuz beschossen habe. Und er drohte, wenn der Iran erneut Handelsschiffe angreife, würden die USA noch heftiger zurückschlagen. Der iranische Parlamentssprecher wiederum sagte, die Straße von Hormuz werde nur durch, Zitat, iranische Abmachungen geöffnet, nicht durch US-amerikanische Drohungen. Der Iran hat als Reaktion auf die jüngsten US-Angriffe US-Militärbasen in der Region ins Visier genommen. Mit den USA verbündete Golfstaaten wie Bahrain, Kuwait und Katar meldeten Beschuss durch feindliche Raketen und Drohnen. Zwei Meldungen in Kürze. US-Präsident Donald Trump will der Ukraine eine Lizenz geben, damit sie selbst Patriot-Flugabwehrraketen herstellen kann. Wer dafür zahlen würde, sagte Trump aber nicht. Die Ukraine hat in letzter Zeit immer wieder mehr Patriot-Raketen gefordert im Krieg gegen Russland. US-Politiker Graham Plattner zieht seine Kandidatur für den Senat nach Vorwürfen sexueller Gewalt zurück. Er wollte für den Bundesstaat Maine in den Senat einziehen. Eine Frau beschuldigt ihn, sie vor 5 Jahren vergewaltigt zu haben. Plattner bestreitet die Anschuldigungen. Die Demokratische Partei will nun einen neuen Kandidaten oder eine neue Kandidatin aufstellen. Die Demokraten wollen bei den Zwischenwahlen im Herbst die Mehrheit im Senat gewinnen. Dann in die Schweiz. Der Bund wiederholt bei wichtigen Informatikprojekten frühere Fehler. Zu diesem Schluss kommt die eidgenössische Finanzkontrolle EFK in einem neu veröffentlichten Bericht. Es gehe um Vorhaben, die viele Ressourcen brauchten und bei denen es große Risiken gebe. Bei den Projekten der letzten beiden Jahre sieht die EFK unter anderem folgende Probleme: Planungen seien unvollständig oder der Übergang in den laufenden Betrieb sei ungenügend vorbereitet. Es komme zu Verzögerungen und Mehrkosten. Im Bericht ging es auch um das Projekt zur Modernisierung der Auszahlung von Arbeitslosengeldern, bei dessen Einführung es Anfang Jahr Probleme gab. Tausende Arbeitslose erhielten ihr Geld deutlich verspätet. Das Wetter: Heute wird sonnig und heiß bei 29 bis 34 Grad. Das waren Nachrichten von Radio SRF, verantwortlich Patrick Walter.
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2: Hier auf Ihrem Infosender tauchen wir jetzt ab in die Welt der Wirtschaft. Sie hören nun eine Wiederholung der spannendsten Wirtschaftsthemen dieser Woche. Ich bin Vanessa Leder-Gerber. OpenAI ist einer der großen Player im Geschäft mit künstlicher Intelligenz. Das Unternehmen, zu dem ChatGPT gehört, wollte eigentlich schon bald an die Börse. Geplant war das noch in diesem Jahr. Doch jetzt scheint OpenAI auf die Bremse zu treten und überlegt sich, den Börsengang auf nächstes Jahr zu verschieben. Das meldet die Zeitung New York Times. Dominik Rolli hat Börsenkorrespondent Jens Korte in New York gefragt, warum OpenAI jetzt plötzlich warten will mit dem Börsengang.
3: Ja, und eigentlich ist es ja so ein bisschen das Rennen der KI-Giganten, also Anthropic auf der einen Seite und OpenAI auf der anderen. Wer wird als erstes an die Börse kommen? Und da hieß es zuletzt eigentlich, dass OpenAI hier die Nase ein bisschen vorne hat, vielleicht schon im September möglicherweise dann eben die Aktien an den Markt bringt. Und jetzt meldet die New York Times, dass OpenAI hier überlegt, den Börsengang doch vielleicht auf das Jahr 2027 zu verschieben. Einer der Gründe ist unter anderem auch der Börsengang von SpaceX vor 2 Wochen. Die Aktie hatte sich in den vergangenen Tagen etwas schwer getan und dann hat, so berichtet das zumindest die New York Times, sich OpenAI und eben der Chef Sam Altman mit den Banken besprochen, die diese Börsengänge betreuen, und die hätten wohl dazu geraten, eher noch etwas abzuwarten, dass das Marktumfeld jetzt vielleicht doch nicht ganz so günstig ist. Also das scheint der Grund zu sein, weshalb OpenAI, das ist noch nicht in Stein gemeißelt, aber zumindest mal überlegt, den Börsengang eben dann vielleicht doch aufs nächste Jahr zu verschieben.
4: Gleichzeitig möchte OpenAI-Chef Sam Altman auch eine Bewertung von 1 Billion US-Dollar erreichen, bevor das Unternehmen an die Börse geht. Warum ist diese Marke aus Sicht von Altman wichtig?
3: Ja, und das ist vielleicht eben auch ein Grund, weshalb das verschoben wird. Denn Sam Altman hat wohl den Bankern ganz klar gesagt, also eine Bewertung unter einer Billion Dollar, also unter 1.000 Milliarden Dollar, das ist ein Non-Starter. Also unter dieser Bewertung will er OpenAI gar nicht erst an den Markt bringen. Nun, warum ist das wichtig? Zum einen mal, Sam Altman ist schon auch ein spezieller Typ. Vielleicht hätte er einfach gerne diese Zahl, eine Billionen gerne, dass OpenAI diese Bewertung dann eben erreicht zum Börsengang. Und dann dürfen wir nicht vergessen, was passiert denn bei einem Börsengang? Warum werden Unternehmen an die Börse gebracht? Gut, man kann zum einen sagen, die Unternehmen wollen Kapital einnehmen, um damit weiter zu investieren. Aber es ist ja vor allem auch eine Möglichkeit für Mitarbeiter, für Venture Capitalisten, für Geldgeber, für Insider, dann eben wirklich Kasse zu machen, wenn so ein Unternehmen dann an die Börse kommt und sie eben ihre Anteile verkaufen können. Und je höher die Bewertung, desto mehr Geld kassieren dann letztendlich die momentanen Eigentümer. Also insofern dürfte das auch mit eine Motivation sein, OpenAI eben mit einer möglichst hohen Bewertung an den Markt zu bringen.
4: Sie haben es schon kurz erwähnt, Jens Korte, der Börsengang von SpaceX, dem Raumfahrtunternehmen von Elon Musk, vor 2 Wochen war ein Flop. Der Aktienkurs brach nur kurz danach ein. Was war denn da genau das Problem?
3: Ja gut, also die Frage ist eben einfach, ob SpaceX hier etwas zu luftig in den Markt gestartet ist. Wobei ich würde das jetzt auch nicht unbedingt als einen Flop bezeichnen. Ich meine, immerhin ist SpaceX der größte Börsengang in der Geschichte der Wall Street. Also auch wenn die Aktie nicht an der New York Stock Exchange, sondern an der Nasdaq in den Handel gegangen ist. Aber ja, wir hatten nach einem Ausgabekurs von 135 Dollar die Aktie teilweise bei bis zu 220 Dollar. Und jetzt stehen wir nur noch bei rund 150. Also insofern merkt man da schon eine gewisse Skepsis, was jetzt eben SpaceX anbelangt. Und das ist eben einfach ein gewisser Ausdruck, dass Investoren, nachdem sie sich am Anfang von Elon Musk, von der Euphorie haben anstecken lassen zum Börsengang, dass jetzt vielleicht doch teilweise der Kopf eingeschaltet wird und nicht mehr unbedingt nur der Bauch entscheidet.
4: Ja, und eben OpenAI zeigt sich jetzt eher zurückhaltend mit diesem Börsengang. Ist denn das alles Ausdruck einer breiteren Skepsis gegenüber Tech-Unternehmen, was wir da gerade sehen?
3: Es wird zumindest mal überdacht, ob die Bewertungen, die wir eben gerade im Technologiebereich gesehen haben, nicht doch etwas überzogen sind. Ich glaube nicht, dass wir jetzt schon an dem Punkt sind, wo jetzt ganz grundsätzlich an Big Tech gezweifelt wird. Und es ist auch noch nicht der Zeitpunkt, wo jetzt ganz grundsätzlich künstliche Intelligenz angezweifelt wird. Aber die Märkte sind in den vergangenen Wochen und Monaten einfach gewaltig gestiegen. Und da sind wir momentan eben einfach so einem Punkt angekommen, wo einfach mal ein bisschen nachgedacht wird, vielleicht auch mal etwas Gewinne eingestrichen werden. Aber ich glaube nicht unbedingt, dass wir jetzt schon an dem Punkt sind, wo diese grundsätzliche Begeisterung für Big Tech und KI in sich zusammenfällt.
2: Sagt Börsenkorrespondent Jens Korte. Die amerikanische Autobranche ist angeschlagen. Die Konkurrenz aus China hat technologisch die Nase vorn. Und weil die Kaufkraft schwächelt, kaufen weniger Amerikanerinnen und Amerikaner neue Autos. Ein neuer Bericht zeigt jetzt, dass sich beim US-Automarkt ein sogenannter Perfect Storm zusammenbraut, übersetzt ein gewaltiger Sturm. Worum geht's da? Romana Kaiser hat bei US-Börsenkorrespondent Jens Korte nachgefragt.
3: Ja, vor allem gibt es ein großes demografisches Problem. Es gab hier eine Studie sozusagen von Bain & Company. Das ist eine Beratungsgesellschaft hier in den USA. Präsidentschaftskandidat Mitt Romney hatte einst für Bain & Company gearbeitet. Aber eben kommen wir auf die Herausforderung, auf diesen perfekten Sturm zurück. Der ist eben zum einen mal die Demografie. Also auch in den USA ist die Geburtenquote deutlich rückläufig. Dann gibt es immer weniger Immigranten. Früher so im Schnitt kommen 1 Million neue Menschen in den USA. Das könnte sich laut Bain & Company halbieren. Und dann ist es so, dass junge Menschen auch nicht mehr so viel Auto fahren, wie das in der Vergangenheit der Fall gewesen ist. Das ist die Demografie. Und hinzu kommen dann auch noch grundsätzlich sehr hohe Preise für Neuwagen. Das ist wahrscheinlich auch kein rein amerikanisches Phänomen. Und dann schließlich gibt es auch noch Alternativen zum eigenen Auto, zum Beispiel eben die Fahrdienste Lyft oder Uber. Das ist wohl auch mit ein Grund dafür, weshalb junge Menschen nicht mehr so schnell einen Führerschein machen, wie das früher der Fall war.
1: Ja, da kommt einiges zusammen. Schauen wir uns noch das Ganze ein bisschen konkreter an, mit ein paar Zahlen vielleicht. Was kommt denn da auf die US-amerikanische Autoindustrie jetzt zu in nächster Zeit?
5: Ja, also eben, ich meine, das Ganze ist natürlich keine exakte Wissenschaft, aber eben, es gibt Berechnungen, dass es eben rund 2 Millionen weniger verkaufte Autos im Jahr geben könnte, als das in der Vergangenheit der Fall war. Also vor einigen Jahren, da wurden in den USA im Schnitt im Jahr rund 17,5 Millionen Fahrzeuge verkauft. Das könnte möglicherweise in den nächsten Jahren auf 14, 15 Millionen Dollar zurückgehen. Also das ist mal eine reine Zahl, aber ich komme auch noch mal ganz kurz zurück auf die jungen Menschen in den 70er, 80er Jahren. In Amerika darf man ja ab 16 den Führerschein machen und das hat dann auch etwa 70% der Jugendlichen getan. Heute ist das nicht mal mehr die Hälfte und die über 55-Jährigen, die machen über die Hälfte der Neuregistrierungen aus, also mit anderen Worten die ältere Bevölkerung, die setzt noch aufs Auto. Bei der Jüngeren ist das eben nicht mehr ganz der Fall und dann eben die hohen Preise, das ist eben schon auch ein gewaltiger Faktor gewesen, dass sich eben auch viele Leute nicht mehr unbedingt einen Neuwagen leisten können, was jetzt dazu führt, dass im vergangenen Jahr das durchschnittliche Auto auf der Straße hatte ein Alter von fast 13 Jahren. Das ist ein neuer Rekord und zeigt eben, dass die Amerikaner auch aus finanziellen Gründen offensichtlich gezwungen sind, länger an ihrem alten Fahrzeug festzuhalten.
1: Welche Möglichkeiten haben denn die Autokonzerne, sich auf diesen Sturm, also diese Probleme jetzt vorzubereiten?
5: Also zum einen ist es natürlich so, auch wenn diese Zahlen schon relativ deutlich zeigen, dass die Autoindustrie hier vor großen Herausforderungen steht. Gerade im ländlichen Amerika gibt es für viele dann doch wenig Alternativen zum Auto. Und was auch noch eine große Frage ist, also auch wenn Elektromobilität noch nicht einen so großen Anteil am US-Automarkt ausmacht, aber die Tendenz ist potenziell steigend. Und das ist auch eine Erkenntnis von dieser Studie von Bain & Company. Kann so ein Elektroauto dann tatsächlich 13 Jahre auf der Straße bleiben oder wird bei Elektrofahrzeugen dann quasi die Erneuerung nicht doch etwas regelmäßiger kommen? Das könnte potenziell den Autokonzernen in die Karten spielen. Allerdings die große Konkurrenz ist auch ein Faktor, also auch das eine Erkenntnis von Bain, dass ein Amerikaner, wenn er ein Auto kauft, hat quasi die Auswahl zwischen 450 verschiedenen Fahrzeugen und das sei eben viel zu viel, weshalb Bain davon ausgeht, dass es eine Konsolidierung gibt, also damit ist nichts anderes gemeint, als dass es auch einen Zusammenschluss zwischen Autokonzernen geben wird und dann das Angebot etwas reduziert werden muss. Aber es ist so oder so keine wirklich einfache Zeit für Autokonzerne, das gilt ja nicht nur für die USA, das gilt für Europa auch. Und wenn man sich jetzt mal die Aktien der großen amerikanischen Autobauer anguckt, Ford oder General Motors, die haben in der Tat seit geraumer Zeit auch nicht unbedingt eine Boomphase.
2: Jens Korte aus New York, er berichtet für uns über Wirtschaftsthemen aus den USA. Donald Trump ist ein gutes Stück reicher geworden, seit er wieder US-Präsident ist. Das zeigt der neueste Finanzbericht, den das Weiße Haus regelmäßig veröffentlichen muss. Darin steht, dass Trump mindestens 2 Milliarden US-Dollar im Jahr 2025 eingenommen habe. Wie sich dieser Betrag genau zusammensetzt, das hat Isabel Meissen, Isabel Pfaff aus der Wirtschaftsredaktion gefragt.
6: Also Trump hat zum einen sehr viel Geld eingenommen mit den Kryptogeschäften seiner Familie. Das waren 2025 ganze 1,4 Milliarden Dollar. Dann hat er Geld verdient mit seiner Social-Media-Firma, die hinter der Plattform Truth Social steht. Das waren fast 900 Millionen. Und Trump generiert auch Einnahmen, indem er sich selbst vermarktet. Also er hat Immobilienunternehmen im Ausland seinen Namen nutzen lassen und er hat Schuhe, Uhren und auch Bibeln mit dem Label Trump verkauft. Und schließlich gibt's noch seine traditionellen Geschäftsbereiche in den USA, seine Immobilien und Clubs. Auch da kamen ein paar hundert Millionen Dollar zusammen. Eben insgesamt, so zeigt der Bericht, kommt der Präsident in seinem ersten Amtsjahr auf Einnahmen von 2,2 Milliarden Dollar. 2024, also vor Amtsantritt, waren es gerade mal 620 Millionen, wie die New York Times schreibt.
1: Besonders lukrativ scheint ja das Geschäft mit Kryptowährungen für Trump zu sein. Wie ist er da aufgestellt?
6: In diesen Einnahmen steckt einerseits Trumps Beteiligung an dem Kryptounternehmen World Liberty Financial drin. Die Firma haben seine drei Söhne mitgegründet und sie gibt eine eigene digitale Währung heraus. Diese Währung kann man kaufen. Und damit hat Trump letztes Jahr 500 Millionen Dollar verdient. Noch etwas mehr Geld eingebracht haben Trump seine sogenannten Meme-Coins, also auch eine Art digitale Währung. Meme-Coins sind zwar handelbar, aber viel verspielter als normale Kryptowährungen. Sie beziehen sich oft auf Memes oder machen popkulturelle Anspielungen. Trump hat seine eigene Meme-Coin kurz vor seinem Amtsantritt lanciert und innerhalb eines Jahres 600 Millionen Dollar damit verdient.
7: Jetzt müssen wir die Frage aller Fragen ansprechen. Besteht hier ein Interessenskonflikt? Der Präsident ist ja auch zuständig für die Regulierung genau dieser Kryptobranche, mit der er verdient.
6: Das ist genau der Punkt. Hier gibt's wahnsinnig viel Kritik, denn die Trump-Regierung unterstützt den Handel mit Kryptowährungen explizit und dereguliert diesen Bereich auch stark. Unter Joe Biden war das noch anders. Da gab's viele Einschränkungen, einfach weil der Handel enormen Schwankungen unterliegt und deshalb die Risiken groß sind. Wenn nun eine Regierung hier recht eindeutig Position bezieht und der Präsident gleichzeitig selbst eine Digitalwährung herausgibt, dann ist das ziemlich eindeutig ein Interessenskonflikt, ja.
7: Und es ist auch nicht das erste Mal, dass die Trump-Regierung mit solchen Interessenskonflikten auffällt.
6: Ja, das stimmt. Viele dürften sich noch daran erinnern, wie Trump in dem ganzen Zoll hin und her letztes Jahr zu Aktienkäufen aufgerufen hat. Das waren börsenrelevante Informationen damals, weil er kurz danach viele Zölle zurückgenommen hat und damit die Kurse hat nach oben schießen lassen. Davon hat zum Beispiel auch seine Social-Media-Firma und damit auch er selbst profitiert. Und dann gab es noch die Sache mit dem Iran-Krieg. US-Medien haben berichtet, dass Verteidigungsminister Pete Hegseth kurz vor dem US-Angriff auf den Iran versucht haben soll, Rüstungsaktien zu kaufen. Hegseth selbst bestreitet das, aber auch von diesem Fall abgesehen gab es in den vergangenen Monaten durchaus einige Anzeichen für Insiderhandel an den US-Börsen.
2: Sagt Isabel Pfaff aus der Wirtschaftsredaktion. Und jetzt gibt's eine Runde Sport im übertragenen Sinne. Wir sprechen nämlich über den Sportartikelhersteller Nike. Nike ist weltweit marktführend bei Sportkleidern und Sportartikeln. Nun hat das Unternehmen seine Geschäftszahlen präsentiert. Wie die aussehen, darüber hat Vera Deragisch mit Wirtschaftsredaktor Manuel Rentsch gesprochen.
8: Ja, die Geschäftszahlen sind durchzogen und Nike selber spricht von einem schwierigen Umfeld. Nike hat im vergangenen Geschäftsjahr einen Umsatz von 46 Milliarden Dollar gemacht. Das ist zwar ähnlich viel wie im Vorjahr, aber doch viel schlechter als noch zu den besten Zeiten. Der Umsatz ist 10% tiefer als noch 2024, als es besser gelaufen war. Unter dem Strich macht Nike einen Gewinn von gut 3 Milliarden Dollar. Und auch das sind 46% weniger als noch vor zwei Jahren. Das Unternehmen schließt das Geschäftsjahr per Ende Mai ab. Und deshalb sprechen wir hier von Jahreszahlen.
7: Weniger Gewinn, weniger Umsatz. Mhm. Warum ist Nike aus dem Tritt geraten?
8: Da gibt es mehrere Gründe. Nike hat sich in den vergangenen Jahren sehr stark auf den Direktvertrieb fokussiert und hat dabei die etablierten Geschäfte etwas vernachlässigt. Nike hat ein etwas größeres Gewicht auf Online gesetzt und dadurch etwas den Anschluss verpasst. Sie haben einfach nicht es geschafft, die Balance zu finden zwischen Online und den normalen Läden. Diese ganzen Schwierigkeiten zeigen sich auch an der Börse. Der Nike-Aktienkurs ist seit Jahresbeginn um 35% eingebrochen. Die Firmenspitze selber spricht von einem schwierigen Umfeld, jetzt auch bei der Präsentation der Jahreszahlen. Vor allem in China gehen die Verkäufe zurück. Die Menschen allgemein haben weniger Geld, heißt es bei der Geschäftsleitung, weniger Geld für Sportartikel und zudem gibt es auch mehr Konkurrenz. Und hier kann man auch an die Schweiz denken, zum Beispiel die Laufschuhe von On, die haben Nike zunehmend Konkurrenz gemacht.
7: Nike argumentiert also, das Umfeld sei schwierig, den Leuten fehle das Geld. Schauen wir uns doch jetzt diesen Schweizer Markt noch an, Manuel Rentsch. Wie läuft das hier mit dem Geschäft bei den Sportartikeln?
8: Das Sportartikelgeschäft in der Schweiz ist schon auch im Umbruch. Die Preise sind unter Druck hierzulande. Wobei unter dem Strich sind die Umsätze dann doch wieder recht stabil hier in der Schweiz, wenn man den Markt allgemein betrachtet, also auch die anderen Marken. In der Schweiz lag der Umsatz im Sportartikelgeschäft im vergangenen Jahr bei 2,1 Milliarden Franken. Das sind zwar rund 5% weniger als noch mitten in der Pandemie, als die Nachfrage besonders groß war, als sich alle eindeckten mit Schuhen und Trikots und so. Aber der Umsatz ist dennoch etwas größer als noch vor der Pandemie. Das sind Angaben des Marktforschungsunternehmens Nielsen GfK.
7: Also Sie haben es gesagt, die Branche ist im Umbruch, die Preise unter Druck. Warum?
8: Es gibt halt einen Druck aus dem Onlinehandel. Die Konsumentinnen und Konsumenten informieren sich besser, vergleichen die Preise und bestellen die Laufschuhe oder Trikots auch mal im Internet. Ein Thema sind auch die Einkäufe im Ausland. Das hat eher wieder zugenommen. Das ist für die Schweizer Geschäfte eine Herausforderung. Und einen Umbruch gibt es auch insofern, dass sich Sportix hier aus dem Geschäft zurückgezogen hat, die Migros, und stattdessen hat Decathlon aus Frankreich das Filialnetz ausgebaut. Es gibt also Bewegung. Zusammengefasst kann man sagen, in der Schweiz ist der Markt trotz allem recht stabil. Der Branchenführer Nike ist allerdings im globalen Geschäft etwas ins Straucheln geraten.
2: Wirtschaftsredaktor Manuel Rentsch war das. Die einen freuen sich, die anderen ärgern sich. Über elektrische Trottinetts und Fahrräder in den Städten, die man mieten kann. Einer der Anbieter ist Lime, der weltweit größte Vermittler von E-Scootern. Jetzt hat das Unternehmen den Gang an die Börse gewagt. Nicolas Malzacher hat SRF-Wirtschaftsredaktor Manuel Rentsch gefragt, wie der Börsengang von Lime verlaufen ist.
8: Der Börsengang des weltweit größten Vermittlers von E-Scootern und E-Bikes ist in einigermaßen ruhigen Bahnen verlaufen. Die Aktie konnte gestern um 4% zulegen, heute ist der Kurs stabil und das Unternehmen Lime kommt nun auf einen Unternehmenswert von 1,7 Milliarden Dollar. Das ist doch recht viel für ein so junges Unternehmen. Lime ist weltweit in über 200 Städten präsent, so auch in der Schweiz, in Zürich, Basel, Winterthur, Zug und anderen. Seit der Firmengründung vor 9 Jahren verzeichnet das Unternehmen mehr als 250 Millionen Fahrten mit einem Fahrzeug der Flotte. Hauptsitz von Lime ist in den USA, Kalifornien. Und im Zusammenhang mit dem Börsengang hat das Unternehmen erstmals die Geschäftszahlen in einem Bericht detailliert ausgewiesen.
9: Und wenn man sich jeweils so ein bisschen die Situation in verschiedenen Städten anguckt, dann sieht man ganz viele solcher Geräte, solcher Scooter. Man sieht auch verschiedene Anbieter. Genau. Und da stellt sich die Frage, lohnt sich dieses Geschäft?
8: Es ist schon fraglich. Dieses Unternehmen steckt nämlich tief in den roten Zahlen, wenn man sich das ein bisschen genauer anschaut. In den vergangenen 3 Jahren zusammengerechnet hat das Unternehmen einen Verlust von 215 Millionen Dollar gemacht. Die Firma hat noch nie einen Gewinn ausgewiesen seit der Firmengründung und die Schulden und Verbindlichkeiten belaufen sich auf mehr als 800 Millionen Dollar.
9: Aber jetzt dieser Börsengang zeigt, trotzdem werden die Aktien von Lime gekauft. Also wie passt das zusammen?
8: Ja, dass Lime trotz Schulden und Verluste an der Börse neue Investoren findet, lässt sich damit erklären, dass die Investorinnen und Anleger auf ein weiterhin starkes Wachstum wetten. Lime hat seine Präsenz auf der Welt stark ausgebaut, ist Weltmarktführer und die soll in Zukunft irgendwann mal Geld bringen. Lime hat im vergangenen Jahr einen Umsatz von 887 Millionen Dollar gemacht. Das sind doch immerhin 29% mehr als im Vorjahr.
9: Und jetzt gibt es eben noch andere Anbieter, die auch Trottis und diese E-Fahrräder anbieten. Es gibt internationale Firmen, die in der Schweiz präsent sind. Es gibt da noch Voi, es gibt Bolt, es gibt Dot, dann gibt es noch Bird und noch weitere. Also müssen wir jetzt neben dieses Börsengangs von Lime noch mit weiteren solchen Aktionen rechnen?
8: Das ist durchaus möglich. Bei Voi aus Schweden oder Bolt aus Estland ist das denkbar. Darüber wird immer wieder mal spekuliert. Bird aus den USA wiederum, ein anderes bekanntes Unternehmen. Diese Firma war auch schon mal an der Börse, ist dann aber finanziell abgestürzt, Bird, und musste Insolvenz anmelden. Generell ist die Branche schnell gewachsen in den vergangenen Jahren und mehrere dieser Anbieter kämpfen mit finanziellen Schwierigkeiten. Lime zum Beispiel will das Geld aus dem Börsengang vor allem für den Abbau von Schulden nutzen.
2: Sagt SRF-Wirtschaftsredaktor Manuel Rentsch. Das war eine Wiederholung der spannendsten Wirtschaftsthemen dieser Woche. Und in wenigen Augenblicken geht es hier weiter mit einem News-Update.
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0: Guten Morgen. Wir beginnen gleich mit einem Update aus dem Nahen Osten. In der Nacht haben sich die USA und der Iran erneut gegenseitig angegriffen. Und später dann beschäftigen wir uns mit der aktuellen Hitze und der Trockenheit, denn beides sorgt in der Landwirtschaft für große Probleme derzeit. Jetzt soll die Politik Lösungen liefern. Ja, und wie heiß es heute wird, das weiß meine Kollegin im Studio, Manuela Bürgermeister.
1: Guten Morgen. Es gibt zwischen 29 und 34 Grad mit viel Sonne, dazu Wettbiese.
0: Ja, wieder haben die USA Ziele im Iran angegriffen. Es ist schon die zweite Nacht, in der es wieder Kriegshandlungen gibt. Was ist denn dazu bisher bekannt?
1: Das US-Militär sagt, es habe rund 90 militärische Stellungen im Iran beschossen, darunter Luftabwehrsysteme oder Lager für Drohnen und Raketen. Es gehe darum, den Iran zu schwächen, so dass er die Schifffahrt in der Straße von Hormuz nicht mehr bedrohen könne. Aus dem Iran berichten Nachrichtenagenturen von Explosionen an verschiedenen Orten. US-Präsident Donald Trump erklärte, die Angriffe seien eine Vergeltungsmaßnahme, weil der Iran Schiffe in der Straße von Hormuz beschossen habe. Und er droht, wenn der Iran erneut Handelsschiffe angreife, würde die USA noch heftiger zurückschlagen. Bereits gestern Morgen erklärte Trump am NATO-Gipfel in der Türkei, die Waffenruhe mit dem Iran sei hinfällig, das Rahmenabkommen für ein Ende des Konflikts gelte nicht mehr.
0: Und wie reagiert der Iran auf diese erneuten Angriffe der USA?
1: Der Iran hat wieder Stellungen der USA in mehreren Golfstaaten beschossen. Bahrain, Kuwait und Katar melden Beschuss durch feindliche Raketen und Drohnen. Der iranische Parlamentssprecher betont, die Straße von Hormuz werde nur durch, Zitat, iranische Abmachungen geöffnet, nicht durch US-amerikanische Drohungen.
0: Jetzt hat ja US-Präsident Donald Trump am NATO-Gipfel in der Türkei nicht nur die Waffenruhe mit dem Iran für beendet erklärt. Auch der Krieg in der Ukraine war Thema. Und zwar soll die Ukraine jetzt selber Patriot-Flugabwehrraketen herstellen können.
1: Ja, Trump will der Ukraine dafür eine Lizenz geben. Das sagte er bei einem Treffen mit dem ukrainischen Präsidenten Volodymyr Zelensky am Rande dieses NATO-Gipfels. Wann Patriot-Raketen in der Ukraine hergestellt werden können und wer dafür bezahlen würde, das sagte Trump nicht. Zelensky hatte in letzter Zeit immer wieder mehr Patriot-Raketen gefordert im Krieg gegen Russland. Das Patriot-System sei das einzige, das gewisse russische Raketen abwehren könne.
0: Dann haben wir noch eine Meldung aus der US-Innenpolitik. Wegen Missbrauchsvorwürfen zieht sich ein demokratischer Kandidat aus den Zwischenwahlen zurück. Er sollte für seine Partei im Herbst eigentlich einen entscheidenden Sitz im Senat holen.
1: Graham Plattner wird sexuelle Gewalt vorgeworfen. Eine Frau beschuldigt ihn, er habe sie vor 5 Jahren vergewaltigt. Plattner bestreitet die Anschuldigungen. Die Demokratische Partei im Bundesstaat Maine will nun einen neuen Kandidaten oder eine neue Kandidatin aufstellen. Sie will dort den Republikanern bei den Zwischenwahlen im Herbst einen Senatssitz abjagen. Im Senat haben die Republikaner von Präsident Donald Trump eine knappe Mehrheit.
0: Damit in die Schweiz. Wir stecken hierzulande mitten in der zweiten großen Hitzewelle und Regen ist nicht in Sicht. Diese Trockenheit macht den Bäuerinnen und Bauern schwer zu schaffen im Moment. Sie fordern deshalb Massnahmen von der Politik. Und da sieht jetzt auch die SVP Handlungsbedarf, obwohl sie sich bislang nicht besonders für Klimaschutz engagiert hat. Bundeshausredaktorin Ruth Wittwer.
2: Die Kartoffeln wachsen nicht mehr, das Gras verdorrt und die Kühe fressen bereits das Heu aus dem Wintervorrat. Einige Tiere muss der Aargauer Bauer und SVP-Nationalrat Alois Huber vielleicht zum Metzger bringen, weil an seinen

0: In Südhängen dieses Jahr kein Futter mehr wachsen werde. Alois Huber ist beunruhigt. Im letzten Jahrzehnt sei das Wasser im Aargau fast alle zwei Jahre knapp geworden. Abhilfe schaffen könnte ein besseres Wassermanagement.
1: Dass wir die Möglichkeit hätten, Niederschlagswasser, das sonst einfach abläuft und vielleicht sogar noch Hochwasser auslösen könnte, dass wir das besser auffangen könnten. Da braucht es sicher von der Politik Maßnahmen, sonst geht es nicht.
0: Das Regenwasser besser nutzen ist für den Vizepräsidenten des Schweizer Bauernverbandes eine mögliche Maßnahme in Notlagen wie jetzt. Die SVP ist nicht gerade bekannt für einen großen Einsatz beim Klimaschutz. Bei den Landwirten hingegen sieht auch der Zürcher Nationalrat Martin Hübscher dringlichen Handlungsbedarf.
2: Kurzfristig braucht es flexible Lösungen in der Umsetzung der agrarpolitischen Maßnahmen, wie beispielsweise die Pflicht, dass die Kühe während dem Tag auf der Weide müssen. Das muss überdacht werden. Und es braucht eine verbesserte Züchtung auf trockenheitstolerante Sorten und Kulturen.
0: Die Bauernschaft müsse sich auf neue Wetterextreme vorbereiten und einstellen können. Das Klima retten könne die Schweiz nicht allein.
2: Es ist wichtig, dass wir unseren Beitrag leisten. Das machen wir auch, gerade aus der Landwirtschaft ja sehr stark. Aber in erster Linie muss der Bund Maßnahmen für die Anpassung umsetzen. Das ist das Zentralste für uns, dass wir da vorwärts kommen.
0: SVP-Umweltminister Albert Rösti hat kürzlich im SRF-Tagesgespräch einen Aktionsplan angekündigt. Er soll Maßnahmen aufzeigen für die Folgen des Klimawandels. Für die Grüne Partei ist es höchste Zeit dafür. Bis jetzt habe der Bundesrat den Klimaschutz zu wenig umgesetzt, sagt Grünen-Nationalrätin Marionna Schlatter.
3: Wenn der Bundesrat öffentlich sagt, dass er die Klimaziele für 2030 massiv verfehlen wird, und das tut er, dann kann man es nicht anders ausdrücken, als dass die Klimapolitik des Bundesrates versagt hat.
0: Vor einem Jahr haben die Grünen einen Hitzeaktionsplan vorgestellt. Sie wollen nun Druck machen und ihre Vorschläge erneut aufs Tapet bringen.
4: Das der Beitrag von Ruth Witwer. Der Bund macht bei wichtigen Informatikprojekten erneut die gleichen Fehler, das schreibt die Eidgenössische Finanzkontrolle in einem neuen Bericht.
5: Ja, die Planungen seien unvollständig oder der Übergang in den laufenden Betrieb sei ungenügend vorbereitet. Das sagt die Finanzkontrolle über Projekte der letzten beiden Jahre. Dazu komme es zu Verzögerungen und höheren Kosten. Es gehe um Vorhaben, die viele Ressourcen brauchten und bei denen es große Risiken geben. Im Bericht ging es auch um das Projekt zur Modernisierung der Auszahlung von Arbeitslosengeldern. Da gab es ja Anfang Jahr Probleme bei der Einführung. Tausende Arbeitslose haben ihr Geld erst deutlich verspätet bekommen. Zum Schluss noch zur Zürcher Seeüberquerung. Mehr als 9'000 Sportbegeisterte haben gestern daran teilgenommen. Sie schwammen 1,5 Kilometer quer durch das Seebecken. Alle 50 bis 70 Meter waren Boote mit Rettungsschwimmerinnen und Rettungsschwimmern positioniert. Größere Zwischenfälle gab es laut den Organisatoren nicht. Die Zürcher Seeüberquerung findet seit mehr als 30 Jahren statt. Und auch die Börsendaten von SIX. Der Dow Jones Index in New York hat 1,1% verloren. Der Nikkei Index in Tokio steigt um 1,8%. Der Euro wird zu 92,26 gehandelt. Der Dollar zu 80,71.
4: Informiert in den Donnerstagmorgen mit der Sendung «Heute Morgen». Und auf dem aktuellsten Stand halten wir Sie natürlich auch rund um die Uhr online mit der SRF News App. Verantwortlich für die Inhalte eben Nicolas Malzacher. Die Zeit 6:08. Und hier auf Ihrem Infosender geht es jetzt um einen Streit in der Schweizer Physiotherapiebranche. Der eskaliert derzeit. Es geht nämlich um die neuen Tarife, über die schon lange diskutiert wird. Die grössten Physiopraxen sagen, ja, die neue Tarifstruktur, die sei eine absolute Katastrophe. Sie spalten sich vom Verband PhysioSwiss ab und gründen einen eigenen Verband, der heißt Pro Physio. Felix Schneuli ist Gesundheitsexperte beim Vergleichsdienst Comparis und er war bei diesem Ablöseprozess mit beiden Seiten im Gespräch. Vera Deregisch hat ihn gefragt, was denn er zu dieser Abspaltung meint.
6: Ich habe ein gewisses Verständnis für diesen Bruch, weil die wirtschaftliche Lage von Physiotherapiepraxen ist schwierig, weil die Teuerung nie ausgeglichen worden ist, aber die Kosten steigen, weil wir immer mehr Physiotherapie beanspruchen. Ich befürchte aber, dass der Alleingang in diesem engen regulatorischen Korsett des Krankenversicherungsgesetzes nichts bringt.
7: Streitpunkt ist ja das neue Tarifsystem. Was ist denn eigentlich das Ziel dieser Reform?
6: Das Ziel dieser Reform ist, von der Abgeltung von Halbstunden oder Stunden bzw. Therapiesitzungen abzukommen in Richtung von Einzelleistungen. Da kommen auch neue Leistungen dazu, wie zum Beispiel Sturzprävention oder Robotik, aber auch Leistungen in Abwesenheit der Patientinnen und Patienten. Das Ganze wird also komplizierter, administrativ aufwendiger.
7: Die heutige Struktur ist ja ziemlich alt schon, 30 Jahre, gilt als veraltet. Darum hat PhysioSwiss mit den Krankenkassen und den Spitälern eine neue Tarifstruktur ausgearbeitet. Ist ein komplexes Thema. In einfachen Worten, Felix Schneuli, was ändert sich denn im Vergleich zur alten Struktur?
6: Im Vergleich zur alten Struktur wird es eben komplizierter, weil einzelne Leistungen verrechnet werden können. Die Basis sind 5-Minuten-Einheiten. Früher waren es eben ganze Therapiesitzungen von mindestens 30 Minuten. Erstaunlich ist auch, dass man eigentlich diese Therapiestruktur für die Unfallversicherer schon etabliert hat, aber etwa zu 20% höheren Tarifen. Also die gleiche Struktur, aber zu höheren Tarifen, und deshalb hat es eben in diesem Bereich kein öffentliches Theater gegeben.
7: Also das heißt, die Tarife für die Physiopraxen, die sie verrechnen können, sind tiefer, die Praxen kriegen im Endeffekt weniger Geld?
6: Sie kriegen im Endeffekt weniger Geld. Es kommt natürlich auch auf das Profil der einzelnen Praxis drauf an. Wenn man mehr ältere, multimorbide, also mehrfach kranke Patienten therapiert, hat man vielleicht unter dem Strich gleich viel oder sogar ein bisschen mehr. Wenn man aber auf jüngere Patienten, Patientinnen konzentriert ist, dann hat man vielleicht etwas weniger. Und ich denke, das ist auch ein Punkt, warum man sich in der Branche nicht einig ist.
7: Und das sind ja die Großen, die diesen neuen Physioverband gründen. Warum begehren denn Sie auf?
6: Ja, Sie argumentieren, dass Sie mit dem gleichen Leistungsvolumen weniger Geld bekommen. Das kann für Ihre Praxisstruktur zutreffen, und Sie machen eigentlich dem Verband einen Vorwurf, dass der Verband die kleinen Praxen, die im Nebenerwerb geführt werden und vielleicht weniger auf das Geld angewiesen sind, dass Sie diesen Praxen mehr entgegenkommen. Für die Krankenversicherer geht es natürlich auf, weil die Politik verlangt ja kostendämpfende Maßnahmen. Und eine neue Tarifstruktur darf nicht zu Mehrkosten führen. Aber eigentlich muss ja ein Tarif sachgerecht sein.
7: Das übergeordnete Ziel ist es, die Kosten zu bremsen. Gelingt das mit dieser neuen Struktur?
6: Ich denke, das gelingt nicht, weil das grundsätzliche Problem bleibt, und zwar nicht nur in der Physiotherapie, sondern grundsätzlich im Krankenversicherungsgesetz. Es werden nur Mengen vergütet, man hat keine Anreize für Effizienz und Qualität. Der Kostentreiber in den letzten Jahren, das wird auch in der Zukunft so sein, sind die Mengen und nicht höhere Preise und höhere Tarife.
7: Also am Schluss wir Patientinnen und Patienten, die auch immer mehr, immer bessere Leistungen wollen.
6: Das ist unser Widerspruch. Also wir haben widersprüchliche Ansprüche. Auf der einen Seite wollen wir nicht höhere Krankenkassenprämien bezahlen, auf der anderen Seite wollen wir aber auch keine Kürzungen bei den medizinischen Leistungen.
7: Was spüren denn eigentlich die Patientinnen und Patienten von dieser neuen Struktur?
6: Ich würde sagen, kurzfristig nichts, aber trotzdem, wir haben im gesamten Gesundheitswesen Fachkräftemangel. Ja, wir kriegen nicht sofort einen Termin, wenn wir Physiotherapie brauchen. Und wenn sozusagen die Finanzierung weiter unattraktiv bleibt, wird es nicht zu viele Physiotherapeutinnen Physiotherapeuten geben. Also das heißt, der Kostendruck wird den Fachkräftemangel verschärfen, und das werden die Patienten spüren.
7: Zum Schluss, Felix Schneuwli, wenn es jetzt in Zukunft 2 Verbände in der Physiobranche gibt, was heißt das?
6: Ja, wir sehen es auch in anderen Bereichen. Also wir haben es bei den Krankenversicherern gesehen, es hat nicht funktioniert. Wir sehen es bei den Pharmaunternehmen, die haben auch verschiedene Verbände, schaffen es aber, ihre Differenzen nicht an der Öffentlichkeit auszutragen. Das Gleiche gilt auch für die Ärzteschaft. Und das ist eigentlich für jede Interessengruppe im Gesundheitswesen so. Wenn man die Differenzen nicht intern austragen kann, dann trägt man sie öffentlich aus. Und in der Regel, wenn man sich nicht einig wird, entscheidet die Politik. Und das ist für die Interessengruppen weniger gut.
4: Das sagt der Gesundheitsexperte Felix Schnäuli. Er arbeitet beim Vergleichsdienst Comparis.
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4: Viertel nach sechs an diesem Donnerstagmorgen. Und das sind die Kurznachrichten. Die USA haben erneut Ziele im Iran angegriffen. Es ist schon die zweite Nacht in Folge. Der Iran hat reagiert und darauf US-Militärbasen in der Region ins Visier genommen. US-Präsident Donald Trump will der Ukraine eine Lizenz geben, damit sie selber Patriot-Flugabwehrraketen herstellen kann. Das hat er bei einem Treffen mit dem ukrainischen Präsidenten Volodymyr Zelensky in der Türkei am NATO-Gipfel gesagt. Dieser fordert schon lange mehr Unterstützung bei der Luftverteidigung. Und Hitze und Trockenheit machen der Schweizer Landwirtschaft zu schaffen im Moment. Jetzt fordern sie Massnahmen der Politik, unter anderem im Kampf gegen die Wasserknappheit. Umweltminister Albert Rösti hat kürzlich einen Aktionsplan angekündigt. Und eben heiß und sonnig und trocken, das wird es auch heute. Es gibt Temperaturen von 29 bis 34 Grad. Die schweren Erdbeben in Venezuela haben mindestens 3.600 Todesopfer gefordert. Das haben die venezolanischen Behörden mitgeteilt. Auch zwei Wochen nach der Erdbebenkatastrophe steigt die Zahl der Toten noch immer an. Nach den Erdbeben haben viele Länder Rettungsteams und Hilfsgelder nach Venezuela geschickt und ein nicht unbedeutender Teil davon kam aus den USA. Über 310 Millionen Dollar sind es bis jetzt, das sagen die USA. Und das gut sechs Monate, nachdem die USA den Langzeitherrscher Nicolas Maduro aus Venezuela entführt haben. Die freie Journalistin Anne Demmer war soeben vor Ort in Venezuela und Julius Schmidt hat sie gefragt, wie präsent denn die USA bei den Rettungsaktionen waren.
9: Ja, die USA haben ja wie viele andere Länder auch Rettungs- und Sucheinheiten nach Venezuela geschickt, darunter auch ein 80-köpfiges Team mit sechs Spürhunden. Die waren durchaus präsent. Ich konnte tatsächlich auch bei einer Rettungsaktion beobachten, wie sie eine Frau aus einem völlig eingestürzten Haus retten könnte in La Guaira, eben in der Region an der Küste von Venezuela. Generell würde ich sagen, dass die US-Kräfte nicht präsenter waren als Hilfskräfte aus anderen Regionen auch. Die Schweiz, auch Deutschland, Jordanien, Mexiko, Chile hatten ja auch Unterstützung geschickt. Insgesamt war die internationale Unterstützung sehr sichtbar, würde ich sagen.
10: Vielleicht können Sie das noch mal ein bisschen greifbar machen. Wie viel Hilfe haben denn die USA im Vergleich zu anderen Ländern geleistet?
9: Die US-Hilfe übertrifft tatsächlich die anderer Geber massiv. Die EU beispielsweise, immerhin mit 27 Mitgliedstaaten, stellte zunächst 5 Millionen Euro an akuter Katastrophenhilfe bereit, zusätzlich zu 52 Millionen Euro, die bereits vorher schon versprochen waren für die Dauerkrise. Aber der tatsächliche Bedarf ist natürlich riesig. Die UNO beziffert den nötigen Finanzbedarf für die Nothilfe in Venezuela auf 606 Millionen Dollar. Und selbst die großzügige US-Hilfe deckt das dann natürlich immer noch nicht ab. Aber politisch entscheidend ist vielleicht auch eher die Botschaft, die Symbolik und die Sichtbarkeit. Es wurden nämlich auch Kriegsschiffe, Militärpersonal nach Venezuela geschickt und das ist ganz im Sinne von Trump.
10: Ja, wenn Sie schon diese Symbolik ansprechen, wie ist das denn bei der Bevölkerung angekommen, dass jetzt eben, ich sage mal, ausgerechnet die USA da auch Hilfe leisten in Venezuela?
9: Grundsätzlich habe ich den Eindruck in Gesprächen mit den Menschen vor Ort gewonnen, dass sie generell unglaublich dankbar für die internationale Hilfe sind generell. Das Land war ja nicht auf eine derartige Katastrophe vorbereitet. Ganz konkret auf die USA bezogen. Viele Menschen haben ja auch die Intervention, also auch die Verhaftung Maduros unterstützt, haben das gutiert und hatten ja auf ein Cambio, eine demokratische Transition gehofft. Dabei war ihnen das Vorgehen in Anführungsstrichen egal. Hauptsache, es passiert was. Aber mit dem Beben wurde das Land natürlich noch mal einmal mehr zurückgeworfen und viele befürchten auch, dass die venezolanische Regierung wieder repressiver gegen Kritiker vorgehen wird. Viele hoffen auf die Rückkehr von Maria Corina Machado, also die Oppositionsführerin.
10: Es ist ja erst gut 6 Monate her, dass die USA den Langzeitmachthaber Nicolas Maduro entführt haben. Der sitzt jetzt in einem Gefängnis in den USA, in New York. Ist das denn ein Problem für die amtierende Präsidentin Delcy Rodriguez, dass sie jetzt aus den USA Hilfe annehmen muss?
9: Das Verhältnis hat sich insofern entwickelt, also Rodriguez nennt Trump inzwischen Partner und Freund. Das wäre vor einem halben Jahr sicher nicht so gewesen. Im Land selbst wird von ihr mittlerweile als Gobierno de Títeres, also Marionettenregierung, gesprochen, weil sie letztlich alles macht und tut, sobald Trump Forderungen stellt. Viele Menschen in Venezuela hoffen auf die Rückkehr, wie gesagt, von Maria Corina Machado, die immer wieder angekündigt hatte, dass sie zurück ins Land will, aber nun von den USA fallen gelassen wurde. Und bei den Venezolanerinnen und Venezolanern steht Rodriguez wegen ihres schlechten Krisenmanagements massiv in der Kritik. In den ersten Stunden waren viele Familien auf sich alleine gestellt, haben mit bloßen Händen im Schutt gegraben, bevor überhaupt organisierte Hilfe kam. Und die Regierung weist die Vorwürfe zurück, verweist auf tausende Helfer im Einsatz und spricht von gezielter Desinformation, die zusätzlich Chaos gestiftet hätten. Aber der Grundtenor der Kritik bleibt. Das war kein Betriebsunfall, sondern das Ergebnis eben von Jahren fehlender Wartung, fehlender Prävention und einer Infrastruktur, die auf Kante genäht war und beim ersten großen Schock einfach dann nachgegeben hat. Und letztlich kann sich aber Rodriguez auf die Unterstützung von Donald Trump weiterhin verlassen.
10: Sie haben ja die Oppositionsführerin Machado jetzt schon angesprochen. Vielleicht können wir das nochmal vertiefen. Was heißt das denn für die Opposition, dass jetzt eben die USA unter Donald Trump so stark kooperieren mit der amtierenden Präsidentin Delcy Rodriguez?
9: Ja, wie gesagt, Maria Corina Machado wurde von Trump fallen gelassen. Die Oppositionsführerin hat ja alles versucht, um sich bei Trump anzudienen, ihm sogar ihre Nobelpreismedaille geschenkt, aber sie wird trotzdem ausgebremst. Und das ist immer wieder zu beobachten in regelmäßigen Abständen. Sie hat zweimal versucht, nach Venezuela jetzt zu fliegen, wurde beide Male gestoppt. Offenbar auf Druck der USA. Und das State Department hat das mit dem Argument gerechtfertigt, sie instrumentalisiere gerade eine eben sehr sensible politische Frage, was der humanitären Hilfe schaden würde.
10: Anna Demmer, um das jetzt nochmal zusammenzufassen, was sagt denn diese Situation nach den zwei schweren Erdbeben in Venezuela über die Beziehung aus zwischen eben Venezuela und den USA?
9: Ja, man darf ja nicht vergessen, Trump hat in Venezuela ganz handfeste ökonomische Interessen und das erklärt eigentlich das ganze Bild. Nach der Festnahme von Maduro hat er nicht zufällig Rodriguez an die Spitze gehievt, sondern bewusst entschieden, dass sie das Land nach seinen Vorstellungen regiert und für amerikanische Investoren öffnet. Und seitdem haben die USA praktisch Zugriff auf die venezolanischen Ölreserven. Und deshalb sprechen viele auch von einer Marionettenregierung. Rodriguez sitzt zwar formal an der Spitze, aber die eigentlichen Entscheidungen, gerade wirtschaftspolitisch, laufen über Washington. Und genau deshalb hat Trump auch ein Interesse daran, die Erdbebenkatastrophe relativ klein zu reden. Sie passt einfach nicht in seine Erfolgserzählung. Er hat sogar 2 Tage nach dem Beben behauptet, die Venezolaner würden vor Glück in den Straßen tanzen, was natürlich eine Provokation ist. Und die Ölinfrastruktur selbst ist von dem Beben weitgehend verschont geblieben. Also dieses Gebiet hat es nicht getroffen. Aber damit das läuft, braucht es eben eine gewisse Stabilität im Land. Und genau die nutzt Trump als Argument, um Wahlen auf unbestimmte Zeit erstmal zu verschieben. Erst wenn die Lage in Anführungsstrichen stabil genug ist, sollen freie Wahlen kommen. Und was stabil genug bedeutet, entscheidet am Ende er.
4: Da sagt die freie Journalistin Anne Demmer. Alarmstufe rot. Mit diesen Worten hat der UNO-Menschenrechtskommissar Volker Türk kürzlich gewarnt vor der Situation im nordostafrikanischen Land Sudan. Er macht sich Sorgen, dass es im Sudan zu einem weiteren Massaker an der Zivilbevölkerung kommt, wie schon im letzten Herbst. Und konkret geht es um die Stadt El Obeid im Süden des Sudan, die von Rebellen belagert wird. Rund 500.000 Menschen sind dort eingeschlossen. Eine Flucht ist für sie so gut wie unmöglich. Die UNO warnt vor einer Wiederholung des Massakers von El Fasher. Dort hat die Miliz Rapid Support Forces im letzten Herbst in 3 Tagen mindestens 6.000 Menschen getötet.
5: Hage Ali ist Sudan-Expertin beim Deutschen Giga-Institut für Afrika-Studien und Marc Alemann hat sie gefragt, für wie groß sie denn die Gefahr eines Massakers in der Stadt El Obeid hält.
11: Die Gefahr ist tatsächlich sehr akut und sehr groß, denn in El Obeid halten sich ungefähr 500.000 Menschen auf, auch sehr viele Binnenvertriebene, die aus anderen kleineren Konfliktherden im Sudan schon in diese Stadt geflohen sind.
12: Die RSF-Miliz, die Rapid Support Forces, die behauptet, ihre Operationen seien rein militärischer Natur. Die Zivilbevölkerung würde nicht angegriffen. Weshalb trauen Sie dem nicht?
11: Es ist bisher so, dass ein Großteil der zivilen Opfer dieses Jahr schon durch Drohnenangriffe entstanden ist, sowohl auf Seiten der Rapid Support Forces als auch durch Drohnenoperationen, die von sudanesischen Militär geführt wurden. Auch die erste Eskalation oder auch warum wir jetzt sehen, dass da eine potenzielle Katastrophe bevorsteht, hat sich bemerkbar gemacht durch die ersten zivilen Opfer, die angegriffen wurden. Man sieht auf Satellitenbilder bereits Marktplätze und sehr typische zivile Ballungsgebiete, die von den Rapid Support Forces zuerst angegriffen wurden, um sich so zu positionieren, dass man die Stadt einnehmen kann. Daher ist das nicht glaubwürdig, auch weil Kämpfende tatsächlich sich immer wieder auf sozialen Medien damit brüsten, Zivilistinnen und Zivilisten recht wahllos zu töten.
12: El Obeid ist eine Bundeshauptstadt, eine Großstadt im Süden des Landes. Weshalb wird um diese Stadt so gekämpft?
11: Die Stadt liegt durchaus im Süden des Landes, aber auch relativ zentral im Süden des Landes. Da laufen mehrere wichtige befestigte Straßen zusammen, die El Obeid beispielsweise mit der Hauptstadt Khartoum verbinden, aber auch weiter in den Osten des Landes führen. Man hat Wasseraufbereitungsanlagen, man hat Pipelines und relativ viel Infrastruktur, die militärisch extrem wichtig ist. Und El Obeid ist auch historisch immer schon für militärische Operationen, aber auch für UN-Missionen ein sehr wichtiger logistischer Knotenpunkt geworden. Und das ist das, auf das die Rapid Support Forces im Moment hinaus wollen. Sie brauchen selber Treibstoff, sie müssen selber auch an Infrastruktur rankommen für ihre eigenen Versorgungslinien, um sich auf potenzielle weitere Schritte vorzubereiten.
12: Sie haben gesagt, dass es schon viele Angriffe auf die Zivilbevölkerung gegeben hat in El Obeid. Wie muss man sich das Leben in dieser Stadt vorstellen, die schon lange belagert wird?
11: Das Leben der Zivilistinnen und Zivilisten ist natürlich schwer. Man hat überall im Land Knappheit. Man hat einmal den Zusammenbruch von kritischer Infrastruktur als Resultat von Kriegshandlungen. Das ist etwas, das sich sehr bemerkbar macht in der Zivilbevölkerung. Die Gesundheitsversorgung ist extrem schwierig. Auch überall da, wo für Hilfsorganisationen es notwendig ist, Grenzen oder Frontlinien zu überschreiten, kommt humanitäre Hilfe nicht an, wo sie ist. Das heißt, man hat auf sehr kleinen Gebiet sehr viele geflohene, binnenvertriebene Menschen, die sich ballen mit sehr unzureichender Versorgung und dann natürlich noch grassierende Nahrungsmittelknappheiten, Hungersnöte, Krankheiten. Also die Lage ist katastrophal.
12: Jetzt warnen die UNO, die USA, andere Länder und NGOs vor einem möglicherweise anstehenden Massaker. Und ein solches Massaker gab es vor nicht sehr langer Zeit in einer anderen Stadt, in El Fasher. Auch damals gab es im Vorfeld Warnungen. Was müsste jetzt konkret getan werden, um die Bevölkerung in El Obeid zu schützen?
11: Richtig, das erinnert stark an das Massaker in El-Fasher Ende letzten Jahres. Was jetzt passieren müsste, sind Schutzzonen oder Bufferzonen für Zivilistinnen und Zivilisten. Es sind Korridore, anhand derer Zivilistinnen und Zivilisten die Stadt verlassen können. Denn diese wird für weitergehende militärische Operationen extrem wichtig. Und wir haben bisher auch immer wieder gesehen, dass im Voranschreiten des Krieges sowohl für die sudanesischen Streitkräfte als auch für die paramilitärischen Rapid Support Forces Zivilistinnen und Zivilisten ein Kollateralschaden sind, den man sehr leichtfertig hingenommen hat. Und es gilt es jetzt, die Zivilbevölkerung davor zu schützen und ihnen überhaupt die Flucht in El Obeid zu ermöglichen, damit sie eben nicht eingekesselt werden können. Das ist das, was in El-Fasher passiert ist, nachdem sich die sudanesischen Streitkräfte zurückgezogen hatten und zurückgekämpft wurden von den Rapid Support Forces, dass diese eingekesselt wurden, dass jeglicher Kontakt zur Zivilbevölkerung auch abgebrochen wurde. Und dann im Nachhinein und auch über Satellitenbilder ersichtlich wurde, dass massakriert wurde. Und das ist jetzt gerade das große Risiko in El Obeid.
12: Jetzt beginnt im Sudan die Regenzeit. Sie dauert bis in den Oktober. Welchen Einfluss hat das auf das Kriegsgeschehen in El Obeid?
11: Es wirkt sich auf unterschiedliche Arten aus. Natürlich einmal humanitär die Situation, dadurch, dass wenig kritische Infrastruktur noch bestehen bleibt, ist die Resilienz gegen Naturkatastrophen, eben auch Fluten, die durch die Regensaison kommen, sehr, sehr gering. Und das betrifft dann sowohl Zivilistinnen und Zivilisten als auch die Kämpfenden selber. Für das Kriegsgeschehen ist besonders ausschlaggebend dadurch, dass jetzt eben beide Seiten viel mit Drohnen und auch viel über Drohnen im Kriegsgeschehen machen, dass die Regensaison mit sehr starkem Niederschlag verbunden ist, aber auch mit extremen Temperaturen. Und für die Drohnen, die genutzt werden, ist das natürlich ein großes Problem. Es macht die Flugbahnen ein bisschen unberechenbar. Man kann Drohnen bei sehr hohen Temperaturen nur beschränkt wirklich nutzen, weil das natürlich auch die Batterien der Drohnen, die Akkus schädigt, die Sichtbarkeit auch einschränkt. Und Drohnen sind in ihrer Flughöhe natürlich nicht so hoch unterwegs, dass sie diesem Wetterphänomen entgehen können. Das heißt, für die Rapid Support Forces, gerade wenn jetzt wie über Drohnen gekämpft wird, heißt das in der Regensaison, dass man irgendwo eine vorgezogene Militärbasis braucht, um sich entweder neu zu gruppieren und Bodenoffensiven zu starten oder um die Saison abzuwarten, um dann weiter kämpfen zu können oder um sich auch einfach näher an strategisch wichtige Angriffspunkte der sudanesischen Streitkräfte zu bringen.
4: Das sagt Hager Ali, sie ist Sudan-Expertin beim Deutschen Giga-Institut. Weiter geht's jetzt mit der Sendung heute Morgen.

0: Wir beginnen hier gleich mit einem Update aus dem Nahen Osten. In der Nacht haben sich die USA und der Iran erneut gegenseitig angegriffen. Und später beschäftigen wir uns mit der aktuellen Hitze und der Trockenheit in der Schweiz, denn beides sorgt in der Landwirtschaft für große Probleme. Jetzt soll die Politik Lösungen liefern. Und wie heiß es heute wird, das weiß meine Kollegin im Studio, Manuela Bürgermeister.
1: Guten Morgen, es gibt zwischen 29 und 34 Grad heute mit viel Sonne.
0: Und ich bin Romana Kaiser, guten Morgen. Die USA haben wieder Ziele im Iran angegriffen, schon die zweite Nacht in Folge. Was weiß man bisher dazu?
1: Das US-Militär sagt, es habe rund 90 militärische Stellungen im Iran beschossen, darunter Luftabwehrsysteme oder auch Lager für Drohnen und Raketen. Es gehe darum, den Iran zu schwächen, so dass er die Schifffahrt in der Straße von Hormuz nicht mehr bedrohen könne. Aus dem Iran berichten Nachrichtenagenturen von Explosionen an verschiedenen Orten. US-Präsident Donald Trump erklärt, die Angriffe seien eine Vergeltungsmaßnahme, weil der Iran Schiffe in der Straße von Hormuz beschoss. Habe. Und er droht, wenn der Iran erneut Handelsschiffe angreife, würden die USA noch heftiger zurückschlagen. Bereits gestern Morgen erklärte Trump am NATO-Gipfel in der Türkei, die Waffenruhe mit dem Iran sei hinfällig, das Rahmenabkommen für ein Ende des Konflikts gelte nicht mehr.
0: Und wie reagiert denn der Iran auf die erneuten Angriffe?
1: Er hat wieder Stellungen der USA in mehreren Golfstaaten beschossen. Bahrain, Kuwait und Katar melden Beschuss durch feindliche Raketen und Drohnen. Der iranische Parlamentssprecher betonte, die Straße von Hormuz werde nur durch iranische Abmachungen geöffnet, nicht durch US-amerikanische Drohungen.
0: Jetzt hat US-Präsident Trump am NATO-Gipfel in der Türkei nicht nur die Waffenruhe mit dem Iran für beendet erklärt, auch der Krieg in der Ukraine war ein Thema. Und zwar soll die Ukraine jetzt selber Patriot-Flugabwehrraketen herstellen können.
1: Trump will der Ukraine dafür eine Lizenz geben, das sagte er bei einem Treffen mit dem ukrainischen Präsidenten Volodymyr Zelensky am Rande des NATO-Gipfels. Wann die Patriot-Raketen in der Ukraine hergestellt werden könnten und wie er dafür zahlen würde, sagte Trump aber nicht. Zelensky hatte in letzter Zeit immer wieder mehr Patriot-Raketen gefordert im Krieg gegen Russland. Das Patriot-System sei das einzige, das gewisse russische Raketen abwehren könne.
0: Dann haben wir noch eine Meldung aus der US-Innenpolitik. Dort zieht sich ein Hoffnungsträger der Demokratischen Partei aus den Zwischenwahlen im Herbst zurück. Es geht um Missbrauchsvorwürfe.
1: Graham Plattner wird sexuelle Gewalt vorgeworfen. Eine Frau beschuldigt ihn, er habe sie vor 5 Jahren vergewaltigt. Plattner bestreitet die Anschuldigungen. Die Demokratische Partei im Bundesstaat Maine will nun einen neuen Kandidaten oder eine neue Kandidatin aufstellen. Sie will dort den Republikanern bei den Zwischenwahlen im Herbst einen Senatssitz abjagen. Im Senat haben die Republikaner von Präsident Donald Trump eine knappe Mehrheit.
0: In die Schweiz jetzt. Wir stecken hierzulande mitten in der zweiten großen Hitzewelle des Jahres und Regen ist nicht in Sicht. Diese Trockenheit macht den Bäuerinnen und Bauern schwer zu schaffen. Sie fordern deshalb Massnahmen von der Politik. Und da sieht jetzt auch die SVP Handlungsbedarf, obwohl sie sich bislang nicht besonders für Klimaschutz engagiert hat. Bundeshausredaktorin Ruth Witwer.
2: Die Kartoffeln wachsen nicht mehr, das Gras verdorrt und die Kühe fressen bereits das Heu aus dem Wintervorrat. Einige Tiere muss der Aargauer Bauer und SVP-Nationalrat Alois Huber vielleicht zum Metzger bringen, weil an seinen Südhängen dieses Jahr kein Futter mehr wachsen werde. Alois Huber ist beunruhigt. Im letzten Jahrzehnt sei das Wasser im Aargau fast alle 2 Jahre knapp geworden. Abhilfe schaffen könnte ein besseres Wassermanagement.
3: Dass wir die Möglichkeit hätten, Niederschlagswasser, das sonst einfach abläuft und vielleicht sogar noch Hochwasser auslösen könnte, dass wir das besser auffangen könnten. Da braucht es sicher von der Politik Maßnahmen, sonst geht es nicht.
2: Das Regenwasser besser nutzen ist für den Vizepräsidenten des Schweizer Bauernverbandes eine mögliche Maßnahme in Notlagen wie jetzt. Die SVP ist nicht gerade bekannt für einen großen Einsatz beim Klimaschutz. Bei den Landwirten hingegen sieht auch der Zürcher Nationalrat Martin Hübscher dringlichen Handlungsbedarf.
4: Kurzfristig braucht es flexible Lösungen in der Umsetzung der agrarpolitischen Maßnahmen, wie beispielsweise die Pflicht, dass die Kühe während dem Tag auf der Weide müssen. Das muss überdacht werden. Und es braucht eine verbesserte Züchtung auf trockenheitstolerante Sorten und Kulturen.
2: Die Bauernschaft müsse sich auf neue Wetterextreme vorbereiten und einstellen können. Das Klima retten könne die Schweiz nicht allein.
4: Es ist wichtig, dass wir unseren Beitrag leisten. Das machen wir auch, gerade aus der Landwirtschaft ja sehr stark. Aber in erster Linie muss der Bund Maßnahmen für die Anpassung umsetzen. Das ist das Zentralste für uns, dass wir da vorwärts kommen.
2: SVP-Umweltminister Albert Rösti hat kürzlich im SRF-Tagesgespräch einen Aktionsplan angekündigt. Er soll Maßnahmen aufzeigen für die Folgen des Klimawandels. Für die Grüne Partei ist es höchste Zeit dafür. Bis jetzt habe der Bundesrat den Klimaschutz zu wenig umgesetzt, sagt Grünen-Nationalrätin Marionna Schlatter.
5: Wenn der Bundesrat öffentlich sagt, dass er die Klimaziele für 2030 massiv verfehlen wird, und das tut er, dann kann man es nicht anders ausdrücken, als dass die Klimapolitik des Bundesrates versagt hat.
2: Vor einem Jahr haben die Grünen einen Hitzeaktionsplan vorgestellt. Sie wollen nun Druck machen und ihre Vorschläge erneut aufs Tapet bringen.
0: Aus dem Bundeshaus, das war der Beitrag von Ruth Wittwer. Und apropos Trockenheit, weil es so trocken ist in der Schweiz derzeit, herrscht in vielen Kantonen erhebliche bis große Waldbrandgefahr. Wie es da aussieht und wo überall ein Feuerverbot gilt, dazu haben wir für Sie eine Übersicht online in der SRF News App. Und wir kommen nochmals zum Bund. Der Bund, der macht bei wichtigen Informatikprojekten erneut die gleichen Fehler. Das schreibt die Eidgenössische Finanzkontrolle in einem neuen Bericht.
1: Ja, Planungen seien unvollständig oder der Übergang in den laufenden Betrieb sei ungenügend vorbereitet, das sagt die Finanzkontrolle über Projekte der letzten beiden Jahre. Dadurch gebe es Verzögerungen und höhere Kosten. Es gehe um Vorhaben, die viele Ressourcen brauchten und bei denen es große Risiken gebe. Im Bericht ging es auch um das Projekt zur Modernisierung der Auszahlung von Arbeitslosengeldern. Da gab es ja Anfang Jahr Probleme bei der Einführung. Tausende Arbeitslose haben ihr Geld erst deutlich verspätet bekommen. Dann noch zur Zürcher Seeüberquerung. Mehr als 9'000 Sportbegeisterte haben gestern daran teilgenommen. Sie schwammen 1,5 Kilometer quer durch das Seebecken. Alle 50 bis 70 Meter waren Boote mit Rettungsschwimmerinnen und Rettungsschwimmern positioniert. Größere Zwischenfälle gab es laut den Organisatoren aber nicht. Die Zürcher Seeüberquerung, die findet seit mehr als 30 Jahren statt. Zu den Börsendaten von SIX. Der Dow Jones Index in New York hat 1,1% verloren. Der Nikkei Index in Tokio steigt um 1,5%. Der Euro wird zu 92,25 Rappen gehandelt, der Dollar zu 80,74 Rappen. Und das Wetter, es ist sonnig und es gibt zwischen 29 und 34 Grad. Dazu weht schwache und im Westen mäßige Brise.
0: Das ist die Sendung heute Morgen. Verantwortlich für die Inhalte eben Nicolas Malzacher. Die Zeit 6.38 Uhr. Alle 4 Jahre ist Fußball-WM und alle 4 Jahre gibt es den sogenannten FIFA-Effekt. Dieser FIFA-Effekt hat aber nichts mit Traumtoren, mit verschossenen Penaltys oder roten Karten zu tun. Der FIFA-Effekt beschreibt ein Wirtschaftsphänomen im Kanton Zürich. Immer wenn Fußball-WM ist, wächst das Bruttoinlandprodukt im Kanton Zürich stärker an. Ungefähr 1 Prozentpunkt beträgt der Unterschied von einem WM-Sommer zu anderen Jahren. Das liegt eben daran, dass die FIFA, der Weltfußballverband, ihren Hauptsitz in Zürich hat. Wie stark profitiert der Kanton Zürich vom FIFA-Effekt? Das hat Julius Schmidt mit Ökonom Kevin Gismondi besprochen. Er hat das Phänomen für die Zürcher Kantonalbank untersucht.
6: Ja, direkt profitiert Zürich nicht so stark vom FIFA-Effekt. Das ist mehr ein statistischer Effekt, der generiert wird eben durch die Lizenzeinnahmen der Übertragungsrechte während der WM. Direkt auf die Zürcher Konjunktur wirkt das nicht wirklich ein. Einerseits hat man keine Arbeitsmarkteffekte, das heißt, es werden nicht zusätzlich Leute eingestellt während der WM. Und auch die Bauprojekte, beispielsweise der Bau von neuen Fußballstadien, die werden nicht hier realisiert, sondern im Gastgeberland. Und ähnlich verhält es sich auch mit dem Tourismus. Also wir haben hier nicht zusätzliche Hotelübernachtungen, nicht zusätzliche Restaurantbesuche. All das fällt eben im Gastgeberland an und deswegen ist der Direkteffekt nur gering.
7: Aber spürt man nicht trotzdem etwas von diesen sehr großen Einnahmen, die die FIFA da generiert, vielleicht auch indirekt?
6: Ja, indirekt kann man schon sagen, dass der Kanton Zürich von der Präsenz der FIFA in Zürich profitiert. Das ist ja aber nicht unbedingt von der WM jetzt abhängig, sondern einfach generell, dass die FIFA im Kanton Zürich ihren Hauptsitz hat. Das sind einerseits direkte wirtschaftliche Aktivitäten, die die FIFA in der Schweiz und im Speziellen in Zürich hat. Sie schafft Arbeitsplätze. Die FIFA beauftragt auch lokale Unternehmen mit Dienstleistungen, etwa im Bereich von Eventmanagement, Catering oder auch IT. Und auch auf der Tourismusseite kann man sagen, dass diverse internationale Meetings in Zürich stattfinden und deshalb ja die Welt auch regelmäßig auf Zürich blickt. Und in dem Zusammenhang kann man schon auch sagen, dass Reputationseffekte wichtig sind. Man hat eine internationale Sichtbarkeit durch die Präsenz der FIFA. Und das hilft dann auch der Standortattraktivität.
7: Wenn ich Sie richtig verstehe, dann läuft das aber eher so im Hintergrund ab und nicht in diesem Vierjahresrhythmus wie eben die WM und eben dieser sogenannte FIFA-Effekt, den man dann beim BIP merkt.
6: Genau, genau.
7: Und wie sieht es bei den Steuereinnahmen aus? Inwiefern profitiert Zürich da von dem FIFA-Sitz?
6: Ja, da könnte man ja denken, jetzt, dass die WM mehr Einnahmen generiert jetzt im Jahr 2026 oder man hat deutlich mehr Teilnehmer, man hat deutlich mehr Spiele, die Ticketpreise sind angestiegen, also die Einnahmen werden steigender der FIFA im Jahr 2026. Es ist aber so, dass man von den Steuereinnahmen nicht wirklich viel sieht. Es ist so, dass die FIFA als Verein nach Schweizer Recht organisiert ist und sie hat einen Status als gemeinnützige Organisation. Deshalb genießt sie steuerliche Privilegien. Es ist ähnlich wie beim Internationalen Olympischen Komitee, ist auch die FIFA in der Schweiz von der direkten Bundessteuer befreit. Auf kantonaler Ebene, also im Kanton Zürich jetzt, gelten ähnliche Regeln, sodass die FIFA auch dort von gewissen Steuervergünstigungen profitiert. Das heißt, der Kanton Zürich profitiert nicht wirklich direkt von den höheren Umsätzen. Natürlich muss die FIFA Steuern zahlen ein Stück weit, aber es ist eben viel weniger, als das bei einem normalen marktwirtschaftlichen, gewinnorientierten Unternehmen der Fall wäre.
7: Nun ist es ja so, dass im Kanton Waadt das Internationale Olympische Komitee, das IOC, sitzt und auch die UEFA, der Europäische Fußballverband. Gibt es denn in der Waadt auch vielleicht einen IOC-Effekt oder einen UEFA-Effekt, sage ich mal?
6: Ja, genau, da ist der Kanton Zürich sicherlich nicht alleine. Die Wertschöpfung im Kanton Waadt schwankt auch ziemlich stark. Dann aber eben eher, wenn Olympiajahre sind oder es ist alle zwei Jahre, wechselt sich ja das ab mit den Winter- und den Sommerolympischen Spielen. Der Kanton Waadt beherbergt über 20 internationale Sportverbände, über 20 internationale Sportorganisationen und deswegen ist dort der Effekt noch viel stärker im Kanton Waadt. Es ist natürlich so, je kleiner ein Wirtschaftsraum ist, desto größer fallen solche Effekte relativ gesehen aus. Und das BIP vom Kanton Waadt ist nochmals kleiner als das vom Kanton Zürich. Deshalb dürfte dort der Sport-Event-Effekt nochmals größer sein.
7: Ja, Zürich steht da also nicht alleine da. Wenn wir jetzt trotzdem nochmal auf die FIFA und eben auf Zürich zurückkommen. Die FIFA, die veranstaltet ja jetzt gerade die lukrativste WM aller Zeiten. Heißt das, dass der FIFA-Effekt in Zürich dieses Jahr noch ein Stück weit größer ist?
6: Ja, davon gehen wir schon aus. Die Einnahmen der FIFA-WM, Sie haben es gerade gesagt, die sind in den letzten Jahren deutlich angewachsen. Sie sind auch stärker angewachsen als das reale Zürcher BIP. Das heißt, im Verhältnis machen sie immer mehr aus von der Wertschöpfung im Kanton Zürich. Und deswegen gehen wir schon davon aus, dass im Jahr 2026 der Sport-Event-Effekt noch üppiger ausfallen wird, als das im Jahr 2022 der Fall war. Wir sind auch mit unseren Prognosen sind wir 0,7% höher als für die Schweiz und damit am oberen Rand unseres geschätzten Sport-Event-Effekts, weil wir eben genau dem Rechnung tragen möchten.
0: Das sagt der Ökonom Kevin Gismondi. Er hat das Phänomen vom FIFA-Effekt für die Zürcher Kantonalbank untersucht. 6:45 jetzt an diesem Donnerstagmorgen. Auch heute wird es wieder über 30 Grad und wir haben es ja schon vermutet. Es ist jetzt amtlich bestätigt. Der letzte Juni, das war der heißeste, der jemals in Westeuropa gemessen wurde und weltweit der zweitwärmste. Das geht aus den Daten des EU-Klimadienstes Copernicus hervor. Die wurden eben veröffentlicht heute. ARD-Kollegin Katrin Schmidt berichtet aus Brüssel.
8: Die Temperatur über dem europäischen Festland lag mit durchschnittlich gut 19,1 Grad auf dem zweithöchsten Wert, der jemals im Juni gemessen wurde. Und sogar knapp 1,8 Grad über dem Durchschnitt der letzten 30 Jahre. Vor allem Westeuropa stellt dabei neue Rekorde auf. Mit knapp 21 Grad im Schnitt war noch nie ein Juni wärmer, teilt der EU-Klimadienst mit, der extreme Hitzewellen zu Land verzeichnet, sowie gleichzeitig auch zu Wasser. Also auch marine Hitzewellen, die entlang den Atlantikküsten zu nie zuvor gemessenen Meeresoberflächentemperaturen führten. Und für die jetzt aktuelle erste Julihälfte zeichnen sich weitere rekordverdächtige Hitzewellen ab, so die Copernicus-Forscher. Damit verdeutliche die Abfolge von Hitzewellen, die wachsende Herausforderung und zeige, wie tiefgreifend sich das Klima verändert. Die Folgen seien immer intensivere Hitzewellen, anhaltend warme Ozeane und wachsende Risiken für Menschen, Ökosysteme und Infrastruktur in Europa.
0: Die Kollegin Katrin Schmidt. Und wir machen hier weiter mit den Kurznachrichten an diesem Donnerstagmorgen.
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0: Die USA haben erneut Ziele im Iran angegriffen, und zwar schon die zweite Nacht in Folge. Der Iran hat als Reaktion US-Militärbasen in der Region ins Visier genommen und angegriffen. US-Präsident Donald Trump will der Ukraine eine Lizenz geben, damit sie selber Patriot-Flugabwehrraketen herstellen kann. Das hat er bei einem Treffen mit dem ukrainischen Präsidenten Volodymyr Zelensky gesagt. Dieser fordert schon lange mehr Unterstützung der USA bei der Luftverteidigung. Und Hitze und Trockenheit machen der Schweizer Landwirtschaft besonders zu schaffen. Jetzt fordert sie Massnahmen der Politik, unter anderem im Kampf gegen die Wasserknappheit. Umweltminister Albert Rösti hat kürzlich einen Aktionsplan angekündigt. Und eben auch heute wird es wieder heiß und sonnig, Temperaturen von 29 bis 34 Grad. Für die künstliche Intelligenz, KI, braucht es riesige Rechenzentren. Und die brauchen viel Strom und sie sind enorm teuer. Der Aufbau der Infrastruktur kostet hunderte Milliarden Dollar und das bringt uns zur Versicherungsbranche. Für die sind diese Milliarden Segen und Fluch zugleich. Solche Rechenzentren zu versichern ist nämlich nicht so einfach, wie der Schweizer Rückversicherer Swiss Re in einem Bericht aufzeigt. Aber warum nicht? Das hat Vera de Ragisch, SRF-Wirtschaftsredaktorin Charlotte Chakma, gefragt.
10: Ja, diese neuen Rechenzentren für KI haben nichts mehr mit herkömmlichen Rechenzentren zu tun. Also mit alten Datenzentren kennen sich Versicherungen aus. Aber diese neuen Rechenzentren sind viel riesiger, sie sind komplexer. Hardware und Software der neuesten Generation wird verbaut. Dazu kommen Hightech-Kühlungssysteme, Hochspannungsstrom, Infrastruktur. Also das alles ist sehr teuer und diese Investitionen sind ein Vielfaches von früher. Ein einziges Zentrum kann gut und gern 50 Milliarden Dollar schwer sein. Wenn man dann noch einen Cluster, also viele verschiedene Zentren in einer Region hat, dann ist die Wertdichte einfach verrückt. Und dann kommt noch dazu, dass in den USA zum Beispiel 40% der geplanten oder im Bau befindlichen Datenzentren in Tornadozonen stehen, ein Viertel in starken Hagelzonen. Also das ist alles einfach eine große Herausforderung.
11: Also wir sprechen von enormen Summen. Mit welchen Infrastrukturbauten kann man das dann vergleichen?
10: Also mir kommt spontan so das AKW in den Sinn. AKWs lassen sich auf gängige private Art auch nicht versichern. Es gibt Pool-Lösungen, aber die könnten die Kosten eines größeren Unfalls ja nicht decken. Wenn wir die totale Investitionssumme für diese KI-Infrastruktur anschauen, die schätzt die Swiss Re auf ungefähr 750 Milliarden Dollar bis nur 2030, dann ist das einfach sehr, sehr viel. Und die Risiken, die kumulieren sich dann. Also der Bau ist schon komplex, dann kommen Betriebsunterbrüche, Engineering, Sachschäden, Haftpflicht, Cyberattacken. Es kommt so viel zusammen, dass für eine Versicherung bei dieser Wertkonzentration sehr teuer werden kann im Schadenfall. Und Versicherungen müssen ja auch dafür sorgen, dass sie selber nicht in finanzielle Not geraten.
11: Was löst das in der Versicherungsbranche aus?
10: Die Versicherungsbranche ist sich Herausforderungen grundsätzlich ja gewohnt. Also denken Sie an die Unberechenbarkeit von Naturkatastrophen. Das ist an vielen Orten versicherbar, allerdings auch nicht überall auf der Welt. Wenn die Wertkonzentration an einem Ort sehr hoch ist bei gleichzeitig hohem Risiko, dann ist das aber für Versicherer einfach ein finanziell sehr großes Risiko. Man kann daran aber natürlich auch sehr gut verdienen. Und das ist auch rund um diese KI-Infrastruktur so. Die Swiss Re rechnet mit 90 Milliarden zusätzlichen Prämien, die möglich wären, die man verdienen könnte. Aber man muss eben gleichzeitig versuchen, das Risiko im Griff zu haben bzw. abzuwälzen, zum Beispiel an den Kapitalmarkt abgeben, sodass Investoren das übernehmen. Wird heute bei Naturkatastrophen schon gemacht. Oder dass man neue Risikopools gründet, was auch immer, eben neue Formen sucht.
11: Die Swiss Re, eben eine Rückversicherung, versichert andere Versicherungen. Ist denn diese Entwicklung für die Rückversicherungen eine besonders große Herausforderung?
10: Ja, Sie haben es schon gesagt, die Rückversicherer sind eine Art Auffangsnetz für die Versicherungen. Das heißt, was ein Versicherer nicht selber zahlen kann im Falle eines großen Schadens, übernimmt der Rückversicherer. Natürlich gegen Prämien, nicht gratis. Das heißt, der Rückversicherer ist Lender of Last Resort und daran interessiert, ein Risiko so gut wie nur irgendwie möglich richtig zu berechnen. Insofern, ja, Sie wollen und müssen Risiken finanziell richtig einschätzen. Heute schon übernehmen Rückversicherer Restrisiken, aber typischerweise eben schon gemeinsam, damit das alle tragen können.
0: Das sagt SRF-Wirtschaftsredaktorin Charlotte Schackmann. Und jetzt haben wir Zeit kurz für einen Hörtipp.
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0: Sommerferien von Ende Juni bis Anfang September. Das tönt doch schon fast traumhaft, oder? 3 Monate lang haben Schulkinder in Spanien Sommerferien. Für Eltern ist das eine große Herausforderung. Sie müssen arbeiten und sich deshalb überlegen, wohin sie mit den Kindern sollen, damit die nicht einfach wochenlang im Internet unterwegs sind oder so. AD-Korrespondent Hans-Günther Kellner hat in Madrid mit Eltern und Kindern darüber gesprochen.
16: Morgens vor der Schule Angel Nieto im Madrider Randbezirk en Sánchez de Vallecas. Die Sommerferien haben längst begonnen, aber Eltern bringen ihre Kinder trotzdem zur Schule.
17: Temporalmente, mientras yo estoy trabajando, pues están al recaudo de alguien.
16: So sind sie beaufsichtigt, während er arbeitet, sagt dieser Vater, denn normalerweise wäre es schon kritisch, wenn man das ganze Wochenende zusammensitzt.
18: El domingo por la tarde ya no nos aguantamos nadie.
16: Stell dir das in den Sommerferien vor, die dauern 3 Monate lang.
19: Es aburrida, los profesores no. Pues hacen...
16: Ein 10-Jähriger sagt frech, die Mutter sei langweilig. Die Lehrer hier in der Schule veranstalten dagegen Sackhüpfen. Die Mutter lächelt. Besonders für Alleinerziehende wie sie seien die langen Sommerferien in Spanien ein Problem. Das macht Kopfschmerzen. Wer Glück hat, bekommt wenigstens einen Monat Urlaub. Aber manche bekommen nur 2 Wochen frei. Was machen die? Hier in der Schule sind die Kinder dann den ganzen Sommer lang im Campamento. Das Wort Campamento bedeutet eigentlich Zeltlager. Aber inzwischen steht es für alle Freizeitaktivitäten für Kinder. Hier im Stadtteil Vallecas gibt es den ganzen Sommer lang solche Sommerkurse, erzählt die Mutter doch. Bei den Campamentos der Stadtverwaltung muss man sich schon im Mai anmelden. Dann werden die Plätze ausgelost. Zudem muss mindestens ein Elternteil berufstätig sein. Da ich alleinerziehend bin, also ich. Aber ich bereite mich auf eine Prüfung vor. Wie soll ich das mit dem Kind zu Hause machen? In der Angel Nieto Grundschule begegnen die Kinder nicht etwa ihren Lehrern, die sie schon das ganze Jahr übersehen, sondern Pädagoginnen wie Judith Ortega von der Vereinigung Artimania. Das Angebot beschränke sich keinesfalls auf Sackhüpfen, betont sie. In diesem Jahr steht die Sommerfreizeit unter der Überschrift Studio Dreams. In dieser Woche dreht sich alles um Film. Wir beginnen mit einer Schnitzeljagd, bei der die Kinder die einzelnen Teile eines Storyboards finden und anschließend in die richtige Reihenfolge bringen sollen. Außerdem wird die Englischstunde dazu thematisch angepasst. Aber vor allem ist uns wichtig, dass sie lernen, solidarisch miteinander umzugehen, dass sie sich selbst Regeln geben, dass sie selbstständig werden, zum Beispiel sich selbst ihre Badehosen anziehen und die Sonnencreme auftragen. Das ist uns am wichtigsten. 125 Euro kostet diese Sommerfreizeit pro Woche. Ein komplettes Mittagessen ist dabei. Manche Fernsehexperten warnen, bei so langen Ferien könnten die Kinder das Lernen verlernen. Die Kinder sollten weiter Matheaufgaben lösen und ihre Aufsätze schreiben. Andere Pädagoginnen und Pädagogen empfehlen genau das Gegenteil. Judith Ortega findet, in den Ferien lernen die Kinder Dinge, die nicht im Lehrplan stehen, die sie aber prägen. Deshalb sollten wir sie fördern, aber eben im Rahmen eines schönen, spannenden Sommers, der einfach Spaß macht. Nicht nur die Schulen bleiben im Sommer über geöffnet. Auch das nahegelegene Sportzentrum Palomeras bietet ein Campamento an. Bei vielen Familien in diesem Arbeiterviertel die einzigen Ferien, die sie sich leisten können. Hier spielen die Kinder Fuß- und Basketball, Squash und sie lernen Schwimmen. Aber auch hier geht es um mehr, sagt Übungsleiter Edu Larrasa. Sie treiben hier von 9 bis 14 Uhr Sport, aber sie lernen auch neue Leute kennen, statt zu Hause auf Bildschirme zu starren. Ohne es bewusst wahrzunehmen, profitieren sie von allem, was Sport einem mitgibt. Am Ende des Campamentos sind viele traurig, weil sie sich erst im nächsten Jahr wiedersehen. Wenn dann auch die Eltern Urlaub haben, fahren viele in die Dörfer, aus denen die Familien stammen. Es ist oft die Zeit der Dorffiestas und die Kinder brauchen hier keine Aufsicht. Im Dorf können sie den Jungen vergessen, freut sich diese Mutter auf 3 Wochen im August in der Extremadura. Da müsse sie ihm nur das Essen machen und sonst nichts.
20: En el pueblo te puedes olvidar del niño, solamente hace falta darle de comer y ya está.
0: Das sagt eine Mutter in Spanien, wo die Sommerferien gut 3 Monate dauern.
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0: Ja, die geopolitischen Spannungen derzeit, die machen auch vor der Wall Street nicht Halt, aber von Nervosität sei bisher noch nichts zu spüren, das sagt Börsenkorrespondent Jens Korte aus New York.
21: Die Wall Street kann die Geopolitik nicht ignorieren, aber sie spielt wahrscheinlich auch nicht wirklich die entscheidende Rolle, auch wenn jetzt zur Wochenmitte der Ölpreis um rund 6% gestiegen ist. Das hatte Auswirkungen auf Aktien etwa von den Fluggesellschaften, die schwächer notierten. Der Dow Jones verlor am Mittwoch fast 600 Punkte an Wert, ein Abschlag von rund 1%. Auf der anderen Seite der Nasdaq Composite, also das technologielastige Barometer, stand vormittags noch deutliche Minus, konnte sich aber im Nachmittag erholen und konnte sogar mit einem leichten Plus aus dem Handel gehen. Also Panik, Nervosität sieht unter dem Strich vor allem auf dem immer noch hohen Niveau deutlich anders aus. Die geopolitische Situation, sie kann eben nicht ganz vernachlässigt werden, wenn Öl jetzt über die nächsten Wochen weiter aufgeblasen werden sollte, könnte das Inflationstendenzen wecken, wobei US-Präsident Donald Trump angedeutet hat, dass die momentanen militärischen Aktionen eher kurzfristig angesagt sind. Unter dem Strich aber ist es natürlich auch nicht nur die Frage, was US-Präsident Donald Trump denkt, sondern auch wie die iranische Seite reagiert. Es bleibt eine fragile Situation. Das bedeutet eine gewisse Unsicherheit und Unsicherheit ist in der Tendenz schon etwas, was für die US-Aktienmärkte eine schwierige Gemengelage bedeutet. Einer der größeren Gewinner auf Technologieseite zur Wochenmitte, das war die Aktie von Broadcom, einer der großen Chiphersteller und Entwickler in den Vereinigten Staaten. Das Unternehmen bekommt eine Investition in Höhe von rund 30 Milliarden Dollar von Apple und die Aktie von Broadcom ist daraufhin um rund 5% gestiegen. Der Bitcoin übrigens mit einem Abschlag von rund 2%. Da zeigt sich eben doch, dass die amerikanischen Investoren insgesamt das Risiko scheuen. Nach Handelsschluss zur Wochenmitte hatte es Quartalzahlen noch gegeben vom Jeanshersteller Levi's. Und das ist durchaus interessant, denn die Zahlen waren von Gewinn und Umsatz besser als erwartet. Dennoch ging es in einer ersten nachbörslichen Reaktion um rund 6% nach unten. Die Aktie von Levi's

0: Guten Morgen. Flammt der Krieg im Nahen Osten wieder auf? Diese Frage stellt sich heute, denn die USA haben in der Nacht 90 Ziele im Iran angegriffen, sagt das Militär. Und der Iran hat seinerseits US-Stützpunkte in den Golfstaaten beschossen. Und später in der Sendung geht es um die extreme Hitze und um Trockenheit. Die machen der Schweizer Landwirtschaft zu schaffen. Jetzt soll deswegen die Politik aktiv werden, zum Beispiel im Kampf gegen Wasserknappheit. Bei mir im Studio ist Manuela Burgermeister. Auch heute wird es wieder richtig heiß.
1: Ja, guten Morgen. Es gibt zwischen 29 und 34 Grad und viel Sonne. Dazu weht Bise.
0: Ja, die USA haben wieder Ziele im Iran angegriffen, die zweite Nacht in Folge. Was ist denn bisher dazu bekannt?
1: Das US-Militär sagt, es habe rund 90 militärische Stellungen im Iran beschossen, darunter Luftabwehrsysteme oder auch Lager für Drohnen und Raketen. Es gehe darum, den Iran zu schwächen, so dass er die Schifffahrt in der Straße von Hormuz nicht mehr bedrohen könne. Aus dem Iran berichten Nachrichtenagenturen von Explosionen an verschiedenen Orten. US-Präsident Donald Trump erklärt, die Angriffe seien eine Vergeltungsmaßnahme, weil der Iran Schiffe in der Straße von Hormuz beschossen habe. Und er droht, wenn der Iran erneut Handelsschiffe angreife, würden die USA noch heftiger zurückschlagen. Bereits gestern Morgen erklärte Trump am NATO-Gipfel in der Türkei, die Waffenruhe mit dem Iran, die sei hinfällig. Das Rahmenabkommen für ein Ende des Konflikts gelte nicht mehr.
0: Und wie reagiert der Iran auf diese erneuten Angriffe?
1: Der Iran hat wieder Stellungen der USA in mehreren Golfstaaten beschossen. Bahrain, Kuwait und Katar melden Beschuss durch feindliche Raketen und Drohnen. Der iranische Parlamentssprecher betonte, die Straße von Hormuz werde nur durch iranische Abmachungen geöffnet, nicht durch US-amerikanische Drohungen.
0: Ja, und am NATO-Gipfel in der Türkei hat US-Präsident Trump nicht nur die Waffenruhe mit dem Iran für beendet erklärt, wir haben es eben gehört. Auch der Ukraine-Krieg war Thema. Die Ukraine soll nämlich die Patriot-Flugabwehrraketen aus den USA künftig selber herstellen können.
1: Trump will der Ukraine dafür eine Lizenz geben, das sagte er bei einem Treffen mit dem ukrainischen Präsidenten Volodymyr Zelensky am Rande des NATO-Gipfels. Wann Patriot-Raketen in der Ukraine hergestellt werden könnten und wer dann dafür bezahlen würde, das sagte Trump aber nicht. Zelensky hatte in letzter Zeit immer wieder mehr Patriot-Raketen gefordert im Krieg gegen Russland. Das Patriot-System sei das einzige, das gewisse russische Raketen abwehren könne.
0: Jetzt geht es um die heißen Temperaturen und zwar um jene im letzten Monat. Der Juni war nämlich der wärmste in Westeuropa, der je gemessen wurde.
1: Die Durchschnittstemperatur lag im Juni bei 20,74 Grad. Das teilt der EU-Erdbeobachtungsdienst Copernicus mit. Copernicus sagt, die Hitzewelle in der zweiten Junihälfte habe in mehreren westeuropäischen Ländern Temperaturrekorde gebrochen. Und auch die Wassertemperaturen an der Oberfläche der Meere sei im letzten Monat so hoch gewesen, wie noch nie vorher registriert worden war.
0: Und eben, auch jetzt im Juli ist es wieder heiß, hier in der Schweiz sehr heiß und vor allem ist es auch sehr trocken. Und das trifft besonders die Bäuerinnen und Bauern hart. Sie fordern deshalb Massnahmen von der Politik. Und da sieht jetzt auch die SVP Handlungsbedarf. Eine Partei, die sich beim Klimaschutz bisher eher zurückgehalten hat. Bundeshausredaktorin Ruth Wittwer.
2: Die Kartoffeln wachsen nicht mehr, das Gras verdorrt und die Kühe fressen bereits das Heu aus dem Wintervorrat. Einige Tiere muss der Aargauer Bauer und SVP-Nationalrat Alois Huber vielleicht zum Metzger bringen, weil an seinen Südhängen dieses Jahr kein Futter mehr wachsen werde. Alois Huber ist beunruhigt. Im letzten Jahrzehnt sei das Wasser im Aargau fast alle zwei Jahre knapp geworden. Abhilfe schaffen könnte ein besseres Wassermanagement.
3: Dass wir die Möglichkeit hätten, Niederschlagswasser, das sonst einfach abläuft und vielleicht sogar noch Hochwasser auslösen könnte, dass wir das besser auffangen könnten. Da braucht es sicher von der Politik Maßnahmen, sonst geht es nicht.
2: Das Regenwasser besser nutzen ist für den Vizepräsidenten des Schweizer Bauernverbandes eine mögliche Maßnahme.

0: in Notlagen wie jetzt. Die SVP ist nicht gerade bekannt für einen großen Einsatz beim Klimaschutz. Bei den Landwirten hingegen sieht auch der Zürcher Nationalrat Martin Hübscher dringlichen Handlungsbedarf.
1: Kurzfristig braucht es flexible Lösungen in der Umsetzung der agrarpolitischen Maßnahmen, wie beispielsweise die Pflicht, dass die Kühe während dem Tag auf der Weide müssen. Das muss überdacht werden. Und es braucht eine verbesserte Züchtung auf trockenheitstolerante Sorten und Kulturen.
0: Die Bauernschaft müsse sich auf neue Wetterextreme vorbereiten und einstellen können. Das Klima retten könne die Schweiz nicht allein.
1: Es ist wichtig, dass wir unseren Beitrag leisten. Das machen wir auch, gerade aus der Landwirtschaft ja sehr stark. Aber in erster Linie muss der Bund Maßnahmen für die Anpassung umsetzen. Das ist das Zentralste für uns, dass wir da vorwärts kommen.
0: SVP-Umweltminister Albert Rösti hat kürzlich im SRF-Tagesgespräch einen Aktionsplan angekündigt. Er soll Maßnahmen aufzeigen für die Folgen des Klimawandels. Für die Grüne Partei ist es höchste Zeit dafür. Bis jetzt habe der Bundesrat den Klimaschutz zu wenig umgesetzt, sagt Grünen-Nationalrätin Marionna Schlatter.
2: Wenn der Bundesrat öffentlich sagt, dass er die Klimaziele für 2030 massiv verfehlen wird, und das tut er, dann kann man es nicht anders ausdrücken, als dass die Klimapolitik des Bundesrates versagt hat.
0: Vor einem Jahr haben die Grünen einen Hitzeaktionsplan vorgestellt. Sie wollen nun Druck machen und ihre Vorschläge erneut aufs Tapet bringen.
3: Das der Beitrag aus der Bundeshausredaktion, das war Ruth Witwer. Und apropos Hitze und Trockenheit noch ein Hinweis. Weil es ja so trocken ist in der Schweiz derzeit, herrscht in vielen Kantonen erhebliche bis große Waldbrandgefahr. In vielen Regionen gilt auch ein Feuerverbot. Dazu haben wir für Sie eine Übersicht zusammengestellt. Da können Sie nachschauen, was wie wo gilt. Gibt's online bei uns in der SRF News App. Damit nochmals zum Bund. Der Bund macht bei wichtigen Informatikprojekten erneut die gleichen Fehler. Das zumindest schreibt die Eidgenössische Finanzkontrolle in einem neuen Bericht.
4: Es seien Planungen unvollständig oder der Übergang in den laufenden Betrieb sei ungenügend vorbereitet, sagt die Finanzkontrolle über Projekte der letzten beiden Jahre. Dadurch komme es zu Verzögerungen und höheren Kosten. Es gehe um Vorhaben, die viele Ressourcen brauchten und bei denen es große Risiken gebe. Im Bericht ging es zum Beispiel auch um das Projekt zur Modernisierung der Auszahlung von Arbeitslosengeldern. Da gab es ja Anfang Jahr Probleme bei der Einführung. Tausende Arbeitslose haben ihr Geld erst deutlich verspätet bekommen.
3: Dann noch zu einem Betrugsfall aus dem Kanton Luzern. Mit erfundenen Luxusuhren hat ein Mann über 800'000 Franken erbeutet und jetzt ist er verurteilt worden.
4: Der Beschuldigte ist laut dem Gericht immer gleich vorgegangen. Er hat Bekannten erzählt, dass er früher in einer Uhrenfirma gearbeitet habe und dass er deshalb sehr günstig an Luxusuhren komme. Um diese Behauptung noch zu untermauern, legte er seinen Opfern gefälschte Bestellbestätigungen und andere falsche Dokumente vor. So hat der Mann mehr als 800'000 Franken ergaunert von fast 40 Personen aus seinem Umfeld. Er finanzierte mit dem Geld seine Spielsucht oder bezahlte Schulden. Das Kriminalgericht Luzern hat ihn nun zu einer Freiheitsstrafe von 3 Jahren verurteilt. Zum Schluss noch die Börsendaten von SIX. Der Dow Jones Index in New York hat 1,1% verloren. Der Nikkei-Index in Tokio steigt um 1,6%. Der Euro wird zu 92,21 Rappen gehandelt, der Dollar zu 80,72 Rappen.
3: Das ist die Sendung heute Morgen. Verantwortlich für die Inhalte eben Nicolas Malzacher und die Zeit 7:08. Und auf Ihrem Infosender hier geht es jetzt um einen Streit in der Schweizer Physiotherapiebranche. Der ist eskaliert. Und zwar geht es um die neuen Tarife, über die schon lange diskutiert wird. Die grössten Physiopraxen sagen, die neue Tarifstruktur sei eine absolute Katastrophe und deshalb spalten sie sich jetzt vom Verband PhysioSwiss ab. Sie gründen ihren eigenen Verband, der heißt Pro Physio. Felix Neuli ist Gesundheitsexperte beim Vergleichsdienst Comparis und er war bei diesem Ablöseprozess mit beiden Seiten im Gespräch. Vera Deragisch hat ihn gefragt, was denn er zu dieser Abspaltung meint.
5: Ich habe ein gewisses Verständnis für diesen Bruch, weil die wirtschaftliche Lage von Physiotherapiepraxen ist schwierig, weil die Teuerung nie ausgeglichen worden ist, aber die Kosten steigen, weil wir immer mehr Physiotherapie beanspruchen. Ich befürchte aber, dass der Alleingang in diesem engen regulatorischen Korsett des Krankenversicherungsgesetzes nichts bringt.
4: Streitpunkt ist ja das neue Tarifsystem. Was ist denn eigentlich das Ziel dieser Reform?
5: Das Ziel dieser Reform ist, von der Abgeltung von Halbstunden oder Stunden bzw. Therapiesitzungen abzukommen in Richtung von Einzelleistungen. Da kommen auch neue Leistungen dazu, wie zum Beispiel Sturzprävention oder Robotik, aber auch Leistungen in Abwesenheit der Patientinnen und Patienten. Das Ganze wird also komplizierter, administrativ aufwendiger.
4: Die heutige Struktur ist ja ziemlich alt schon, 30 Jahre, gilt als veraltet. Darum hat PhysioSwiss mit den Krankenkassen und den Spitälern eine neue Tarifstruktur ausgearbeitet. Ist ein komplexes Thema. In einfachen Worten, Felix Schneuli, was ändert sich denn im Vergleich zur alten Struktur?
5: Im Vergleich zur alten Struktur wird es eben komplizierter, weil einzelne Leistungen verrechnet werden können. Die Basis sind 5-Minuten-Einheiten. Früher waren es eben ganze Therapiesitzungen von mindestens 30 Minuten. Erstaunlich ist auch, dass man eigentlich diese Therapiestruktur für die Unfallversicherer schon etabliert hat, aber etwa zu 20% höheren Tarifen, also die gleiche Struktur, aber zu höheren Tarifen, und deshalb hat es eben in diesem Bereich kein öffentliches Theater gegeben.
4: Also das heißt, die Tarife für die Physiopraxen, die sie verrechnen können, sind tiefer, die Praxen kriegen im Endeffekt weniger Geld?
5: Sie kriegen im Endeffekt weniger Geld. Es kommt natürlich auch auf das Profil der einzelnen Praxis drauf an. Wenn man mehr ältere, multimorbide, also mehrfach kranke Patienten therapiert, hat man vielleicht unter dem Strich gleich viel oder sogar ein bisschen mehr. Wenn man aber auf jüngere Patienten, Patientinnen konzentriert ist, dann hat man vielleicht etwas weniger. Und ich denke, das ist auch ein Punkt, warum man sich in der Branche nicht einig ist.
4: Und das sind ja die Großen, die diesen neuen Physioverband gründen. Warum begehren denn Sie auf?
5: Ja, Sie argumentieren, dass Sie mit dem gleichen Leistungsvolumen weniger Geld bekommen. Das kann für Ihre Praxisstruktur zutreffen, und Sie machen eigentlich dem Verband einen Vorwurf, dass der Verband die kleinen Praxen, die im Nebenerwerb geführt werden und vielleicht weniger auf das Geld angewiesen sind, dass Sie diesen Praxen mehr entgegenkommen. Für die Krankenversicherer geht es natürlich auf, weil die Politik verlangt ja kostendämpfende Maßnahmen. Und eine neue Tarifstruktur darf nicht zu Mehrkosten führen. Aber eigentlich muss ja ein Tarif sachgerecht sein.
4: Das übergeordnete Ziel ist es, die Kosten zu bremsen. Gelingt das mit dieser neuen Struktur?
5: Ich denke, das gelingt nicht, weil das grundsätzliche Problem bleibt, und zwar nicht nur in der Physiotherapie, sondern grundsätzlich im Krankenversicherungsgesetz. Es werden nur Mengen vergütet, man hat keine Anreize für Effizienz und Qualität. Der Kostentreiber in den letzten Jahren, das wird auch in der Zukunft so sein, sind die Mengen und nicht höhere Preise und höhere Tarife.
4: Also am Schluss wir Patientinnen und Patienten, die auch immer mehr, immer bessere Leistungen wollen.
5: Das ist unser Widerspruch. Also wir haben widersprüchliche Ansprüche. Auf der einen Seite wollen wir nicht höhere Krankenkassenprämien bezahlen, auf der anderen Seite wollen wir aber auch keine Kürzungen bei den medizinischen Leistungen.
4: Was spüren denn eigentlich die Patientinnen und Patienten von dieser neuen Struktur?
5: Ich würde sagen, kurzfristig nichts, aber trotzdem, wir haben im gesamten Gesundheitswesen Fachkräftemangel. Ja, wir kriegen nicht sofort einen Termin, wenn wir Physiotherapie brauchen. Und wenn sozusagen die Finanzierung weiter unattraktiv bleibt, wird es nicht zu viele Physiotherapeutinnen Physiotherapeuten geben. Also das heißt, der Kostendruck wird den Fachkräftemangel verschärfen, und das werden die Patienten spüren.
4: Zum Schluss, Felix Schneuwli, wenn es jetzt in Zukunft 2 Verbände in der Physiobranche gibt, was heißt das?
5: Ja, wir sehen es auch in anderen Bereichen. Also wir haben das bei den Krankenversicherern gesehen, das hat nicht funktioniert. Wir sehen es bei den Pharmaunternehmen, die haben auch verschiedene Verbände, schaffen es aber, ihre Differenzen nicht an der Öffentlichkeit auszutragen. Das Gleiche gilt auch für die Ärzteschaft. Und das ist eigentlich für jede Interessengruppe im Gesundheitswesen so. Wenn man die Differenzen nicht intern austragen kann, dann trägt man sie öffentlich aus. Und in der Regel, wenn man sich nicht einig wird, entscheidet die Politik. Und das ist für die Interessengruppen weniger gut.
3: Das sagt der Gesundheitsexperte vom Vergleichsdienst Comparis, Felix Schneuli.
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3: Genau, 7:15 ist es jetzt. Hier kommt eine kurze Newsübersicht. Die USA haben erneut Ziele im Iran angegriffen, schon die zweite Nacht in Folge. Der Iran wiederum hat darauf reagiert und US-Militärbasen in den Golfstaaten ins Visier genommen. Und es hat sich ja schon so angefühlt, jetzt ist es auch mit Zahlen unterlegt. Dieser Juni, der letzte Juni, war der wärmste Juni in Westeuropa, der jemals gemessen wurde. Das teilt der EU-Erdbeobachtungsdienst Copernicus mit. Die Durchschnittstemperatur lag bei 20,74 Grad. Ja, und jetzt ist schon die nächste Hitzewelle hier und das macht der Schweizer Landwirtschaft zu schaffen. Sie fordert deshalb Massnahmen der Politik, unter anderem im Kampf gegen die Wasserknappheit. Umweltminister Albert Rösti hat kürzlich einen Aktionsplan angekündigt. Und eben auch heute wird es wieder heiß, sehr heiß und sonnig bei Temperaturen von 29 bis 34 Grad. Jetzt geht es um den deutschen Autobauer Volkswagen, VW. Das ist der größte Autokonzern Europas. Und VW schwächelt schon länger. Im letzten Jahr etwa ist der Gewinn um 44% eingebrochen. Heute jetzt trifft sich der Verwaltungsrat am Hauptsitz im deutschen Wolfsburg, um mutmaßlich Sparpläne zu besprechen. Gleichzeitig gibt es an mehreren VW-Standorten Protestaktionen. Auslandredaktor Peter Vögele ist jetzt live hier bei mir im Studio. Was genau passiert heute bei Volkswagen?
7: Also heute Nachmittag trifft sich der Verwaltungsrat von VW in Wolfsburg und es geht um nichts weniger als um den radikalsten und umfassendsten Abbauplan in der Geschichte von VW. Und es gab schon einige Abbaupläne und Umbaupläne in der Geschichte von VW. Wie ernst die Lage ist, zeigt auch eine interne Umfrage bei mehr als 100 VW-Top-Managern, inklusive Konzernvorstand und Verwaltungsrat. 80% von diesen schätzen nämlich die Lage von VW als kritisch bis sogar existenzgefährdend ein.
3: Also es ist klar, der Konzern muss Massnahmen ergreifen. Weiß man denn schon, wie einschneidend diese sein werden?
7: Ja, es ist schon einiges durchgesickert. Bereits 2024 wurde der Abbau von weltweit 50.000 Stellen beschlossen. Und weil das nicht reicht, sollen es bis zu 100.000 Stellen weltweit werden. 4 VW-Werke in Deutschland stehen mittelfristig, also bis 2034, zur Disposition. Das sind 44.000 Arbeitsplätze. Und die Kernmarke VW soll aus dem Konzern ausgegliedert werden. Das wäre in letzter Konsequenz ein Angriff auf das sogenannte VW-Gesetz, das dem Land Niedersachsen und den Gewerkschaften sehr viel Macht gibt. Denn falls sich die beiden einig sind, können sie eigentlich alles torpedieren, was VW will. Sie können also auch beispielsweise Werksschließungen verhindern und auch das soll abgeschafft werden.
3: Was hat denn eigentlich dazu geführt, dass VW, also eben der größte Autokonzern Europas, derart in Schwierigkeiten gekommen ist?
7: Vielleicht einige Zahlen. Seit 2022, also dem Amtsantritt von VW-Chef Oliver Blume, hat sich der Börsenwert von VW halbiert. Die US-Zölle kosten jährlich 5 Milliarden Euro. Dann gibt es eine stagnierende Nachfrage. Dann gibt es auch noch die Nachwehen des sogenannten Dieselskandals, also eine Betrugssoftware, welche die Abgaswerte manipulierte. Das kostete VW 30 Milliarden Euro. Und schließlich das Allerwichtigste, der Absatz in China bricht ein. Und noch schlimmer, China drängt mit aller Kraft mit Niedrigpreisen auf den deutschen Markt. Die deutsche Automobilbranche baut zwar die besten Verbrennerautos, hat aber den Anschluss an die Elektroautos verschlafen.
3: Was heißt denn das für die Wirtschaft Deutschlands? Also wie wichtig ist denn VW für die deutsche Wirtschaft?
7: Also VW ist das wichtigste Unternehmen Deutschlands und ein vergleichbar wichtiges Einzelunternehmen wie VW in Deutschland, beispielsweise in den USA, das gibt es überhaupt nicht, ein einzelnes Unternehmen, das so viel Gewicht hat. Und auch in der Automobilbranche, da arbeiten in Deutschland fast 800.000 Menschen. Dann kommen noch die Zulieferer dazu. Und die Automobilbranche, das war bis jetzt quasi die Kronjuwelen der deutschen Wirtschaft. VW war das Musterbeispiel des sogenannten rheinischen Kapitalismus, also des deutschen Wirtschaftsmodells der Nachkriegszeit mit den fein austarierten Rechten von Arbeitgebern und Arbeitnehmern. Das ist Geschichte. Und es ist auch nicht nur VW, Mercedes will die Rückkehr von der 35-Stunden-Woche ohne Lohnausgleich auf die 40-Stunden-Woche. BMW plant ebenfalls ein heftiges Sparprogramm und der wichtigste Autozulieferer Bosch ist ebenfalls in der Krise.
3: Und jetzt eben nochmals zu Volkswagen VW, da könnte es eben ganz große Einschnitte geben. Sie haben es erwähnt, auch viele, viele Entlassungen. Wie reagieren denn die Gewerkschaften darauf?
7: Also es gibt heute einen bundesweiten Aktionstag der Gewerkschaft IG Metall. Die IG Metall ruft an allen Standorten in Deutschland zu Protestaktionen auf. Es wird also viele Trillerpfeifen und viele rot-gelbe Fahnen der IG Metall zu sehen geben.
3: Das die Live-Informationen von SRF-Auslandredaktor Peter Vögeli zur möglicherweise sehr grossen Sparrunde bei Volkswagen, die jetzt dann kommt.
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3: 20 nach 7 bei SRF 4 News. Wir schauen jetzt nach Venezuela. Die schweren Erdbeben haben mindestens 3.600 Todesopfer gefordert bis jetzt. Das haben die venezolanischen Behörden mitgeteilt. Und auch zwei Wochen nach der Katastrophe steigt die Zahl der Toten immer noch weiter an. Nach den Erdbeben haben viele Länder Rettungsteams und Hilfsgelder nach Venezuela geschickt, auch die Schweiz. Und ein nicht unbedeutender Teil davon kam aber aus den USA. Über 310 Millionen Dollar sind es bis jetzt, das sagen die USA. Und das gut sechs Monate, nachdem die USA den Langzeitherrscher Nicolas Maduro aus Venezuela entführt haben. Wie präsent sind die USA denn bei diesen Rettungsaktionen aktuell? Das hat Julius Schmitz, die freie Journalistin Anne Demmer, gefragt. Sie war soeben vor Ort in Venezuela.
12: Ja, die USA haben ja wie viele andere Länder auch Rettungs- und Sucheinheiten nach Venezuela geschickt, darunter auch ein 80-köpfiges Team mit sechs Spürhunden. Die waren durchaus präsent. Ich konnte tatsächlich auch bei einer Rettungsaktion beobachten, wie sie eine Frau aus einem völlig eingestürzten Haus retten könnte in La Guaira, eben in der Region an der Küste von Venezuela. Generell würde ich sagen, dass die US-Kräfte nicht präsenter waren als Hilfskräfte aus anderen Regionen auch. Die Schweiz, auch Deutschland, Jordanien, Mexiko, Chile hatten ja auch Unterstützung geschickt. Insgesamt war die internationale Unterstützung sehr sichtbar, würde ich sagen.
13: Vielleicht können Sie das noch mal ein bisschen greifbar machen. Wie viel Hilfe haben denn die USA im Vergleich zu anderen Ländern geleistet?
12: Die US-Hilfe übertrifft tatsächlich die anderer Geber massiv. Die EU beispielsweise, immerhin mit 27 Mitgliedstaaten, stellte zunächst 5 Millionen Euro an akuter Katastrophenhilfe bereit, zusätzlich zu 52 Millionen Euro, die bereits vorher schon versprochen waren für die Dauerkrise. Aber der tatsächliche Bedarf ist natürlich riesig. Die UNO beziffert den nötigen Finanzbedarf für die Nothilfe in Venezuela auf 606 Millionen Dollar. Und selbst die großzügige US-Hilfe deckt das dann natürlich immer noch nicht ab. Aber politisch entscheidend ist vielleicht auch eher die Botschaft, die Symbolik und die Sichtbarkeit. Es wurden nämlich auch Kriegsschiffe, Militärpersonal nach Venezuela geschickt und das ist ganz im Sinne von Trump.
13: Ja, wenn Sie schon diese Symbolik ansprechen, wie ist das denn bei der Bevölkerung angekommen, dass jetzt eben, ich sage mal, ausgerechnet die USA da auch Hilfe leisten in Venezuela?
12: Grundsätzlich habe ich den Eindruck in Gesprächen mit den Menschen vor Ort gewonnen, dass sie generell unglaublich dankbar für die internationale Hilfe sind generell. Das Land war ja nicht auf eine derartige Katastrophe vorbereitet. Ganz konkret auf die USA bezogen. Viele Menschen haben ja auch die Intervention, also auch die Verhaftung Maduros unterstützt, haben das gutiert und hatten ja auf einen Cambio, eine demokratische Transition gehofft. Dabei war ihnen das Vorgehen in Anführungsstrichen egal. Hauptsache, es passiert was, aber mit dem Beben wurde das Land natürlich noch mal einmal mehr zurückgeworfen und viele befürchten auch, dass die venezolanische Regierung wieder repressiver gegen Kritiker vorgehen wird. Viele hoffen auf die Rückkehr von Maria Corina Machado, also die Oppositionsführerin.
13: Anna Demmer, um das jetzt nochmal zusammenzufassen, was sagt denn diese Situation nach den zwei schweren Erdbeben in Venezuela über die Beziehung aus zwischen eben Venezuela und den USA?
12: Ja, man darf ja nicht vergessen, Trump hat in Venezuela ganz handfeste ökonomische Interessen und das erklärt eigentlich das ganze Bild. Nach der Festnahme von Maduro hat er nicht zufällig Rodriguez an die Spitze gehievt, sondern bewusst entschieden, dass sie das Land nach seinen Vorstellungen regiert und für amerikanische Investoren öffnet. Und seitdem haben die USA praktisch Zugriff auf die venezolanischen Ölreserven. Und deshalb sprechen viele auch von einer Marionettenregierung. Rodriguez sitzt zwar formal an der Spitze, aber die eigentlichen Entscheidungen, gerade wirtschaftspolitisch, laufen über Washington. Und genau deshalb hat Trump auch ein Interesse daran, die Erdbebenkatastrophe relativ klein zu reden. Sie passt einfach nicht in seine Erfolgserzählung. Er hat sogar zwei Tage nach dem Beben behauptet, die Venezolaner würden vor Glück in den Straßen tanzen, was natürlich eine Provokation ist. Und die Ölinfrastruktur selbst ist von dem Beben weitgehend verschont geblieben. Also dieses Gebiet hat es nicht getroffen. Aber damit das läuft, braucht es eben eine gewisse Stabilität im Land. Und genau die nutzt Trump als Argument, um Wahlen auf unbestimmte Zeit erstmal zu verschieben. Erst wenn die Lage in Anführungsstrichen stabil genug ist, sollen freie Wahlen kommen. Und was stabil genug bedeutet, entscheidet am Ende er.
3: Das sagt die freie Journalistin Anna Demmer. Sie war eben vor kurzem vor Ort in Venezuela. Ein Filmstudio aus London möchte einen Spielfilm mit einer KI-Hauptrolle produzieren. Die Figur heißt Tilly Norwood und die soll eine tragende Rolle im Film haben. Die Reaktionen aus Hollywood sind verärgert bis besorgt. Nils Dams von der ARD berichtet.
14: Das ist kein Mensch.
15: Hi, I'm Tilly Norwood, the world's first AI actress.
14: Tilly Norwood ist eine Figur, die mit künstlicher Intelligenz erzeugt wurde. Eine junge Frau, braune Haare und so weiße Zähne wie Jürgen Klopp.
15: I'll let my creator, Aline, tell you all about me.
14: Hinter Tilly Norwood steckt aber ein Mensch, Aline van der Velden. In Curaçao geboren, in Los Angeles aufgewachsen. Van der Velden war früher auch Schauspielerin.
16: I was like, oh, I saw these AI influencers.
14: Ich habe diese KI-Influencer gesehen und dachte, das ist cool, ich kann eine neue Figur schaffen, muss aber nicht jeden Tag am Set sein. Ich kann als Schauspielerin einfach viel mehr aus mir rausholen und durch eine Stellvertreterin spielen. Seit Jahren hat sie in London eine kommerzielle Produktionsfirma, die Werbeclips, Film- und Fernsehinhalte mit KI herstellt. Ich habe zu meinem Team gesagt, lass uns eine KI-Schauspielerin erschaffen. Bis der richtige Look da war, haben wir sie ca. 2000 Mal überarbeitet. Als ich dann zum ersten Mal meine Tilly gesehen habe, dachte ich, das ist sie. Aline van der Velden und ihre Firma arbeiten jetzt an einem Spielfilm, in dem die KI-Figur Tilly Norwood die Hauptrolle übernehmen soll. Misaligned soll der Film heißen. Ein Comedy-Drama, in der KI-Frau Norwood plötzlich menschliche Gefühle und Sehnsüchte entwickelt.
17: Tilly Norwood, 100% AI-generated.
14: Vor gut einem Jahr taucht die Figur Tilly Norwood erst in Social-Media-Profilen auf. Das interessiert kaum jemand. Im September spricht Aline van der Velden dann aber beim Zürich Film Festival über die Figur. Danach berichten auch US-Medien.
16: It came out in the UK.
14: In Großbritannien gab es keine echten Gegenreaktionen, aber als die US-Presse ankamen, haben die Leute wirklich Angst bekommen.
16: I think people got really scared.
14: Angst, dass KI Jobs in der Filmbranche mehr und mehr ersetzen könnte. Als Schauspielerin Emily Blunt in einem Podcast erstmals Bilder von Tilly Norwood sieht, reagiert sie so.
18: No, are you serious?
14: Yes. Ist das dein Ernst? Das ist KI?
18: That's an AI. We're screwed.
14: Wir sind geliefert. Sean Austin ist der Chef der US-Schauspielergewerkschaft SAG-AFTRA. Zu Tilly Norwood sagte er im September:
19: Avatar and character seem like fairly.
14: Man kann dazu Figur oder Avatar sagen. Die Bezeichnung Schauspielerin passt aber nicht. Sie oder besser es wird nicht unsere Leute ersetzen.
19: It simply will not replace our people.
14: Er kritisiert auch nicht Aline van der Velden direkt.
19: Aline has every right.
14: Eileen hat jedes Recht, öffentlich verfügbare KI-Modelle zu benutzen, um ihre kreativen Dinge zu schaffen. Ich und wir haben aber ein Problem mit den KI-Firmen, die diese Systeme herstellen und dafür das ganze Internet runterladen. Das dürfen die nicht. Unternehmerin van der Velden gehe es nicht darum, Jobs in der Filmbranche durch KI zu ersetzen. Wir haben noch niemand durch KI ersetzt. Das ist sehr wichtig. Tatsächlich verdoppeln wir unsere Leute alle paar Monate, sagt sie in einem Interview Anfang des Jahres. KI sei ein Werkzeug. In Mathe und Physik würden wir Taschenrechner verwenden. Wir nutzen diese Kreativtaschenrechner, um unsere Kreativität zu steigern.
3: Das sagt die Inhaberin einer Produktionsfirma im Beitrag von ARD-Kollege Nils Damps.

0: Und das sind unsere Themen gleich. Flammt der Krieg im Nahen Osten wieder auf? Diese Frage stellt sich heute, denn die USA haben in der Nacht 90 Ziele im Iran angegriffen, sagt das Militär. Und der Iran hat US-Stützpunkte in den Golfstaaten beschossen. Und später dann geht es bei uns um die extreme Hitze und Trockenheit, die macht der Schweizer Landwirtschaft zu schaffen. Deshalb soll jetzt die Politik aktiv werden, zum Beispiel im Kampf gegen Wasserknappheit. Mit mir im Studio heute früh ist Manuela Burgermeister. Auch heute wird es wieder richtig heiß.
1: Guten Morgen. Ja, es gibt zwischen 29 und 34 Grad und viel Sonne.
0: Und mein Name ist Romana Kaiser. Guten Morgen. Die USA haben wieder Ziele im Iran angegriffen. Die zweite Nacht in Folge. Was ist denn dazu bekannt bisher?
1: Das US-Militär sagt, es habe rund 90 militärische Stellungen im Iran beschossen, darunter Luftabwehrsysteme oder auch Lager für Drohnen und Raketen. Es gehe darum, den Iran zu schwächen, so dass er die Schifffahrt in der Straße von Hormuz nicht mehr bedrohen könne. Aus dem Iran berichten Nachrichtenagenturen von Explosionen an verschiedenen Orten. US-Präsident Donald Trump erklärt, die Angriffe seien eine Vergeltungsmaßnahme, weil der Iran Schiffe in der Straße von Hormuz beschossen habe. Und er droht, wenn der Iran erneut Handelsschiffe angreife, würden die USA noch heftiger zurückschlagen. Bereits gestern Morgen erklärte Trump am NATO-Gipfel in der Türkei, die Waffenruhe mit dem Iran, die sei hinfällig. Das Rahmenabkommen für ein Ende des Konflikts gelte nicht mehr.
0: Und wie hat denn der Iran reagiert letzte Nacht?
1: Der hat wieder Stellungen der USA in mehreren Golfstaaten beschossen. Bahrain, Kuwait und Katar melden Beschuss durch feindliche Raketen und Drohnen. Der iranische Parlamentssprecher betonte, die Straße von Hormuz werde nicht durch US-amerikanische Drohungen wieder geöffnet, sondern durch iranische Abmachungen.
0: Und am NATO-Gipfel in der Türkei hat US-Präsident Trump nicht nur die Waffenruhe mit dem Iran für beendet erklärt. Auch der Ukraine-Krieg war Thema. Die Ukraine soll die Patriot-Flugabwehrraketen aus den USA künftig selber herstellen können.
1: Trump will der Ukraine dafür eine Lizenz geben. Das versprach er bei einem Treffen mit dem ukrainischen Präsidenten Volodymyr Zelensky am Rande des NATO-Gipfels. Wann solche Patriot-Raketen in der Ukraine hergestellt werden könnten und wer dann dafür bezahlen würde, das sagte Trump aber nicht. Zelensky hatte in letzter Zeit immer wieder mehr Patriot-Raketen gefordert im Krieg gegen Russland. Das Patriot-System sei das einzige, das gewisse russische Raketen abwehren könne.
0: Ja, vermutet haben wir es ja schon. Jetzt ist es amtlich bestätigt. Der letzte Juni, das war der heißeste Juni, der jemals in Westeuropa gemessen wurde und weltweit der zweitwärmste.
1: Die Durchschnittstemperatur lag im Juni bei 20,74 Grad. Das teilt der EU-Erdbeobachtungsdienst Copernicus mit. Copernicus sagt, die Hitzewelle in der zweiten Junihälfte habe in mehreren westeuropäischen Ländern Hitzetemperaturrekorde gebrochen. Und auch die Wassertemperatur an der Oberfläche der Meere, die sei im letzten Monat so hoch gewesen, wie noch nie vorher registriert worden war.
0: Ja, und jetzt, Anfang Juli, ist schon die nächste Hitzewelle hier. Es ist wieder sehr heiß in der Schweiz im Moment und vor allem ist es auch sehr trocken. Und das trifft besonders die Bäuerinnen und Bauern hart. Sie fordern deshalb Massnahmen von der Politik. Und da sieht jetzt auch die SVP Handlungsbedarf. Eine Partei, die sich beim Klimaschutz bisher eher zurückgehalten hat. Bundeshausredaktorin Ruth Wittwer.
2: Die Kartoffeln wachsen nicht mehr, das Gras verdorrt und die Kühe fressen bereits das Heu aus dem Wintervorrat. Einige Tiere muss der Aargauer Bauer und SVP-Nationalrat Alois Huber vielleicht zum Metzger bringen, weil an seinen Südhängen dieses Jahr kein Futter mehr wachsen werde. Alois Huber ist beunruhigt. Im letzten Jahrzehnt sei das Wasser im Aargau fast alle zwei Jahre knapp geworden. Abhilfe schaffen könnte ein besseres Wassermanagement.
3: Dass wir die Möglichkeit hätten, Niederschlagswasser, das sonst einfach abläuft und vielleicht sogar noch Hochwasser auslösen könnte, dass wir das besser auffangen könnten. Da braucht es sicher von der Politik Massnahmen, sonst geht es nicht.
2: Das Regenwasser besser nutzen ist für den Vizepräsidenten des Schweizer Bauernverbandes eine mögliche Massnahme in Notlagen wie jetzt. Die SVP ist nicht gerade bekannt für einen großen Einsatz beim Klimaschutz. Bei den Landwirten hingegen sieht auch der Zürcher Nationalrat Martin Hübscher dringlichen Handlungsbedarf.
4: Kurzfristig braucht es flexible Lösungen in der Umsetzung der agrarpolitischen Maßnahmen, wie beispielsweise die Pflicht, dass die Kühe während dem Tag auf der Weide müssen. Das muss überdacht werden. Und es braucht eine verbesserte Züchtung auf trockenheitstolerante Sorten und Kulturen.
2: Die Bauernschaft müsse sich auf neue Wetterextreme vorbereiten und einstellen können. Das Klima retten könne die Schweiz nicht allein.
4: Es ist wichtig, dass wir unseren Beitrag leisten. Das machen wir auch, gerade aus der Landwirtschaft ja sehr stark. Aber in erster Linie muss der Bund Maßnahmen für die Anpassung umsetzen. Das ist das Zentralste für uns, dass wir da vorwärts kommen.
2: SVP-Umweltminister Albert Rösti hat kürzlich im SRF-Tagesgespräch einen Aktionsplan angekündigt. Er soll Maßnahmen aufzeigen für die Folgen des Klimawandels. Für die Grüne Partei ist es höchste Zeit dafür. Bis jetzt habe der Bundesrat den Klimaschutz zu wenig umgesetzt, sagt Grünen-Nationalrätin Marionna Schlatter.
5: Wenn der Bundesrat öffentlich sagt, dass er die Klimaziele für 2030 massiv verfehlen wird, und das tut er, dann kann man es nicht anders ausdrücken, als dass die Klimapolitik des Bundesrates versagt hat.
2: Vor einem Jahr haben die Grünen einen Hitzeaktionsplan vorgestellt. Sie wollen nun Druck machen und ihre Vorschläge erneut aufs Tapet bringen.
6: Das ist der Beitrag aus der Bundeshausredaktion, das war Ruth Witwe. Und apropos Hitze und Trockenheit, weil es so trocken ist in der Schweiz derzeit, herrscht in vielen Kantonen erhebliche bis große Waldbrandgefahr. Es gilt deswegen auch ein Feuerverbot in verschiedenen Regionen. Wo was gilt, dazu haben wir Sie eine Übersicht zusammengestellt, finden Sie online in der SRF News App. Wir kommen nochmals zum Bund. Der Bund macht bei wichtigen Informatikprojekten erneut die gleichen Fehler. Das schreibt die Eidgenössische Finanzkontrolle in einem neuen Bericht.
7: Es sei unvollständig geplant oder der Übergang in den laufenden Betrieb sei ungenügend vorbereitet, sagt die Finanzkontrolle über Projekte der letzten beiden Jahre. Dadurch komme es zu Verzögerungen und höheren Kosten. Im Bericht ging es auch um das Projekt zur Modernisierung der Auszahlung von Arbeitslosengeldern. Da gab es ja Anfang Jahr Probleme bei der Einführung. Tausende Arbeitslose haben ihr Geld erst deutlich verspätet bekommen.
6: Weiter noch zu einem Betrugsfall aus dem Kanton Luzern. Ein Mann hat über 800'000 Franken erbeutet, und zwar mit erfundenen Luxusuhren. Jetzt gibt es ein Urteil.
7: Der Beschuldigte ist laut dem Gericht immer gleich vorgegangen. Er hat Bekannten erzählt, dass er früher in einer Uhrenfirma gearbeitet habe und dass er deshalb sehr günstig an Luxusuhren komme. Um diese Behauptung zu untermauern, legte er seinen Opfern gefälschte Bestellbestätigungen und andere falsche Dokumente vor. So hat der Mann mehr als 800'000 Franken ergaunert von fast 40 Personen aus seinem Umfeld. Er finanzierte mit dem Geld seine Spielsucht oder bezahlte Schulden. Das Kriminalgericht Luzern hat ihn zu einer Freiheitsstrafe von 3 Jahren verurteilt. Zu den Börsendaten von SIX. Der Dow Jones Index in New York hat 1,1% verloren. Der Nikkei Index in Tokio steigt um 1,2%. Der Euro wird zu 92,24 Rappen gehandelt. Der Dollar zu 80,67 Rappen. Und das Wetter, das ist auch heute sonnig und heiß mit 29 bis 34 Grad. Dazu weht schwache und im Westen mäßige Brise.
6: Die Sendung heisst «Heute Morgen». Verantwortlich für die Inhalte eben Nicolas Malzach, und die Zeit 7.39 Uhr. Alle 4 Jahre ist Fußball-Weltmeisterschaft. Und alle 4 Jahre gibt es den sogenannten FIFA-Effekt. Dieser FIFA-Effekt hat aber nichts mit Traumtoren, verschossenen Penaltys oder roten Karten zu tun. Nein, der FIFA-Effekt beschreibt ein Wirtschaftsphänomen im Kanton Zürich. Immer wenn Fußball-WM ist, wächst das Bruttoinlandprodukt im Kanton Zürich stärker an. Ungefähr einen Prozentpunkt beträgt der Unterschied von einem WM-Sommer zu den anderen Jahren. Das liegt daran, dass die FIFA ihren Hauptsitz in Zürich hat. Wie stark profitiert der Kanton Zürich von diesem FIFA-Effekt? Das hat Julius Schmidt mit Ökonom Kevin Gismondi besprochen. Er hat das Phänomen für die Zürcher Kantonalbank untersucht.
8: Ja, direkt profitiert Zürich nicht so stark vom FIFA-Effekt. Das ist mehr ein statistischer Effekt, der generiert wird eben durch die Lizenzeinnahmen der Übertragungsrechte während der WM. Direkt auf die Zürcher Konjunktur wirkt das nicht wirklich ein. Einerseits hat man keine Arbeitsmarkteffekte, das heißt, es werden nicht zusätzlich Leute eingestellt während der WM. Und auch die Bauprojekte, beispielsweise der Bau von neuen Fußballstadien, die werden nicht hier realisiert, sondern im Gastgeberland. Und ähnlich verhält es sich auch mit dem Tourismus. Also wir haben hier nicht zusätzliche Hotelübernachtungen, nicht zusätzliche Restaurantbesuche. All das fällt eben im Gastgeberland an und deswegen ist der Direkteffekt nur gering.
9: Aber spürt man nicht trotzdem etwas von diesen sehr großen Einnahmen, die die FIFA da generiert, vielleicht auch indirekt?
8: Ja, indirekt kann man schon sagen, dass der Kanton Zürich von der Präsenz der FIFA in Zürich profitiert. Das ist aber nicht unbedingt von der WM jetzt abhängig, sondern einfach generell, dass die FIFA im Kanton Zürich ihren Hauptsitz hat. Das sind einerseits direkte wirtschaftliche Aktivitäten, die die FIFA in der Schweiz und im Speziellen in Zürich hat. Sie schafft Arbeitsplätze. Die FIFA beauftragt auch lokale Unternehmen mit Dienstleistungen, etwa im Bereich von Eventmanagement, Catering oder auch IT. Und auch auf der Tourismusseite kann man sagen, dass diverse internationale Meetings in Zürich stattfinden und deshalb ja die Welt auch regelmäßig auf Zürich blickt. Und in dem Zusammenhang kann man schon auch sagen, dass Reputationseffekte wichtig sind. Man hat eine internationale Sichtbarkeit durch die Präsenz der FIFA. Und das hilft dann auch der Standortattraktivität.
9: Wenn ich Sie richtig verstehe, dann läuft das aber eher so im Hintergrund ab und nicht in diesem Vierjahresrhythmus wie eben die WM und eben dieser sogenannte FIFA-Effekt, den man dann beim BIP merkt.
8: Genau, genau.
9: Und wie sieht es bei den Steuereinnahmen aus? Inwiefern profitiert Zürich da von dem FIFA-Sitz?
8: Ja, da könnte man ja denken, jetzt, dass die WM mehr Einnahmen generiert jetzt im Jahr 2026 oder man hat deutlich mehr Teilnehmer, man hat deutlich mehr Spiele, die Ticketpreise sind angestiegen, also die Einnahmen werden steigender der FIFA im Jahr 2026. Es ist aber so, dass man von den Steuereinnahmen nicht wirklich viel sieht. Es ist so, dass die FIFA als Verein nach Schweizer Recht organisiert ist und sie hat einen Status als gemeinnützige Organisation. Deshalb genießt sie steuerliche Privilegien. Es ist ähnlich wie beim Internationalen Olympischen Komitee, ist auch die FIFA in der Schweiz von der direkten Bundessteuer befreit. Auf kantonaler Ebene, also im Kanton Zürich jetzt, gelten ähnliche Regeln, sodass die FIFA auch dort von gewissen Steuervergünstigungen profitiert. Das heißt, der Kanton Zürich profitiert nicht wirklich direkt von den höheren Umsätzen. Natürlich muss die FIFA Steuern zahlen ein Stück weit, aber es ist eben viel weniger, als das bei einem normalen marktwirtschaftlichen, gewinnorientierten Unternehmen der Fall wäre.
9: Nun ist es ja so, dass im Kanton Waadt das Internationale Olympische Komitee, das IOC, sitzt und auch die UEFA, der Europäische Fußballverband. Gibt es denn in der Waadt auch vielleicht einen IOC-Effekt oder einen UEFA-Effekt, sage ich mal?
8: Ja, genau, da ist der Kanton Zürich sicherlich nicht alleine. Die Wertschöpfung im Kanton Waadt schwankt auch ziemlich stark. Dann aber eben eher, wenn Olympiajahre sind oder es ist alle zwei Jahre, wechselt sich ja das ab mit den Winter- und den Sommerolympischen Spielen. Der Kanton Waadt beherbergt über 20 internationale Sportverbände, über 20 internationale Sportorganisationen und deswegen ist dort der Effekt noch viel stärker im Kanton Waadt. Es ist natürlich so, je kleiner ein Wirtschaftsraum ist, desto größer fallen solche Effekte relativ gesehen aus. Und das BIP vom Kanton Waadt ist nochmals kleiner als das vom Kanton Zürich. Deshalb dürfte dort der Sport-Event-Effekt nochmals größer sein.
9: Ja, Zürich steht da also nicht alleine da. Wenn wir jetzt trotzdem nochmal auf die FIFA und eben auf Zürich zurückkommen. Die FIFA, die veranstaltet ja jetzt gerade die lukrativste WM aller Zeiten. Heißt das, dass der FIFA-Effekt in Zürich dieses Jahr noch ein Stück weit größer ist?
8: Ja, davon gehen wir schon aus. Die Einnahmen der FIFA-WM, Sie haben es gerade gesagt, die sind in den letzten Jahren deutlich angewachsen. Sie sind auch stärker angewachsen als das reale Zürcher BIP. Das heißt, im Verhältnis machen sie immer mehr aus von der Wertschöpfung im Kanton Zürich. Und deswegen gehen wir schon davon aus, dass im Jahr 2026 der Sport-Event-Effekt noch üppiger ausfallen wird, als das im Jahr 2022 der Fall war. Wir sind auch mit unseren Prognosen 0,7 Prozentpunkte höher als für die Schweiz und damit am oberen Rand unseres geschätzten Sport-Event-Effekts, weil wir eben genau dem Rechnung tragen möchten.
6: Das sagt der Ökonom Kevin Gismondi. Er hat das Phänomen, den FIFA-Effekt für die Zürcher Kantonalbank, untersucht.
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6: Es ist 7:45 und das macht an diesem Donnerstagmorgen hier bei uns Schlagzeilen. Die USA haben erneut Ziele im Iran angegriffen, schon die zweite Nacht in Folge. Und der Iran hat als Reaktion US-Militärbasen in der Region angegriffen. Denn es hat sich ja so angefühlt, aber jetzt ist es auch mit Zahlen unterlegt. Der Juni war der wärmste in Westeuropa, der jemals gemessen wurde. Das teilt der EU-Erdbeobachtungsdienst Copernicus mit. Die Durchschnittstemperatur lag bei 20,74 Grad. Und jetzt ist schon die nächste Hitzewelle hier. Das macht der Schweizer Landwirtschaft zu schaffen. Sie fordert deshalb Massnahmen von der Politik, unter anderem im Kampf gegen die Wasserknappheit. Umweltminister Albert Rösti hat kürzlich einen Aktionsplan angekündigt. Neben auch heute wird es wieder sehr heiß und sehr sonnig bei Temperaturen von 29 bis 34 Grad. Alarmstufe Rot. Mit diesen Worten hat der UNO-Menschenrechtskommissar Volker Türk kürzlich gewarnt, und zwar vor der Situation im nordostafrikanischen Land Sudan. Türk macht sich Sorgen, dass es im Sudan zu einem weiteren Massaker an der Zivilbevölkerung kommen könnte, wie schon im letzten Herbst. Es geht um die Stadt El Obeid im Süden des Sudan, die von Rebellen belagert wird. Rund eine halbe Million Menschen sind dort in der Stadt eingeschlossen. Eine Flucht ist für sie so gut wie unmöglich. Und eben jetzt warnt die UNO vor einer Wiederholung des Massakers von El-Fashir. Damals hat die Miliz Rapid Support Forces im letzten Herbst innerhalb drei Tagen nur mindestens 6'000 Menschen getötet. Hage Ali ist Sudan-Expertin beim deutschen GIGA-Institut für Afrika-Studien in Hamburg. Und Marc Allemann hat sie gefragt, wie groß sie die Gefahr eines erneuten Massakers in der Stadt El Obeid hält.
11: Die Gefahr ist tatsächlich sehr akut und sehr groß, denn in El Obeid halten sich ungefähr 500.000 Menschen auf, auch sehr viele Binnenvertriebene, die aus anderen kleineren Konfliktherden im Sudan schon in diese Stadt geflohen sind.
12: Die RSF-Miliz, die Rapid Support Forces, die behauptet, ihre Operationen seien rein militärischer Natur. Die Zivilbevölkerung würde nicht angegriffen. Weshalb trauen Sie dem nicht?
11: Es ist bisher so, dass ein Großteil der zivilen Opfer dieses Jahr schon durch Drohnenangriffe entstanden ist, sowohl auf Seiten der Rapid Support Forces als auch durch Drohnenoperationen, die von sudanesischen Militär geführt wurden. Auch die erste Eskalation oder auch warum wir jetzt sehen, dass da eine potenzielle Katastrophe bevorsteht, hat sich bemerkbar gemacht durch die ersten zivilen Opfer, die angegriffen wurden. Man sieht auf Satellitenbilder bereits Marktplätze und sehr typische zivile Ballungsgebiete, die von den Rapid Support Forces zuerst angegriffen wurden, um sich so zu positionieren, dass man die Stadt einnehmen kann. Daher ist das nicht glaubwürdig, auch weil Kämpfende tatsächlich sich immer wieder auf sozialen Medien damit brüsten, Zivilistinnen und Zivilisten recht wahllos zu töten.
12: El Obeid ist eine Bundeshauptstadt, eine Großstadt im Süden des Landes. Weshalb wird um diese Stadt so gekämpft?
11: Die Stadt liegt durchaus im Süden des Landes, aber auch relativ zentral im Süden des Landes. Da laufen mehrere wichtige befestigte Straßen zusammen, die El Obeid beispielsweise mit der Hauptstadt Khartoum verbinden, aber auch weiter in den Osten des Landes führen. Man hat Wasseraufbereitungsanlagen, man hat Pipelines und relativ viel Infrastruktur, die militärisch extrem wichtig ist. Und El Obeid ist auch historisch immer schon für militärische Operationen, aber auch für UN-Missionen ein sehr wichtiger logistischer Knotenpunkt geworden. Und das ist das, auf das die Rapid Support Forces im Moment hinaus wollen. Sie brauchen selber Treibstoff, sie müssen selber auch an Infrastruktur rankommen für ihre eigenen Versorgungslinien, um sich auf potenzielle weitere Schritte vorzubereiten.
12: Sie haben gesagt, dass es schon viele Angriffe auf die Zivilbevölkerung gegeben hat in El Obeid. Wie muss man sich das Leben in dieser Stadt vorstellen, die schon lange belagert wird?
11: Das Leben der Zivilistinnen und Zivilisten ist natürlich schwer. Man hat überall im Land Knappheit. Man hat einmal den Zusammenbruch von kritischer Infrastruktur als Resultat von Kriegshandlungen. Das ist etwas, das sich sehr bemerkbar macht in der Zivilbevölkerung. Die Gesundheitsversorgung ist extrem schwierig. Auch überall da, wo für Hilfsorganisationen es notwendig ist, Grenzen oder Frontlinien zu überschreiten, kommt humanitäre Hilfe nicht an, wo sie ist. Das heißt, man hat auf sehr kleinen einem Gebiet sehr viele geflohene, binnenvertriebene Menschen, die sich ballen mit sehr unzureichender Versorgung und dann natürlich noch grassierende Nahrungsmittelknappheiten, Hungersnöte, Krankheiten. Also die Lage ist katastrophal.
12: Jetzt warnen die UNO, die USA, andere Länder und NGOs vor einem möglicherweise anstehenden Massaker. Und ein solches Massaker gab es vor nicht sehr langer Zeit in einer anderen Stadt, in El Fasher. Auch damals gab es im Vorfeld Warnungen. Was müsste jetzt konkret getan werden, um die Bevölkerung in El Obeid zu schützen?
11: Richtig, das erinnert stark an das Massaker in El Fasher Ende letzten Jahres. Was jetzt passieren müsste, sind Schutzzonen oder Bufferzonen für Zivilistinnen und Zivilisten. Es sind Korridore, anhand derer Zivilistinnen und Zivilisten die Stadt verlassen können. Denn diese wird für weitergehende militärische Operationen extrem wichtig. Und wir haben bisher auch immer wieder gesehen, dass im Voranschreiten des Krieges sowohl für die sudanesischen Streitkräfte als auch für die paramilitärischen Rapid Support Forces Zivilistinnen und Zivilisten einen Kollateralschaden sind, den man sehr leichtfertig hingenommen hat. Und es gilt es jetzt, die Zivilbevölkerung davor zu schützen und ihnen überhaupt die Flucht in El Obeid zu ermöglichen, damit sie eben nicht eingekesselt werden können. Das ist das, was in El Fasher passiert ist, nachdem sich die sudanesischen Streitkräfte zurückgezogen hatten und zurückgekämpft wurden von den Rapid Support Forces, dass diese eingekesselt wurden, dass jeglicher Kontakt zur Zivilbevölkerung auch abgebrochen wurde. Und dann im Nachhinein und auch über Satellitenbilder ersichtlich wurde, dass massakriert wurde. Und das ist jetzt gerade das große Risiko in El Obeid.
12: Jetzt beginnt im Sudan die Regenzeit. Sie dauert bis in den Oktober. Welchen Einfluss hat das auf das Kriegsgeschehen in El Obeid?
11: Es wirkt sich auf unterschiedliche Arten aus. Natürlich einmal humanitär die Situation, dadurch, dass wenig kritische Infrastruktur noch bestehen bleibt, ist die Resilienz gegen Naturkatastrophen, eben auch Fluten, die durch die Regensaison kommen, sehr, sehr gering. Und das betrifft dann sowohl Zivilistinnen und Zivilisten als auch die Kämpfenden selber. Für das Kriegsgeschehen ist besonders ausschlaggebend dadurch, dass jetzt eben beide Seiten viel mit Drohnen und auch viel über Drohnen im Kriegsgeschehen machen, dass die Regensaison mit sehr starkem Niederschlag verbunden ist, aber auch mit extremen Temperaturen. Und für die Drohnen, die genutzt werden, ist das natürlich ein großes Problem. Es macht die Flugbahnen ein bisschen unberechenbar. Man kann Drohnen bei sehr hohen Temperaturen nur beschränkt wirklich nutzen, weil das natürlich auch die Batterien der Drohnen, die Akkus schädigt, die Sichtbarkeit auch einschränkt. Und Drohnen sind in ihrer Flughöhe natürlich nicht so hoch unterwegs, dass sie diesem Wetterphänomen entgehen können. Das heißt, für die Rapid Support Forces, gerade wenn jetzt wie über Drohnen gekämpft wird, heißt das in der Regensaison, dass man irgendwo eine vorgezogene Militärbasis braucht, um sich entweder neu zu gruppieren und Bodenoffensiven zu starten oder um die Saison abzuwarten, um dann weiter kämpfen zu können oder um sich auch einfach näher an strategisch wichtige Angriffspunkte der sudanesischen Streitkräfte zu bringen.
6: Das sagt Hage Ali, sie ist Politologin und Sicherheitsexpertin am Deutschen GIGA-Institut für Afrikastudien.
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6: Und wir schauen jetzt nach Südkorea. Dort dürfen ab dem nächsten Jahr keine Hunde mehr geschlachtet werden, um danach ihr Fleisch zu essen. Was aber danach mit den Tieren passiert, das kontrolliert offenbar niemand. Aus Seoul berichtet Hossen Ifland von der ID.
18: Heruntergekommene Schuppen, Spinnenweben überall, Müll, Dreck, alte Elektroschocker lehnen an der Wand und in einem rostigen Käfig liegt sogar ein Hundeschädel. Anblicke eines verlassenen Schlachthofes für Hunde. Nur schwer erträglich für Tierschützerin Shin Ju-Woon.
19: Die Schlachter haben die Hunde bei vollem Bewusstsein in einen Wassertank gesteckt. Viele ertranken dabei. Alles nur, damit sich so das Fell leichter entfernen lässt.
18: Erst ab Februar 2027 ist das, was hier offenkundig passiert ist, in Südkorea illegal.
19: Mit einem Brenner wurde den Hunden das verbliebene Fell abgeflammt. Danach wurden sie aufgeschnitten, die Innereien entfernt und der Körper zerlegt. Das Fleisch wurde anschließend an Orte geliefert, an denen Nachfrage nach Hundefleisch bestand, etwa Restaurants oder Märkte.
18: Hundefleisch zu essen hat eine jahrhundertelange Tradition in Südkorea, vor allem in ländlichen Regionen und vor allem im Sommer. Gerade an heißen Tagen schwören einige Koreaner auf eine kräftige Suppe aus Hundefleisch, Gemüse und Gewürzen. Zumindest war das eine lange Zeit so. Es gibt zwar noch immer entsprechende Restaurants, inzwischen hat sich die Gesellschaft gewandelt. Im September 2024 verabschiedete das Land, aus der Sicht vieler endlich, ein Gesetz, das Zucht, Schlachtung und Verkauf von Hunden zu Nahrungszwecken verbietet. Der Abgeordnete Park Kong-kyun sprach vor der Nationalversammlung in Seoul von einem Meilenstein in der Geschichte des Tierschutzes in Südkorea.
20: Schon die schlechten Gewohnheiten eines einzelnen Menschen zu ändern, ist schwer. Wie viel schwieriger muss es dann sein, Jahrzehnte oder gar Jahrhunderte alte gesellschaftliche Traditionen zu verändern? Sie haben den Mut bewiesen, diese überholten und falschen Bräuche zu überwinden und zu verändern. Darauf können Sie wirklich, wirklich stolz sein.
18: Gleichzeitig versprach er unter dem Jubel der anwesenden Tierschützer:
20: Unsere dringendste Aufgabe ist es jetzt, die Schließung von mehr als 2000 Hundefarmen und den Ausstieg der damit verbundenen Betriebe zu unterstützen. Gleichzeitig müssen wir praktikable Lösungen für den Umgang mit rund 630.000 Hunden finden. Dafür müssen wir gemeinsam an einem Strang ziehen.
18: Für jeden Hund, der abgegeben wird, zahlt die Regierung umgerechnet knapp 350 Euro. So will sie den Züchtern den Ausstieg erleichtern. Das hat offenbar funktioniert. Die Branche verschwindet viel schneller als erwartet. Aber zum Leidwesen der Tiere. Ein Mitarbeiter des zuständigen südkoreanischen Landwirtschaftsministeriums, der anonym bleiben will, erklärte der Nachrichtenagentur AFP:
21: Unsere Aufgabe besteht lediglich darin zu überprüfen, dass sich auf den Farmen oder in den Schlachtbetrieben keine Hunde mehr befinden, bevor die Entschädigungen ausgezahlt werden. Was mit den Hunden geschah, gehört nicht zu unserem Aufgabenbereich.
18: Tierschützer gehen davon aus, dass die Hunde deshalb massenhaft geschlachtet oder verbrannt wurden, damit die Besitzer schnell an das Geld kommen konnten. Dass die Tiere freigelassen oder vermittelt wurden, ist angesichts der hohen Anzahl sehr unrealistisch. Zumal für den Verzehr meist größere Rassen gezüchtet wurden, Südkoreaner aber vor allem eine Vorliebe für kleine Hunde haben. Und zwar inzwischen als Haustier, nicht als Delikatesse.
6: Der Beitrag von ARD-Kollege Thorsten Ifland.
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6: Ja, die geopolitischen Spannungen derzeit machen auch vor der Wall Street nicht Halt, aber von Nervosität sei bisher noch nichts zu spüren, das berichtet US-Börsenkorrespondent Jens Korte.
23: Die Wall Street kann die Geopolitik nicht ignorieren, aber sie spielt wahrscheinlich auch nicht wirklich die entscheidende Rolle, auch wenn jetzt zur Wochenmitte der Ölpreis um rund 6% gestiegen ist. Das hatte Auswirkungen auf Aktien etwa von den Fluggesellschaften, die schwächer notierten. Der Dow Jones verlor am Mittwoch fast 600 Punkte an Wert, ein Abschlag von rund 1%. Auf der anderen Seite der Nasdaq Composite, also das technologielastige Barometer, stand vormittags noch deutlich im Minus, konnte sich aber im Nachmittag erholen und konnte sogar mit einem leichten Plus aus dem Handel gehen. Also Panik, Nervosität sieht unter dem Strich vor allem auf dem immer noch hohen Niveau deutlich anders aus. Die geopolitische Situation, sie kann eben nicht ganz vernachlässigt werden. Wenn Öl jetzt über die nächsten Wochen weiter aufgeblasen werden sollte, könnte das Inflationstendenzen wecken, wobei US-Präsident Donald Trump angedeutet hat, dass die momentanen militärischen Aktionen eher kurzfristig angesagt sind. Unter dem Strich aber ist es natürlich auch nicht nur die Frage, was US-Präsident Donald Trump denkt, sondern auch wie die iranische Seite reagiert. Es bleibt eine fragile Situation. Das bedeutet eine gewisse Unsicherheit. Und Unsicherheit ist in der Tendenz schon etwas, was für die US-Aktienmärkte eine schwierige Gemengelage bedeutet.
6: Das Update zum Donnerstagmorgen direkt aus

0: Massnahmen von der Politik. Und eben heiß wird es auch heute wieder, Manuela Bürgermeister.
1: Es gibt zwischen 29 und 34 Grad. Dazu weht eine schwache bis mäßige Bise.
0: Geht es jetzt wieder von vorne los? Diese Frage stellt sich, weil die USA in der Nacht wieder Ziele im Iran angegriffen haben. Was ist denn bisher dazu bekannt?
1: Die USA sagen, es gehe darum, den Iran zu schwächen, so dass er die Schifffahrt in der Straße von Hormuz nicht mehr bedrohen könne. Dies nachdem der Iran Handelsschiffe in der Straße von Hormuz angegriffen hatte. Und 90 militärische Stellungen im Iran seien in der Nacht beschossen worden, darunter Luftabwehrsysteme oder auch Lager für Drohnen und Raketen. Aus dem Iran berichten Nachrichtenagenturen von Explosionen an verschiedenen Orten. US-Präsident Donald Trump spricht von Vergeltungsmaßnahmen und er droht damit, dass die USA noch heftiger zurückschlage, sollte der Iran weitere Schiffe beschießen. Gestern Morgen erklärte Trump am NATO-Gipfel in der Türkei, die Waffenruhe mit dem Iran, die sei hinfällig, das Rahmenabkommen für ein Ende des Konflikts gelte nicht mehr.
0: Und wie reagiert der Iran auf diese erneuten US-Angriffe?
1: Mit Beschuss auf US-Stellungen in Kuwait und Bahrain. Laut der kuwaitischen Armee wehrte die Luftabwehr feindliche Raketen- und Drohnenangriffe ab. In Bahrain rief das Innenministerium die Bevölkerung zur Vorsicht auf. Beide Golfstaaten waren bereits zuvor Ziel iranischer Angriffe.
0: Und am NATO-Gipfel in der Türkei, dort hat US-Präsident Trump nicht nur die Waffenruhe mit dem Iran für beendet erklärt, auch der Ukraine-Krieg war Thema. Und Trump will der Ukraine jetzt eine Lizenz geben, damit sie selber Patriot-Flugabwehrraketen herstellen kann.
1: Das sagte er bei einem Treffen mit dem ukrainischen Präsidenten Volodymyr Zelensky am Rande des NATO-Gipfels. Wann Patriot-Raketen in der Ukraine hergestellt werden könnten und wie er dafür bezahlen würde, das sagte Trump aber nicht. Zelensky hatte in letzter Zeit immer wieder mehr Patriot-Raketen gefordert im Krieg gegen Russland. Das Patriot-System sei das einzige, das gewisse russische Raketen abwehren könne.
0: Ja, es hat sich irgendwie so angefühlt und jetzt ist es auch mit Zahlen belegt. Der Juni war der wärmste, der jemals in Westeuropa gemessen wurde und weltweit der zweitwärmste.
1: Die Durchschnittstemperatur lag im Juni bei 20,74 Grad. Das teilt der EU-Erdbeobachtungsdienst Copernicus mit. Copernicus sagt, die Hitzewelle in der zweiten Junihälfte habe in mehreren westeuropäischen Ländern Temperaturrekorde gebrochen. Auch die Wassertemperatur an der Oberfläche der Meere sei im letzten Monat so hoch gewesen, wie noch nie vorher registriert worden war. Für Europa bedeutet das laut Copernicus wachsende Risiken für Menschen, Ökosysteme und Infrastruktur in ganz Europa und darüber hinaus.
0: Ja, und eben jetzt im Juli stecken wir schon mitten in der zweiten großen Hitzewelle und Regen ist nicht in Sicht. Diese Trockenheit derzeit macht den Bäuerinnen und Bauern schwer zu schaffen. Sie fordern deshalb Massnahmen von der Politik. Und da sieht jetzt auch die SVP Handlungsbedarf, obwohl sie sich bislang nicht besonders für den Klimaschutz engagiert hat. Bundeshausredaktorin Ruth Witwer berichtet.
2: Die Kartoffeln wachsen nicht mehr, das Gras verdorrt und die Kühe fressen bereits das Heu aus dem Wintervorrat. Einige Tiere muss der Aargauer Bauer und SVP-Nationalrat Alois Huber vielleicht zum Metzger bringen, weil an seinen Südhängen dieses Jahr kein Futter mehr wachsen werde. Alois Huber ist beunruhigt. Im letzten Jahrzehnt sei das Wasser im Aargau fast alle zwei Jahre knapp geworden. Abhilfe schaffen könnte ein besseres Wassermanagement.
3: Dass wir die Möglichkeit hätten, Niederschlagswasser, das sonst einfach abläuft und vielleicht sogar noch Hochwasser auslösen könnte, dass wir das besser auffangen könnten. Da braucht es sicher von der Politik Maßnahmen, sonst geht es nicht.
2: Das Regenwasser besser nutzen ist für den Vizepräsidenten des Schweizer Bauernverbandes eine mögliche Maßnahme in Notlagen wie jetzt. Die SVP ist nicht gerade bekannt für einen großen Einsatz beim Klimaschutz. Bei den Landwirten hingegen sieht auch der Zürcher Nationalrat Martin Hübscher dringlichen Handlungsbedarf.
4: Kurzfristig braucht es flexible Lösungen in der Umsetzung der agrarpolitischen Maßnahmen, wie beispielsweise die Pflicht, dass die Kühe während dem Tag auf der Weide müssen. Das muss überdacht werden. Und es braucht eine verbesserte Züchtung auf trockenheitstolerante Sorten und Kulturen.
2: Die Bauernschaft müsse sich auf neue Wetterextreme vorbereiten und einstellen können. Das Klima

0: retten, könne die Schweiz nicht allein.
1: Es ist wichtig, dass wir unseren Beitrag leisten. Das machen wir auch, gerade aus der Landwirtschaft ja sehr stark. Aber in erster Linie muss der Bund Maßnahmen für die Anpassung umsetzen. Das ist das Zentralste für uns, dass wir da vorwärts kommen.
0: SVP-Umweltminister Albert Rösti hat kürzlich im SRF-Tagesgespräch einen Aktionsplan angekündigt. Er soll Maßnahmen aufzeigen für die Folgen des Klimawandels. Für die Grüne Partei ist es höchste Zeit dafür. Bis jetzt habe der Bundesrat den Klimaschutz zu wenig umgesetzt, sagt Grünen-Nationalrätin Marionna Schlatter.
2: Wenn der Bundesrat öffentlich sagt, dass er die Klimaziele für 2030 massiv verfehlen wird, und das tut er, dann kann man es nicht anders ausdrücken, als dass die Klimapolitik des Bundesrates versagt hat.
0: Vor einem Jahr haben die Grünen einen Hitzeaktionsplan vorgestellt. Sie wollen nun Druck machen und ihre Vorschläge erneut aufs Tapet bringen.
3: Das der Beitrag von Bundeshausredaktorin Ruth Wittwer. Ja, und weil es so trocken ist in der Schweiz, zurzeit herrscht in vielen Kantonen erhebliche bis große Waldbrandgefahr und deshalb gilt auch vielerorts ein Feuerverbot. Wo was gilt in der Schweiz? Dazu haben wir für Sie eine Übersicht zusammengestellt. Finden Sie online bei uns in der SRF News App. Und damit nochmals zum Bund. Der Bund, der macht bei wichtigen Informatikprojekten erneut die gleichen Fehler. Das steht in einem neuen Bericht der Eidgenössischen Finanzkontrolle.
4: Planungen seien unvollständig oder der Übergang in den laufenden Betrieb sei ungenügend vorbereitet, sagt die Finanzkontrolle über Projekte der letzten beiden Jahre. Dadurch komme es zu Verzögerungen und höheren Kosten. Im Bericht ging es unter anderem auch um das Projekt zur Modernisierung der Auszahlung von Arbeitslosengeldern. Da gab es ja Anfang Jahr Probleme bei der Einführung. Tausende Arbeitslose haben ihr Geld erst deutlich verspätet bekommen.
3: Dann kommen wir noch zu einem Betrugsfall aus dem Kanton Luzern. Mit erfundenen Luxusuhren hat ein Mann über 800'000 Franken erbeutet. Und jetzt ist er verurteilt worden.
4: Der Beschuldigte ist laut dem Gericht immer gleich vorgegangen. Er hat Bekannten erzählt, dass er früher in einer Uhrenfirma gearbeitet habe und dass er deshalb sehr günstig an Luxusuhren komme. Um diese Behauptung noch zu untermauern, legte er seinen Opfern gefälschte Bestellbestätigungen und andere falsche Dokumente vor. So hat der Mann mehr als 800'000 Franken ergaunert von fast 40 Personen aus seinem Umfeld. Er finanzierte mit dem Geld seine Spielsucht oder bezahlte Schulden. Das Kriminalgericht Luzern hat ihn zu einer Freiheitsstrafe von 3 Jahren verurteilt. Zum Schluss die Börsendaten, die kommen von SIX. Der Dow Jones Index in New York hat 1,1% verloren. Der Nikkei Index in Tokio steigt um 1,7%. Der Euro wird zu 92,23 gehandelt, der Dollar zu 80,63.
3: Die Sendung heisst «Heute Morgen», verantwortlich für die Inhalte eben Nicolas Malzacher, die Zeit 8:08. Und hier bei Ihrem Infosender geht es jetzt um einen Streit in der Schweizer Physiotherapiebranche. Der ist eskaliert. Es geht um die neuen Tarife, über die schon lange diskutiert wird. Die grössten Physiopraxen hierzulande sagen ja, diese neue Tarifstruktur, die sei eine absolute Katastrophe. Sie spalten sich deshalb jetzt vom Verband PhysioSwiss ab und gründen ihren eigenen Verband. Der heißt Pro Physio. Felix Schnolli ist Gesundheitsexperte beim Vergleichsdienst Comparis und er war bei diesem Ablöseprozess mit beiden Seiten im Gespräch. Vera Deragisch hat ihn gefragt, was denn er zu dieser Abspaltung meint.
5: Ich habe ein gewisses Verständnis für diesen Bruch, weil die wirtschaftliche Lage von Physiotherapiepraxen ist schwierig, weil die Teuerung nie ausgeglichen worden ist, aber die Kosten steigen, weil wir immer mehr Physiotherapie beanspruchen. Ich befürchte aber, dass der Alleingang in diesem engen regulatorischen Korsett des Krankenversicherungsgesetzes nichts bringt.
6: Streitpunkt ist ja das neue Tarifsystem. Was ist denn eigentlich das Ziel dieser Reform?
5: Das Ziel dieser Reform ist, von der Abgeltung von Halbstunden oder Stunden bzw. Therapiesitzungen abzukommen in Richtung von Einzelleistungen. Da kommen auch neue Leistungen dazu, wie zum Beispiel Sturzprävention oder Robotik, aber auch Leistungen in Abwesenheit der Patientinnen und Patienten. Das Ganze wird also komplizierter administrativ aufwendiger.
6: Die heutige Struktur ist ja ziemlich alt schon, 30 Jahre, gilt als veraltet. Darum hat PhysioSwiss mit den Krankenkassen und den Spitälern eine neue Tarifstruktur ausgearbeitet. Ist ein komplexes Thema. In einfachen Worten, Felix Schneuli, was ändert sich denn im Vergleich zur alten Struktur?
5: Im Vergleich zur alten Struktur wird es eben komplizierter, weil einzelne Leistungen verrechnet werden können. Die Basis sind 5-Minuten-Einheiten. Früher waren es eben die ganze Therapiesitzungen von mindestens 30 Minuten. Erstaunlich ist auch, dass man eigentlich diese Therapiestruktur für die Unfallversicherer schon etabliert hat, aber etwa zu 20% höheren Tarifen. Also die gleiche Struktur, aber zu höheren Tarifen, und deshalb hat es eben in diesem Bereich kein öffentliches Theater gegeben.
6: Also das heißt, die Tarife für die Physiopraxen, die sie verrechnen können, sind tiefer, die Praxen kriegen im Endeffekt weniger Geld?
5: Sie kriegen im Endeffekt weniger Geld. Es kommt natürlich auch auf das Profil der einzelnen Praxis drauf an. Wenn man mehr ältere, multimorbide, also mehrfach kranke Patienten therapiert, hat man vielleicht unter dem Strich gleich viel oder sogar ein bisschen mehr. Wenn man aber auf jüngere Patienten, Patientinnen konzentriert ist, dann hat man vielleicht etwas weniger. Und ich denke, das ist auch ein Punkt, warum man sich in der Branche nicht einig ist.
6: Und das sind ja die Großen, die diesen neuen Physioverband gründen. Warum begehren denn Sie auf?
5: Ja, Sie argumentieren, dass Sie mit dem gleichen Leistungsvolumen weniger Geld bekommen. Das kann für Ihre Praxisstruktur zutreffen, und Sie machen eigentlich dem Verband einen Vorwurf, dass der Verband die kleinen Praxen, die im Nebenerwerb geführt werden und vielleicht weniger auf das Geld angewiesen sind, dass Sie diesen Praxen mehr entgegenkommen. Für die Krankenversicherer geht es natürlich auf, weil die Politik verlangt ja kostendämpfende Maßnahmen. Und eine neue Tarifstruktur darf nicht zu mehr Kosten führen. Aber eigentlich muss ja ein Tarif sachgerecht sein.
6: Das übergeordnete Ziel ist es, die Kosten zu bremsen. Gelingt das mit dieser neuen Struktur?
5: Ich denke, das gelingt nicht, weil das grundsätzliche Problem bleibt, und zwar nicht nur in der Physiotherapie, sondern grundsätzlich im Krankenversicherungsgesetz. Es werden nur Mengen vergütet, man hat keine Anreize für Effizienz und Qualität. Der Kostentreiber in den letzten Jahren, das wird auch in der Zukunft so sein, sind die Mengen und nicht höhere Preise und höhere Tarife.
6: Also am Schluss wir Patientinnen und Patienten, die auch immer mehr, immer bessere Leistungen wollen.
5: Das ist unser Widerspruch. Also wir haben widersprüchliche Ansprüche. Auf der einen Seite wollen wir nicht höhere Krankenkassenprämien bezahlen, auf der anderen Seite wollen wir aber auch keine Kürzungen bei den medizinischen Leistungen.
6: Was spüren denn eigentlich die Patientinnen und Patienten von dieser neuen Struktur?
5: Ich würde sagen, kurzfristig nichts, aber trotzdem, wir haben im gesamten Gesundheitswesen Fachkräftemangel. Ja, wir kriegen nicht sofort einen Termin, wenn wir Physiotherapie brauchen. Und wenn sozusagen die Finanzierung weiter unattraktiv bleibt, wird es nicht zu viele Physiotherapeutinnen Physiotherapeuten geben. Also das heißt, der Kostendruck wird den Fachkräftemangel verschärfen, und das werden die Patienten spüren.
6: Zum Schluss, Felix Schneuwli, wenn es jetzt in Zukunft 2 Verbände in der Physiobranche gibt, was heißt das?
5: Ja, wir sehen es auch in anderen Bereichen. Also wir haben es bei den Krankenversicherern gesehen, es hat nicht funktioniert. Wir sehen es bei den Pharmaunternehmen, die haben auch verschiedene Verbände, schaffen es aber, ihre Differenzen nicht an der Öffentlichkeit auszutragen. Das Gleiche gilt auch für die Ärzteschaft. Und das ist eigentlich für jede Interessengruppe im Gesundheitswesen so. Wenn man die Differenzen nicht intern austragen kann, dann trägt man sie öffentlich aus. Und in der Regel, wenn man sich nicht einig wird, entscheidet die Politik. Und das ist für die Interessengruppen weniger gut.
3: Das sagt Felix Schneuli, er ist Gesundheitsexperte beim Vergleichsdienst Comparis.
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3: Genau, 8.15 Uhr jetzt. Hier kommen die Kurznachrichten am Donnerstagmorgen. Die USA haben erneut Ziele im Iran angegriffen, schon die 2. Nacht in Folge. Der Iran hat als Reaktion US-Militärbasen in der Region ins Visier genommen. Anne Bund wiederholt bei wichtigen Informatikprojekten frühere Fehler. Deshalb komme es zu Verzögerungen und Mehrkosten. Das steht in einem Bericht der eidgenössischen Finanzkontrolle. So seien etwa Planungen unvollständig oder der Übergang in den laufenden Betrieb sei ungenügend vorbereitet. Und im Kanton Luzern ist ein Mann wegen Betrugs mit erfundenen Luxusuhren zu einer Freiheitsstrafe von 3 Jahren verurteilt worden. Er hat Bekannten erzählt, dass er über einen ehemaligen Job bei einer Uhrenfirma günstiger an Luxusuhren komme. Und so hat er bei 40 Personen aus seinem Umfeld rund 800'000 Franken ergaunert und so unter anderem seine Spielsucht finanziert. Und das Wetter am Donnerstag, auch heute wird es wieder heiß und sonnig. Die Temperaturen liegen zwischen 29 und 34 Grad. Jetzt geht es um den deutschen Autobauer Volkswagen VW. Das ist der größte Autokonzern Europas. Und VW schwächelt schon länger. Im letzten Jahr etwa ist der Gewinn um 44% eingebrochen. Heute trifft sich der Verwaltungsrat am Hauptsitz in Wolfsburg, und zwar um mutmaßlich Sparpläne zu besprechen. Gleichzeitig gibt es an mehreren VW-Standorten Protestaktionen. Ich habe Auslandredaktor Peter Vögeli heute früh gefragt, was genau passiert heute bei Volkswagen?
8: Also heute Nachmittag trifft sich der Verwaltungsrat von VW in Wolfsburg und es geht um nichts weniger als um den radikalsten und umfassendsten Abbauplan in der Geschichte von VW. Und es gab schon einige Abbaupläne und Umbaupläne in der Geschichte von VW. Wie ernst die Lage ist, zeigt auch eine interne Umfrage bei mehr als 100 VW-Top-Managern inklusive Konzernvorstand und Verwaltungsrat. 80% von diesen schätzen nämlich die Lage von VW als kritisch bis sogar existenzgefährdend ein.
3: Also es ist klar, der Konzern muss Massnahmen ergreifen. Weiß man denn schon, wie einschneidend diese sein werden?
8: Ja, es ist schon einiges durchgesickert. Bereits 2024 wurde der Abbau von weltweit 50'000 Stellen beschlossen. Und weil das nicht reicht, sollen es bis zu 100'000 Stellen weltweit werden. 4 VW-Werke in Deutschland stehen mittelfristig, also bis 2034, zur Disposition. Das sind 44'000 Arbeitsplätze. Und die Kernmarke VW soll aus dem Konzern ausgegliedert werden. Das wäre in letzter Konsequenz ein Angriff auf das sogenannte VW-Gesetz, das dem Land Niedersachsen und den Gewerkschaften sehr viel Macht gibt, denn falls sich die beiden einig sind, können sie eigentlich alles torpedieren, was VW will. Sie können also auch beispielsweise Werksschließungen verhindern und auch das soll abgeschafft werden.
3: Was hat denn eigentlich dazu geführt, dass VW, also eben der größte Autokonzern Europas, derart in Schwierigkeiten gekommen ist?
8: Vielleicht einige Zahlen. Seit 2022, also dem Amtsantritt von VW-Chef Oliver Blume, hat sich der Börsenwert von VW halbiert. Die US-Zölle kosten jährlich 5 Milliarden Euro. Dann gibt es eine stagnierende Nachfrage. Dann gibt es auch noch die Nachwehen des sogenannten Dieselskandals, also eine Betrugssoftware, welche die Abgaswerte manipulierte. Das kostete VW 30 Milliarden Euro. Und schließlich das Allerwichtigste, der Absatz in China bricht ein. Und noch schlimmer, China drängt mit aller Kraft mit Niedrigpreisen auf den deutschen Markt. Die deutsche Automobilbranche baut zwar die besten Verbrennerautos, hat aber den Anschluss an die Elektroautos verschlafen.
3: Was heißt denn das für die Wirtschaft Deutschlands? Also wie wichtig ist denn VW für die deutsche Wirtschaft?
8: Also VW ist das wichtigste Unternehmen Deutschlands und ein vergleichbar wichtiges Einzelunternehmen wie VW in Deutschland, beispielsweise in den USA, das gibt es überhaupt nicht, ein einzelnes Unternehmen, das so viel Gewicht hat. Und auch in der Automobilbranche, da arbeiten in Deutschland fast 800'000 Menschen, dann kommen noch die Zulieferer dazu. Und die Automobilbranche, das war bis jetzt quasi die Kronjuwelen der deutschen Wirtschaft. VW war das Musterbeispiel des sogenannten rheinischen Kapitalismus, also des deutschen Wirtschaftsmodells der Nachkriegszeit mit den fein austarierten Rechten von Arbeitgebern und Arbeitnehmern. Das ist Geschichte und es ist auch nicht nur VW. Mercedes will die Rückkehr von der 35-Stunden-Woche ohne Lohnausgleich auf die 40-Stunden-Woche. BMW plant ebenfalls ein heftiges Sparprogramm und der wichtigste Autozulieferer Bosch ist ebenfalls in der Krise.
3: Und jetzt eben nochmals zu Volkswagen VW, da könnte es eben ganz große Einschnitte geben. Sie haben es erwähnt, auch viele, viele Entlassungen. Wie reagieren denn die Gewerkschaften darauf?
8: Also es gibt heute einen bundesweiten Aktionstag der Gewerkschaft IG Metall. Die IG Metall ruft an allen Standorten in Deutschland zu Protestaktionen auf. Es wird also viele Trillerpfeifen und viele rot-gelbe Fahnen der IG Metall zu sehen geben.
3: Das die Informationen von Auslandredaktor Peter Vögeli. Und jetzt schauen wir nach Kuba. Denn schon zum dritten Mal in diesem Jahr ist im ganzen Land der Strom ausgefallen. Und ausgerechnet jetzt in den heißen Sommermonaten hat das natürlich Folgen für die Menschen in Kuba. Hintergrund für den Stromausfall ist die Ölblockade der USA. Weil der Treibstoff fehlt, ist nicht nur die Mobilität stark eingeschränkt. Der Mangel hat auch großen Einfluss auf die Stromproduktion. Und denn die beruht in Kuba zum allergrößten Teil auf fossilen Energieträgern. SRF-Auslandredaktorin Anna Lemmenmeier beobachtet für uns die Situation in Kuba. Und Christina Scheidegg hat sie gefragt, wie ist denn die Lage im Land derzeit nach dem großen Stromausfall von Anfang Woche?
9: Ja, laut dem kubanischen Elektrizitätsversorger ist der Strom in einigen Teilen des Landes wiederhergestellt. Aber der Fakt, dass dem Land schlicht die Energie ausgeht, die es für die Stromproduktion braucht, der ändert sich dadurch natürlich nicht. Stromausfälle gehören zur Tagesordnung, in gewissen Gegenden tagelang. Seit Anfang Jahr bereits blockieren die USA jegliche Energiezufuhr nach Kuba. Das Land wird richtiggehend stranguliert energietechnisch. Die UNO spricht von Energy Starvation, also sozusagen den Energiehungertod. Das sei völkerrechts- und menschenrechtswidrig. Ein einziger russischer Tanker ist seit Anfang Jahr nach Kuba gekommen und das reicht natürlich nirgends hin.
10: Sie sind im Austausch mit Leuten in Kuba. Welche Auswirkungen hat diese Situation konkret auf Ihren Alltag?
9: Ich habe mit einigen Leuten gesprochen in den letzten Tagen und sie sagen alle dasselbe. Es wird einfach alles immer schlimmer. Die Preise für Transport, die werden jeden Tag teurer. Es ist derzeit unglaublich heiß in Kuba. Juli, August sind die heißesten Monate im Jahr. Man kann ohne Strom kein Wasser in die Häuser pumpen. Das heißt, es gibt keine Abkühlung durch eine Dusche. Weil es keinen Strom hat, kann man auch keinen Ventilator anschalten. Weil es kein Benzin gibt, wird der Abfall nicht abgeholt. Der wird dann verbrannt. Das stinkt. Das Essen verrottet im Kühlschrank. Und die medizinische Versorgung, die kann natürlich, wenn die Energie fehlt, auch immer weniger aufrechterhalten werden. Es wird einfach alles immer prekärer, die Stromausfälle länger, alles teurer und der Frust definitiv größer. Ein Freund aus Kuba hat gesagt, das Land fällt immer tiefer in eine Art von kollektiver Depression.
10: Und was macht die Regierung, um dem entgegenzuwirken?
9: Die Regierung hat diese Woche den Mindestlohn angehoben, doch die Inflation frisst alles wieder weg. Im Mai lag sie bei 16%. Das Geld verliert auch immer mehr an Wert gegenüber dem Dollar und man braucht Dollars in Kuba. Die Regierung hat auf Druck der USA auch eine einschneidende Wirtschaftsreform, ein Reformenpaket abgesegnet. Das würde der Privatwirtschaft einen massiv größeren Raum geben im sozialistischen Kuba. Doch diese Reformen, die sind nicht einfach durchzusetzen. Und dann darf man auch nicht außer Acht lassen, wie die USA in den letzten Wochen den Druck gegenüber Kuba nochmals massiv verstärkt haben. Da sprechen wir nicht nur von den Drohgebärden, die ständig kommen von Donald Trump und Marco Rubio, dass man Kuba einnehmen werde. Nein, es ist auch wirtschaftlich so. Also die USA haben neue Sanktionen ausgesprochen, die dazu geführt haben, dass ausländische Unternehmen in Kuba praktisch nicht mehr geschäften können. Das hat dazu geführt, dass das größte Bergbauunternehmen sich zurückgezogen hat. Alle großen Tourismusbetreiber auch. Also die USA würgen Kuba nicht nur die Energie ab, sondern die gesamte Wirtschaft. Und dagegen scheint die kubanische Regierung derzeit ziemlich machtlos.
10: Also viel Druck aus den USA von Präsident Trump, von Außenminister Rubio. Wenn die Situation in Kuba so prekär ist, wie steht es um die Loyalität innerhalb des Regimes? Sind da irgendwelche Absatztendenzen zu beobachten?
9: Die Machtstrukturen in Kuba sind sehr schwierig zu durchblicken. Da gibt es den Präsidenten, da gibt es die Familie Castro, da gibt es das Militär. Nach meiner Kenntnis gibt es von außen keine Risse zu erkennen. Kuba wird ja auch immer wieder mit Venezuela verglichen und dann kommt immer die Frage, ob es in Kuba auch eine Art von Delcy Rodriguez gäbe, also eine Person innerhalb des Regimes, die bereit wäre, das Regime ans Messer zu liefern. Und Expertinnen und Experten sagen aber stets, die Führung, die Elite in Kuba, die scheint nach wie vor sehr geeint.
10: Das Regime sitzt fest im Sattel und doch ist die Unzufriedenheit in der Bevölkerung groß. Sie haben das geschildert. Wie wahrscheinlich ist es, dass die Leute ihren Unmut irgendwann auf die Straße tragen?
9: Das machen sie ja permanent. Also auch jetzt nach diesem großen Stromausfall sind die Leute in verschiedenen Orten von Havanna auf die Straße gegangen. Sie schlagen dann mit Töpfen und machen Lärm. Aber diese Proteste sind immer sehr klein. Nun ist aber dieses Wochenende ein sehr symbolischer Tag. Es ist der 11. Juli, der 11. Julio. Das ist das Datum, an dem vor 5 Jahren Kubanerinnen und Kubaner zu Tausenden auf die Straße gegangen sind und mehr Freiheiten gefordert haben. Das Regime ist damals sehr hart gegen die Protestierenden vorgegangen. Leute sind gestorben, es sind Tausende ins Gefängnis gekommen. Sie sind zum Teil immer noch dort. Deswegen ein sehr symbolischer Tag. Ich kann mir gut vorstellen, dass die Regierung sehr viele Polizisten aufbieten wird in den nächsten Tagen, damit es eben nicht zu größeren Protesten kommen kann, weil sie wissen auch, die Leute sind müde, sie haben heiß, sie sind frustriert und das ist eine explosive Mischung.
3: Das die Informationen zur aktuellen Lage in Kuba, das war Auslandredaktorin Anna Lehmann-Meyer. In vielen Kantonen sind bereits Sommerferien hier in der Schweiz. Mehrere Wochen, aber stellen Sie sich vor, Sommerferien von Ende Juni bis Anfang September, 3 Monate, tönt fast schon traumhaft, oder? In Spanien haben eben Kinder, Schulkinder 3 Monate lang Ferien. Und das, was gut tönt, ist für Eltern eine große Herausforderung. Denn Eltern müssen ja arbeiten und sich deshalb überlegen, wohin sie mit den Kindern sollen in dieser Zeit, damit die nicht einfach wochenlang im Internet unterwegs sind. ARD-Korrespondent Hans-Günther Kellner hat in Madrid mit Eltern und Kindern darüber gesprochen.
11: Morgens vor der Schule Angel Nieto im Madrider Randbezirk en Sánchez de Vallecas. Die Sommerferien haben längst begonnen, aber Eltern bringen ihre Kinder trotzdem zur Schule. So sind sie beaufsichtigt, während er arbeitet, sagt dieser Vater, denn normalerweise wäre es schon kritisch, wenn man das ganze Wochenende zusammensitzt. Stell dir das in den Sommerferien vor, die dauern 3 Monate lang.
12: Es ist aburrida, los profesores no.
11: Ein 10-Jähriger sagt frech, die Mutter sei langweilig. Die Lehrer hier in der Schule veranstalten dagegen Sackhüpfen. Die Mutter lächelt. Besonders für Alleinerziehende wie sie seien die langen Sommerferien in Spanien ein Problem. Das macht Kopfschmerzen. Wer Glück hat, bekommt wenigstens 1 Monat Urlaub. Aber manche bekommen nur 2 Wochen frei. Was machen die? Hier in der Schule sind die Kinder dann den ganzen Sommer lang im Campamento. Das Wort Campamento bedeutet eigentlich Zeltlager, aber inzwischen steht es für alle Freizeitaktivitäten für Kinder. Hier im Stadtteil Vallecas gibt es den ganzen Sommer lang solche Sommerkurse, erzählt die Mutter doch.
12: Los campamentos del ayuntamiento.
11: Bei den Campamentos der Stadtverwaltung muss man sich schon im Mai anmelden. Dann werden die Plätze ausgelost. Zudem muss mindestens 1 Elternteil berufstätig sein. Da ich alleinerziehend bin, also ich. Aber ich bereite mich auf eine Prüfung vor. Wie soll ich das mit dem Kind zu Hause machen? In der Angel Nieto Grundschule begegnen die Kinder nicht etwa ihren Lehrern, die sie schon das ganze Jahr übersehen, sondern Pädagoginnen wie Judith Ortega von der Vereinigung Artimania. Das Angebot beschränke sich keinesfalls auf Sackhüpfen, betont sie. In diesem Jahr steht die Sommerfreizeit unter der Überschrift Studio Dreams. In dieser Woche dreht sich alles um Film. Wir beginnen mit einer Schnitzeljagd, bei der die Kinder die einzelnen Teile eines Storyboards finden und anschließend in die richtige Reihenfolge bringen sollen. Außerdem wird die Englischstunde dazu thematisch angepasst. Aber vor allem ist uns wichtig, dass sie lernen, solidarisch miteinander umzugehen, dass sie sich selbst Regeln geben, dass sie selbstständig werden, zum Beispiel sich selbst ihre Badehosen anziehen und die Sonnencreme auftragen. Das ist uns am wichtigsten. 125 Euro kostet diese Sommerfreizeit pro Woche. Ein komplettes Mittagessen ist dabei. Manche Fernsehexperten warnen, bei so langen Ferien könnten die Kinder das Lernen verlernen. Die Kinder sollten weiter Matheaufgaben lösen und ihre Aufsätze schreiben. Andere Pädagoginnen und Pädagogen empfehlen genau das Gegenteil. Judith Ortega findet, in den Ferien lernen die Kinder Dinge, die nicht im Lehrplan stehen, die sie aber prägen. Deshalb sollten wir sie fördern, aber eben im Rahmen eines schönen, spannenden Sommers, der einfach Spaß macht.
3: Das sagt eine Mutter in Spanien, wo die Sommerferien gut 3 Monate dauern. Das ist Ihr Infosender am Donnerstagmorgen. Es ist der 9. Juli, gleich ist es 8:30. Weiter geht's mit der aktuellsten Ausgabe unserer Sendung heute Morgen. Schön sind Sie hier.

0: Und das sind unsere Themen gleich. Angriffe und Gegenangriffe beschäftigen uns gleich als erstes. Es ist schon die zweite Nacht in Folge, dass der Konflikt zwischen den USA und dem Iran wieder aufflammt. Und die Kühe fressen schon jetzt das Heu für den Winter, weil die Weideflächen dermaßen ausgetrocknet sind. Jetzt fordert die Schweizer Landwirtschaft Massnahmen von der Politik. Und eben heiß wird es auch heute wieder, Manuela Burgermeister.
1: Es gibt wieder zwischen 29 und 34 Grad. Dazu weht eine schwache bis mäßige Brise.
0: Und mein Name ist Romana Kaiser. Guten Morgen. Geht es jetzt wieder von vorne los? Diese Frage stellt sich, weil die USA in der Nacht wieder Ziele im Iran angegriffen haben. Was ist dazu bekannt bisher?
1: Die USA sagen, es gehe darum, den Iran zu schwächen, so dass er die Schifffahrt in der Straße von Hormuz nicht mehr bedrohen könne. Dies nachdem der Iran Handelsschiffe in der Straße von Hormuz angegriffen hatte. Und 90 militärische Stellungen im Iran seien in der Nacht beschossen worden, darunter Luftabwehrsysteme oder Lager für Drohnen und Raketen. Aus dem Iran berichten Nachrichtenagenturen von Explosionen an verschiedenen Orten. US-Präsident Trump spricht von Vergeltungsmaßnahmen und droht damit, dass die USA noch heftiger zurückschlage, sollte der Iran weitere Schiffe beschießen. Gestern Morgen erklärte Trump am NATO-Gipfel in der Türkei, die Waffenruhe mit dem Iran sei hinfällig, das Rahmenabkommen für ein Ende des Konflikts gelte nicht mehr.
0: Und wie reagiert der Iran auf diese erneuten US-Angriffe?
1: Mit Beschuss auf US-Stellungen in Kuwait und Bahrain. Laut der kuwaitischen Armee wehrte die Luftabwehr feindliche Raketen- und Drohnenangriffe ab. In Bahrain rief das Innenministerium die Bevölkerung zur Vorsicht auf. Beide Golfstaaten waren bereits zuvor Ziel iranischer Angriffe.
0: Ja, und am NATO-Gipfel in der Türkei, dort hat Trump nicht nur die Waffenruhe mit dem Iran für beendet erklärt, auch der Ukraine-Krieg war Thema. Da will Trump der Ukraine jetzt eine Lizenz geben, damit sie selbst Patriot-Flugabwehrraketen herstellen kann.
1: Das sagte er bei einem Treffen mit dem ukrainischen Präsidenten Volodymyr Zelensky am Rande des NATO-Gipfels. Wann Patriot-Raketen in der Ukraine hergestellt werden können und wer dafür dann bezahlen würde, das sagte Trump aber nicht. Zelensky hatte in letzter Zeit immer wieder mehr Patriot-Raketen gefordert im Krieg gegen Russland. Das US-Patriot-System sei das einzige, das gewisse russische Raketen abwehren könne.
0: Es hat sich ja so angefühlt und jetzt ist es auch mit Zahlen belegt. Der letzte Juni war der heißeste, der jemals in Westeuropa gemessen wurde und weltweit der zweitwärmste.
1: Die Durchschnittstemperatur lag im Juni bei 20,74 Grad. Das teilt der EU-Erdbeobachtungsdienst Copernicus mit. Copernicus sagt, die Hitzewelle in der zweiten Junihälfte habe in mehreren westeuropäischen Ländern Temperaturrekorde gebrochen. Auch die Wassertemperatur an der Oberfläche der Meere sei im letzten Monat so hoch gewesen, wie noch nie vorher registriert worden war. Für Europa bedeutet das laut Copernicus wachsende Risiken für Menschen, Ökosysteme und Infrastruktur für ganz Europa und darüber hinaus.
0: Ja, und jetzt im Juli stecken wir schon mitten in der zweiten großen Hitzewelle und Regen ist nicht in Sicht. Diese anhaltende Trockenheit macht den Bäuerinnen und Bauern hierzulande schwer zu schaffen. Sie fordern deshalb Massnahmen von der Politik. Und da sieht jetzt auch die SVP Handlungsbedarf, obwohl sie sich bislang nicht besonders für den Klimaschutz engagiert hat. Bundeshausredaktorin Ruth Wittwer.
2: Die Kartoffeln wachsen nicht mehr, das Gras verdorrt und die Kühe fressen bereits das Heu aus dem Wintervorrat. Einige Tiere muss der Aargauer Bauer und SVP-Nationalrat Alois Huber vielleicht zum Metzger bringen, weil an seinen Südhängen dieses Jahr kein Futter mehr wachsen werde. Alois Huber ist beunruhigt. Im letzten Jahrzehnt sei das Wasser im Aargau fast alle zwei Jahre knapp geworden. Abhilfe schaffen könnte ein besseres Wassermanagement.
3: Dass wir die Möglichkeit hätten, Niederschlagswasser, das sonst einfach abläuft und vielleicht sogar noch Hochwasser auslösen könnte, dass wir das besser auffangen könnten. Da braucht es sicher von der Politik Maßnahmen, sonst geht es nicht.
2: Das Regenwasser besser nutzen ist für den Vizepräsidenten des Schweizer Bauernverbandes eine mögliche Maßnahme in Notlagen wie jetzt. Die SVP ist nicht gerade bekannt für einen großen Einsatz beim Klimaschutz. Bei den Landwirten hingegen sieht auch der Zürcher Nationalrat Martin Hübscher dringlichen Handlungsbedarf.
4: Kurzfristig braucht es flexible Lösungen in der Umsetzung der agrarpolitischen Maßnahmen, wie beispielsweise die Pflicht, dass die Kühe während dem Tag auf der Weide müssen. Das muss überdacht werden. Und es braucht eine verbesserte Züchtung auf trockenheitstolerante Sorten und Kulturen.
2: Die Bauernschaft müsse sich auf neue Wetterextreme vorbereiten und einstellen können. Das Klima retten könne die Schweiz nicht allein.
4: Es ist wichtig, dass wir unseren Beitrag leisten. Das machen wir auch, gerade aus der Landwirtschaft ja sehr stark. Aber in erster Linie muss der Bund Maßnahmen für die Anpassung umsetzen. Das ist das Zentralste für uns, dass wir da vorwärts kommen.
2: SVP-Umweltminister Albert Rösti hat kürzlich im SRF-Tagesgespräch einen Aktionsplan angekündigt. Er soll Maßnahmen aufzeigen für die Folgen des Klimawandels. Für die Grüne Partei ist es höchste Zeit dafür. Bis jetzt habe der Bundesrat den Klimaschutz zu wenig umgesetzt, sagt Grünen-Nationalrätin Marionna Schlatter.
5: Wenn der Bundesrat öffentlich sagt, dass er die Klimaziele für 2030 massiv verfehlen wird, und das tut er, dann kann man es nicht anders ausdrücken, als dass die Klimapolitik des Bundesrates versagt hat.
2: Vor einem Jahr haben die Grünen einen Hitzeaktionsplan vorgestellt. Sie wollen nun Druck machen und ihre Vorschläge erneut aufs Tapet bringen.
6: Das der Beitrag von Ruth Wittwer. Ja, weil es so heiß und so trocken ist in der Schweiz, im Moment herrscht in vielen Kantonen erhebliche bis große Waldbrandgefahr und deshalb auch Feuerverbot. Wo was gilt genau in der Schweiz, dazu finden Sie online bei uns in der SRF News App eine übersichtliche Karte. Der Bund macht bei wichtigen Informatikprojekten erneut die gleichen Fehler. Das steht in einem neuen Bericht der Eidgenössischen Finanzkontrolle.
7: Es werde unvollständig geplant oder der Übergang in den laufenden Betrieb werde ungenügend vorbereitet. Das sagt die Finanzkontrolle über Projekte der letzten beiden Jahre. Dadurch komme es zu Verzögerungen und höheren Kosten. Im Bericht ging es auch um das Projekt zur Modernisierung der Auszahlung von Arbeitslosengeldern. Da gab es ja Anfang Jahr Probleme bei der Einführung. Tausende Arbeitslose haben ihr Geld erst deutlich verspätet bekommen.
6: Dann weiter zu einem Betrugsfall aus dem Kanton Luzern. Da hat ein Mann über 800'000 Franken erbeutet, und zwar mit erfundenen Luxusuhren. Jetzt ist er verurteilt worden.
7: Der Beschuldigte ist laut dem Gericht immer gleich vorgegangen. Er hat Bekannten erzählt, dass er früher in einer Uhrenfirma gearbeitet habe und dass er deshalb sehr günstig an Luxusuhren komme. Um diese Behauptung noch zu untermauern, legte er seinen Opfern gefälschte Bestellbestätigungen und andere falsche Dokumente vor. So hat der Mann mehr als 800'000 Franken ergaunert von fast 40 Personen aus seinem Umfeld. Er finanzierte mit dem Geld seine Spielsucht oder er bezahlte Schulden. Das Kriminalgericht Luzern hat ihn zu einer Freiheitsstrafe von 3 Jahren verurteilt. Zu den Börsendaten von SIX. Der Dow Jones Index in New York hat 1,1% verloren. Der Nikkei Index in Tokio steigt um 1,5%. Der Euro wird zu 92,20 gehandelt, der Dollar zu 80,59. Und das Wetter, es wird auch heute sonnig und heiß mit 29 bis 34 Grad. Dazu weht schwache und im Westen mäßige Brise.
6: Informiert in den Donnerstagmorgen mit der Sendung «Heute Morgen». Verantwortlich für die Inhalte eben Nicolas Malzacher. Und die Zeit 8.38 Uhr. Jetzt geht es hier bei SRF News um den FIFA-Effekt. Den gibt es alle 4 Jahre, denn alle 4 Jahre ist Fußball-WM. Aber dieser FIFA-Effekt hat nichts mit Traumtoren, verschossenen Penaltys oder roten Karten zu tun. Nein, der FIFA-Effekt beschreibt ein Wirtschaftsphänomen im Kanton Zürich. Immer dann, wenn Fußball-WM ist, wächst nämlich das Bruttoinlandprodukt im Kanton stärker an. Ungefähr 1 Prozentpunkt beträgt der Unterschied von einem WM-Sommer zu anderen Jahren. Das liegt daran, dass die FIFA ihren Hauptsitz in Zürich hat. Wie stark profitiert denn der Kanton Zürich vom FIFA-Effekt? Das hat Julius Schmidt mit Ökonom Kevin Gismondi besprochen. Er hat das Phänomen, den FIFA-Effekt, für die Zürcher Kantonalbank untersucht.
8: Ja, direkt profitiert Zürich nicht so stark vom PIFA-Effekt. Das ist mehr ein statistischer Effekt, der generiert wird eben durch die Lizenzeinnahmen der Übertragungsrechte während der WM. Direkt auf die Zürcher Konjunktur wirkt das nicht wirklich ein. Einerseits hat man keine Arbeitsmarkteffekte, das heißt, es werden nicht zusätzlich Leute eingestellt während der WM. Und auch die Bauprojekte, beispielsweise ein Bau von neuen Fußballstadien, die werden nicht hier realisiert, sondern im Gastgeberland. Und ähnlich verhält es sich auch mit dem Tourismus. Also wir haben hier nicht zusätzliche Hotelübernachtungen, nicht zusätzliche Restaurantbesuche. All das fällt eben im Gastgeberland an und deswegen ist der Direkteffekt nur gering.
9: Aber spürt man nicht trotzdem etwas von diesen sehr großen Einnahmen, die die FIFA da generiert, vielleicht auch indirekt?
8: Ja, indirekt kann man schon sagen, dass der Kanton Zürich von der Präsenz der FIFA in Zürich profitiert. Das ist ja aber nicht unbedingt von der WM jetzt abhängig, sondern einfach generell, dass die FIFA im Kanton Zürich ihren Hauptsitz hat. Das sind einerseits direkte wirtschaftliche Aktivitäten, die die FIFA in der Schweiz und im Speziellen in Zürich hat. Sie schafft Arbeitsplätze. Die FIFA beauftragt auch lokale Unternehmen mit Dienstleistungen, etwa im Bereich von Eventmanagement, Catering oder auch IT. Und auch auf der Tourismusseite kann man sagen, dass diverse internationale Meetings in Zürich stattfinden und deshalb ja die Welt auch regelmäßig auf Zürich blickt. Und in dem Zusammenhang kann man schon auch sagen, dass Reputationseffekte wichtig sind. Man hat eine internationale Sichtbarkeit durch die Präsenz der FIFA und das hilft dann auch der Standortattraktivität.
9: Wenn ich Sie richtig verstehe, dann läuft das aber eher so im Hintergrund ab und nicht in diesem Vierjahresrhythmus wie eben die WM und eben dieser sogenannte FIFA-Effekt, den man dann beim BIP merkt.
8: Genau, genau.
9: Und wie sieht es bei den Steuereinnahmen aus? Inwiefern profitiert Zürich da von dem FIFA-Sitz?
8: Ja, da könnte man ja denken, jetzt, dass die WM mehr Einnahmen generiert jetzt im Jahr 2026 oder man hat deutlich mehr Teilnehmer, man hat deutlich mehr Spiele, die Ticketpreise sind angestiegen, also die Einnahmen werden steigender der FIFA im Jahr 2026. Es ist aber so, dass man von den Steuereinnahmen nicht wirklich viel sieht. Es ist so, dass die FIFA als Verein nach Schweizer Recht organisiert ist und sie hat einen Status als gemeinnützige Organisation. Deshalb genießt sie steuerliche Privilegien. Es ist ähnlich wie beim Internationalen Olympischen Komitee, ist auch die FIFA in der Schweiz von der direkten Bundessteuer befreit. Auf kantonaler Ebene, also im Kanton Zürich jetzt, gelten ähnliche Regeln, sodass die FIFA auch dort von gewissen Steuervergünstigungen profitiert. Das heißt, der Kanton Zürich profitiert nicht wirklich direkt von den höheren Umsätzen. Natürlich muss die FIFA Steuern zahlen ein Stück weit, aber es ist eben viel weniger, als das bei einem normalen marktwirtschaftlichen, gewinnorientierten Unternehmen der Fall wäre.
9: Nun ist es ja so, dass im Kanton Waadt das Internationale Olympische Komitee, das IOC, sitzt und auch die UEFA, der Europäische Fußballverband. Gibt es denn in der Waadt auch vielleicht einen IOC-Effekt oder einen UEFA-Effekt, sage ich mal?
8: Ja, genau, da ist der Kanton Zürich sicherlich nicht alleine. Die Wertschöpfung im Kanton Waadt schwankt auch ziemlich stark. Dann aber eben eher, wenn Olympiajahre sind oder es ist alle zwei Jahre, wechselt sich ja das ab mit den Winter- und den Sommerolympischen Spielen. Der Kanton Waadt beherbergt über 20 internationale Sportverbände, über 20 internationale Sportorganisationen und deswegen ist dort der Effekt noch viel stärker im Kanton Waadt. Es ist natürlich so, je kleiner ein Wirtschaftsraum ist, desto größer fallen solche Effekte relativ gesehen aus. Und das BIP vom Kanton Waadt ist nochmals kleiner als das vom Kanton Zürich. Deshalb dürfte dort der Sport-Event-Effekt nochmals größer sein.
9: Ja, Zürich steht da also nicht alleine da. Wenn wir jetzt trotzdem nochmal auf die FIFA und eben auf Zürich zurückkommen. Die FIFA, die veranstaltet ja jetzt gerade die lukrativste WM aller Zeiten. Heißt das, dass der FIFA-Effekt in Zürich dieses Jahr noch ein Stück weit größer ist?
8: Ja, davon gehen wir schon aus. Die Einnahmen der FIFA-WM, Sie haben es gerade gesagt, die sind in den letzten Jahren deutlich angewachsen. Sie sind auch stärker angewachsen als das reale Zürcher BIP. Das heißt, im Verhältnis machen sie immer mehr aus von der Wertschöpfung im Kanton Zürich. Und deswegen gehen wir schon davon aus, dass im Jahr 2026 der Sport-Event-Effekt noch üppiger ausfallen wird, als das im Jahr 2022 der Fall war. Wir sind auch mit unseren Prognosen 0,7 Prozentpunkte höher als für die Schweiz. und damit am oberen Rand unseres geschätzten Sport-Event-Effekts, weil wir eben genau dem Rechnung tragen möchten.
6: Das sagt der Ökonom Kevin Gismondi über den sogenannten FIFA-Effekt.
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6: Viertel vor neun, das ist der Donnerstagmorgen bei Ihrem Infosender und das gibt heute hier bei uns zu reden. Die USA haben erneut Ziele im Iran angegriffen, schon die zweite Nacht in Folge. Und der Iran hat reagiert und hat US-Militärbasen in den Golfstaaten ins Visier genommen. Der Bund wiederholt bei wichtigen Informatikprojekten Fehler von früher. Deshalb kommt es zu Verzögerungen und Mehrkosten. Das schreibt die Eidgenössische Finanzkontrolle in einem neuen Bericht. So seien etwa Planungen unvollständig oder der Übergang in den laufenden Betrieb sei ungenügend vorbereitet. Und im Kanton Luzern hat ein Mann fast 40 Personen auf seinem Umfeld erfundene Luxusuhren versprochen und so rund 800'000 Franken ergaunert. Ein Gericht hat ihn jetzt wegen Betrugs zu einer Freiheitsstrafe von 3 Jahren verurteilt. Das Wetter heute Donnerstag. Es wird wieder heiß und sonnig. Die Temperaturen liegen zwischen 29 und 34 Grad. Die schweren Erdbeben in Venezuela vor 2 Wochen haben über 3'600 Todesopfer gefordert. Und noch immer steigt die Zahl der Toten weiter an, das teilen die venezolanischen Behörden mit. Nach den Erdbeben haben viele Länder Rettungsteams und auch Hilfsgelder nach Venezuela geschickt, darunter auch die Schweiz. Und ein nicht unbedeutender Teil der Hilfe kam aus den USA. Über 310 Millionen Dollar sind es bis jetzt, das sagen die USA. Und das ist gut 6 Monate, nachdem die USA den Langzeitherrscher Nicolas Maduro aus Venezuela entführt haben. Die freie Journalistin Anne Demmer war soeben vor Ort in Venezuela und Julius Schmidt hat sie gefragt, wie präsent sind denn die USA bei diesen Rettungsaktionen?
11: Ja, die USA haben ja wie viele andere Länder auch Rettungs- und Sucheinheiten nach Venezuela geschickt, darunter auch ein 80-köpfiges Team mit 6 Spürhunden. Die waren durchaus präsent. Ich konnte tatsächlich auch bei einer Rettungsaktion beobachten, wie sie eine Frau aus einem völlig eingestürzten Haus retten könnte in La Guaira, eben in der Region an der Küste von Venezuela. Generell würde ich sagen, dass die US-Kräfte nicht präsenter waren als Hilfskräfte aus anderen Regionen auch. Die Schweiz, auch Deutschland, Jordanien, Mexiko, Chile hatten ja auch Unterstützung geschickt. Insgesamt war die internationale Unterstützung sehr sichtbar, würde ich sagen.
9: Vielleicht können Sie das noch mal ein bisschen greifbar machen. Wie viel Hilfe haben denn die USA im Vergleich zu anderen Ländern geleistet?
11: Die US-Hilfe übertrifft tatsächlich die anderer Geber massiv. Die EU beispielsweise, immerhin mit 27 Mitgliedstaaten, stellte zunächst 5 Millionen Euro an akuter Katastrophenhilfe bereit, zusätzlich zu 52 Millionen Euro, die bereits vorher schon versprochen waren für die Dauerkrise. Aber der tatsächliche Bedarf ist natürlich riesig. Die UNO beziffert den nötigen Finanzbedarf für die Nothilfe in Venezuela auf 606 Millionen Dollar. Und selbst die großzügige US-Hilfe deckt das dann natürlich immer noch nicht ab. Aber politisch entscheidend ist vielleicht auch eher die Botschaft, die Symbolik und die Sichtbarkeit. Es wurden nämlich auch Kriegsschiffe, Militärpersonal nach Venezuela geschickt und das ist ganz im Sinne von Trump.
9: Ja, wenn Sie schon diese Symbolik ansprechen, wie ist das denn bei der Bevölkerung angekommen, dass jetzt eben, ich sage mal, ausgerechnet die USA da auch Hilfe leisten in Venezuela?
11: Grundsätzlich habe ich den Eindruck in Gesprächen mit den Menschen vor Ort gewonnen, dass sie generell unglaublich dankbar für die internationale Hilfe sind. Generell, das Land war ja nicht auf eine derartige Katastrophe vorbereitet. Ganz konkret auf die USA bezogen, viele Menschen haben ja auch die Intervention, also auch die Verhaftung Maduros unterstützt, haben das gutiert und hatten ja auf einen Cambio, eine demokratische Transition gehofft. Dabei war ihnen das Vorgehen in Anführungsstrichen egal. Hauptsache, es passiert was. Aber mit dem Beben wurde das Land natürlich noch mal einmal mehr zurückgeworfen und viele befürchten auch, dass die venezolanische Regierung wieder repressiver gegen Kritiker vorgehen wird. Viele hoffen auf die Rückkehr von Maria Corina Machado, also die Oppositionsführerin.
9: Anne Demmer, um das jetzt noch mal zusammenzufassen, was sagt denn diese Situation nach den 2 schweren Erdbeben in Venezuela über die Beziehung aus zwischen eben Venezuela und den USA?
11: Ja, man darf ja nicht vergessen, Trump hat in Venezuela ganz handfeste ökonomische Interessen und das erklärt eigentlich das ganze Bild. Nach der Festnahme von Maduro hat er nicht zufällig Rodriguez an die Spitze gehievt, sondern bewusst entschieden, dass sie das Land nach seinen Vorstellungen regiert und für amerikanische Investoren öffnet. Und seitdem haben die USA praktisch Zugriff auf die venezolanischen Ölreserven. Und deshalb sprechen viele auch von einer Marionettenregierung. Rodriguez sitzt zwar formal an der Spitze, aber die eigentlichen Entscheidungen, gerade wirtschaftspolitisch, laufen über Washington. Und genau deshalb hat Trump auch ein Interesse daran, die Erdbebenkatastrophe klein zu reden, relativ klein zu reden. Sie passt einfach nicht in seine Erfolgserzählung. Er hat sogar 2 Tage nach dem Beben behauptet, die Venezolaner würden vor Glück in den Straßen tanzen, was natürlich eine Provokation ist. Und die Ölinfrastruktur selbst ist von dem Beben weitgehend verschont geblieben. Also dieses Gebiet hat es nicht getroffen. Aber damit das läuft, braucht es eben eine gewisse Stabilität im Land. Und genau die nutzt Trump als Argument, um Wahlen auf unbestimmte Zeit erstmal zu verschieben. Erst wenn die Lage in Anführungsstrichen stabil genug ist, sollen freie Wahlen kommen. Und was stabil genug bedeutet, entscheidet am Ende er.
6: Das sagt die freie Journalistin Anna Demme. Sie war soeben vor Ort in Venezuela. Zu einem ganz anderen Thema jetzt. Jetzt geht es um künstliche Intelligenz. Dafür braucht es nämlich riesige Rechenzentren. Und die brauchen viel Strom. Und die sind enorm teuer. Der Aufbau der Infrastruktur kostet hunderte Milliarden Dollar. Das bringt uns jetzt zur Versicherungsbranche. Für die sind diese Milliarden Segen und Fluch zugleich. Denn solche Rechenzentren für KI zu versichern ist nicht einfach. Das zeigt der Schweizer Rückversicherer Swiss Re in einem Bericht auf. Warum denn nicht? Das hat Vera de Regisch, SRF-Wirtschaftsredaktorin Jalo Chakma, gefragt.
12: Ja, diese neuen Rechenzentren für KI haben nichts mehr mit herkömmlichen Rechenzentren zu tun. Also mit alten Datenzentren kennen sich Versicherungen aus. Aber diese neuen Rechenzentren sind viel riesiger, sie sind komplexer. Hardware und Software der neuesten Generation wird verbaut. Dazu kommen Hightech-Kühlungssysteme, Hochspannungsstrom, Infrastruktur. Also das alles ist sehr teuer und diese Investitionen sind ein Vielfaches von früher. Ein einziges Zentrum kann gut und gern 50 Milliarden Dollar schwer sein. Wenn man dann noch einen Cluster, also viele verschiedene Zentren in einer Region hat, dann ist die Wertdichte einfach verrückt. Und dann kommt noch dazu, dass in den USA zum Beispiel 40% der geplanten oder in Bau befindlichen Datenzentren in Tornadozonen stehen, ein Viertel in starken Hagelzonen. Also das ist alles einfach eine große Herausforderung.
13: Also wir sprechen von enormen Summen. Mit welchen Infrastrukturbauten kann man das dann vergleichen?
12: Also mir kommt spontan so das AKW in den Sinn. AKWs lassen sich auf gängige private Art auch nicht versichern. Es gibt Pool-Lösungen, aber die könnten die Kosten eines größeren Unfalls ja nicht decken. Wenn wir die totale Investitionssumme für diese KI-Infrastruktur anschauen, die schätzt die Swiss Re auf ungefähr 750 Milliarden Dollar bis nur 2030, dann ist das einfach sehr, sehr viel. Und die Risiken, die kumulieren sich dann. Also der Bau ist schon komplex, dann kommen Betriebsunterbrüche, Engineering, Sachschäden, Haftpflicht, Cyberattacken. Es kommt so viel zusammen, dass für eine Versicherung bei dieser Wertkonzentration sehr teuer werden kann im Schadenfall. Und Versicherungen müssen ja auch dafür sorgen, dass sie selber nicht in finanzielle Not geraten.
13: Was löst das in der Versicherungsbranche aus?
12: Die Versicherungsbranche ist die Herausforderungen grundsätzlich ja gewohnt. Also denken Sie an die Unberechenbarkeit von Naturkatastrophen. Das ist an vielen Orten versicherbar, allerdings auch nicht überall auf der Welt. Wenn die Wertkonzentration an einem Ort sehr hoch ist bei gleichzeitig hohem Risiko, dann ist das aber für Versicherer einfach ein finanziell sehr großes Risiko. Man kann daran aber natürlich auch sehr gut verdienen. Und das ist auch rund um diese KI-Infrastruktur so. Die Swiss Re rechnet mit 90 Milliarden zusätzlichen Prämien, die möglich wären, die man verdienen könnte. Aber man muss eben gleichzeitig versuchen, das Risiko im Griff zu haben bzw. abzuwälzen, zum Beispiel an den Kapitalmarkt abgeben, sodass Investoren das übernehmen. Wird heute bei Naturkatastrophen schon gemacht. Oder dass man neue Risikopools gründet, was auch immer, eben neue Formen sucht.
13: Die Swiss Re, eben eine Rückversicherung, versichert andere Versicherungen. Ist denn diese Entwicklung für die Rückversicherungen eine besonders große Herausforderung?
12: Ja, Sie haben es schon gesagt, die Rückversicherer sind eine Art Auffangsnetz für die Versicherungen. Das heißt, was ein Versicherer nicht selber zahlen kann im Falle eines großen Schadens, übernimmt der Rückversicherer. Natürlich gegen Prämien, nicht gratis. Das heißt, der Rückversicherer ist Lender of Last Resort und daran interessiert, ein Risiko so gut wie nur irgendwie möglich richtig zu berechnen. Insofern, ja, Sie wollen und müssen Risiken finanziell richtig einschätzen. Heute schon übernehmen Rückversicherer Restrisiken, aber typischerweise eben schon gemeinsam, damit das alle tragen können.
6: Informationen von SRF-Wirtschaftsredaktorin Charlotte Schackmann. Ja, was war das für ein Drama in der Nacht auf Mittwoch, als sich die Schweiz im Penaltyschießen für den WM-Viertelfinal qualifiziert hat? Für die Nerven vieler Fußballfans ist zu hoffen, dass es im Spiel gegen Argentinien in der Nacht auf Sonntag nicht nochmal zu einem solchen Penalty-Krimi kommt. Denn die Nerven der Spieler, die sind eigentlich genau für solche Momente trainiert. Das sagt Sportpsychologe und Mental Coach Ale Meyer.
14: Es gibt so verschiedene Geschichten. Also entweder in einem normalen Gespräch, wo man einfach wie quasi auch wie sich in die Situation versetzt. Dann kann man das aber auch mit Visualisierungen, mit kleinen Autohypnosen machen und so weiter. Also gibt es ganz viele Techniken. Ich glaube aber gleich, dass es am Schluss darum geht, dass der Spieler, und das ist halt immer individuell, einen Plan findet für sich. Dass er weiss so, okay, wenn die Situation eintrifft, dann mache ich das und das und das. Das Schlimmste ist, und das tun wir eben immer vermeiden, indem, dass wir eben das proaktiv anschauen. Das Schlimmste ist, dass wir keinen Plan haben. Wir können sagen so, wenn jetzt jemand sagt, ja, ich schaue mal, wie es rauskommt, dann sage ich dann immer, das ist in meinen Augen sicher das schlechteste Szenario.
6: Das sagt der Sportpsychologe Alain Meyer. 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Kurz vor neun, jetzt geht es noch um ein Filmstudio aus London, das möchte einen Spielfilm mit einer KI-Hauptrolle produzieren. Tilly Norwood heißt die Figur. Und die Reaktionen auf diese Pläne aus Hollywood, die sind verärgert bis besorgt. Nils Dams von der ID.
15: Das ist kein Mensch.
16: Hi, I'm Tilly Norwood, the world's first AI actress.
15: Tilly Norwood ist eine Figur, die mit künstlicher Intelligenz erzeugt wurde. Eine junge Frau, braune Haare und so weiße Zähne wie Jürgen Klopp.
16: I'll let my creator, Aline, tell you all about me.
15: Hinter Tilly Norwood steckt aber ein Mensch, Aline van der Velden. In Curaçao geboren, in Los Angeles aufgewachsen. Van der Velden war früher auch Schauspielerin.
17: I was like, oh, I saw these AI influencers.
15: Ich habe diese KI-Influencer gesehen und dachte, das ist cool, ich kann eine neue Figur schaffen, muss aber nicht jeden Tag am Set sein. Ich kann als Schauspielerin einfach viel mehr aus mir rausholen und durch eine Stellvertreterin spielen. Seit Jahren hat sie in London eine kommerzielle Produktionsfirma, die Werbeclips, Film- und Fernsehinhalte mit KI herstellt. Ich habe zu meinem Team gesagt, lass uns eine KI-Schauspielerin erschaffen. Bis der richtige Look da war, haben wir sie circa 2000 Mal überarbeitet. Als ich dann zum ersten Mal meine Tilly gesehen habe, dachte ich, das ist sie. Aline van der Velden und ihre Firma arbeiten jetzt an einem Spielfilm, in dem die KI-Figur Tilly Norwood die Hauptrolle übernehmen soll. Misaligned soll der Film heißen. Ein Comedy-Drama, in der KI-Frau Norwood plötzlich menschliche Gefühle und Sehnsüchte entwickelt.
18: Tilly Norwood. 100% AI-generated.
15: Vor gut einem Jahr taucht die Figur Tilly Norwood erst in Social-Media-Profilen auf. Das interessiert kaum jemand. Im September spricht Aline van der Velden dann aber beim Zürich Filmfestival über die Figur. Danach berichten auch US-Medien.
17: It came out in the UK.
15: In Großbritannien gab es keine echten Gegenreaktionen, aber als die US-Presse ankamen, haben die Leute wirklich Angst bekommen.
17: I think people got really scared.
15: Angst, dass KI Jobs in der Filmbranche mehr und mehr ersetzen könnte. Als Schauspielerin Emily Blunt in einem Podcast erstmals Bilder von Tilly Norwood sieht, reagiert sie so.
19: No, are you serious?
15: Yes. Ist das dein Ernst? Das ist KI?
19: That's an AI. We're screwed.
15: Wir sind geliefert. Sean Austin ist der Chef der US-Schauspielergewerkschaft SAG-AFTRA. Zu Tilly Norwood sagte er im September:
20: Avatar and character seem like fairly.
15: Man kann dazu Figur oder Avatar sagen. Die Bezeichnung Schauspielerin passt aber nicht. Sie oder besser es wird nicht unsere Leute ersetzen.
20: It simply will not replace our people.
15: Er kritisiert auch nicht Eline van der Velden direkt.
20: Eline has every right.
15: Eline hat jedes Recht, öffentlich verfügbare KI-Modelle zu benutzen, um ihre kreativen Dinge zu schaffen. Ich und wir haben aber ein Problem mit den KI-Firmen, die diese Systeme herstellen und dafür das ganze Internet runterladen. Das dürfen die nicht. Unternehmerin van der Velden gehe es nicht darum, Jobs in der Filmbranche durch KI zu ersetzen. Wir haben noch niemand durch KI ersetzt, das ist sehr wichtig. Tatsächlich verdoppeln wir unsere Leute alle paar Monate, sagt sie in einem Interview Anfang des Jahres. KI sei ein Werkzeug. In Mathe und Physik würden wir Taschenrechner verwenden. Wir nutzen diese Kreativtaschenrechner, um unsere Kreativität zu steigern.
6: Der Beitrag von ARD-Kollege Nils Damps.

Guten Morgen. Der Krieg im Nahen Osten scheint wieder aufzuflammen. Die USA greifen die zweite Nacht in Folge Ziele im Iran an und der Iran nimmt US-Militärbasen ins Visier. Und heute ist ein wichtiger Tag für den grössten Autobauer von Europa. Bei Volkswagen in Deutschland liegt der radikalste und

0: drohen könne, dies nachdem der Iran Handelsschiffe angegriffen hatte. Rund 90 militärische Stellungen im Iran seien in der Nacht beschossen worden, darunter Luftabwehrsysteme oder Lager für Drohnen und Raketen. Aus dem Iran berichten Nachrichtenagenturen von Explosionen an verschiedenen Orten. Iranische Staatsmedien berichten, dass wegen der US-Angriffe auch die Eisenbahnstrecke zwischen der Hauptstadt Teheran und Mashhad unterbrochen sei. In Mashhad ist heute die Beisetzung des ehemaligen obersten iranischen Führers Ayatollah Ali Khamenei geplant. US-Präsident Donald Trump spricht von Vergeltungsmaßnahmen und er droht damit, dass die USA noch heftiger zurückschlagen, sollte der Iran weitere Schiffe beschießen. Gestern Morgen erklärte Trump am NATO-Gipfel in der Türkei, die Waffenruhe mit dem Iran sei hinfällig. Das Rahmenabkommen für ein Ende des Konflikts, das gelte nicht mehr.
1: Ja, und der Iran, der hat reagiert auf diese erneuten US-Angriffe.
0: Und zwar mit Beschuss auf US-Stellungen in Kuwait und Bahrain. Laut der kuwaitischen Armee wehrte die Luftabwehr feindliche Raketen- und Drohnenangriffe ab. In Bahrain rief das Innenministerium die Bevölkerung zur Vorsicht auf. Beide Golfstaaten waren bereits zuvor Ziel iranischer Angriffe.
1: Ja, es hat sich ja ein bisschen so angefühlt und jetzt ist es auch mit Zahlen belegt. Der Juni war der heißeste, der jemals in Westeuropa gemessen wurde und weltweit der zweitheißeste.
0: Die Durchschnittstemperatur lag im Juni bei 20,74 Grad, teilt der EU-Erdbeobachtungsdienst Copernicus mit. Und Copernicus sagt, die Hitzewelle in der zweiten Junihälfte habe in mehreren westeuropäischen Ländern Temperaturrekorde gebrochen. Auch die Wassertemperatur an der Oberfläche der Meere sei im letzten Monat so hoch gewesen, wie noch nie vorher registriert worden war. Für Europa bedeutet das laut Copernicus wachsende Risiken für Menschen, Ökosysteme und Infrastruktur in ganz Europa und darüber hinaus.
1: Ja, und jetzt im Juli ist eben schon die nächste Hitzewelle hier. Es ist wieder sehr heiß in der Schweiz und vor allem ist es auch immer noch sehr trocken. Das trifft besonders die Bäuerinnen und Bauern hart. Sie fordern wegen der Trockenheit und der Hitze Massnahmen von der Politik. Und da sieht jetzt auch die SVP Handlungsbedarf, eine Partei, die sich beim Klimaschutz bisher eher zurückgehalten hat. Bundeshausredaktorin Ruth Witwer.
2: Der Aargauer Bauer und SVP-Nationalrat Alois Huber ist hörbar beunruhigt. Im letzten Jahrzehnt sei das Wasser im Aargau fast alle zwei Jahre knapp geworden. Abhilfe könnte ein besseres Wassermanagement schaffen.
3: Dass wir die Möglichkeit hätten, Niederschlagswasser, das sonst einfach abläuft und vielleicht sogar noch Hochwasser auslösen könnte, dass wir das besser auffangen könnten. Da braucht es sicher von der Politik Maßnahmen, sonst geht es nicht.
2: Die SVP ist oft eher zurückhaltend beim Klimaschutz. Bei den Landwirten aber sieht auch der Zürcher Nationalrat Martin Hübscher dringlichen Handlungsbedarf.
4: Kurzfristig braucht es flexible Lösungen in der Umsetzung der agrarpolitischen Maßnahmen, wie beispielsweise die Pflicht, dass die Kühe während dem Tag auf der Weide müssen. Das muss überdacht werden. Und es braucht eine verbesserte Züchtung auf trockenheitstolerante Sorten und Kulturen.
2: Die Bauernschaft müsse sich auf neue Wetterextreme vorbereiten und einstellen können. SVP-Umweltminister Albert Rösti hat kürzlich einen Aktionsplan angekündigt. Er soll Maßnahmen aufzeigen für alle Folgen des Klimawandels, auch gegen die extreme Trockenheit.
1: Das ist der Beitrag von Bundeshausredaktorin Ruth Witwer. Und für einen solchen Aktionsplan, den Bundesrat Albert Rösti angekündigt hat, sei es höchste Zeit, das sagen die Grünen. Bis jetzt habe der Bundesrat den Klimaschutz zu wenig umgesetzt. Die Grünen wollen jetzt Druck machen und eigene Forderungen aus einem Hitzeaktionsplan wieder aufs Tapet bringen. Damit wechseln wir zur Wirtschaft. Kleinere und mittlere Unternehmen in der Schweiz haben zwar Sorgen, sie sind aber trotzdem zuversichtlich, was die Zukunft angeht. Das ist bei einer Umfrage des Versicherungskonzerns AXA Schweiz rausgekommen.
0: Auf der Sorgenliste der KMU weit oben stehen zum Beispiel steigende Kosten, dass der Konkurrenzdruck größer werde und dass die Loyalität der Kundinnen und Kunden abnehme. Auch der Mangel an Arbeitskräften bereitet den KMU Sorgen. Trotzdem ist die Mehrheit der befragten KMU zuversichtlich, wenn es um ihre Zukunft geht. 6 von 7 glauben, dass ihr Unternehmen in 10 Jahren noch existieren werde. Die Umfrage durchgeführt hat das Forschungsinstitut Sotomo. Es hat gut 330 Schweizer KMU befragt.
1: Und alles andere als zuversichtlich

0: ist dagegen ein anderes Unternehmen, nämlich VW. Dem deutschen Autobauer steht ein massiver Stellenabbau bevor. Heute trifft sich der Verwaltungsrat von VW, von Volkswagen, und die entscheidende Frage dabei ist, wie das Unternehmen jetzt aus der Krise finden soll. Dementsprechend steht viel auf dem Spiel, das hat mir SRF-Auslandredaktor Peter Vögeli gesagt.
1: Es geht um nichts weniger als um den radikalsten und umfassendsten Abbauplan in der Geschichte von VW. Und es gab schon einige Abbaupläne und Umbaupläne in der Geschichte von VW. Wie ernst die Lage ist, zeigt auch eine interne Umfrage bei mehr als 100 VW-Top-Managern inklusive Konzernvorstand und Verwaltungsrat. 80% von diesen schätzen nämlich die Lage von VW als kritisch bis sogar existenzgefährdend ein.
0: Also es ist klar, der Konzern muss Massnahmen ergreifen. Weiß man denn schon, wie einschneidend diese sein werden?
1: Ja, es ist schon einiges durchgesickert. Bereits 2024 wurde der Abbau von weltweit 50.000 Stellen beschlossen. Und weil das nicht reicht, sollen es bis zu 100.000 Stellen weltweit werden. 4 VW-Werke in Deutschland stehen mittelfristig, also bis 2034, zur Disposition. Das sind 44.000 Arbeitsplätze. Und die Kernmarke VW soll aus dem Konzern ausgegliedert werden.
0: Das sagt SRF-Auslandredaktor Peter Vögeli. Wir schauen noch nach China, denn dort hat es heftige Unwetter mit Überschwemmungen und Erdrutschen gegeben.
2: Dabei sind laut den Behörden mindestens 39 Menschen ums Leben gekommen, Dutzende weitere werden noch vermisst. Von den Unwettern sind verschiedene Teile Chinas betroffen, besonders aber die Region Guangxi im Süden des Landes. Dort ist unter anderem ein Damm an einem Stausee gebrochen. Die Devisenkurse, die kommen von 6, der Euro wird zu 92,24 Rappen gehandelt, der Dollar zu 80,66 Rappen.
0: Die Sendung heisst heute Morgen, verantwortlich für die Inhalte eben Nicolas Malzacher, die Zeit 8:08. In der Schweizer Physiotherapiebranche ist ein Streit eskaliert. Es geht um die neuen Tarife, über die wird schon länger diskutiert. Die grössten Physiopraxen der Schweiz sagen, die neue Tarifstruktur sei eine absolute Katastrophe. Und deshalb spalten sie sich vom Verband PhysioSwiss jetzt ab und gründen einen eigenen Verband. Der heißt Pro Physio. Felix Schneuli ist Gesundheitsexperte beim Vergleichsdienst Comparis. Bei diesem Ablöseprozess war er mit beiden Seiten im Gespräch. Und Vera Deragisch hat ihn gefragt, was denn er zu dieser Abspaltung meint.
3: Ich habe ein gewisses Verständnis für diesen Bruch, weil die wirtschaftliche Lage von Physiotherapiepraxen ist schwierig, weil die Teuerung nie ausgeglichen worden ist, aber die Kosten steigen, weil wir immer mehr Physiotherapie beanspruchen. Ich befürchte aber, dass der Alleingang in diesem engen regulatorischen Korsett des Krankenversicherungsgesetzes nichts bringt.
4: Streitpunkt ist ja das neue Tarifsystem. Was ist denn eigentlich das Ziel dieser Reform?
3: Das Ziel dieser Reform ist, von der Abgeltung von Halbstunden oder Stunden bzw. Therapiesitzungen abzukommen in Richtung von Einzelleistungen. Da kommen auch neue Leistungen dazu, wie zum Beispiel Sturzprävention oder Robotik, aber auch Leistungen in Abwesenheit der Patientinnen und Patienten. Das Ganze wird also komplizierter, administrativ aufwendiger.
4: Die heutige Struktur ist ja ziemlich alt schon, 30 Jahre, gilt als veraltet. Darum hat PhysioSwiss mit den Krankenkassen und den Spitälern eine neue Tarifstruktur ausgearbeitet. Ist ein komplexes Thema. In einfachen Worten, Felix Schneuli, was ändert sich denn im Vergleich zur alten Struktur?
3: Im Vergleich zur alten Struktur wird es eben komplizierter, weil einzelne Leistungen verrechnet werden können. Die Basis sind 5-Minuten-Einheiten. Früher waren es eben ganze Therapiesitzungen von mindestens 30 Minuten. Erstaunlich ist auch, dass man eigentlich diese Therapiestruktur für die Unfallversicherer schon etabliert hat, aber etwa zu 20% höheren Tarifen. Also die gleiche Struktur, aber zu höheren Tarifen, und deshalb hat es eben in diesem Bereich kein öffentliches Theater gegeben.
4: Also das heißt, die Tarife für die Physiopraxen, die sie verrechnen können, sind tiefer, die Praxen kriegen im Endeffekt weniger Geld?
3: Sie kriegen im Endeffekt weniger Geld. Es kommt natürlich auch auf das Profil der einzelnen Praxis drauf an. Wenn man mehr ältere, multimorbide, also mehrfach kranke Patienten therapiert, hat man vielleicht unter dem Strich gleich viel oder sogar ein bisschen mehr. Wenn man aber auf jüngere Patienten, Patientinnen konzentriert ist, dann hat man vielleicht etwas weniger. Und ich denke, das ist auch ein Punkt, warum man sich in der Branche nicht einig ist.
4: Und das sind ja die Großen, die diesen neuen Physioverband gründen. Warum begehren denn Sie auf?
3: Ja, Sie argumentieren, dass Sie mit dem gleichen Leistungsvolumen weniger Geld bekommen. Das kann für Ihre Praxisstruktur zutreffen und Sie machen eigentlich dem Verband den Vorwurf, dass der Verband die kleinen Praxen, die im Nebenerwerb geführt werden und vielleicht weniger auf das Geld angewiesen sind, dass Sie diesen Praxen mehr entgegenkommen. Für die Krankenversicherer geht es natürlich auf, weil die Politik verlangt ja kostendämpfende Maßnahmen und eine neue Tarifstruktur darf nicht zu mehr Kosten führen. Aber eigentlich muss ja ein Tarif sachgerecht sein.
4: Das übergeordnete Ziel ist es, die Kosten zu bremsen. Gelingt das mit dieser neuen Struktur?
3: Ich denke, das gelingt nicht, weil das grundsätzliche Problem bleibt, und zwar nicht nur in der Physiotherapie, sondern grundsätzlich im Krankenversicherungsgesetz. Es werden nur Mengen vergütet, man hat keine Anreize für Effizienz und Qualität. Der Kostentreiber in den letzten Jahren, das wird auch in der Zukunft so sein, sind die Mengen und nicht höhere Preise und höhere Tarife.
4: Also am Schluss wir Patientinnen und Patienten, die auch immer mehr, immer bessere Leistungen wollen.
3: Das ist unser Widerspruch. Also wir haben widersprüchliche Ansprüche. Auf der einen Seite wollen wir nicht höhere Krankenkassenprämien bezahlen, auf der anderen Seite wollen wir aber auch keine Kürzungen bei den medizinischen Leistungen.
4: Was spüren denn eigentlich die Patientinnen und Patienten von dieser neuen Struktur?
3: Ich würde sagen, kurzfristig nichts, aber trotzdem, wir haben im gesamten Gesundheitswesen Fachkräftemangel. Ja, wir kriegen nicht sofort einen Termin, wenn wir Physiotherapie brauchen. Und wenn sozusagen die Finanzierung weiter unattraktiv bleibt, wird es nicht zu viele Physiotherapeutinnen, Physiotherapeuten geben. Also das heißt, der Kostendruck wird den Fachkräftemangel verschärfen und das werden die Patienten spüren.
4: Zum Schluss, Felix Schnäumli, wenn es jetzt in Zukunft zwei Verbände in der Physiobranche gibt, was heisst das?
3: Ja, wir sehen es auch in anderen Bereichen. Also wir haben das bei den Krankenversicherern gesehen, das hat nicht funktioniert. Wir sehen es bei den Pharmaunternehmen, die haben auch verschiedene Verbände, schaffen es aber, ihre Differenzen nicht an der Öffentlichkeit auszutragen. Das Gleiche gilt auch für die Ärzteschaft. Und das ist eigentlich für jede Interessengruppe im Gesundheitswesen so. Wenn man die Differenzen nicht intern austragen kann, dann trägt man sie öffentlich aus. Und in der Regel, wenn man sich nicht einig wird, entscheidet die Politik. Und das ist für die Interessengruppen weniger gut.
2: Das sagt Felix Schnäuli zum Bruch in der Schweizer Physiobranche. Schnäuli ist Gesundheitsexperte beim Vergleichsdienst Comparis.
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2: Viertel nach neun, hier kommen die Kurznachrichten an diesem Donnerstagmorgen. Die USA haben erneut Ziele im Iran angegriffen, schon die zweite Nacht in Folge. Und der Iran hat reagiert und hat darauf US-Militärbasen in der Region ins Visier genommen. Kleine und mittlere Unternehmen in der Schweiz haben zwar Sorgen, sie sind aber trotzdem zuversichtlich, was die Zukunft angeht. Das zeigt eine aktuelle Umfrage des Versicherungskonzerns AXA Schweiz. Auf der Sorgenliste weit oben stehen steigende Kosten und der Konkurrenzdruck. Und in China hat es heftige Unwetter mit Überschwemmungen und Erdrutschen gegeben. Dabei sind mindestens 39 Menschen ums Leben gekommen, das melden die Behörden. Dutzende weitere Menschen werden noch vermisst. Das Wetter hier in der Schweiz, auch heute wird es wieder heiß und sonnig bei Temperaturen von 29 bis 34 Grad. Alarmstufe Rot. Mit diesen Worten hat der UNO-Menschenrechtskommissar Volker Türk kürzlich gewarnt, und zwar vor der Situation im nordostafrikanischen Land Sudan. Türk macht sich Sorgen, dass es dort zu einem weiteren Massaker an der Zivilbevölkerung kommen könnte, wie schon letzten Herbst. Diesmal geht es um die Stadt El Obeid im Süden des Sudan, die von Rebellen belagert wird. Rund 500.000 Menschen sind in der Stadt eingeschlossen. Eine Flucht ist für sie so gut wie unmöglich. Die UNO warnt vor einer Wiederholung des Massakers von El Fasher. Dort hat die Miliz Rapid Support Forces im letzten Herbst in 3 Tagen mindestens 6'000 Menschen getötet. Hage Ali ist Sudan-Expertin beim deutschen GIGA-Institut für Afrika-Studien und Marc Allemann hat sie gefragt, für wie groß sie die Gefahr eines Massakers in der Stadt El Obeid hält.
6: Die Gefahr ist tatsächlich sehr akut und sehr groß, denn in El Obeid halten sich ungefähr 500.000 Menschen auf, auch sehr viele Binnenvertriebene, die aus anderen kleineren Konfliktherden im Sudan schon in diese Stadt geflohen sind.
7: Die RSF-Miliz, die Rapid Support Forces, die behauptet, ihre Operationen seien rein militärischer Natur. Die Zivilbevölkerung würde nicht angegriffen. Weshalb trauen Sie dem nicht?
6: Es ist bisher so, dass ein Großteil der zivilen Opfer dieses Jahr schon durch Drohnenangriffe entstanden ist, sowohl auf Seiten der Rapid Support Forces als auch durch Drohnenoperationen, die von sudanesischen Militär geführt wurden. Auch die erste Eskalation oder auch warum wir jetzt sehen, dass da eine potenzielle Katastrophe bevorsteht, hat sich bemerkbar gemacht durch die ersten zivilen Opfer, die angegriffen wurden. Man sieht auf Satellitenbilder bereits Marktplätze und sehr typische zivile Ballungsgebiete, die von den Rapid Support Forces zuerst angegriffen wurden, um sich so zu positionieren, dass man die Stadt einnehmen kann. Daher ist das nicht glaubwürdig, auch weil Kämpfende tatsächlich sich immer wieder auf sozialen Medien damit brüsten, Zivilistinnen und Zivilisten recht wahllos zu töten.
7: El Obeid ist eine Bundeshauptstadt, eine Großstadt im Süden des Landes. Weshalb wird um diese Stadt so gekämpft?
6: Die Stadt liegt durchaus im Süden des Landes, aber auch relativ zentral im Süden des Landes. Da laufen mehrere wichtige befestigte Straßen zusammen, die El Obeid beispielsweise mit der Hauptstadt Khartoum verbinden, aber auch weiter in den Osten des Landes führen. Man hat Wasseraufbereitungsanlagen, man hat Pipelines und relativ viel Infrastruktur, die militärisch extrem wichtig ist. Und El Obeid ist auch historisch immer schon für militärische Operationen, aber auch für UN-Missionen ein sehr wichtiger logistischer Knoten. Punkt geworden. Und das ist das, auf das die Rapid Support Forces im Moment hinaus wollen. Sie brauchen selber Treibstoff, sie müssen selber auch an Infrastruktur rankommen für ihre eigenen Versorgungslinien, um sich auf potenzielle weitere Schritte vorzubereiten.
7: Sie haben gesagt, dass es schon viele Angriffe auf die Zivilbevölkerung gegeben hat in El Obeid. Wie muss man sich das Leben in dieser Stadt vorstellen, die schon lange belagert wird?
6: Das Leben der Zivilistinnen und Zivilisten ist natürlich schwer. Man hat überall im Land Knappheit. Man hat einmal den Zusammenbruch von kritischer Infrastruktur als Resultat von Kriegshandlungen. Das ist etwas, das sich sehr bemerkbar macht in der Zivilbevölkerung. Die Gesundheitsversorgung ist extrem schwierig. Auch überall da, wo für Hilfsorganisationen es notwendig ist, Grenzen oder Frontlinien zu überschreiten, kommt humanitäre Hilfe nicht an, wo sie ist. Das heißt, man hat auf sehr kleinen im Gebiet sehr viele geflohene, binnenvertriebene Menschen, die sich ballen mit sehr unzureichender Versorgung und dann natürlich noch grassierende Nahrungsmittelknappheiten, Hungersnöte, Krankheiten. Also die Lage ist katastrophal.
7: Jetzt warnen die UNO, die USA, andere Länder und NGOs vor einem möglicherweise anstehenden Massaker. Und ein solches Massaker gab es vor nicht sehr langer Zeit in einer anderen Stadt, in El Fasher. Auch damals gab es im Vorfeld Warnungen. Was müsste jetzt konkret getan werden, um die Bevölkerung in El Obeid zu schützen?
6: Richtig, das erinnert stark an das Massaker in El Fasher Ende letzten Jahres. Was jetzt passieren müsste, sind Schutzzonen oder Bufferzonen für Zivilistinnen und Zivilisten. Das sind Korridore, anhand derer Zivilistinnen und Zivilisten die Stadt verlassen können. Denn diese wird für weitergehende militärische Operationen extrem wichtig. Und wir haben bisher auch immer wieder gesehen, dass im Voranschreiten des Krieges sowohl für die sudanesischen Streitkräfte als auch für die paramilitärischen Rapid Support Forces Zivilistinnen und Zivilisten ein Kollateralschaden sind, den man sehr leichtfertig hingenommen hat. Und es gilt es jetzt, die Zivilbevölkerung davor zu schützen und ihnen überhaupt die Flucht in El Obeid zu ermöglichen, damit sie eben nicht eingekesselt werden können. Das ist das, was in Al-Fasha passiert ist, nachdem sich die sudanesischen Streitkräfte zurückgezogen hatten und zurückgekämpft wurden von den Rapid Support Forces, dass diese eingekesselt wurden, dass jeglicher Kontakt zur Zivilbevölkerung auch abgebrochen wurde und dann im Nachhinein und auch über Satellitenbilder ersichtlich wurde, dass massakriert wurde. Und das ist jetzt gerade das große Risiko in El Obeid.
2: Das sagt Hage Ali. Sie ist Politologin und Sicherheitsexpertin am Deutschen GIGA-Institut für Afrika-Studien.
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2: 20 nach 9 an diesem Donnerstagmorgen. Wir schauen jetzt nach Südkorea. Dort wird eine jahrhundertealte Tradition verboten. Ab dem nächsten Jahr dürfen keine Hunde mehr geschlachtet werden, um nachher ihr Fleisch zu essen. Der Staat unterstützt die Landwirte und Landwirtinnen finanziell, die aus dem Geschäft aussteigen. Aber was passiert dann mit den Tieren? Das kontrolliert offenbar niemand. Aus Seoul berichtet Thorsten Ifland von der ARD.
8: Heruntergekommene Schuppen, Spinnenweben überall, Müll, Dreck, alte Elektroschocker lehnen an der Wand und in einem rostigen Käfig liegt sogar ein Hundeschädel. Anblicke eines verlassenen Schlachthofes für Hunde, nur schwer erträglich für Tierschützerin Shin Ju-Woon.
9: Die Schlachter haben die Hunde bei vollem Bewusstsein in einen Wassertank gesteckt. Viele ertranken dabei. Alles nur, damit sich so das Fell leichter entfernen lässt.
8: Erst ab Februar 2027 ist das, was hier offenkundig passiert ist, in Südkorea illegal.
9: Mit einem Brenner wurde den Hunden das verbliebene Fell abgeflammt. Danach wurden sie aufgeschnitten, die Innereien entfernt und der Körper zerlegt. Das Fleisch wurde anschließend an Orte geliefert, an denen Nachfrage nach Hundefleisch bestand, etwa Restaurants oder Märkte.
8: Hundefleisch zu essen hat eine jahrhundertelange Tradition in Südkorea, vor allem in ländlichen Regionen und vor allem im Sommer. Gerade an heißen Tagen schwören einige Koreaner auf eine kräftige Suppe aus Hundefleisch, Gemüse und Gewürzen. Zumindest war das eine lange Zeit so. Es gibt zwar noch immer entsprechende Restaurants, inzwischen hat sich die Gesellschaft gewandelt. Im September 2024 verabschiedete das Land, aus der Sicht vieler endlich, ein Gesetz, das Zucht, Schlachtung und Verkauf von Hunden zu Nahrungszwecken verbietet. Der Abgeordnete Park Kong-kyun sprach vor der Nationalversammlung in Seoul von einem Meilenstein in der Geschichte des Tierschutzes in Südkorea.
10: Schon die schlechten Gewohnheiten eines einzelnen Menschen zu ändern, ist schwer. Wie viel schwieriger muss es dann sein, Jahrzehnte oder gar Jahrhunderte alte gesellschaftliche Traditionen zu verändern? Sie haben den Mut bewiesen, diese überholten und falschen Bräuche zu überwinden und zu verändern. Darauf können Sie wirklich, wirklich stolz sein.
8: Gleichzeitig versprach er unter dem Jubel der anwesenden Tierschützer:
10: Unsere dringendste Aufgabe ist es jetzt, die Schließung von mehr als 2000 Hundefarmen und den Ausstieg der damit verbundenen Betriebe zu unterstützen. Gleichzeitig müssen wir praktikable Lösungen für den Umgang mit rund 630.000 Hunden finden. Dafür müssen wir gemeinsam an einem Strang ziehen.
8: Für jeden Hund, der abgegeben wird, zahlt die Regierung umgerechnet knapp 350 Euro. So will sie den Züchtern den Ausstieg erleichtern. Das hat offenbar funktioniert. Die Branche verschwindet viel schneller als erwartet. Aber zum Leidwesen der Tiere. Ein Mitarbeiter des zuständigen südkoreanischen Landwirtschaftsministeriums, der anonym bleiben will, erklärte der Nachrichtenagentur AFP:
11: Unsere Aufgabe besteht lediglich darin, zu überprüfen, dass sich auf den Farmen oder in den Schlachtbetrieben keine Hunde mehr befinden, bevor die Entschädigungen ausgezahlt werden. Was mit den Hunden geschah, gehört nicht zu unserem Aufgabenbereich.
8: Tierschützer gehen davon aus, dass die Hunde deshalb massenhaft geschlachtet oder verbrannt wurden, damit die Besitzer schnell an das Geld kommen konnten. Dass die Tiere freigelassen oder vermittelt wurden, ist angesichts der hohen Anzahl sehr unrealistisch. Zumal für den Verzehr meist größere Rassen gezüchtet wurden, Südkoreaner aber vor allem eine Vorliebe für kleine Hunde haben. Und zwar inzwischen als Haustier, nicht als Delikatesse.
2: Der Beitrag aus der südkoreanischen Hauptstadt Seoul von ARD-Kollege Thorsten Ifland. Bald 8:30 jetzt, wir haben noch Zeit für einen täglichen Blick zurück.
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2: Und heute geht es um die Britin Barbara Cortland, die galt als die Königin des Kitschs. Sie hat mehr als 700 Romane geschrieben und über 1 Milliarde davon verkauft. Heute, vor genau 125 Jahren, kam sie zur Welt. Michael Wettstein.
12: Es war eigentlich immer das Gleiche. Ein gut aussehender Mann mit viel Geld und meist noch adelig trifft auf eine junge Frau, ebenfalls gut aussehend, etwas naiv vielleicht und sexuell komplett unerfahren. Sie verlieben sich, Neiderinnen und Gegner legen ihnen Steine in den Weg, aber die Liebe gewinnt am Schluss immer. Ende. Die immer gleiche Grundgeschichte mehr als 700 Mal. Tönt simpel, ist es auch, aber äußerst erfolgreich. Die Romane von Barbara Cortland haben sich mehr als 1 Milliarde Mal verkauft. Doch wer war diese äußerst erfolgreiche Romanschreiberin? Am 9. Juli 1901 kommt Barbara Cortland im englischen Birmingham zur Welt. Sie ist noch keine 18, als ihr Vater im Ersten Weltkrieg fällt. Ihre Mutter eröffnet ein Kleidergeschäft in London, um die Familie zu ernähren. Doch Barbaras Geschwistern ist kein langes Leben gegönnt. Ihre Schwester stirbt kurz nach der Geburt, ihre Brüder fallen im Zweiten Weltkrieg. Barbara startet eine Karriere als Klatschreporterin und hat Erfolg. Sie bewegt sich in der High Society und lernt, was genau ihre Leserinnen bewegt. Vom Erfolg ermutigt, veröffentlicht sie 1925 ihren ersten Roman, «Jigsaw». Es war der Grundstein für eine unvergleichliche Karriere mit riesigem Output. Mit der Wiederholung des Immergleichen, wie zuvor beschrieben, macht Cortland ein Vermögen. Alle 2 Wochen veröffentlicht sie einen neuen Roman, fast schon ab Fließband. Jeden Tag diktiert sie einer Sekretärin Texte. Ihre Verleger schätzen, dass sie 724 Romane veröffentlicht hat. Auf die Frage, wie sie es schafft, so viele Bücher zu schreiben, sagte sie 1984 im britischen Fernsehen, sie sei sehr organisiert.
13: Jeden Tag, wenn ich zu Hause bin, egal wie ich mich fühle, egal was passiert, ich gehe in die Bibliothek und diktiere meiner Sekretärin 6.000 bis 7.000 Wörter. Das ist ein Kapitel. So brauche ich nicht mehr als 7 Tage. Natürlich passiert das nicht an 7 Tagen nacheinander, weil ich ja noch anderes mache. Aber es kommt wirklich nur auf die Organisation an.
12: Sagte Barbara Cortland. Auf den Vorwurf, dass ihr Weltbild, das sie vermittle, doch ein bisschen naiv sei, kontert sie:
13: Es gibt so viel Hässlichkeit auf der Welt und besonders Frauen sehnen sich nach Schönheit und Liebe. Und was soll ich ihnen geben? Ich schenke ihnen Schönheit und Liebe. Ich schreibe Märchen, aber das regt ihre Fantasie an. Es gibt ihnen das Gefühl, eine Märchenprinzessin in einer Märchenwelt zu sein. Und was ist daran falsch?
12: Nun, nicht alle Frauen haben Freude an diesen Geschichten. Feministinnen kritisieren, dass Cortlands Romane ein veraltetes und klischeehaftes Rollenbild vermitteln. Ihre weiblichen Heldinnen arbeiten nie und haben nie Sex vor der Ehe, im Gegensatz zu den Männern. Doch die Kritik kann ihrem Erfolg nicht schaden. Während Jahrzehnten gilt Barbara Cortland als erfolgreichste Autorin. Sie selbst tritt immer in pinken Kleidern und stark geschminkt auf. Von den Britinnen und Briten wird sie wahlweise als Königin in Pink, Queen der Happy Ends oder despektierlich als gepuderter Pfannkuchen bezeichnet. Für sie selbst geht im Alter noch ein Traum in Erfüllung. Sie wird nämlich Teil des britischen Adels. Ihre Tochter heiratet 1976 den Earl of Spencer und Cortland wird damit zur Stiefgroßmutter von niemand Geringerem als Prinzessin Diana. Barbara Cortland, die Königin der Romane, stirbt am 21. Mai 2000 im Alter von 98 Jahren nach kurzer Krankheit.
2: Das war die Tageschronik von Michael Wettstein. Und hier bei Ihrem Infosender geht es gleich weiter mit Aktualität. Im Studio nebenan wartet schon Sandro Peter.
14: Die Nachrichten von SRF um 9:30 mit Sandro Peter. Der Krieg im Nahen Osten scheint wieder aufzuflammen. Die zweite Nacht in Folge haben die USA Ziele im Iran beschossen. Der Iran hat mit Gegenangriffen reagiert. Lukas Siegfried.
15: Rund 90 Ziele im Iran seien getroffen worden, sagt das US-Militär. Darunter Luftabwehrsysteme und Lager für Drohnen und Raketen. Aus dem Iran werden Explosionen an verschiedenen Orten gemeldet. Iranische Staatsmedien berichten, dass wegen der US-Angriffe auch die Eisenbahnstrecke zwischen der Hauptstadt Teheran und Mashhad unterbrochen sei. In Mashhad ist heute die Beisetzung des ehemaligen obersten iranischen Führers Ayatollah Ali Khamenei geplant. US-Präsident Donald Trump erklärte in der Nacht, die US-Angriffe gegen den Iran seien eine Vergeltungsmaßnahme, weil der Iran Schiffe in der Straße von Hormuz beschossen habe. Und er drohte, wenn der Iran weiterhin Handelsschiffe angreife, würden die USA noch heftiger zurückschlagen. Der Iran hat auf die US-Angriffe erneut reagiert. Mit den USA verbündete Golfstaaten wie Bahrain, Kuwait und Katar melden Beschuss durch feindliche Raketen und Drohnen. Bereits gestern hatte US-Präsident Trump erklärt, die Waffenruhe mit dem Iran sei hinfällig.
14: Weitere Meldungen in Kurzform. Der Juni war der wärmste in Westeuropa, der je gemessen wurde. Das teilt der EU-Erdbeobachtungsdienst Copernicus mit. Die Durchschnittstemperatur lag im Juni bei 20,74 Grad. Die Hitzewelle in der zweiten Junihälfte habe in mehreren westeuropäischen Ländern Temperaturrekorde gebrochen. Kleine und mittlere Unternehmen in der Schweiz haben Sorgen. Das zeigt eine Umfrage des Versicherungskonzerns AXA Schweiz. Auf der Sorgenliste der KMU weit oben stehen etwa steigende Kosten, dass der Konkurrenzdruck größer werde und dass die Loyalität der Kundinnen und Kunden abnehme. Dennoch ist die Mehrheit der befragten KMU zuversichtlich, wenn es um ihre Zukunft geht. Das Kriminalgericht Luzern hat einen Mann verurteilt wegen Betrugs zu 3 Jahren Freiheitsstrafe. Der Verurteilte hatte Personen aus seinem Umfeld betrogen mit erfundenen Luxusuhren und mehr als 800.000 Franken ergaunert. Das Urteil ist rechtskräftig. Die Börsendaten von SIX. Der Swiss Market Index liegt im Moment bei 14.196 Punkten, ein Plus von 0,2%. Der Euro wird zu 92,26 gehandelt, der Dollar zu 80,68. Das Wetter? Es ist sonnig und heiß mit Höchstwerten zwischen 29 und lokal 34 Grad. Dazu weht schwache, im Westen mäßige Bise. Das waren Nachrichten von Radio SRF. Verantwortlich Lukas Siegfried.
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16: Und jetzt geht's hier weiter mit dem Podcast Geschichte, einer Episode von Jörg Tschirn.
17: Das Taschenmesser, der Klettverschluss, LSD. Alles Schweizer Erfindungen, die auf ihre Weise die Welt verändert haben. Aber kaum eine Schweizer Erfindung hatte mehr Einfluss als diese hier.
18: Tim's next machine was the first and only web server for a while. And he had to stick a little sticker onto it, which said, "This is a server, do not power off."
17: Der erste Internetserver mit einer Webseite kommt aus der Schweiz. Er entsteht 1990 am Forschungszentrum CERN bei Genf und legt den Grundstein für das WWW, das World Wide Web. Nur, dass das in der Schweiz damals kaum jemand mitbekommt. Denn in den 80er und 90er Jahren setzt die Schweizer PTT auf eine andere Technologie, auf eine eigene Art von Internet.
19: Herr Krämer ist seit kurzem Abonnent im Videotex-System und dieses will er nun für die Wahl seines Ferienzieles benutzen.
17: Während sich heute kaum mehr jemand an Videotex erinnert, wird das World Wide Web zur Anwendung, die dem Internet endgültig zum Durchbruch verhilft. Das WWW, das World Wide Web, ist gleichbedeutend mit dem Internet geworden. Dabei besteht das Internet eigentlich aus viel mehr. E-Mails, Software-Updates, Maschine-zu-Maschine-Kommunikation zum Beispiel gehören alle ebenfalls dazu. Aber das World Wide Web macht den sichtbarsten Teil des Internets aus. Die Milliarden von Webseiten, die wir im Browser aufrufen können unter Adressen wie www.google.com oder www.srf.ch. Vor dem WWW ist das Internet kein Ort, an dem man sich leicht zurechtfindet und dabei von einer Seite zur nächsten surfen kann. Dateien liegen auf bestimmten Servern und man muss die exakte Adresse des Servers und den genauen Pfad der Datei kennen, um sie zu finden. Es gibt keine Suchmaschinen, die einem das abnehmen. Doch im März 1989 ändert sich das. Und zwar hier. Am CERN, der Europäischen Organisation für Kernforschung in Meyrin bei Genf. Dort reicht im März 1989 ein 33-jähriger britischer Informatiker ein 20 Seiten langes Dokument ein. Als er es zurückbekommt, steht auf dem Deckblatt der Kommentar eines Vorgesetzten. Vague, but exciting. Unklar, aber spannend. Der Informatiker ist Timothy Berners-Lee. Und die unklare, aber spannende Idee ist das, aus dem schließlich das World Wide Web wird. Ein Internetsystem, in dem Dokumente über sogenannte Hyperlinks miteinander verbunden sind. Jedes Dokument lässt sich über eine eigene Adresse aufrufen, die sogenannte URL. Die wichtigste Schweizer Erfindung aller Zeiten wird nicht per Zufall am CERN gemacht. Das Forschungszentrum spielt bei der Entwicklung des Schweizer Internets eine zentrale Rolle. Und warum das CERN im Mittelpunkt steht bei der Geschichte des World Wide Webs, hat einen ganz praktischen Grund. In den 80er Jahren steht das CERN vor einem Problem. Es gibt dort tausende Computer von unterschiedlichen Herstellern. Und es fallen in den Physiklabors riesige Mengen von Daten an. Es muss ein Weg gefunden werden, die verschiedenen Computersysteme miteinander kommunizieren zu lassen. Und ein Weg, die vielen Daten kostengünstig an Forschende in der ganzen Welt zu schicken. Denn die Übermittlung über die bestehenden Netze der PTT kostet sehr viel Geld. Das Internet löst gleich beide dieser Probleme. Der Mann, der das Internet an CERN gebracht hat, heißt Ben Siegel.
20: Oui, bonjour.
21: Bonjour. Je rentre avec Missit Media.
20: Oui, allez-y, je vous laisse badger.
21: Okay. Merci.
17: Ich treffe ihn in einem Sitzungsraum irgendwo im Inneren des Forschungszentrums nach einem langen Marsch durch enge, neonbeleuchtete Gänge.
22: Hallo Jörg, you're early.
17: Ben Siegel hat im Jahr 1971 am CERN angefangen. Heute ist er dort immer noch als Ehrenmitarbeiter tätig.
22: I was originally a nuclear engineer. I then became a computer person along the way.
17: Eigentlich ist Segal Nuklearingenieur. Zum Computerfachmann wird er erst nach und nach. Als er 1971 ans CERN kommt, gibt er sich als Systemprogrammierer aus.
22: I sold myself as a systems programmer, which wasn't quite honest, but it worked.
17: Nicht ganz ehrlich, wie er heute zugibt, aber es funktioniert. Am CERN trifft er auf ein Problem. Es gibt dort einen ganzen Zoo von Computern und Programmen, die nicht miteinander reden können. Auf der Suche nach einer Lösung stößt Segal auf das Internet. So lernt er Timothy Berners-Lee kennen, dem er das Programmieren von Netzwerken beibringt. Berners-Lee ist ein gelehriger Schüler und bezeichnet Segal später als seinen Mentor.
22: I mentored him about the internet. I taught him what we call network programming, which he learned very quickly.
17: Ben Siegel ist es auch, der Timothy Berners-Lees Chef davon überzeugt, eine teure amerikanische Next Workstation zu kaufen, um darauf einen Prototyp von dem zu programmieren, aus dem später das World Wide Web wird. Die europäischen PTTs sehen es gar nicht gern, dass ihnen das Internet ihr Monopol über den Datenverkehr streitig macht.
22: American technology in particular, the internet, was considered not
17: Die meisten europäischen PTTs hätten in ihren Netzen keine ausländischen Geräte und Protokolle geduldet, sagt Segal. Am strengsten sei die Deutsche gewesen. Vor ihr hätten alle Respekt gehabt. Auch die Schweizer PTT habe sich nach den Deutschen gerichtet. Es habe sogar das Gerücht gegeben, die Schweizer PTT kontrolliere, ob über ihre Leitungen Internetdaten laufen. Das sei aber nicht wahr gewesen, sagt Segal. Und er muss es wissen. Er und seine Leute haben nämlich tatsächlich heimlich über genau diese Leitungen Internetdaten geschickt, ohne dass es jemand gemerkt hat. In der zweiten Hälfte der 80er Jahre setzt die PTT auf eine Technologie, die nur sie selber kontrollieren kann: Videotex. Nicht zu verwechseln mit dem Teletext, den es heute noch gibt. Aber was genau ist Videotex? lassen wir es einen Trickfilm aus der medienkritischen Sendung des Schweizer Fernsehens von 1983 erklären.
19: Marcel Krämer sitzt bleichhäutig zu Hause. Er möchte an die Sonne, in die Ferien. Aber wohin und vor allem, wie teuer? Herr Krämer ist seit kurzem Abonnent im Videotex-System und dieses will er nun für die Wahl seines Ferienzieles benutzen. Mit einem entsprechenden Tastendruck auf der Fernbedienung seines TV-Apparates kann Marcel Krämer jetzt im Angebotsmenü des Reisebüros blättern und das gewünschte Reiseziel direkt buchen. Anschließend nimmt Marcel Krämer über Videotex Verbindung mit seiner Bank auf und beauftragt diese, die Kosten der Reise an das Reisebüro zu überweisen und seinem Konto zu belasten. Marcel Krämers Ferienvorbereitungen sind nun abgeschlossen. Er entschwindet an den fernen Palmenstrand.
17: Die Kommunikation geht dabei in beide Richtungen. Herr Krämer kann nicht nur Informationen abrufen, sondern auch selber etwas mitteilen. Damit ist Videotex erstaunlich nah an dem, was auch das Internet kann. Aber es gibt einen wichtigen Unterschied. Zwischen den Anbietern von Diensten und Informationen und Herrn Krämer steht bei Videotex immer die PTT. Sie kontrolliert als zentrale Instanz den Datenfluss. Und das lässt sich der gelbe Riese einiges kosten, weiss damals die Tagesschau.
1: Insgesamt 270 Millionen Franken wollen die PTT investieren, um Videotex in der Schweiz zum Durchbruch zu verhelfen.
17: Bei der Entwicklung der Hardware der Videotex-Terminals lässt die PTT den Markt spielen und kauft bei Unternehmen wie der Berner Hassler AG ein, lange die eigentliche Hauptlieferantin der PTT in Sachen Telekommunikation. Claude Georges arbeitet in den 80er Jahren bei der Hassler an der Entwicklung eines solchen Videotex-Terminals. Er empfängt mich zum Interview in seiner Wohnung, wo uns schnurrende Hauskatzen um die Beine streichen, während Claude Georges sich an seine Zeit bei der Hassler erinnert.
3: Und da denke ich, wenn wir da dabei sind, dann muss ich jetzt aber Vollgas geben. Und dann habe ich ein kleines Team zusammengestellt und gesagt, wir machen das, was Ziel ist. Wir haben in einem Jahr einen funktionierenden Prototyp, den wir der PTT zur Verfügung stellen können. Sportlich, ein Jahr. Entwickeln, Prototyp bauen und so weiter und zur PTT gehen. Und das haben wir gemacht. Wir haben alles gegeben. Alles gegeben. Und der PTT war begeistert. Und dann haben wir eine erste Bestellung bekommen. Etwa 600 Terminals sind das gewesen. Und wir haben dann gesagt, in welche Richtung wollen wir gehen. Und haben gesagt, die eine Richtung sollte für die junge Bevölkerung gehen. Weil die findet dann noch relativ schnell einmal Spass, wenn man miteinander chatten kann und so weiter. Und das wäre doch ein Angebot, dass man so einen Kommunikationstreff macht. Den haben wir dann auch entwickelt. Das war der Bärentreff in Bern. Und rege benutzt worden von diesen Leuten.
17: Dank der Möglichkeit zur Zweiwegkommunikation macht Videotex einiges von dem möglich, was später auch im World Wide Web beliebt ist. Eben Chatrooms zum Beispiel. Aber damit ist Videotex auch anfällig für Probleme, die später das WWW plagen. So sind in den Chatrooms zuweilen auch anstößige Inhalte zu sehen, wie Schweiz aktuell berichtet.
4: Ein Knopfdruck auf die gelben Tasten und mischt dabei. Von einem öffentlichen Videotext-Terminal aus gibt es Verbindung ins Gemeindeinformationssystem von Frauenfeld mit Veranstaltungskalender, Abstimmungsinformationen, Kleininserat und vielem anderem mehr. Wer es schon ein bisschen besser draussen hat, kann sich aber auch in andere Systeme einschalten, in solche, wo verschiedenste Teilnehmer einander eine Message, eine Meldung schreiben können. Iris zum Beispiel heisst so ein Dialogsystem. Oben stehen Pseudonyme der Teilnehmer aus der ganzen Schweiz, Ernstchen, Venus, Hecht zum Beispiel, und der Luzi verschreibt gerade, er sei kurz da. Anonyme Absender lassen hier auch etwa die ihren obszöneren Fantasien freien Lauf, ähnlich wie an der Wand von öffentlichen WC.
17: Aber Sexgrüsel sind nicht das einzige Problem, das Videotex und seine Nutzerinnen und Nutzer plagt. Ein anderes sind die hohen Kosten. Auch wenn der damalige PTT-Generaldirektor Rudolf Traxel das in der Sendung «Karussell» anders sieht.
23: Der Teilnehmer muss eigentlich nicht sehr viel zahlen. Es sind einmal monatliche Anschlussgebühren. Und die betragen für einen Abfrager 12 Franken im Monat. Und dazu kommen die eigentlichen Informationstransportgebühren von 12,5 Rappen pro Minute.
17: Allerdings nur, wenn es sich um kostenlose Angebote handelt, was im Videotext längst nicht immer der Fall ist. Und Traxel vergisst auch zu erwähnen, dass die Kosten für die Geräte, die es braucht, um überhaupt beim Videotext mitmachen zu können, schnell 3'000 Franken oder noch mehr betragen. Müssen schon die Nutzerinnen und Nutzer einiges investieren, greifen die Anbieter noch einmal deutlich tiefer in die Tasche. Wer mitmachen will, muss mit Kosten von 1 bis 2 Millionen Franken pro Jahr rechnen. Die PTT hat Mitte der 80er Jahre mit einiger Voraussicht erkannt, dass die Digitalisierung des Alltags weiter zunehmen wird, und sieht im Videotext das Mittel, daraus Geld zu machen. Sie rechnet mit einem Selbstläufer. Kunden und Anbieter könnten der fortschreitenden Digitalisierung wegen gar nicht anders, als sich gegenseitig von dem Dienst zu überzeugen. Ähnliche Vorhaben im Ausland scheinen der PTT recht zu geben. In Frankreich ist das 1980 eingeführte Teletel, auch Minitel genannt, ein großer Erfolg und wird zu Hochzeiten von fast der Hälfte der Bevölkerung genutzt.
0: Appelle-moi sur ton Minitel.
17: Anders in der Schweiz. Als Videotext 1987 offiziell eingeführt wird, hat der Dienst erst 4.660 Abonnentinnen und Abonnenten. Immerhin, 1994 sind es schon mehr als 100.000 und Videotext ist mit über 600 teilnehmenden Anbietern der größte öffentliche Datenverbund der Schweiz. Doch zu diesem Zeitpunkt ist längst klar, dass Videotext keine Zukunft hat. Die Gründe für das Scheitern, schreibt der Historiker Luca Tanay, verbargen sich in vielen Parallelgeschichten, die den Videotext Mitte der 90er Jahre plötzlich alle gleichzeitig einzuholen schienen. Eine fehlende Suchmaschine, unübersichtliche Verzeichnisse, die den Kunden in gedruckter Form geschickt werden mussten, krude Grafik am TV-Bildschirm, langsame Übertragungsraten, unerwartete Tariferhöhungen. Und nicht zuletzt ist es das World Wide Web, das dem Videotext zunehmend Konkurrenz macht. Zum Beispiel im Kanton Basel-Stadt.
6: Still und heimlich hat sich der Kanton Basel-Stadt vor ein paar Monaten vom Kommunikationssystem Videotext zurückgezogen. Im Videotext hat man zum Beispiel den BVB-Fahrplan oder Daten vom Lufthygieneamt anschauen. Der Kanton ist hier aber ausgestiegen und sucht jetzt nach einem Ersatz. Im Vordergrund steht im Moment der Einstieg ins weltweite Computernetzwerk Internet.
17: Nach dem integrierten Fernmeldesystem wird auch Videotext für die PTT zum Millionengrab. Hastig lagert sie die Vermarktung im Februar 1995 an eine private Firma aus, die Swiss Online AG. Ab Mitte 1996 gibt die PTT auch die technische Infrastruktur ab. Am 30. September 2000 kommt das Endgültige aus. Der Betrieb von Videotext wird eingestellt. Die Zukunft gehört dem Internet, auch wenn Videotext nie ganz verschwindet, wie Claude Schorsch weiss.
7: Leute, die im Internet mit einer Videotextadresse sind, die findet man immer wieder. Und PTT hat damals sogar noch eine Konversionsbox installiert auf dem Netz, dass Leute, die mit Videotext-Terminal gekommen sind, so können über die Konversionsbox ins Internet gehen.
17: Das Videotextsystem der PTT hatte durchaus auch seine innovativen Seiten. Doch das Internet ist sein Todesstoß. Spätestens als es mit dem WWW, dem World Wide Web, über eine Anwendung verfügt, die das Potenzial des weltweiten Netzes klar macht. Und damit zurück an CERN, zurück ins Jahr 1990, als Timothy Berners-Lee's teurer Next-Computer zum ersten Webserver der Welt wird. Zum ersten Computer, auf dem eine Webseite gespeichert ist. Ben Segal erinnert sich.
22: Tim's next machine was the first and only web server for a while.
17: Eine Zeit lang sei Timothy Berners-Lee's Next-Rechner der einzige Webserver der Welt gewesen. Damit ihn niemand versehentlich ausschalte, habe Berners-Lee einen Zettel darauf geklebt. Das ist ein Server, bitte nicht ausschalten.
22: Do not power off.
17: Auf der ersten Webseite der Welt findet sich eine Erklärung, was das World Wide Web überhaupt ist und wie Hyperlinks funktionieren. Außerdem Informationen zum Erstellen einer eigenen Webseite. Das, denke ich, sagt viel über Timothy Berners-Lees Absichten aus. Er ist immer darum bemüht, seine Erfindung so vielen Leuten wie möglich zugänglich zu machen, die Einstiegshürden ins World Wide Web so tief wie möglich zu halten. Mit den Erklärungen zur Funktionsweise seiner Erfindung schreibt Timothy Berners-Lee nicht nur den ersten Text im World Wide Web, an anderer Stelle lädt er auch das erste Bild hoch. Es zeigt vier CERN-Kolleginnen mit ihrer Hobbyband, Les Horribles CERNET. Es ist nicht bekannt, ob die CERNET Berners-Lee im Gegenzug ihren Song «Surfing on the Web» widmen. Aber das soll uns nicht davon abhalten, kurz hereinzuhören.

0: Es wäre schön gewesen, für diesen Podcast auch mit Timothy Berners-Lee selbst sprechen zu können. Doch der Erfinder des WWW kämpft mit gesundheitlichen Problemen. Ein Interview war leider nicht möglich. Doch Ben Segal, der seit 1971 am CERN tätig ist, heute als Ehrenmitarbeiter, Ben Segal kann sich noch gut an seinen Kollegen von früher erinnern.
1: He's a very normal, nice British guy.
0: Berners-Lee sei ein ganz normaler, netter Brite, sagt Segal. Viele hätten Mühe gehabt, ihm zu folgen, denn er habe schnell geredet, gestottert und auf mehreren Ebenen zugleich gedacht. Aber insgesamt sei er ein super netter, normaler Kerl, nur eben sehr schnell im Denken. Wie schnell, das zeigt für Segal schon das Deckblatt von Berners-Lees berühmtem Vorschlag für das WWW. Ein Diagramm aus Kreisen, Rauten und Linien. Es sei ein wahrhaft holistisches Diagramm, sagt Segal. Es zeige alles auf einmal und mache deutlich, wie vielschichtig Berners-Lees Idee schon damals gewesen sei.
1: It's multiple levels and multiple things going on together.
0: Timothy Berners-Lee folgt dem Ratschlag seines Vorgesetzten. 1991 veröffentlicht er den Code für das World Wide Web auf Usenet, einer Art digitalem schwarzen Brett aus der Frühzeit des Internets. Und 1993 verzichtet das CERN auf sämtliche Urheberrechte am Code. Wer ihn hat, kann nun selber eine Webseite bauen, ohne etwas dafür zahlen zu müssen. Etwas fehlt allerdings noch, eine Software, mit der man so eine Webseite auf einfache Art besuchen und anschauen kann. Eine Software, die sich so leicht bedienen lässt, dass nicht mehr nur Computerfreaks den Weg ins Internet finden. Auftritt Mosaic. Das Programm wird Anfang der 90er Jahre in den USA entwickelt. Es ist der erste weit verbreitete grafische Internetbrowser, der bald auch auf Windows läuft. Er zeigt Farbe und stellt Bilder direkt auf der Seite dar. Nicht als separate Anhänge, sondern mitten im Text. Aber nicht nur der Browser macht es möglich, dass das Internet langsam zum Massenmedium wird. Auch die auf Liberalisierung getrimmte Politik der 90er Jahre trägt ihren Teil dazu bei. Denn bis 1992 ist es im Internet verboten, kommerziellen Handel zu treiben. Das Netz ist für Forschung und Bildung reserviert. Erst ein Beschluss des US-Kongresses ändert das.
1: And remember, commercially, it was illegal.
0: Der US-Kongress habe über seine Forschungsbehörde DARPA die Entwicklung des Internets bezahlt, erklärt Segal. Und mit Steuergeld, so sei die Meinung gewesen, sollte niemand Geschäfte machen. Dafür, dass sich das Netz auch für den Handel öffnet, habe es erst einen Beschluss des Kongresses gebraucht. Der sei zufällig in dieselbe Zeit gefallen, in der auch das Web entstanden ist. Ans Geld verdienen, betont Segal, habe Berners-Lee bei seiner Erfindung nie gedacht.
1: I mean, the idea of doing business is not part of Tim's idea.
0: Dafür haben andere Leute bald Ideen, wie man das neu entstandene World Wide Web für kommerzielle Zwecke nutzen kann, auch in der Schweiz.
2: Mein Name ist Peter Hudin. Ich habe in der Vergangenheit sehr viele Startups gegründet. Einer davon ist Bluewin.
0: Und damit gehört Peter Hudin zu den Schweizer Internetpionieren der ersten Stunde. Der Blue Window bündelt verschiedene Angebote an einem Ort. Nachrichten und eine elektronische Zeitung, Kleininserate, einen Marktplatz zum Einkaufen, einen Veranstaltungskalender mit Ticketverkauf. Und anders als Videotext baut der Dienst dabei ganz auf das Internet. Das blaue Fenster ist nicht nur Startportal ins WWW, sondern auch ein Internetprovider, der vielen Schweizerinnen und Schweizern den Weg ins Internet erst möglich macht. Allerdings ist es nicht Peter Hudin alleine, der The Blue Window, das blaue Fenster, öffnet. Auch die PTT ist mit an Bord und steigt damit zum ersten Mal richtig ins Geschäft mit dem Internet ein. Die Entwicklungskosten des Portals betragen 3 Millionen Franken und die Markteinführung noch einmal so viel. Ganz freiwillig ist das plötzliche Engagement der PTT im Internet nicht. Seit jeher besitzt der Staatsbetrieb das gesetzliche Monopol auf die Infrastruktur der Telekommunikation. Also auf die Schweizer Telefonleitungen und Datenleitungen und den darüber abgewickelten Sprach- und Datenverkehr. Doch das ändert sich in der zweiten Hälfte der 90er Jahre.
3: Heute Montag tagt im Bundeshaus die Kommission des Nationalrates für Verkehr und Fernmeldewesen. Der Bundesrat will die Telekom privatisieren.
0: Nun ist klar, dass die PTT bald ihr Netzmonopol verlieren wird. Die Lancierung von The Blue Window im September 1996 ist der Versuch, vor der Liberalisierung noch Kundinnen und Kunden an sich zu binden. Die Sendung «Schweiz aktuell» berichtet so über den Start.
4: Voraussetzung ist allerdings, dass genug Leute mitmachen und das ist schon mal schief gegangen.
5: Das hat früher schon gegeben in Form von Videotext. Was ist denn jetzt besser oder neu dran?
6: Erstens ist Technik viel neuer. Zweitens hat man seine Zeit aus technischen Blickwinkel entwickelt und nachher überlegt, wie man es jetzt vermarkten kann. Heute haben wir nach Marktbedürfnissen entwickelt und Technik zum Entwickeln eingesetzt.
5: Ist das Bedürfnis da? Sind die Leute bereit, auch zum Teil etwas zu zahlen für die Informationen?
6: Wenn die Informationen gut sind und begehrt sind, ist der Enduser bereit, etwas zu zahlen.
0: Glaubt Friedrich Zink von der PTT nicht zu Unrecht. Um online zu gehen, muss man damals noch eine Telefonnummer wählen, die zum Einwahlknoten des Providers führt. Diese Verbindung wird wie ein normales Gespräch verrechnet. Liegt der Einwahlknoten in der eigenen Ortszone, gilt der günstige Ortstarif. Liegt er weiter weg, zahlt man pro Minute den Ferntarif. Die PTT hat als Internetanbieter gegenüber der Konkurrenz einen entscheidenden Vorteil. Sie kontrolliert das Telefonnetz und seine Tarife. Kundinnen und Kunden können sich darum von überall her zum Ortstarif ins Netz wählen. Bei kleineren Anbietern ist das nur in der Nähe des Einwahlknotens möglich. Wer abseits wohnt, zahlt den teuren Ferntarif. The Blue Window entwickelt sich so rasch zum schweizerischen Marktleader. Die kleinen Anbieter sehen diese Konkurrenz gar nicht gerne, erinnert sich Peter Rudin.
2: Und da hat der lokale Anbieter, was bis dann noch gegeben hat, die haben keine Chance mehr gehabt. Oder? Das hat also ziemlich Ärger gegeben. Und die Leute haben sich natürlich schwer beklagt, aber die haben keine Chance gehabt.
0: Nur 4 Jahre nach dem Start verschwindet der Name The Blue Window aber schon wieder. Im Jahr 2000 wird das Unternehmen in Bluewin umbenannt. Und im Lauf der Zeit verschwindet auch dieser Name immer mehr. Heute ist es ein Markenname der Swisscom und nur als @bluewin-E-Mail-Adresse noch öfter zu hören. Nichtsdestotrotz, durch das blaue Fenster und andere Portale hält das Internet Ende der 90er Jahre Einzug in immer mehr Schweizer Haushalte. Und dank Timothy Berners-Lees Erfindung des World Wide Web sind auch keine großen Computerkenntnisse mehr nötig, um sich im Internet zurechtzufinden. Das World Wide Web, es ist eine Schweizer Erfindung, wenn man es mit der Geografie nicht zu genau nimmt. Ganz klar dagegen ist die Vision von Timothy Berners-Lee. Das World Wide Web soll frei sein und nicht kommerziell. Doch das ändert sich schon bald.

Die Nachrichten von SRF um 10 mit Simon Richle. Bei den neuesten Luftangriffen der USA auf den Iran sind 14 Menschen getötet worden. Das sagen die iranischen Behörden. Weitere 78 seien verletzt. Das US-Militär hat in den letzten zwei Nächten Ziele im Iran angegriffen. US-Präsident Donald Trump erklärte, die Angriffe seien eine Vergeltungsmaßnahme, weil der Iran Schiffe in der Straße von Hormuz beschossen habe. Iranische Staatsmedien berichten, dass wegen der US-Angriffe auch die Eisenbahnstrecke zwischen der Hauptstadt Teheran und Mashhad unterbrochen sei. In Mashhad ist heute die Beisetzung des ehemaligen obersten iranischen Führers Ayatollah Ali Khamenei geplant. Der Iran hat auf die US-Angriffe reagiert und mehrere Golfstaaten beschossen, die mit den USA verbündet sind. Wer

0: ihrer Unfallversicherung melden. Und jetzt noch in die Wirtschaft. Kleine und mittlere Unternehmen in der Schweiz haben Sorgen. Das zeigt eine Umfrage des Versicherungskonzerns AXA Schweiz. Auf der Sorgenliste der KMU weit oben stehen etwa steigende Kosten, dass der Konkurrenzdruck größer werde und dass die Loyalität der Kundinnen und Kunden abnehme. Trotzdem ist die Mehrheit der befragten KMU insgesamt zuversichtlich, wenn es um ihre Zukunft geht. Und auf dem Stellenmarkt in der Schweiz waren zuletzt weniger Stellen ausgeschrieben als noch Anfang Jahr. Das meldet der Stellenvermittler Adecco. Er hat die Statistik zusammen mit der Uni Zürich gemacht. Je nach Branche sei die Lage aber unterschiedlich. In Gesundheitsberufen beispielsweise gibt es deutlich mehr offene Stellen. Ein Blick auf die Börsendaten von SIX. Der Swiss Market Index liegt im Moment bei 14.199 Punkten, ein Plus von 0,2%. Der Euro wird zu 92,20 gehandelt und der Dollar kostet 80,62. Das Wetter heute sonnig und heiß bei 29 bis 34 Grad. Das waren Nachrichten von Radio SRF. Verantwortlich war Lukas Siegfried.
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3: Mein Gast ist der Jonas Breuer. Er hat viele Jahre als Ausnahmetalent von der Medienbranche gehalten. Vor zwei Jahren hat er dann aber die Seite gewechselt und ist in die Politik. Was treibt der fünffache Familienvater an? Und kann es nach beruflichen Niederlagen am Schluss vielleicht gleich noch ein Happy End geben? Jonas, herzlich willkommen im Fokus.
4: Danke vielmals, Stefan.
3: Du bist ein Filmfreak. Wie hat dir jetzt der Trailer oder die Vorschau, die ich da gemacht habe, gefallen?
4: Ich würde jeden Film schauen, den du machst.
3: Und jetzt wirklich?
4: Also das stimmt. Das stimmt wahrscheinlich, dass man gesagt hat, der ist irgendein Talent. Und es stimmt ganz sicher, dass es Niederlagen gegeben hat. Ich glaube, die wird es auch wieder geben. Und von dem her hast du das gut getroffen. Ich fühle mich beschrieben.
3: Sehr gut. Du bist ein grosser Filmfreak, das darf man ja wirklich sagen. Du hast eine Faszination. Dein erster Job in der Medienbranche war auch bei der Zeitung Film gewesen. Was fasziniert dich am Medium Film?
4: Wow. Also Film ist eine wahnsinnig komplexe Erzählform, wo du ganz viele verschiedene Mittel hast. Und wenn du die irgendwie zusammenbringst, sodass sie sich nicht konkurrenzieren, sondern ergänzen, und viele von denen spürst du ja gar nicht als Zuschauer oder Zuschauerin. Wenn du das schaffst, dann kannst du eine Geschichte erzählen und du kannst die Menschen berühren im Kopf, aber eben auch im Herz.
3: Und du kannst der Regisseur sein, du kannst auch sagen, was passiert, oder? Also du hast Kontrolle, ist das etwas, was dir auch liegt?
4: Ja, also es ist sicher lässig zu merken, dass man Handlungen macht und dass die Wirkung haben. Also dass du etwas druckst und da passiert etwas, das ist schon spannend. Aber beim Film wie bei allem anderen ist eigentlich relativ naheliegend, dass du musst geschehen lassen. Wenn du meinst, du könntest es kontrollieren, dann kommt es meistens nicht so gut. Ich bin übrigens an der Filmschule, wo ich den Film studiert habe, das weißt du sicher, bin ich nicht so gut gewesen. Ich habe gefunden, dass all meine Gespähnchen in dieser exklusiven kleinen Filmklasse, die ich teilnehmen durfte, wo ich auch aufgenommen worden bin, bin ich eigentlich heute noch ein bisschen stolz. Ich habe gemerkt, dass alle Kolleginnen und Kollegen in dieser Klasse besser gewesen sind, oder fast alle. Und die haben eigentlich mit weniger Aufwand, mit weniger Hirnleistung, haben die in meinen Augen bessere Filme gemacht. Und irgendwann habe ich gemerkt, dass es ist, weil sie es mehr aus dem Bauch gemacht haben und ich ein bisschen fest aus dem Kopf vielleicht. Da bin ich in Journalismus.
3: Was hat das mit dir gemacht, wo du gemerkt hast, dass die anderen besser sind? Bist du dann einer, der sagt, ja gut, Lack of Talent oder eben andere Analyse, ich habe es fest aus dem Kopf gemacht? Oder hat es dich auch motiviert, noch mehr zu arbeiten?
4: Also grundsätzlich, wenn ich noch einmal da stehe, dann motiviert es mich, mehr zu arbeiten. Und es motiviert mich auch zu verändern, es motiviert mich, mich zu hinterfragen. Das tut ja dann weh. Das ist eigentlich immer eine Kränkung, wenn du merkst, ich mache etwas, was ich vielleicht nicht ganz so gut kann, wie ich meine. Oder wo ich sogar ehrlich muss sagen, dass ich vielleicht gar kein Talent habe. Aber zuerst gibst du mal mehr Gas und mehr Gas. Und irgendwann merkst du vielleicht, ich muss ausweichen. Mhm. Das ist ja dann eine Frage von Gesundheit auch, dass du merkst, nein, ich stiere nicht einfach alles durch, sondern ich habe Toren offen. Und das ist sicher etwas, was ich dann zuerst mal gelernt habe, aber nicht das letzte Mal.
3: Ich würde gerne mit dir dein bisheriges Leben so ein bisschen wie in einem Film durchgehen. Etablieren wir also zuerst mal den Hauptdarsteller, gehen wir ganz am Anfang. 1981, da kommst du auf die Welt, wachst in Winterthur auf. Was sehen wir da für eine Szenerie? Wie hat das ausgesehen?
4: Ui, das ist jetzt eine grosse Frage. Also ich glaube, etwas vom Prägenden ist, dass ich in einer Grossfamilie aufgewachsen bin. Ich bin der älteste von vier Kindern. Also ich habe drei Geschwister, zwei Brüder und eine Schwester. Und eine von meinen grossen Kindheitserinnerungen ist, als ich sechs war und ich habe das neu geboren.

0: ohne Kindli, also meine kleine Schwester auf dem Arm. Und das ist ganz echt der Moment, wo ich gewusst habe, ich wollte Kinder. Mhm. Und ich habe
1: schon
0: das,
1: mit sechs.
0: Ich habe das unfassbar gefunden. Es hat meine Welt gesprengt, dass das an ein Mensch ist und dass man irgendwie die Verantwortung ja auch ein bisschen hat, das grosse Bruder. Und das ist sicher etwas, was mich prägt hat. Wir haben es bis heute gut auch als Geschwister miteinander. Wir sehen das sehr regelmässig. Und das ist etwas, was mich prägt hat, dass ich dann auch ganz früh in meinem eigenen Erwachsenenleben, wo ich meine Frau kennenlernen durfte, sehr früh haben wir beide gewusst, wir wollen Kinder.
1: Hat es nie Konkurrenz gegeben? Das ist ja unter Geschwistern teilweise. Also ich kann es nur sagen, wo man mir meine Schwester gezeigt hat, ich bin dort erst zweijährig gewesen, als junge Zweijährige, die Reaktion, die damals, es hat ein bisschen gezogen in dem Gang, hat man mir gesagt, da hat man so das Nuscheli vom Kopf von meiner Schwester weggenommen und meine Reaktion war, wieder zudecken. So, das sind die ersten Worte zu meiner Schwester gewesen, die ich heute auch abgöttisch liebe. Haben die das nie gehabt, so Konkurrenz auch, ja, unter den Geschwistern? Das ist nie später.
0: Ja, und vielleicht ein bisschen so die drei Buben und das kleine Mädchen, wo dann immer der Vorwurf im Raum gestanden ist, die wird natürlich verwöhnt, oder? Aber eigentlich nicht so. Ich glaube eher, dass wenn schon meine kleineren Geschwister zum Teil ein bisschen einen starken, grossen Bruder hatten, wo sie haben müssen schauen, wie sie ihren Platz finden. Ich glaube, wenn du die wirst fragen, wirst du vielleicht noch ein paar Sachen herausfinden, die ich gar nicht so bewusst habe. Ich habe es nicht so empfunden, ich bin eigentlich immer unglaublich stolz gewesen. Und ich finde auch, so eine Grossfamilie hat etwas Mäßigendes, es hat etwas Ausgleichendes. Und auch, ich meine, Eltern haben ja einen riesigen Einfluss. Das ist etwas, was mich jetzt als Vater immer wieder ein bisschen erschreckt, wie wichtig du bist, wie viel auch deine Fehler dann halt ausmachen. Und wenn du wenigstens verschiedene Kinder hast und eine Grossfamilie, dann weißt du, dass sich das auch irgendwie ein bisschen ausreguliert und dass sie zumindest nie allein sind.
1: Du hast Eltern, die nicht nur auf die eigenen Kinder Einfluss hatten, sondern sie sind als Lehrpersonen natürlich auch mit Einfluss auf andere gewesen. Was war das für ein Aufwachsen gewesen, in diesem Lehrerhaushalt?
0: Ja, das hat jetzt nicht so eine grosse Rolle gespielt. Ich glaube, es ist sicher so, dass sie immer viel erklärt haben. Also ist natürlich schon ganz früh hat es die Gespräche gegeben und ich bin ein Frecher gewesen, der immer Fragen gestellt hat, der alles hat wollen wissen, der diskutiert hat. Und das habe ich dort sicher mitgenommen, oder? Also das ist schon etwas, was mich prägt hat, mehr, dass wir dann halt schon auf dem Waldspaziergang über irgendwelche politische Fragen geredet haben oder über, keine Ahnung, Relativitätstheorie. Dafür haben wir überhaupt keine Ahnung von Sport gehabt. Bis heute, jetzt will mein Zweitjüngster mit mir ein WM-Wettspiel machen und ich habe heute noch irgendwie knapp noch irgendetwas gewählt, ich habe aber überhaupt keine Ahnung. Ich habe jetzt gesagt, ja, ist ja gleich, was ich da gesagt habe.
1: Das klingt ein bisschen nach einem Klugscheisserkind, wenn ich das frech
0: darf sagen. Totales Klugscheisserkind.
1: Bist du so einer gewesen, der mit der Lehrer auf Augenhöhe diskutiert hat, schon mit 12
0: Jahren? Ja, ich weiss nicht, ob es die Mitschüler mehr genervt hat oder die Lehrer.
1: Was bist du für ein Kind gewesen in der Schule?
0: Also, ich glaube, das, was man Streber genannt hat, also, ich begeistere mich für Sachen, die ich mache. Und in der Schule habe ich mich für die Schule begeistert. Und dann, sobald ich angefangen habe, arbeiten, habe ich mich ein weniger begeistert für Studieren. Weil da konnte ich ja arbeiten. Das ist eigentlich viel spannender. Ich finde, etwas lernen beim Arbeiten ist tausendmal spannender, als irgendwie immer noch in der Uni hocken. Da ist mir ein schwerer gefallen. Aber in der Schule ist ja der Job, ist ja, dass du dich dem Material widmest und dem Stoff. Und das habe ich extrem gern gemacht.
1: Ist das Lernen reingefallen? Bist du einer, der schnell lernt?
0: Ja, ich glaube, das kann man fairerweise sagen.
1: Wir sind in einer Grossfamilie, wie du heute selber auch hast, aufgewachsen. Du hast selber 5 Kinder. Wie kannst du denen gerecht werden bei deinem Pensum? Was bedeutet dir für Familien Nö. Auch?
0: Ja, extrem viel, aber gerecht werden kannst du Kindern eigentlich nie. Und das liegt nicht nur an dir, sondern auch ihnen. Sie würden immer mehr wollen. Und in einer Grossfamilie kämpfen sie auch um deine Zeit und kämpfen, weil sie wollen ihre Themen mit dir besprechen. Oder, also das ist wie normal, oder? Von dem her gerecht werden kannst du ihnen sowieso nicht. Sie müssen sowieso lernen, sich irgendwie arrangieren. Und sie müssen sowieso auch lernen, ohne dich Sachen machen. Und das ist in einer Grossfamilie sicher noch grösser. Und dann ist es für dich selber als Vater ist natürlich immer ein Zerrissensein. Ich sage einmal, früher haben nur die Frauen das Problem gehabt, dass sie sich hin- und hergerissen gefühlt haben. Heute haben wir Gleichberechtigung. Heute dürfen sich Väter auch hin- und hergerissen fühlen zwischen dem Job und der Familie. Also ja, natürlich bin ich zu wenig bei den Kindern. Natürlich wäre ich gern mit den Kindern. Aber ich mache auch meinen Job gern. Und ich muss ja Geld verdienen. Also die Kinder brauchen jetzt im Sommer wieder neue Sandalen, weil die Sandalen vom letzten Jahr sind alle kaputt. Du weißt, wie das ist mit diesen Trottinetten. Da sind die Sandalen super schnell kaputt. Und es ist auch ein Wert, dass die jetzt Sandalen bekommen. Und da muss man sich auch nicht entschuldigen dafür, dass man gerade arbeiten kann. Aber dass man gern mehr bei den Kindern wäre, das ist natürlich so.
1: Ich könnte mir vorstellen, also du antwortest jetzt sehr professionell, aber wenn man dich ein bisschen als Mensch kennt, wenn man mit deinem Umfeld redet, dann weiss man, das ist ein Thema, das dich wirklich umtreibt, die Familie. Also, ich kann vielleicht ein Beispiel sagen, die meisten, die da im Bundesbern im Betrieb sind, die haben da irgendwie noch eine Wohnung oder ein Airbnb oder etwas. Du hast mir mal bei einem Nachtessen gesagt, du gehst jeden Abend heim auf Zürich. Warum?
0: Das ist vielleicht so. Also, ein- oder zweimal nehme ich vielleicht ein Hotelzimmer zu Bern, wenn ich wirklich eins brauche. Aber die letzte Session jetzt zum Beispiel im Sommer bin ich noch nie zu Bern am Übernachten gewesen. Wenn ich dann irgendwo da zu Bern in einem anonymen Hotelzimmer bin, dann packt mich eine ganz tiefe Traurigkeit. Weil dann denke ich, jetzt habe ich glaube irgendwie das Gleichgewicht verloren. Und wenn ich aber noch heim kann, und auch wenn es nur ist, um noch eine Wäsche in die Maschine zu tun, oder die in der Maschine ist, in den Tumbler tun, oder die im Tumbler ist, in den Zeinen tun, wenn es nur das ist, dann habe ich irgendwie das Gefühl, da ist mein Anker. Da weiss ich, dass ich daheim bin. Und für das schaffe ich auch. Und darum versuche ich tatsächlich, wenn immer Möglichkeit zu gehen.
1: Du hast ja gesagt, du willst gerne morgen wenigstens deine Kinder noch sehen. Ist das überhaupt möglich? Du kommst spät heim, du gehst wahrscheinlich auch relativ früh wieder. Also wie muss man sich die Szene vorstellen, wenn der Papi Jonas heimkommt?
0: Dann musst du dir so vorstellen, dass häufig dann noch der Älteste oder auch zwei von den Ältesten noch wach sind, weil sie mich gefragt haben, ob ich komme. Musst du dir vorstellen, dass sie mich vielleicht am Bahnhof abholen?
1: Tatsächlich?
0: Tatsächlich. Und musst du dir vorstellen, dass das einem im Moment, wo du reinkommst, die Türen aufmachst, da sind die Kinder da, oder wo du am Bahnhof ankommst und die stehen dort, dann ist alles andere irrelevant. Dann kannst du vergessen, was du gerade noch für Sorgen hast oder für Freuden hast, dann zählt nur noch das. Und das ist etwas, wo dich tatsächlich um kein Geld in der Welt, für keinen Job in der Welt würde hergeben.
1: Deine Frau ist auch berufstätig und umtriebig, wie du auch. Also, wie man sagt, eine Powerfrau, darf man ja wirklich sagen. Welche Rolle hat sie in deinem Leben? Ist sie die Regisseurin, die Hauptdarstellerin, Produzentin oder etwas ganz anderes?
0: Meine Frau ist ein bisschen mein Klumpenrisiko in meinem Leben.
1: Wenn das klingt nach Liebe, ja.
0: Das ist, ich sage immer, hab keine Angst vor dem Pfarrer oder vor Gott oder vor dem Staat. Denk einfach an die Hypothek. Nein, meine Frau ist natürlich meine engste Verbündete, meine engste Vertraute. Wir sind jetzt länger zusammen als nicht zusammen in unserem Leben. Wir sind zusammengekommen, da bin ich, jetzt muss ich überlegen, dass ich keinen Unsinn erzähle, da bin ich, glaube ich, 20 gewesen und sie 18. Sie ist von Genf nach Zürich gekommen. Wir haben uns verliebt, seitdem sind wir zusammen. Und da denke ich häufig, wenn das wegbrechen würde, wenn diese zentrale Beziehung wegbrechen würde, dann würde meine Welt wanken. Wenn der Job schwierig ist, oder sogar vielleicht sogar, wenn du selber gesundheitlich mal ein Problem hast, irgendwie wachst du dran. Und sicher wirst du auch an dem wachsen, wenn du Beziehung verlierst. Aber das ist das, was ich ganz ehrlich am meisten Angst habe davor, dass ich das mal verliere. Und das kann einem ja passieren. Mit dem Job. Und sie ist auch sehr aktiv im Job und macht das extrem gern. Und mit dem Kind. Und mit allem, was einem zieht in dieser Lebensphase. Und das möchte ich wirklich, wirklich, wirklich nicht verlieren.
1: Wie arbeitet ihr, obwohl ihr beide beruflich so stark engagiert sind, euren Kindern auch zu vermitteln, dass ihr immer für sie da seid?
0: Du musst springen, wenn sie rufen. Gilt übrigens auch für die Partnerin. Du darfst sehr viel machen, wenn du verhandelst. Du darfst nicht einfach gar nicht heimkommen. Wenn du verhandelst, darfst du ja viel machen. Aber wenn dann das Telefon kommt, dann musst du springen. Und dann muss alles andere liegen bleiben. Die letzte hat eins von den Kindern Hirnerschütterung gehabt. Und mein grosser Stolz war, dass die Lehrerin zuerst mir angerufen hat und nicht meiner Frau. Und meine Frau hat erst am Abend erfahren davon, als ich schon mit dem Kleinen im Spital war. Und da hat auch meine Chefin, also das Co-Präsidium von der FDP, hundertprozentiges Verständnis gehabt. Alle haben springen lassen, das Team hat den Rücken frei gehalten und ich bin im Triemlspital mit dem Kind. Und das ist das, glaube ich, was du immer wissen musst, wenn du dann versagst, wenn du dann nicht springst, ich glaube, dann hast du ein Problem.
1: Welche Werte sind dir als Vater wichtig, die du deinen Kindern mitgeben willst?
0: Ich glaube, dass man den Menschen vertraut, dass man den Menschen zugewandt ist und dass man nie auf Schwächere geht. Das ist etwas vom Allerwichtigsten. Du darfst austeilen, du darfst einstecken, aber du darfst nicht runterginken. Und das ist das, was ich ihnen versuche mitzugeben. Und dann vielleicht auch eine gewisse Freude an dem, was man macht. Das ist auch das, was man über mich sagt. Ich habe das Gefühl, ich sehe das auch in den Kindern, dass die Freude haben an dem, was sie machen. Und sie müssen nicht in allem gut sein. Kuppe wahr. Aber sie müssen auch irgendetwas in Freude haben. Und jetzt habe ich schon falsch gesagt, du kannst sie nämlich nicht zwingen dazu, sie müssen nicht. Aber ich hoffe, dass sie auch irgendetwas in Freude haben, was sie machen.
1: Mir hat jemand aus deinem Umfeld gesagt, du hättest drei goldige Regeln für deine Kinder. Bitte sagen, danke sagen und nicht unter das Auto kommen.
0: Das ist das Einzige. Oder? Du kannst noch Zähne putzen drin oder die Nägel schneiden. Aber das Ding ist, du willst einfach, dass deinen Kindern nichts passiert. Einer hat mir mal gesagt, das ist mir geblieben, ab dem Moment, wo deine Kinder auf die Welt kommen, hast du nicht mehr 1000 Ängste, sondern nur noch eine. Und du willst, dass diesen Kindern nichts passiert und du willst, dass sie halbwegs höfliche Menschen sind. Und der ganze Rest, ich glaube, das schaffen sie selber.
1: Gehen wir zurück zum Film über dein Leben. Der jugendliche Jonas Breuer, was ist das für ein Typ gewesen? Wie würdest du die Figur zeichnen, wenn du jetzt Drehbuchautor bist?
0: Ich glaube, ich war vor allem sehr unsicher gewesen. Ich weiss nicht, ob das alle sind oder nur die, die irgendwie so ein kreatives Zeug im Kopf haben. Ich glaube, sehr unsicher über seine Wirkung, sehr irgendwie getrieben, aber gleichzeitig sehr unsicher, in welche Richtung.
1: Während dieser Zeit hast du bereits bei SRF gearbeitet, als Untertitler von Fernsehsendungen. Wenn ich es richtig sehe, 5 Jahre lang kann das sein. Hast du einfach heimlich gehofft, dass man dich entdeckt?
0: Nein, ich habe einen super Studijob gehabt. Ich habe die Simpsons untertitelt. Also, die Simpsons habe ich untertitelt. Und darum kann ich bis heute fast so schnell, ich sage jetzt mal, schreiben, wie du redest. Mhm. Und schön war, das war pro Folge zahlt. Ich habe irgendwie, keine Ahnung, 200 Franken, 300 Franken pro Folge bekommen. Und am Schluss habe ich die in 2 Stunden habe ich die untertitelt gehabt. Und da habe ich richtig gut verdient.
1: Also, du hast nur die Simpsons untertitelt?
0: Nein, hey, da ist schon eine Tagesschau gekommen und 10 von 10. Aber dort war natürlich nicht pro Folge gezahlt gewesen. Also, ist eigentlich weniger interessant gewesen. Dafür war ich am politischen Puls gewesen.
1: Der ARD-Moderator, apropos Politik, der Frank Plassberg, hart aber fair, soll dir mal gesagt haben, du hättest kein Fernsehgesicht. Warum hast du trotzdem unbedingt ins Fernsehen wollen?
0: Ja, das Zitat ist nicht ganz richtig von dir wiedergegeben. Der Frank hat mir gesagt, sie haben auch kein Fernsehgesicht. Also eigentlich ein grosses Kompliment. Wenn du nicht das Fernsehgesicht hast und trotzdem zum Fernsehgast geschaffen, dann musst du ja irgendetwas anderes zu bieten haben. Aber an dem Punkt bin ich ja schon beim Fernsehen gewesen. An dem Punkt bin ich schon Brüssel-Korrespondent gewesen. Habe dafür 4 Jahre lang mit meiner Familie, damals schon 3 Kinder, zu Brüssel leben. Das
1: war 2011 gewesen.
0: Ja, es ist super gewesen, ich sage dir. Ja. Es ist super gewesen. Niemand hat wollen die Korrespondentenstelle. Alle haben gesagt,
1: wieso nicht? Das ist ja eine von der spannendsten.
0: Nein, Brüssel und EU, weißt du, und schlechtes Wetter und nein, das ist zu kompliziert. Und da habe ich dort hin dürfen, als wirklich junger Journalist. Und dann ist die Euro-Krise ausgebrochen. Und jeden Tag, Abend in der Tagesschau, Abend im 10 vor 10, die Euro-Krise, habe ich dürfen mich in die Materie hinein verbeissen und habe etwas von dem gelernt, was mich bis heute prägt. Wenn du etwas verstanden hast, dann ist das höchstens die Hälfte von der Arbeit. Dann musst du überlegen, wie du es in Gefühl übersetzen kannst, wie du es in einfache Sprache übersetzen kannst, damit es nicht einfach sagst, sondern damit es der andere gehört. Und das habe ich eigentlich dort üben, jeden Tag, jeden Abend an der Euro-Krise.
1: Hast du dann später auch nochmal umgesetzt in der Arena, kommen wir dann sicher auch noch dazu, wo das Angebot kam, respektive du dich beworben hast für den Job in Brüssel. Was ist die Überlegung hinter dem gewesen? Wir sind eine junge Familie. Man überlegt sich ja dann sicher eben auch für Kinder, oder? Wo wachsen die auf etc.? Ist das etwas gewesen, was euch umtrieben hat damals?
0: Ja, das Ausland gehen, mal die Schweiz verlassen und draussen sein und dann umso lieber wieder heimkommen. Wir waren schon vorne ein Jahr in New York gewesen. Ich habe dort einen Austausch gemacht von der einen Filmschule an der anderen. Meine Frau hat Slits geschrieben. Und wir haben dort übrigens beim Fernsehen ein Praktikum machen. Und das muss ich schnell erzählen. Dort habe ich nämlich das Baby hüten vom Roman Fernsehkorrespondent aus Genf. Und wir sind mit dem Baby durch New York gestoßen. Meine Frau 23, ich 25. Und dann haben wir gewusst, wir wollen wirklich Kinder. Also das heisst, wir haben das Ausland schon mal gehabt. Und wo wir dann die Gelegenheit hatten, nochmal ins Ausland zu gehen und das mal noch länger und wirklich auch beruflich, wirklich auch bezahlt sein und dort dürfen seine Existenz verdienen, da haben wir nicht zweimal müssen überlegen.
1: Was haben Sie dann gelernt? Eben, du sagst, wir haben weggewählt von zu Hause, vielleicht auch etwas anderes gesehen. Was haben Sie gelernt in Brüssel?
0: Ja, du lernst halt etwas über dich. Du lernst, dass du in einer ganz anderen Umgebung auch funktionierst oder vielleicht sogar ein anderer bist. Du bist ja der, wo du dich fühlst, aber du bist ein bisschen der, wo die Leute dir zuschreiben um dich herum. Und wenn du plötzlich allein mit deiner Partnerin und damals 1 Kind, dann schnell 3, in einer anderen Stadt bist, wo du nicht weißt, wie man den Apfel rausstellen muss, wo du auch der Ausländer bist oder die Ausländerin, wo du vielleicht wirklich die ganze Ritual neu musst lernen musst. Zum Beispiel in Belgien sind Brickos, also Do-it-yourself-Läden, am Sonntag offen. Weil Belgier lieben, am Sonntag noch irgendetwas basteln. Und plötzlich merkst du, eigentlich tue ich auch noch gerne am Sonntag irgendetwas basteln und fangst an, in den Brico zu gehen. Und wenn er mal zu ist, regt es dich auf. Und dann merkst du, dass du in einer ganz anderen Umgebung auch funktionierst und besser funktionierst, oder schlechter funktionierst, aber anders funktionierst.
1: Also würdest du sagen, die Umgebung ist extrem entscheidend, wie man als Mensch nachher erwachst?
0: Ja, das glaube ich schon. Also wir meinen ja immer, alles, was uns gelingt, kommen wir aus uns selber raus. Und alles, was uns misslingt, hat uns irgendjemand anderes beigestellt. Und ich glaube, relativ viel wird eigentlich auch beeinflusst außerhalb von unserer Macht. Also wenn du sagst Regisseur und Kontrolle, eine von den grossen Lektionen, die ich bisher irgendwie mitgenommen aus dem Leben, ist, du kontrollierst weniger, als du meinst. Das entbindet dich nicht davon, es trotzdem zu versuchen, sonst wäre es ja langweilig. Aber du darfst nicht meinen, es gelinge dir einfach.
1: Ich stelle mir das als grossen Clash vor, wenn du eben zum einen, ich tue es jetzt ein bisschen populistisch übersetzen, die kleine Wurst bist, im Ausland, wo mit dem Leben irgendwie muss zurechtkommen. Und dann hast du aber den Badge an deiner Hose, wo du zu einem von den mächtigsten Gebäuden, zum mächtigsten Gebäude von Europa Zugang hast und jeden Tag auch um die mächtigsten Politiker von dem Kontinent herum bist. Wie gehst du mit diesen verschiedenen Lebensrealitäten um? Gerade noch als, du bist ja da immer doch wie ein sehr junger Mann gewesen dort.
0: Gut, jetzt sind wir schon fast bei meinem heutigen Job, den ich machen darf. Die Leute sind nicht so mächtig, wie du meinst. Also man stellt sich das so vor und auch in der Schweiz wird das zum Teil ein bisschen überhöht oder dann natürlich sehr tief abgeschupft. Die sind alle nicht so mächtig. Also zum Beispiel die ganze EU ist nicht halb so mächtig, wie man meint. Die haben eigentlich sehr limitierte Kompetenzen und die grosse Macht ist in den nationalen Hauptstädten. Also zu Berlin und zu Paris und zu Rom. Und zu Brüssel ist dann eigentlich nur der Konsens zwischen denen. Und wenn du mal merkst, dass die alle mit Wasser kochen und dass die alle sehr wenig Einfluss haben, sogar Angela Merkel, die ich dort x-fach in Medienkonferenzen getroffen habe, auch mal Fragen gestellt habe, auch die hat nicht grosse Macht. Auch die ist eigentlich eingebunden in so ein Geflecht von Beziehungen und von Verpflichtungen und Verantwortlichkeiten und von Image, die sie immer aufrechterhalten müssen. Und wenn du das mal verstehst, dann fängst du an, Politik ein bisschen milder zu betrachten. Die haben sehr viel weniger Spielraum, jede und jede Einzel, als man meint. Alle Verschwörungstheoretiker sollten einmal eine Woche irgendwie in so ein Haus gehen, um zu arbeiten, da zu Bern oder in einer anderen Hauptstadt, und würden sehen, dass niemand, aber wirklich niemand, einzelns Faden zieht.
1: In unserem imaginären Film über den Jonas Breuer kommen wir jetzt zum Punkt, wo du öffentlich wahrgenommen das erste Mal eigentlich eine Hauptrolle spielst. 2014 wirst du Moderator von der Arena. Warum der Weg zurück von Brüssel? Was hat dich an der Arena so gereizt?
0: Also komm jetzt, was würde dich reizen an der Arena?
1: Nur am Freitag arbeiten.
0: Ja, das ist tatsächlich schön gewesen. Ich fange schon am Freitagmittag an. Freitagabend ist alles wieder durch. Nein, es ist natürlich tatsächlich eine lässige Sendung. Dort kommt vieles zusammen. Es ist auch eine Bühne. Das ist ja nicht echt. Aber es ist eben auch nicht fake. Es ist zwar eine Inszenierung von Politik, aber darin abgebildet ist sehr wohl die reale Politik. Weil alle Wählerinnen und Wähler von all diesen Arena-Gästen sollen ja die Gäste nachher wieder wählen. Also die Leute meinen manchmal, das sei nur fake. Das sage ich immer, das ist wirklich nicht der Fall. Nur weil sie nachher beim Apéro ein Bier zusammen trinken, heisst nicht, dass sie sich nicht sehr wohl uneinig sind, wenn sie im Studio drin sind.
1: Das kann man, glaube ich, so bestätigen für die Leute, die jetzt noch nie die Arena moderiert haben. Ich glaube, das ist die Mehrheit von denen, die zuhören. Wie muss man sich den Job vorstellen? Also weißt, wie hat so eine Arbeitswoche von dir ausgesehen?
0: Also wir haben das Glück gehabt, in einem kleinen Team, ich glaube, wir sind etwa 8 Leute gewesen, die Sendung wirklich zu gestalten. Das heisst, du tust sie nicht nur moderieren, sondern du tust zusammen mit der Redaktionsleiterin und dem ganzen Team, die sind heute noch dort, tust du zusammen die Sendung vorbereiten. Das heisst, du überlegst dir, welches Thema gibt die Woche zu reden. Welche Gäste lädst du ein, damit es fair ist, damit du wirklich eine echte Debatte hast. Und dann fängst du an, dich wirklich knietief in die Materie hineinbegeben. Du hast vorhin gesagt, ob ich einfach lerne. Und ich glaube, dort habe ich ganz viel lernen, weil da musst du jede Woche ein neues Dossier lernen. Und nächste Woche wieder ein anderes und übernächste Woche wieder ein anderes. Und jedes Mal einigermaßen auf Augenhöhe mit den Politikern und Politikern mitstümpern.
1: Bestenfalls weisst du sogar mehr wie sie.
0: Ja, wenn das so wäre, dürfte ich es nicht merken.
1: Sehr schnell ist ja dann der Vorwurf von der Rechtslastigkeit gekommen, nachdem du die Arena übernommen hast. Aus heutiger Sicht muss man sagen, gar nicht zu Unrecht, oder?
0: Ja, wobei, damals haben immer alle gesagt, ich sei ein SVPler. Aber ich muss dir ehrlich sagen, ich habe nie ein Problem gehabt und habe es, glaube ich, auch heute nicht, meine eigene Meinung zu abstrahieren vom Job. Man ist jetzt ja als Generalsekretär von der FDP Schweiz auch wieder so. Vielleicht habe ich beim einen oder beim anderen auch eine politische Meinung. Aber ich bin ja nicht angestellt, um meine Meinung zum Programm zu machen. Sondern ich bin angestellt, um irgendwie versuchen, die unterschiedlichen Positionen von der Chefin und Chefin irgendwie zusammenzubringen, dass sie getragen werden. Und ganz ähnlich ist es eigentlich bei der Arena gewesen, wo du immer hast mir so schauen, kann ich vor allem respektiert werden? Kann ich Glaubwürdigkeit haben? Bei den Linken, bei den Rechten, bei den Mittigen, bei den Liberalen, bei allen? Und kann ich trotzdem eine gute Sendung machen?
1: Wer interessiert sich heute für deine Meinung? Also,
0: Meine jetzt, Frau?
1: Nein, ich meine, nicht die private Meinung. Jetzt gerade interessieren mich deine Meinung für die nächsten knapp 20 Minuten noch extrem. Nein, also weißt, wer geht heute vielleicht aktiv deine Meinung fragen, die du vorher gar nicht hast können sagen? Also kommt das Präsidium auch zu dir und sagt, Jonas, was meinst du?
0: Ja, das gibt's natürlich, aber die fragen nicht nach meiner persönlichen Meinung. Die fragen also häufig natürlich nach meiner Analyse. Sie kommen und sie sagen, unsere Analyse ist die und die, wir möchten das und das machen, hast du noch eine Meinung dazu? Aber dort geht's wieder nicht darum, was ich persönlich finde, sondern es geht darum, wie kann ich sie unterstützen, dass ihre Position mehrheitsfähig wird? Was kann ich beitragen, was ich vielleicht aus anderen Parteien gehört habe? Was ist vor allem das, was ich aus den Kantonen höre? Unser ganzes Team da hat eigentlich Pfühler in der FDP Schweiz, in den Kantonen, in der Fraktion, überall. Und wir versuchen, das irgendwie so zusammenzubringen, dass wenn dann jemand kommt und etwas sagt, dass das auch getragen wird. Das ist eigentlich wie eine Lobbyarbeit, aber innerhalb der Partei.
1: Was hast du in dieser Arena-Zeit gelernt, wo du heute, wo du wieder in der Politik tätig bist, vielleicht gut kannst brauchen?
0: Ich glaube, das Allerwichtigste sind Beziehungen, die ich schon aufbauen kann. Wenn man Politik so jetzt von innen sieht, wie ich das darf, dann merkt man, wie unendlich wichtig Beziehungen sind. Die Leute begegnen sich auch immer wieder hier im Bundeshaus. Heute sind sie Gegner, morgen sind sie Verbündete. Und das führt eigentlich zu einer Art, wie soll ich das sagen, zu einer Art Rücksicht, dass du die Beziehungen nicht darfst beschädigen. Das ist das Allerwichtigste. Da habe ich eine Weile gebraucht, bis ich das verstanden habe. Das ist, man sagt ja immer, das Netzwerk. Aber es ist nicht das Netzwerk. Es sind einzelne Beziehungen von dir zu mir, von dir zu jemand anderem. Und nur mal als ganzes Bild gibt es dann ein Netzwerk. Das heisst, die Beziehungen, die ich schon bei der Arena habe dürfen aufbauen, dass ich viele da schon kenne, dass wir viele schon mal zusammengehockt sind oder geschnürt haben, auch wenn die Kamera nicht gelaufen ist. Ich glaube, das ist das Wertvollste gewesen zum Mitbringen.
1: Du bist natürlich eben auch schon als Brüssel-Korrespondent der Leute bekannt gewesen. Du bist in der Tagesschau gekommen. Trotzdem, glaube ich, ist nachher der Job in der Arena, was die öffentliche Wahrnehmung betrifft, nochmal viel, viel grösser. Plötzlich musst du dich auch viel mehr exponieren. Die Leute haben plötzlich auch eine Meinung zu dir. Wie bist du mit dem umgegangen damals?
0: Also, das hat mich zuerst natürlich irgendwie gestresst. Das ist, ich weiß nicht, wie du das erlebt hast. Wie hast du das erlebt?
1: Ja, ähnlich, es stresst. Aber ja, also es kommt halt mit dem Job mit. Und da finde ich immer, ja, wenn du halt den Kopf zum Fenster aushebst, dann
0: hast du den Wind im Gesicht, oder? Ja. Und dann hat eigentlich, ich habe es so erlebt, dass Kritik gar nicht das Schwierigste ist. Weil Kritik tatsächlich, wie du sagst, wer eine freche Schnurre hat, muss sich nicht wundern, wenn es zurücktönt. Schwieriger als Kritik ist eigentlich Zuneigung. Weil du dann plötzlich von Leuten Zuneigung bekommst oder Kompliment oder wirst eingeladen oder irgendetwas. Und dort immer dich konsequent abgrenzen und wissen, genauso wie Kritik vielleicht nicht immer dich trifft persönlich, sondern Trolle, genauso ist auch die Zuneigung nicht immer dir gemeint. Mhm. Ein Freund von mir im Schweizer Fernsehen hat mal gesagt, es ist eine Sonne, die nicht wärmt.
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0: Die Nachrichten von SRF um 10:30 mit Sandro Peter. Bei den neuesten Luftangriffen der USA auf den Iran sind 14 Menschen getötet worden. Das sagen die iranischen Behörden. Weitere 78 seien verletzt worden. Das US-Militär hat in den letzten zwei Nächten Ziele im Iran angegriffen. US-Präsident Donald Trump erklärte, die Angriffe seien eine Vergeltungsmaßnahme, weil der Iran Schiffe in der Straße von Hormuz beschossen habe. Iranische Staatsmedien berichten, dass wegen der US-Angriffe auch die Eisenbahnstrecke zwischen der Hauptstadt Teheran und Mashhad unterbrochen sei. In Mashhad ist heute die Beisetzung des ehemaligen obersten iranischen Führers Ayatollah Ali Khamenei geplant. Der Iran hat auf die US-Angriffe reagiert und mehrere Golfstaaten beschossen, die mit den USA verbündet sind. Wer viel an der prallen Sonne arbeitet, zum Beispiel auf dem Bauernhof oder als Dachdecker, hat ein höheres Risiko, einmal an Hautkrebs zu erkranken, insbesondere ohne guten Sonnenschutz. Hautkrebs wegen der Arbeit, das werde immer häufiger bei der Unfallversicherung gemeldet, schreibt die Versicherungsgesellschaft Suva. Im Jahr 2024 hat die Suva 137 solche Fälle anerkannt, fast fünfmal mehr als noch 2020. Bei den Menschen wachse das Bewusstsein, dass Hautkrebs eine Berufskrankheit sein könne. Immer mehr Menschen würden Hautveränderungen ihrer Unfallversicherung melden. Noch zwei Meldungen aus der Wirtschaft. Kleine und mittlere Unternehmen in der Schweiz haben Sorgen. Das zeigt eine Umfrage des Versicherungskonzerns AXA Schweiz. Auf der Sorgenliste der KMU weit oben stehen etwa steigende Kosten, dass der Konkurrenzdruck größer werde und dass die Loyalität der Kundinnen und Kunden abnehme. Trotzdem ist die Mehrheit der befragten KMU insgesamt zuversichtlich, wenn es um ihre Zukunft geht. Und auf dem Stellenmarkt in der Schweiz waren zuletzt weniger Stellen ausgeschrieben als noch Anfang Jahr. Das meldet der Stellenvermittler Adecco. Er hat die Statistik zusammen mit der Universität Zürich gemacht. Je nach Branche sei die Lage aber unterschiedlich. In Gesundheitsberufen beispielsweise gibt es deutlich mehr offene Stellen. Die Börsendaten von SIX. Der Swiss Market Index liegt im Moment bei 14.205 Punkten, ein Plus von 0,2%. Der Euro wird zu 92,21 Rappen gehandelt, der Dollar zu 80,62 Rappen. Das Wetter? Es ist sonnig und heiß, mit Höchstwerten zwischen 29 und lokal 34 Grad. Dazu wird schwache, im Westen mäßige Brise. Das waren Nachrichten von Radio SRF. Verantwortlich Lukas Siegfried.
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2: Der 4x4-Podcast vom Donnerstag mit einem Blick nach Venezuela, zwei Wochen nach den verheerenden Erdbeben. Auffällig ist, wie groß die Hilfe aus den USA für das Land ist. Wir erklären, was sich die Trump-Regierung davon verspricht. Und es geht um den FIFA-Effekt für Zürich. Immer wenn WM ist, dann zeigt sich das im Zürcher Bip. Wie genau? Darüber reden wir später. Ich bin Raphael Günther, schön sind Sie dabei. Die schweren Erdbeben in Venezuela haben über 3.600 Todesopfer gefordert. Das haben die venezolanischen Behörden mitgeteilt. Auch zwei Wochen nach der Erdbebenkatastrophe steigt die Zahl der Toten noch immer an. Nach den Erdbeben haben viele Länder Rettungsteams und Hilfsgelder nach Venezuela geschickt. Ein nicht unbedeutender Teil davon kam aus den USA. Über 310 Millionen Dollar sind es bis jetzt, sagen die USA. Und das gut sechs Monate, nachdem die USA den Langzeitherrscher Nicolas Maduro aus Venezuela entführt haben. Die freie Journalistin Anne Demmer war soeben vor Ort in Venezuela. Julius Schmid hat sie gefragt, wie präsent die USA bei den Rettungsaktionen waren.
3: Ja, die USA haben ja wie viele andere Länder auch Rettungs- und Sucheinheiten nach Venezuela geschickt, darunter auch ein 80-köpfiges Team mit sechs Spürhunden. Die waren durchaus präsent. Ich konnte tatsächlich auch bei einer Rettungsaktion beobachten, wie sie eine Frau aus einem völlig eingestürzten Haus retten könnte in La Guaira, eben in der Region an der Küste von Venezuela. Generell würde ich sagen, dass die US-Kräfte nicht präsenter waren als Hilfskräfte aus anderen Regionen auch. Die Schweiz, auch Deutschland, Jordanien, Mexiko, Chile hatten ja auch Unterstützung geschickt. Insgesamt war die internationale Unterstützung sehr sichtbar, würde ich sagen.
4: Vielleicht können Sie das noch mal ein bisschen greifbar machen. Wie viel Hilfe haben denn die USA im Vergleich zu anderen Ländern geleistet?
3: Die US-Hilfe übertrifft tatsächlich die anderer Geber massiv. Die EU beispielsweise, immerhin mit 27 Mitgliedstaaten, stellte zunächst 5 Millionen Euro an akuter Katastrophenhilfe bereit, zusätzlich zu 52 Millionen Euro, die bereits vorher schon versprochen waren für die Dauerkrise. Aber der tatsächliche Bedarf ist natürlich riesig. Die UNO beziffert den nötigen Finanzbedarf für die Nothilfe in Venezuela auf 606 Millionen Dollar. Und selbst die großzügige US-Hilfe deckt das dann natürlich immer noch nicht ab. Aber politisch entscheidend ist vielleicht auch eher die Botschaft, die Symbolik und die Sichtbarkeit. Es wurden nämlich auch Kriegsschiffe, Militärpersonal nach Venezuela geschickt und das ist ganz im Sinne von Trump.
4: Ja, wenn Sie schon diese Symbolik ansprechen, wie ist das denn bei der Bevölkerung angekommen, dass jetzt eben, ich sage mal, ausgerechnet die USA da auch Hilfe leisten in Venezuela?
3: Grundsätzlich habe ich den Eindruck in Gesprächen mit den Menschen vor Ort gewonnen, dass sie generell unglaublich dankbar für die internationale Hilfe sind. Generell, das Land war ja nicht auf eine derartige Katastrophe vorbereitet. Ganz konkret auf die USA bezogen, viele Menschen haben ja auch die Intervention, also auch die Verhaftung Maduros unterstützt, haben diskutiert und hatten ja auf einen Cambio, eine demokratische Transition gehofft. Dabei war ihnen das Vorgehen in Anführungsstrichen egal. Hauptsache, es passiert was. Aber mit dem Beben wurde das Land natürlich noch mal einmal mehr zurückgeworfen. Und viele befürchten auch, dass die venezolanische Regierung wieder repressiver gegen Kritiker vorgehen wird. Viele hoffen auf die Rückkehr von Maria Corina Machado, also die Oppositionsführerin.
4: Es ist ja erst gut 6 Monate her, dass die USA den Langzeitmachthaber Nicolas Maduro entführt haben. Der sitzt jetzt in einem Gefängnis in den USA, in New York. Ist das denn ein Problem für die amtierende Präsidentin Delcy Rodriguez, dass sie jetzt aus den USA Hilfe annehmen muss?
3: Das Verhältnis hat sich insofern entwickelt, also Rodriguez nennt Trump inzwischen Partner und Freund. Das wäre vor einem halben Jahr sicher nicht so gewesen. Im Land selbst wird von ihr mittlerweile als Gobierno de Títeres, also Marionettenregierung, gesprochen, weil sie letztlich alles macht und tut, sobald Trump Forderungen stellt. Viele Menschen in Venezuela hoffen auf die Rückkehr, wie gesagt, von Maria Corina Machado, die immer wieder angekündigt hatte, dass sie zurück ins Land will, aber nun von den USA fallen gelassen wurde. Und bei den Venezolanerinnen und Venezolanern steht Rodriguez wegen ihres schlechten Krisenmanagements massiv in der Kritik. In den ersten Stunden waren viele Familien auf sich alleine gestellt, haben mit bloßen Händen im Schutt gegraben, bevor überhaupt organisierte Hilfe kam. Und die Regierung weist die Vorwürfe zurück, verweist auf tausende Helfer im Einsatz und spricht von gezielter Desinformation, die zusätzlich Chaos gestiftet hätten. Aber der Grundtenor der Kritik bleibt. Das war kein Betriebsunfall, sondern das Ergebnis eben von Jahren fehlender Wartung, fehlender Prävention und einer Infrastruktur, die auf Kante genäht war und beim ersten großen Schock einfach dann nachgegeben hat. Und letztlich kann sich aber Rodriguez auf die Unterstützung von Donald Trump weiterhin verlassen.
4: Sie haben ja die Oppositionsführerin Machado jetzt schon angesprochen. Vielleicht können wir das nochmal vertiefen. Was heißt das denn für die Opposition, dass jetzt eben die USA unter Donald Trump so stark kooperieren mit der amtierenden Präsidentin Delcy Rodriguez?
3: Ja, wie gesagt, Maria Corina Machado wurde von Trump fallen gelassen. Die Oppositionsführerin hat ja alles versucht, um sich bei Trump anzudienen, ihm sogar ihre Nobelpreismedaille geschenkt, aber sie wird trotzdem ausgebremst. Und das ist immer wieder zu beobachten in regelmäßigen Abständen. Sie hat zweimal versucht, nach Venezuela jetzt zu fliegen, wurde beide Male gestoppt. Offenbar auf Druck der USA. Und das State Department hat das mit dem Argument gerechtfertigt, sie instrumentalisiere gerade eine eben sehr sensible politische Frage, was der humanitären Hilfe schaden würde.
4: Anne Demmer, um das jetzt nochmal zusammenzufassen, was sagt denn diese Situation nach den 2 schweren Erdbeben in Venezuela über die Beziehung aus zwischen eben Venezuela und den USA?
3: Ja, man darf ja nicht vergessen, Trump hat in Venezuela ganz handfeste ökonomische Interessen und das erklärt eigentlich das ganze Bild. Nach der Festnahme von Maduro hat er nicht zufällig Rodriguez an die Spitze gehievt, sondern bewusst entschieden, dass sie das Land nach seinen Vorstellungen regiert und für amerikanische Investoren öffnet. Und seitdem haben die USA praktisch Zugriff auf die venezolanischen Ölreserven. Und deshalb sprechen viele auch von einer Marionettenregierung. Rodriguez sitzt zwar formal an der Spitze, aber die eigentlichen Entscheidungen, gerade wirtschaftspolitisch, laufen über Washington. Und genau deshalb hat Trump auch ein Interesse daran, die Erdbebenkatastrophe klein zu reden, relativ klein zu reden. Sie passt einfach nicht in seine Erfolgserzählung. Er hat sogar 2 Tage nach dem Beben behauptet, die Venezolaner würden vor Glück in den Straßen tanzen, was natürlich eine Provokation ist. Und die Ölinfrastruktur selbst ist von dem Beben weitgehend verschont geblieben. Also dieses Gebiet hat es nicht getroffen. Aber damit das läuft, braucht es eben eine gewisse Stabilität im Land. Und genau die nutzt Trump als Argument, um Wahlen auf unbestimmte Zeit erstmal zu verschieben. Erst wenn die Lage in Anführungsstrichen stabil genug ist, sollen freie Wahlen kommen. Und was stabil genug bedeutet, entscheidet am Ende er,
2: sagt ARD-Korrespondentin Anne Demmer. Alarmstufe Rot. Mit diesen Worten hat der UNO-Menschenrechtskommissar Volker Türk kürzlich gewarnt vor der Situation im nordostafrikanischen Land Sudan. Er macht sich Sorgen, dass es im Sudan zu einem weiteren Massaker an der Zivilbevölkerung kommt, wie schon im letzten Herbst. Es geht um die Stadt El Obeid im Süden des Sudan, die von Rebellen belagert wird. Rund 500.000 Menschen sind dort eingeschlossen. Eine Flucht ist für sie so gut wie unmöglich. Die UNO warnt vor einer Wiederholung des Massakers von El Fasher. Dort hat die Miliz Rapid Support Forces im letzten Herbst innerhalb 3 Tagen mindestens 6.000 Menschen getötet. Haga Ali ist Sudan-Expertin beim deutschen GIGA-Institut für Afrika-Studien. Marc Alemann hat sie gefragt, für wie groß sie die Gefahr eines Massakers in der Stadt El Obeid hält.
5: Die Gefahr ist tatsächlich sehr akut und sehr groß, denn in El Obeid halten sich ungefähr 500.000 Menschen auf, auch sehr viele Binnenvertriebene, die aus anderen kleineren Konfliktherden im Sudan schon in diese Stadt geflohen sind.
6: Die RSF-Miliz, die Rapid Support Forces, die behauptet, ihre Operationen seien rein militärischer Natur. Die Zivilbevölkerung würde nicht angegriffen. Weshalb trauen Sie dem nicht?
5: Es ist bisher so, dass ein Großteil der zivilen Opfer dieses Jahr schon durch Drohnenangriffe entstanden ist, sowohl auf Seiten der Rapid Support Forces als auch durch Drohnenoperationen, die von sudanesischen Militär geführt wurden. Auch die erste Eskalation oder auch warum wir jetzt sehen, dass da eine potenzielle Katastrophe bevorsteht, hat sich bemerkbar gemacht durch die ersten zivilen Opfer, die angegriffen wurden. Man sieht auf Satellitenbilder bereits Marktplätze und sehr typische zivile Ballungsgebiete, die von den Rapid Support Forces zuerst angegriffen wurden, um sich so zu positionieren, dass man die Stadt einnehmen kann. Daher ist das nicht glaubwürdig, auch weil Kämpfende tatsächlich sich immer wieder auf sozialen Medien damit brüsten, Zivilistinnen und Zivilisten recht wahllos zu töten.
6: El Obeid ist eine Bundeshauptstadt, eine Großstadt im Süden des Landes. Weshalb wird um diese Stadt so gekämpft?
5: Die Stadt liegt durchaus im Süden des Landes, aber auch relativ zentral im Süden des Landes. Da laufen mehrere wichtige befestigte Straßen zusammen, die El Obeid beispielsweise mit der Hauptstadt Khartoum verbinden, aber auch weiter in den Osten des Landes führen. Man hat Wasseraufbereitungsanlagen, man hat Pipelines und relativ viel Infrastruktur, die militärisch extrem wichtig ist. Und El Obeid ist auch historisch immer schon für militärische Operationen, aber auch für UN-Missionen ein sehr wichtiger logistischer Knotenpunkt geworden. Und das ist das, auf das die Rapid Support Forces im Moment hinaus wollen. Sie brauchen selber Treibstoff, sie müssen selber auch an Infrastruktur rankommen für ihre eigenen Versorgungslinien, um sich auf potenzielle weitere Schritte vorzubereiten.
6: Sie haben gesagt, dass es schon viele Angriffe auf die Zivilbevölkerung gegeben hat in El Obeid. Wie muss man sich das Leben in dieser Stadt vorstellen, die schon lange belagert wird?
5: Das Leben der Zivilistinnen und Zivilisten ist natürlich schwer. Man hat überall im Land Knappheit. Man hat einmal den Zusammenbruch von kritischer Infrastruktur als Resultat von Kriegshandlungen. Das ist etwas, das sich sehr bemerkbar macht in der Zivilbevölkerung. Die Gesundheitsversorgung ist extrem schwierig. Auch überall da, wo für Hilfsorganisationen es notwendig ist, Grenzen oder Frontlinien zu überschreiten, kommt humanitäre Hilfe nicht an, wo sie ist. Das heißt, man hat auf sehr kleinen Gebiet sehr viele geflohene, binnenvertriebene Menschen, die sich ballen mit sehr unzureichender Versorgung und dann natürlich noch grassierende Nahrungsmittelknappheiten, Hungersnöte, Krankheiten. Also die Lage ist katastrophal.
6: Jetzt warnen die UNO, die USA, andere Länder und NGOs vor einem möglicherweise anstehenden Massaker. Und ein solches Massaker gab es vor nicht sehr langer Zeit in einer anderen Stadt, in El Fasher. Auch damals gab es im Vorfeld Warnungen. Was müsste jetzt konkret getan werden, um die Bevölkerung in El Obeid zu schützen?
5: Richtig, das erinnert stark an das Massaker in Al-Farsheh Ende letzten Jahres. Was jetzt passieren müsste, sind Schutzzonen oder Bufferzonen für Zivilistinnen und Zivilisten. Es sind Korridore, anhand derer Zivilistinnen und Zivilisten die Stadt verlassen können. Denn diese wird für weitergehende militärische Operationen extrem wichtig. Und wir haben bisher auch immer wieder gesehen, dass im Voranschreiten des Krieges sowohl für die sudanesischen Streitkräfte als auch für die paramilitärischen Rapid Support Forces Zivilistinnen und Zivilisten ein Kollateralschaden sind, den man sehr leichtfertig hingenommen hat. Und es gilt es jetzt, die Zivilbevölkerung davor zu schützen und ihnen überhaupt die Flucht in El Obeid zu ermöglichen, damit sie eben nicht eingekesselt werden können. Das ist das, was in Al-Farsheh passiert ist, nachdem sich die sudanesischen Streitkräfte zurückgezogen hatten und zurückgekämpft wurden von den Rapid Support Forces, dass diese eingekesselt wurden, dass jeglicher Kontakt zur Zivilbevölkerung auch abgebrochen wurde und dann im Nachhinein und auch über Satellitenbilder ersichtlich wurde, dass massakriert wurde. Und das ist jetzt gerade das große Risiko in El Obeid.
6: Jetzt beginnt im Sudan die Regenzeit. Sie dauert bis in den Oktober. Welchen Einfluss hat das auf das Kriegsgeschehen in El Obeid?
5: Es wirkt sich auf unterschiedliche Arten aus. Natürlich einmal humanitär die Situation, dadurch, dass wenig kritische Infrastruktur noch bestehen bleibt, ist die Resilienz gegen Naturkatastrophen, eben auch Fluten, die durch die Regensaison kommen, sehr, sehr gering. Und das betrifft dann sowohl Zivilistinnen und Zivilisten als auch die Kämpfenden selber. Für das Kriegsgeschehen ist besonders ausschlaggebend dadurch, dass jetzt eben beide Seiten viel mit Drohnen und auch viel über Drohnen im Kriegsgeschehen machen, dass die Regensaison mit sehr starkem Niederschlag verbunden ist, aber auch mit extremen Temperaturen. Und für die Drohnen, die genutzt werden, ist das natürlich ein großes Problem. Es macht die Flugbahnen ein bisschen unberechenbar. Man kann Drohnen bei sehr hohen Temperaturen nur beschränkt wirklich nutzen, weil das natürlich auch die Batterien der Drohnen, die Akkus schädigt, die Sichtbarkeit auch einschränkt. Und Drohnen sind in ihrer Flughöhe natürlich nicht so hoch unterwegs, dass sie diesem Wetterphänomen entgehen können. Das heißt, für die Rapid Support Forces, gerade wenn jetzt wie über Drohnen gekämpft wird, heißt das in der Regensaison, dass man irgendwo eine vorgezogene Militärbasis braucht, um sich entweder neu zu gruppieren und Bodenoffensiven zu starten oder um die Saison abzuwarten, um dann weiter kämpfen zu können oder um sich auch einfach näher an strategisch wichtige Angriffspunkte der sudanesischen Streitkräfte zu bringen.
2: Sagt Sudan-Expertin Hagar Ali vom GIGA-Institut für Afrika-Studien. Alle vier Jahre ist Fußball-WM und alle vier Jahre gibt's den FIFA-Effekt. Dieser FIFA-Effekt hat aber nichts mit Traumtoren, mit verschossenen Penalties oder mit roten Karten zu tun. Der FIFA-Effekt beschreibt ein Wirtschaftsphänomen im Kanton Zürich. Immer dann, wenn WM ist, dann wächst das Bruttoinlandprodukt im Kanton Zürich stärker an. Ungefähr einen Prozentpunkt beträgt der Unterschied von einem WM-Sommer zu anderen Jahren. Das liegt daran, dass die FIFA ihren Hauptsitz in Zürich hat. Wie stark profitiert der Kanton Zürich tatsächlich vom FIFA-Effekt? Das hat Julius Schmid mit Ökonom Kevin Gismondi besprochen, der das Phänomen für die Zürcher Kantonalbank untersucht hat.
7: Ja, direkt profitiert Zürich nicht so stark vom FIFA-Effekt. Das ist mehr ein statistischer Effekt, der generiert wird eben durch die Lizenzeinnahmen der Übertragungsrechte während der WM. Direkt auf die Zürcher Konjunktur wirkt das nicht wirklich ein. Einerseits hat man keine Arbeitsmarkteffekte, das heißt, es werden nicht zusätzlich Leute eingestellt während der WM und auch die Bauprojekte, beispielsweise der Bau von neuen Fußballstadien, die werden nicht hier realisiert, sondern im Gastgeberland. Und ähnlich verhält es sich auch mit dem Tourismus. Also wir haben hier nicht zusätzliche Hotelübernachtungen, nicht zusätzliche Restaurantbesuche. All das fällt eben im Gastgeberland an und deswegen ist der Direkteffekt nur gering.
4: Aber spürt man nicht trotzdem etwas von diesen sehr großen Einnahmen, die die FIFA da generiert, vielleicht auch indirekt?
7: Ja, indirekt kann man schon sagen, dass der Kanton Zürich von der Präsenz der FIFA in Zürich profitiert. Das ist ja aber nicht unbedingt von der WM jetzt abhängig, sondern einfach generell, dass die FIFA im Kanton Zürich ihren Hauptsitz hat. Das sind einerseits direkte wirtschaftliche Aktivitäten, die die FIFA in der Schweiz und im Speziellen in Zürich hat. Sie schafft Arbeitsplätze. Die FIFA beauftragt auch lokale Unternehmen mit Dienstleistungen, etwa im Bereich von Eventmanagement, Catering oder auch IT. Und auch auf der Tourismusseite kann man sagen, dass diverse internationale Meetings in Zürich stattfinden und deshalb ja die Welt auch regelmäßig auf Zürich blickt. Und in dem Zusammenhang kann man schon auch sagen, dass Reputationseffekte wichtig sind. Man hat eine internationale Sichtbarkeit durch die Präsenz der FIFA und das hilft dann auch der Standortattraktivität.
4: Wenn ich Sie richtig verstehe, dann läuft das aber eher so im Hintergrund ab und nicht in diesem Vierjahresrhythmus wie eben die WM und eben dieser sogenannte FIFA-Effekt, den man dann beim BIP merkt.
7: Genau, genau.
4: Und wie sieht es bei den Steuereinnahmen aus? Inwiefern profitiert Zürich da von dem FIFA-Sitz?
7: Ja, da könnte man ja denken, jetzt, dass die WM mehr Einnahmen generiert jetzt im Jahr 2026 oder man hat deutlich mehr Teilnehmer, man hat deutlich mehr Spiele, die Ticketpreise sind angestiegen, also die Einnahmen werden steigender der FIFA im Jahr 2026. Es ist aber so, dass man von den Steuereinnahmen nicht wirklich viel sieht. Es ist so, dass die FIFA als Verein nach Schweizer Recht organisiert ist und sie hat einen Status als gemeinnützige Organisation. Deshalb genießt sie steuerliche Privilegien. Es ist ähnlich wie beim Internationalen Olympischen Komitee, ist auch die FIFA in der Schweiz von der direkten Bundessteuer befreit. Auf kantonaler Ebene, also im Kanton Zürich jetzt, gelten ähnliche Regeln, so dass die FIFA auch dort von gewissen Steuervergünstigungen profitiert. Das heißt, der Kanton Zürich profitiert nicht wirklich direkt von den höheren Umsätzen. Natürlich muss die FIFA Steuern zahlen ein Stück weit, aber es ist eben viel weniger, als das bei einem normalen marktwirtschaftlichen, gewinnorientierten Unternehmen der Fall wäre.
4: Nun ist es ja so, dass im Kanton Waadt das Internationale Olympische Komitee, das IOC, sitzt und auch die UEFA, der Europäische Fußballverband. Gibt es denn in der Waadt auch vielleicht einen IOC-Effekt oder einen UEFA-Effekt, sage ich mal?
7: Ja, genau, da ist der Kanton Zürich sicherlich nicht alleine. Die Wertschöpfung im Kanton Waadt schwankt auch ziemlich stark. Dann aber eben eher, wenn Olympiajahre sind oder es ist alle zwei Jahre, wechselt sich ja das ab mit den Winter- und den Sommerolympischen Spielen. Der Kanton Waadt beherbergt über 20 internationale Sportverbände, über 20 internationale Sportorganisationen und deswegen ist dort der Effekt noch viel stärker im Kanton Waadt. Es ist natürlich so, je kleiner ein Wirtschaftsraum ist, desto größer fallen solche Effekte relativ gesehen aus. Und das BIP vom Kanton Waadt ist nochmals kleiner als das vom Kanton Zürich. Deshalb dürfte dort der Sport-Event-Effekt nochmals größer sein.
4: Ja, Zürich steht da also nicht alleine da. Wenn wir jetzt trotzdem nochmal auf die FIFA und eben auf Zürich zurückkommen. Die FIFA, die veranstaltet ja jetzt gerade die lukrativste WM aller Zeiten. Heißt das, dass der FIFA-Effekt in Zürich dieses Jahr noch ein Stück weit größer ist?
7: Ja, davon gehen wir schon aus. Die Einnahmen der FIFA-WM, Sie haben es gerade gesagt, die sind in den letzten Jahren deutlich angewachsen. Sie sind auch stärker angewachsen als das reale Zürcher BIP. Das heißt, im Verhältnis machen sie immer mehr aus von der Wertschöpfung im Kanton Zürich. Und deswegen gehen wir schon davon aus, dass im Jahr 2026 der Sport-Event-Effekt noch üppiger ausfallen wird, als das im Jahr 2022 der Fall war. Wir sind auch mit unseren Prognosen sind wir 0,7 Prozentpunkte höher als für die Schweiz und damit am oberen Rand unseres geschätzten Sport-Event-Effekts, weil wir eben genau dem Rechnung tragen möchten,
2: sagt der Ökonom Kevin Gismondi. In der Schweizer Physiotherapiebranche ist ein Streit eskaliert. Es geht um die neuen Tarife, über die schon lange diskutiert wird. Die größten Physiopraxen sagen, die neue Tarifstruktur sei eine, Zitat, absolute Katastrophe. Sie spalten sich deshalb vom Verband Physioswiss ab und gründen ihren eigenen Verband, der Pro Physio heißt. Felix Schneuli ist Gesundheitsexperte beim Vergleichsdienst Comparis. Er war bei diesem Ablöseprozess mit beiden Seiten im Gespräch. Vera Deragic hat ihn gefragt, was er zu dieser Abspaltung meint.
8: Ich habe ein gewisses Verständnis für diesen Bruch, weil die wirtschaftliche Lage von Physiotherapiepraxen ist schwierig, weil die Teuerung nie ausgeglichen worden ist, aber die Kosten steigen, weil wir immer mehr Physiotherapie beanspruchen. Ich befürchte aber, dass der Alleingang in diesem engen regulatorischen Korsett des Krankenversicherungsgesetzes nichts bringt.
9: Streitpunkt ist ja das neue Tarifsystem. Was ist denn eigentlich das Ziel dieser Reform?
8: Das Ziel dieser Reform ist von der Abgeltung von Halbstunden oder Stunden bzw. Therapiesitzungen abzukommen in Richtung von Einzelleistungen. Da kommen auch neue Leistungen dazu, wie zum Beispiel Sturzprävention oder Robotik, aber auch Leistungen in Abwesenheit der Patientinnen und Patienten. Das Ganze wird also komplizierter, administrativ aufwendiger.
9: Die heutige Struktur ist ja ziemlich alt schon, 30 Jahre, gilt als veraltet. Darum hat PhysioSwiss mit den Krankenkassen und den Spitälern eine neue Tarifstruktur ausgearbeitet. Ist ein komplexes Thema. In einfachen Worten, Felix Schnäuli, was ändert sich denn im Vergleich zur alten Struktur?
8: Im Vergleich zur alten Struktur wird es eben komplizierter, weil einzelne Leistungen verrechnet werden können. Die Basis sind 5-Minuten-Einheiten. Früher waren es eben ganze Therapiesitzungen von mindestens 30 Minuten. Erstaunlich ist auch, dass man eigentlich diese Therapiestruktur für die Unfallversicherer schon etabliert hat, aber etwa zu 20% höheren Tarifen. Also die gleiche Struktur, aber zu höheren Tarifen. Und deshalb hat es eben in diesem Bereich kein öffentliches Theater gegeben.
9: Also das heißt, die Tarife für die Physiopraxen, die sie verrechnen können, sind tiefer. Die Praxen kriegen im Endeffekt weniger Geld.
8: Sie kriegen im Endeffekt weniger Geld. Es kommt natürlich auch auf das Profil der einzelnen Praxis drauf an. Wenn man mehr ältere, multimorbide, also mehrfach kranke Patienten therapiert, hat man vielleicht unter dem Strich gleich viel oder sogar ein bisschen mehr. Wenn man aber auf jüngere Patienten, Patientinnen konzentriert ist, dann hat man vielleicht etwas weniger. Und ich denke, das ist auch ein Punkt, warum man sich in der Branche nicht einig ist.
9: Und das sind ja die Großen, die diesen neuen Physioverband gründen. Warum begehren denn Sie auf?
8: Ja, Sie argumentieren, dass Sie mit dem gleichen Leistungsvolumen weniger Geld bekommen. Das kann für Ihre Praxisstruktur zutreffen und Sie machen eigentlich dem Verband den Vorwurf, dass der Verband die kleinen Praxen, die im Nebenerwerb geführt werden und vielleicht weniger auf das Geld angewiesen sind, dass Sie diesen Praxen mehr entgegenkommen. Für die Krankenversicherer geht es natürlich auf, weil die Politik verlangt ja kostendämpfende Maßnahmen. Und eine neue Tarifstruktur darf nicht zu mehr Kosten führen. Aber eigentlich muss ja ein Tarif sachgerecht sein.
9: Das übergeordnete Ziel ist es, die Kosten zu bremsen. Gelingt das mit dieser neuen Struktur?
8: Ich denke, das gelingt nicht, weil das grundsätzliche Problem bleibt, und zwar nicht nur in der Physiotherapie, sondern grundsätzlich im Krankenversicherungsgesetz. Es werden nur Mengen vergütet, man hat keine Anreize für Effizienz und Qualität. Der Kostentreiber in den letzten Jahren, das wird auch in der Zukunft so sein, sind die Mengen und nicht höhere Preise und höhere Tarife.
9: Also am Schluss wir Patientinnen und Patienten, die auch immer mehr, immer bessere Leistungen wollen.
8: Das ist unser Widerspruch. Also wir haben widersprüchliche Ansprüche. Auf der einen Seite wollen wir nicht höhere Krankenkassenprämien bezahlen, auf der anderen Seite wollen wir aber auch keine Kürzungen bei den medizinischen Leistungen.
9: Was spüren denn eigentlich die Patientinnen und Patienten von dieser neuen Struktur?
8: Ich würde sagen, kurzfristig nichts. Aber trotzdem, wir haben im gesamten Gesundheitswesen Fachkräftemangel. Ja, wir kriegen nicht sofort einen Termin, wenn wir Physiotherapie brauchen. Und wenn sozusagen die Finanzierung weiter unattraktiv bleibt, wird es nicht zu viele Physiotherapeutinnen, Physiotherapeuten geben. Also das heißt, der Kostendruck wird den Fachkräftemangel verschärfen und das werden die Patienten spüren.
2: Sagt Felix Schnäuli von Comparis. So viel 4x4 für den Moment. Danke fürs Zuhören, sagt Raphael Günther.

Die Nachrichten von SRF um 11 mit Simon Richle. Immer mehr Strom in der Schweiz stammt aus Solaranlagen. Das zeigt die jährliche Solarstatistik des Bundes. Auch letztes Jahr hat es bei der Photovoltaikleistung wieder einen deutlichen Zuwachs gegeben, um über 15%. Aber der Ausbau von Solaranlagen hat trotzdem an Schwung verloren. Die Leistung aller Solaranlagen, die 2025 neu verkauft worden sind, ist weniger hoch als die Leistung aller neuen Anlagen 2024. Das ist das erste Mal seit 7 Jahren, dass der Solarausbau weniger schnell gewachsen ist als noch im Jahr davor. Insgesamt haben Solaranlagen letztes Jahr fast 14% des Schweizer Stromverbrauchs abgedeckt, so viel wie keine andere erneuerbare Energiequelle, schreibt der Branchenverband Swiss Solar. Wer viel an der prallen Sonne arbeitet, zum Beispiel auf dem Bauernhof oder als Dachdecker, hat ein höheres Risiko, einmal an Hautkrebs zu erkranken, insbesondere ohne guten Sonnenschutz. Hautkrebs wegen der Arbeit, das werde immer häufiger bei der Unfallversicherung gemeldet, schreibt die Versicherungsgesellschaft SUVA. Im Jahr 2024 hat die SUVA 137 solche Fälle anerkannt, fast 5-mal mehr als noch 2020. Bei den Menschen wachse das Bewusstsein, dass Hautkrebs eine Berufskrankheit sein könne. Immer mehr Menschen würden Hautveränderungen

0: Stellen ausgeschrieben als noch Anfang Jahr. Das meldet der Stellenvermittler Adecco. Er hat die Statistik zusammen mit der Uni Zürich gemacht. Je nach Branche sei die Lage aber unterschiedlich. In Gesundheitsberufen beispielsweise gibt es deutlich mehr offene Stellen. Die deutsche Schriftstellerin Christine Wunicke erhält den diesjährigen Georg-Büchner-Preis. Das gibt die Deutsche Akademie für Sprache und Dichtung bekannt. Wunicke erhalte den Preis für ihr überraschendes und souverän konzipiertes Erzählwerk, begründet die Jury. Zu ihren bekannteren Romanen gehören «Die Dame mit der bemalten Hand» und «Wachs», mit denen sie auch auf der Shortlist des Deutschen Buchpreises stand. Der Georg-Büchner-Preis gehört zu den wichtigsten literarischen Auszeichnungen im deutschsprachigen Raum. Er ist mit 50.000 Euro dotiert und wird im Oktober überreicht. Und damit noch der Blick aufs Wetter. Sonnig und heiß heute bei 29 bis 34 Grad. Das waren Nachrichten von Radio SRF. Verantwortlich war Jan Grüebler.
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3: Akanji kann nicht Elfmeter. Er kann das nicht. Er kann es einfach nicht. Er hat so viele Vorzüge, Akanji. Er scheitert erneut.
4: Manuel Akanji hat im WM-Achtelfinal gegen Kolumbien seinen Penalty verschossen. Wie schon an den Europameisterschaften gegen Spanien und England. Jetzt ist Schluss.
5: Gerade Murik sagt, schieß nie mehr Elfmeter. Irgendwann muss ich auch mal einsehen. Wenn es nicht meine Stärke ist, ich kann alles andere glaub, sehr gut handeln, jeder andere Druck, aber das Elfmeterschießen ist nicht für mich. Das muss ich sein lassen.
4: Das ist nichts für mich. Das sagt einer, der auf absolutem Weltklasse-Niveau Fußball spielt. Was ist es, dass das Penaltyschießen so schwierig macht?
6: Weil der Druck da ist, macht eine Situation zur Bedrohung. Und plötzlich kommt das Hirn so und sagt so, oh, Katastrophenszenarien, was würde passieren, wenn er verschießt ist und.
4: Erzählt der Sportpsychologe, der regelmäßig mit Nazi-Spielern und Spitzensportlerinnen zusammenarbeitet. Schön hört ihr News Plus, ich bin Dominik Brandt. Und ah ja, für alle Hobbyfußballerinnen und Fußballer da draußen, der Sportpsychologe hat etwas später dann auch noch einen Tipp für euch.
3: Mach ihn, Ruben. Mach ihn. Ruben Vargas. Vargas. Ja! Ja! Ja! Ja! Ja! Ja!
4: Was für ein Krimi. Schon wieder. Mittlerweile hat man ja als Nazi-Fan etwas Übung. Immerhin war es das vierte Penaltyschießen seit der EM 2021. Und der zweite Sieg. Gegen Kolumbien haben alle Schweizer getroffen, alle außer Manuel Akanji. Und nach so einem historischen Sieg, da nimmt es mich dann jeweils Wunder, was die Spieler so zu sagen haben. Und da ist mir ein Interview besonders aufgefallen, eben jenes mit Akanji. Schon kurz nach dem Spiel ist er ehrlich und selbstreflektiert.
5: Ich habe Murik gesagt, das ist mein letzter Penalty, den ich geschossen habe. Es war katastrophal, ein Penalty. Ich habe mich im letzten Moment unentschieden. Die älteste Regel eigentlich im Penaltyschiessen, man sollte sich nie umentscheiden. Aber ich habe gesehen, der Goal ist schon zweimal links gerichtet, dann nochmal und ich wollte links hoch schiessen. Und ja, dann bin ich glaube ich noch ein bisschen gerutscht und dann ist der Ball etwa 4 Meter über das Goal.
4: Die Konsequenz daraus, Akanji will keine Penaltys mehr schießen. Trainer Murat Yakin ist damit einverstanden.
7: Das ist jetzt definitiv begraben. Also ich glaube, der Manu macht so viel richtig auf dem Platz. Wahrscheinlich hat er ein bisschen zu viel kalkuliert beim Elfmeterschießen und zu viel überlegt.
4: Nicht nur ich habe die Aussage von Manuel Akanji bemerkenswert gefunden. Auch Ale Meyer hat gespannt zugehört. Er ist Sportpsychologe und kennt mehrere Spieler der Nazi persönlich. Die Aussage von Akanji, die passe zu ihm.
6: Ja, also zuerst mal deckt es natürlich so, wie ich den Manu kenne. Er ist natürlich einfach extrem klar. Er ist sehr konsequent in den Aussagen, die er macht. Auch sehr bei sich. Und gleich glaube ich, oder ich bin überzeugt, dass der Manu mega stark ist mental. Also er ist sehr, also der wäre gar nicht auf dem Level, wenn er nicht klar wäre in den Gedanken, in den Emotionen. Und ich glaube, so nach dem Match, dass er einfach nirgends so sagt, so, ich mache das jetzt nie mehr, ist völlig nachvollziehbar, spricht auch für ihn. Und gleichzeitig glaube ich, dass der Manu in Zukunft ganz sicher auch wieder Penalty schiessen könnte und die machen, da bin ich überzeugt.
4: Der Sportpsychologe nimmt Akanji den Penalty-Rückt

0: tritt also nicht ganz ab und hält es für möglich, dass wir Akanji auch in der Nazi nochmal als Penaltyschützen sehen.
1: Ich glaube einfach, dass im Penaltyschiessen oftmals so ein bisschen um Geschichten erzählen geht, oder? Also, man kommt in eine Situation rein, und da geht es ganz fest darum, machen wir jetzt die Situation, tun wir die jetzt zu einer Herausforderung machen oder wird sie zu einer Bedrohung? Und ich glaube unbewusst, aber das sind ja auch so Einschätzungen von der, aus der Distanz, könnte ich mir vorstellen, dass vielleicht irgendwie so die Geschichte auf ist gekommen, oh, ich habe schon verschossen. Aber ich glaube, der Manu könnte ganz sicher auch sich in Zukunft sagen, ja, okay, ich habe verschossen, das ist ein Teil von meiner Geschichte, aber ich kann auch immer wieder eine Penalty rein tun, ich kann immer wieder schiessen, ich habe, wenn ich im Match super Aktionen habe, könnte ich auch in einem neuen Kontext, in einem nächsten Penalty irgendwann in Zukunft auch wieder meinen Beitrag dazu leisten.
0: Beim Penaltyschießen geht es ums Geschichtenerzählen. So habe ich das jetzt noch nie gesehen, aber aus mir ist ja auch nicht mehr als ein durchschnittlicher Grümpi-Fußballer geworden. Ganz im Gegensatz zu all diesen Profis, die mit Alain Meyer zusammensitzen. Und bei diesen Gesprächen, da sind Penaltys oft ein Thema und eben die Geschichten, die damit erzählt werden sollen.
1: Im Penalty wäre es natürlich so, dass im besten Fall ist, ich freue mich jetzt, den Penalty zu schiessen, ich freue mich jetzt, einen Unterschied können zu machen. Ich glaube, in die Richtung, wenn man dort kann arbeiten kann, und das machen wir regelmässig, oder mache ich mit dem Fußballer und mit der Fußballerin regelmässig, dann kommen wir sicher in eine gute Geschichte rein.
0: Sich auf den Penalty freuen, das wäre also die ideale Ausgangslage.
1: Es geht aber nie darum, dass man sich jetzt nur noch gut fühlen muss. Also, so ein Wellness-Gefühl von so einem Penalty ist, glaube ich, schwierig herzubekommen. Aber ich glaube, es ist wichtig, dass man so ein bisschen merkt, so, okay, gewisse Situationen, gewisse Gedanken darf ich akzeptieren. Die kann ich akzeptieren. Ich kann aber auch gut zu mir schauen in dieser Situation und mich auf Sachen konzentrieren, die dafür sprechen, dass ich eben den Penalty gut gestalte.
2: Ich stelle es mir dann noch schwierig vor, in dieser Situation, irgendwie jetzt Zweite in einem sterilen Raum, sich in so eine Penalty-Situation hineinzuversetzen, wo Hunderttausende an einer WM vielleicht Millionen zuschauen. Wie schaffen ihr da? Werden da so Situationen zum Beispiel auch visualisiert?
1: Ja, wir machen, also es sind ganz viele Sachen. Es gibt so verschiedene Geschichten. Also entweder in einem normalen Gespräch, wo man einfach wie quasi auch wie sich in die Situation, versetzt. Dann kann man das aber auch mit Visualisierungen, mit kleinen, Autohypnosen machen und so weiter. Also gibt es ganz viele Techniken. Ich glaube aber gleich, dass, es am Schluss darum geht, dass der Spieler, und das ist halt immer individuell, einen Plan findet für sich. Dass er weiss so, okay, wenn die Situation eintrifft, dann mache ich das und das und das. Das Schlimmste ist, und das tun wir eben immer vermeiden, indem, dass wir eben das proaktiv anschauen, das Schlimmste ist, dass wir keinen Plan haben. Wir können sagen so, wenn jetzt jemand sagt, ja, ich schaue mal, wie es rauskommt, dann sage ich dann immer, das ist in meinen Augen sicher das schlechteste Szenario. Also, vorbereiten, aber natürlich, man kann natürlich, wenn wir jetzt irgendwie einen Teams-Call haben oder einen Kaffee trinken, ist es sehr relativ schwierig, das das quasi so eins zu eins zu trainieren, sondern man muss einfach mehr so auch in einem Gespräch immer wieder so ein bisschen hypothetisch sagen, so, oh, was würde passieren, wie würdest du dich fühlen, was würdest du machen? Und ich glaube, das hilft schon, dass man so ein bisschen in ein gewünschtes Erleben reinkommt, oder? Ja.
0: Man muss also gut vorbereitet Richtung Penaltypunkt gehen, sagt der Sportpsychologe. Das hat sich auch Nazi- und IB-Stürmer Christian Fasnacht gesagt. Davon erzählt hat er Radio SRF vor dem Kolumbienspiel. Lange hat Fasnacht gar keine Penaltys geschossen. Im Herbst seiner Karriere will er das ändern. Die letzten Monate hat er sich das Thema ganz genau angeschaut.
3: Weil ich einfach bis zu dem Zeitpunkt in meiner Karriere noch nie einen Penalty geschossen habe. Und dann gesagt, und so, jetzt ist eigentlich mal Zeit, jetzt bin ich über 30, jetzt dürfte ich auch mal einen Penalty machen. Und habe mir da wirklich diesbezüglich sehr, sehr viel Zeit investiert.
0: Noch ist er nicht der ganz große Penaltyschütze. In der Super League ist Fasnacht zweimal angelaufen. Einer ging rein, einer nicht. Aber was nicht ist, das kann ja noch werden. Fasnacht visualisiert diese Situationen immer und immer wieder.
3: Dass du das genau vor Augen führst, was du machst, und das kannst du ja quasi auch heute im Flieger 3 Stunden lang wie machen, dass du das immer und immer wieder durchgehst. Und das kann das Hirn ja nicht gross unterscheiden, ob das jetzt effektiv passiert, wenn du es super visualisierst, dass es wirklich passiert ist oder dass du es nur in Gedanken hast. Und das fühlt sich dann auch echt an.
2: Gegen Kolumbien spielte Christian Fasnacht nicht, konnte also auch keinen Penalty schießen. Aber wer weiß, vielleicht visualisiert er ja schon die Situation im Viertelfinale. Und wenn es dann soweit ist, dann sollte es keinen Platz haben für negative Emotionen. Wenn Angstgefühle übernehmen, dann wird es schwierig, sagt Mentalcoach Alain Meyer.
1: Dort gilt jetzt einfach auch, dass der Spieler das versteht, was passiert in so einer Situation. Und dass er eben die Situation, wie sagen wir, reden immer in der Psychologie vom Reframen, also in einen anderen Rahmen setzt und sich sagt so, hey, ist doch cool, ich kann jetzt den Ball auf den Punkt setzen, ich kann jetzt mir einen Unterschied machen, ich kann meinen Beitrag dazu leisten und ich kann das. Genau so gehen wir die Sachen an. Und je mehr dass man das so trainiert und je klarer das Verhalten auch im Kopf ist, desto höher ist die Wahrscheinlichkeit, dass man dann auch genau dort in dieser Drucksituation das Verhalten auch darlegt.
2: Was würden Sie sagen, wie viel ist Kopf und wie viel ist fußballerisches Können?
1: Wow, für mich ist es schwierig zu sagen, aber ich glaube, es ist, gerade in dieser Situation ist extrem viel der Kopf, weil Fußballer ist, können es alle auf diesem Level. Also das ist völlig eine normale Geschichte. Aber der Kopf, der ist auch dann entscheidet, ob dann der Fuß richtig funktioniert. Weil der funktioniert eigentlich immer, wenn man bei sich ist, verbunden ist und im Moment ist vor allem.
2: Und das sind eben Dinge, die man üben kann.
1: Drucksituationen, die kann man sehr gut trainieren. Also das ist wie wenn man physisch, keine Ahnung, die Ausdauer oder die Schnelligkeit trainiert, kann man natürlich auch trainieren, in Drucksituationen ruhig, klar und bei sich zu bleiben. Das ist völlig gut trainierbar. Aber ich beobachte schon, dass die vielleicht ein bisschen mehr investieren müssen und bei den anderen, dass das vielleicht ein bisschen natürlicher kommt, so die Ruhe in diesen Drucksituationen.
2: Es ist also wie so oft im Leben, den einen fällt es etwas einfacher als anderen. Vieles ist also lernbar, aber was ist mit den Dingen, die aus der Situation heraus passieren?
3: Jetzt beobachtet man ja immer wieder so ein bisschen die Psychospiele, der Goalie, der läuft vor dem Penalty noch zum Schütz, sagt vielleicht etwas, klatscht laut in die Hände, lacht dem Schütz vielleicht sogar ins Gesicht. Wie viel bringt das?
1: Ja, das sind natürlich auch Strategien, wo man natürlich den Goalie hat, wo man versucht, einfach einen Angriff draus zu bringen. Wenn der Goalie so etwas macht oder der Spieler nicht vorbereitet ist auf das, der bringt sehr viel. Und was ich jetzt heute gelesen habe, Nazi hat ja auch, glaube ich, auch gewisse Sachen im Vorfeld trainiert. Und ich bin überzeugt, dass das eben genau solche Sachen sind, oder? Wenn man, je mehr Szenarien, dass man angeht im Vorfeld, dass man sagt so, hey, was machst du, wenn der Goalie auf dich zukommt? Was machst du, wenn der dich jetzt noch provoziert? Je mehr Antworten und vor allem ganz konkrete Antworten auf Verhaltensebene in mir hat, desto mehr bleibt man auch im Moment. Oder? Also ich glaube, dort gilt es schon, einfach vorbereitet zu sein. Wenn man nicht vorbereitet ist, glaube ich, dass so Situationen natürlich schon helfen können. Gerade dem Goalie, so, wenn der einfach versucht, so ein bisschen Trash-Talk zu machen und Leute zu verunsichern, glaube ich schon, dass das natürlich bei jemandem ankommt, wenn der eben nicht vorbereitet ist.
2: Die Vorbereitung, nochmals, sie ist das A und O. Und ganz am Anfang habe ich ja versprochen, dass ich den Experten noch nach einem Tipp für uns Normalos frage.
1: Also ich glaube, das Spannende ist, natürlich kann man sagen, jetzt Profifußball ist ein Unterschied. Ja, aber der Kopf, vom Kopf her eigentlich nicht. Das ist auch wieder eine Situationsbewertung, auch um ein Grümpelturnier, oder? Tut man sich vielleicht Geschichte erzählen, oh nein, jetzt habe ich ja den letzten verschossen, jetzt muss ich unbedingt, oder? Oder man kann eben sagen, hey, ich habe jetzt Freude, ich kann jetzt den Ball setzen, ich kann einen Unterschied machen, ich kann mich freuen auf den Penalty und dann einfach schiessen quasi. Also von dem her gesehen, gibt es im Profi-Level und im Breitensport-Level natürlich grosse Unterschiede, aber rein vor Herangehensweise würde ich jetzt ähnliche Sachen empfehlen, oder? Dass man sich quasi auch bewusst noch einmal durchschnauft, ein Lächeln auf dem Gesicht hat, sich auf die Herausforderung freut und man sich ganz bewusst auch klar macht, dass man das kann.
2: Lächeln und sich auf den Penalty freuen. Ich nehme es mir zu Herzen. Und vielleicht hat Alain Meyer ja recht. Vielleicht überlegt sich auch Manuel Akanji seinen Entscheid nochmals und wird dann irgendwann doch noch zum Schweizer Penalty-Helden. Das war's für heute vom Penalty Special bei News Plus. Wir freuen uns über Feedback und Themeninputs. newsplus@srf.ch oder per Sprachnachricht 076 320 10 37. Heute im News Plus Büro waren Produzentin Martina Koch, Claudia Pfister und ich, Dominik Braut. Aus Fußballgründen mit etwas weniger Schlaf als sonst. Aber was macht man nicht alles, wenn WM ist? Merci fürs Zuhören und bis zum nächsten Mal.
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4: Weiter jetzt nach Kuba. Der Ort ist schon zum dritten Mal in diesem Jahr im ganzen Land der Strom ausgefallen. Und ausgerechnet jetzt, in den heißen Sommermonaten, hat das natürlich Folgen für die Menschen im Land. Hintergrund für den Stromausfall in Kuba ist die Ölblockade der USA. Weil der Treibstoff fehlt, ist nicht nur die Mobilität stark eingeschränkt, der Mangel hat auch großen Einfluss eben auf die Stromproduktion. Denn die beruht in Kuba zum allergrößten Teil auf fossilen Energieträgern. SRF-Auslandredaktorin Anna Lemmenmeier beobachtet die aktuelle Lage in Kuba. Und Christina Scheidegger hat sie gefragt, wie ist denn die Lage im Land derzeit nach dem großen Stromausfall von Anfang Woche?
9: Ja, laut dem kubanischen Elektrizitätsversorger ist der Strom in einigen Teilen des Landes wiederhergestellt. Aber der Fakt, dass dem Land schlicht die Energie ausgeht, die es für die Stromproduktion braucht, der ändert sich dadurch natürlich nicht. Stromausfälle gehören zur Tagesordnung, in gewissen Gegenden tagelang. Seit Anfang Jahr bereits blockieren die USA jegliche Energiezufuhr nach Kuba. Das Land wird richtiggehend stranguliert energietechnisch. Die UNO spricht von Energy Starvation, also sozusagen den Energiehungertod. Das sei völkerrechts- und menschenrechtswidrig. Ein einziger russischer Tanker ist seit Anfang Jahr nach Kuba gekommen und das reicht natürlich nirgends hin.
10: Sie sind im Austausch mit Leuten in Kuba. Welche Auswirkungen hat diese Situation konkret auf Ihren Alltag?
9: Ich habe mit einigen Leuten gesprochen in den letzten Tagen und sie sagen alle dasselbe. Es wird einfach alles immer schlimmer. Die Preise für Transport, die werden jeden Tag teurer. Es ist derzeit unglaublich heiß in Kuba. Juli, August sind die heißesten Monate im Jahr. Man kann ohne Strom kein Wasser in die Häuser pumpen. Das heißt, es gibt keine Abkühlung durch eine Dusche. Weil es keinen Strom hat, kann man auch keinen Ventilator anschalten. Weil es kein Benzin gibt, wird der Abfall nicht abgeholt. Der wird dann verbrannt. Das stinkt. Das Essen verrottet im Kühlschrank. Und die medizinische Versorgung, die kann natürlich, wenn die Energie fehlt, auch immer weniger aufrechterhalten werden. Es wird einfach alles immer prekärer, die Stromausfälle länger, alles teurer und der Frust definitiv größer. Ein Freund aus Kuba hat gesagt, das Land fällt immer tiefer in eine Art von kollektiver Depression.
10: Und was macht die Regierung, um dem entgegenzuwirken?
9: Die Regierung hat diese Woche den Mindestlohn angehoben, doch die Inflation frisst alles wieder weg. Im Mai lag sie bei 16%. Das Geld verliert auch immer mehr an Wert gegenüber dem Dollar und man braucht Dollars in Kuba. Die Regierung hat auf Druck der USA auch eine einschneidende Wirtschaftsreform, ein Reformenpaket abgesegnet. Das würde der Privatwirtschaft einen massiv größeren Raum geben im sozialistischen Kuba. Doch diese Reformen, die sind nicht einfach durchzusetzen. Und dann darf man auch nicht außer Acht lassen, wie die USA in den letzten Wochen den Druck gegenüber Kuba Kuba nochmals massiv verstärkt haben. Da sprechen wir nicht nur von den Drohgebärden, die ständig kommen von Donald Trump und Marco Rubio, dass man Kuba einnehmen werde. Nein, es ist auch wirtschaftlich so. Also die USA haben neue Sanktionen ausgesprochen, die dazu geführt haben, dass ausländische Unternehmen in Kuba praktisch nicht mehr geschäften können. Das hat dazu geführt, dass das größte Bergbauunternehmen sich zurückgezogen hat. Alle großen Tourismusbetreiber auch. Also die USA würgen Kuba nicht nur die Energie ab, sondern die gesamte Wirtschaft. Und dagegen scheint die kubanische Regierung derzeit ziemlich machtlos.
10: Also viel Druck aus den USA, von Präsident Trump, von Außenminister Rubio. Wenn die Situation in Kuba so prekär ist, wie steht es um die Loyalität innerhalb des Regimes? Sind da irgendwelche Absatztendenzen zu beobachten?
9: Die Machtstrukturen in Kuba sind sehr schwierig zu durchblicken. Da gibt es den Präsidenten, da gibt es die Familie Castro, da gibt es das Militär. Nach meiner Kenntnis gibt es von außen keine Risse zu erkennen. Kuba wird ja auch immer wieder mit Venezuela verglichen. Und dann kommt immer die Frage, ob es in Kuba auch eine Art von Delcy Rodriguez gäbe, also eine Person innerhalb des Regimes, die bereit wäre, das Regime ans Messer zu liefern. Und Expertinnen und Experten sagen aber stets, die Führung, die Elite in Kuba, die scheint nach wie vor sehr geeint.
10: Das Regime sitzt fest im Sattel und doch ist die Unzufriedenheit in der Bevölkerung groß. Sie haben das geschildert. Wie wahrscheinlich ist es, dass die Leute ihren Unmut irgendwann auf die Straße tragen?
9: Das machen sie ja permanent. Also auch jetzt nach diesem großen Stromausfall sind die Leute in verschiedenen Orten von Havanna auf die Straße gegangen. Sie schlagen dann mit Töpfen und machen Lärm. Aber diese Proteste sind immer sehr klein. Nun ist aber dieses Wochenende ein sehr symbolischer Tag. Es ist der 11. Juli, der 11. de Julio. Das ist das Datum, an dem vor 5 Jahren Kubanerinnen und Kubaner zu Tausenden auf die Straße gegangen sind und mehr Freiheiten gefordert haben. Das Regime ist damals sehr hart gegen die Protestierenden vorgegangen. Leute sind gestorben, es sind Tausende ins Gefängnis gekommen. Sie sind zum Teil immer noch dort. Deswegen ein sehr symbolischer Tag. Ich kann mir gut vorstellen, dass die Regierung sehr viele Polizisten aufbieten wird in den nächsten Tagen, damit es eben nicht zu größeren Protesten kommen kann. Weil sie wissen auch, die Leute sind müde, sie haben heiß, sie sind frustriert und das ist eine explosive Mischung.
4: Informationen von Auslandredaktorin Anna Lemmenmeier. Und hier auf ihrem Infosender ist jetzt Zeit für unseren täglichen Blick zurück.
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4: Diesmal geht es um die Britin Barbara Cartland. Die galt als Königin des Kitschs. Cartland hat über 700 Romane geschrieben und mehr als 1 Milliarde davon verkauft. Genau heute, vor 125 Jahren, kam sie zur Welt. Michael Wettstein.
12: Es war eigentlich immer das Gleiche. Ein gut aussehender Mann mit viel Geld und meist noch adelig trifft auf eine junge Frau, ebenfalls gut aussehend, etwas naiv vielleicht und sexuell komplett unerfahren. Sie verlieben sich, Neiderinnen und Gegner legen ihnen Steine in den Weg, aber die Liebe gewinnt am Schluss immer. Ende. Die immer gleiche Grundgeschichte mehr als 700 Mal. Tönt simpel, ist es auch, aber äußerst erfolgreich. Die Romane von Barbara Cartland haben sich mehr als 1 Milliarde Mal verkauft. Doch wer war diese äußerst erfolgreiche Romanschreiberin? Am 9. Juli 1901 kommt Barbara Cartland im englischen Birmingham zur Welt. Sie ist noch keine 18, als ihr Vater im Ersten Weltkrieg fällt. Ihre Mutter eröffnet ein Kleidergeschäft in London, um die Familie zu ernähren. Doch Barbaras Geschwistern ist kein langes Leben gegönnt. Ihre Schwester stirbt kurz nach der Geburt, ihre Brüder fallen im Zweiten Weltkrieg. Barbara startet eine Karriere als Klatschreporterin und hat Erfolg. Sie bewegt sich in der High Society und lernt, was genau ihre Leserinnen bewegt. Vom Erfolg ermutigt, veröffentlicht sie 1925 ihren ersten Roman, «Jigsaw». Es war der Grundstein für eine unvergleichliche Karriere mit riesigem Output. Mit der Wiederholung des Immergleichen, wie zuvor beschrieben, macht Cartland ein Vermögen. Alle 2 Wochen veröffentlicht sie einen neuen Roman, fast schon ab Fließband. Jeden Tag diktiert sie einer Sekretärin Texte. Ihre Verleger schätzen, dass sie 724 Romane veröffentlicht hat. Auf die Frage, wie sie es schafft, so viele Bücher zu schreiben, sagte sie 1984 im britischen Fernsehen, Sie sei sehr organisiert.
13: Jeden Tag, wenn ich zu Hause bin, egal wie ich mich fühle, egal was passiert, ich gehe in die Bibliothek und diktiere meiner Sekretärin 6.000 bis 7.000 Wörter. Das ist ein Kapitel. So brauche ich nicht mehr als 7 Tage. Natürlich passiert das nicht an 7 Tagen nacheinander, weil ich ja noch anderes mache. Aber es kommt wirklich nur auf die Organisation an.
12: Sagte Barbara Cartland. Auf den Vorwurf, dass ihr Weltbild, das sie vermittle, doch ein bisschen naiv sei, kontert sie:
13: Es gibt so viel Hässlichkeit auf der Welt und besonders Frauen sehnen sich nach Schönheit und Liebe. Und was soll ich ihnen geben? Ich schenke ihnen Schönheit und Liebe. Ich schreibe Märchen, aber das regt ihre Fantasie an. Es gibt ihnen das Gefühl, eine Märchenprinzessin in einer Märchenwelt zu sein. Und was ist daran falsch?
12: Nun, nicht alle Frauen haben Freude an diesen Geschichten. Feministinnen kritisieren, dass Cartlands Romane ein veraltetes und klischeehaftes Rollenbild vermitteln. Ihre weiblichen Heldinnen arbeiten nie und haben nie Sex vor der Ehe, im Gegensatz zu den Männern. Doch die Kritik kann ihrem Erfolg nicht schaden. Während Jahrzehnten gilt Barbara Cartland als erfolgreichste Autorin. Sie selbst tritt immer in pinken Kleidern und stark geschminkt auf. Von den Britinnen und Briten wird sie wahlweise als Königin in Pink, Queen der Happy Ends oder despektierlich als gepuderter Pfannkuchen bezeichnet. Für sie selbst geht im Alter noch ein Traum in Erfüllung. Sie wird nämlich Teil des britischen Adels. Ihre Tochter heiratet 1976 den Earl of Spencer und Cartland wird damit zur Stiefgroßmutter von niemand Geringerem als Prinzessin Diana. Barbara Cartland, die Königin der Romane, stirbt am 21. Mai 2000 im Alter von 98 Jahren nach kurzer Krankheit.
4: Das war die Tageschronik zur Geburt von Barbara Cartland von Michael Wettstein. Und wir hier bei SRF News holen Sie wieder zurück in die Aktualität. In wenigen Augenblicken geht es weiter mit den aktuellsten Nachrichten.

Die Nachrichten von SRF um 11:30 mit Sandro Peter. Immer mehr Strom in der Schweiz stammt aus Solaranlagen. Das zeigt die jährliche Solarstatistik des Bundes. Auch letztes Jahr hat es bei der Photovoltaikleistung wieder einen deutlichen Zuwachs gegeben, um über 15%. Aber der Ausbau von Solaranlagen hat trotzdem an Schwung verloren. Die Leistung aller Solaranlagen, die 2025 neu verkauft worden sind, ist weniger hoch als die Leistung aller neuen Anlagen 2024. Das ist das erste Mal seit 7 Jahren, dass der Solarausbau weniger schnell gewachsen ist als im Jahr davor. Insgesamt haben Solaranlagen letztes Jahr fast 14% des Schweizer Stromverbrauchs abgedeckt, so viel wie keine andere Energiequelle. Wer viel an der prallen Sonne arbeitet, zum Beispiel auf dem Bauernhof oder als Dachdecker, hat ein höheres Risiko, einmal an Hautkrebs zu erkranken. Insbesondere ohne guten Sonnenschutz. Hautkrebs wegen der Arbeit, das werde immer häufiger bei der Unfallversicherung gemeldet, schreibt die Versicherungsgesellschaft SUVA. Im Jahr 2024 hat die SUVA 137 solche Fälle anerkannt, fast 5-mal mehr als noch 2020. Bei den Menschen wachse das Bewusstsein, dass Hautkrebs eine Berufskrankheit sein könne. Immer mehr Menschen würden Hautveränderungen ihrer Unfallversicherung melden. Die britische Sängerin Bonnie Tyler ist gestorben, im Alter von 75 Jahren. Tyler ist in einem Spital in Portugal ihrer Krankheit erlegen. Bekannt wurde die Sängerin unter anderem mit Songs wie «Total Eclipse of the Heart» und «It's a Heartache».

0: Und damit zu den Börsendaten von SIX. Der Swiss Market Index liegt im Moment bei 14.166 Punkten, ein Minus von 0,1%. Der Euro wird zu 92,25 gehandelt, der Dollar zu 80,75. Das Wetter, es ist sonnig und heiß mit Höchstwerten zwischen 29 und lokal 34 Grad. Dazu weht schwache, im Westen mäßige Brise. Das waren Nachrichten von Radio SRF, verantwortlich Jan Gröbler.
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2: Der 4x4 Podcast vom Donnerstag mit einem Blick nach Venezuela, zwei Wochen nach den verheerenden Erdbeben. Auffällig ist, wie groß die Hilfe aus den USA für das Land ist. Wir erklären, was sich die Trump-Regierung davon verspricht. Und es geht um den FIFA-Effekt für Zürich. Immer wenn WM ist, dann zeigt sich das im Zürcher Bip. Wie genau? Darüber reden wir später. Ich bin Raphael Günther, schön sind Sie dabei. Die schweren Erdbeben in Venezuela haben über 3600 Todesopfer gefordert. Das haben die venezolanischen Behörden mitgeteilt. Auch zwei Wochen nach der Erdbebenkatastrophe steigt die Zahl der Toten noch immer an. Nach den Erdbeben haben viele Länder Rettungsteams und Hilfsgelder nach Venezuela geschickt. Ein nicht unbedeutender Teil davon kam aus den USA. Über 310 Millionen Dollar sind es bis jetzt, sagen die USA. Und das gut sechs Monate, nachdem die USA den Langzeitherrscher Nicolas Maduro aus Venezuela entführt haben. Die freie Journalistin Anne Demmer war soeben vor Ort in Venezuela. Julius Schmid hat sie gefragt, wie präsent die USA bei den Rettungsaktionen waren.
3: Ja, die USA haben ja wie viele andere Länder auch Rettungs- und Sucheinheiten nach Venezuela geschickt, darunter auch ein 80-köpfiges Team mit 6 Spürhunden. Die waren durchaus präsent. Ich konnte tatsächlich auch bei einer Rettungsaktion beobachten, wie sie eine Frau aus einem völlig eingestürzten Haus retten könnte in La Guaira, eben in der Region an der Küste von Venezuela. Generell würde ich sagen, dass die US-Kräfte nicht präsenter waren als Hilfskräfte aus anderen Regionen auch. Die Schweiz, auch Deutschland, Jordanien, Mexiko, Chile hatten ja auch Unterstützung geschickt. Insgesamt war die internationale Unterstützung sehr sichtbar, würde ich sagen.
4: Vielleicht können Sie das noch mal ein bisschen greifbar machen. Wie viel Hilfe haben denn die USA im Vergleich zu anderen Ländern geleistet?
3: Die US-Hilfe übertrifft tatsächlich die anderer Geber massiv. Die EU beispielsweise, immerhin mit 27 Mitgliedstaaten, stellte zunächst 5 Millionen Euro an akuter Katastrophenhilfe bereit, zusätzlich zu 52 Millionen Euro, die bereits vorher schon versprochen waren für die Dauerkrise. Aber der tatsächliche Bedarf ist natürlich riesig. Die UNO beziffert den nötigen Finanzbedarf für die Nothilfe in Venezuela auf 606 Millionen Dollar. Und selbst die großzügige US-Hilfe deckt das dann natürlich immer noch nicht ab. Aber politisch entscheidend ist vielleicht auch eher die Botschaft, die Symbolik und die Sichtbarkeit. Es wurden nämlich auch Kriegsschiffe, Militärpersonal nach Venezuela geschickt und das ist ganz im Sinne von Trump.
4: Ja, wenn Sie schon diese Symbolik ansprechen, wie ist das denn bei der Bevölkerung angekommen, dass jetzt eben, ich sage mal, ausgerechnet die USA da auch Hilfe leisten in Venezuela?
3: Grundsätzlich habe ich den Eindruck in Gesprächen mit den Menschen vor Ort gewonnen, dass sie generell unglaublich dankbar für die internationale Hilfe sind. Generell, das Land war ja nicht auf eine derartige Katastrophe vorbereitet. Ganz konkret auf die USA bezogen, viele Menschen haben ja auch die Intervention, also auch die Verhaftung Maduros unterstützt, haben das gutiert und hatten ja auf einen Cambio, eine demokratische Transition gehofft. Dabei war ihnen das Vorgehen in Anführungsstrichen egal. Hauptsache, es passiert was. Aber mit dem Beben wurde das Land natürlich noch mal einmal mehr zurückgeworfen. Und viele befürchten auch, dass die venezolanische Regierung wieder repressiver gegen Kritiker vorgehen wird. Viele hoffen auf die Rückkehr von Maria Corina Machado, also die Oppositionsführerin.
4: Es ist ja erst gut 6 Monate her, dass die USA den Langzeitmachthaber Nicolas Maduro entführt haben. Der sitzt jetzt in einem Gefängnis in den USA, in New York. Ist das denn ein Problem für die amtierende Präsidentin Delcy Rodriguez, dass sie jetzt aus den USA Hilfe annehmen muss?
3: das Verhältnis hat sich insofern entwickelt, also Rodriguez nennt Trump inzwischen Partner und Freund. Das wäre vor einem halben Jahr sicher nicht so gewesen. Im Land selbst wird von ihr mittlerweile als Gobierno de Títeres, also Marionettenregierung, gesprochen, weil sie letztlich alles macht und tut, sobald Trump Forderungen stellt. Viele Menschen in Venezuela hoffen auf die Rückkehr, wie gesagt, von Maria Corina Machado, die immer wieder angekündigt hatte, dass sie zurück ins Land will, aber nun von den USA fallen gelassen wurde. Und bei den Venezolanerinnen und Venezolanern steht Rodriguez wegen ihres schlechten Krisenmanagements massiv in der Kritik. In den ersten Stunden waren viele Familien auf sich alleine gestellt, haben mit bloßen Händen im Schutt gegraben, bevor überhaupt organisierte Hilfe kam. Und die Regierung weist die Vorwürfe zurück, verweist auf tausende Helfer im Einsatz und spricht von gezielter Desinformation, die zusätzlich Chaos gestiftet hätten. Aber der Grundtenor der Kritik bleibt. Das war kein Betriebsunfall, sondern das Ergebnis eben von Jahren fehlender Wartung, fehlender Prävention und einer Infrastruktur, die auf Kante genäht war und beim ersten großen Schock einfach dann nachgegeben hat. Und letztlich kann sich aber Rodriguez auf die Unterstützung von Donald Trump weiterhin verlassen.
4: Sie haben ja die Oppositionsführerin Machado jetzt schon angesprochen. Vielleicht können wir das nochmal vertiefen. Was heißt das denn für die Opposition, dass jetzt eben die USA unter Donald Trump so stark kooperieren mit der amtierenden Präsidentin Delcy Rodriguez?
3: Ja, wie gesagt, Maria Corina Machado wurde von Trump fallen gelassen. Die Oppositionsführerin hat ja alles versucht, um sich bei Trump anzudienen, ihm sogar ihre Nobelpreismedaille geschenkt, aber sie wird trotzdem ausgebremst. Und das ist immer wieder zu beobachten in regelmäßigen Abständen. Sie hat zweimal versucht, nach Venezuela jetzt zu fliegen, wurde beide Male gestoppt. Offenbar auf Druck der USA. Und das State Department hat das mit dem Argument gerechtfertigt, sie instrumentalisiere gerade eine eben sehr sensible politische Frage, was der humanitären Hilfe schaden würde.
4: Anna Dämmer, um das jetzt nochmal zusammenzufassen, was sagt denn diese Situation nach den zwei schweren Erdbeben in Venezuela über die Beziehung aus zwischen eben Venezuela und den USA?
3: Ja, man darf ja nicht vergessen, Trump hat in Venezuela ganz handfeste ökonomische Interessen und das erklärt eigentlich das ganze Bild. Nach der Festnahme von Maduro hat er nicht zufällig Rodriguez an die Spitze gehievt, sondern bewusst entschieden, dass sie das Land nach seinen Vorstellungen regiert und für amerikanische Investoren öffnet. Und seitdem haben die USA praktisch Zugriff auf die venezolanischen Ölreserven. Und deshalb sprechen viele auch von einer Marionettenregierung. Rodriguez sitzt zwar formal an der Spitze, aber die eigentlichen Entscheidungen, gerade wirtschaftspolitisch, laufen über Washington. Und genau deshalb hat Trump auch ein Interesse daran, die Erdbebenkatastrophe relativ klein zu reden. Sie passt einfach nicht in seine Erfolgserzählung. Er hat sogar zwei Tage nach dem Beben behauptet, die Venezolaner würden vor Glück in den Straßen tanzen, was natürlich eine Provokation ist. Und die Ölinfrastruktur selbst ist von dem Beben weitgehend verschont geblieben. Also dieses Gebiet hat es nicht getroffen. Aber damit das läuft, braucht es eben eine gewisse Stabilität im Land. Und genau die nutzt Trump als Argument, um Wahlen auf unbestimmte Zeit erstmal zu verschieben. Erst wenn die Lage in Anführungsstrichen stabil genug ist, sollen freie Wahlen kommen. Und was stabil genug bedeutet, entscheidet am Ende er.
2: Sagt ARD-Korrespondentin Anne Dämmer. Alarmstufe Rot. Mit diesen Worten hat der UNO-Menschenrechtskommissar Volker Türk kürzlich gewarnt vor der Situation im nordostafrikanischen Land Sudan. Er macht sich Sorgen, dass es im Sudan zu einem weiteren Massaker an der Zivilbevölkerung kommt, wie schon im letzten Herbst. Es geht um die Stadt El Obeid im Süden des Sudan, die von Rebellen belagert wird. Rund eine halbe Million Menschen sind dort eingeschlossen. Eine Flucht ist für sie so gut wie unmöglich. Die UNO warnt vor einer Wiederholung des Massakers von El Fasher. Dort hat die Miliz Rapid Support Forces im letzten Herbst innerhalb drei Tagen mindestens 6'000 Menschen getötet. Haga Ali ist Sudan-Expertin beim deutschen GIGA-Institut für Afrikastudien. Marc Alemann hat sie gefragt, für wie groß sie die Gefahr eines Massakers in der Stadt El Obeid hält.
5: Die Gefahr ist tatsächlich sehr akut und sehr groß, denn in El Obeid halten sich ungefähr 500.000 Menschen auf, auch sehr viele Binnenvertriebene, die aus anderen kleineren Konfliktherden im Sudan schon in diese Stadt geflohen sind.
6: Die RSF-Miliz, die Rapid Support Forces, die behauptet, ihre Operationen seien rein militärischer Natur. Die Zivilbevölkerung würde nicht angegriffen. Weshalb trauen Sie dem nicht?
5: Es ist bisher so, dass ein Großteil der zivilen Opfer dieses Jahr schon durch Drohnenangriffe entstanden ist, sowohl auf Seiten der Rapid Support Forces als auch durch Drohnenoperationen, die von sudanesischen Militär geführt wurden. Auch die erste Eskalation oder auch warum wir jetzt sehen, dass da eine potenzielle Katastrophe bevorsteht, hat sich bemerkbar gemacht durch die ersten zivilen Opfer, die angegriffen wurden. Man sieht auf Satellitenbilder bereits Marktplätze und sehr typische zivile Ballungsgebiete, die von den Rapid Support Forces zuerst angegriffen wurden, um sich so zu positionieren, dass man die Stadt einnehmen kann. Daher ist das nicht glaubwürdig, auch weil Kämpfende tatsächlich sich immer wieder auf sozialen Medien damit brüsten, Zivilistinnen und Zivilisten recht wahllos zu töten.
6: El Obeid ist eine Bundeshauptstadt, eine Großstadt im Süden des Landes. Weshalb wird um diese Stadt so gekämpft?
5: Die Stadt liegt durchaus im Süden des Landes, aber auch relativ zentral im Süden des Landes. Da laufen mehrere wichtige befestigte Straßen zusammen, die El Obeid beispielsweise mit der Hauptstadt Khartoum verbinden, aber auch weiter in den Osten des Landes führen. Man hat Wasseraufbereitungsanlagen, man hat Pipelines und relativ viel Infrastruktur, die militärisch extrem wichtig ist. Und El Obeid ist auch historisch immer schon für militärische Operationen, aber auch für UN-Missionen ein sehr wichtiger logistischer Knoten. Punkt geworden. Und das ist das, auf das die Rapid Support Forces im Moment hinaus wollen. Sie brauchen selber Treibstoff, sie müssen selber auch an Infrastruktur rankommen für ihre eigenen Versorgungslinien, um sich auf potenzielle weitere Schritte vorzubereiten.
6: Sie haben gesagt, dass es schon viele Angriffe auf die Zivilbevölkerung gegeben hat in El Obeid. Wie muss man sich das Leben in dieser Stadt vorstellen, die schon lange belagert wird?
5: Das Leben der Zivilistinnen und Zivilisten ist natürlich schwer. Man hat überall im Land Knappheit. Man hat einmal den Zusammenbruch von kritischer Infrastruktur als Resultat von Kriegshandlungen. Das ist etwas, das sich sehr bemerkbar macht in der Zivilbevölkerung. Die Gesundheitsversorgung ist extrem schwierig. Auch überall da, wo für Hilfsorganisationen es notwendig ist, Grenzen oder Frontlinien zu überschreiten, kommt humanitäre Hilfe nicht an, wo sie ist. Das heißt, man hat auf sehr kleinen im Gebiet sehr viele geflohene, binnenvertriebene Menschen, die sich ballen mit sehr unzureichender Versorgung und dann natürlich noch grassierende Nahrungsmittelknappheiten, Hungersnöte, Krankheiten. Also die Lage ist katastrophal.
6: Jetzt warnen die UNO, die USA, andere Länder und NGOs vor einem möglicherweise anstehenden Massaker. Und ein solches Massaker gab es vor nicht sehr langer Zeit in einer anderen Stadt, in El Fasher. Auch damals gab es im Vorfeld Warnungen. Was müsste jetzt konkret getan werden, um die Bevölkerung in El Obeid zu schützen?
5: Richtig, das erinnert stark an das Massaker in El Fasher Ende letzten Jahres. Was jetzt passieren müsste, sind Schutzzonen oder Bufferzonen für Zivilistinnen und Zivilisten. Das sind Korridore, anhand derer Zivilistinnen und Zivilisten die Stadt verlassen können. Denn diese wird für weitergehende militärische Operationen extrem wichtig. Und wir haben bisher auch immer wieder gesehen, dass im Voranschreiten des Krieges sowohl für die sudanesischen Streitkräfte als auch für die paramilitärischen Rapid Support Forces Zivilistinnen und Zivilisten einen Kollateralschaden sind, den man sehr leichtfertig hingenommen hat. Und es gilt es jetzt, die Zivilbevölkerung davor zu schützen und ihnen überhaupt die Flucht in El Obeid zu ermöglichen, damit sie eben nicht eingekesselt werden können. Das ist das, was in El Fasher passiert ist, nachdem sich die sudanesischen Streitkräfte zurückgezogen hatten und zurückgekämpft wurden von den Rapid Support Forces, dass diese eingekesselt wurden, dass jeglicher Kontakt zur Zivilbevölkerung auch abgebrochen wurde. Und dann im Nachhinein und auch über Satellitenbilder ersichtlich wurde, dass massakriert wurde. Und das ist jetzt gerade das große Risiko in El Obeid.
6: Jetzt beginnt im Sudan die Regenzeit. Sie dauert bis in den Oktober. Welchen Einfluss hat das auf das Kriegsgeschehen in El Obeid?
5: Es wirkt sich auf unterschiedliche Arten aus. Natürlich einmal humanitär die Situation, dadurch, dass wenig kritische Infrastruktur noch bestehen bleibt, ist die Resilienz gegen Naturkatastrophen, eben auch Fluten, die durch die Regensaison kommen, sehr, sehr gering. Und das betrifft dann sowohl Zivilistinnen und Zivilisten als auch die Kämpfenden selber. Für das Kriegsgeschehen ist besonders ausschlaggebend dadurch, dass jetzt eben beide Seiten viel mit Drohnen und auch viel über Drohnen im Kriegsgeschehen machen, dass die Regensaison Regensaison mit sehr starkem Niederschlag verbunden ist, aber auch mit extremen Temperaturen. Und für die Drohnen, die genutzt werden, ist das natürlich ein großes Problem. Es macht die Flugbahnen ein bisschen unberechenbar. Man kann Drohnen bei sehr hohen Temperaturen nur beschränkt wirklich nutzen, weil das natürlich auch die Batterien der Drohnen, die Akkus schädigt, die Sichtbarkeit auch einschränkt. Und Drohnen sind in ihrer Flughöhe natürlich nicht so hoch unterwegs, dass sie diesem Wetterphänomen entgehen können. Das heißt, für die Rapid Support Forces, gerade wenn jetzt wie über Drohnen gekämpft wird, heißt das in der Regensaison, dass man irgendwo eine vorgezogene Militärbasis braucht, um sich entweder neu zu gruppieren und Bodenoffensiven zu starten oder um die Saison abzuwarten, um dann weiter kämpfen zu können oder um sich auch einfach näher an strategisch wichtige Angriffspunkte der sudanesischen Streitkräfte zu bringen.
2: Sagt Sudan-Expertin Hagar Ali vom GIGA-Institut für Afrika-Studien. Alle 4 Jahre ist Fußball-WM und alle 4 Jahre gibt's den FIFA-Effekt. Dieser FIFA-Effekt hat aber nichts mit Traumtoren, mit verschossenen Penaltys oder mit roten Karten zu tun. Der FIFA-Effekt beschreibt ein Wirtschaftsphänomen im Kanton Zürich. Immer dann, wenn WM ist, dann wächst das Bruttoinlandprodukt im Kanton Zürich stärker an. Ungefähr 1 Prozentpunkt beträgt der Unterschied von einem WM-Sommer zu anderen Jahren. Das liegt daran, dass die FIFA ihren Hauptsitz in Zürich hat. Wie stark profitiert der Kanton Zürich tatsächlich vom FIFA-Effekt? Das hat Julius Schmid mit Ökonom Kevin Gismondi besprochen, der das Phänomen für die Zürcher Kantonalbank untersucht hat.
7: Ja, direkt profitiert Zürich nicht so stark vom FIFA-Effekt. Das ist mehr ein statistischer Effekt, der generiert wird eben durch die Lizenzeinnahmen der Übertragungsrechte während der WM. Direkt auf die Zürcher Konjunktur wirkt das nicht wirklich ein. Einerseits hat man keine Arbeitsmarkteffekte, das heißt, es werden nicht zusätzlich Leute eingestellt während der WM. Und auch die Bauprojekte, beispielsweise ein Bau von neuen Fußballstadien, die werden nicht hier realisiert, sondern im Gastgeberland. Und ähnlich verhält es sich auch mit dem Tourismus. Also wir haben hier nicht zusätzliche Hotelübernachtungen, nicht zusätzliche Restaurantbesuche. All das fällt eben im Gastgeberland an und deswegen ist der Direkteffekt nur gering.
4: Aber spürt man nicht trotzdem etwas von diesen sehr großen Einnahmen, die die FIFA da generiert, vielleicht auch indirekt?
7: Ja, indirekt kann man schon sagen, dass der Kanton Zürich von der Präsenz der FIFA in Zürich profitiert. Das ist ja aber nicht unbedingt von der WM jetzt abhängig, sondern einfach generell, dass die FIFA im Kanton Zürich ihren Hauptsitz hat. Das sind einerseits direkte wirtschaftliche Aktivitäten, die die FIFA in der Schweiz und im Speziellen in Zürich hat. Sie schafft Arbeitsplätze. Die FIFA beauftragt auch lokale Unternehmen mit Dienstleistungen, etwa im Bereich von Eventmanagement, Catering oder auch IT. Und auch auf der Tourismusseite kann man sagen, dass diverse internationale Meetings in Zürich stattfinden und deshalb ja die Welt auch regelmäßig auf Zürich blickt. Und in dem Zusammenhang kann man schon auch sagen, dass Reputationseffekte wichtig sind. Man hat eine internationale Sichtbarkeit durch die Präsenz der FIFA. Und das hilft dann auch der Standortattraktivität.
4: Wenn ich Sie richtig verstehe, dann läuft das aber eher so im Hintergrund ab und nicht in diesem Vierjahresrhythmus wie eben die WM und eben dieser sogenannte FIFA-Effekt, den man dann beim BIP merkt.
7: Genau, genau.
4: Und wie sieht es bei den Steuereinnahmen aus? Inwiefern profitiert Zürich da von dem FIFA-Sitz?
7: Ja, da könnte man ja denken, jetzt, dass die WM mehr Einnahmen generiert jetzt im Jahr 2026 oder man hat deutlich mehr Teilnehmer, man hat deutlich mehr Spiele, die Ticketpreise sind angestiegen, also die Einnahmen werden steigender der FIFA im Jahr 2026. Es ist aber so, dass man von den Steuereinnahmen nicht wirklich viel sieht. Es ist so, dass die FIFA als Verein nach Schweizer Recht organisiert ist und sie hat einen Status als gemeinnützige Organisation. Deshalb genießt sie steuerliche Privilegien. Es ist ähnlich wie beim Internationalen Olympischen Komitee, ist auch die FIFA in der Schweiz von der direkten Bundessteuer befreit. Auf kantonaler Ebene, also im Kanton Zürich jetzt, gelten ähnliche Regeln, sodass die FIFA auch dort von gewissen Steuervergünstigungen profitiert. Das heißt, der Kanton Zürich profitiert nicht wirklich direkt von den höheren Umsätzen. Natürlich muss die FIFA Steuern zahlen ein Stück weit, aber es ist eben viel weniger, als das bei einem normalen marktwirtschaftlichen, gewinnorientierten Unternehmen der Fall wäre.
4: Nun ist es ja so, dass im Kanton Waadt das Internationale Olympische Komitee, das IOC, sitzt und auch die UEFA, der Europäische Fußballverband. Gibt es denn in der Waadt auch vielleicht einen IOC-Effekt oder einen UEFA-Effekt, sage ich mal?
7: Ja, genau, da ist der Kanton Zürich sicherlich nicht alleine. Die Wertschöpfung im Kanton Waadt schwankt auch ziemlich stark. Dann aber eben eher, wenn Olympiajahre sind, oder es ist alle 2 Jahre, wechselt sich ja das ab mit den Winter- und den Sommerolympischen Spielen. Der Kanton Waadt beherbergt über 20 internationale Sportverbände, über 20 internationale Sportorganisationen, und deswegen ist dort der Effekt noch viel stärker im Kanton Waadt. Es ist natürlich so, je kleiner ein Wirtschaftsraum ist, desto größer fallen solche Effekte relativ gesehen aus. Und das BIF vom Kanton Waadt ist nochmals kleiner als das vom Kanton Zürich. Deshalb dürfte dort der Sport-Event-Effekt nochmals größer sein.
4: Ja, Zürich steht da also nicht alleine da. Wenn wir jetzt trotzdem nochmal auf die FIFA und eben auf Zürich zurückkommen. Die FIFA, die veranstaltet ja jetzt gerade die lukrativste WM aller Zeiten. Heißt das, dass der FIFA-Effekt in Zürich dieses Jahr noch ein Stück weit größer ist?
7: Ja, davon gehen wir schon aus. Die Einnahmen der FIFA-WM, Sie haben es gerade gesagt, die sind in den letzten Jahren deutlich angewachsen. Sie sind auch stärker angewachsen als das reale Zürcher BIP. Das heißt, im Verhältnis machen sie immer mehr aus von der Wertschöpfung im Kanton Zürich. Und deswegen gehen wir schon davon aus, dass im Jahr 2026 der Sport-Event-Effekt noch üppiger ausfallen wird, als das im Jahr 2022 der Fall war. Wir sind auch mit unseren Prognosen 0,7% höher als für die Schweiz und damit am oberen Rand unseres geschätzten Sport-Event-Effekts, weil wir eben genau dem Rechnung tragen möchten,
2: sagt der Ökonom Kevin Gismondi. In der Schweizer Physiotherapiebranche ist ein Streit eskaliert. Es geht um die neuen Tarife, über die schon lange diskutiert wird. Die größten Physiopraxen sagen, die neue Tarifstruktur sei eine, Zitat, absolute Katastrophe. Sie spalten sich deshalb vom Verband Physioswiss ab und gründen ihren eigenen Verband, der ProPhysio heißt. Felix Schneuli ist Gesundheitsexperte beim Vergleichsdienst Comparis. Er war bei diesem Ablöseprozess mit beiden Seiten im Gespräch. Vera Deragic hat ihn gefragt, was er zu dieser Abspaltung meint.
8: Ich habe ein gewisses Verständnis für diesen Bruch, weil die wirtschaftliche Lage von Physiotherapiepraxen ist schwierig, weil die Teuerung nie ausgeglichen worden ist, aber die Kosten steigen, weil wir immer mehr Physiotherapie beanspruchen. Ich befürchte aber, dass der Alleingang in diesem engen regulatorischen Korsett des Krankenversicherungsgesetzes nichts bringt.
9: Streitpunkt ist ja das neue Tarifsystem. Was ist denn eigentlich das Ziel dieser Reform?
8: Das Ziel dieser Reform ist, von der Abgeltung von Halbstunden oder Stunden bzw. Therapiesitzungen abzukommen in Richtung von Einzelleistungen. Da kommen auch neue Leistungen dazu, wie zum Beispiel Sturzprävention oder Robotik, aber auch Leistungen in Abwesenheit der Patientinnen und Patienten. Das Ganze wird also komplizierter, administrativ aufwendiger.
9: Die heutige Struktur ist ja ziemlich alt schon, 30 Jahre, gilt als veraltet. Darum hat Physioswiss mit den Krankenkassen und den Spitälern eine neue Tarifstruktur ausgearbeitet. Ist ein komplexes Thema. In einfachen Worten, Felix Schneuli, was ändert sich denn im Vergleich zur alten Struktur?
8: Im Vergleich zur alten Struktur wird es eben komplizierter, weil einzelne Leistungen verrechnet werden können. Die Basis sind 5-Minuten-Einheiten. Früher waren es eben ganze Therapiesitzungen von mindestens 30 Minuten. Erstaunlich ist auch, dass man eigentlich diese Therapiestruktur für die Unfallversicherer schon etabliert hat, aber etwa zu 20% höheren Tarifen, also die gleiche Struktur, aber zu höheren Tarifen. Und deshalb hat es eben in diesem Bereich kein öffentliches Theater gegeben.
9: Also das heißt, die Tarife für die Physiopraxen, die sie verrechnen können, sind tiefer. Die Praxen kriegen im Endeffekt weniger Geld.
8: Sie kriegen im Endeffekt weniger Geld. Es kommt natürlich auch auf das Profil der einzelnen Praxis drauf an. Wenn man mehr ältere, multimorbide, also mehrfach kranke Patienten therapiert, hat man vielleicht unter dem Strich gleich viel oder sogar ein bisschen mehr. Wenn man aber auf jüngere Patienten, Patientinnen konzentriert ist, dann hat man vielleicht etwas weniger. Und ich denke, das ist auch ein Punkt, warum man sich in der Branche nicht einig ist.
9: Und das sind ja die Großen, die diesen neuen Physioverband gründen. Warum begehren denn Sie auf?
8: Ja, Sie argumentieren, dass Sie mit dem gleichen Leistungsvolumen weniger Geld bekommen. Das kann für Ihre Praxisstruktur zutreffen und Sie machen eigentlich dem Verband den Vorwurf, dass der Verband die kleinen Praxen, die im Nebenerwerb geführt werden und vielleicht weniger auf das Geld angewiesen sind, dass Sie diesen Praxen mehr entgegenkommen. Für die Krankenversicherer geht es natürlich auf, weil die Politik verlangt ja kostendämpfende Maßnahmen. Und eine neue Tarifstruktur darf nicht zu mehr Kosten führen. Aber eigentlich muss ja ein Tarif sachgerecht sein.
9: Das übergeordnete Ziel ist es, die Kosten zu bremsen. Gelingt das mit dieser neuen Struktur?
8: Ich denke, das gelingt nicht, weil das grundsätzliche Problem bleibt, und zwar nicht nur in der Physiotherapie, sondern grundsätzlich im Krankenversicherungsgesetz. Es werden nur Mengen vergütet, man hat keine Anreize für Effizienz und Qualität. Der Kostentreiber in den letzten Jahren, das wird auch in der Zukunft so sein, sind die Mengen und nicht höhere Preise und höhere Tarife.
9: Also am Schluss wir Patientinnen und Patienten, die auch immer mehr, immer bessere Leistungen wollen.
8: Das ist unser Widerspruch. Also wir haben widersprüchliche Ansprüche. Auf der einen Seite wollen wir nicht höhere Krankenkassenprämien bezahlen, auf der anderen Seite wollen wir aber auch keine Kürzungen bei den medizinischen Leistungen.
9: Was spüren denn eigentlich die Patientinnen und Patienten von dieser neuen Struktur?
8: Ich würde sagen, kurzfristig nichts. Aber trotzdem, wir haben im gesamten Gesundheitswesen Fachkräftemangel. Ja, wir kriegen nicht sofort einen Termin, wenn wir Physiotherapie brauchen. Und wenn sozusagen die Finanzierung weiter unattraktiv bleibt, wird es nicht zu viele Physiotherapeutinnen, Physiotherapeuten geben. Also das heißt, der Kostendruck wird den Fachkräftemangel verschärfen und das werden die Patienten spüren.
2: Sagt Felix Schneuli von Comparis. So viel 4x4 für den Moment. Danke fürs Zuhören, sagt Raphael Günther.

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1: Die Schweizer Bevölkerung sieht die Chemikaliengruppe PFAS als ein Risiko für Mensch und Umwelt. Das zeigt eine neue Studie. US-Präsident Donald Trump verspricht der Ukraine die Lizenz, um selbst das Flugabwehrsystem Patriot herzustellen. Wie viel ist dieses Versprechen wert? Und im Iran wird heute der ehemalige oberste geistliche Führer Ayatollah Ali Khamenei beigesetzt. Wie nutzt das Regime die Symbolkraft dieses Anlasses? Das und mehr jetzt im Info 3. Ich bin Rebecca Villiger. Sie sind unsichtbar und praktisch überall. Im Boden, im Essen, im Grundwasser, sogar in der Luft. Die Rede ist von sogenannten PFAS. Diese langlebigen Chemikalien bauen sich kaum ab und können gesundheitsschädlich sein. Das beschäftigt die Menschen in der Schweiz. Sie wünschen sich laut einer Umfrage strengere Massnahmen gegen Ewigkeitschemikalien. Michelle Scherer berichtet.
2: PFAS-Chemikalien werden immer wieder in Schweizer Böden und Gewässern nachgewiesen. Über Lebensmittel gelangen diese auch in uns Menschen. Der Bundesrat hat deshalb vor rund 2 Jahren PFAS-Grenzwerte für Fleisch, Fisch und Eier festgelegt. Doch einer Mehrheit der Bevölkerung reicht das nicht. Sie wünscht sich eine stärkere Regulierung durch den Bund. Das zeigt eine Befragung des Schweizer Umweltpanels. Projektleiter Thomas Bernauer.
3: Man könnte entweder die Konsumenten informieren, da sind PFAS drin oder nicht drin, und dem Markt das überlassen, wollen Leute das kaufen oder nicht. Oder das andere ist, dass der Staat das einfach verbietet. Und die Mehrheit der Befragten möchte im Moment sicher eher, dass der Staat das reguliert.
2: Heißt, die Bevölkerung will nicht auf Eigenverantwortung setzen, sondern auf Verbote und höhere Grenzwerte. Das könne auch damit zusammenhängen, dass das Wissen über PFAS in der Bevölkerung relativ gering sei, sagt Thomas Bernauer.
3: Also als Konsument haben Sie einerseits nicht genug konkrete Informationen und können

0: Wahrscheinlichkeit ist das Wissen gering. Auch in der Wissenschaft gibt es noch viele Unsicherheiten. Hier brauche es mehr Forschung, sagt Rahel Gallica.
1: Es gibt die Forschung nach PFAS-Alternativen. Das ist ein Thema. Dann auch zu wissen, wie gelangen die PFAS dann wirklich in die Umwelt? Also was sind die Eintragswege? Oder dann auch im Bereich Landwirtschaft, gibt es Pflanzen, die man auch PFAS-belasteten Böden anbauen kann und wo dann beispielsweise im essbaren Teil der Pflanze die PFAS sich nicht anreichen?
0: Teil dieses PFAS-Aktionsplans ist auch, die Koordination zwischen Bund und Kantonen besser zu definieren. Bis Ende 2027 soll der Plan beim Bundesrat auf dem Tisch liegen. Das Thema PFAS wird die Politik also so oder so noch länger beschäftigen.
2: Immer mehr Strom in der Schweiz stammt aus Solaranlagen. Aber der Ausbau von Solaranlagen hat im letzten Jahr an Schwung verloren. Dazu mehr jetzt von Roger Brändlin aus der Nachrichtenredaktion.
3: Die jährliche Solarstatistik des Bundes ist erschienen und diese zeigt wieder einen deutlichen Zuwachs bei der Stromproduktion aus Sonnenenergie. Dieser beträgt gut 16%. Was jedoch etwas harzt, ist der Verkauf neuer Solaranlagen. Im vergangenen Jahr wurden Photovoltaikanlagen verkauft mit insgesamt fast 30% weniger Leistung. Das ist das erste Mal seit 7 Jahren, dass der Solarausbau weniger schnell gewachsen ist als im Jahr davor. Kleine und mittlere Unternehmen in der Schweiz, also die KMU, die haben Sorgen. Das zeigt eine Umfrage des Versicherungskonzerns AXA Schweiz. Auf dieser Sorgenliste der KMU weit oben stehen etwa steigende Kosten, dass der Konkurrenzdruck größer werde und dass die Loyalität der Kundinnen und Kunden abnehme und auch der Mangel von Arbeitskräften sei ein Problem. Trotzdem sind fast 90% der befragten KMU insgesamt dann doch zuversichtlich, dass es sie in 10 Jahren noch gibt.
2: Die Ukraine erhält im Krieg gegen den Angreifer Russland weitere Unterstützung von der NATO. Einerseits hat das Verteidigungsbündnis der Ukraine gestern am NATO-Gipfel weitere Militärhilfen in Milliardenhöhe zugesichert. Andererseits hat US-Präsident Donald Trump der Ukraine bei einem Gespräch mit Zelensky die Lizenz für die Produktion von Patriot-Flugabwehrraketen in Aussicht gestellt. Für Präsident Zelensky ist diese Aussicht ein großer Erfolg. SRF-Ukraine-Korrespondent David Nauer. Noch weiß das US-Unternehmen, das das Patriot-Flugabwehrsystem herstellt, nichts von der Lizenzvergabe. Trump versicherte jedoch, das werde schon gut gehen. Nach einem durchdachten Plan klingt das nicht. Wie viel ist Trumps Versprechen wert?
4: Ja, ich würde sagen, es ist ein Versprechen, nicht mehr, nicht weniger. Versprechen kann man halten, man kann sie aber auch brechen. Und man wird sehen, ob Trump dieses Versprechen hält. In der Vergangenheit hat man ja immer wieder mitbekommen, dass er seine Meinung auch sprunghaft ändern kann. Und ich würde sagen, es ist nicht ausgeschlossen, dass das auch hier passiert.
2: Weshalb ist die Ukraine denn gerade an diesem Patriot-System so interessiert?
4: Weil Patriot das einzige System ist, das russische Raketen abwehren kann und diese russischen Raketen werden zunehmend zur Gefahr für die Ukraine. Der Kreml hat die Produktion hochgefahren und beschießt in letzter Zeit vor allem die Hauptstadt Kiew damit. Da gab es auch mehrere Tote, es gab große Zerstörungen durch eben solche Raketen. Und das Problem für die Ukraine ist, sie kann diese russischen Raketen im Moment kaum abfangen, weil sie fast keine Patriot-Abfangraketen mehr hat. Diese Patriot-Munition ist ohnehin weltweit Mangelware, weil die Amerikaner viel davon im Iran-Krieg verschossen haben. Und deswegen will Zelensky diese Abfangraketen nun selbst produzieren.
2: Hat die Ukraine denn die finanziellen Mittel und Möglichkeiten, um eine entsprechende Produktionsstätte zu bauen?
4: Nun, also genug eigene finanzielle Mittel hat sie kaum. Sie braucht dafür wohl Geld von den Europäern. Was das Technische betrifft, grundsätzlich haben die Ukrainer durchaus eine funktionierende Rüstungsindustrie. Die ist sogar sehr innovativ und auch sehr produktiv. Die Ukrainer produzieren riesige Mengen an Drohnen. Sie haben sogar einen Marschflugkörper entwickelt. Sie können Ziele mehrere tausend Kilometer im russischen Hinterland angreifen mit eigenen Waffen. So etwas können nur sehr wenige europäische Länder. Also die Ukrainer, die können viel technisch, allerdings sind Patriot-Abfangraketen sehr kompliziert und aufwendig herzustellen. Und ich denke, es kann gut sein, dass es noch lange, möglicherweise mehrere Jahre dauert, bis die ersten ukrainischen Patriot-Raketen auch tatsächlich fliegen.
2: Also wenn das jetzt nicht so schnell möglich ist, was hat die Ukraine denn überhaupt von dieser Zusage von Donald Trump?

0: scheint, es ist in erster Linie ein politisches, ein symbolisches Zeichen. Trump scheint der Ukraine inzwischen verhältnismäßig wohlgesinnt. Er ist sogar bereit, das Land in der einen oder anderen Form zu unterstützen. Allerdings, wie schon gesagt, ändert Trump seine Meinung ja auch recht gern und häufig. Und deswegen ist diese ukrainisch-amerikanische Annäherung, die wir im Moment sehen, vielleicht nur vorübergehend.
1: Einschätzungen von SRF-Ukraine-Korrespondent David Nauer. Vielen Dank.
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1: Im Iran wird heute der ehemalige oberste geistliche Führer Ayatollah Ali Khamenei in einer großen Zeremonie beigesetzt. Khamenei wurde Ende Februar bei einem Luftangriff der USA und Israels getötet. 5 Wochen dauerte dann der Krieg, dann einigten sich die USA und der Iran auf eine Waffenruhe und nahmen Verhandlungen auf. Gestern jedoch sagte US-Präsident Donald Trump, diese Verhandlungen die seien beendet. In der Nacht flogen die USA erneut Luftangriffe auf den Iran und der Iran reagierte mit Vergeltungsschlägen auf US-Militärbasen in der Region. Nahost-Korrespondent Thomas Gutersohn, wie beeinflusst denn das Wiederaufflammen des Krieges jetzt diese Trauerfeier für Ali Khamenei heute? Haben die Menschen Angst?
3: Wahrscheinlich beeinflusst das überhaupt nicht. Und das ist durchaus gewollt, denn der Iran will Stärke präsentieren, will zeigen, dass er unbeeindruckt ist von diesen Angriffen, die letzte Nacht offenbar 14 Menschenleben gefordert haben. Offenbar wurde auch die Zugstrecke zwischen Teheran und Meshed in der Nacht beschädigt. In Meshed befindet sich der heiligste Schrein der Schiiten und dort wird eben Khamenei heute auch beigesetzt. Aber die Behörden haben bereits Ersatzbusse organisiert, um eben ein möglichst großes Geleit aus dem Volk präsentieren zu können. Also der Iran wird alles daran setzen, um die Feierlichkeiten wie geplant abzuhalten, um gegen innen und gegen außen zu zeigen, dass eben diese Angriffe dem Land und der Führung nichts anhaben können.
1: Wer nimmt denn an dieser Zeremonie teil? Sind das nur religiöse Hardliner?
3: Ja, es ist sicherlich eine Art Inszenierung, in der die strammen Ideologen in der vordersten Reihe stehen werden, Tränen vergießen werden und den lauthals den Tod des früheren Führers beklagen werden. Aber es werden sicherlich auch viele Menschen aus der Bevölkerung anwesend sein, ohne politische Agenda. Ali Khamenei hat das Land 36 Jahre lang geführt. Die Angst vor dem Ungewissen von dem, was nun nach ihm kommt, die ist vorhanden. Und auch der Krieg wird dazu beigetragen haben, dass viele, die bisher unpolitisch waren, sich hinter dem Bekannten, hinter dem Gewohnten in Sicherheit fühlen, hier auch etwas verschanzen. Die Angst vor einem Wiederaufflammen des Krieges ist groß. Und da hilft natürlich eine solche große feierliche Beisetzung, um den Nationalismus im Land zu fördern und die Bevölkerung durch eine Art Kuronormal in einer Art Sicherheit zu wiegen.
1: Der große Abwesende bei diesen Trauerfeierlichkeiten ist Ali Khameneis Sohn Mojtaba Khamenei, sein offizieller Nachfolger. Mojtaba wurde beim Luftangriff auf seinen Vater ebenfalls verletzt. Man weiß nicht, wie es ihm geht, ob er überhaupt noch lebt. Wie problematisch ist das für die iranische Führung?
3: Es ist eigentlich kein großes Problem für die Führung. Im Gegenteil, die neue Führung der Revolutionsgarden kann dies zu ihrem Vorteil nutzen sogar. Im Schismus ist das Konzept eines verborgenen Führers nicht ganz unbekannt. So weilte der letzte Imam der Schiiten im Verborgenen. Auch da war nicht klar, ob er noch lebt oder nicht. Und nun, jetzt darf man natürlich Mojtaba Khamenei nicht mit einem Imam vergleichen, aber diese Idee, dass es eine Autorität gibt, die nicht physisch präsent sein muss, die kann man einem religiösen Bevölkerungsteil im Iran relativ einfach vermitteln. Und da können jetzt natürlich die Revolutionsgarden, die mittlerweile die Macht haben, diese Autorität auch mit ihren Inhalten nutzen. Also ob Mojtaba Khamenei lebt oder nicht, ist letztlich weniger wichtig, als dass das Militär, das Regime sich seiner Funktion jetzt bedienen kann und dadurch ihre eigene Legitimität nach wie vor religiös untermauern kann.
1: Diese ganzen Trauerfeierlichkeiten, die sind sehr symbolträchtig. Welches Bild will die iranische Führung heute vermitteln?
3: Ein Symbol der Stärke gegen innen und gegen außen. Gegen außen geht es eben darum, sich unbeirrt zu zeigen, dass man auf einem klaren Pfad ist. Gegen innen geht es vor allem darum, auch den Kritikern des Regimes zu zeigen, die ja im Januar noch zu Zehntausenden auf den Straßen waren, dass für sie kein Platz ist. Diese Straßen sind jetzt mit Regierungsbefürwortern quasi geflutet. Also die Führung und deren Anhängern machen hier ganz klar eine Machtdemonstration auch gegen innen.
1: Nahost-Korrespondent Thomas Gutersohn, vielen Dank für die Einschätzungen. Und jetzt nochmal zu Roger Brändlin. Die deutsche Schriftstellerin Christine Wunicke erhält den diesjährigen Georg-Büchner-Preis.
4: Ja, das hat die Deutsche Akademie für Sprache und Dichtung heute bekannt gegeben. Dieser Georg-Büchner-Preis gehört ja zu den wichtigsten literarischen Auszeichnungen im deutschsprachigen Raum und ist mit 50.000 Euro dotiert. Christine Wunicke erhalte nun den diesjährigen Preis für ihr überraschendes und souverän konzipiertes Erzählwerk, begründet die Jury. Zu Wunickes bekannteren Romanen gehören zum Beispiel «Die Dame mit der bemalten Hand» oder «Wachs». Und dann noch eine Meldung aus der Welt der Popmusik. Die britische Sängerin Bonnie Tyler ist tot. Ihr Manager hat bestätigt, dass sie gestorben ist im Alter von 75 Jahren an einer Krankheit in einem Spital in Portugal. Bekannt wurde Bonnie Tyler Ende der 1970er Jahre. Ihre bekanntesten Hits sind «Total Eclipse of the Heart», «It's a Heartache», «Lost in France» oder «Holding Out for a Hero». Dann zu den Börsendaten, mitgeteilt von SIX. Der Swiss Market Index notiert im Moment bei 14.171 Punkten und damit im Vergleich zum Vortag auf dem gleichen Stand. Der Euro wird zu 92,26 gehandelt und der Dollar zu 80,71. Fehlt noch das Wetter. Das ist schnell erzählt. Heute und morgen sonnig und eher heiß bei 29 bis 34 Grad.
1: Das war Info 3 am Donnerstagmittag mit Roger Brändlin und Rebecca Filger.
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6: Schön, hören Sie Ihren Infosender. Hier geht es jetzt weiter mit der aktuellsten Ausgabe unseres Podcasts News Plus.
7: Akanji kann nicht Elfmeter. Er kann das nicht. Er kann es einfach nicht. Er hat so viele Vorzüge, Akanji. Er scheitert erneut.
8: Manuel Akanji hat im WM-Achtelfinal gegen Kolumbien seinen Penalty verschossen. Wie schon an den Europameisterschaften gegen Spanien und England. Jetzt ist Schluss.
9: Ich habe Murray gesagt, schieße nie mehr Elfmeter. Irgendwann muss ich auch mal einsehen. Wenn es nicht meine Stärke ist, ich kann alles andere glaub, sehr gut handeln, jeder andere Druck, aber das Elfmeterschießen ist nicht für mich. Das muss ich sein lassen.
8: Das ist nichts für mich. Das sagt einer, der auf absolutem Weltklasse-Niveau Fußball spielt. Was ist es, das das Penaltyschießen so schwierig macht?
10: Weil der Druck da ist, macht eine Situation zur Bedrohung. Und plötzlich kommt das Hirn so und sagt so, Katastrophenszenarien, was würde passieren, wenn er verschießt ist und.
8: Erzählt der Sportpsychologe, der regelmäßig mit Nazi-Spielern und Spitzensportlerinnen zusammenarbeitet. Schön hört ihr News Plus, ich bin Dominik Brandt. Und ah ja, für alle Hobbyfußballerinnen und Fußballer da draußen, der Sportpsychologe hat etwas später dann auch noch einen Tipp für euch.
7: Mach ihn, Ruben. Mach ihn. Ruben Vargas. Vargas.
8: Was für ein Krimi. Schon wieder. Mittlerweile hat man ja als Nazi-Fan etwas Übung. Immerhin war es das vierte Penaltyschießen seit der EM 2021. Und der zweite Sieg gegen Kolumbien haben alle Schweizer getroffen. Alle außer Manuel Akanji. Und nach so einem historischen Sieg, da nimmt es mich dann jeweils Wunder, was die Spieler so zu sagen haben. Und da ist mir ein Interview besonders aufgefallen, eben jenes mit Akanji. Schon kurz nach dem Spiel ist er ehrlich und selbstreflektiert.
9: Ich habe Murray gesagt, das ist mein letzter Penalty, den ich geschossen habe. Es war katastrophal, ein Penalty. Ich habe im letzten Moment unentschieden. Die älteste Regel eigentlich im Penalty-Schiessen, man sollte sich nie umentscheiden. Aber ich habe gesehen, der Goal ist schon zweimal links gerichtet, dann nochmal und ich wollte links hoch schiessen. Und ja, dann bin ich glaube ich noch ein bisschen gerutscht und dann ist der Ball etwa 4 Meter über das Goal.
8: Die Konsequenz daraus, Akanji will keine Penaltys mehr schießen. Trainer Murat Yakin ist damit einverstanden.
11: Das ist jetzt definitiv begraben. Also ich glaube, der Manu macht so viel richtig auf dem Platz. Wahrscheinlich hat er ein bisschen zu viel kalkuliert beim Elfmeterschießen und zu viel überlegt.
8: Nicht nur ich habe die Aussage von Manuel Akanji bemerkenswert gefunden. Auch Ale Meyer hat gespannt zugehört. Er ist Sportpsychologe und kennt mehrere Spieler der Nazi persönlich. Die Aussage von Akanji, die passe zu ihm.
10: Ja, also zuerst mal deckt es natürlich so, wie ich den Manuel kenne. Er ist natürlich einfach extrem klar. Er ist sehr konsequent in den Aussagen, die er macht. Auch sehr bei sich. Und gleich glaube ich, also ich bin überzeugt, dass der Manu mega stark ist mental. Also er ist sehr, also der wäre gar nicht auf dem Level, wenn er nicht klar wäre in den Gedanken, in den Emotionen. Und ich glaube, so nach dem Match, dass er einfach nirgends so sagt, so, ich mache das jetzt nie mehr, ist völlig nachvollziehbar, spricht auch für ihn. Und gleichzeitig glaube ich, dass der Manu in Zukunft ganz sicher auch wieder Penalty schiessen könnte. Und die machen, da bin ich überzeugt.
12: Der Sportpsychologe nimmt Akanji den Penalty-Rücktritt also nicht ganz ab und hält es für möglich, dass wir Akanji auch in der Nazi nochmal als Penaltyschützen sehen.
10: Ich glaube einfach, dass beim Penalty-Schiessen oftmals so ein bisschen um Geschichten erzählen geht. Oder? Also man kommt in eine Situation rein und da geht es ganz fest darum, machen wir jetzt die Situation, tun wir die jetzt zu einer Herausforderung machen oder wird sie zu einer Bedrohung? Und ich glaube unbewusst, aber das sind auch so Einschätzungen von der, aus der Distanz, könnte ich mir vorstellen, dass er vielleicht irgendwie so die Geschichte auf ist gekommen, oh, ich habe schon verschossen. Aber ich glaube, der Manu könnte ganz sicher auch sich in Zukunft sagen, ja, okay, ich habe verschossen, das ist ein Teil von meiner Geschichte, aber ich kann auch immer wieder eine Penalty rein tun, ich kann immer wieder schiessen, ich habe, wenn ich im Match super Aktionen habe, könnte ich auch in einem neuen Kontext, in einem nächsten Penalty irgendwann in Zukunft auch wieder meinen Beitrag dazu leisten.
12: Beim Penaltyschießen geht es ums Geschichtenerzählen. So habe ich das jetzt noch nie gesehen, aber aus mir ist ja auch nicht mehr als ein durchschnittlicher Grümpi-Fußballer geworden. Ganz im Gegensatz zu all diesen Profis, die mit Ale Meier zusammensitzen. Und bei diesen Gesprächen, da sind Penaltys oft ein Thema und eben die Geschichten, die damit erzählt werden sollen.
10: Im Penalty wäre es natürlich so, dass im besten Fall ist, ich freue mich jetzt, den Penalty zu schiessen, ich freue mich jetzt, einen Unterschied können zu machen. Ich glaube, in diese Richtung, wenn man dort arbeiten kann, und das machen wir regelmässig, oder mache ich mit dem Fußballer und mit der Fußballerin regelmässig, dann kommen wir sicher in eine gute Geschichte rein.
12: Sich auf den Penalty freuen, das wäre also die ideale Ausgangslage.
10: Es geht aber nie darum, dass man sich jetzt nur noch gut fühlen muss. Also, so ein Wellness-Gefühl vor so einem Penalty ist, glaube ich, schwierig herzubekommen. Aber ich glaube, es ist wichtig, dass man so ein bisschen merkt, so, okay, gewisse Situationen, gewisse Gedanken darf ich akzeptieren. Die kann ich akzeptieren. Ich kann aber auch gut zu mir schauen in dieser Situation und mich auf Sachen konzentrieren, die dafür sprechen, dass ich eben den Penalty gut gestalte.
13: Ich stelle es mir dann noch schwierig vor, in dieser Situation, irgendwie jetzt Zweite in einem sterilen Raum, sich in so eine Penalty-Situation hineinzuversetzen, wo Hunderttausende an einer WM vielleicht Millionen zuschauen. Wie arbeitet ihr da? Werden da so Situationen zum Beispiel auch visualisiert?
10: Ja, wir machen, also es sind ganz viele Sachen. Es gibt so verschiedene Geschichten. Also entweder in einem normalen Gespräch, wo man einfach wie quasi auch wie sich in die Situation, versetzt. Dann kann man das aber auch mit Visualisierungen, mit kleinen, Autohypnosen machen und so weiter. Also gibt es ganz viele Techniken. Ich glaube aber gleich, dass, am Schluss darum geht, dass der Spieler, und das ist halt immer individuell, einen Plan findet für sich. Dass er weiss so, okay, wenn die Situation eintrifft, dann mache ich das und das und das. Das Schlimmste ist, und das tun wir eben immer vermeiden, indem, dass wir eben das proaktiv anschauen, das Schlimmste ist, dass wir keinen Plan haben. Wir können sagen so, wenn jetzt jemand sagt, ja, ich schaue mal, wie es rauskommt, dann sage ich dann immer, das ist in meinen Augen sicher das schlechteste Szenario. Also, vorbereiten, aber natürlich, wir können natürlich, wenn wir jetzt irgendwie einen Teams-Call haben oder einen Kaffee trinken, ist es sehr relativ schwierig, das das quasi so eins zu eins zu trainieren, sondern man muss einfach mehr so auch in einem Gespräch immer wieder so ein bisschen hypothetisch sagen, so, oh, was würde passieren, wie würdest du dich denn fühlen, was würdest du denn machen? Und ich glaube, das hilft schon, dass man so ein bisschen in ein gewünschtes Erleben reinkommt, oder? Ja.
12: Man muss also gut vorbereitet Richtung Penalty-Punkt gehen, sagt der Sportpsychologe. Das hat sich auch Nazi- und IB-Stürmer Christian Fasnacht gesagt. Davon erzählt hat er Radio SRF vor dem Kolumbienspiel. Lange hat Fasnacht gar keine Penaltys geschossen. Im Herbst seiner Karriere will er das ändern. Die letzten Monate hat er sich das Thema ganz genau angeschaut.
14: Weil ich einfach bis zu dem Zeitpunkt in meiner Karriere noch nie einen Penalty geschossen habe. Und dann gesagt, und so, jetzt ist eigentlich mal Zeit, jetzt bin ich über 30, jetzt dürfte ich auch mal einen Penalty machen. Und habe mir da wirklich diesbezüglich sehr, sehr viel Zeit investiert.
12: Noch ist er nicht der ganz große Penaltyschütze. In der Super League ist Fasnacht zweimal angelaufen. Einer ging rein, einer nicht.
13: Aber was nicht ist, das kann ja noch werden. Fasnacht visualisiert diese Situationen immer und immer wieder.
14: Dass du das genau vor Augen führst, was du machst, und das kannst du ja quasi auch heute im Flieger 3 Stunden lang wie machen, dass du das immer und immer wieder durchgehst. Und das kann das Hirn ja nicht gross unterscheiden, ob das effektiv passiert, wenn du es super visualisierst, dass es wirklich passiert ist, oder dass du es nur in Gedanken hast, und das fühlt sich dann auch echt an.
13: Gegen Kolumbien spielte Christian Fasnacht nicht, konnte also auch keinen Penalty schießen. Aber wer weiß, vielleicht visualisiert er ja schon die Situation im Viertelfinal. Und wenn es dann soweit ist, dann sollte es keinen Platz haben für negative Emotionen. Wenn Angstgefühle übernehmen, dann wird es schwierig, sagt Mentalcoach Alain Meyer.
10: Dort gilt jetzt einfach auch, dass der Spieler das versteht, was passiert in so einer Situation. Und dass er eben die Situation, wie sagen wir, reden immer in der Psychologie vom Reframen, also in einen anderen Rahmen setzt und sich sagt so, hey, ist doch cool, ich kann jetzt den Ball auf den Punkt setzen, ich kann jetzt mir einen Unterschied machen, ich kann meinen Beitrag dazu leisten und ich kann das. Genau so gehen wir die Sachen an. Und je mehr, dass man das so trainiert und je klarer das Verhalten auch im Kopf ist, desto höher ist die Wahrscheinlichkeit, dass man dann auch genau dort in dieser Drucksituation das Verhalten auch darlegt.
13: Was würden Sie sagen, wie viel ist Kopf und wie viel ist fußballerisches Können?
10: Wow, für mich ist es noch schwierig zu sagen, aber ich glaube, es ist, gerade in dieser Situation ist extrem viel der Kopf, weil Fußballer ist, können es alle auf diesem Level. Also das ist völlig eine normale Geschichte. Aber der Kopf, der ist der, der entscheidet, ob der Fuß richtig funktioniert. Weil der funktioniert eigentlich immer, wenn man bei sich ist, verbunden ist und im Moment ist vor allem.
13: Und das sind eben Dinge, die man üben kann.
10: Drucksituationen, die kann man sehr gut trainieren. Also das ist wie wenn man physisch, keine Ahnung, die Ausdauer oder die Schnelligkeit trainiert, kann man natürlich auch trainieren, in Drucksituationen ruhig, klar und bei sich zu bleiben. Das ist völlig gut trainierbar. Aber ich beobachte schon, dass die vielleicht ein bisschen mehr investieren müssen und bei der auch, dass vielleicht ein bisschen natürlicher kommt, so die Ruhe in diesen Drucksituationen.
13: Es ist also wie so oft im Leben, den einen fällt es etwas einfacher als anderen. Vieles ist also lernbar, aber was ist mit den Dingen, die aus der Situation heraus passieren?
14: Jetzt beobachtet man ja immer wieder so ein bisschen die Psychospiele, der Goalie, der läuft vor dem Penalty noch zum Schütz, sagt vielleicht etwas, klatscht laut in die Hände, lacht dem Schütz vielleicht sogar ins Gesicht. Wie viel bringt das?
10: Ja, das sind natürlich auch Strategien, die natürlich der Goalie hat, wo man versucht, einfach einen Angriff draus zu bringen. Wenn der Goalie so etwas macht oder der Spieler nicht vorbereitet ist auf das, der bringt sehr viel. Und was ich jetzt heute gelesen habe, Nazi hat ja auch, glaube ich, gewisse Sachen im Vorfeld trainiert. Und ich bin überzeugt, dass das eben genau solche Sachen sind, oder? Wenn man, je mehr Szenarien, dass man angeht im Vorfeld, dass man sagt so, hey, was machst du, wenn der Goalie auf dich zukommt? Was machst du, wenn der dich jetzt noch provoziert? Je mehr Antworten und vor allem ganz konkrete Antworten auf Verhaltensebene in mir hat, desto mehr bleibt man auch im Moment. Oder? Also ich glaube, dort gilt es schon, einfach vorbereitet zu sein. Wenn man nicht vorbereitet ist, glaube ich, dass so Situationen natürlich schon helfen können. Gerade dem Goalie, so, wenn der einfach versucht, so ein bisschen Trash-Talk zu machen und Leute zu verunsichern, glaube ich schon, dass das natürlich bei jemandem ankommt, wenn der eben nicht vorbereitet ist.
13: Die Vorbereitung, nochmals, sie ist das A und O. Und ganz am Anfang habe ich ja versprochen, dass ich den Experten noch nach einem Tipp für uns Normalos frage.
10: Also ich glaube, das Spannende ist, natürlich kann man sagen, jetzt Profifußball ist ein Unterschied. Ja, aber der Kopf, vom Kopf her eigentlich nicht. Das ist auch wieder eine Situationsbewertung, auch um einen Grümpelturnier, oder? Tut man sich vielleicht Geschichte erzählen, oh nein, jetzt habe ich ja den letzten verschossen, jetzt muss ich unbedingt, oder? Oder man kann eben sagen, hey, ich habe jetzt Freude, ich kann jetzt den Ball setzen, ich kann einen Unterschied machen, ich kann mich freuen auf den Penalty und dann einfach schiessen quasi. Also von dem her gesehen, gibt es im Profi-Level und im Breitensport-Level natürlich grosse Unterschiede, aber rein vor Herangehensweise würde ich jetzt ähnliche Sachen empfehlen, oder? Dass man sich wie quasi auch bewusst noch einmal durchschnauft, ein Lächeln auf dem Gesicht hat, sich auf die Herausforderung freut und man sich ganz bewusst auch klar macht, dass man das kann.
12: lächeln und sich auf den Penalty freuen. Ich nehm's mir zu Herzen. Und vielleicht hat Ale Meyer ja recht. Vielleicht überlegt sich auch Manuel Akanji seinen Entscheid nochmals und wird dann irgendwann doch noch zum Schweizer Penalty-Helden. Das war's für heute vom Penalty-Special bei News Plus. Wir freuen uns über Feedback und Themeninputs. newsplus@srf.ch oder per Sprachnachricht 076 320 10 37. Heute im News Plus Büro waren Produzentin Martina Koch, Claudia Pfister und ich, Dominik Brandt. Aus Fußballgründen mit etwas weniger Schlaf als sonst. Aber was macht man nicht alles, wenn WM ist? Merci fürs Zuhören und bis zum nächsten Mal.
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0: 12.30 Uhr, Rendezvous. Die Mittagsinformationen von Radio SRF. Trauerfeier mit Symbolcharakter. Irans Ayatollah wird beigesetzt. Welche Botschaft wollen die Revolutionsgarden verbreiten? Versprechen mit Fragezeichen. US-Präsident Trump verspricht dem ukrainischen Präsidenten die Lizenz für Patriot-Raketenabwehrsysteme. Wie viel ist dieses Versprechen wert? Angst vor den Ewigkeitschemikalien. Die Bevölkerung in der Schweiz wünscht sich ein PFAS-Verbot. Frauen in der Forschung. Einst ein Hindernislauf, erinnert sich die Astrophysikerin Katrin Altweg.
1: Der eine Professor hat mir mal gesagt, er darf mit einfach fragen beim Examen. Er wüsste, dass Frauen nicht gut sind in der Physik. So einst hat man mich genommen. Und ich habe ziemlich alles gewusst, aber die Note war gleich nicht so gut gewesen.
0: Mehr dazu im Tagesgespräch um eins. Rendezvous. Für die Themen heute verantwortlich ist Daniel Hofer. Zur Sendung begrüßt sie Ivana Pribakovic. In der Nacht gab es in Iran wieder Explosionen. Die Waffenruhe zwischen den USA und Iran ist offenbar wieder aufgehoben. Gestern noch hatte Donald Trump in einer Wutrede ein Ende der Verhandlungen verkündet. Heute wird im Iran trotz allem der oberste geistliche Führer, Ayatollah Ali Khamenei, in einer großen Zeremonie beigesetzt. Damit enden die sechstägigen Trauerfeierlichkeiten für den ehemaligen obersten iranischen Führer. Nahostkorrespondent Thomas Gutersohn, haben die Iranerinnen und Iraner Angst? Also gehen weniger Menschen an die Trauerfeier als in den Tagen davor, nachdem eben in der Nacht die USA wieder angegriffen haben?
2: Nein, ich denke, die, die an der Prozession teilnehmen werden, die gehen jetzt erst recht hin. Das ist durchaus gewollt von der Führung. Der Iran will sich unbeeindruckt zeigen von den Angriffen, die letzte Nacht offenbar 14 Menschenleben gefordert haben. Er will Stärke zeigen. Offenbar wurde auch die Zugstrecke zwischen Teheran und Meshed in der Nacht beschädigt. In Meshed wird heute ja Ali Khamenei beigesetzt. Die Behörden haben aber Ersatzbusse organisiert, um eben möglichst ein großes Geleit aus dem Volk präsentieren zu können. Also der Iran wird alles daran setzen, um die Feierlichkeiten wie geplant abzuhalten und gegen innen und gegen außen zu zeigen, dass diese Angriffe dem Land und der Führung eben nichts anhaben können.
0: Wer nimmt denn an dieser Zeremonie teil? Sind das vor allem religiöse Hardliner?
2: Ja, es ist sicherlich eine Inszenierung vorhanden, in der die strammen Ideologen in der vordersten Reihe stehen werden, Tränen vergießen werden und lauthals den Tod des früheren Führers beklagen werden. Aber es werden auch viele Menschen aus der Bevölkerung anwesend sein, ohne politische Agenda. Ali Khamenei hat das Land 36 Jahre lang geführt. Die Angst vor dem Ungewissen von dem, was nach ihm kommt, die ist vorhanden. Und auch der Krieg wird dazu beigetragen haben, dass viele, die bisher unpolitisch waren, sich hinter dem Bekannten, hinter dem Gewohnten verschanzen. Die Angst vor einem Wiederaufflammen des Krieges ist da. Und da hilft natürlich eine solche feierliche Beisetzung, um den Nationalismus im Land zu fördern und der Bevölkerung eine Art Courant normal zu zeigen.
0: Was ist aus der großen Menge der regierungskritischen Bevölkerung geworden? Bleiben die jetzt zum Beispiel der Zeremonie fern?
2: Ja, um sie ist es tatsächlich still geworden in den letzten Monaten. Da sprechen auch die Bilder für sich. Dieselben Straßen, die im Januar von Hunderttausenden von Regierungskritikern besetzt wurden, sind nun von Regierungstreuen geflutet. Es gab seit der Niederschlagung der Proteste, die ja über 10.000 Menschenleben forderten, nur noch Kundgebung von Regierungsbefürwortern. Und da geht es wirklich auch darum, die Kritiker zu verdrängen von den Straßen, vom öffentlichen Bild, um sie mundtot zu machen und zu zeigen, ihr habt hier keinen Platz mehr.
0: Der große Abwesende bei diesen Trauerfeierlichkeiten ist Ali Khameneis Sohn Mojtaba Khamenei, der offizielle Nachfolger also des obersten geistlichen Führers. Mojtaba wurde ja beim Luftangriff auf seinen Vater ebenfalls verletzt. Man weiß nicht, wie es ihm geht oder ob er überhaupt noch lebt. Wie problematisch ist das für die iranische Führung?
2: Eigentlich ist das kein großes Problem. Im Gegenteil, die neue Führung kann das zu ihrem Vorteil nutzen. Im Schiismus ist das Konzept des verborgenen Führers nicht ganz unbekannt. Soweit der letzte Imam der Schiiten im Verborgenen auch da war, nicht klar, ob er lebte oder nicht. Nun darf Mojtaba Khamenei natürlich nicht mit einem Imam gleichgestellt werden, aber diese Idee einer Autorität, die nicht physisch präsent sein muss, ist der religiösen Bevölkerung im Iran relativ einfach vermittelbar. Und da können natürlich jetzt die Revolutionsgarden die mittlerweile die Macht an sich gerissen haben, diese Autorität auch zu ihrem Vorteil nutzen.
0: Die ganze Woche und auch der heutige Tag sind sehr symbolträchtig. Welches Bild wollen denn die Revolutionsgarden vermitteln?
2: Ein Bild der Stärke gegen innen und gegen außen. Gegen außen geht es eben darum, sich unbeirrt zu zeigen, gegen innen vor allem zu zeigen, dass die Massen hinter der Regierung stehen und den Nationalismus im Iran zu befeuern. Also das Begräbnis ist eine klare Machtdemonstration.
0: Nahost-Korrespondent Thomas Gutason im Rendezvous, besten Dank. Und damit zum Nachrichtenüberblick mit Simon Riechle.
3: Immer mehr Strom in der Schweiz stammt aus Solaranlagen. Das zeigt die jährliche Solarstatistik des Bundes. Auch letztes Jahr hat es bei der Photovoltaikleistung wieder einen deutlichen Zuwachs gegeben, um über 15%. Aber der Ausbau von Solaranlagen hat trotzdem an Schwung verloren. Die Leistungen aller neuer Solaranlagen von 2025 ist weniger hoch als die Leistung aller neuer Anlagen 2024. Das ist das erste Mal seit 7 Jahren, dass der Solarausbau weniger schnell gewachsen ist als noch im Vorjahr. Kleine und mittlere Unternehmen in der Schweiz haben Sorgen. Das zeigt eine Umfrage des Versicherungskonzerns AXA Schweiz. Auf der Sorgenliste der KMU weit oben stehen etwa steigende Kosten, dass der Konkurrenzdruck größer werde und dass die Loyalität der Kundinnen und Kunden abnehme. Trotzdem ist die Mehrheit der befragten KMU insgesamt zuversichtlich, wenn es um ihre Zukunft geht. Auf dem Stellenmarkt in der Schweiz waren zuletzt weniger Stellen ausgeschrieben als noch Anfang Jahr. Das meldet der Stellenvermittler Adecco. Er hat die Statistik zusammen mit der Uni Zürich gemacht. Je nach Branche sei die Lage aber unterschiedlich. In Gesundheitsberufen beispielsweise gäbe es deutlich mehr offene Stellen. Wer viel an der prallen Sonne arbeitet, zum Beispiel auf dem Bauernhof oder als Dachdecker, hat ein höheres Risiko, einmal an Hautkrebs zu erkranken. Insbesondere ohne guten Sonnenschutz. Hautkrebs wegen der Arbeit, das werde immer häufiger bei der Unfallversicherung gemeldet, schreibt die Versicherungsgesellschaft SUVA. Im Jahr 2024 hat die SUVA 137 solche Fälle anerkannt. Fast 5-mal mehr als noch 2020. Bei den Menschen wachse das Bewusstsein, dass Hautkrebs eine Berufskrankheit sein könne. Immer mehr Menschen würden Hautveränderungen ihrer Unfallversicherung melden. Die Ukraine hat mit Drohnen russische Ölanlagen in mehreren Regionen angegriffen. In einem Öllager in Twer nördlich von Moskau ist ein Feuer ausgebrochen. Im Süden Russlands brennt ein weiteres Öllager nach einem ukrainischen Drohnenangriff. Und im Asowschen Meer bei der Halbinsel Krim brennen mehrere Tankschiffe. All diese Brände sind von den russischen Behörden bestätigt worden. Die Ukraine greift immer wieder Ölanlagen an und schädigt damit die Treibstoffversorgung in Russland. Und noch eine Meldung aus der Welt der Popmusik. Die britische Sängerin Bonnie Tyler ist tot. Sie ist im Alter von 75 Jahren gestorben an einer Krankheit in einem Spital in Portugal. Bekannt wurde Bonnie Tyler Ende der 70er Jahre. Zu ihren bekanntesten Hits gehören «It's a Heartache», «Total Eclipse of the Heart», «Lost in France» oder «Holding Out for a Hero». Die deutsche Schriftstellerin Christine Wunicke erhält den diesjährigen Georg-Büchner-Preis. Das gibt die Deutsche Akademie für Sprache und Dichtung bekannt. Wunicke erhalte den Preis für ihr überraschendes und souverän konzipiertes Erzählwerk, begründet die Jury. Zu ihren bekannteren Romanen gehören «Die Dame mit der bemalten Hand» und «Wachs», mit denen sie auch auf die Shortlist des Deutschen Buchpreises gekommen ist. Der Georg-Büchner-Preis gehört zu den wichtigsten literarischen Auszeichnungen im deutschsprachigen Raum. Er ist mit 50.000 Euro dotiert und wird im Oktober überreicht. Und noch der Blick aufs Wetter. Heute und morgen ist es sonnig und heiß bei 29 bis lokal 34 Grad. Morgen sind im Wallis, in Teilen von Graubünden und im Süden lokale Gewitter möglich. Dazu weht eine Bise.
0: Es ist eine Überraschung. Die USA wollen der Ukraine helfen und einen ihrer größten Wünsche erfüllen. Die Patriot-Raketen zur Verteidigung vor den russischen Projektilen. Donald Trump hat am NATO-Gipfel zwar nicht die Raketen selbst versprochen, sondern die Lizenz für deren Produktion. Der ukrainische Präsident Zelensky hat sich für dieses Versprechen bedankt. Doch wie viel ist es wert? Das klären wir jetzt mit SRF-Ukraine-Korrespondent David Nauer. Donald Trump sagte, dass US-amerikanische Unternehmen, das die Patriot-Flugabwehrraketen herstelle, sei noch nicht informiert, aber das werde schon gut gehen. Das klingt jetzt weder nach einem durchdachten Plan noch nach einem abgestimmten Konzept. Wie viel also ist das Versprechen wert?
4: Ja, ich würde sagen, es ist ein Versprechen, nicht mehr und nicht weniger. Versprechen kann man halten, man kann sie aber auch brechen. Und man wird sehen, ob Trump dieses Versprechen hält. In der Vergangenheit hat man ja immer wieder erlebt, dass er seine Meinung sehr sprunghaft ändern kann. Und es ist nicht ausgeschlossen, dass das auch hier passiert.
0: Die Ukraine bittet ja schon lange darum, diese Patriot-Raketen selber herstellen zu können. Warum hat sie denn diese Raketen so dringend nötig?
4: Ja, weil Patriot das einzige System ist, das russische Raketen abwehren kann. Und diese russischen Raketen werden zunehmend zur Gefahr für die Ukraine. Der Kreml hat die Produktion hochgefahren und beschießt in letzter Zeit damit vor allem die Hauptstadt Kiew. In den letzten Wochen sind dabei auch zahlreiche Zivilisten ums Leben gekommen und es gab große Zerstörungen. Das Problem für die Ukraine ist, sie kann diese russischen Raketen im Moment kaum abfangen, weil sie fast keine Patriot-Abfangraketen mehr hat. Patriot-Munition ist ohnehin weltweit Mangelware, weil die Amerikaner viel davon im Iran-Krieg verschossen haben. Und genau deswegen will Zelensky diese Abfangraketen nun selbst produzieren.
0: Seit dem Krieg hat sich die Ukraine viel militärisches Know-how angeeignet. Sie wurde unter anderem auch ausgebildet von der britischen Armee. Selbst entwickelt hat sie modernste Drohnen. Wie gut aber ist das Land im Produzieren von solch großen Waffen?
4: Also grundsätzlich kann man sagen, dass die Ukrainer durchaus eine funktionierende Rüstungsindustrie haben und die ist sehr innovativ und produktiv. Die Ukrainer produzieren riesige Mengen Drohnen, kleine Drohnen, aber auch große Drohnen. Sie haben sogar einen Marschflugkörper selbst entwickelt. Sie können inzwischen Ziele weit über 1000 Kilometer im russischen Hinterland angreifen mit eigenen Waffen. So etwas können nur sehr wenige europäische Länder. Also technisch können die Ukrainer viel, allerdings sind Abfangraketen und ganz besonders Patriot-Abfangraketen sehr kompliziert und aufwendig herzustellen. Und es kann also gut sein, dass es noch sehr lange, möglicherweise mehrere Jahre dauert, bis die ersten ukrainischen Patriot fliegen, wenn überhaupt.
0: Wenn das nicht so schnell möglich ist, was hat dann die Ukraine überhaupt von dieser Zusage von Donald Trump?
4: Mir scheint es, es ist in erster Linie ein politisches, ein symbolisches Zeichen von Trump. Der amerikanische Präsident scheint der Ukraine inzwischen verhältnismäßig wohlgesinnt zu sein. Er ist bereit, das Land in der einen oder anderen Form zu unterstützen. Ich glaube, das hat damit zu tun, dass Trump zum Schluss gekommen ist, dass Putin sich einfach beharrlich weigert, den Krieg auch nur halbwegs zu fairen Bedingungen zu beenden. Trump will ja bekanntermaßen diesen Krieg beenden. Es scheint ihn zu ärgern, dass der Kreml da auf stur stellt. Zudem kämpft die Ukraine zurzeit ziemlich erfolgreich und Trump hat ja gerne so Winner-Typen. Allerdings, wie schon gesagt, ändert Trump seine Meinung auch recht gern und recht schnell. Deswegen kann es auch sein, dass diese ukrainisch-amerikanische Annäherung nur vorübergehend ist.
0: Danke für diese Einschätzung, David Nauer, im Rendezvous. Und so geht es in der Sendung weiter. Ewigkeitschemikalien, PFAS, könnten schädlich sein für die Gesundheit. Warum erlässt der Bund dann nicht Verbote, fragt sich die Bevölkerung. Eine Kaiserin in Japan wäre von der Erbfolge her das Logischste. Die Konservativen im Land fürchten das aber wie der Teufel das Weihwasser. Das Nicht-EU-Land Schweiz kann es der EU jetzt zeigen, in Bezug auf die Rheinschifffahrt. Die Geschichte kurz vor eins hier. Sie sind unsichtbar und praktisch überall. Im Boden, im Essen, im Grundwasser, sogar in der Luft. Die Rede ist von den PFAS. Diese langlebigen Chemikalien bauen sich kaum ab und können gesundheitsschädlich sein. Das beschäftigt die Menschen in der Schweiz. Sie wünschen sich laut einer Umfrage strengere Maßnahmen gegen Ewigkeitschemikalien. Michel Scherer berichtet.
5: PFAS-Chemikalien werden immer wieder in Schweizer Böden und Gewässern nachgewiesen. Über Lebensmittel gelangen diese auch in den menschlichen Körper. Der Bundesrat hat deshalb vor rund 2 Jahren PFAS-Grenzwerte für Fleisch, Fisch und Eier festgelegt. Doch einer Mehrheit der Bevölkerung reicht das nicht. Sie wünscht sich eine stärkere Regulierung durch den Bund. Das zeigt eine Befragung des Schweizer Umweltpanels. Projektleiter Thomas Bernauer.
6: Man könnte entweder die Konsumenten informieren, da sind PFAS drin oder nicht drin, und dem Markt das überlassen, wollen Leute das kaufen oder nicht. Oder das andere ist, dass der Staat das einfach verbietet. Und die Mehrheit der Befragten möchte im Moment sicher eher, dass der Staat das reguliert.
5: Heißt, die Bevölkerung will nicht auf Eigenverantwortung setzen, sondern auf Verbote und höhere Grenzwerte. Das könne auch damit zusammenhängen, dass das Wissen über PFAS in der Bevölkerung relativ gering sei. Es handelt sich also mehr um eine diffuse Angst vor diesen Chemikalien.
6: Also als Konsument haben Sie einerseits nicht genug konkrete Informationen und können sich dann nicht informiert entscheiden, ein Produkt zu kaufen oder nicht zu kaufen. Und andererseits hat doch ein Großteil der Bevölkerung generell sehr wenig Ahnung, was PFAS sind, wo sie drin sind, was für Risiken sie bergen.
5: Diese Wissenslücken zeigten sich auch bei konkreten Fragen zu PFAS. So wusste beispielsweise nur ein kleiner Teil der Befragten, dass die Chemikalien auch in Lebensmitteln wie Fleisch, Milchprodukten, Gemüse und Obst vorkommen können. Für Rahel Galliker, Vizedirektorin des Bundesamtes für Umwelt, ist deshalb klar, die Öffentlichkeit müsse besser mitgenommen und informiert werden. Derzeit arbeitet das Departement an einem Aktionsplan im Umgang mit PFAS. Ein Teil davon ist, mehr Wissen über PFAS unter die Leute zu bringen. Doch nicht nur in der Öffentlichkeit ist das Wissen gering, auch in der Wissenschaft gibt es noch viele Unsicherheiten im Zusammenhang mit den Ewigkeitschemikalien. Hier brauche es mehr Forschung, sagt Rahel Galliker.
7: Es gibt die Forschung nach PFAS-Alternativen, das ist ein Thema. Dann auch zu wissen, wie gelangen die PFAS dann wirklich in die Umwelt, also was sind die Eintragswege, oder dann auch im Bereich Landwirtschaft, gibt es Pflanzen, die man auch PFAS-belasteten Böden anbauen kann und wo dann beispielsweise im essbaren Teil der Pflanze die PFAS sich nicht anreichen.
5: Allerdings, eine Langzeitstudie der PFAS-Auswirkungen auf den Menschen, die in den nächsten 20 Jahren hätte durchgeführt werden sollen, fiel in der Wintersession dem Sparpaket des Bundes zum Opfer. Wichtig sei nun vor allem auch, die laufenden Bemühungen und Erkenntnisse rund um PFAS besser zu koordinieren, sagt Rahel Galliker. Zwischen den einzelnen Kantonen, aber auch zwischen Bund und Kantonen.
7: Dass wenn wir beispielsweise in einem Kanton ein Untersuchungsresultat haben, dass wir das in die anderen Kantone transportieren können und dann eben nicht der andere Kanton nochmal das Gleiche untersucht, dass man Wissen teilt und Erkenntnisse teilt.
5: Bis Ende 2027 soll der Aktionsplan beim Bundesrat auf dem Tisch liegen. Das Thema PFAS wird die Politik also so oder so noch länger beschäftigen.

0: Japan ist ein Land der Gegensätze. Auf der einen Seite hochmoderne Städte, viel Automatisierung, neueste Technologien. Auf der anderen Seite Dörfer und ein Leben auf dem Land, das an Szenen aus dem letzten Jahrhundert erinnert. Ähnlich ist es in der Gesellschaft. Frauen können vieles, aber einiges ist tabu. Wir schauen uns zwei Beispiele an mit dem Journalisten und Buchautor in Tokio, Martin Fritz. Japan hat eine 2600 Jahre alte Monarchie und das gilt auch als Symbol für die Einheit des Volkes. Nun aber drohen dieser Monarchie die Erben auszugehen. Eine Lösung wäre eine Kaiserin, aber das scheint für gewisse Kreise ein großes Problem zu sein.
1: Die Kaiserfamilie in Japan schrumpft seit etwa 40 Jahren. Ihr gehen die männlichen Thronerben aus. Es gibt in der direkten männlichen Linie nur noch den 60-jährigen Kronprinzen Fumihito und seinen 19-jährigen Sohn Hisahito, die als Nachfolger von dem jetzigen Kaiser Naruhito in Frage kommen. Und dann gibt es im Kaiserhaus aber noch 5 unverheiratete Frauen, darunter Aiko, die 24-jährige Tochter des jetzigen Kaiserpaars. Und eine einfache Lösung wäre, dass auch diese Frauen, die in der Kaiserfamilie sind, auf den Chrysanthementhron kämen, um dieses Problem mit den Thronerben zu lösen. Aber die Konservativen in Japan wollen das unbedingt verhindern und deswegen haben sie jetzt ein Gesetz auf den Weg gebracht, das ausdrücklich darauf abzielt, zu verhindern, dass eine Frau auf den Thron kommt, indem Leute von außerhalb der Kaiserfamilie in die Kaiserfamilie adoptiert werden. Und die Frauen, die jetzt in der Kaiserfamilie sind, dürfen zwar in der Familie bleiben, aber wenn sie heiraten und Söhne oder Töchter bekommen, dürfen die nicht auf den Thron.
0: Es ist ja schon erstaunlich, wenn man denkt, dass man auf eine Monarchie setzt, auf eine Familie, in der man den Thron vererbt und trotzdem lieber auf externe Adelige setzt, um eine Frau zu verhindern. Wie groß ist denn die Wahrscheinlichkeit, dass sich dieses Gesetz durchsetzt?
1: Die derzeitige Parlamentssitzung dauert nur noch bis zum 17. Juli. Die Regierung will aber die Sitzungsperiode um 60 Tage verlängern. Und da sie eine Zweidrittelmehrheit hat, könnte sie das Gesetz problemlos beschließen und selbst wenn die zweite Parlamentskammer da ihr Veto einlegt, das überstimmen. Also grundsätzlich hat das Gesetz gute Chancen, obwohl es im Volk und auch bei vielen Konservativen kein Verständnis für diese Lösung gibt. Lieber irgendwelche Ex-Adligen, die seit 80 Jahren Bürger sind, zurück ins Kaiserhaus zu holen. Allein die Frage, wie man denn diese Person dann sozialisieren soll, damit sie sozusagen kaisergerecht wird, wird hier heiß diskutiert.
0: Ein weiterer Fall gibt zu reden, eine Bürgermeisterin, die es wagt, Mutterschaftsurlaub zu nehmen.
1: Ja, es geht um die 35-jährige Shoko Kawata. Bei ihrer Wahl war sie schon Japans jüngste Bürgermeisterin und zwar in einem 70.000 Einwohnerstädtchen nahe Kyoto. Und sie nimmt nun als erste Bürgermeisterin Mutterschaftsurlaub. Korrekterweise muss man sagen, dass sie sich 4 Monate frei nimmt. Und das hat eben eine heftige Diskussion ausgelöst. Die einen sagen, das wäre ein wunderbares Beispiel, dass man sich eben zuerst um seine Familie kümmern soll und dass sie auch ein Vorbild für andere Frauen ist. Die anderen sagen aber, sie hätte doch vor ihrer Arbeit als Bürgermeisterin oder danach schwanger werden sollen, aber nicht während dieser Zeit. Also es ist nicht unbedingt frauenfeindlich gemeint, aber dahinter steckt so ein bisschen das Denken, dass gewählte Volksvertreter ihre Arbeitszeit ganz dem Volk widmen sollen und quasi kein Privatleben haben. Und die Aufregung hängt auch damit zusammen, dass nur 4% der 1700 Bürgermeister in Japan weiblich sind. Die meisten davon nicht so jung, also nicht im gebärfähigen Alter. Und das ist eben jetzt eine neue Situation, mit der viele konservativ denkende Japaner nicht gut klarkommen.
0: Inwiefern verändert sich die Rolle der Frau in der japanischen Gesellschaft, wenn wir sie jetzt zum Beispiel auf die letzten 10 Jahre zurückschauen?
1: Viele westliche Beobachter meinen, dass Japan in der Entwicklung der Gleichberechtigung einige Jahrzehnte hinter dem Westen oder der Schweiz hinterherhinkt. Es gibt ja die jährliche Rangliste für das Gender Gap, also das Ausmaß der Gleichberechtigung von Frauen vom World Economic Forum. Und da liegt Japan jedes Jahr weit hinten, also letztes Jahr auf Platz 118 von 146. Also die konservativen Regierungen der letzten 10 Jahre haben sich auf die Fahnen geschrieben, die Gleichberechtigung voranzutreiben, aber nicht aus sozialen Gründen oder weil sie frauenfreundlich sind. Sie wollen einfach nur, dass Frauen und auch Mütter arbeiten, weil es Japan an Arbeitskräften fehlt. Aber sie wollen nicht ein neues Geschlechterbild haben. Die Frauen sollen sich weiter wie bisher um die Kinder kümmern. Und ich denke mal, das Kaiserhaus mit dem männlichen Kaiser ist für diese Konservativen das stärkste Symbol für die traditionelle patriarchalische Familienstruktur in Japan. Und deswegen wollen sie da unbedingt eine Änderung verhindern. Also es geht im Grunde darum, dieses Symbol für eine neue Gleichberechtigung, dass das eben nicht zustande kommt. Und daher lehnen sie dann auch die gleichgeschlechtliche Ehe und auch unterschiedliche Nachnamen von Ehepaaren ab.
0: Japan, ein Entwicklungsland, wenn es um Gleichstellung geht. Eine Einordnung des Journalisten Martin Fritz in Tokio. Der Rhein ist für Europa und die Schweiz eine wichtige Versorgungsroute. Und dieses Jahr kann die Schweiz auch als Nicht-EU-Land deutlich mitprägen, wie der Warenverkehr über den Rhein funktionieren soll. Denn die Schweiz präsidiert die Zentralkommission für die Rheinschifffahrt. Zu tun gibt es einiges. Widersprüche auflösen zwischen dem Anspruch nach mehr Schiffen und gleichzeitig mehr Naturschutz. Es gibt auch Pläne, einzelne Rheinhäfen auszubauen und so weiter. Dario Pelosi.
2: Roland Portmann ist derzeit quasi der oberste Rheinschiffer in Europa. Der Schweizer Diplomat ist beim Bund stellvertretender Chef der Direktion für Völkerrecht und nun Präsident der Zentralkommission für die Rheinschifffahrt ZKR. Zur Frage, was Völkerrecht mit der Rheinschifffahrt zu tun habe, sagt Roland Portmann:
3: Wir haben einen Anspruch als Anrainerstaat, den Rhein frei zu befahren, von Basel bis an die Meerhäfen zu kommen. Und die ZKR ist eigentlich die Institution, die diesen Rechtsanspruch umsetzt und durchsetzt.
2: Zur Vorbereitung auf sein Amt fuhr Roland Portmann auf einem Güterschiff rheinabwärts nach Antwerpen.
3: Ich hatte vielleicht etwas stark die Vorstellung, ja, der Fluss ist ja da, kann man einfach fahren. Aber es braucht natürlich sehr viele Regeln, sehr vieles im Umfeld, damit es funktioniert. Und das habe ich versucht, in diesen 4 Tagen als Leichtmatrose auch zu lernen.
2: Beeindruckt hätten ihn vor allem die vielen Schleusen, der viele Verkehr auf dem Fluss und nicht zuletzt der Job an Bord an sich.
3: Man merkt, das ist aufwendig, wie wichtig Sicherheitsfragen sind, Umgang mit gefährlichen Gütern, die man als Fracht hat, und dieser Umschlagplatz dann an den Meerhäfen, einfach wie groß der ist und wie gut es ist, dass wir direkt dahin kommen auf dem Rhein.
2: 2 Jahre hat die Schweiz das Präsidium der ZKR nun inne, im Turnus mit den anderen Anrainerstaaten. Die Zentralkommission redet beispielsweise mit, wenn irgendwo eine Brücke geplant ist oder neue Schiffstypen bewilligt werden. Gleichzeitig setzt sie die Regeln fest, wer den Rhein wie befahren darf. Die Schweiz habe sich einiges vorgenommen, das sie vorantreiben möchte.
3: Bei uns ist das jetzt Nachhaltigkeit, Umweltfragen, die wir noch einmal besonders pushen möchten. Und das andere ist Automatisierung, Digitalisierung, also die ganze Innovation auch in der Schifffahrt, um irgendwann auch zu ferngesteuerter oder sogar automatisierter Schifffahrt zu kommen.
2: Derzeit sind 8 Schiffe auf dem Rhein mit Wasserstoff im Tank unterwegs. Dieser Pilotversuch soll zeigen, ob und wie sich dieser ökologischere Treibstoff bewährt. Zur Nachhaltigkeit gehöre aber auch der Umgang mit Niedrigwasser auf dem Rhein, sagt Roland Portmann.
3: Man muss vielleicht mit weniger Gewicht, mit anderer Beladung fahren, Fahrtrinne ausheben, das ist eine Möglichkeit, darauf zu reagieren. Das führt aber auch zum Schiffsbau, der in Zukunft darauf Rücksicht nehmen wird. Und es könnte auch ganz weit gegriffen natürlich zum Wassermanagement generell führen, also wie viel Wasser kann man allenfalls auch zuführen. Da sind dann aber natürlich ganz andere Bereiche auch betroffen als die Schifffahrt.
2: Wichtiges Thema sei auch die Digitalisierung auf dem Rhein.
3: Der nächste Schritt wäre vermehrte Fernsteuerung. Also dass wir die Infrastruktur und die Technologie haben, damit eben dann, sagen wir, mindestens weniger Personal an Bord selbst steuern muss oder man gewisse Abschnitte hat, wo das nicht mehr notwendig ist. Am Ende der Geschichte steht, wo mindestens als Vision steht, die automatisierte Schifffahrt, wie wir auch vielleicht automatisierte Fahrzeuge sonst im Verkehr haben. Aber das ist natürlich ein weiter Schritt.
2: Die ZKR bleibe agil und passe die Strukturen laufend an, betont Roland Portmann. Die gut 200 Jahre alte Organisation habe einen europaweiten Einfluss. Politik und Wirtschaft seien vertreten.
3: Die ZKR hat sehr, sehr viel Expertise und Know-how. Wir haben einen Ausschuss geschaffen, der dann auch technische Standards festlegt, die auch sonst in Europa gelten können. Und so haben wir als ZKR eigentlich auch einen Einfluss darauf, wie europäische Rechtsetzung dann am Ende funktioniert.
2: Will heißen, die Schweiz als Nicht-EU-Mitglied arbeitet entscheidend an Regeln mit, die EU-Mitgliedstaaten direkt betreffen. Der Diplomat lächelt. Man stehe in einem engen und guten Austausch mit der EU.
3: Ich finde, es ist ein wunderbares Beispiel auch internationaler Kooperation, wo offensichtlich ist, dass alle ein Interesse daran haben, weil alle an diesem Fluss dran hängen und es eine Auswirkung hat, was wir machen, flussabwärts und umgekehrt für uns eben auch bedeutsam ist.
2: Bis Ende nächstes Jahr werden Roland Portmann und sein Team aus Fachleuten von Bundesämtern und der Schifffahrtsbranche die Geschicke des Rheins intensiv mitprägen und dann das Präsidium turnusgemäß weitergeben. Das Ziel, den Rhein als ökologisch und ökonomisch wichtige Verkehrsader mit gleichen Regeln für alle Länder zu stärken, bleibt weiter im Fokus.
0: Rendezvous gleich 1:1. Im Tagesgespräch geht es weiter mit der Astrophysikerin Katrin Alzweg. Heute geht es in unserer Sommerserie darum, womit sie als Forscherin, als Frau in der Forschung zu kämpfen hatte. Zuerst aber noch die Schlagzeilen mit Simon Richle.
4: Im Iran enden heute die sechstägigen Trauerfeierlichkeiten für Ayatollah Ali Khamenei, den getöteten obersten Führer des Landes. Khamenei wird feierlich beigesetzt. In der Nacht haben die USA erneut Luftangriffe auf den Iran geflogen. 14 Menschen sind laut iranischen Angaben getötet worden. Bei Solaranlagen hat es in der Schweiz auch letztes Jahr einen deutlichen Zuwachs gegeben. Die Leistung ist um über 15% gestiegen. Trotzdem hat der Ausbau an Schwung verloren. Die Solarkapazität ist 2025 weniger stark gewachsen als noch im Vorjahr. Und die britische Popsängerin Bonnie Tyler ist tot. Sie ist im Alter von 75 Jahren gestorben, an einer Krankheit in einem Spital in Portugal. Zu ihren bekanntesten Hits gehören «It's a Heartache», «Total Eclipse of the Heart» oder «Holding Out for a Hero». SRF Verkehrsinfo von 13 Uhr. In der Region Zürich ist die 1 Richtung Bern zwischen dem Brütiseller Kreuz und Wallisellen wegen eines Unfalls gesperrt. Daher Stau ab Fretikon, bilden sie eine Gasse für Rettungsfahrzeuge. Daher auch Rückstau auf der Oberlandautobahn ab Hignau. Der Verkehr wird abgeleitet. Daher Stau auf den Hauptstraßen rund um das Brütiseller Kreuz. Und Stau wegen Neugierigen auf dem Nordring Richtung St. Gallen zwischen Zürich Ost und dem Brütiseller Kreuz. Dann in der Ostschweiz auf der A13 Richtung Chur zwischen der Verzweigung Sarganserland und Bad Ragaz wegen Bauarbeiten und vor dem Gotthardtunnel Richtung Süden 3 Kilometer Stau und 30 Minuten Wartezeit ab Wassen.
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6: Das ist die Sommerserie zu 25 Jahren Tagesgespräch zu Themen und Persönlichkeiten, die uns in den letzten 25 Jahren beschäftigt haben. Mein Gast heute und die ganze Woche, die Astrophysikerin Katrin Alzweg. Herzlich willkommen nochmal im Tagesgespräch.
7: Grüße, Frau Hulliger.
6: Wir haben diese Woche schon über euer grosses Projekt geredet, über die Rosetta-Mission, die Spuren von Leben auf einem Komet gesucht und gefunden hat. Wir haben über die grossen Meilensteine in der Weltraumforschung und das Wettrennen zum Mond geredet. 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Und heute reden wir über euch, Katrin Alzweg, über eure Karriere. Weltraumphysikerin, emeritierte Professorin an der Uni Bern. Wenn ihr so zurückschaut auf eure Karriere, seid ihr stolz auf das, was ihr erreicht habt?
7: Ja, bis zu einem gewissen Grad schon, ja, sicher. Aber ich weiss auch, dass sehr viel Glück und andere Leute dahinter sind. Nicht nur ich.
6: Also es ist immer noch ein bisschen Teamarbeit.
7: Ich habe einfach die richtigen Leute zur richtigen Zeit getroffen.
6: Obschon es ja nicht immer ganz einfach war, oder? Ihr habt in den 70er Jahren angefangen Physik studieren. Warum eigentlich Physik?
7: Also mir hat es exakt gefallen von den Naturwissenschaften. Ich habe lange überlegt, ob ich Archäologie machen soll. Ich habe alte Sprachen gelernt wegen dem. Und so kurz vor der Matur habe ich gefunden, nein, ich brauche die Exaktheit von den Naturwissenschaften. Und darum habe ich Physik studiert.
6: Etwas, das man messen kann.
7: Jawohl, etwas, das man beweisen kann.
6: Ihr seid dann die einzige Frau in eurem Jahrgang im Studium. Wie war das für euch?
7: Das war eigentlich nicht ein grosses Problem, oder? Ich hatte männliche Kollegen, die waren im Allgemeinen sehr nett. Da habe ich

0: Sie hat jetzt gesagt, die Kollegen, also die gleichaltrigen Studenten, also mit denen hatte ich nie Probleme gehabt. Die haben mich nicht als etwas Besonderes wahrgenommen. Es hat einfach noch ein paar so ältere Professoren gehabt, die ein bisschen Mühe hatten mit dem, was wir gerade haben, Strümpfe verkaufen statt.
1: Und dann hat er ihm ein Glas Wasser ins Gesicht geschüttet, dem Professor?
0: Nein, oder? Ich war eine wirklich scheuche junge Studentin. Das glaubt man heute nicht mehr, aber so war es. Ja.
2: Gehst Strümpfe verkaufen. Seid ihr wirklich scheuch gewesen, denn?
0: Ja, ich war sehr scheuch gewesen. Er hat mich nie. Also, ein Professor, dann war sowieso 7 Nummern zu hoch gewesen, oder? Ich war nie so freiwillig zu einem Professor gegangen, wenn ich nicht musste. Und ich hätte nie gewagt, zu widersprechen. Aber Strümpfe verkaufen wäre nicht gut gekommen, weil ich selber nie anhabe.
2: Hättet ihr nicht so viel Erfahrung
0: gehabt? Ja,
2: genau. Also, ihr seid nie zu einem Professor gegangen, ohne dass ihr müssen. Und gleich hat er ja so eine Karriere gemacht. Wie hat er das gemacht?
0: Also, eigentlich so der Umschwung ist gekommen während der Doktorarbeit. Doktorarbeit konnte ich machen bei der Frau Professor Zschocke. Das ist eine Frau. Die hat 20 Jahre vor mir zu Basel studiert. Dazwischen hat keine Frau fertig gemacht in Physik. Aber mit ihr habe ich dann gesehen, dass es möglich ist. Oder? Dass man als Frau eigentlich alles kann. Und das hat mir Selbstvertrauen gegeben. Und sie war menschlich sehr, sehr etwas Grossartiges gewesen. Sie hat auch mich nicht anders behandelt als die männlichen Doktorierenden. Und wir haben ein sehr gutes Verhältnis gehabt und heute noch. Ja, sie ist etwa 94. Absolut klar.
2: Aber es heisst, ein Vorbild war wichtig, ein weibliches Vorbild.
0: Jawohl, ja, das hat es ausgemacht.
2: Hat man dich ernst genommen im Studium als Frau?
0: Es ist ein bisschen darauf, von wem. Es hat die gegeben, die ihm durchaus ernst genommen haben. Und die anderen, die das eher ein bisschen nett gefunden haben, dass sie mal eine Frau hat. Aber nicht. Also, ein Professor hat mir mal gesagt, er darf mich einfach fragen beim Examen. Er wüsste, dass Frauen nicht gut sind in der Physik. So ernst hat man mich genommen. Oder?
2: Und was hat er denn auch? Wie ist denn das Examen abgelaufen?
0: Er hat mich wirklich einfach gefragt. Und er hat ziemlich alles gewusst. Aber die Note war gleich nicht so gut gewesen. Weil er hat mich auch einfach gefragt.
2: Heute würde man sich ja wehren, wahrscheinlich. Aber dann.
0: Ja, im Nachhinein. Das ist vielleicht der einzige Fehler, den ich in meinem Leben gemacht habe. Oder vielleicht auch nicht. Heute würde ich mich wehren, oder? Ich ging wahrscheinlich zu den Medien oder so. Es ist halt als Studentin an einer Uni, man ist abhängig von diesen Professoren. Man kann es sich nicht leisten, dass die einem nicht mögen oder also drangsalieren oder so. Das ist schon, die Abhängigkeit ist gross und die ist auch heute noch gross.
2: Und eben, es macht auch etwas mit einem. Das hat er auch erzählt dann, im Tagesgespräch 2021. Lassen wir da noch mal schnell rein.
0: Oder das nackt einem. Das ständig müssen beweisen, dass man es kann, dass man besser ist. Und so, dass, ja, ich kann mir schon die Schultern zucken. Aber die Summe vor allem ist, was weh macht.
2: Es tut wirklich ein bisschen weh.
0: Ja, das macht ein bisschen weh. Und man muss schon einen harten Ring haben. Oder? Ich bin zwar nicht Berner, ich bin Solothurner, aber dass man das wegstecken kann. Bei mir hat es immer so ein bisschen ausgelöst, euch zeige ich es, wenn so etwas passiert ist. Und das war gut gewesen. Und ich habe natürlich von daheim aus habe ich ein sehr gutes Vorbild gehabt. Meine Mutter war auch eine sehr starke Frau gewesen. Sie war Ärztin gewesen. Und sie hat es auch allen gezeigt. Also.
2: Das hat doch ein bisschen angespornt und auch Antrieb.
0: Ja, also es war auch ein Vorbild gewesen für mich. Oder? Mhm. Sie hat gezeigt, dass man in einer männerdominierten Welt durchaus kann existieren und sich durchsetzen kann.
2: Ihr seid ja auch Mutter, also ihr habt Karriere gemacht und auch Kind gehabt, 2 Töchter. Heiter, wie war denn das näher gewesen, also das Vereinbaren von Kind und Karriere?
0: Das ist gestanden und gefallen mit dem Chef, den man hat. Oder? Das war dann der Professor Palsiger gewesen, und der hat sich eingesetzt, dass das möglich ist. Also ich konnte Teilzeit arbeiten. Die Stelle, die ich hatte, ist nach 6 Jahren abgelaufen, unabhängig vom Beschäftigungsgrad. Einfach 6 Jahre, egal ob man 20 oder 50 oder 100% schafft. Und dann habe ich Kündigung bekommen und dann ist er zum Rektorat und hat gesagt, die brauche ich. Dann ist wieder ein Jahr verlängert worden. Die brauche ich. Ist wieder ein Jahr verlängert worden, bis ich habilitiert habe. Und bis ich auch wieder ein bisschen mehr arbeiten konnte, weil die Kinder ein bisschen grösser waren. Aber das ist wirklich ihm zu verdanken.
2: Also es hat echt wirklich

0: Eben gute Leute braucht. Er hat es am Anfang gesagt, es braucht gute Leute, die an einem glauben. Auch.
1: Genau, die hinter einem stehen und einem den Rücken stärken.
0: Wie wichtig ist es in der Wissenschaft, dass Teams gemischt sind? Also habt ihr das Gefühl, ihr habt da etwas reinbringen können? Ist das auch für die Forschung sinnvoll?
1: Das ist auf jeden Fall so. Oder meine Physik ist weder männlich noch weiblich, das ist klar. Aber mir geht ein bisschen anders dahinter als Frau als als Mann. Einmal das war so meine Erfahrung, ich weiss es nicht.
0: Könnt ihr ein Beispiel geben? Wie geht es jedem?
1: Also bei Männern ist es ja häufig wie an Mathematik, Formeln, manchmal auch wie an Technologie und bei Frauen vielleicht eher wie an Beschreiben. Oder wir stellen etwas, wir beobachten etwas, dann tun wir es mal zuerst mit Wort beschreiben, bevor wir es in eine mathematische Formel hineinzwängen.
0: Ah, das ist noch interessant. Und das zusammen hat dann wie...
1: Das zusammen funktioniert, oder?
0: Mhm.
1: Das funktioniert, ja. Also ich habe immer als Professorin eine gemischte Gruppe gehabt, Frauen und Männer, Doktorandinnen und Doktoranden. Und das hat eigentlich sehr gut funktioniert.
0: Wie ist es denn heute? Also wie erlebt ihr es heute? Heute ist es ja wie anders. Man tut die Frauen auch gezielt fördern, dass sie eben auch in MINT-Fächer gehen, dass sie technische, mathematische Studiengänge wählen. Da ist ja schon einiges gegangen, oder?
1: Ein bisschen. Einiges ist ein bisschen übertrieben. Es ist ein bisschen etwas gegangen, ja. Es gibt ein bisschen mehr, aber es ist immer noch bei weitem Minderheit Frauen in Physik oder technische Wissenschaften. Ich war gerade erst an so einem Kurs für junge Doktorierende und Postdoc. Und ich bin eigentlich verschrocken, weil ich immer noch die gleichen Sachen gehört habe wie bei mir oder von den Mädchen, von den Frauen, die dort dabei waren. Dass sie sich mir beweisen, dass sie mir besser sind, dass sie mir arbeiten wie verrückt, dass eigentlich Familienplanung nicht dazugehört. Work-Life-Balance gibt es nicht bei Doktoranden. Das ist nur Work und ohne Balance. Und bin eigentlich ein bisschen, ja, fast deprimiert heimgekommen, dass das nicht anders ist.
0: Ist das bei den Männern, bei den Doktoranden anders? Hätten die mehr Work-Life-Balance?
1: Nein, nicht wirklich. Sie haben vielleicht weniger, mir weniger zeigen, dass sie es können. Man nimmt denen an, dass sie es können. Aber arbeiten müssen sie genauso und unter Druck sein. Das hat mir einer erklärt. Wissenschaft geht in 10% der Fälle funktioniert. Also vor allem experimentelle Wissenschaft, 90% verheilt ab. Oder? Das ist normal, das ist auch, was ich erlebt habe. Und er hat gesagt, aber mein Betreuer erwartet, dass 100% funktioniert. Und darum schafft er Samstag, Sonntag, Nacht, immer, um zu zeigen, dass es bei ihm 100% funktioniert. Und das darf es nicht sein, weil ein Doktorat ist dann, wenn man eigentlich Zeit hat, in Ruhe etwas zu untersuchen. Aber offensichtlich ist der Stress grösser geworden.
0: Und warum auch?
1: Ja, es hängt vielleicht mit dem System zusammen, oder? Die Betreuer, dass sie häufig so ein bisschen fortgeschrittene Forscher, aber noch nicht etablierte. Und die müssen zeigen, dass sie einen grossen Output haben, dass sie viele Publikationen machen, auch mit ihren Doktoranden. Und darum setzen sie die unter Druck, damit sie selber mehr Publikationen haben.
0: Und wenn der Druck hoch ist, wird es natürlich noch schwieriger auch für Frauen in diesem ganzen System, die vielleicht noch Teilzeit arbeiten.
1: Genau, die vielleicht noch Familie in diesem Alter oder das kann ja sein.
0: Es gibt ja aber auch Studien, die zeigen, dass je reicher ein Land ist und je besser die Gleichstellung, dass desto weniger Frauen in technischen Berufen arbeiten. Also sie studieren weniger technische oder mathematische Studiengänge, wenn das Einkommen also quasi eine Art weniger wichtig ist und die Gleichstellung schon da, dann tun die Frauen eher nach dem eigenen Bedürfnis auslesen. Also man könnte vielleicht auch sagen, vielleicht wollen die Frauen einfach nicht in die MINT-Fächer.
1: Also das ist sicher möglich, aber ich sage immer, tut mal googeln. Googelt mal Mädchenspielzeug und Knabenspielzeug. Mädchenspielzeug, wenn man nur die Farbe anschaut, ist einfach pink. Eine Seite voll Google pink. Und Knaben ist so blau und grau. Und wenn man ein bisschen näher schaut, bei Mädchen hat es Barbies, hat es Babyhäuschen und so. Und bei den Buben hat es technische Spielsachen. Das ist fest verknüpft in der Gesellschaft. Der Unterschied. Und vom kleinsten Alter an. Also ich habe jetzt Enkelinnen und darum hat mich das wieder interessiert. Oder? Und die werden auch vom Kindergarten her, werden die auf Pink und Baby und so getrimmt. Oder?
0: Werden sie getrimmt oder gefällt es ihnen einfach von sich aus?
1: Ich glaube, sie werden schon getrimmt. Ja.
0: Ob schon bei euren Töchtern ist es ja in eurem Sinn herausgekommen, oder? Sie sind beide in mathematisch-technischen Bereichen gegangen.
1: Ja, ja, also der Apfel fällt nicht weit vom Stamm, oder? Mein Mann ist auch Physiker, also das.
0: Also eine Tochter ist Mathematikerin und die andere Materialwissenschaftlerin?
1: Ja, ja.
0: Seid ihr schon ein bisschen stolz?
1: Ja, ja, ja. Aber sie hat auch etwas anderes dürfen. Also, die Eltern ist lang, hat sie gesprochen im Vordergrund gehabt, bis sie eine Deutschlehrerin gehabt hat, die sie es nicht hat können mit ihr. Aber eine Mathematiklehrerin, die sie sehr gut hat können, darum hat sie Mathematik studiert.
0: Aber das ist dann auch immer unentscheidend, ja. Oder was für Lehrpersonen ja. Das man ja. Hat. Ist denn bei euch daheim, redet man da einfach sehr viel über physikalische, mathematische, technische Themen?
1: Jetzt nicht mehr so. Oder? Jetzt, wir sind beide pensionierte Mann und ich. Und, aber als wir beide noch aktiv waren, schon. Oder? Das war gut. Gewesen. Wir konnten ein bisschen abladen. Wenn man etwas nicht verstanden hat, hat man das mal ausprobieren am Partner, was der dazu meint. Auch wenn er nicht das Gleiche gemacht hat. Oder? Aber schon nur, dass er zugelassen hat und man gewusst hat, dass er es versteht, was man sagt, hat manchmal sehr viel geholfen.
0: Und er war ja auch wichtig, wir hatten es vorhin von Vereinbarkeit von Kind und Karriere. Also da spielt auch der Mann eine wichtige Rolle.
1: Ja, also er hat zwar 100% geschafft, das war dann noch undenkbar, dass man weniger schafft als Mann. Aber er ist immer früh arbeiten und dann früh heimgekommen und dann hat er Kinder übernommen. Und ich hatte einen Babysitter und so ist es dann aufgegangen oder, mit allem.
0: Wenn ihr jetzt heute eine junge Frau, die uns jetzt vielleicht zulässt und sich überlegt, ob sie auch so in diese Richtung gehen will, also sich auch interessiert für die Themen, die ihr uns davon erzählt habt, was würdet ihr ihr raten?
1: Also ich würde ihr vor allem sagen, du kannst es. Und meistens fehlt es bei den Frauen an dem. Sie trauen sich selber das nicht zu. Immer noch nicht. Obwohl, es gibt keinen Grund, wieso sie es nicht sollten können. Und das andere ist, ich sage immer, suche den richtigen Partner, Partnerin, ist ja gleich, und suche den richtigen Chef.
0: Gut, das ist noch schwierig, das kann man ja nicht immer auslesen, oder?
1: Nein, aber wenn man den Fall hat, muss man die Stelle wechseln, das gibt nichts.
0: Dann läuft man auf einfach?
1: Ja, dann läuft man auf, ja.
0: Und ihr habt den richtigen Chef gehabt, habt die Karriere gemacht, seid Weltraumphysiker, habt grosse Projekte eben wissenschaftlich auch begleitet, geleitet. Und hat mich mit den ganz grossen Fragen auch beschäftigt, nämlich die Frage, woher kommen wir eigentlich? Wo ist der Anfang und auch, wo ist das Ende? Und über das werden wir noch reden morgen mit euch im Tagesgespräch hier auf Radio SRF. Kathrin Altweg, vielen Dank für heute und bis morgen.
1: Bitte sehr, gern geschehen.
2: Die Astrophysikerin Kathrin Altweg bei Simon Hulliger in der Sommerserie 25 Jahre Tagesgespräch. Nachrichtenredaktion im Rendezvous Jan Grübler. Mein Name Ivana Pribakovic. Schön, dass Sie da sind.
3: Hier geht es nun weiter mit künstlicher Intelligenz und den riesigen Rechenzentren, die dafür benötigt werden. Die brauchen viel Strom und sie sind enorm teuer. Der Aufbau der Infrastruktur kostet hunderte Milliarden Dollar und das bringt uns zur Versicherungsbranche. Für die sind diese Milliarden Segen und Fluch zugleich. Solche Rechenzentren zu versichern ist nämlich nicht einfach, wie der Schweizer Rückversicherer Swiss Re in einem Bericht aufzeigt. Warum nicht? Darüber hat Vera Deragisch mit SRF-Wirtschaftsredaktorin Charlotte Schackmann gesprochen.
4: Ja, diese neuen Rechenzentren für KI haben nichts mehr mit herkömmlichen Rechenzentren zu tun. Also mit alten Datenzentren kennen sich Versicherungen aus. Aber diese neuen Rechenzentren sind viel riesiger, sie sind komplexer. Hardware und Software der neuesten Generation wird verbaut. Dazu kommen Hightech-Kühlungssysteme, Hochspannungsstrom, Infrastruktur. Also das alles ist sehr teuer und diese Investitionen sind ein Vielfaches von früher. Ein einziges Zentrum kann gut und gern 50 Milliarden Dollar schwer sein. Wenn man dann noch einen Cluster, also viele verschiedene Zentren in einer Region hat, dann ist die Wertdichte einfach verrückt. Und dann kommt noch dazu, dass in den USA zum Beispiel 40% der geplanten oder in Bau befindlichen Datenzentren in Tornadozonen stehen, ein Viertel in starken Hagelzonen. Also das ist alles einfach eine große Herausforderung.
5: Also wir sprechen von enormen Summen. Mit welchen Infrastrukturbauten kann man das dann vergleichen?
4: Also mir kommt spontan so das AKW in den Sinn. AKWs lassen sich auf gängige private Art auch nicht versichern. Es gibt Pool-Lösungen, aber die könnten die Kosten eines größeren Unfalls ja nicht decken. Wenn wir die totale Investitionssumme für diese KI-Infrastruktur anschauen, die schätzt die Swiss Re auf ungefähr 750 Milliarden Dollar bis nur 2030, dann ist das einfach sehr, sehr viel. Und die Risiken, die kumulieren sich dann. Also der Bau ist schon komplex, dann kommen Betriebsunterbrüche, Engineering, Sachschäden, Haftpflicht, Cyberattacken. Es kommt so viel zusammen, dass für eine Versicherung bei dieser Wertkonzentration sehr teuer werden kann im Schadenfall. Und Versicherungen müssen ja auch dafür sorgen, dass sie selber nicht in finanzielle Not geraten.
5: Was löst das in der Versicherungsbranche aus?
4: Die Versicherungsbranche ist sich Herausforderungen grundsätzlich ja gewohnt. Also denken Sie an die Unberechenbarkeit von Naturkatastrophen. Das ist an vielen Orten versicherbar, allerdings auch nicht überall auf der Welt. Wenn die Wertkonzentration an einem Ort sehr hoch ist bei gleichzeitig hohem Risiko, dann ist das aber für Versicherer einfach ein finanziell sehr großes Risiko. Man kann daran aber natürlich auch sehr gut verdienen. Und das ist auch rund um diese KI-Infrastruktur so. Die Swiss Re rechnet mit 90 Milliarden zusätzlichen Prämien, die möglich wären, die man verdienen könnte. Aber man muss eben gleichzeitig versuchen, das Risiko im Griff zu haben bzw. abzuwälzen, zum Beispiel an den Kapitalmarkt abgeben, sodass Investoren das übernehmen. Wird heute bei Naturkatastrophen schon gemacht. Oder dass man neue Risikopools gründet, was auch immer, eben neue Formen sucht.
5: Die Swiss Re, eben eine Rückversicherung, versichert andere Versicherungen. Ist denn diese Entwicklung für die Rückversicherungen eine besonders große Herausforderung?
4: Ja, Sie haben es schon gesagt, die Rückversicherer sind eine Art Auffangsnetz für die Versicherungen. Das heißt, was ein Versicherer nicht selber zahlen kann im Falle eines großen Schadens, übernimmt der Rückversicherer. Natürlich gegen Prämien, nicht gratis. Das heißt, der Rückversicherer ist Lender of Last Resort und daran interessiert, ein Risiko so gut wie nur irgendwie möglich richtig zu berechnen. Insofern, ja, Sie wollen und müssen Risiken finanziell richtig einschätzen. Heute schon übernehmen Rückversicherer Restrisiken, aber typischerweise eben schon gemeinsam, damit das alle tragen können.
3: Sagt SRF-Wirtschaftsredaktorin Charlotte Tschakma. Zu einem ganz anderen Thema. Auf der Erde wird immer mehr Land dafür verwendet, genügend Essen für die Menschheit herzustellen. Aus Finnland kommt nun eine Erfindung, die deutlich weniger Ressourcen verbrauchen soll. Bloß Wasser, Luft und Energie braucht eine finnische Mikrobe. Aus ihr entsteht dann ein Pulver mit dem Namen Solein. Wie nahrhaft ist dieses Pulver? Das hat Yves Kilcher, SRF-Nordeuropa-Korrespondentin Felicie Notter, gefragt.
6: Das Solein hat allen voran viele Proteine, aber auch Fasern und zahlreiche andere Nährstoffe. Es ist ein Pulver, das sich direkt in der Küche verarbeiten lässt, als Ersatz von Eigelb, Milchprodukten oder als Bindemittel. Am Hauptsitz der finnischen Firma Solar Foods gibt es eine Art Showküche, wo ein ehemaliger Sternekoch vorführt, was alles daraus gemacht werden kann, zum Beispiel eine vegane Pasta.
7: Besonders an diesem Produkt, an diesem Lebensmittel ist ja nicht nur der Geschmack, sondern dass dieses Pulver, dieses Solein, wie es heißt, möglichst energieeffizient sein soll. Wie wollen denn das die Solein-Erfinder schaffen?
6: Ja, mit einem spannenden Prozess. Das Rohmaterial für Solein ist dabei diese Mikrobe, die die Erfinder quasi im finnischen Wald gesucht und gefunden haben. Ein Mikroorganismus, der eben all diese guten Eigenschaften in sich vereint. Und besonders energieeffizient ist dann die Art, wie diese Mikrobe gefüttert wird. Das ist einerseits mit Wasserstoff, also H2, das per Elektrolyse aus Wasser abgespaltet wird. Und andererseits das CO2, das Kohlendioxid, das einfach aus der Umgebungsluft genommen wird. In einem Bioreaktor kommt alles zusammen und wird fermentiert, also gegärt. Das alles mit Strom aus nachhaltigen Energiequellen. Dann wird das überschüssige Wasser getrennt und das Pulver getrocknet. Dadurch entsteht dann eben dieses dunkelgelbe Pulver Solein. Das klingt alles sehr kompliziert. Tatsächlich aber sind die ersten Schritte bis zum Bioreaktor, also mit dem H2 und dem CO2, chemisch nichts Neues, nichts Außergewöhnliches. Und die letzten Schritte sind verbreitet in der Milchindustrie. Milchpulver wird auf die gleiche Art wie Solein getrocknet.
7: Das tönt tatsächlich nach einem recht komplizierten Verfahren. Kann das tatsächlich auch nachhaltig sein?
6: Ja, es stimmt, da ist schon sehr viel auch Stahl verbaut in diesen Rohren und Gefäßen, wenn man sich da in der Produktionsanlage in Vantaa, das ist nördlich von Helsinki gelegen, wenn man sich da umschaut. Es braucht also schon nicht gerade nichts, um Solein herzustellen. Es ist auch einiges an Investitionskosten natürlich damit verbunden. Das sagt auch Patrick Rüß von der ETH in Zürich. Er forscht selber mit Proteinen und hat die Entwicklung von Solein verfolgt. Er hat sich auch Studien angeschaut, die die Firma Solar Foods veröffentlicht hat. Insgesamt attestiert er als Experte dem Herstellungsprozess von Solein aber eine gute Nachhaltigkeit.
7: Und wie realistisch ist es, dass sich diese Nahrung aus Luft dann tatsächlich bis auf unseren Teller durchsetzt? Denn Ideen für neuartige und nachhaltige Produkte gibt es unzählige.
6: Ja, das ist genau die Frage. Für die Hersteller ist Solein nichts weniger als eine Revolution in der Nahrungsmittelproduktion. Wenn man aber den Proteinforscher Patrick Rüß fragt, steht die Bewährungsprobe am Markt noch bevor. Denn um sich durchzusetzen, kann die Idee hinter einem Produkt und seine Nachhaltigkeit noch so gut sein. Für die Konsumenten zählt laut ihm vielmehr der Preis. Und da konkurriert Solein laut dem Experten am Ende mit dem Sojaprotein, das sehr günstig sei. Die Firma Solar Foods arbeitet an den Kosten, etwa mit weiteren Fabriken, um mit höheren Produktionskapazitäten den Preis runterzubringen, und sagt, derzeit sei Solein preislich bereits konkurrenzfähig mit dem Molkenprotein.
3: Sagt Felicie Notte, Nordeuropa-Korrespondentin von SRF. Und hier auf SRF News geht es nun gleich weiter mit einer Nachrichtenübersicht.

0: Die Nachrichten von SRF um 13:30 mit Roger Brändli. Immer mehr Strom in der Schweiz stammt aus Solaranlagen, das zeigt die jährliche Solarstatistik des Bundes. Auch letztes Jahr hat es bei der Photovoltaikleistung wieder einen deutlichen Zuwachs gegeben, um über 15%. Aber der Ausbau von Solaranlagen hat trotzdem an Schwung verloren. Nämlich die Leistungen aller neuen Solaranlagen von 2025 ist weniger hoch als die Leistung aller neuen Anlagen 2024. Das ist das erste Mal seit 7 Jahren, dass der Solarausbau weniger schnell gewachsen ist als im Jahr davor. Die Ukraine hat mit Drohnen russische Ölanlagen in mehreren Regionen angegriffen. In einem Öllager in Twer nördlich von Moskau ist ein Feuer ausgebrochen. Im Süden Russlands brennt ein weiteres Öllager nach einem ukrainischen Drohnenangriff. Und im Asowschen Meer bei der Halbinsel Krim brennen mehrere Tankschiffe. Alle diese Brände sind von den russischen Behörden bestätigt worden. Die Ukraine greift immer wieder Ölanlagen an und schädigt damit die Treibstoffversorgung in Russland. Die britische Sängerin Bonnie Tyler ist gestorben im Alter von 75 Jahren in einem Spital in Portugal. Bonnie Tyler stand 5 Jahrzehnte auf der Bühne und hat mit ihren Popsongs mehrere Generationen geprägt. SRF-Musikredaktorin Gisela Feutz. It's a
1: Diesem Song gelang Bonnie Tyler 1977 der internationale Durchbruch. Große Gefühle, das konnte sie. Bonnie Tyler kam 1952 in Wales zur Welt. Eine Stimmoperation Anfang 20 hat ihr die raue Stimme beschert, die zu ihrem Markenzeichen werden sollte. Die Stimme berührt, weil vieles mitschwingt. Verletzlichkeit, aber auch Mut und Entschlossenheit. Bonnie Tyler veröffentlichte zeitlebens 19 Studioalben, tourte weltweit und stand auch mit über 70 immer noch auf der Bühne. Pensionierung, das sei für sie kein Thema, sagte sie vor 4 Jahren.
2: No, I will never retire. As long as I'm healthy, I will be out doing shows.
1: Doch nun wollte die Gesundheit nicht mehr. Bonnie Tyler war eine Rockpoetin mit Herz und Kratzspuren. Gerade weil ihre Stimme vermeintlich unperfekt klang und gerade weil sie manchmal sang, als hätte sie jedes Gefühl schon zu oft erlebt, werden ihre Songs noch lange in guter Erinnerung bleiben.
0: Die Börsendaten von SIXT. Der Swiss Market Index notiert im Moment bei 14.176 Punkten und damit bei gleichem Stand wie am Vortag. Der Euro wird zu 92,28 gehandelt und der Dollar zu 80,77. Das Wetter, es bleibt sonnig und heiß und das bei 29 bis 34 Grad. Das waren Nachrichten von Radio SRF, verantwortlich Michael Wettstein.
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4: Der 4x4-Podcast vom Donnerstag mit einem Blick nach Venezuela 2 Wochen nach den verheerenden Erdbeben. Auffällig ist, wie groß die Hilfe aus den USA für das Land ist. Wir erklären, was sich die Trump-Regierung davon verspricht. Und es geht um den FIFA-Effekt für Zürich. Immer wenn WM ist, dann zeigt sich das im Zürcher Bip. Wie genau? Darüber reden wir später. Ich bin Raphael Günther, schön sind Sie dabei. Die schweren Erdbeben in Venezuela haben über 3.600 Todesopfer gefordert. Das haben die venezolanischen Behörden mitgeteilt. Auch 2 Wochen nach der Erdbebenkatastrophe steigt die Zahl der Toten noch immer an. Nach den Erdbeben haben viele Länder Rettungsteams und Hilfsgelder nach Venezuela geschickt. Ein nicht unbedeutender Teil davon kam aus den USA. Über 310 Millionen Dollar sind es bis jetzt, sagen die USA. Und das gut 6 Monate, nachdem die USA den Langzeitherrscher Nicolas Maduro aus Venezuela entführt haben. Die freie Journalistin Anne Demmer war soeben vor Ort in Venezuela. Julius Schmid hat sie gefragt, wie präsent die USA bei den Rettungsaktionen waren.
5: Ja, die USA haben ja wie viele andere Länder auch Rettungs- und Sucheinheiten nach Venezuela geschickt, darunter auch ein 80-köpfiges Team mit 6 Spürhunden. Die waren durchaus präsent. Ich konnte tatsächlich auch bei einer Rettungsaktion beobachten, wie sie eine Frau aus einem völlig eingestürzten Haus retten könnte in La Guaira, eben in der Region an der Küste von Venezuela. Generell würde ich sagen, dass die US-Kräfte nicht präsenter waren als Hilfskräfte aus anderen Regionen auch. Die Schweiz, auch Deutschland, Jordanien, Mexiko, Chile hatten ja auch Unterstützung geschickt. Insgesamt war die internationale Unterstützung sehr sichtbar, würde ich sagen.
3: Vielleicht können Sie das noch mal ein bisschen greifbar machen. Wie viel Hilfe haben denn die USA im Vergleich zu anderen Ländern geleistet?
5: Die US-Hilfe übertrifft tatsächlich die anderer Geber massiv. Die EU beispielsweise, immerhin mit 27 Mitgliedstaaten, stellte zunächst 5 Millionen Euro an akuter Katastrophenhilfe bereit, zusätzlich zu 52 Millionen Euro, die bereits vorher schon versprochen waren für die Dauerkrise. Aber der tatsächliche Bedarf ist natürlich riesig. Die UNO beziffert den nötigen Finanzbedarf für die Nothilfe in Venezuela auf 606 Millionen Dollar. Und selbst die großzügige US-Hilfe deckt das dann natürlich immer noch nicht ab. Aber politisch entscheidend ist vielleicht auch eher die Botschaft, die Symbolik und die Sichtbarkeit. Es wurden nämlich auch Kriegsschiffe, Militärpersonal nach Venezuela geschickt und das ist ganz im Sinne von Trump.
3: Ja, wenn Sie schon diese Symbolik ansprechen, wie ist das denn bei der Bevölkerung angekommen, dass jetzt eben, ich sage mal, ausgerechnet die USA da auch Hilfe leisten in Venezuela?
5: Grundsätzlich habe ich den Eindruck in Gesprächen mit den Menschen vor Ort gewonnen, dass sie generell unglaublich dankbar für die internationale Hilfe sind. Generell, das Land war ja nicht auf eine derartige Katastrophe vorbereitet. Ganz konkret auf die USA bezogen, viele Menschen haben ja auch die Intervention, also auch die Verhaftung Maduros unterstützt, haben das gutiert und hatten ja auf ein Cambio, eine demokratische Transition gehofft. Dabei war ihnen das Vorgehen in Anführungsstrichen egal. Hauptsache, es passiert was. Aber mit dem Beben wurde das Land natürlich noch mal einmal mehr zurückgeworfen und viele befürchten auch, dass die venezolanische Regierung wieder repressiver gegen Kritiker vorgehen wird. Viele hoffen auf die Rückkehr von Maria Corina Machado, also die Oppositionsführerin.
3: Es ist ja erst gut 6 Monate her, dass die USA den Langzeitmachthaber Nicolas Maduro entführt haben. Der sitzt jetzt in einem Gefängnis in den USA, in New York. Ist das denn ein Problem für die amtierende Präsidentin Delcy Rodriguez, dass sie jetzt aus den USA Hilfe annehmen muss?
5: Das Verhältnis hat sich insofern entwickelt, also Rodriguez nennt Trump inzwischen Partner und Freund. Das wäre vor einem halben Jahr sicher nicht so gewesen. Im Land selbst wird von ihr mittlerweile als Gobierno de Títeres, also Marionettenregierung, gesprochen, weil sie letztlich alles macht und tut, sobald Trump Forderungen stellt. Viele Menschen in Venezuela hoffen auf die Rückkehr, wie gesagt, von Maria Corina Machado, die immer wieder angekündigt hatte, dass sie zurück ins Land will, aber nun von den USA fallen gelassen wurde. Und bei den Venezolanerinnen und Venezolanern steht Rodriguez wegen ihres schlechten Krisenmanagements massiv in der Kritik. In den ersten Stunden waren viele Familien auf sich alleine gestellt, haben mit bloßen Händen im Schutt gegraben, bevor überhaupt organisierte Hilfe kam. Und die Regierung weist die Vorwürfe zurück, verweist auf tausende Helfer im Einsatz und spricht von gezielter Desinformation, die zusätzlich Chaos gestiftet hätten. Aber der Grundtenor der Kritik bleibt. Das war kein Betriebsunfall, sondern das Ergebnis eben von Jahren fehlender Wartung, fehlender Prävention und einer Infrastruktur, die auf Kante genäht war und beim ersten großen Schock einfach dann nachgegeben hat. Und letztlich kann sich aber Rodriguez auf die Unterstützung von Donald Trump weiterhin verlassen.
3: Sie haben ja die Oppositionsführerin Machado jetzt schon angesprochen. Vielleicht können wir das nochmal vertiefen. Was heißt das denn für die Opposition, dass jetzt eben die USA unter Donald Trump so stark kooperieren mit der amtierenden Präsidentin Delcy Rodriguez?
5: Ja, wie gesagt, Maria Corina Machado wurde von Trump fallen gelassen. Die Oppositionsführerin hat ja alles versucht, um sich bei Trump anzudienen, ihm sogar ihre Nobelpreismedaille geschenkt, aber sie wird trotzdem ausgebremst. Und das ist immer wieder zu beobachten in regelmäßigen Abständen. Sie hat zweimal versucht, nach Venezuela jetzt zu fliegen, wurde beide Male gestoppt. Offenbar auf Druck der USA. Und das State Department hat das mit dem Argument gerechtfertigt, sie instrumentalisiere gerade eine eben sehr sensible politische Frage, was der humanitären Hilfe schaden würde.
3: Anna Demmer, um das jetzt nochmal zusammenzufassen, was sagt denn diese Situation nach den 2 schweren Erdbeben in Venezuela über die Beziehung aus zwischen eben Venezuela und den USA?
5: Ja, man darf ja nicht vergessen, Trump hat in Venezuela ganz handfeste ökonomische Interessen. Und das erklärt eigentlich das ganze Bild. Nach der Festnahme von Maduro hat er nicht zufällig Rodriguez an die Spitze gehievt, sondern bewusst entschieden, dass sie das Land nach seinen Vorstellungen regiert und für amerikanische Investoren öffnet. Und seitdem haben die USA praktisch Zugriff auf die venezolanischen Ölreserven. Und deshalb sprechen viele auch von einer Marionettenregierung. Rodriguez sitzt zwar formal an der Spitze, aber die eigentlichen Entscheidungen, gerade wirtschaftspolitisch, laufen über Washington. Und genau deshalb hat Trump auch ein Interesse daran, die Erdbebenkatastrophe relativ klein zu reden. Sie passt einfach nicht in seine Erfolgserzählung. Er hat sogar zwei Tage nach dem Beben behauptet, die Venezolaner würden vor Glück in den Straßen tanzen, was natürlich eine Provokation ist. Und die Ölinfrastruktur selbst ist von dem Beben weitgehend verschont geblieben. Also dieses Gebiet hat es nicht getroffen. Aber damit das läuft, braucht es eben eine gewisse Stabilität im Land. Und genau die nutzt Trump als Argument, um Wahlen auf unbestimmte Zeit erstmal zu verschieben. Erst wenn die Lage in Anführungsstrichen stabil genug ist, sollen freie Wahlen kommen. Und was stabil genug bedeutet, entscheidet am Ende er.
4: Sagt ARD-Korrespondentin Anne Demmer. Alarmstufe Rot. Mit diesen Worten hat der UNO-Menschenrechtskommissar Volker Türk kürzlich gewarnt vor der Situation im nordostafrikanischen Land Sudan. Er macht sich Sorgen, dass es im Sudan zu einem weiteren Massaker an der Zivilbevölkerung kommt, wie schon im letzten Herbst. Es geht um die Stadt El Obeid im Süden des Sudan, die von Rebellen belagert wird. Rund eine halbe Million Menschen sind dort eingeschlossen. Eine Flucht ist für sie so gut wie unmöglich. Die UNO warnt vor einer Wiederholung des Massakers von El Fasher. Dort hat die Miliz Rapid Support Forces im letzten Herbst innerhalb drei Tagen mindestens 6'000 Menschen getötet. Haga Ali ist Sudan-Expertin beim deutschen Giga-Institut für Afrikastudien. Marc Alemann hat sie gefragt, für wie groß sie die Gefahr eines Massakers in der Stadt El Obeid hält.
6: Die Gefahr ist tatsächlich sehr akut und sehr groß, denn in El Obeid halten sich ungefähr 500.000 Menschen auf, auch sehr viele Binnenvertriebene, die aus anderen kleineren Konfliktherden im Sudan schon in diese Stadt geflohen sind.
7: Die RSF-Miliz, die Rapid Support Forces, die behauptet, ihre Operationen seien rein militärischer Natur. Die Zivilbevölkerung würde nicht angegriffen. Weshalb trauen Sie dem nicht?
6: Es ist bisher so, dass ein Großteil der zivilen Opfer dieses Jahr schon durch Drohnenangriffe entstanden ist, sowohl auf Seiten der Rapid Support Forces als auch durch Drohnenoperationen, die von sudanesischen Militär geführt wurden. Auch die erste Eskalation oder auch warum wir jetzt sehen, dass da eine potenzielle Katastrophe bevorsteht, hat sich bemerkbar gemacht durch die ersten zivilen Opfer, die angegriffen wurden. Man sieht auf Satellitenbilder bereits Marktplätze und sehr typische zivile Ballungsgebiete, die von den Rapid Support Forces zuerst angegriffen wurden, um sich so zu positionieren, dass man die Stadt einnehmen kann. Daher ist das nicht glaubwürdig, auch weil Kämpfende tatsächlich sich immer wieder auf sozialen Medien damit brüsten, Zivilistinnen und Zivilisten recht wahllos zu töten.
7: El Obeid ist eine Bundeshauptstadt, eine Großstadt im Süden des Landes. Weshalb wird um diese Stadt so gekämpft?
6: Die Stadt liegt durchaus im Süden des Landes, aber auch relativ zentral im Süden des Landes. Da laufen mehrere wichtige befestigte Straßen zusammen, die El Obeid beispielsweise mit der Hauptstadt Khartoum verbinden, aber auch weiter in den Osten des Landes führen. Man hat Wasseraufbereitungsanlagen, man hat Pipelines und relativ viel Infrastruktur, die militärisch extrem wichtig ist. Und El Obeid ist auch historisch immer schon für militärische Operationen, aber auch für UN-Missionen ein sehr wichtiger logistischer Knotenpunkt geworden. Und das ist das, auf das die Rapid Support Forces im Moment hinaus wollen. Sie brauchen selber Treibstoff, sie müssen selber auch an Infrastruktur rankommen für ihre eigenen Versorgungslinien, um sich auf potenzielle weitere Schritte vorzubereiten.
7: Sie haben gesagt, dass es schon viele Angriffe auf die Zivilbevölkerung gegeben hat in El Obeid. Wie muss man sich das Leben in dieser Stadt vorstellen, die schon lange belagert wird?
6: Das Leben der Zivilistinnen und Zivilisten ist natürlich schwer. Man hat überall im Land Knappheit. Man hat einmal den Zusammenbruch von kritischer Infrastruktur als Resultat von Kriegshandlungen. Das ist etwas, das sich sehr bemerkbar macht in der Zivilbevölkerung. Die Gesundheitsversorgung ist extrem schwierig. Auch überall da, wo für Hilfsorganisationen es notwendig ist, Grenzen oder Frontlinien zu überschreiten, kommt humanitäre Hilfe nicht an, wo sie ist. Das heißt, man hat auf sehr kleinem Volcano-Gebiet sehr viele geflohene, binnenvertriebene Menschen, die sich ballen mit sehr unzureichender Versorgung und dann natürlich noch grassierende Nahrungsmittelknappheiten, Hungersnöte, Krankheiten. Also die Lage ist katastrophal.
7: Jetzt warnen die UNO, die USA, andere Länder und NGOs vor einem möglicherweise anstehenden Massaker. Und ein solches Massaker gab es vor nicht sehr langer Zeit in einer anderen Stadt, in El Fasher. Auch damals gab es im Vorfeld Warnungen. Was müsste jetzt konkret getan werden, um die Bevölkerung in El Obeid zu schützen?
6: Richtig, das erinnert stark an das Massaker in El Fasher Ende letzten Jahres. Was jetzt passieren müsste, sind Schutzzonen oder Bufferzonen für Zivilistinnen und Zivilisten. Es sind Korridore, anhand derer Zivilistinnen und Zivilisten die Stadt verlassen können. Denn diese wird für weitergehende militärische Operationen extrem wichtig. Und wir haben bisher auch immer wieder gesehen, dass im Voranschreiten des Krieges sowohl für die sudanesischen Streitkräfte als auch für die paramilitärischen Rapid Support Forces Zivilistinnen und Zivilisten ein Kollateralschaden sind, den man sehr leichtfertig hingenommen hat. Und es gilt es jetzt, die Zivilbevölkerung davor zu schützen und ihnen überhaupt die Flucht in El Obeid zu ermöglichen, damit sie eben nicht eingekesselt werden können. Das ist das, was in El Fasher passiert ist, nachdem sich die sudanesischen Streitkräfte zurückgezogen hatten und zurückgekämpft wurden von den Rapid Support Forces, dass diese eingekesselt wurden, dass jeglicher Kontakt zur Zivilbevölkerung auch abgebrochen wurde und dann im Nachhinein und auch über Satellitenbilder ersichtlich wurde, dass massakriert wurde. Und das ist jetzt gerade das große Risiko in El Obeid.
7: Jetzt beginnt im Sudan die Regenzeit. Sie dauert bis in den Oktober. Welchen Einfluss hat das auf das Kriegsgeschehen in El Obeid?
6: Es wirkt sich auf unterschiedliche Arten aus. Natürlich einmal humanitär die Situation, dadurch, dass wenig kritische Infrastruktur noch bestehen bleibt, ist die Resilienz gegen Naturkatastrophen, eben auch Fluten, die durch die Regensaison kommen, sehr, sehr gering. Und das betrifft dann sowohl Zivilistinnen und Zivilisten als auch die Kämpfenden selber. Für das Kriegsgeschehen ist besonders ausschlaggebend dadurch, dass jetzt eben beide Seiten viel mit Drohnen und auch viel über Drohnen im Kriegsgeschehen machen, dass die Regensaison mit sehr starkem Niederschlag verbunden ist, aber auch mit extremen Temperaturen. Und für die Drohnen, die genutzt werden, ist das natürlich ein großes Problem. Es macht die Flugbahnen ein bisschen unberechenbar. Man kann Drohnen bei sehr hohen Temperaturen nur beschränkt wirklich nutzen, weil das natürlich auch die Batterien der Drohnen, die Akkus schädigt, die Sichtbarkeit auch einschränkt. Und Drohnen sind in ihrer Flughöhe natürlich nicht so hoch unterwegs, dass sie diesem Wetterphänomen entgehen können. Das heißt, für die Rapid Support Forces, gerade wenn jetzt wie über Drohnen gekämpft wird, heißt das in der Regensaison, dass man irgendwo eine vorgezogene Militärbasis braucht, um sich entweder neu zu gruppieren und Bodenoffensiven zu starten oder um die Saison abzuwarten, um dann weiter kämpfen zu können oder um sich auch einfach näher an strategisch wichtige Angriffspunkte der sudanesischen Streitkräfte zu bringen.
4: Sagt Sudan-Expertin Hagar Ali vom GIGA-Institut für Afrika-Studien. Alle vier Jahre ist Fußball-WM und alle vier Jahre gibt's den FIFA-Effekt. Dieser FIFA-Effekt hat aber nichts mit Traumtoren, mit verschossenen Penalties oder mit roten Karten zu tun. Der FIFA-Effekt beschreibt ein Wirtschaftsphänomen im Kanton Zürich. Immer dann, wenn WM ist, dann wächst das Bruttoinlandprodukt im Kanton Zürich stärker an. Ungefähr einen Prozentpunkt beträgt der Unterschied von einem WM-Sommer zu anderen Jahren. Das liegt daran, dass die FIFA ihren Hauptsitz in Zürich hat. Wie stark profitiert der Kanton Zürich tatsächlich vom FIFA-Effekt? Das hat Julius Schmid mit Ökonom Kevin Gismondi besprochen, der das Phänomen für die Zürcher Kantonalbank untersucht hat.
8: Ja, direkt profitiert Zürich nicht so stark vom FIFA-Effekt. Das ist mehr ein statistischer Effekt, der generiert wird eben durch die Lizenzeinnahmen der Übertragungsrechte während der WM. Direkt auf die Zürcher Konjunktur wirkt das nicht wirklich ein. Einerseits hat man keine Arbeitsmarkteffekte, das heißt, es werden nicht zusätzlich Leute eingestellt während der WM und auch die Bauprojekte, beispielsweise der Bau von neuen Fußballstadien, die werden nicht hier realisiert, sondern im Gastgeberland. Und ähnlich verhält es sich auch mit dem Tourismus. Also wir haben hier nicht zusätzliche Hotelübernachtungen, nicht zusätzliche Restaurantbesuche. All das fällt eben im Gastgeberland an und deswegen ist der Direkteffekt nur gering.
3: Aber spürt man nicht trotzdem etwas von diesen sehr großen Einnahmen, die die FIFA da generiert, vielleicht auch indirekt?
8: Ja, indirekt kann man schon sagen, dass der Kanton Zürich von der Präsenz der FIFA in Zürich profitiert. Das ist ja aber nicht unbedingt von der WM jetzt abhängig, sondern einfach generell, dass die FIFA im Kanton Zürich ihren Hauptsitz hat. Das sind einerseits direkte wirtschaftliche Aktivitäten, die die FIFA in der Schweiz und im Speziellen in Zürich hat. Sie schafft Arbeitsplätze. Die FIFA beauftragt auch lokale Unternehmen mit Dienstleistungen, etwa im Bereich von Eventmanagement, Catering oder auch IT. Und auch auf der Tourismusseite kann man sagen, dass diverse internationale Meetings in Zürich stattfinden und deshalb ja die Welt auch regelmäßig auf Zürich blickt. Und in dem Zusammenhang kann man schon auch sagen, dass Reputationseffekte wichtig sind. Man hat eine internationale Sichtbarkeit durch die Präsenz der FIFA und das hilft dann auch der Standortattraktivität.
3: Wenn ich Sie richtig verstehe, dann läuft das aber eher so im Hintergrund ab und nicht in diesem Vierjahresrhythmus wie eben die WM und eben dieser sogenannte FIFA-Effekt, den man dann beim BIP merkt.
8: Genau, genau.
3: Und wie sieht es bei den Steuereinnahmen aus? Inwiefern profitiert Zürich da von dem FIFA-Sitz?
8: Ja, da könnte man ja denken, jetzt, dass die WM mehr Einnahmen generiert jetzt im Jahr 2026 oder man hat deutlich mehr Teilnehmer, man hat deutlich mehr Spiele, die Ticketpreise sind angestiegen, also die Einnahmen werden steigender der FIFA im Jahr 2026. Es ist aber so, dass man von den Steuereinnahmen nicht wirklich viel sieht. Es ist so, dass die FIFA als Verein nach Schweizer Recht organisiert ist und sie hat einen Status als gemeinnützige Organisation. Deshalb genießt sie steuerliche Privilegien. Es ist ähnlich wie beim Internationalen Olympischen Komitee, ist auch die FIFA in der Schweiz von der direkten Bundessteuer befreit. Auf kantonaler Ebene, also im Kanton Zürich jetzt, gelten ähnliche Regeln, sodass die FIFA auch dort von gewissen Steuervergünstigungen profitiert. Das heißt, der Kanton Zürich profitiert nicht wirklich direkt von den höheren Umsätzen. Natürlich muss die FIFA Steuern zahlen ein Stück weit, aber es ist eben viel weniger, als das bei einem normalen marktwirtschaftlichen, gewinnorientierten Unternehmen der Fall wäre.
3: Nun ist es ja so, dass im Kanton Waadt das Internationale Olympische Komitee, das IOC, sitzt und auch die UEFA, der Europäische Fußballverband. Gibt es denn in der Waadt auch vielleicht einen IOC-Effekt oder einen UEFA-Effekt, sage ich mal?
8: Ja, genau, da ist der Kanton Zürich sicherlich nicht alleine. Die Wertschöpfung im Kanton Waadt schwankt auch ziemlich stark. Dann aber eben eher, wenn Olympiajahre sind oder es ist alle zwei Jahre, wechselt sich ja das ab mit den Winter- und den Sommerolympischen Spielen. Der Kanton Waadt beherbergt über 20 internationale Sportverbände, über 20 internationale Sportorganisationen und deswegen ist dort der Effekt noch viel stärker im Kanton Waadt. Es ist natürlich so, je kleiner ein Wirtschaftsraum ist, desto größer fallen solche Effekte relativ gesehen aus. Und das BIP vom Kanton Waadt ist nochmals kleiner als das vom Kanton Zürich. Deshalb dürfte dort der Sport-Event-Effekt nochmals größer sein.
3: Ja, Zürich steht da also nicht alleine da. Wenn wir jetzt trotzdem nochmal auf die FIFA und eben auf Zürich zurückkommen. Die FIFA, die veranstaltet ja jetzt gerade die lukrativste WM aller Zeiten. Heißt das, dass der FIFA-Effekt in Zürich dieses Jahr noch ein Stück weit größer ist?
8: Ja, davon gehen wir schon aus. Die Einnahmen der FIFA-WM, Sie haben es gerade gesagt, die sind in den letzten Jahren deutlich angewachsen. Sie sind auch stärker angewachsen als das reale Zürcher BIP. Das heißt, im Verhältnis machen sie immer mehr aus von der Wertschöpfung im Kanton Zürich. Und deswegen gehen wir schon davon aus, dass im Jahr 2026 der Sport-Event-Effekt noch üppiger ausfallen wird, als das im Jahr 2022 der Fall war. Wir sind auch mit unseren Prognosen sind wir 0,7 Prozentpunkte höher als für die Schweiz und damit am oberen Rand unseres geschätzten Sportevent-Effekts, weil wir eben genau dem Rechnung tragen möchten,
4: sagt der Ökonom Kevin Gismondi. In der Schweizer Physiotherapiebranche ist ein Streit eskaliert. Es geht um die neuen Tarife, über die schon lange diskutiert wird. Die größten Physiopraxen sagen, die neue Tarifstruktur sei eine, Zitat, absolute Katastrophe. Sie spalten sich deshalb vom Verband PhysioSwiss ab und gründen ihren eigenen Verband, der ProPhysio heißt. Felix Schneuli ist Gesundheitsexperte beim Vergleichsdienst Comparis. Er war bei diesem Ablöseprozess mit beiden Seiten im Gespräch. Vera Deragic hat ihn gefragt, was er zu dieser Abspaltung meint.
9: Ich habe ein gewisses Verständnis für diesen Bruch, weil die wirtschaftliche Lage von Physiotherapiepraxen ist schwierig, weil die Teuerung nie ausgeglichen worden ist, aber die Kosten steigen, weil wir immer mehr Physiotherapie beanspruchen. Ich befürchte aber, dass der Alleingang in diesem engen regulatorischen Korsett des Krankenversicherungsgesetzes nichts bringt.
10: Streitpunkt ist ja das neue Tarifsystem. Was ist denn eigentlich das Ziel dieser Reform?
9: Das Ziel dieser Reform ist, von der Abgeltung von Halbstunden oder Stunden bzw. Therapiesitzungen abzukommen in Richtung von Einzelleistungen. Da kommen auch neue Leistungen dazu, wie zum Beispiel Sturzprävention oder Robotik, aber auch Leistungen in Abwesenheit der Patientinnen und Patienten. Das Ganze wird also komplizierter, administrativ aufwendiger.
10: Die heutige Struktur ist ja ziemlich alt schon, 30 Jahre, gilt als veraltet. Darum hat PhysioSwiss mit den Krankenkassen und den Spitälern eine neue Tarifstruktur ausgearbeitet. Ist ein komplexes Thema. In einfachen Worten, Felix Schneuli, was ändert sich denn im Vergleich zur alten Struktur?
9: Im Vergleich zur alten Struktur wird es eben komplizierter, weil einzelne Leistungen verrechnet werden können. Die Basis sind 5-Minuten-Einheiten. Früher waren es eben ganze Therapiesitzungen von mindestens 30 Minuten. Erstaunlich ist auch, dass man eigentlich diese Therapiestruktur für die Unfallversicherer schon etabliert hat, aber etwa zu 20% höheren Tarifen. Also die gleiche Struktur, aber zu höheren Tarifen, und deshalb hat es eben in diesem Bereich kein öffentliches Theater gegeben.
10: Also das heißt, die Tarife für die Physiopraxen, die sie verrechnen können, sind tiefer, die Praxen kriegen im Endeffekt weniger Geld?
9: Sie kriegen im Endeffekt weniger Geld. Es kommt natürlich auch auf das Profil der einzelnen Praxis drauf an. Wenn man mehr ältere, multimorbide, also mehrfach kranke Patienten therapiert, hat man vielleicht unter dem Strich gleich viel oder sogar ein bisschen mehr. Wenn man aber auf jüngere Patienten, Patientinnen konzentriert ist, dann hat man vielleicht etwas weniger. Und ich denke, das ist auch ein Punkt, warum man sich in der Branche nicht einig ist.
10: Und das sind ja die Großen, die diesen neuen Physioverband gründen. Warum begehren denn Sie auf?
9: Ja, Sie argumentieren, dass Sie mit dem gleichen Leistungsvolumen weniger Geld bekommen. Das kann für Ihre Praxisstruktur zutreffen, und Sie machen eigentlich dem Verband den Vorwurf, dass der Verband die kleinen Praxen, die im Nebenerwerb geführt werden und vielleicht weniger auf das Geld angewiesen sind, dass Sie diesen Praxen mehr entgegenkommen. Für die Krankenversicherer geht es natürlich auf, weil die Politik verlangt ja kostendämpfende Maßnahmen und eine neue Tarifstruktur darf nicht zu mehr Kosten führen. Aber eigentlich muss ja ein Tarif sachgerecht sein.
10: Das übergeordnete Ziel ist es, die Kosten zu bremsen. Gelingt das mit dieser neuen Struktur?
9: Ich denke, das gelingt nicht, weil das grundsätzliche Problem bleibt, und zwar nicht nur in der Physiotherapie, sondern grundsätzlich im Krankenversicherungsgesetz. Es werden nur Mengen vergütet, man hat keine Anreize für Effizienz und Qualität. Der Kostentreiber in den letzten Jahren, das wird auch in der Zukunft so sein, sind die Mengen und nicht höhere Preise und höhere Tarife.
10: Also am Schluss wir Patientinnen und Patienten, die auch immer mehr, immer bessere Leistungen wollen.
9: Das ist unser Widerspruch. Also wir haben widersprüchliche Ansprüche. Auf der einen Seite wollen wir nicht höhere Krankenkassenprämien bezahlen, auf der anderen Seite wollen wir aber auch keine Kürzungen bei den medizinischen Leistungen.
10: Was spüren denn eigentlich die Patientinnen und Patienten von dieser neuen Struktur?
9: Ich würde sagen, kurzfristig nichts, aber trotzdem, wir haben im gesamten Gesundheitswesen Fachkräftemangel. Ja, wir kriegen nicht sofort einen Termin, wenn wir Physiotherapie brauchen. Und wenn sozusagen die Finanzierung weiter unattraktiv bleibt, wird es nicht zu viele Physiotherapeutinnen, Physiotherapeuten geben. Also das heißt, der Kostendruck wird den Fachkräftemangel verschärfen, und das werden die Patienten spüren.
4: Sagt Felix Schneuli von Comparis. So viel 4x4 für den Moment. Danke fürs Zuhören, sagt Raphael Günther.

0: Die Nachrichten von SRF um 2 mit Roger Brändlin. Eine Umfrage über PFAS. Im Umgang mit der sogenannten Ewigkeitschemikalien werden mehr staatliche Regeln gefordert. Mehr Patriot-Raketen für die Ukraine. Das Kriegsland soll seine Abwehrraketen sogar selber herstellen können, verspricht zumindest US-Präsident Trump. Und das Wetter weiterhin sonnig und heiß bei 29 bis 34 Grad. Eine Mehrheit der Bevölkerung in der Schweiz wünscht sich strengere Maßnahmen gegen PFAS, also gegen die sogenannten Ewigkeitschemikalien. Das zeigt eine Umfrage des Schweizer Umweltpanels gemeinsam mit der ETH Zürich und dem Bundesamt für Umwelt. Die langlebigen PFAS-Chemikalien werden immer wieder in Schweizer Böden und Gewässern nachgewiesen. Über Lebensmittel gelangen sie dann auch in den menschlichen Körper. Es gelten zwar Grenzwerte, wie viel PFAS es in Fleisch, Fisch oder Eiern haben darf. Einer Mehrheit der Befragten reicht es aber nicht. Zur Debatte steht eine stärkere Regulierung durch den Bund, wie Thomas Bernauer von der ETH Zürich erklärt.
1: Man könnte entweder die Konsumenten informieren, da sind PFAS drin oder nicht drin, und dem Markt das überlassen, wollen Leute das kaufen oder nicht. Oder das andere ist, dass der Staat das einfach verbietet. Und die Mehrheit der Befragten möchte im Moment sicher eher, dass der Staat das reguliert.
0: Diese Forderung könnte laut Studienleitung auch damit zusammenhängen, dass das Wissen über PFAS in der Bevölkerung relativ gering sei. Das Bundesamt für Umwelt arbeitet deshalb im Moment an einem Aktionsplan im Umgang mit den Ewigkeitschemikalien, und damit soll mehr Wissen auch über PFAS an die Öffentlichkeit gelangen. Die Ukraine soll Patriot-Raketen, die sie zur Verteidigung braucht, selber herstellen dürfen. Das hat US-Präsident Donald Trump gestern am NATO-Gipfel angekündigt. Trump will dafür sorgen, dass die Ukraine die Lizenz für die Produktion erhält. Die Ukraine sei dringend auf diese Patriot-Abwehrraketen angewiesen, das sagt SRF-Ukraine-Korrespondent David Nauer. Die ukrainische Armee habe nämlich fast keine mehr davon. Allerdings könne es Jahre dauern, bis dann die Ukraine ihre ersten eigenen Patriot-Raketen einsetzen könnte. David Nauer sieht Trumps Versprechen deshalb eher als symbolisches Zeichen.
2: Der amerikanische Präsident scheint der Ukraine inzwischen verhältnismäßig wohlgesinnt zu sein. Er ist bereit, das Land in der einen oder anderen Form zu unterstützen. Ich glaube, das hat damit zu tun, dass Trump zum Schluss gekommen ist, dass Putin sich einfach beharrlich weigert, den Krieg auch nur halbwegs zu fairen Bedingungen zu beenden. Trump will ja bekanntermaßen diesen Krieg beenden. Es scheint ihn zu ärgern, dass der Kreml da auf stur stellt. Zudem kämpft die Ukraine zurzeit ziemlich erfolgreich, und Trump hat ja gerne so Winner-Typen. Allerdings ändert Trump seine Meinung auch recht gern und recht schnell. Deswegen kann es auch sein, dass diese ukrainisch-amerikanische Annäherung nur vorübergehend ist.
0: Die Einschätzung von SRF-Ukraine-Korrespondent David Nauer. Er hatte bei einer Kontrolle im Zug kein Billett. In der Folge schlug er auf

0: Der Manager bestätigte. Die Britin stand ab den 1970er Jahren 5 Jahrzehnte lang auf der Bühne und hat mit ihren Songs mehrere Generationen geprägt. SRF-Musikredaktorin Gisela Feutz. It's a
1: heartache. Mit diesem Song gelang Bonnie Tyler 1977 der internationale Durchbruch. Große Gefühle, das konnte sie. Bonnie Tyler kam 1952 in Wales zur Welt. Eine Stimmoperation Anfang 20 hat ihr die raue Stimme beschert, die zu ihrem Markenzeichen werden sollte. Die Stimme berührt, weil vieles mitschwingt. Verletzlichkeit, aber auch Mut und Entschlossenheit. Bonnie Tyler veröffentlichte zeitlebens 19 Studioalben, tourte weltweit und stand auch mit über 70 immer noch auf der Bühne. Pensionierung, das sei für sie kein Thema, sagte sie vor 4 Jahren.
2: No, I will never retire. As long as I'm healthy, I will be out doing shows.
1: Doch nun wollte die Gesundheit nicht mehr. Bonnie Tyler war eine Rockpoetin mit Herz und Kratzspuren. Gerade weil ihre Stimme vermeintlich unperfekt klang und gerade weil sie manchmal sang, als hätte sie jedes Gefühl schon zu oft erlebt, werden ihre Songs noch lange in guter Erinnerung bleiben.
0: Die Börsendaten von SIX. Der Swiss Market Index notiert im Moment bei 14.186 Punkten und damit leicht im Plus von 0,1%. Der Euro wird zu 92,29 Rappen gehandelt, der Dollar zu 80,71 Rappen. Und das Wetter, es wird heute sonnig und heiß mit Höchstwerten zwischen 29 und 34 Grad lokal. Dazu weht eine schwache bis mäßige Bise. Das war Nachrichten von Radio SRF, verantwortlich Michael Wettstein.
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0: besonders ist. Das vergesse ich auch nicht.
1: Die Familie von Nicole kommt in einem kleinen Chalet in Wila bei Bekannten unter. Mit dabei haben sie die beiden Koffer noch aus den Ferien, dann das Hochzeitsalbum, einen Schulsack und Instrumente.
2: Mit dem Instrument muss ich sagen, Mama hat mir leider das Falsche eingepackt. Aber das kann er auch nicht verungut haben. Wir haben leider ein viele Instrumente daheim gehabt. Ich spiele ja auch Flügelhorn aktuell und habe vorher Gurne gespielt. Ich hätte mir das Gurne eingepackt, das Flügelhorn nicht, aber das haben wir dann nachher in der Musik sonst brauchen.
1: Jelena hat nur noch ihren Laptop und ein Pyjama. Ihre Mutter hat beides für sie eingepackt. Sie zieht vorübergehend zu ihrer Großmutter in der Lötschenthaler Gemeinde Verden. Auch Gemeindepräsident Matthias Bellwald verlässt jetzt Platten.
3: Ich bin als Letzter mit zwei Gemeinderäten, also mit der Gemeinderätin und dem Gemeinderat am Kirchplatz drauf. Und mit diesen zwei habe ich das Dorf verlassen. Ich habe schon gesagt, mache ich es nicht zu schwer jetzt. Kommen jetzt einfach, wir müssen gehen. Es ist schon ein... Ja, es ist ein... Ich war schon darüber überzeugt, dass es ein Abschied ist. Zumindest ein Teil vom Dorf bin ich mir sehr sicher.
1: Er dreht sich deshalb nochmals um, schaut alles ganz genau an, als wolle er sich das Dorf tief ins Gedächtnis brennen.
3: Ja, wir haben vermutlich alle noch einmal über den Schattenhalb geschaut. Wir haben alle noch einmal die Kirche angeschaut. Wir haben vermutlich, wenn wir sie ab zu dem Auto gegangen waren, vor der Gemeindekanzlei sind, noch einmal einen Blick zurück. Ja, das machst du. Sicher.
2: Ich habe wirklich über auf die Schattenseite geschaut und gesagt, bis bald, Porto. Ja, du hast einfach gedacht, du kommst wieder zurück. Wir gehen 2-3 Wochen, weißt du, nicht 2-3 Monate weg. Mal kommst du wieder.
1: Für die Menschen aus Platten beginnt nun die Zeit des Wartens und des Hoffens, dass es am Ende vielleicht doch nicht ganz so schlimm kommt, dass das Dorf unbeschädigt bleibt und es höchstens zu kleinen Abbrüchen kommt. Das wäre immer noch ein denkbares Szenario, sagt der regionale Führungsstab damals. Jelena denkt in dieser Zeit immer wieder an ihre Hühner und fragt sich, ob sie noch Futter und Wasser haben. Und Jelena fängt an, Texte zu schreiben. Sie versucht, sich abzulenken.
4: Dann begann die Zeit des Wartens und das ist das Schlimmste, wenn man nichts mehr zu tun hat, außer zu warten. Warten bedeutet, Zeit zum Nachdenken zu haben. Zum Nachdenken darüber, was uns das kleine Nesthorn noch bescheren wird, dieser Berg über uns.
1: Einige Tage später, am 28. Mai 2025, ruft der Kanton Wallis die besondere Lage aus. Die ganze Schweiz schaut jetzt nach Platten.
2: Wir hatten gerade einen Stromausfall, gerade kurz. Da schicke ich gerade ein paar Sekunden, zack, alles ab.
1: In der nächsten Folge sind wir ganz nah dran, als es passiert.
2: Und der Kollege hat einen Livestream auf dem Natte gehabt. Das ist natürlich draufgeblieben. Der ist wie so wie mir geguckt und dann hat er sofort gesagt, jetzt kommt's.
1: Der Gemeindepräsident Matthias Bellwald steigt direkt nach dem Bergsturz in den Heli. Und am Abend spricht er das aus, was viele aus Platten noch gar nicht realisieren können.
5: Das Unvorstellbare ist heute getroffen. Wir haben praktisch das Dorf, das sichtbare Dorf, verloren.
1: Wie die Menschen aus Platten diesen Katastrophentag erlebt haben, was sie durchmachten und wie sie sich gegenseitig stützten, das hört ihr beim nächsten Mal. 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

0: Es ist Mittwochnachmittag und Nicole ist bei der Arbeit im Büro der Lauchernalbbahn im Lütschental, in dem Holzhaus neben der Luftseilbahn. Nicole schaut immer wieder aus dem Fenster.
1: Es hat gerade noch, das ist da so neblig, einfach wirklich schon gruselig, komische Stimmung ist schon.
0: Auch im Büro ist die Stimmung komisch und Nicole ist nervös.
1: Du bist einfach so hibbelig, hast aber probiert, einfach, ich tue es sehr schaffen, mich ablenken. Das, was passiert, passiert sowieso. Andere können wir es nicht.
0: Sie denkt an Platten, ihr Heimatdorf und an den Berg oberhalb, der immer mehr droht, abzurutschen.
1: Man hat immer so gehört, wie schnell sich der Gletscher bewegt.
0: Auf mehreren Bildschirmen im Büro ist ein Livestream offen, der den Gletscher und seine Bewegungen in Echtzeit zeigt.
1: Da hast du so einen Schnee oder Gletscher, hast du gesehen, einen Bringhach oben, einen Damm drüber, so Richtung Iji, Wohnregion.
0: Plötzlich werden alle Bildschirme schwarz. Der Strom fällt aus.
1: Zack, alles ab. Und der Kollege hat einen Livestream auf dem Natel gehabt. Das ist natürlich drauf geblieben. Der ist wie mir geguckt und dann hat er sofort gesagt, jetzt kommt's.
0: Wie viel da kommt und was es alles anrichtet, das konnte sich davor kaum jemand vorstellen. Es ist eine der größten Naturkatastrophen der Schweizer Geschichte.
2: Ich habe das Foto wahrscheinlich als eine von den ersten gesehen und ich habe das also angeschaut und ich habe meiner Kollegin gesagt, das halbe Dorf ist weg.
0: In dieser Folge begleiten wir Menschen, die innerhalb von 40 Sekunden ihr ganzes Hab und Gut verlieren, die aus dem Alltag und aus ihrer Heimat gerissen werden. Jelena ausgerechnet an ihrem Geburtstag.
2: Es war jetzt schon nicht eine mega festliche Stimmung, aber gleich sind wir zusammen zum Mittagessen und haben fein gegessen und angestoßen.
0: Das ist Ade Blatten, ein Dorf verliert seine Heimat. Eine SRF-Podcast-Serie von News Plus Hintergründe. Recherchiert von Sabine Steiner, Oliver Carrison und mir, Vanessa Liederkerber. Das ist Folge 2, der Bergsturz. Es liegt etwas in der Luft an diesem Mittwochmorgen, 28. Mai 2025. Platten ist zu diesem Zeitpunkt schon seit über einer Woche evakuiert. Der Gemeindepräsident ist früh unterwegs.
3: Zu Fuss, von Weisseried auf Kippel, im Feldstecher ausgerüstet.
0: Matthias Bellwald ist auf dem Weg zur Arbeit, zum regionalen Führungsstab in der Lötschenthaler Gemeinde Kippel. Bellwald ist etwa eine Stunde unterwegs und bleibt immer wieder stehen, schaut hoch und fixiert den Birchgletscher.
3: Der Anblick an den Gletscher, der ist so wulstig dann gesehen, ist schon sehr bedrohlich. Du siehst, da passiert jetzt dann demnächst vermutlich etwas Schlimmes, hoffentlich nicht zu grob.
0: Matthias Bellwald hat ein ungutes Gefühl. Seine Gedanken kreisen.
3: Vermutlich bricht jetzt ein Stück Front ab oder ein grösserer Gletscher oder eben da. Ein ganzer Teil vom Gletscher, den du einfach gesehen hast. Da ist jetzt eine Bewegung drin, wo der ganze Gletscher vermutlich destabilisiert ist.
0: Mehrere Millionen Tonnen Schutt und Fels liegen auf dem Gletscher. Das ist der Stand an diesem Morgen. Am Vormittag ruft der Kanton Wallis die besondere Lage aus.
3: Ich war im direkten Kontakt mit dem Kanton Wallis. Wir haben die besondere Lage miteinander im direkten Austausch. Ist das abgehandelt worden? Und von dem her zu sehen, habe ich das gewiss, dass die besondere Lage in uns riefen. Ja.
0: Matthias Bellwald bereitet nun kurzfristig eine Medienkonferenz vor. Er muss jetzt funktionieren. Und auch Jelena Kalbermatten konzentriert sich an diesem Tag auf ihre Arbeit. Sie hat Frühdienst. Seit dem Morgen liest sie die Nachrichten bei Radio Rotu und bekommt laufend mit, wie sich die Situation oberhalb von Platten zuspitzt.
4: Nachrichten mit der Jelena Kalbermatten.
5: Der Schuttkegel der Gletscherlawinen vom Birchgletscher auf Platten hat zum ersten Mal den Schutzdamm oberhalb des Dorfes übertreten. Es brechen immer wieder Teile des Gletschers ab und stürzen ins Tal. So häuft sich die Schuttmasse in der Nähe des Dorfes Platten weiter an.
0: Jelena schaut auf den Livestream, der die Situation am Berg überträgt. Sie sieht Eislawinen. Sie bahnen sich ihren Weg in Richtung Dorf und kommen immer näher.
2: Und ich habe immer gesehen, wenn die Leuwin oder der Schuttkegel näher ans Dorf ist gekommen. Ich weiss noch, irgendwas, wenn ich drüber im Damm drüber. Und dann war mir so wie bewusst, so mich hier wird es nah.
0: Jelena hofft, dass ihr Elternhaus nicht dazugehört, weil es ganz am Ende des Dorfes steht. Obwohl die Situation Jelena so direkt betrifft, denkt sie nicht daran, Feierabend zu machen.
2: Ich wäre nicht freiwillig gegangen, bis mir mein Chef gesagt hat, Jelena, ich glaube, es ist gut. Wir machen das, du kannst heimgehen. Und in dem Moment bin ich aus dem Büro raus und nachher habe ich geduldet. Und dann ist so, irgendwas wie ist in dem Moment ist so ein bisschen von alles einmal abgefallen. Und ich habe realisiert, ey, das ist gar nicht gut, was da eigentlich passiert. Und ich habe so fest geduldet.
0: Geweint hat sie. Geduldet heisst das im Lütschental oder gegrien. Jelena macht Schluss für heute, will jetzt aber trotzdem nicht nach Hause. Es ist ja auch ihr Geburtstag. Sie wird 23 Jahre alt und trifft sich mit ihren Eltern zum Mittagessen.
2: Es war sicher eine angespannte Stimmung. Aber ja, gleich. Also, es war jetzt schon nicht eine mega festliche Stimmung. Aber gleich sind wir zusammen zum Mittagessen und haben fein gegessen und angestoßen.
0: Und Jelena stößt nicht nur auf ihren Geburtstag an, sondern auch auf den Ferienbeginn. Sie will gleich mit ihrer Freundin nach Italien fahren. Besondere Lage hin oder her.
2: Da habe ich mir schon Gedanken gemacht, soll ich jetzt auf das Italien gehen oder nicht? Und dann habe ich mir gedacht, ja, also was soll ich hier erwarten? Weil ich habe ja sowieso frei genommen. Bringt ja auch nichts. Und zwar dann bin ich mir bis zum Moment sicher gewesen, dass ich heimkomme, also dass mir im Haus nichts passiert, dass nichts Schlimmes passiert. Und ich habe gefunden, ja, also Italien ist jetzt nicht gerade alle Welt. Im Notfall kommen wir halt zurück. Und dann sind wir losgefahren.
0: Im Auto drehen sie die Musik laut auf.
2: Ich habe also eine Playlist mit italienischer Musik.
0: Mit drauf der italienische Rapper und Sänger Fedez zum Beispiel. Jelena freut sich darauf, ein bisschen weg zu sein von Platten und dem ganzen Drumherum, in den Süden, an die Sonne. Und während Jelena in Richtung Italien fährt, sitzt Nicole Kalbermatten im Büro der Lauchernalbbahn. Es ist Nachmittag und sie versucht, sich auf die Arbeit zu konzentrieren.
1: Und dann bist du

0: Die Nachrichten von SRF um 14:30 mit Roger Brändlin. Eine Mehrheit der Schweizer Bevölkerung wünscht sich strengere Massnahmen gegen PFAS, die sogenannten Ewigkeitschemikalien. Das zeigt eine Umfrage des Schweizer Umweltpanels in Zusammenarbeit mit der ETH Zürich und dem Bundesamt für Umwelt. Die langlebigen PFAS werden regelmäßig in Schweizer Böden und Gewässern nachgewiesen und gelangen dann über Lebensmittel in den menschlichen Körper. Zwar gelten Grenzwerte für Fleisch, Fisch und Eier, einer Mehrheit der Befragten reicht das aber nicht. Thomas Bernauer von der ETH Zürich.
1: Man könnte entweder die Konsumenten informieren, da sind PFAS drin oder nicht drin, und dem Markt das überlassen, wollen Leute das kaufen oder nicht. Oder das andere ist, dass der Staat das einfach verbietet. Und die Mehrheit der Befragten möchte im Moment sicher eher, dass der Staat das reguliert.
0: Diese Forderung könnte laut Studienleitung auch damit zusammenhängen, dass das Wissen über PFAS in der Bevölkerung relativ gering sei. Das Bundesamt für Umwelt arbeitet deshalb im Moment an einem Aktionsplan im Umgang mit den Ewigkeitschemikalien, um mehr Wissen über PFAS an die Öffentlichkeit zu bringen. Er hatte bei einer Kontrolle im Zug kein Billett. In der Folge schlug er auf den Kondukteur ein, so heftig, dass dieser später starb. Zu diesem brutalen Fall in Deutschland gibt es nun ein Urteil. Der Täter, ein 26-jähriger Grieche, soll für 10 Jahre ins Gefängnis. Das Urteil kann jedoch noch weitergezogen werden. Die Tat war Anfang Februar passiert in einem Regionalexpress bei der Stadt Landstuhl im Bundesland Rheinland-Pfalz. Der Kondukteur erlitt durch die Faustschläge eine Hirnblutung, was 2 Tage später zum Tod führte. Der Fall hat in Deutschland eine Debatte ausgelöst über die Sicherheit von Zugpersonal. Die britische Sängerin Bonnie Tyler ist tot. Ihr Manager hat bestätigt, dass sie gestorben sei im Alter von 75 Jahren an einer Krankheit in einem Spital in Portugal. Bekannt wurde Bonnie Tyler Ende der 1970er Jahre. Ihre bekanntesten Hits sind «Total Eclipse of the Heart», «It's a Heartache», «Lost in France» oder «Holding Out for a Hero». Die Börsendaten von SIX, der Swiss Market Index, liegt im Moment bei 14.178 Punkten und damit beim gleichen Stand wie gestern. Der Euro wird zu 92,27 gehandelt und der Dollar zu 80,71. Das Wetter, es bleibt einfach schön und warm bei 29 bis 34 Grad lokal. Dazu weht eine schwache bis mäßige Bise. Das waren Nachrichten von Radio SRF, verantwortlich Michael Wettstein.
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3: Und jetzt geht's hier weiter mit dem Podcast Geschichte, einer Episode von Jörg Tschirn.
4: Das Taschenmesser, der Klettverschluss, LSD. Alles Schweizer Erfindungen, die auf ihre Weise die Welt verändert haben. Aber kaum eine Schweizer Erfindung hatte mehr Einfluss als diese hier.
5: Tim's next machine was the first and only web server for a while. And he had to stick a little sticker onto it, which said, this is a server, do not power off.
4: Der erste Internetserver mit einer Webseite kommt aus der Schweiz. Er entsteht 1990 am Forschungszentrum CERN bei Genf und legt den Grundstein für das WWW, das World Wide Web. Nur, dass das in der Schweiz damals kaum jemand mitbekommt. Denn in den 80er und 90er Jahren setzt die Schweizer PTT auf eine andere Technologie, auf eine eigene Art von Internet.
6: Herr Krämer ist seit kurzem Abonnent im Videotex-System und dieses will er nun für die Wahl seines Ferienzieles benutzen.
4: Während sich heute kaum mehr jemand an Videotex erinnert, wird das World Wide Web zur Anwendung, die dem Internet endgültig zum Durchbruch verhilft. Das WWW, das World Wide Web, ist gleichbedeutend mit dem Internet geworden. Dabei besteht das Internet eigentlich aus viel mehr. E-Mails, Software-Updates, Maschine-zu-Maschine-Kommunikation zum Beispiel gehören alle ebenfalls dazu. Aber das World Wide Web macht den sichtbarsten Teil des Internets aus. Die Milliarden von Webseiten, die wir im Browser aufrufen können unter Adressen wie www.google.com oder www.srf.ch. Vor dem WWW ist das Internet kein Ort, an dem man sich leicht zurechtfindet und dabei von einer Seite zur nächsten surfen kann. Dateien liegen auf bestimmten Servern und man muss die exakte Adresse des Servers und den genauen Pfad der Datei kennen, um sie zu finden. Es gibt keine Suchmaschinen, die einem das abnehmen. Doch im März 1989 ändert sich das. Und zwar hier. Am CERN, der Europäischen Organisation für Kernforschung in Meyrin bei Genf. Dort reicht im März 1989 ein 33-jähriger britischer Informatiker ein 20 Seiten langes Dokument ein. Als er es zurückbekommt, steht auf dem Deckblatt der Kommentar eines Vorgesetzten. Vague, but exciting. Unklar, aber spannend. Der Informatiker ist Timothy Berners-Lee. Und die unklare, aber spannende Idee ist das, aus dem schließlich das World Wide Web wird. Ein Internetsystem, in dem Dokumente über sogenannte Hyperlinks miteinander verbunden sind. Jedes Dokument lässt sich über eine eigene Adresse aufrufen, die sogenannte URL. Die wichtigste Schweizer Erfindung aller Zeiten wird nicht per Zufall am CERN gemacht. Das Forschungszentrum spielt bei der Entwicklung des Schweizer Internets eine zentrale Rolle. Und warum das CERN im Mittelpunkt steht bei der Geschichte des World Wide Webs, hat einen ganz praktischen Grund. In den 80er Jahren steht das CERN vor einem Problem. Es gibt dort tausende Computer von unterschiedlichen Herstellern. Und es fallen in den Physiklabors riesige Mengen von Daten an. Es muss ein Weg gefunden werden, die verschiedenen Computersysteme miteinander kommunizieren zu lassen. Und ein Weg, die vielen Daten kostengünstig an Forschende in der ganzen Welt zu schicken. Denn die Übermittlung über die bestehenden Netze der PTT kostet sehr viel Geld. Das Internet löst gleich beide dieser Probleme. Der Mann, der das Internet ans CERN gebracht hat, heißt Ben Siegel.
2: Oui, bonjour.
7: Bonjour. Je rentre avec mes sites Media.
2: Oui, allez-y, je vous laisse badger.
7: Okay. Merci.
4: Ich treffe ihn in einem Sitzungsraum irgendwo im Inneren des Forschungszentrums nach einem langen Marsch durch enge, neonbeleuchtete Gänge.
8: Hallo Jörg, you're early.
4: Ben Siegel hat im Jahr 1971 am CERN angefangen. Heute ist er dort immer noch als Ehrenmitarbeiter tätig.
8: I was originally a nuclear engineer. I then became a computer person along the way.
4: Eigentlich ist Segal Nuklearingenieur. Zum Computerfachmann wird er erst nach und nach. Als er 1971 ans CERN kommt, gibt er sich als Systemprogrammierer aus.
8: I sold myself as a systems programmer, which wasn't quite honest, but it worked.
4: Nicht ganz ehrlich, wie er heute zugibt, aber es funktioniert. Am CERN trifft er auf ein Problem. Es gibt dort einen ganzen Zoo von Computern und Programmen, die nicht miteinander reden können. Auf der Suche nach einer Lösung stößt Segal auf das Internet. So lernt er Timothy Berners-Lee kennen, dem er das Programmieren von Netzwerken beibringt. Berners-Lee ist ein gelehriger Schüler und bezeichnet Segal später als seinen Mentor.
8: I mentored him about the internet. I taught him what we call network programming, which he learned very quickly.
4: Ben Siegel ist es auch, der Timothy Berners-Lees Chef davon überzeugt, eine teure amerikanische Next Workstation zu kaufen, um darauf einen Prototyp von dem zu programmieren, aus dem später das World Wide Web wird. Die europäischen PTTs sehen es gar nicht gern, dass ihnen das Internet ihr Monopol über den Datenverkehr streitig macht.
8: American technology in particular, the internet, was considered not
4: Die meisten europäischen PTTs hätten in ihren Netzen keine ausländischen Geräte und Protokolle geduldet, sagt Segal. Am strengsten sei die Deutsche gewesen. Vor ihr hätten alle Respekt gehabt. Auch die Schweizer PTT habe sich nach den Deutschen gerichtet. Es habe sogar das Gerücht gegeben, die Schweizer PTT kontrolliere, ob über ihre Leitungen Internetdaten laufen. Das sei aber nicht wahr gewesen, sagt Segal. Und er muss es wissen. Er und seine Leute haben nämlich tatsächlich heimlich über genau diese Leitungen Internetdaten geschickt, ohne dass es jemand gemerkt hat. In der zweiten Hälfte der 80er Jahre setzt die PTT auf eine Technologie, die nur sie selber kontrollieren kann: Videotext. Nicht zu verwechseln mit dem Teletext, den es heute noch gibt. Aber was genau ist Videotext? lassen wir es einen Trickfilm aus der medienkritischen Sendung des Schweizer Fernsehens von 1983 erklären.
6: Marcel Krämer sitzt bleichhäutig zu Hause. Er möchte an die Sonne, in die Ferien. Aber wohin und vor allem wie teuer? Herr Krämer ist seit kurzem Abonnent im Videotex-System und dieses will er nun für die Wahl seines Ferienzieles benutzen. Mit einem entsprechenden Tastendruck auf der Fernbedienung seines TV-Apparates kann Marcel Krämer jetzt im Angebotsmenü des Reisebüros blättern und das gewünschte Reiseziel direkt buchen. Anschließend nimmt Marcel Krämer über Videotex Verbindung mit seiner Bank auf und beauftragt diese, die Kosten der Reise an das Reisebüro zu überweisen und seinem Konto zu belasten. Marcel Krämers Ferienvorbereitungen sind nun abgeschlossen. Er entschwindet an den fernen Palmenstrand.
4: Die Kommunikation geht dabei in beide Richtungen. Herr Krämer kann nicht nur Informationen abrufen, sondern auch selber etwas mitteilen. Damit ist Videotex erstaunlich nah an dem, was auch das Internet kann. Aber es gibt einen wichtigen Unterschied. Zwischen den Anbietern von Diensten und Informationen und Herrn Krämer steht bei Videotex immer die PTT. Sie kontrolliert als zentrale Instanz den Datenfluss. Und das lässt sich der gelbe Riese einiges kosten, weiss damals die Tagesschau.
9: Insgesamt 270 Millionen Franken wollen die PTT investieren, um Videotex in der Schweiz zum Durchbruch zu verhelfen.
4: Bei der Entwicklung der Hardware der Videotex Terminals lässt die PTT den Markt spielen und kauft bei Unternehmen wie der Berner Hassler AG ein, lange die eigentliche Hauptlieferantin der PTT in Sachen Telekommunikation. Claude George arbeitet in den 80er Jahren bei der Hassler an der Entwicklung eines solchen Videotex-Terminals. Er empfängt mich zum Interview in seiner Wohnung, wo uns schnurrende Hauskatzen um die Beine streichen, während Claude George sich an seine Zeit bei der Hassler erinnert.
10: Und dann denke ich, wenn wir da dabei sind, dann muss ich jetzt aber Vollgas geben. Und dann habe ich ein kleines Team zusammengestellt und gesagt, wir machen das, was das Ziel ist. Wir haben in einem Jahr ein funktionierender Prototyp, den wir der PTT zur Verfügung stellen können. Sportlich, ein Jahr. Entwickeln, Prototyp bauen und so weiter und zur PTT gehen. Und das haben wir gemacht. Wir haben alles gegeben. Alles gegeben. Und der PTT war begeistert. Und dann haben wir eine erste Bestellung bekommen. Etwa 600 Terminals waren das. Und wir haben dann gesagt, in welche Richtung wollen wir gehen. Und haben gesagt, die eine Richtung sollte für die junge Bevölkerung gehen. Weil die finden dann noch relativ schnell einmal Spass, wenn man miteinander kann chatten und so weiter. Und das wäre doch ein Angebot, dass man so einen Kommunikationstreff macht. Den haben wir dann auch entwickelt. Das war der Bärentreff in Bern. Und rege benutzt worden von diesen Leuten.
4: Dank der Möglichkeit zur Zweiwegkommunikation macht Videotex einiges von dem möglich, was später auch im World Wide Web beliebt ist. Eben Chatrooms zum Beispiel. Aber damit ist Videotex auch anfällig für Probleme, die später das WWW plagen. So sind in den Chatrooms zuweilen auch anstößige Inhalte zu sehen, wie Schweiz aktuell berichtet.
11: Ein Knopfdruck auf die gelben Tasten und mischt dabei. Von einem öffentlichen Videotext-Terminal aus gibt es Verbindung ins Gemeindeinformationssystem von Frauenfeld mit Veranstaltungskalender, Abstimmungsinformationen, Kleininserat und vielem anderen mehr. Wer es schon ein bisschen besser draussen hat, kann sich aber auch in andere Systeme einschalten, in solche, wo verschiedenste Teilnehmer einander eine Message, eine Meldung schreiben können. Iris zum Beispiel heisst so ein Dialogsystem. Oben stehen Pseudonyme von den Teilnehmern aus der ganzen Schweiz, Ernstchen, Venus, Hecht zum Beispiel, und der Luzi verschreibt gerade, er sei kurz da. Anonyme Absender lassen hier auch etwa die ihren obszöneren Fantasien freien Lauf, ähnlich wie an der Wand von öffentlichen WC.
4: Aber Sexgrüsel sind nicht das einzige Problem, das Videotex und seine Nutzerinnen und Nutzer plagt. Ein anderes sind die hohen Kosten. Auch wenn der damalige PTT-Generaldirektor Rudolf Traxel das in der Sendung «Karussell» anders sieht.
12: Der Teilnehmer muss eigentlich nicht sehr viel zahlen. Es sind einmal monatliche Anschlussgebühren. Und die betragen für einen Abfrager 12 Franken im Monat. Und dazu kommen die eigentlichen Informationstransportgebühren von 12,5 Rappen pro Minute.
4: Allerdings nur, wenn es sich um kostenlose Angebote handelt, was im Videotext längst nicht immer der Fall ist. Und Traxel vergisst auch zu erwähnen, dass die Kosten für die Geräte, die es braucht, um überhaupt beim Videotext mitmachen zu können, schnell 3'000 Franken oder noch mehr betragen. Müssen schon die Nutzerinnen und Nutzer einiges investieren, greifen die Anbieter noch einmal deutlich tiefer in die Tasche. Wer mitmachen will, muss mit Kosten von 1 bis 2 Millionen Franken pro Jahr rechnen. Die PTT hat Mitte der 80er Jahre mit einiger Voraussicht erkannt, dass die Digitalisierung des Alltags weiter zunehmen wird, und sieht im Videotext das Mittel, daraus Geld zu machen. Sie rechnet mit einem Selbstläufer. Kunden und Anbieter könnten der fortschreitenden Digitalisierung wegen gar nicht anders, als sich gegenseitig von dem Dienst zu überzeugen. Ähnliche Vorhaben im Ausland scheinen der PTT recht zu geben. In Frankreich ist das 1980 eingeführte Teletel, auch Minitel genannt, ein großer Erfolg und wird zu Hochzeiten von fast der Hälfte der Bevölkerung genutzt.
13: Appelle-moi surtout Minitel.
4: Anders in der Schweiz. Als Videotext 1987 offiziell eingeführt wird, hat der Dienst erst 4.660 Abonnentinnen und Abonnenten. Immerhin, 1994 sind es schon mehr als 100.000 und Videotext ist mit über 600 teilnehmenden Anbietern der größte öffentliche Datenverbund der Schweiz. Doch zu diesem Zeitpunkt ist längst klar, dass Videotext keine Zukunft hat. Die Gründe für das Scheitern, schreibt der Historiker Luca Tanay, verbargen sich in vielen Parallelgeschichten, die den Videotext Mitte der 90er Jahre plötzlich alle gleichzeitig einzuholen schienen. Eine fehlende Suchmaschine, unübersichtliche Verzeichnisse, die den Kunden in gedruckter Form geschickt werden mussten, krude Grafik am TV-Bildschirm, langsame Übertragungsraten, unerwartete Tariferhöhungen. Und nicht zuletzt ist es das World Wide Web, das dem Videotext zunehmend Konkurrenz macht. Zum Beispiel im Kanton Basel-Stadt.
14: Still und heimlich hat sich der Kanton Basel-Stadt vor ein paar Monaten vom Kommunikationssystem Videotext zurückgezogen. Im Videotext hat man zum Beispiel den BVB-Fahrplan oder Daten vom Lufthygieneamt anschauen. Der Kanton ist hier aber ausgestiegen und sucht jetzt nach einem Ersatz. Im Vordergrund steht im Moment der Einstieg ins weltweite Computernetzwerk Internet.
4: Nach dem integrierten Fernmeldesystem wird auch Videotext für die PTT zum Millionengrab. Hastig lagert sie die Vermarktung im Februar 1995 an eine private Firma aus, die Swiss Online AG. Ab Mitte 1996 gibt die PTT auch die technische Infrastruktur ab. Am 30. September 2000 kommt das Endgültige aus. Der Betrieb von Videotext wird eingestellt. Die Zukunft gehört dem Internet. Auch wenn Videotext nie ganz verschwindet, wie Claude Schorsch weiss.
15: Leute, die im Internet mit einer Videotextadresse sind, die findet man immer wieder. Und PTT hat damals sogar noch eine Konversionsbox installiert auf dem Netz, dass Leute, die mit Videotext-Terminal gekommen sind, so können über die Konversionsbox ins Internet gehen.
4: Das Videotextsystem der PTT hatte durchaus auch seine innovativen Seiten. Doch das Internet ist sein Todesstoß. Spätestens als es mit dem WWW, dem World Wide Web, über eine Anwendung verfügt, die das Potenzial des weltweiten Netzes klar macht. Und damit zurück an CERN, zurück ins Jahr 1990, als Timothy Berners-Lees teurer Next-Computer zum ersten Webserver der Welt wird. Zum ersten Computer, auf dem eine Webseite gespeichert ist. Ben Segal erinnert sich.
5: Tim's next machine was the first and only web server for a while.
4: Eine Zeit lang sei Timothy Berners-Lees Next-Rechner der einzige Webserver der Welt gewesen. Damit ihn niemand versehentlich ausschalte, habe Berners-Lee einen Zettel darauf geklebt. Das ist ein Server, bitte nicht ausschalten.
5: Do not power off.
4: Auf der ersten Webseite der Welt findet sich eine Erklärung, was das World Wide Web überhaupt ist und wie Hyperlinks funktionieren. Außerdem Informationen zum Erstellen einer eigenen Webseite. Das, denke ich, sagt viel über Timothy Berners-Lees Absichten aus. Er ist immer darum bemüht, seine Erfindung so vielen Leuten wie möglich zugänglich zu machen, die Einstiegshürden ins World Wide Web so tief wie möglich zu halten. Mit den Erklärungen zur Funktionsweise seiner Erfindung schreibt Timothy Berners-Lee nicht nur den ersten Text im World Wide Web, an anderer Stelle lädt er auch das erste Bild hoch. Es zeigt vier CERN-Kolleginnen mit ihrer Hobbyband, Les Horribles Cernettes. Es ist nicht bekannt, ob die Cernettes Berners-Lee im Gegenzug ihren Song «Surfing on the Web» widmen. Aber das soll uns nicht davon abhalten, kurz hereinzuhören.

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1: Es wäre schön gewesen, für diesen Podcast auch mit Timothy Berners-Lee selbst sprechen zu können. Doch der Erfinder des WWW kämpft mit gesundheitlichen Problemen. Ein Interview war leider nicht möglich. Doch Ben Segal, der seit 1971 am CERN tätig ist, heute als Ehrenmitarbeiter, Ben Segal kann sich noch gut an seinen Kollegen von früher erinnern.
2: He's a very normal, nice British guy.
1: Berners-Lee sei ein ganz normaler, netter Brite, sagt Segal. Viele hätten Mühe gehabt, ihm zu folgen, denn er habe schnell geredet, gestottert und auf mehreren Ebenen zugleich gedacht. Aber insgesamt sei er ein super netter, normaler Kerl, nur eben sehr schnell im Denken. Wie schnell, das zeigt für Segal schon das Deckblatt von Berners-Lees berühmtem Vorschlag für das WWW. Ein Diagramm aus Kreisen, Rauten und Linien. Es sei ein wahrhaft holistisches Diagramm, sagt Segal. Es zeige alles auf einmal und mache deutlich, wie vielschichtig Berners-Lees Idee schon damals gewesen sei.
2: It's multiple levels and multiple things going on together.
1: Timothy Berners-Lee folgt dem Ratschlag seines Vorgesetzten. 1991 veröffentlicht er den Code für das World Wide Web auf Usenet, einer Art digitalem schwarzen Brett aus der Frühzeit des Internets. Und 1993 verzichtet das CERN auf sämtliche Urheberrechte am Code. Wer ihn hat, kann nun selber eine Webseite bauen, ohne etwas dafür zahlen zu müssen. Etwas fehlt allerdings noch, eine Software, mit der man so eine Webseite auf einfache Art besuchen und anschauen kann. Eine Software, die sich so leicht bedienen lässt, dass nicht mehr nur Computerfreaks den Weg ins Internet finden. Auftritt Mosaic. Das Programm wird Anfang der 90er Jahre in den USA entwickelt. Es ist der erste weit verbreitete grafische Internetbrowser, der bald auch auf Windows läuft. Er zeigt Farbe und stellt Bilder direkt auf der Seite dar. Nicht als separate Anhänge, sondern mitten im Text. Aber nicht nur der Browser macht es möglich, dass das Internet langsam zum Massenmedium wird. Auch die auf Liberalisierung getrimmte Politik der 90er Jahre trägt ihren Teil dazu bei. Denn bis 1992 ist es im Internet verboten, kommerziellen Handel zu treiben. Das Netz ist für Forschung und Bildung reserviert. Erst ein Beschluss des US-Kongresses ändert das.
2: I remember commercially, it was illegal.
1: Der US-Kongress habe über seine Forschungsbehörde DARPA die Entwicklung des Internets bezahlt, erklärt Segal. Und mit Steuergeld, so sei die Meinung gewesen, sollte niemand Geschäfte machen. Dafür, dass sich das Netz auch für den Handel öffnet, habe es erst einen Beschluss des Kongresses gebraucht. Der sei zufällig in dieselbe Zeit gefallen, in der auch das Web entstanden ist. Ans Geld verdienen, betont Segal, habe Berners-Lee bei seiner Erfindung nie gedacht.
2: I mean, the idea of doing business is not part of Tim's idea.
1: Dafür haben andere Leute bald Ideen, wie man das neu entstandene World Wide Web für kommerzielle Zwecke nutzen kann, auch in der Schweiz.
3: Mein Name ist Peter Hudin. Ich habe in der Vergangenheit sehr viele Startups gegründet. Einer davon ist Bluewin.
1: Und damit gehört Peter Hudin zu den Schweizer Internetpionieren der ersten Stunde. Der Blue Window bündelt verschiedene Angebote an einem Ort. Nachrichten und eine elektronische Zeitung, Kleininserate, einen Marktplatz zum Einkaufen, einen Veranstaltungskalender mit Ticketverkauf. Und anders als Videotext baut der Dienst dabei ganz auf das Internet. Das blaue Fenster ist nicht nur Startportal ins WWW, sondern auch ein Internetprovider, der vielen Schweizerinnen und Schweizern den Weg ins Internet erst möglich macht. Allerdings ist es nicht Peter Hudin alleine, der The Blue Window, das blaue Fenster, öffnet. Auch die PTT ist mit an Bord und steigt damit zum ersten Mal richtig ins Geschäft mit dem Internet ein. Die Entwicklungskosten des Portals betragen 3 Millionen Franken und die Markteinführung noch einmal so viel. Ganz freiwillig ist das plötzliche Engagement der PTT im Internet nicht. Seit jeher besitzt der Staatsbetrieb das gesetzliche Monopol auf die Infrastruktur der Telekommunikation. Also auf die Schweizer Telefonleitungen und Datenleitungen und den darüber abgewickelten Sprach- und Datenverkehr. Doch das ändert sich in der zweiten Hälfte der 90er Jahre.
4: Heute Montag tagt im Bundeshaus die Kommission des Nationalrates für Verkehr und Fernmeldewesen. Der Bundesrat will die Telekom privatisieren.
1: Nun ist klar, dass die PTT bald ihr Netzmonopol verlieren wird. Die Lancierung von The Blue Window im September 1996 ist der Versuch, vor der Liberalisierung noch Kundinnen und Kunden an sich zu binden. Die Sendung «Schweiz aktuell» berichtet so über den Start.
5: Voraussetzung ist allerdings, dass genug Leute mitmachen und das ist schon mal schief gegangen.
6: Das hat früher schon gegeben in Form von Videotext. Was ist denn jetzt besser oder neu dran?
7: Erstens ist die Technik viel neuer. Zweitens hat man seine Zeit aus technischen Blickwinkel entwickelt und nachher überlegt, wie man es jetzt vermarkten kann. Heute haben wir nach Marktbedürfnissen entwickelt und Technik zum Entwickeln eingesetzt.
6: Ist das Bedürfnis da? Sind die Leute bereit, auch zum Teil etwas zu zahlen für die Informationen?
7: Wenn die Informationen gut sind und begehrt sind, ist der Enduser bereit, etwas zu zahlen.
1: Glaubt Friedrich Zink von der PTT nicht zu Unrecht. Um online zu gehen, muss man damals noch eine Telefonnummer wählen, die zum Einwahlknoten des Providers führt. Diese Verbindung wird wie ein normales Gespräch verrechnet. Liegt der Einwahlknoten in der eigenen Ortszone, gilt der günstige Ortstarif. Liegt er weiter weg, zahlt man pro Minute den Ferntarif. Die PTT hat als Internetanbieter gegenüber der Konkurrenz einen entscheidenden Vorteil. Sie kontrolliert das Telefonnetz und seine Tarife. Kundinnen und Kunden können sich darum von überall her zum Ortstarif ins Netz wählen. Bei kleineren Anbietern ist das nur in der Nähe des Einwahlknotens möglich. Wer abseits wohnt, zahlt den teuren Ferntarif. The Blue Window entwickelt sich so rasch zum schweizerischen Marktleader. Die kleinen Anbieter sehen diese Konkurrenz gar nicht gerne, erinnert sich Peter Rudin.
8: Und da hat der lokale Anbieter, was bis dann noch gegeben hat, die haben keine Chance mehr gehabt. Oder das hat also ziemlich Ärger gegeben. Und die Leute haben sich nur schwer beklagt, aber die haben keine Chance gehabt.
1: Nur 4 Jahre nach dem Start verschwindet der Name The Blue Window aber schon wieder. Im Jahr 2000 wird das Unternehmen in Bluewin umbenannt. Und im Laufe der Zeit verschwindet auch dieser Name immer mehr. Heute ist es ein Markenname der Swisscom und nur als @bluewin-E-Mail-Adresse noch öfter zu hören. Nichtsdestotrotz, durch das blaue Fenster und andere Portale hält das Internet Ende der 90er Jahre Einzug in immer mehr Schweizer Haushalte. Und dank Timothy Berners-Lees Erfindung des World Wide Web sind auch keine großen Computerkenntnisse mehr nötig, um sich im Internet zurechtzufinden. Das World Wide Web, es ist eine Schweizer Erfindung, wenn man es mit der Geografie nicht zu genau nimmt. Ganz klar dagegen ist die Vision von Timothy Berners-Lee. Das World Wide Web soll frei sein und nicht kommerziell. Doch das ändert sich schon bald.

0: Die Nachrichten von SRF um 3 mit Roger Brändlin. Wer für den Lieferdienst Uber Eats als Kurier arbeitet, ist quasi eine Pöstlerin oder ein Pöstler. Zu diesem Schluss kommt das Bundesverwaltungsgericht. Es hat geurteilt, Uber Eats ist nicht einfach ein Lieferdienst, sondern gilt als Anbieterin von Postdiensten. Denn beim Lieferdienst kann man nicht nur Essen von Restaurants bestellen, sondern zum Beispiel auch Haushaltsartikel aus Läden oder Kiosken. Das Urteil bedeutet, dass Uber Eats der Meldepflicht der Eidgenössischen Postkommission untersteht und regelmäßig nachweisen muss, dass die branchenüblichen Arbeitsbedingungen eingehalten werden. Das Unternehmen kann das Urteil noch ans Bundesgericht weiterziehen. Die Ukraine soll Patriot-Raketen, die sie zur Verteidigung braucht, selbst herstellen dürfen. Das hat US-Präsident Donald Trump gestern am NATO-Gipfel angekündigt. Trump will dafür sorgen, dass die Ukraine die Lizenz für die Produktion erhält. Die Ukraine sei dringend auf diese Patriot-Abwehrraketen angewiesen. Das sagt SRF-Ukraine-Korrespondent David Nauer. Die ukrainische Armee habe nämlich fast keine mehr davon. Allerdings könne es Jahre dauern, bis die Ukraine dann ihre ersten eigenen Patriot-Raketen einsetzen könnte. David Nauer sieht Trumps Versprechen deshalb eher als symbolisches Zeichen.
1: Der amerikanische Präsident scheint der Ukraine inzwischen verhältnismäßig wohlgesinnt zu sein. Er ist bereit, das Land in der einen oder anderen Form zu unterstützen. Ich glaube, das hat damit zu tun, dass Trump zum Schluss gekommen ist, dass Putin sich einfach beharrlich weigert, den Krieg auch nur halbwegs zu fairen Bedingungen zu beenden. Trump will ja bekanntermaßen diesen Krieg beenden. Es scheint ihn zu ärgern, dass der Kreml da auf stur stellt. Zudem kämpft die Ukraine zurzeit ziemlich erfolgreich und Trump hat ja gerne so Winner-Typen. Allerdings ändert Trump seine Meinung auch recht gern und recht schnell. Deswegen kann es auch sein, dass diese ukrainisch-amerikanische Annäherung nur vorübergehend ist.
0: Die Einschätzung von SRF-Ukraine-Korrespondent David Nauer. Er hatte bei einer Kontrolle im Zug kein Billett. In der Folge schlug er auf den Kondukteur ein, so heftig, dass dieser später starb. Zu diesem brutalen Fall in Deutschland gibt es nun ein Urteil. Der Täter, ein 26-jähriger Grieche, soll für 10 Jahre ins Gefängnis. Das Urteil kann noch weitergezogen werden. Die Tat war Anfang Februar passiert, in einem Regionalexpress bei der Stadt Landstuhl im Bundesland Rheinland-Pfalz. Der Kondukteur erlitt durch die Faustschläge eine Hirnblutung, was 2 Tage später zum Tod führte. Der Fall hatte in Deutschland eine Debatte ausgelöst über die Sicherheit von Zugpersonal. Ein Autofahrer ist gestern Morgen früh mit 172 Kilometern pro Stunde durch den Gotthardtunnel gerast. 172 km/h im Durchschnitt, wie die Kantonspolizei Uri mitteilt. Das ist mehr als doppelt so schnell wie erlaubt. Dabei überfuhr der Fahrer 21 Mal die doppelte Sicherheitslinie im Tunnel, um andere Fahrzeuge zu überholen. Die Polizei stoppte den Raser und testete ihn positiv auf Drogen. Es handelt sich um einen 22-Jährigen mit deutschem Kennzeichen. Die Behörden haben ein Fahrverbot für den Mann verhängt. Außerdem wird er bei der Urner Staatsanwaltschaft angezeigt. Er musste mehrere tausend Franken als Depot für eine Buße hinterlegen. Das Wetter heute und morgen sonnig und heiß bei 29 bis 34 Grad. Das war Nachrichten von Radio SRF, verantwortlich Michael Wettstein.
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0: bekannt gegeben, wer den diesjährigen Georg-Büchner-Preis bekommt, einer der wichtigsten deutschsprachigen Literaturpreise. Er ist mit 50.000 Euro dotiert und würdigt herausragende Schriftsteller, die in deutscher Sprache schreiben und das deutsche Kulturleben maßgeblich beeinflussen. Und dieses Jahr heißt die Preisträgerin Christine Wunicke. Die 59-Jährige bekommt den Preis für ihr stets überraschendes und souverän konzipiertes Erzählwerk, so die Begründung. SRF-Literaturredaktor Felix Münger hat mit Jürg Hess über diese Wahl gesprochen.
1: Höchste Ehren also für Christine Wunicke. Was zeichnet sie denn als Autorin aus?
2: Ich glaube, etwas vom Wichtigsten ist, dass sie ihre Leserschaft immer wieder von Neuem verblüfft. Einerseits sicher durch die Stoffe, die sie in ihren Romanen, Erzählungen und Novellen aufgreift. Ihr Figurenspektrum reicht von exzentrischen Rockmusikern über leicht durchgedrehte Filmpioniere bis zu nerdigen Wissenschaftlern. Aber einmal geht es auch um eine Verrenkungskünstlerin. Und oft, das gehört eben auch zu diesen Stoffen, siedelt sie die Geschichten in der Historie an. Und da nimmt sie auch das, sicher typisch Wunicke, eines ihrer Markenzeichen, oft kleine, auf den ersten Blick unbedeutende Ereignisse als Ausgangspunkt. Also zum Beispiel in ihrem jüngsten Buch Wachs vom letzten Jahr, der in Frankreich des 18. Jahrhunderts spielt. Also da geht es um eine Teenagerin, die Leichen kaufen will, weil sie so gerne Anatomin werden möchte. Der Roman erhielt dann viel Zuspruch und war dann im letzten Jahr sogar für den Deutschen Buchpreis nominiert.
1: Gewonnen hat sie den aber nicht.
2: Nein, den hat bekanntlich Dorothee Elmiger dann gewonnen. Aber Christine Wunicke war sicher eine der härtesten Konkurrentinnen von Dorothee Elmiger. Vor allem eben auch, weil sie in der Art des Erzählens stark mit Überraschungen und Unvorhersehbarem spielt. Und gerade in dieser Teenager-Geschichte, Anatomin werden, da zeigt sich eben auch die feministische Seite von Christine Wunicke. Weil Frauen im 18. Jahrhundert von anatomischen Studien ausgeschlossen waren. Aber die Protagonistin, die behauptet sich dann eben in dieser Männerwelt.
1: Jetzt hast du diese Stoffe sehr schön beschrieben. Wie bewältigt Christine Wunicke diese Stoffe denn sprachlich?
2: Die Sprache ist wie die Stoffe sehr eigenständig. Also Christine Wunicke versteht sich zum Beispiel ausgezeichnet darauf, Gattungen zu mischen. Da gibt es Grotesken, Parodien, daneben historische Erzählungen spielen hinein. Da gibt es auch beispielsweise Satiren auf den Wissenschaftsbetrieb. Und immer wieder auch spielt sie mit mythologischen oder auch religiösen Bildern. Und all das verflicht sie sehr geschickt zu einem Ganzen und erzeugt damit eben dann eine ganz eigene Poesie.
1: Und wenn wir jetzt noch ein bisschen herauszoomen, wo steht diese Christine Wunicke innerhalb der deutschsprachigen Literatur?
2: Sie war schon lange ein Insider-Tipp und sie entwickelte sich in den letzten Jahren aber klar zur Bestseller-Autorin. Sie war mehrfach auf der Longlist für den Deutschen Buchpreis, also auf der Vorauswahl. 2020 schaffte sie es dann erstmals auf die Shortlist, also ins Finale, mit dem Roman «Die Dame mit der bemalten Hand». Das ist auch ein typisches Wunicke-Buch. Es erzählt eine fiktive Geschichte, die im 18. Jahrhundert spielt und von Forschungsreisenden erzählt, die es auf eine kleine indische Insel verschlägt, voller Schlangen und Höhlen mit wunderlichen Zeichnungen. Und mit denen können eben dann die Europäer wenig anfangen. Und der Roman bietet einen Perspektivwechsel, einen nicht-europäischen Blick mit oft skurrilen Einlagen auf das Gebaren von Europäern in Übersee.
1: Und jetzt also dieser Büchner-Preis. Der letzte Schweizer, der den Büchner-Preis erhalten hat, das kann man nachlesen, war Lukas Bärfuss nach Adolf Muschk in den 1990ern. Der Preis geht oft an Autorinnen und Autoren, die ein politisches Engagement zeigen in ihrem Werk. Wie ist jetzt das bei Christine Wunicke?
2: Das passt genauso auf sie. Mit ihrer Literatur, die oft auf den ersten Blick vielleicht skurril oder etwas abseitig wirkt, macht sie den Blick frei für Politisches, für Gesellschaftliches. Zum Beispiel eben, wie erwähnt, auf patriarchale Strukturen oder auch auf Irrwege in der Entwicklung der Wissenschaften oder auch auf Verwerfungen in der Kolonialgeschichte. Also Christine Wunicke ist durchaus als politische Autorin lesbar.
0: Sagt Literaturredaktor Felix Münger. Die Deutsche Akademie für Sprache und Dichtung überreicht den Preis in einem offiziellen Festakt im Herbst, Ende Oktober in Darmstadt.

0: Aktuell findet in der südfranzösischen Stadt Avignon das Theaterfestival Avignon statt. Zum 80. Mal. Und zum 10. Mal findet dort auch die sogenannte Sélection Suisse statt. Anne Fournier von Radio-Télévision Suisse war bis gestern in Avignon und hat heute Morgen mit Patricia Moreno gesprochen.
1: Bevor wir darüber sprechen, die sogenannte Sélection Suisse an, das eine und einzige Festival d'Avignon gibt es so gar nicht. Es sind wie mehrere Festivals in einem, oder?
2: Ja, das Festival in Avignon findet auf zwei Ebenen statt. Die sogenannte Inversion, also die Hauptveranstaltung, die wurde 1946 von Jean Villard ins Leben gerufen, also vor 80 Jahren. Und jedes Jahr werden da wichtige Stücke programmiert. Die Aufführung findet alle rund um den Innenhof des Passpalast statt.
1: Ja, und dazu hast du eine Musik mitgebracht, die offenbar immer dazugehört. Da hört man auch
2: vor jedes
1: singen. Was ist das? Was ist deine Musik?
2: Also diese Musik, das hört man vor jedes Stück der Inversion, die draußen stattfindet. Das sind berühmte Trompeten und die Musik ist von Maurice Jarre geschöpft worden. Also seit Jahrzehnten ist es eine Tradition in Avignon.
1: Aber du sagtest, es gibt diese Inversion von Avignon, aber es gibt auch die Off-Version. Was ist das?
2: Ja, das ist eine Art Nebenveranstaltung des Festivals. Die wurde vor 60 Jahren ins Leben gerufen und steht allen Produktionen offen. Bei dieser Off-Version müssen die Künstler und Künstlerinnen selbst einen Ort zu spielen finden und für ihre Werbung sorgen. Und bei dieser Parallelveranstaltung gibt es seit 10 Jahren jetzt, was man die Sélection Suisse nennt.
1: Also das sind Theaterstücke, die aus der Schweiz kommen und in Avignon gezeigt werden.
2: Ja, genau. Und diese Sélection Suisse ist eine Struktur, die von zwei Institutionen ins Leben gerufen wurde, von der CORODIS, der Westschweizer Kommission für die Vorbereitung von Bühnenproduktion und der Stiftung Pro Helvetia. Jeden Sommer begleitet sie 5 bis 6 Schweizer Produktionen, erstellen ihnen eine Webseite, finden einen Produktionsort, Aufgaben, die normalerweise ziemlich schwer wiegen. Und das alles mit einem Budget von rund 500.000 Franken. Für die schweizerischen Künstler ist es sehr interessant, weil in Avignon viele Produzenten und Produzentinnen von verschiedenen Theaterinstitutionen anwesend sind, um ihre nächste Spielzeit zu vorbereiten. Und da kann man sich bemerken lassen.
1: Ja, das klingt nach einer regelrechten Börse. Du sagst an, dass es diese Sélection Suisse in Avignon 10 Jahre schon gibt. Da kann man schon mal Bilanz ziehen. Wie fällt die aus?
2: Ja, eher positiv. Der kleine rote Pass, so sieht das Programmheft der Schweizer Stücke aus, das ist zu einem begehrten Symbol geworden. Viele Festivalbesucher stecken in sich inzwischen automatisch in die Tasche, um ihr Programm zusammenzustellen. Ein weiteres gutes Zeichen, die mediale Resonanz. Oft wird die Schweizer Eigenart gelobt, dieses kleine Schrichtchen zur Seite, diese andere Art, die Wirklichkeit zu erzählen. Und es gibt auch konkrete Erfolge. Einige Künstlerinnen und Künstler, die in vergangenen Jahren in der Sélection Suisse zu sehen waren, haben später eine Einladung ins offizielle Hauptprogramm erhalten. So wie dieses Jahr François Gremaud mit Mon Frère, ein Theaterstück über und mit seinem gehörlosen Bruder in Gebärdensprache, oder auch Muriel Imbach. Sie wurde eingeladen mit Nous ou le paradoxe du hérisson, ein Stück für junges Publikum über die zahlreichen Formen der Familie. Also der bisherige Erfolg der Sélection Suisse spricht dafür, diese Struktur weiterzuführen.
1: Nur ganz kurz vielleicht zum Schluss noch an, was bietet die Sélection Suisse diesen Sommer?
2: Also 6 Produktionen, 4 kommen aus der Westschweiz über Tanz und Theater und 2 sind aus der Deutschschweiz geholt worden. Bin ich das? Von der Thurgauerin Sarah Ogentobler mit einem spannenden Mix aus Video und Performance. Und für das junge Publikum die Bernerin Anina Mosimann, Puppenspielerin und Plastikerin. Man hört, es ist sehr vielfältig, sowohl in den Sprachen als auch in den Genres. Vielleicht mit einem gemeinsamen Thema, der Körper als identitätsstiftende Marke.
0: Das Festival und die Sélection Suisse sind bis zum 25. Juli zu sehen in der südfranzösischen Stadt Avignon. Und von Avignon jetzt nach Paris. Stichwort Architekturjuwele. Davon gibt's in Paris ja so einige. Ob nun auch La Grande Arche dazu gehört, der große Bogen im Reißbrettquartier La Défense, das sei mal dahingestellt. Aber imposant ist er bestimmt, dieser monumentale Triumphbogen aus Stahl, Beton und Granitplatten, der in den 1980er Jahren entworfen wurde. Von? Ja, von wem eigentlich? Nicht mal die meisten Parisier und Parisien wüssten die Antwort, denn es war für einmal kein Star-Architekt, der mit dem Bau beauftragt wurde, sondern ein weitgehend unbekannter Baumeister. Dessen Geschichte erzählt nun ein neuer französischer Spielfilm, L'Inconnu de la Grande Arche. Anne Meyer hat ihn gesehen.
3: Paris 1983. Präsident François Mitterrand verkündet den Gewinner eines prestigeträchtigen Architekturwettbewerbs. Wer soll das neue internationale Kommunikationszentrum entwerfen? Die Antwort: Otto von Spreckelsen. Das Problem: Niemand weiß, wer der Typ ist oder wo er wohnt. Rufen Sie doch die dänische Botschaft an. Dänemark ist ein kleines Land. Die können Ihnen bestimmt helfen, sagt Mitterrand lakonisch zu seinem Berater Subion.
4: Appelez le lauréat pour que je puisse le féliciter.
5: Je n'ai qu'une adresse postale.
4: A téléphoné à l'ambassade du Danemark. C'est un petit pays, ils sauront vous renseigner.
3: Mit feinem Humor zeichnet Regisseur Stéphane de Moustier das politische Umfeld und den Personenkult rund um François Mitterrand nach, mit seinen unzähligen untergeordneten Beamten. Die Anspielungen auf einen Königshof sind nicht zu übersehen. Ebenso absurd witzig wird es, wenn der dauergestresste Berater Subion nach Dänemark reisen muss, um von Spreckelsen persönlich zu informieren, dass er den Preis gewonnen hat. Der ist gerade seelenruhig am Fischen. Bei der Pressekonferenz in Paris erklärt von Spreckelsen in gebrochenem Französisch, was seine Vision mit dem Gebäude ist. Auf die Frage, was er denn in seiner Karriere schon gebaut hat, antwortet er: 4 Kirchen und mein eigenes Haus. Der Raum verfällt in Gelächter.
6: Qu'avez-vous construit dans votre carrière?
7: J'ai construit ma maison et 4 églises.
3: Am Anfang wirkt Otto von Spreckelsen fast unbeholfen, als wäre es ein reiner Zufall, dass er diesen Wettbewerb überhaupt gewonnen hat. Doch als es darum geht, ein Team zusammenzustellen, zeigt sich eine andere Seite. Er ist selbst überzeugt, ein detailverliebter Perfektionist. Niemand genügt seinen Ansprüchen. Dieser Wandel kommt abrupt. Das könnte Spreckelsen vielschichtig oder auch mysteriös machen. Die Figur wirkt dadurch aber eher inkonsequent. Auch der Humor des Anfangs ist hier plötzlich weg. Das verzeiht man dem Film allerdings, weil von Spreckelsens Perfektionismus und Kompromisslosigkeit die Geschichte auch vorantreiben und zu den spannendsten Szenen des Films führen. So reist er etwa nach Italien, um den besten Marmor zu finden. Obwohl der Zeitdruck, das Gebäude fertigzustellen, immer größer wird. In diesem Kontext werden selbst Gespräche über Verbundglas spannend. Die Oberfläche des Kubus muss makellos glatt sein. Verbundglas ist in Frankreich allerdings nicht zugelassen. Wie der Bauleiter Andreu bei einer Sitzung dem Sturen von Spreckelsen erklärt.
8: Et vous? Qu'est-ce que vous dites?
9: Il n'y a rien à dire. Je vous avais indiqué que c'était impossible d'avoir une façade parfaitement lisse. Nous allons faire le maximum pour nous en approcher, mais nous ne pouvons pas passer outre la commission de sécurité.
3: Zwischen den beiden Männern entwickelt sich ein Machtkampf. Wird die Grande Arche schließlich so aussehen, wie es von Spreckelsen will? Besonders gelungen ist dabei, dass der Regisseur den Zuschauer und die Zuschauerin nie eindeutig auf eine Seite zieht. Man kann selbst entscheiden, ob man von Spreckelsen eher ein Genie findet oder einen Wahnsinnigen. In L'Inconnu de la Grande Arche geht es um vieles. Politik, Wirtschaft, Ego, künstlerische Ambitionen. Stéphane de Moustier verwebt alles ausgewogen und zeichnet gleichzeitig auch ein mitreißendes Porträt der damaligen Zeit. Ebenso eindrücklich inszeniert wie das Bauwerk, um das es im Film geht.
0: L'Inconnu de la Grande Arche läuft ab jetzt im Kino. Und von Paris jetzt nach Yverdon-les-Bains. Die kleine Stadt am südlichen Ende des Neuenburger Sees ist eine Reise wert. Einerseits wegen der Lage am See, der Aussicht auf die Jurakette und der großen Altstadt. Andererseits aber wegen eines Museums, wie nirgends sonst eines existiert. Die Maison d'ailleurs. Auf Deutsch das Haus von anderswo, bezeichnet sich als Museum für Science Fiction, Utopie und außergewöhnliche Reisen. Dieses Jahr feiert das Museum sein 50-jähriges Bestehen. Raphael Zehnder.
10: 1975 schenkte der französische Autor Pierre Versin, ein Résistance-Kämpfer, der Auschwitz überlebt hatte und im Waadtland lebte, der Stadt Yverdon seine Sammlung des Fantastischen.
11: Tout simplement parce que comme n'importe quel collectionneur dont la collection atteint une grande importance, je ne veux absolument pas qu'elle soit dispersée à ma mort. Et avec une commune, je suis tranquille, la commune est immortelle.
10: Die Sammlung sollte nach seinem Tod nicht zerstreut werden. 1976 eröffnete die Maison d'ailleurs, zuerst in Versins Dreizimmerwohnung. Ab 1991 als richtiges Museum im alten Gefängnis beim Schloss mit 300 Quadratmetern Ausstellungsfläche. Das Museum erhält jährlich 620'000 Franken von der Stadt. 6 Mitarbeitende teilen sich 3,4 Vollzeitstellen. Einer davon ist Frédéric Jacot. Seit 22 Jahren arbeitet er hier. Zuerst als Kurator, seit 2 Jahren als Direktor.
12: C'est un concept thématique qui se fonde sur l'imaginaire.
13: Wir verfolgen ein thematisches Konzept, das auf der Vorstellungswelt beruht. Auf allem, was sich der Mensch ausgedacht hat, seit er Geschichten erzählt. Das Museum konzentriert sich auf das Potenzial der Fiktion, auf Vermutungen und Möglichkeiten, die nicht die Realität erzählen, die wir im Alltag antreffen.
10: Was das bedeuten kann, zeigt zurzeit die Schau mit 200 Werken des Genfer Comiczeichners Frédéric Peters. Ein reichhaltiges Œuvre, nach innen gewandte Geschichten, in denen Peters von sich selbst erzählt, aber auch apokalyptische Visionen, die in bunten Farben das selbstverschuldete Ende der Menschheit erzählen. Auf eine Dauerausstellung verzichtet das Museum, erklärt Jacot.
13: Eine Dauerausstellung würde die Vergangenheit dokumentieren. Wir machen das Umgekehrte. Erinnerung ändert sich, sie muss plastisch sein. In unsere Ausstellungen bauen wir Stücke aus unseren Sammlungen ein, um von der Gegenwart zu erzählen.
10: Die Sammlung, 120'000 Objekte, vieles über Jules Verne und vor allem Bücher und Medien, von Comics bis zu Computerspielen. Aus dem weiten Feld der Science Fiction. Science Fiction sei wichtig, weil sie die Menschen nähre, sagt Frédéric Jacot. Der Mensch sei ein Tier, das Geschichten erzählt.
12: Elle est importante parce qu'elle nourrit l'humain. C'est ce qui fait que l'homme est non seulement un animal, mais un animal qui se raconte et se nourrit lui-même de ses propres histoires.
10: Science Fiction denkt Unmögliches und bisher nicht Gedachtes. Für eine bessere Welt? Nicht nur, sagt der Direktor der Maison d'ailleurs.
12: Pas uniquement, mais effectivement, c'est penser l'impensé, c'est aller au-delà de ce qui peut être vécu.
13: Es geht darum, weiterzugehen als das bisher Erlebte. Aber unser Gründer Pierre Versin war kein Utopist, der sich auf Texte für eine bessere Welt konzentriert hat, sondern er betrachtete die ganze Palette des Vorstellbaren, bis hin zum Schlimmsten.
10: Bis zu 10'000 Personen im Jahr besuchen das Museum, darunter 100 Schulklassen. Forschende aus Literatur und Design recherchieren hier. Die Maison d'ailleurs ist einzigartig in der Museumslandschaft.
12: C'est une position dans laquelle elle s'insère un petit peu comme l'art brut, c'est-à-dire que c'est un pas de côté.
10: Ein bisschen wie die Art Brut sei die Kunst, die das Museum zeige. Weniger ein Museum für die große Masse als vielmehr ein Abenteuer, ästhetisch und hinsichtlich der Visionen, die es zur Diskussion stellt.
0: Die Maison d'ailleurs in Yverdon-les-Bains feiert ihr 50-jähriges Bestehen am Donnerstag, 3. September, mit der Vernissage, einer Sonderausstellung über ihren Gründer, den französischen Science-Fiction-Autor Pierre Versin.
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0: Shirana Shahbazi ist eine der bekanntesten Künstlerinnen der Schweiz. Stets arbeitet die gut 50-jährige Künstlerin mit Fotografie. Das klingt vielleicht einfach, ist aber in ihrem Fall kompliziert. Denn Shahbazis Fotos und Bilder funktionieren wie ein Spiegelkabinett. Man verirrt sich darin. Jetzt ist im Kunstmuseum Luzern eine große Ausstellung von Shahbazi zu sehen. Elinor Landmann hat sie gesehen und Annelies Berger hat sie nach ihren Eindrücken befragt.
15: Elli Landmann, du hast diese Ausstellung gesehen. Hast du dich auch verirrt?
16: Ja. Und ich habe mich gleich doppelt verirrt. Einmal buchstäblich in den Ausstellungsräumen und das andere Mal in Shahbazis Kunst.
15: Okay, sehr gut. Dann lass uns das vertiefen. Was ist denn an ihrer Kunst so verwirrend?
16: Also Shahbazi ist eine Fotografin mit zum konzeptionellen Drive. Sie hinterfragt Bilder. Was bildet Fotografie ab? Was nicht? Was ist das überhaupt, was wir ein Bild nennen? Und warum ist es flach? Kann ich einer Fotografie glauben? Das so ein paar Fragen. Und die spielt sie in ihren Arbeiten immer wieder mit ganz unterschiedlichen Mitteln.
15: Hast du da ein konkretes Beispiel?
16: Beispiel ihre aktuelle Serie Falling. Das sind Lithografien von Menschen im Wasser. Also die schwimmen oder schweben. Und Shabazi legt einzelne dieser Bilder übereinander. Das ergibt dann so eigenartige Fabelwesen. Du siehst zum Beispiel einen Rochen mit Zacken. Und erst wenn du näher kommst, merkst du, aha, das sind mehrere Menschen übereinander gelegt. Und ich in der Schwerkraft gefangen, ich sehe eben diese schwebenden Wesen. Und das hat was irgendwie Destabilisierendes, so ein bisschen Verwirrendes. Und diesen Effekt, den nutzt Shabazi auch für ihre neue Riesenarbeit am Zürcher Großmünster. Dort hat sie ja das Kunst am Bauprojekt für die Gerüstverkleidung umgesetzt. Und da sind diese Wesen weit oben. Und in Luzern, da stehst du ihnen jetzt 1:1 quasi in Lebensgröße gegenüber.
15: Also Kunst, die verwirrt. Warum hast du dich denn auch räumlich verirrt, Elli, in diesem Museum, in dieser Ausstellung?
16: Shabazi arbeitet für die Ausstellung mit Lied Tavor zusammen. Tavors Kunst ist atemberaubend. Das sind ganz lange Latexvorhänge, die hängen in Luzern von der Decke. Manche sind durchscheinend, andere sind rosa oder dreckig weiß. Und die verändern die Architektur. Sie schließen sie ab, sie schaffen neue Blickachsen, sie wirken massiv, aber wenn du durchgehst, dann bewegen sie sich noch so ein bisschen. Oh, richtig toll.
15: Oh, verführerisch. Und warum jetzt genau hast du dich verirrt da?
16: Also im Luzerner Museum, da verirrt man sich ja sowieso. Jeder Raum schaut so ein bisschen gleich aus. Und wenn jetzt noch diese Latexvorhänge dazukommen, dann ist die Verwirrung komplett. Okay. Aber das macht nichts. Man findet auch einzelne Dinge. Es gibt zum Beispiel einen Raum, da haben die beiden Künstler mit spiegelnden Glaswänden und Projektionen eines Wasserfalls einen wirklich grandiosen Erlebnisraum geschaffen. Man kann da stundenlang schauen, sich verlieren in der Wiederholung des Immergleichen, das aber immer wieder so ein bisschen anders aussieht. Und schäumendes Wasser, das ist sowieso, das ist ein Urproblem der Kunst. Schon Leonardo da Vinci hat sich damit beschäftigt und der hätte diesen Raum geliebt.
15: Also du klingst sehr begeistert, nichts wie hin.
16: Also Teile dieser Ausstellung haben mich echt begeistert. Lee Tavor ist für mich eine Entdeckung. Wie Tavor und Shabazi zusammen funktionieren, das ist spannend. Über ungefähr 4 Räume, dann ist die Luft draußen. Es bleiben in Luzern aber noch ein paar Räume übrig. Shabazi stammt ja aus dem Iran. Man hat dann also noch 2 iranische Positionen reingeholt. Das ist interessant, klar, aber auch ein bisschen zufällig. Das Ganze plätschert dann halt noch weiter. Das Werk von Shabazi fußt auch auf Repetition, spielt immer wieder mit Wiederholungen. Für mich waren es dann ein paar zu viel.
0: Die Ausstellung im Kunstmuseum Luzern heißt Shirana Shabazi, All at Once, an Interplay with Lee Tavor und dauert bis Mitte Oktober. Und das war's für den Moment aus Kultur und Gesellschaft. Mein Name Enora Maurer.
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0: Die Nachrichten von SRF um 3:30 mit Roger Brendlin. Wer für den Lieferdienst Uber Eats als Kurier arbeitet, ist quasi eine Pöstlerin oder ein Pöstler. Zu diesem Schluss kommt das Bundesverwaltungsgericht. Es hat geurteilt, Uber Eats ist nicht einfach ein Lieferdienst, sondern gilt als Anbieterin von Postdiensten. Denn beim Lieferdienst kann man nicht nur Essen von Restaurants bestellen, sondern zum Beispiel auch Haushaltsartikel aus Läden oder Kiosken. Das Urteil bedeutet, dass Uber Eats der Meldepflicht der Eidgenössischen Postkommission untersteht und regelmäßig nachweisen muss, dass die branchenüblichen Arbeitsbedingungen eingehalten werden. Das Unternehmen kann das Urteil allerdings noch ans Bundesgericht weiterziehen. Die Ukraine soll Patriot-Raketen, die sie für die Verteidigung braucht, selber herstellen dürfen. Das hat US-Präsident Donald Trump gestern am NATO-Gipfel angekündigt. Trump will dafür sorgen, dass die Ukraine die Lizenz für die Produktion erhält. Die Ukraine sei dringend auf diese Patriot-Abwehrraketen angewiesen, sagt SRF-Ukraine-Korrespondent David Nauer. Die ukrainische Armee habe nämlich fast keine mehr davon. Allerdings könne es Jahre dauern, bis die Ukraine ihre ersten eigenen Patriot-Raketen einsetzen könnte. Trumps Versprechen sieht David Nauer deshalb eher als symbolisches Zeichen.
1: Der amerikanische Präsident scheint der Ukraine inzwischen verhältnismäßig wohlgesinnt zu sein. Er ist bereit, das Land in der einen oder anderen Form zu unterstützen. Ich glaube, das hat damit zu tun, dass Trump zum Schluss gekommen ist, dass Putin sich einfach beharrlich weigert, den Krieg auch nur halbwegs zu fairen Bedingungen zu beenden. Trump will ja bekanntermaßen diesen Krieg beenden. Es scheint ihn zu ärgern, dass der Kreml da auf stur stellt. Zudem kämpft die Ukraine zurzeit ziemlich erfolgreich und Trump hat ja gerne so Winner-Typen. Allerdings ändert Trump seine Meinung auch recht gern und recht schnell. Deswegen kann es auch sein, dass diese ukrainisch-amerikanische Annäherung nur vorübergehend ist.
0: Die Einschätzung von SRF-Ukraine-Korrespondent David Nauer. Ein Autofahrer ist gestern Morgen früh mit 172 Kilometern pro Stunde Geschwindigkeit durch den Gotthardtunnel gerast. 172 km/h im Durchschnitt, wie die Kantonspolizei Uri mitteilt. Das ist mehr als doppelt so schnell wie erlaubt. Dabei überfuhr dieser Fahrer 21 Mal die doppelte Sicherheitslinie im Tunnel, um andere Fahrzeuge zu überholen. Die Polizei stoppte den Raser und testete ihn positiv auf Drogen. Es handelt sich um einen 22-Jährigen mit deutschem Kennzeichen. Die Behörden haben ein Fahrverbot für den Mann verhängt. Außerdem wird er bei der Urner Staatsanwaltschaft angezeigt. Er musste mehrere tausend Franken als Depot für eine Buße hinterlegen. Die Börsendaten von SIX, der Swiss Market Index, liegt im Moment bei 14.203 Punkten plus 0,2%. Der Euro wird zu 92,29 gehandelt und der Dollar zu 80,73. Und noch das Wetter. Heute und morgen ist es sonnig und heiß bei 29 bis 34 Grad. Das waren Nachrichten von Radio SRF, verantwortlich Michael Wettstein.
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3: Wie hat sich die Raumforschung weiterentwickelt? 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Hier folgt nun die Ausgabe vom Mittwoch, 9. Juli.
4: Das ist die Sommerserie zu 25 Jahren Tagesgespräch zu Themen und Persönlichkeiten, die uns in den letzten 25 Jahren beschäftigt haben. Mein Gast heute und die ganze Woche, die Astrophysikerin Kathrin Altweg. Herzlich willkommen nochmal im Tagesgespräch.
5: Grüße, Frau Hulig.
4: Wir haben diese Woche schon über euer grosses Projekt geredet, über die Rosetta-Mission, die Spuren von Leben auf einem Komet gesucht und gefunden hat. Wir haben über die grossen Meilensteine der Weltraumforschung und das Wettrennen zum Mond geredet. Alles nachher zu hören, zum Beispiel auf der App Play SRF oder überall dort, wo es Podcasts gibt. Und heute reden wir über euch, Kathrin Altweg, über eure Karriere. Weltraumphysikerin, emeritierte Professorin an der Uni Bern. Wenn ihr so zurückschaut auf eure Karriere, seid ihr stolz auf das, was ihr erreicht habt?
5: Ja, bis zu einem gewissen Grad schon, ja, sicher. Aber ich weiss auch, dass sehr viel Glück und andere Leute dahinter sind. Nicht nur ich.
4: Also ist immer noch ein bisschen Teamarbeit.
5: Ich habe einfach die richtigen Leute zur richtigen Zeit getroffen.
4: Obwohl es ja nicht immer ganz einfach war, oder? Ihr habt in den 70er Jahren angefangen Physik studieren. Warum eigentlich Physik?
5: Also mir hat das Exakte gefallen von den Naturwissenschaften. Ich habe lange überlegt, ob ich Archäologie machen soll. Ich habe alte Sprachen gelernt wegen dem. Und so kurz vor der Matur habe ich gefunden, nein, ich brauche die Exaktheit von den Naturwissenschaften. Und darum habe ich Physik studiert.
4: Etwas, das man messen kann,
5: was genau ist. Etwas, das man kann beweisen
4: kann. Ihr seid dann die einzige Frau in eurem Jahrgang im Studium. Wie war das für euch?
5: Das war eigentlich nicht ein grosses Problem, oder? Ich hatte männliche Kollegen, die waren im Allgemeinen sehr nett. Da hatte ich wenig Probleme. Was einem ein bisschen fehlt, ist eine Busenfreundin. Oder man braucht eigentlich jemanden, wo man ein bisschen rennen kann und wo man lachen kann, sich freuen kann. Und das ist halt mit dem anderen Geschlecht nicht so einfach, weil das sofort viel innen interpretiert wird. Und die Busenfreundin hat mir ein bisschen gefehlt.
4: Also jemand, der wirklich so ein bisschen eine nähere Beziehung
5: hat. Ja, wo man auch über persönliches Zeug können reden.
4: Ihr seid 2021 im Tagesgespräch bei meinem Kollegen, Marc Lehmann. Und dann habt ihr Folgendes erzählt.
5: Also ich habe jetzt gesagt, die Kollegen, also die gleichaltrigen Studenten, oder mit denen hatte ich nie Probleme gehabt. Die haben mich nicht als etwas Besonderes wahrgenommen. Es hat einfach noch ein paar so ältere Professoren gehabt, die ein bisschen Mühe hatten mit dem, wo wir geraten haben, Strümpfe kaufen statt.
6: Und dann hat er ihm ein Glas Wasser ins Gesicht geschüttet, dem Professor?
5: Nein, oder? Ich war eine wirklich scheuche junge Studentin. Das glaubt man heute nicht mehr, aber so war es. Ja.
4: Gehst Strümpfe verkaufen. Seid ihr wirklich scheuch gewesen, denn?
5: Ja, ich war sehr scheuch gewesen. Ich hatte mich nie... Also, ein Professor, dann war sowieso 7 Nummern zu hoch gewesen, oder? Ich war nie so freiwillig zu einem Professor gegangen, wenn ich nicht haben müssen. Und ich hätte nie gewagt, zu widersprechen. Aber Strümpfe verkaufen wäre nicht gut gekommen, weil ich selber nie anhabe.
4: Hättet ihr nicht so viel Erfahrung
5: gehabt?
4: Ja, genau. Also, ihr seid nie zu einem Professor gegangen, ohne dass ihr müssen. Und gleich hat er ja so eine Karriere gemacht. Wie hat er das gemacht?
5: Also, eigentlich so der Umschwung ist gekommen während der Doktorarbeit. Doktorarbeit konnte ich machen bei der Frau Professor Zschocke. Das ist eine Frau. Die hat 20 Jahre vor mir in Basel studiert. Dazwischen hat keine Frau fertig gemacht in Physik. Aber mit ihr habe ich dann gesehen, dass es möglich ist. Oder? Dass man als Frau eigentlich alles kann. Und das hat mir Selbstvertrauen gegeben. Und sie war menschlich sehr, sehr etwas Grossartiges gewesen. Sie hat auch mich nicht anders behandelt als die männlichen Doktorierenden. Und wir hatten ein sehr gutes Verhältnis gehabt und heute noch. Ja, sie ist etwa 94. Absolut klar.
4: Aber das heisst, ein Vorbild war wichtig, ein weibliches Vorbild.
5: Jawohl, ja. Das hat es ausgemacht.
4: Hat man euch denn ernst genommen im Studium als Frau?
5: Es ist ein bisschen darauf an, von wem. Es hat die gegeben, die einem durchaus ernst genommen haben. Und die anderen, die das eher ein bisschen nett gefunden haben, dass sie mal eine Frau hat. Aber nicht, also ein Professor hat mir mal gesagt, dass ich mich einfach frage beim Examen, er wüsste, dass Frauen nicht gut sind in der Physik. So ernst hat man mich genommen. Oder?
4: Und was hat er denn auch? Wie ist denn das Examen abgelaufen?
5: Er hat mich wirklich einfach gefragt. Und ich habe ziemlich alles gewusst, aber die Note war gleich nicht so gut gewesen, weil er hat mich auch einfach gefragt.
4: Heute würde man sich ja wehren wahrscheinlich, aber dann...
5: Ja, im Nachhinein, das ist vielleicht der einzige Fehler, den ich in meinem Leben gemacht habe, oder vielleicht auch nicht. Heute würde ich mich wehren, oder? Ich ging wahrscheinlich zu den Medien oder so. Es ist halt als Studentin an der Uni, man ist abhängig von diesen Professoren. Man kann es sich nicht leisten, dass die einem nicht mögen oder also drangsalieren oder so. Das ist schon, die Abhängigkeit ist gross und die ist auch heute noch gross.
4: Und eben, es macht auch etwas mit einem. Das hat er auch erzählt dann, im Tagesgespräch 2021. Lassen wir da noch mal schnell rein.
5: Oder das nackt einem. Das ständig müssen beweisen, dass man es kann, dass man besser ist. Und so, dass, ja, ich kann mir schon die Schultern zucken. Aber die Summe vor allem ist, was weh macht.
4: Das tut wirklich ein bisschen weh.
5: Ja, das macht ein bisschen weh. Und man muss schon einen harten Gring haben, oder? Ich bin zwar nicht Berner, ich bin Solothurner, aber dass man das wegstecken kann. Bei mir hat es immer so ein bisschen ausgelöst, euch zeige es, wenn so etwas passiert ist. Und das war gut gewesen. Und ich habe natürlich von daheim aus habe ich ein sehr gutes Vorbild gehabt. Meine Mutter war auch eine sehr starke Frau gewesen. Sie war Ärztin gewesen. Und sie hat es auch allen gezeigt. Also.
4: Das hat doch ein bisschen angespornt und auch Antrieb.
5: Ja, also es war auch ein Vorbild für mich. Oder? Mhm. Sie hat gezeigt, dass man in einer männerdominierten Welt durchaus kann. existieren und sich durchsetzen.
4: Ihr seid ja auch Mutter, also ihr habt Karriere gemacht und auch Kind gehabt, zwei Töchter. Heiter, wie war denn das näher gewesen, also das Vereinbaren von Kind und Karriere?
5: Das ist gestanden und gefallen mit dem Chef, den man hat. Oder? Das war dann der Professor Palsiger und der hat sich eingesetzt, dass das möglich ist. Also ich konnte Teilzeit arbeiten. Die Stelle, die ich hatte, die ist nach 6 Jahren abgelaufen, unabhängig vom Beschäftigungsgrad. Einfach 6 Jahre, egal ob man 20 oder 50 oder 100% schafft. Und dann habe ich Kündigung bekommen und dann schaue ich zum Rektorat und habe gesagt, die brauche ich. Dann ist wieder ein Jahr verlängert worden, die brauche ich. Es ist wieder ein Jahr verlängert worden, bis ich dann habilitiert habe. Und bis ich auch wieder ein bisschen mehr arbeiten konnte, weil die Kinder ein bisschen grösser waren. Aber das ist wirklich ihm zu verdanken.
4: Also es hat echt wirklich eben gute Leute gebraucht. Er hat es am Anfang gesagt, es braucht gute Leute, die an einem glauben. Auch.
5: Genau, die hinter einem stehen und einem den Rücken stärken.
4: Wie wichtig ist es in der Wissenschaft, dass Teams gemischt sind? Also hat das Gefühl, ihr habt da etwas reinbringen können? Ist das auch für die Forschung sinnvoll?
5: Das ist auf jeden Fall so. Oder meine Physik ist weder männlich noch weiblich, das ist klar. Aber man geht ein bisschen anders dahinter als Frau als Mann. Einmal das war so meine Erfahrung, ich weiss es nicht.
4: Könnt ihr ein Beispiel geben? Wie geht es jedem?
5: Also bei Mann ist es ja häufig wie an Mathematik, Formeln, manchmal auch wie an Technologie und bei Frauen vielleicht eher wie an Beschreiben. Oder wir stellen etwas, wir beobachten etwas, dann tun wir es mal zuerst mit Wort beschreiben, bevor wir es in eine mathematische Formel hineinzwängen.
4: Ah, das ist noch interessant. Und das zusammen hat dann wie...
5: Das zusammen funktioniert, oder?
4: Mhm.
5: Das funktioniert, ja. Also ich habe immer als Professorin eine gemischte Gruppe gehabt, Frauen und Männer, Doktorandinnen und Doktoranden. Und das hat eigentlich sehr gut funktioniert.
4: Wie ist es denn heute? Also wie erlebt ihr es heute? Heute ist es ja wie anders. Man tut die Frauen auch gezielt fördern, dass sie eben auch in MINT-Fächer gehen, dass sie technische, mathematische Studiengänge wählen. Da ist ja schon einiges gegangen, oder?
5: Ein bisschen. Einiges ist ein bisschen übertrieben. Es ist ein bisschen etwas gegangen, ja. Es gibt ein bisschen mehr, aber es ist immer noch bei weitem Minderheit Frauen in Physik oder technische Wissenschaften. Ich war gerade erst an so einem Kurs für junge Doktorierende und Postdoc. Und ich bin eigentlich verschrocken, weil ich immer noch die gleichen Sachen gehört habe wie bei mir oder von den Mädchen, von den Frauen, die dort dabei waren. Dass sie sich mir beweisen, dass sie mir besser sind, dass sie mir arbeiten wie verrückt, dass eigentlich Familienplanung nicht dazugehört. Work-Life-Balance gibt es nicht bei Doktoranden. Das ist nur Work und ohne Balance. Und bin eigentlich ein bisschen, ja, fast deprimiert gekommen, dass das nicht anders ist.
4: Ist das bei den Männern, bei den Doktoranden anders? Haben die mehr Work-Life-Balance?
5: Nein, nicht wirklich. Sie haben vielleicht weniger zeigen, dass sie es können. Man nimmt denen an, dass sie es können. Aber arbeiten müssen sie genauso und unter Druck sein. Das hat mir einer erklärt. Wissenschaft geht in 10% der Fälle funktioniert. Also vor allem experimentelle Wissenschaft, 90% verheilt ab. Oder? Das ist normal, das ist auch, was ich erlebt habe. Und er hat gesagt, aber mein Betreuer erwartet, dass 100% funktioniert. Und darum schafft er Samstag, Sonntag, Nacht, immer, um zu zeigen, dass es bei ihm 100% funktioniert. Und das darf es nicht sein, weil ein Doktorat ist dann, wenn man eigentlich Zeit hat, in Ruhe etwas zu untersuchen. Aber offensichtlich ist der Stress grösser geworden.
4: Und warum auch?
5: Ja, es hängt vielleicht mit dem System zusammen. Oder? Die Betreuer, dass sie häufig so ein fortgeschrittene Forscher, aber noch nicht etablierte. Und die müssen zeigen, dass sie einen grossen Output haben, dass sie viele Publikationen machen, auch mit ihren Doktoranden. Und darum setzen sie die unter Druck, damit sie selber mehr Publikationen haben.
4: Und wenn der Druck hoch ist, wird es natürlich noch schwieriger auch für Frauen in diesem ganzen System, die vielleicht noch Teilzeit arbeiten
5: wollen. Genau, die vielleicht noch Familie in diesem Alter, oder? Das kann ja sein.
4: Es gibt ja aber auch Studien, die zeigen, dass je reicher ein Land ist und je besser die Gleichstellung, dass desto weniger Frauen in technischen Berufen arbeiten. Also sie studieren weniger technische oder mathematische Studiengänge, wenn das Einkommen also quasi eine Art weniger wichtig ist und die Gleichstellung schon da, dann tun die Frauen eher nach dem eigenen Bedürfnis auslesen. Also man könnte vielleicht auch sagen, vielleicht wollen die Frauen einfach nicht in die MINT-Fächer.
5: Also das ist sicher möglich, aber ich sage immer, tut mal googeln. Googelt mal Mädchenspielzeug und Knabenspielzeug. Mädchenspielzeug, wenn man nur die Farbe anschaut, ist einfach pink. Eine Seite voll Google pink. Und Knaben ist so blau und grau. Und wenn man ein bisschen näher schaut, bei Mädchen hat es Barbies, hat es Babyhäuschen und so. Und bei den Buben hat es technische Spielsachen. Das ist fest verknüpft in der Gesellschaft. Der Unterschied. Und vom kleinsten Alter an. Also ich habe jetzt Enkelinnen und darum hat mich das wieder interessiert. Oder? Und die werden auch vom Kindergarten her werden die auf Pink und Baby und so getrimmt.
4: Werden sie getrimmt oder gefällt es ihnen einfach von sich aus?
5: Ich glaube, sie werden schon getrimmt. Ja.
4: Ob schon bei euren Töchtern ist es ja in eurem Sinn herausgekommen, oder? Sie sind beide in mathematisch-technische Bereiche gegangen.
5: Ja, also der Apfel fällt nicht weit vom Stamm, oder? Mein Mann ist auch Physiker, also das.
4: Also eine Tochter ist Mathematikerin und die andere Materialwissenschaftlerin?
5: Ja.
4: Seid ihr schon ein bisschen stolz?
5: Ja. Aber sie hat auch etwas anderes dürfen. Also die Eltern ist lang, hat sie Sprachen im Vordergrund gehabt. Bis sie eine Deutschlehrerin hatte, die sie es nicht hat können mit ihr. Aber eine Mathematiklehrerin, die sie es sehr gut hat können. Darum hat sie Mathematik studiert.
4: Aber das ist dann auch immer unentscheidend, oder was für Lehrpersonen das man hat. Ist bei euch daheim, redet man da einfach sehr viel über physikalische, mathematische, technische Themen?
5: Jetzt nicht mehr so. Oder? Jetzt müssen wir beide pensioniert, der Mann und ich. Aber wo wir beide noch aktiv waren, schon, oder? Es war gut. Wir konnten ein bisschen abladen. Wenn man etwas nicht verstanden hat, konnte man das mal ausprobieren am Partner, was der dazu meint. Auch wenn er nicht das Gleiche gemacht hat. Oder? Aber schon nur, dass er zugelassen hat und man gewusst hat, dass er es versteht, was man sagt, hat manchmal sehr viel geholfen.
4: Und er war ja auch wichtig, wir haben es vorhin gehabt, von Vereinbarkeit von Kind und Karriere. Also da spielt auch der Mann eine wichtige Rolle.
5: Ja. Also er hat 200% geschafft, das war dann noch undenkbar, dass man weniger schafft als Mann. Aber er ist immer früh arbeiten und dann früh heimgekommen und dann hat er Kinder übernommen. Und ich hatte einen Babysitter und so ist es dann aufgegangen, oder, mit allem.
4: Wenn dir jetzt heute eine junge Frau, die uns jetzt vielleicht zulässt und sich überlegt, ob sie auch so in die Richtung gehen will, was sich auch interessiert für die Themen, die dir uns davon erzählt hat, was würdet ihr ihr raten?
5: Also ich würde vor allem sagen, du kannst es. Oder meistens fehlt es bei den Frauen an dem. Sie trauen sich selber das nicht zu. Immer noch nicht. Obwohl, es gibt keinen Grund, wieso sie es nicht sollten können. Und das andere ist, ich sage nicht immer, suchen den richtigen Partner, Partnerin, ist ja gleich, und suchen den richtigen Chef.
4: Gut, das ist noch schwierig, das kann man ja nicht immer auslesen, oder?
5: Nein, aber wenn man den Fall hat, muss man die Stelle wechseln. Das gibt nichts.
4: Dann läuft man auf einfach.
5: Ja, dann läuft man auf, ja.
4: Und ihr habt den richtigen Chef gehabt, habt die Karriere gemacht, seid Weltraumphysiker, habt grosse Projekte eben wissenschaftlich auch begleitet, geleitet und habt mich mit den ganz grossen Fragen auch beschäftigt, nämlich die Frage, woher kommen wir eigentlich? Wo ist der Anfang und auch, wo ist das Ende? Und über das werden wir noch reden morgen mit euch im Tagesgespräch hier auf Radio SRF. Katrin Altweg, vielen Dank für heute und bis morgen.
5: Bitte, sehr gern geschehen.
3: Hier geht es nun weiter mit künstlicher Intelligenz und den riesigen Rechenzentren, die dafür benötigt werden. Die brauchen viel Strom und sie sind enorm teuer. Der Aufbau der Infrastruktur kostet hunderte Milliarden Dollar und das bringt uns zur Versicherungsbranche. Für die sind diese Milliarden Segen und Fluch zugleich. Solche Rechenzentren zu versichern ist nämlich nicht einfach, wie der Schweizer Rückversicherer Swiss Re in einem Bericht aufzeigt. Warum nicht? Darüber hat Vera Deragisch mit SRF-Wirtschaftsredaktorin Jalo Chakman gesprochen.
7: Ja, diese neuen Rechenzentren für KI haben nichts mehr mit herkömmlichen Rechenzentren zu tun. Also mit alten Datenzentren kennen sich Versicherungen aus. Aber diese neuen Rechenzentren sind viel riesiger, sie sind komplexer. Hardware und Software der neuesten Generation wird verbaut. Dazu kommen Hightech-Kühlungssysteme, Hochspannungsstrom, Infrastruktur. Also das alles ist sehr teuer und diese Investitionen sind ein Vielfaches von früher. Ein einziges Zentrum kann gut und gern 50 Milliarden Dollar schwer sein. Wenn man dann noch einen Cluster, also viele verschiedene Zentren in einer Region hat, dann ist die Wertdichte einfach verrückt. Und dann kommt noch dazu, dass in den USA zum Beispiel 40% der geplanten oder in Bau befindlichen Datenzentren in Tornadozonen stehen, ein Viertel in starken Hagelzonen. Also das ist alles einfach eine große Herausforderung.
8: Also wir sprechen von enormen Summen. Mit welchen Infrastrukturbauten kann man das dann vergleichen?
7: Also mir kommt spontan so das AKW in den Sinn. AKWs lassen sich auf gängige private Art auch nicht versichern. Es gibt Pool-Lösungen, aber die könnten die Kosten eines größeren Unfalls ja nicht decken. Wenn wir die totale Investitionssumme für diese KI-Infrastruktur anschauen, die schätzt die Swiss Re auf ungefähr 750 Milliarden Dollar bis nur 2030, dann ist das einfach sehr, sehr viel. Und die Risiken, die kumulieren sich dann. Also der Bau ist schon komplex, dann kommen Betriebsunterbrüche, Engineering, Sachschäden, Haftpflicht, Cyberattacken. Es kommt so viel zusammen, dass für eine Versicherung bei dieser Wertkonzentration sehr teuer werden kann im Schadenfall. Und Versicherungen müssen ja auch dafür sorgen, dass sie selber nicht in finanzielle Not geraten.
8: Was löst das in der Versicherungsbranche aus?
7: Die Versicherungsbranche ist sich Herausforderungen grundsätzlich ja gewohnt. Also denken Sie an die Unberechenbarkeit von Naturkatastrophen. Das ist an vielen Orten versicherbar, allerdings auch nicht überall auf der Welt. Wenn die Wertkonzentration an einem Ort sehr hoch ist bei gleichzeitig hohem Risiko, dann ist das aber für Versicherer einfach ein finanziell sehr großes Risiko. Man kann daran aber natürlich auch sehr gut verdienen. Und das ist auch rund um diese KI-Infrastruktur so. Die Swiss Re rechnet mit 90 Milliarden zusätzlichen Prämien, die möglich wären, die man verdienen könnte. Aber man muss eben gleichzeitig versuchen, das Risiko im Griff zu haben bzw. abzuwälzen, zum Beispiel an den Kapitalmarkt abgeben, sodass Investoren das übernehmen. Wird heute bei Naturkatastrophen schon gemacht. Oder dass man neue Risikopools gründet, was auch immer, eben neue Formen sucht.
8: Die Swiss Re, eben eine Rückversicherung, versichert andere Versicherungen. Ist denn diese Entwicklung für die Rückversicherungen eine besonders große Herausforderung?
7: Ja, Sie haben es schon gesagt, die Rückversicherer sind eine Art Auffangsnetz für die Versicherungen. Das heißt, was ein Versicherer nicht selber zahlen kann im Falle eines großen Schadens, übernimmt der Rückversicherer. Natürlich gegen Prämien, nicht gratis. Das heißt, der Rückversicherer ist Lender of Last Resort und daran interessiert, ein Risiko so gut wie nur irgendwie möglich richtig zu berechnen. Insofern, ja, Sie wollen und müssen Risiken finanziell richtig einschätzen. Heute schon übernehmen Rückversicherer Restrisiken, aber typischerweise eben schon gemeinsam, damit das alle tragen können.
3: Sagt SRF-Wirtschaftsredaktorin Charlotte Tschakma. Zu einem ganz anderen Thema. Auf der Erde wird immer mehr Land dafür verwendet, genügend Essen für die Menschheit herzustellen. Aus Finnland kommt nun eine Erfindung, die deutlich weniger Ressourcen verbrauchen soll. Bloß Wasser, Luft und Energie braucht eine finnische Mikrobe. Aus ihr entsteht dann ein Pulver mit dem Namen Solein. Wie nahrhaft ist dieses Pulver? Das hat Yves Kilcher, SRF Nordeuropa-Korrespondentin Felicie Notter, gefragt.
9: Das Solein hat allen voran viele Proteine, aber auch Fasern und zahlreiche andere Nährstoffe. Es ist ein Pulver, das sich direkt in der Küche verarbeiten lässt, als Ersatz von Eigelb, Milchprodukten oder als Bindemittel. Am Hauptsitz der finnischen Firma Solar Foods gibt es eine Art Showküche, wo ein ehemaliger Sternekoch vorführt, was alles daraus gemacht werden kann, zum Beispiel eine vegane Pasta.
10: Sie selbst waren in dieser Showküche, in diesem Labor und haben das Pulver sogar selbst gegessen. Wie schmeckt es?
9: Ja, man kann sagen unaufdringlich, man schmeckt es in den Speisen kaum heraus. Das gilt für die Pasta, aber auch für das Brötchen oder die Bernays-Soße, die da aufgetischt wurden. Der Chefkoch nannte den Geschmack selber Umami, also diese fünfte Grundgeschmacksrichtung. Das habe eben den Vorteil, dass Solein selber einen zurückhaltenden Eigengeschmack hat und vielmehr andere Geschmäcker in der Küche verstärken soll.
10: Besonders an diesem Produkt, an diesem Lebensmittel ist ja nicht nur der Geschmack, sondern dass dieses Pulver, dieses Solein, wie es heißt, möglichst energieeffizient sein soll. Wie wollen denn das die Solein-Erfinder schaffen?
9: Ja, mit einem spannenden Prozess. Das Rohmaterial für Solein ist dabei diese Mikrobe, die die Erfinder quasi im finnischen Wald gesucht und gefunden haben. Ein Mikroorganismus, der eben all diese guten Eigenschaften in sich vereint. Und besonders energieeffizient ist dann die Art, wie diese Mikrobe gefüttert wird. Das ist einerseits mit Wasserstoff, also H2, das per Elektrolyse aus Wasser abgespaltet wird. Und andererseits das CO2, das Kohlendioxid, das einfach aus der Umgebungsluft genommen wird. In einem Bioreaktor kommt alles zusammen und wird fermentiert, also gegärt. Das alles mit Strom aus nachhaltigen Energiequellen. Dann wird das überschüssige Wasser getrennt und das Pulver getrocknet. Dadurch entsteht dann eben dieses dunkelgelbe Pulver Solein. Das klingt alles sehr kompliziert. Tatsächlich aber sind die ersten Schritte bis zum Bioreaktor, also mit dem H2 und dem CO2, chemisch nichts Neues, nichts Außergewöhnliches. Und die letzten Schritte sind verbreitet in der Milchindustrie. Milchpulver wird auf die gleiche Art wie Solein getrocknet.
10: Das tönt tatsächlich nach einem recht komplizierten Verfahren. Kann das tatsächlich auch nachhaltig sein?
9: Ja, es stimmt, da ist schon sehr viel auch Stahl verbaut in diesen Rohren und Gefäßen, wenn man sich da in der Produktionsanlage in Vantaa, das ist nördlich von Helsinki gelegen, wenn man sich da umschaut. Es braucht also schon nicht gerade nichts, um Solein herzustellen. Es ist auch einiges an Investitionskosten natürlich damit verbunden. Das sagt auch Patrick Rüß von der ETH in Zürich. Er forscht selber mit Proteinen und hat die Entwicklung von Solein verfolgt. Er hat sich auch Studien angeschaut, die die Firma Solar Foods veröffentlicht hat. Insgesamt attestiert er als Experte dem Herstellungsprozess von Solein aber eine gute Nachhaltigkeit.
10: Und wie realistisch ist es, dass sich diese Nahrung aus Luft dann tatsächlich bis auf unseren Teller durchsetzt? Denn Ideen für neuartige und nachhaltige Produkte gibt es unzählige.
9: Ja, das ist genau die Frage. Für die Hersteller ist Solein nichts weniger als eine Revolution in der Nahrungsmittelproduktion. Wenn man aber den Proteinforscher Patrick Rüß fragt, steht die Bewährungsprobe am Markt noch bevor. Denn um sich durchzusetzen, kann die Idee hinter einem Produkt und seine Nachhaltigkeit noch so gut sein. Für die Konsumenten zählt laut ihm vielmehr der Preis. Und da konkurriert Solein laut dem Experten am Ende mit dem Sojaprotein, das sehr günstig sei. Die Firma Solar Foods arbeitet an den Kosten, etwa mit weiteren Fabriken, um mit höheren Produktionskapazitäten den Preis runterzubringen und sagt, derzeit sei Solein preislich bereits konkurrenzfähig mit dem Molkenprotein. Spannend finde ich aber, dass die Produktion nicht nur hoch, sondern auch herunter skaliert wird. Der Herstellungsprozess soll nämlich so klein werden, dass er künftig gar auf einem Raumschiff Platz hat. Mit einer Art Solein-Essensautomat soll dann auch Nahrung für Astronautinnen und Astronauten produziert werden.
10: Das Ziel ist also, dass Solein auch Menschen im Weltraum essen können und dort die Menschen ernähren soll. Wieso wollen die finnischen Erfinder sogleich ins Weltall, bevor sich ihre Entwicklung überhaupt irdisch durchgesetzt hat?
9: Ja, das läuft parallel. Auf der Erde geht es für Solein nun erstmal noch um die Marktzulassung. Die gibt es schon in den USA und in Südkorea und soll womöglich dieses Jahr noch in der EU erfolgen. Und im Weltraum, da läuft ein Forschungsprojekt mit der ESA, mit der Europäischen Raumfahrtagentur. Noch in den jetzt angebrochenen letzten Jahren der internationalen Raumstation ISS sollen die Mikroben also ins All fliegen, damit man sehen kann, wie sie sich in der Schwerelosigkeit verhalten. Wenn es gut geht, soll der Solein-Automat aus Nebenprodukten der Raumkapsel gespeist werden, also zum Beispiel mit dem CO2 der Kabinenluft. Für die Erfinder von Solein ist es am Ende auch der Tatbeweis für ihre Idee. Wenn man sogar im All vor Ort Nahrungsmittel produzieren kann, dann ist das tatsächlich mit minimen Ressourcen möglich.
10: Sagt Felicie Notte, Nordeuropa-Korrespondentin von SRF. Und hier auf SRF News geht es nun gleich weiter mit einer Nachrichtenübersicht.

0: Die Nachrichten von Radio SRF um 4 mit Roger Brendlin. Uber Eats ist kein gewöhnlicher Lieferdienst von Essen, sondern ein Postdienst, sagt das Bundesverwaltungsgericht. Wir sagen, was das bedeutet. Unregelmäßigkeiten bei den Löhnen. Der Verwaltungsratspräsident der Solothurner Spitäler, Ex-Nationalrat Kurt Fluri, tritt zurück. Das Wetter, es bleibt schön und heiß bei 29 bis 34 Grad. Wer für den Lieferdienst Uber Eats als Kurier arbeitet, ist quasi eine Pöstlerin oder ein Pöstler. Zu diesem Schluss kommt das Bundesverwaltungsgericht. Es hat geurteilt, Uber Eats ist nicht einfach ein Lieferdienst, sondern gilt als Anbieterin von Postdiensten. Simon Richle bei mir im Studio, was bedeutet das Urteil für Uber Eats?
1: Das Unternehmen hat mit diesem Urteil eine Meldepflicht bei der Eidgenössischen Postkommission und das heißt unter anderem, Uber Eats muss jedes Jahr nachweisen, dass es die branchenüblichen Arbeitsbedingungen einhält. In einem juristischen Gutachten der Uni Basel heißt es, die Kuriere von Uber Eats haben also Anspruch auf die Mindestarbeitsbedingungen, die die Postgesetzgebung vorschreibt. Das sei zum Beispiel ein Mindestlohn von 18 Franken 27 pro Stunde und maximal 44 Stunden Arbeit pro Woche.
0: Uber Eats ist aber ein Lieferdienst von Essen, wie andere auch. Was hat das mit Postdiensten zu tun?
1: Bei Uber Eats kann man eben nicht nur Essen und Trinken von Restaurants zu sich nach Hause bestellen, sondern zum Beispiel auch Haushaltsartikel oder Kosmetik und Lebensmittel von verschiedenen Läden oder Kiosken. Und solche Waren seien dann im Sinne des Gesetzes eben Postsendungen. Das ist einer der Gründe, weshalb Uber Eats eben mehr als ein gewöhnlicher Essenslieferdienst ist. Dieses Urteil ist aber noch nicht rechtskräftig. Uber Eats kann es noch an das Bundesgericht weiterziehen.
0: Danke für diese Informationen, Simon Richle. Der ehemalige FDP-Nationalrat Kurt Fluri tritt als Verwaltungsratspräsident der Solothurner Spitäler zurück. Die Kantonsregierung hat Unregelmäßigkeiten im Lohnsystem der Spitalgruppe festgestellt. Nina Köpfer.
2: Der frühere Chef der Spitalgruppe hat laut der Kantonsregierung über 500.000 Franken zu viel an Lohn und Zulagen erhalten. Kurt Fluri hat die Unregelmäßigkeiten im Personalrecht relativiert und gerechtfertigt. Für das Spital sei kein Schaden entstanden, die Zulagen seien angemessen gewesen. Die Regierung hingegen schreibt, diese Haltung habe zu einem Vertrauensbruch geführt. Die zuständige Regierungsrätin habe ihn gestern informiert, dass der Regierungsrat ihn als Verwaltungsratspräsidenten absetzen werde. Dem sei er nun zuvor gekommen, sagt Kurt Fluri.
3: Der Grund hat sie angegeben, die Medienmitteilung vom 2. Juli vom Verwaltungsrat, wo wir unsere Bedenken mitteilt oder angedeutet haben, dass man überhaupt Geld zurückfordern kann. Das ist für sie eine Illoyalität und darum hat sie mir, nicht am Verwaltungsrat, das Vertrauen entzogen.
2: Wer Fluris Posten bei den Solothurner Spitälern übernimmt, ist noch nicht klar.
0: Regionalredaktorin Nina Köpfer. Nach US-Angriffen auf Ziele im Iran hat nun der Iran seinerseits Raketen auf Staaten in der Region abgeschossen, die mit den USA verbündet sind. Und dabei nahm der Iran neben Bahrain, Kuwait oder Katar auch Jordanien ins Visier. Zum ersten Mal seit 2 Wochen. Die iranischen Revolutionsgarden teilen über staatliche Medien mit, sie hätten 10 Raketen auf einen Militärstützpunkt in Jordanien abgeschossen. Und aus Jordanien heißt es, 8 Raketen seien abgefangen worden. Berichte über Schäden oder Opfer gibt es bislang nicht. Die Ukraine will mit den Sprengungen der Nord Stream Pipelines in der Ostsee weiterhin nichts zu tun haben. Die ukrainische Generalstaatsanwaltschaft teilte mit, dass es bisher keine Belege gebe, dass staatliche Stellen der Ukraine in die Sabotage verwickelt seien. Dies widerspricht einer Anklage, die Deutschland gegen einen ehemaligen ukrainischen Soldaten im Juli erhoben hat. Die Ermittlungen der deutschen Behörden waren zum Schluss gekommen, dass der Ukrainer die Sprengungen organisiert haben soll. Der Mann war zum Zeitpunkt des Anschlags noch Teil der ukrainischen Armee. Die deutsche Anklage bedeutet noch kein Schuldspruch.

0: Rheinland-Pfalz. Der Kondukteur erlitt durch die Faustschläge eine Hirnblutung, was zwei Tage später zum Tod führte. Der Fall hatte in Deutschland eine Debatte ausgelöst über die Sicherheit von Zugpersonal. Ein Autofahrer ist gestern Morgen früh mit 172 km pro Stunde durch den Gotthardtunnel gerast. 172 km/h im Durchschnitt, wie die Kantonspolizei Uri mitteilt, das ist mehr als doppelt so schnell wie erlaubt. Und dabei überfuhr dieser Fahrer 21 Mal die doppelte Sicherheitslinie im Tunnel, um andere Fahrzeuge zu überholen. Die Polizei stoppte den Raser und testete ihn positiv auf Drogen. Es handelt sich um einen 22-Jährigen mit deutschem Kennzeichen. Die Behörden haben ein Fahrverbot für den Mann verhängt. Außerdem wird er bei der Urner Staatsanwaltschaft angezeigt. Er musste mehrere tausend Franken als Depot für eine Buße hinterlegen. Die Börsendaten von SIX. Der Swiss Market Index notiert im Moment bei 14.216 Punkten und damit im Plus von 0,3%. Der Dow Jones Index in New York ist im Vergleich zu gestern unverändert gestartet. Der Euro wird zu 92,25 gehandelt und der Dollar zu 80,63. Das Wetter, es bleibt sonnig und heiß heute und morgen mit Höchstwerten zwischen 29 und lokal 34 Grad. Morgen sind inneralpin und im Süden lokale Gewitter möglich. Und dazu weht eine schwache bis mäßige Brise. Das waren Nachrichten von Radio SRF, verantwortlich Michael Wettstein.
1: Und hier auf SRF News geht es gleich weiter mit einem Blick in den Iran, denn heute wird Ayatollah Ali Khamenei beigesetzt. Und später sprechen wir über Count Binface, denn der Mann mit dem Mülleimer über dem Kopf versucht mal wieder Wahlkampf in Großbritannien zu machen. Im Studio begrüßt Sie Salvador Atassoy. In der Nacht gab es in Iran ja wieder Explosionen. Die Waffenruhe zwischen den USA und Iran ist damit offenbar wieder aufgehoben. Gestern noch hatte Donald Trump in einer Wutrede ein Ende der Verhandlungen verkündet. Heute wird im Iran trotz allem der oberste geistliche Führer, Ayatollah Khamenei, in einer großen Zeremonie beigesetzt. Damit enden die sechstägigen Trauerfeierlichkeiten für den ehemaligen obersten iranischen Führer. Haben die Iranerinnen und Iraner also Angst? Gehen weniger Menschen an die Trauerfeier als in den Tagen davor, nachdem in der Nacht die USA wieder angegriffen hatten? Darüber hat Ivana Bribakovic heute Mittag mit Nahostkorrespondent Thomas Gutersohn gesprochen.
2: Nein, ich denke, die, die an der Prozession teilnehmen werden, die gehen jetzt erst recht hin. Das ist durchaus gewollt von der Führung. Der Iran will sich unbeeindruckt zeigen von den Angriffen, die letzte Nacht offenbar 14 Menschenleben gefordert haben. Er will Stärke zeigen. Offenbar wurde auch die Zugstrecke zwischen Teheran und Meshed in der Nacht beschädigt. In Meshed wird heute ja Ali Khamenei beigesetzt. Die Behörden haben aber Ersatzbusse organisiert, um eben möglichst ein großes Geleit aus dem Volk präsentieren zu können. Also der Iran wird alles daran setzen, um die Feierlichkeiten wie geplant abzuhalten und gegen innen und gegen außen zu zeigen, dass diese Angriffe dem Land und der Führung eben nichts anhaben können.
3: Wer nimmt denn an dieser Zeremonie teil? Sind das vor allem religiöse Hardliner?
2: Ja, es ist sicherlich eine Inszenierung vorhanden, in der die strammen Ideologen in der vordersten Reihe stehen werden, Tränen vergießen werden und lauthals den Tod des früheren Führers beklagen werden. Aber es werden auch viele Menschen aus der Bevölkerung anwesend sein, ohne politische Agenda. Ali Khamenei hat das Land 36 Jahre lang geführt. Die Angst vor dem Ungewissen von dem, was nach ihm kommt, die ist vorhanden. Und auch der Krieg wird dazu beigetragen haben, dass viele, die bisher unpolitisch waren, sich hinter dem Bekannten, hinter dem Gewohnten verschwinden. Die Angst vor einem Wiederaufflammen des Krieges ist da. Und da hilft natürlich eine solche feierliche Beisetzung, um den Nationalismus im Land zu fördern und der Bevölkerung eine Art Gouvernormal zu zeigen.
3: Was ist aus der großen Menge der regierungskritischen Bevölkerung geworden? Bleiben die jetzt zum Beispiel der Zeremonie fern?
2: Ja, um sie ist es tatsächlich still geworden in den letzten Monaten. Da sprechen auch die Bilder für sich. Dieselben Straßen, die im Januar von Hunderttausenden von Regierungskritikern besetzt wurden, sind nun von Regierungstreuen geflutet. Es gab seit der Niederschlagung der Proteste, die ja über 10.000 Menschenleben forderten, nur noch Kundgebung von Regierungsbefürwortern. Und da geht es wirklich auch darum, die Kritiker zu verdrängen von den Straßen, vom öffentlichen Bild, um sie mundtot zu machen und zu zeigen, ihr habt hier keinen Platz mehr.
3: Der große Abwesende bei diesen Trauerfeierlichkeiten ist Ali Khameneis Sohn Mojtaba Khamenei, der offizielle Nachfolger also des obersten geistlichen Führers.

0: Motschtaber wurde ja beim Luftangriff auf seinen Vater ebenfalls verletzt. Man weiß nicht, wie es ihm geht oder ob er überhaupt noch lebt. Wie problematisch ist das für die iranische Führung?
1: Eigentlich ist das kein großes Problem. Im Gegenteil, die neue Führung kann das zu ihrem Vorteil nutzen. Im Schiismus ist das Konzept des verborgenen Führers nicht ganz unbekannt. Soweit der letzte Imam der Schiiten im Verborgenen auch da war, nicht klar, ob er lebte oder nicht. Nun, darf Mojtaba Khamenei natürlich nicht mit einem Imam gleichgestellt werden, aber diese Idee einer Autorität, die nicht physisch präsent sein muss, ist der religiösen Bevölkerung im Iran relativ einfach vermittelbar. Und da können natürlich jetzt die Revolutionsgarden, die mittlerweile die Macht an sich gerissen haben, diese Autorität auch zu ihrem Vorteil nutzen.
0: Die ganze Woche und auch der heutige Tag sind sehr symbolträchtig. Welches Bild wollen denn die Revolutionsgarden vermitteln?
1: Ein Bild der Stärke gegen innen und gegen außen. Gegen außen geht es eben darum, sich unbeirrt zu zeigen, gegen innen vor allem zu zeigen, dass die Massen hinter der Regierung stehen und den Nationalismus im Iran zu befeuern. Also das Begräbnis ist eine klare Machtdemonstration.
2: Sagt unser Nahostkorrespondent Thomas Gutersohn.
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2: Nun sprechen wir über einen eher ungewöhnlichen Kandidaten, der in Großbritannien gerade in die Politik will. Er heißt Count Binface, übersetzt Graf Mülltonnengesicht, und er steigt ins Rennen gegen Nigel Farage. Farage, der Chef der rechtspopulistischen Partei Reform UK, trat ja vor einigen Tagen als Abgeordneter zurück, um direkt anzukündigen, dass er in der Nachwahl wieder antreten würde. Hintergrund dazu ist zunehmende Kritik an Spendengeldern, die Farage entgegengenommen haben soll. Dazu läuft auch eine Untersuchung. Doch zur Wahl tritt eben neben Nigel Farage ein weiterer Kandidat an, wie gesagt Count Binface. Im Studio ist jetzt Auslandredaktorin Fiona Endres. Fiona Endres, wer ist dieser Count Binface? Wofür steht er?
4: Ja, Count Binface, das ist ein Künstlername des Komikers John Harvey. Es bedeutet eben frei übersetzt Graf Mülltonnengesicht, und das kommt daher, dass er stets nur mit seiner Verkleidung einer riesigen Mülltonne, die an eine Ritterrüstung erinnert, auftritt. Er ist seit rund 10 Jahren in der britischen Politik unterwegs und kandidiert immer wieder für solche Positionen, die eben viel Medienaufmerksamkeit bekommen, und eben jetzt auch gegen Nigel Farage bei dieser Nachwahl.
2: Hat er denn überhaupt eine klare politische Agenda oder ist das nur Müll?
4: Nein, er hat keine klare politische Agenda. Es sind auch immer wieder andere Positionen. Es sind teilweise auch Provokationen oder eben auch Sinnlosigkeiten, wie zum Beispiel die Forderung, Modelleisenbahnen zu verstaatlichen oder dass laute Snacks, also solche, die beim Essen knacken, aus Theater verbannt werden sollen. Seine Ideen sind dabei durchaus kreativ. So hat er sich auch schon eingesetzt für freies Parkieren an jenen Orten in London, wo auf dem Monopoly-Brettspiel das Freiparkierenfeld liegt. Aber er bringt auch seriöse Themen mit und setzt sich für soziale Gerechtigkeit ein oder auch für Umweltschutz.
2: Sie haben es erwähnt, er stellt sich schon seit Jahren immer wieder zur Wahl für alle möglichen Ämter in Großbritannien. Jetzt gegen Nigel Farage. Warum?
4: Ja, mit seinen Aktionen will Count Binface allgemein die Wahlbeteiligung erhöhen. Er möchte Leute motivieren, wählen zu gehen. Das hat durchaus auch eine taktische Bedeutung, denn er stellt sich auch zur Verfügung als alternative Figur für alle Protestwähler, die das Vertrauen in die etablierten Parteien verloren haben, sozusagen, damit sie auch eine Alternative haben. Und genau diese Gruppe will ja auch Nigel Farage mit seiner Partei Reform UK erreichen. Count Binface tritt wohl dieses Mal auch an, weil die großen Parteien alle verkündet haben, dass sie keinen Kandidaten stellen werden in Clacton, nämlich weil sie bei Farages Plan nicht mitmachen wollen.
2: Eben, Sie tönen es an, Farage hat ja einen Plan. Was bedeutet das jetzt für ihn?
4: Sein Plan, also das sagen zumindest seine Kritiker, das ist, mit dem Rücktritt ein Ablenkungsmanöver zu starten, nämlich um die Aufmerksamkeit von der Spendenaffäre wegzunehmen. Da geht es um zwei Beiträge in Millionenhöhe, die er erhalten hat, ohne sie zu deklarieren oder nicht richtig deklariert hat. Und das wird aktuell auch untersucht. Farage will den Spieß nun umdrehen und er möchte die Situation politisch für sich nutzen. Er verknüpft die Untersuchung auch mit seinem Rücktritt bzw. mit der Nachwahl. Farage sagte so zum Beispiel, nicht die Behörden oder Journalisten sollen entscheiden dürfen, ob er etwas falsch gemacht habe, sondern die Bevölkerung, und zwar indem sie ihn wiederwählt oder eben nicht. Diese Nachwahl, so sagt Farage, sei die Chance, Zitat, dem Establishment den Stinkefinger zu zeigen. Weil nun das Establishment aber nicht mehr mitmacht und nur eine Mülltonne, geht dieser Plan natürlich nicht mehr auf.
2: Also Count Binface stellt da zur Wahl, ist das jetzt alles nur Satire oder sagt das eben auch ein bisschen etwas über die Politiklandschaft aus in Großbritannien?
4: Man kann sicher sagen, dass Humor in der britischen Politik einen viel höheren Stellenwert hat als zum Beispiel bei uns in der Schweiz. So ist es auch gang und gäbe, dass im Parlament ranghohe Politiker Witze reißen oder sich gegenseitig verspotten. Das Ganze kann man aber natürlich auch kritisch sehen, denn es lenkt auch ab von politischen Inhalten. Und das wären wichtige Inhalte in diesem Land, wo man auch politische Lösungen finden müsste. Zum Beispiel die Beziehungen zur EU, wo ja gerade Farage mit dem Brexit auch mitgemischt hat. Oder auch die stotternde Wirtschaft.
2: Und Ihre persönliche Einschätzung? Hat Binface eine Chance gegen Farage?
4: Bisher ist seine Erfolgsquote in politischen Wahlen nicht sehr hoch. Er erhält zwar jedes Mal ein paar Stimmen, doch es wäre wirklich eine Sensation, wenn er eines Tages noch einen Sitz gewinnen würde. Interessant ist dieses Mal sicher, dass sich die anderen Parteien zurückgezogen haben. Falls sich jetzt also die Gegner Farages vereinen und gemeinsam für Graf Mülltonnengesicht wählen, dann könnte er doch einige Stimmen bekommen. Klar ist aber, wenn er gewählt würde, dann hätte er ein großes Problem, denn als Abgeordneter im Parlament in London, da gibt es strenge Kleidungsvorschriften, unter anderem ein Vermummungsverbot. Das heißt, Count Binface müsste dann seine Mülltonne vielleicht sogar entfernen und sein Gesicht zeigen, falls er im Parlament einsitzen wollte.
2: Vielen Dank für diese Einschätzung. Das war Auslandredaktorin Fiona Endres. Mit Count Binface haben wir uns übrigens auch schon vor einer Weile bei News Plus auseinandergesetzt und gefragt, was will uns Binface eigentlich mitteilen?
3: Ich interpretiere das so ein bisschen eben als Kritik an der Politik. Also, dass die Forderungen vielleicht alle ein bisschen Müll seien oder vielleicht auch als Kritik eben an den etablierten Kandidatinnen und Kandidaten, an den Vertreterinnen und Vertretern der Politik, die man vielleicht eben auch sagen kann, man kann anstelle dieser Leute eben auch einen Mülleimer hinstellen. Also das ist so ein bisschen sehr beißende Kritik und so würde ich das interpretieren.
2: Die Folge Kandidat mit Mülleimerkopf, so heißt sie tatsächlich, die gibt es online bei uns, srf.ch/audio.
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2: Sie sind unsichtbar und praktisch überall. Im Boden, im Essen, im Grundwasser, ja teilweise sogar in der Luft. Die Rede ist von sogenannten PFAS. Diese langlebigen Chemikalien bauen sich kaum ab und können auch gesundheitsschädlich sein. Das beschäftigt die Menschen in der Schweiz. Sie wünschen sich laut einer Umfrage strengere Maßnahmen gegen sogenannte Ewigkeitschemikalien. Michel Scherer berichtet.
9: PFAS-Chemikalien werden immer wieder in Schweizer Böden und Gewässern nachgewiesen. Über Lebensmittel gelangen diese auch in den menschlichen Körper. Der Bundesrat hat deshalb vor rund 2 Jahren PFAS-Grenzwerte für Fleisch, Fisch und Eier festgelegt. Doch einer Mehrheit der Bevölkerung reicht das nicht. Sie wünscht sich eine stärkere Regulierung durch den Bund. Das zeigt eine Befragung des Schweizer Umweltpanels. Projektleiter Thomas Bernauer.
10: Man könnte entweder die Konsumenten informieren, da sind PFAS drin oder nicht drin, und dem Markt das überlassen, wollen Leute das kaufen oder nicht. Oder das andere ist, dass der Staat das einfach verbietet. Und die Mehrheit der Befragten möchte im Moment sicher eher dass der Staat das reguliert.
9: Heißt, die Bevölkerung will nicht auf Eigenverantwortung setzen, sondern auf Verbote und höhere Grenzwerte. Das könne auch damit zusammenhängen, dass das Wissen über PFAS in der Bevölkerung relativ gering sei. Es handelt sich also mehr um eine diffuse Angst vor diesen Chemikalien.
10: Also als Konsument haben Sie einerseits nicht genug konkrete Information und können sich dann nicht informiert entscheiden, ein Produkt zu kaufen oder nicht zu kaufen. Und andererseits hat doch ein Großteil der Bevölkerung generell sehr wenig Ahnung, was PFAS sind, wo sie drin sind, was für Risiken sie bergen.
9: Diese Wissenslücken zeigten sich auch bei konkreten Fragen zu PFAS. So wusste beispielsweise nur ein kleiner Teil der Befragten, dass die Chemikalien auch in Lebensmitteln wie Fleisch, Milchprodukten, Gemüse und Obst vorkommen können. Für Rahel Gallica, Vizedirektorin des Bundesamtes für Umwelt, ist deshalb klar, die Öffentlichkeit müsse besser mitgenommen und informiert werden. Derzeit arbeitet das Departement an einem Aktionsplan im Umgang mit PFAS. Ein Teil davon ist, mehr Wissen über PFAS unter die Leute zu bringen. Doch nicht nur in der Öffentlichkeit ist das Wissen gering, auch in der Wissenschaft gibt es noch viele Unsicherheiten im Zusammenhang mit den Ewigkeitschemikalien. Hier brauche es mehr Forschung, sagt Rahel Gallica.
11: Es gibt die Forschung nach PFAS-Alternativen. Das ist ein Thema. Dann auch zu wissen, wie gelangen die PFAS dann wirklich in die Umwelt? Also was sind die Eintragswege? Oder dann auch im Bereich Landwirtschaft, gibt es Pflanzen, die man auch PFAS-belasteten Böden anbauen kann und wo dann beispielsweise im essbaren Teil der Pflanze die PFAS sich nicht anreichen?
9: Allerdings, eine Langzeitstudie der PFAS-Auswirkungen auf den Menschen, die in den nächsten 20 Jahren hätte durchgeführt werden sollen, fiel in der Wintersession dem Sparpaket des Bundes zum Opfer. Wichtig sei nun vor allem auch, die laufenden Bemühungen und Erkenntnisse rund um PFAS besser zu koordinieren, sagt Rahel Gallica. Zwischen den einzelnen Kantonen, aber auch zwischen Bund und Kantonen.
11: Dass wenn wir beispielsweise in einem Kanton ein Untersuchungsresultat haben, dass wir das in die anderen Kantone transportieren können und dann eben nicht der andere Kanton nochmal das Gleiche untersucht, dass man Wissen teilt und Erkenntnisse teilt.
9: Bis Ende 2027 soll der Aktionsplan beim Bundesrat auf dem Tisch liegen. Das Thema PFAS wird die Politik also so oder so noch länger beschäftigen.
2: Der Beitrag von Michelle Scherrer. Damit kommen wir zum Wetter. Viel zu sagen gäbe es eigentlich nicht, es wirkt schon seit Tagen gleich, aber trotzdem zeichnet sich offenbar eine Änderung ab, denn angeblich wird es wärmer, beziehungsweise noch wärmer. Darüber spreche ich jetzt mit Stefanie Westerhuis von SRF Meteo. Stefanie, stimmt das?
12: Ja, man kann sogar eigentlich davon reden, dass es einfach noch heißer wird. Noch wärmer ist fast eine Unterschätzung. Vor allem in der Deutschschweiz, wo es heute vielerorts gerade etwa 30 Grad gibt, gibt es morgen dann bereits 32, 33 Grad. Dazu ist es vielerorts sonnig. Am Alpensüdhang hier bilden sich morgen immerhin am Nachmittag einige Hitzegewitter. Platzregen gibt es also vor allem in den Regionen zwischen dem Mattertal und dem Goms im Wallis, im Tessin und dann auch Misoxbergell und Puschlav. Die anderen Regionen gehen leer aus.
2: Was bedeutet das fürs Wochenende in Sachen Regen?
12: Am Samstag gibt es vor allem in den westlichen Bergen und teils wieder am Alpensüdhang entlang Hitzegewitter. Diese Gewitter können auch kräftig ausfallen und lokal einmal viel Niederschlag in kurzer Zeit bringen, aber halt leider nicht flächig. Also in den übrigen Regionen gibt es höchstens ganz, ganz vereinzelt ein paar wenige Regentropfen. Und am Sonntag ist es dann bereits wieder vorbei mit dem möglichen Regen. Die Sonne, die scheint an den meisten Orten von früh bis spät. Und an beiden Tagen ist es heiß. Die Temperaturen steigen tagsüber auf 31 bis 35 Grad.
2: Der Hobbygärtner in mir ist bedrückt. Das bedeutet auch nächste Woche folglich im Flachland kaum Regen in Sicht.
12: Nein, leider ist hinsichtlich der Trockenheit wirklich vorerst keine Entspannung in Sicht. Ab Mitte nächster Woche steigt die Schauerneigung leicht an, aber vorerst gibt es halt erneut vor allem in den Bergen Platzregen und Gewitter. Anhaltender Landregen, der so die ganze Schweiz einmal sauber wässert, das zeigen die Wettermodelle aktuell leider überhaupt nicht.
2: Vielen Dank für diesen Ausblick auf die nächsten Tage. Das war Stefanie Westerhuis von SRF Meteo. Nun sprechen wir über ein sehr ungewöhnliches Geschenk, das die 31 geladenen Staats- und Regierungschefs am NATO-Gipfel in Ankara erhalten haben. Es geht um einen Revolver mit eingraviertem Namen. Der Gastgeber, Präsident Recep Tayyip Erdogan, entschied sich für eine scharfe Handfeuerwaffe inklusive Munition. Das hat der britische Premier Keir Starmer gegenüber Reportern bestätigt und kurz darauf bestätigte das auch ein Sprecher der deutschen Bundesregierung. Was will Erdogan also mit diesem Geschenk bewirken? Darüber habe ich mit Thomas Seibert gesprochen, er ist freier Journalist in der Türkei.
13: Ich glaube, man muss das sehen im Zusammenhang mit dem NATO-Gipfel beziehungsweise der Betonung der Rüstungsindustrie bei diesem Gipfel. Es gab ja eine eigene Rüstungsschau vor dem eigentlichen Gipfeltreffen in Ankara. Und dabei ist die türkische Waffenindustrie sehr selbstbewusst aufgetreten. Erdogan selbst hat in seinen Äußerungen fast immer die Forderung einfließen lassen, die Türkei möge mehr als bisher an westlichen Rüstungsprojekten beteiligt werden. Da ging es einmal um die Forderung an die USA, Rüstungssanktionen aufzuheben, die im Moment noch in Kraft sind gegen die Türkei, und die Forderung an die Europäer, die Türkei zur Beteiligung an diesem riesigen Rüstungsprogramm namens SAFE, bei dem es um 150 Milliarden Euro geht. Also die Türkei will da mitspielen.
2: Eine Waffe also als Hinweis auf die Rüstungsindustrie, wie stark ist die denn?
13: Das ist eine Boom-Story hier in der Türkei. Sie ist gewissermaßen, um in der Branche zu bleiben, explodiert. Die Türkei hatte vor 20 Jahren gerade mal 17 Waffenproduzenten. Heute sind es 4.000 Firmen im Rüstungssektor. Die Exporte sind mittlerweile bei 11 Milliarden Dollar im Jahr. Damit steht die Türkei an 11. Stelle der Waffenexporteure weltweit. Es geht bei den türkischen Exportschlagern vor allen Dingen um Kampfdrohnen. Die gehen an den Nachbarn Aserbaidschan, die gehen auch in die Ukraine, aber zunehmend eben auch an europäische Staaten wie Polen zum Beispiel. Polen hat als erstes EU-Land türkische Kampfdrohnen gekauft. Diese Drohnen sind nicht nur relativ billig, sondern auch kampfbewährt. Sie sind also im Ukraine-Krieg eingesetzt worden, sie sind im Libyen-Konflikt, im Kaukasus-Konflikt eingesetzt worden. Das heißt, die Kunden wissen, dass diese Drohnen wirksam sind. Ein anderer Exportschlager für die Türken ist Munition, besonders Artilleriegeschosse, die relativ kostengünstig hergestellt werden können in der Türkei. Und mittlerweile versucht die Türkei auch in andere Bereiche vorzustoßen, in den Hightech-Bereich, zum Beispiel in den Markt für Übungsflugzeuge. Spanien hat ein türkisches Trainingsflugzeug gekauft und die Türken versuchen im Moment auch selber einen Kampfjet der neuesten Generation zu entwickeln. Dabei zeigen sich aber auch die Schwachstellen der türkischen Rüstungsindustrie. Bei diesem Kampfjet zum Beispiel ist die Türkei auf amerikanische Motoren angewiesen.
2: Also eine Handfeuerwaffe als kleiner Wink mit dem Zaunpfahl. Normalerweise macht die Türkei ja eher Schlagzeilen mit Sachen wie hoher Inflation oder Wirtschaftsproblemen. Wie wichtig ist denn die Waffenindustrie mittlerweile für das Land?
13: Sie wird immer wichtiger und ist jetzt schon wichtig. Diese 11 Milliarden Dollar Einnahmen an Exporten, das ist zwar noch viel weniger als zum Beispiel die 60 Milliarden Dollar, die die Türkei jedes Jahr am Tourismus verdient, aber die türkische Waffenindustrie ist von der Regierung als Zukunftsbranche definiert und die Regierung steckt auch sehr, sehr viel Geld in Forschung und Entwicklung. Das heißt, sie will diese Branche in Zukunft noch weiter ausbauen.
2: Jetzt also diese personalisierte Waffe als Botschaft, hat das funktioniert? Kann man dazu schon was sagen?
13: Es hat wohl nicht ganz funktioniert. Zumindest zwei wichtige Politiker haben die Waffe erstmal in der Türkei gelassen, nämlich der britische Premierminister Starmer und der deutsche Bundeskanzler Merz. Von anderen wissen wir es noch nicht. Starmer und Merz haben die Pistolen in Ankara gelassen mit Hinweis auf Einfuhrbestimmungen. Das heißt also, so richtig ein durchschlagender Erfolg war es bisher nicht.
2: Jetzt hat sich der Präsident ja Mühe gegeben, also es gab eine Exportgenehmigung für die Waffe. Dass man die jetzt dagelassen hat, Recep Tayyip Erdogan haftet ja ein bisschen an, dass er sehr schnell beleidigt sein soll. Hat ihn das beleidigt?
13: Das wissen wir nicht. Das stimmt, er hat da ein dünnes Fell manchmal. Ich glaube, dass wenn er zum Schluss kommt, dass die Botschaft trotzdem irgendwie angekommen ist, dann ist das für ihn auch okay, wenn ein, zwei Revolver erstmal in der Türkei bleiben. Aber ich glaube auch nicht, dass wir das jemals erfahren würden, wenn er sich denn darüber ärgern würde. Denn das würde ja seine ganze Geste wieder etwas unterwandern.
2: Ein ungewöhnliches Geschenk also, dass die 31 geladenen Staats- und Regierungschefs am NATO-Gipfel in Ankara zum Abschied erhalten haben, einen Revolver mit dem eingravierten Namen. Darüber haben wir mit Thomas Seibert gesprochen. Er ist freier Journalist in der Türkei. Die Zeit gleich ist es 16.30 Uhr. Hier auf SRF News geht es nun gleich weiter mit seiner Nachrichtenübersicht. Musik.

0: Uber Eats ist kein gewöhnlicher Lieferdienst von Essen aus dem Restaurant. Das Urteil des Bundesverwaltungsgerichts. Weil das Unternehmen auch Non-Food-Artikel liefert, gehört es laut Urteil zu den Postdienstleistern. Uber Eats muss damit nachweisen, dass es sich an die Arbeitsbedingungen hält, die für Postdienste gelten. Der Solothurner Ex-Nationalrat Kurt Fluri tritt zurück als Verwaltungsratspräsident der Solothurner Spitäler. Der ehemalige FDP-Politiker zieht damit die Konsequenzen aus den Missständen, die vergangene Woche bekannt wurden. Demnach gab es grobe Unregelmäßigkeiten in der Lohnbuchhaltung der Solothurner Spitäler. Der Iran hat Jordanien angegriffen, das erste Mal seit zwei Wochen. Die iranischen staatlichen Medien berichten von 10 Raketen, die in Richtung Jordanien abgefeuert worden seien. Jordanien bestätigte, 8 Raketen abgefangen zu haben. Jordanien ist ein Verbündeter des iranischen Kriegsgegners USA.
1: Und hier auf SRF News sprechen wir gleich über Patriot-Raketen. Liefern nein, selber bauen ja. So etwa kann man das jüngste Gespräch zwischen Donald Trump und Volodymyr Zelensky zusammenfassen. Wir wollen wissen, was bringt das der Ukraine? Und Sonne und warmes Wetter, was den einen Freude bringt, macht den anderen Kummer. Wir sprechen über Felder und Trockenheit. Im Studio begrüßt Sie Salvador Atassoy. Die Ukraine soll also selbst Patriot-Flugabwehrraketen herstellen können. Donald Trump hat bekannt gegeben, dass er die Lizenz dafür freigeben will. Volodymyr Zelensky hat in letzter Zeit immer wieder mehr Patriot von den USA gefordert, um sich gegen Russland verteidigen zu können. Gerade in den letzten Wochen gab es in der Ukraine immer wieder massive Angriffe. Für die Abwehr von russischen Raketen ist die Ukraine auf Patriot-Raketen angewiesen. Fabian Hoffmann forscht zur Raketentechnologie und Verteidigungspolitik an der norwegischen Militärakademie in Oslo. Lea Sager hat ihn gefragt, wie schwierig es für die Ukraine ist, solche Patriot-Raketen selbst herzustellen.
2: Ja, das ist durchaus schwierig. Also ich vergleiche das immer so, die ballistische Raketenabfangtechnologie, das ist ein Stück weit die Champions League der Raketentechnologie. Also da ist sehr viel Hightech involviert. Das sind Prozesse, die sind nicht sehr leicht, sich zu erarbeiten. Und das braucht normalerweise schon eine lange Zeit, bis ein Land oder bis ein Hersteller in der Lage ist, verlässlich diese Technologie herzustellen.
3: Ist es denn technisch für die Ukraine überhaupt möglich, solche Raketen herzustellen?
2: Also tendenziell schon, ja, aber natürlich nicht von heute auf morgen. Also da bräuchte man durchaus eine Vorlaufzeit. Die Ukrainer müssten diese Technologie ein Stück weit transferiert bekommen von den Amerikanern, dann auch Unterstützung bekommen von den amerikanischen Herstellern, eingearbeitet zu werden in diese Technologie und Prozesse. Und wenn das stattfindet, dann selbstverständlich können die Ukrainer diese Raketen selber herstellen. Aber wie gesagt, sowas nimmt normalerweise Zeit in Anspruch.
3: Von wie viel Zeit sprechen wir da, wenn Sie da jetzt eine Schätzung abgeben müssten?
2: Also ich wäre sehr, sehr überrascht, wenn die Herstellung der Patriot-Abfangraketen in der Ukraine innerhalb der nächsten 12 Monate anlaufen würde. Tendenziell dauert das schon deutlich länger. Den besten Datenpunkt, den wir hier haben, das ist die Patriot-Fabrik in Deutschland von der MBDA Deutschland, die jetzt im September aufgemacht werden soll. Das ist eben auch eine Fabrik, wo diese Abfangraketen-Lizenz hergestellt werden. Und diese Abmachung, die wurde verkündet im Januar 2024 und die Herstellung, wie gesagt, soll jetzt Ende des Jahres anlaufen, also knapp 2,5, 3 Jahre. Klar, in der Ukraine können Sachen bestimmt schneller gehen, aber auch hier gibt es keine Magie und das wird einige Zeit in Anspruch nehmen.
3: Also doch ein recht großes Zeitfenster, von dem wir da sprechen. Lässt sich denn diese Lizenz trotzdem als Sieg für Zelensky werten?
2: Ja, selbstverständlich. Also auch wenn es kurzfristig nicht direkt eine Besserung bringen sollte, dann ist es natürlich ein großer Gewinn für die Ukraine, wenn sie dann in der Lage wäre, die Technologie in die Ukraine zu transferieren, sowohl für sich selbst als auch tendenziell später vielleicht für den Exportmarkt. Wir wissen alle, dass die Nachfrage nach Patriot-Abfangraketen sehr, sehr groß ist. Und wenn sich die Ukraine hier als ein Hersteller, als ein Supplier dieser Technologie etablieren könnte, dann wäre das natürlich auch markttechnisch hochrelevant und wertvoll für die Ukraine.
3: Mit welchen Kosten dürfte die Ukraine rechnen, bis denn diese Patriot-Raketen wirklich auch einsatzbereit sind, die sie selbst herstellen können?
2: Ja, das ist eine gute Frage. Das wissen wir natürlich nicht. Ich würde jetzt mal grob schätzen, mindestens ein hoher zweistelliger Millionenbereich. Das ist aber wahrscheinlich zu wenig. Also wir sind da wahrscheinlich schon im dreistelligen Millionenbereich, der dann nachher gezahlt werden muss. Natürlich ist da eine Frage, wie viel davon wird von der Ukraine übernommen? Vielleicht helfen die europäischen Staaten aus. Das ist ja selbstverständlich auch ein Stück weit im Interesse des Herstellers, des amerikanischen Herstellers, dass die Lieferketten ausgeweitet werden. Entsprechend ist es auch vorstellbar, dass da Investitionen aus den USA von dem Hersteller selbst kommt. Also das kriegt man bestimmt geregelt, aber natürlich, es braucht Zeit.
3: Nun soll die Ukraine also diese Lizenz erhalten von den USA. Wie stark ist die Ukraine aktuell auf Patriot-Raketen angewiesen?
2: Ja, also Patriot-Raketen, die bleiben unerlässlich für die Ukraine. Das liegt einfach daran, dass die Ukrainer nicht in der Lage sind und die europäischen Staaten auch nur sehr, sehr bedingt ballistische Raketenabfangtechnologie selber herzustellen und in ausreichender Anzahl an die Ukraine zu liefern. Und die Patriot-Raketen, sowohl die etwas weniger fortschrittliche PAC-2-GEM-T als auch die sehr fortschrittliche PAC-3-MSI-Abfangrakete, die kommt eben aus den USA. Das ist das verlässlichste Mittel, um die anfliegenden, ankommenden ballistischen Raketen aus Russland zu bekämpfen. Auch hier gibt es natürlich keine 100% Wahrscheinlichkeit, aber es ist die beste verfügbare Technologie. Und von diesen Abfangraketen, da gibt es allgemein zu wenig auf der Welt, was die Nachfrage angeht. Und entsprechend wäre es dann sehr, sehr wertvoll für die Ukraine, sich hier eine eigene Lieferkette im Land aufbauen zu können.
1: Kann die Ukraine also Patriot selber bauen? Darüber haben wir mit Fabian Hoffmann gesprochen. Er forscht an der norwegischen Militärakademie in Oslo.
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1: Künstliche Intelligenz und Privatjets. Zwei Begriffe, die auf den ersten Blick nicht viel miteinander zu tun haben und doch machen derzeit Meldungen in den USA die Runde, die zeigen, dass die beiden Begriffe derzeit sehr wohl zusammengehören, denn die Börsengänge von SpaceX und anderen Unternehmen haben einen Boom ausgelöst, unter anderem bei Privatjets. Und nicht nur das, auch die Immobilienpreise in San Francisco haben teilweise markant angezogen. Darüber spreche ich nun mit unserem Mitarbeiter in New York, Jens Korte. Jens Korte, es scheinen also einige Leute hier ganz gut verdient zu haben.
5: Ja, also es gibt deutliche Anzeichen, dass die Nachfrage nach Privatjets oder auch erstmal Mitgliedschaften bei Privatjets deutlich steigen. Das haben wir übrigens in der Historie häufiger mal gesehen, dass wenn es Boomphasen an den Aktienmärkten gibt, zum Beispiel vor dem Platzen der Dotcom-Blase, da war auch das Geschäft mit Privatjets um rund 24% in die Höhe geschnellt. Und momentan sehen wir eben auch, dass die Nachfrage teilweise erstmal nach einer Mitgliedschaft bei Privatjets, so steigt man üblicherweise in dieses Geschäft ein, habe ich zumindest gelesen. Selber bin ich nicht bei Privatjets investiert, aber wir haben schon jetzt gesehen, dass die Nachfrage im ersten Halbjahr 2026 deutlich angezogen ist und das hängt zum Teil auch mit dem Börsengang von SpaceX zusammen. Dazu gehört ja wiederum auch XAI, also auch eine KI. Sparte und alleine dieser Börsengang von SpaceX hat rund 4000 neue Millionäre kreiert und das noch ganz am Rande. Der größte Markt für Privatjets, das ist hier in den Vereinigten Staaten. Das ist ja auch mit ein Grund, weshalb zum Beispiel die Schweizer Pilatus ja auch ihre Aktivitäten in den USA deutlich vorantreibt.
1: Das Land ist ja auch ganz schön groß, wenn man von links nach rechts will. Es scheint viel Geld vorhanden zu sein nach diesen Börsengängen, weil der Immobilienmarkt in San Francisco, der gilt ja eigentlich bereits als sehr teuer, hat auch viel mit dem Silicon Valley zu tun und mit dem, was man dort verdient. Aber offenbar wird es jetzt durch KI noch teurer.
5: Ja, das ist eine extrem verrückte Situation. Die Rede ist da schon von einer regelrechten Hysterie. Ich habe eben mal den Börsengang von SpaceX angesprochen, aber es warten ja noch die Börsengänge von OpenAI und Anthropic auf uns, also zwei KI-Unternehmen, die auch Bewertungen in Höhe von rund einer Billion Dollar, also rund 1000 Milliarden Dollar haben. Und was wir in San Francisco jetzt schon sehen, und beide Unternehmen, OpenAI und Anthropic, haben ihre Headquarters in San Francisco, und schon jetzt vor diesen Börsengängen dreht der Immobilienmarkt in San Francisco durch. Die Verkäufer fordern teilweise nicht Cash, sondern Firmenanteile, wenn sie denn dann Apartments oder Häuser verkaufen. Der durchschnittliche Mietpreis in San Francisco hat jetzt übrigens den Wert von New York, also gerade auch speziell von Manhattan, übertroffen. Und es gibt Meldungen, dass bisherige Mitarbeiter im Silicon Valley, IT-Ingenieure zum Beispiel, die Jahresgehälter von 180.000, 190.000 Dollar haben, dass die sich San Francisco eigentlich gar nicht mehr leisten können. Da gab es jetzt auch gerade einen Artikel passend dazu in der New York Times. Also weil eben die neuen KI-Millionäre den Markt in San Francisco komplett aufrollen und eben die Stadt immer unerschwinglicher wird. Das gilt zum einen übrigens für die Immobilienpreise, aber auch zum Beispiel Strom, Transport, Lebenshaltungskosten insgesamt in San Francisco liegen deutlich über dem Landesschnitt.
1: Man spricht da von diesem KI-Effekt bei den Privatjets, bei den Immobilienpreisen. Gibt es denn noch andere Bereiche, in denen man diesen KI-Effekt sieht?
5: Ja, also das sind teilweise auch anekdotische Berichte, die es hier gibt. Da gibt es Berichte über Leute, die zum Beispiel sagen, sie kaufen jetzt silly things, also Sachen, die man eigentlich gar nicht braucht, alberne Dinge. Ein SpaceX-Mitarbeiter hat sich einfach mal ein Volleyballteam geleistet. Ein anderer hat einfach mal für seinen dreijährigen Sohn ein Feuerwehrauto gekauft, wo er auch noch nicht so ganz genau weiß, was er damit anstellt. Aber grundsätzlich Immobilien, die stehen in der Tendenz schon hoch im Kurs, aber auch zum Beispiel Uhren, das wäre für die Schweiz gar nicht so schlecht, das ist auch etwas, wo die neuen Millionäre gerne ihr Geld ausgeben. Autos ebenfalls, Kleidung übrigens eher weniger, die Leute tragen da ganz gerne einfach ihre Jeans und T-Shirts, aber das sind schon so die Dinge, also eben mal neben dem Feuerwehrauto und dem Volleyballteam, also Uhren, Autos, Immobilien und ansonsten alberne Dinge, die sich diese neuen Millionäre gerne leisten.
1: Vielen Dank für diese Einschätzung zum KI-Effekt, so unser Mitarbeiter in New York, Jens Korte.

0: Und nun sprechen wir über den Rhein. Der Rhein ist für Europa und die Schweiz eine wichtige Versorgungsroute. Und dieses Jahr kann die Schweiz auch als Nicht-EU-Land deutlich mitprägen, wie der Warenverkehr über den Rhein funktionieren soll. Denn die Schweiz präsidiert die Zentralkommission für die Rheinschifffahrt. Zu tun gibt es einiges. Widersprüche auflösen zwischen dem Anspruch nach mehr Schiffen und gleichzeitig mehr Naturschutz. Und es gibt Pläne, einzelne Rheinhäfen auszubauen und so weiter. Dario Pelosi berichtet.
1: Roland Portmann ist derzeit quasi der oberste Rheinschiffer in Europa. Der Schweizer Diplomat ist beim Bund stellvertretender Chef der Direktion für Völkerrecht und nun Präsident der Zentralkommission für die Rheinschifffahrt ZKR. Zur Frage, was Völkerrecht mit der Rheinschifffahrt zu tun habe, sagt Roland Portmann:
2: Wir haben einen Anspruch als Anrainerstaat, den Rhein frei zu befahren, von Basel bis an die Meerhäfen zu kommen. Und die ZKR ist eigentlich die Institution, die diesen Rechtsanspruch umsetzt und durchsetzt.
1: Zur Vorbereitung auf sein Amt fuhr Roland Portmann auf einem Güterschiff rheinabwärts nach Antwerpen.
2: Ich hatte vielleicht etwas stark die Vorstellung, ja, der Fluss ist ja da, kann man einfach fahren. Aber es braucht natürlich sehr viele Regeln, sehr vieles im Umfeld, damit es funktioniert. Und das habe ich versucht in diesen 4 Tagen als Leichtmatrose auch zu lernen.
1: Beeindruckt hätten ihn vor allem die vielen Schleusen, der viele Verkehr auf dem Fluss und nicht zuletzt der Job an Bord an sich.
2: Man merkt, das ist aufwendig, wie wichtig Sicherheitsfragen sind, Umgang mit gefährlichen Gütern, die man als Fracht hat und dieser Umschlagplatz dann an den Meerhäfen, einfach wie groß der ist und wie gut es ist, dass wir direkt dahin kommen auf dem Rhein.
1: 2 Jahre hat die Schweiz das Präsidium der ZKR nun inne, im Turnus mit den anderen Anrainerstaaten. Die Zentralkommission redet beispielsweise mit, wenn irgendwo eine Brücke geplant ist oder neue Schiffstypen bewilligt werden. Gleichzeitig setzt sie die Regeln fest, wer den Rhein wie befahren darf. Die Schweiz habe sich einiges vorgenommen, das sie vorantreiben möchte.
2: Bei uns ist das jetzt Nachhaltigkeit, Umweltfragen, die wir noch einmal besonders pushen möchten. Und das andere ist Automatisierung, Digitalisierung, also die ganze Innovation auch in der Schifffahrt, um irgendwann auch zu ferngesteuerter oder sogar automatisierter Schifffahrt zu kommen.
1: Derzeit sind 8 Schiffe auf dem Rhein mit Wasserstoff im Tank unterwegs. Dieser Pilotversuch soll zeigen, ob und wie sich dieser ökologischere Treibstoff bewährt. Zur Nachhaltigkeit gehöre aber auch der Umgang mit Niedrigwasser auf dem Rhein, sagt Roland Portmann.
2: Man muss vielleicht mit weniger Gewicht, mit anderer Beladung fahren, Fahrtrinne ausheben, das ist eine Möglichkeit, darauf zu reagieren. Das führt aber auch zum Schiffsbau, der in Zukunft darauf Rücksicht nehmen wird. Und es könnte auch ganz weit gegriffen natürlich zum Wassermanagement generell führen, also wie viel Wasser kann man allenfalls auch zuführen. Da sind dann aber natürlich ganz andere Bereiche auch betroffen als die Schifffahrt.
1: Wichtiges Thema sei auch die Digitalisierung auf dem Rhein.
2: Der nächste Schritt wäre vermehrte Fernsteuerung, also dass wir die Infrastruktur und die Technologie haben, damit eben dann, sagen wir, mindestens weniger Personal an Bord selbst steuern muss oder man gewisse Abschnitte hat, wo das nicht mehr notwendig ist. Am Ende der Geschichte steht, wo mindestens als Vision steht, die automatisierte Schifffahrt, wie wir auch vielleicht automatisierte Fahrzeuge sonst im Verkehr haben. Aber das ist natürlich ein weiter Schritt.
1: Die ZKR bleibe agil und passe die Strukturen laufend an, betont Roland Portmann. Die gut 200 Jahre alte Organisation habe einen europaweiten Einfluss. Politik und Wirtschaft seien vertreten.
2: Die ZKR hat sehr, sehr viel Expertise und Know-how. Wir haben einen Ausschuss geschaffen, der dann auch technische Standards festlegt, die auch sonst in Europa gelten können. Und so haben wir als ZKR eigentlich auch einen Einfluss darauf, wie europäische Rechtsetzung dann am Ende funktioniert.
1: Will heißen, die Schweiz als Nicht-EU-Mitglied arbeitet entscheidend an Regeln mit, die EU-Mitgliedstaaten direkt betreffen. Der Diplomat lächelt. Man stehe in einem engen und guten Austausch mit der EU.
2: Ich finde, es ist ein wunderbares Beispiel auch internationaler Kooperation, wo offensichtlich ist, dass alle ein Interesse daran haben, weil alle an diesem Fluss dran hängen und es eine Auswirkung hat, was wir machen, flussabwärts und umgekehrt für uns eben auch bedeutsam ist.
1: Bis Ende nächstes Jahr werden Roland Portmann und sein Team aus Fachleuten von Bundesämtern und der Schifffahrtsbranche die Geschicke des Rheins intensiv mitprägen und dann das Präsidium turnusgemäß weitergeben. Das Ziel, den Rhein als ökologisch und ökonomisch wichtige Verkehrsader mit gleichen Regeln für alle Länder zu stärken, bleibt weiter im Fokus.
0: Der Beitrag von Dario Pelosi. 32 Grad im Schatten, das ist nicht nur für Menschen heiß, sondern auch für Früchte oder Beeren. Diese Marktfrau sagt, dass ihre Kirschen, Beeren und Äpfel die Hitze richtig gehend spüren.
3: Die wachsen so komisch. Also irgendwie nicht so richtig wachsen wie sonst. Das fehlt einfach etwas. sie sind klein.
0: Wir haben uns auf dem Marktplatz in Basel umgehört und wollten wissen, was die Hitze mit dem Gemüse und den Früchten anstellt, die auf unseren Teller kommen. Rina Zelli war dort.
3: Also ich heiße Mila Buser. Ich bin hier auf dem Markt jeden Tag und verkaufe unsere Produkte.
4: Also für mich sehen die Kirschen und Zwetschgen am Stand von Mila Buser super aus. Aber ich sehe hier an ihrem Marktstand nicht, was die Trockenheit mit ihren Obstbäumen macht. Auf ihrem Hof in Hevelfingen im Kanton Basel-Land.
3: Und vor allem unsere Äpfel und Zwetschgen, die Früchte, die wir noch haben, haben sie jetzt fast zu wenig Wasser.
4: Zugang zu Wasser sei eigentlich kein Problem, sagt sie. Sie und ihr Mann nutzten ihre eigene Quelle, um den Hof zu bewässern.
3: Aber wir können das auch nicht alles brauchen, um überall zu bewässern.
4: Ja. Wieso nicht?
3: Ja, weil wir muss auch für ein Tier haben. Und für uns. Und ja, wir haben so viele Bäume. Einen Haufen Bäume haben wir. Vor allem Hochstammer.
4: Das heisst, sie müssten Bäume wässern, die eigentlich Regenwasser trinken sollten?
3: Im Prinzip schon, ja. Aber weil jetzt ist so wenig Wasser, wir können das auch nicht nur brauchen, um überall das zu bewässern. Garten zum Beispiel, auch nicht richtig wachsen. Ja. Kannst du noch lange bis bei Wasser gießen, jeden Morgen, aber nützt nichts, sozusagen, ja. Es ist einfach richtig trocken.
5: Hallo, 12.
4: Ein paar Stände weiter gibt's Tomaten, Auberginen, Rebli, Salat und.
6: Ich bin Samuel und ich arbeite hier auf dem Markt für den Bärs-Matterhof.
4: Weder ihm noch seinem Gemüse sehe ich den Hitzestress an. Aber der Verkäufer spürt den Stress definitiv.
6: Im Gewächshaus haben wir auch bei 41 Grad, wo wir das Gemüse am Ablesen sind. Und auch in der Hitze am Nachmittag können wir fast nichts mehr draussen machen und haben zum Glück noch andere Sachen, die wir ein bisschen im geschützten Rahmen machen können. Wir fangen wie früher an am Morgen. Und vor allem die Hitze finde ich sehr belastend, auch für mich.
4: Damit die Früchte und das Gemüse keinen Stress kriegen, werde auf dem Hof Regenwasser gesammelt. Nicht in einer Tonne, wie man es aus Gärten kennt, sondern im größeren Stil.
6: Wir haben das Glück, dass wir einen sehr grossen Deich haben, wo wir sehr viel Regenwasser sammeln und das vor allem brauchen. Aber es braucht natürlich schon sehr viel Wasser, all den Salat und das Gemüse jeden Tag zu wässern. Ja.
4: Seit sich seit ein paar Wochen die Hitze übers Land wälzt, gibt die Trockenheit auch in der breiten Öffentlichkeit zu reden. Wer aber wie Mila Buser auf einem Hof arbeitet, hat das Wetter immer im Auge und weiß, dass schon der Frühling trocken war. Auch sonst sei das Wetter nicht an der Seite ihrer Früchte gewesen.
3: Wir haben auch einen Hagel gehabt, zweimal. Und das ist auch nicht so einfach. Unsere Hochstammbäume sind alle schon kaputt, sozusagen. Alles, die Äpfel sind alles für Hektra vom Hagel.
4: Wie sehen Sie Ihre Zukunft?
3: Ja, das ist bei uns ist jetzt sowieso schwierig, jetzt, weil mein Mann ist jetzt, er wird jetzt 63. Und wir bleiben vielleicht noch ein bisschen noch mit dem Bisschen, die wir haben, Garten zum Beispiel, oder das bisschen Früchte, die wir haben. Und so bauen wollen wir nicht machen. Das rendiert bei uns nicht mehr.
0: Eindrücke aus dem Leben von Marktleuten, die Früchte und Gemüse vom Hof verkaufen. Was die Trockenheit für die Landwirtschaft bedeutet und mit welchen Methoden Bäuerinnen und Bauern sich für die Zukunft wappnen, darüber sprechen wir in unserem Podcast News Plus. Die aktuelle Ausgabe gibt's jetzt online srf.ch/audio oder gleich hier um 16:45. Zu einem ganz anderen Thema nun. Noch vor kurzem hatte Stefan Kandelhardt keinen Schweizer Pass und nun ist er schon Gemeinderat von Oberwenningen in Zürich und zudem eingeladen von Regierungsrätin Jacqueline Fehr. Denn traditionell ruft der Kanton Zürich alle neu gewählten und bisherigen Gemeindepolitikerinnen und Politiker zu einer kleinen Feier ein. Dort sollen sich Behördenvertreter überregional austauschen können. Zürich-Reporter Can Kulakcigil hat ihn zu diesem Fest begleitet und dort nachgefragt, ob das Milizsystem nicht auch etwas überholt sei.
7: Stefan Kandelhardt wurde vom Kanton Zürich nach Ottelfingen an ein Fest eingeladen. Hier neben einem Golfplatz findet ein Empfang statt. Für alle neuen und auch bisherigen Gemeindepolitikerinnen und Politiker aus der Region. So auch für Stefan Kandelhardt, der seit Anfangsmonat als Gemeinderat Politik für seine Gemeinde Oberwenningen macht. Und das, obwohl er erst Schweizer wurde, nachdem in Oberwenningen die offiziellen Wahlvorschläge für den Gemeinderat an die Bevölkerung verschickt wurden.
8: Ich war ja zu dem Zeitpunkt, wo die offiziellen Anmeldungen für die Wahl gelaufen sind, wo man sich für den Wahlvorschlag hat aufstellen lassen können, war ich ja noch gar kein Schweizer. Das war im November letzten Jahres, 2025. Und dann im Dezember letzten Jahres bin ich ja dann erst Schweizer geworden.
7: Daraufhin sah er einen Aufruf auf der Plattform Deine Gemeinde braucht dich, eine Kampagnenwebseite, die die Menschen im Kanton Zürich dazu ermutigen will, sich politisch in ihrer Gemeinde zu engagieren. Und da es im Gemeinderat von Oberwenningen zwar 5 Sitze gibt, sich aber nur 3 offizielle Kandidierende beworben hatten, hörte sich Stefan Kandelhartz in seinem Umfeld um.
8: Es hat mich auch überrascht, tatsächlich, wie ich dann diese Homepage Deine Gemeinde braucht dich gesehen habe, dachte ich, was ist denn hier los? War so meine erste Reaktion, das kann doch gar nicht sein. Deswegen dann auch nochmal meine Rückverwisserung beim Gemeindepräsidenten, ist das denn wirklich so? Also haben wir zu wenig Kandidaten? Also für mich war das unvorstellbar, aber es ist natürlich schon so, und das hat man auch in den Gemeindeversammlungen gesehen, das sieht man immer wieder, auch dort ist die Teilnehmeranzahl einfach begrenzt, überschaubar.
7: Zusammen mit seinen Nachbarn aus dem Dorf lancierte er dann eine eigene Wahlkampagne und das, obwohl die offiziellen Wahlempfehlungen ja schon längst verschickt worden waren.
8: Und dann habe ich das zum Anlass genommen und habe einfach mal bei unseren Freunden, die wir so haben in einer Kommune, und bei Nachbarn rumgefragt und gesagt, hey, wie würdet ihr denn das finden? Und da war durchweg ein wahnsinnig positives Echo. Alle haben gesagt, ja, mach das auf jeden Fall, lass dich aufstellen und wir unterstützen dich. Und ich so, ja, okay, also ich war echt überrascht, das ist so ein positives Echo. War nicht einer dabei, der gesagt hat, na, auf gar keinen Fall. Also wirklich das komplette Gegenteil.
7: Und darum wurde er dann aktiv und hörte sich um in seinem Freundeskreis.
8: Und was wir gemacht haben, ist, dass wir Flyer gedruckt haben und ich war die ersten 2-3 Tage einfach gar nicht vor Ort. Und ich kam zurück und es waren, glaube ich, nur 3 Straßen gefehlt. Fast ganz Oberwenningen war mit meinen Flyern versorgt. Und dann habe ich gerade noch, ich weiß noch, bei strömendem Regen mit dem Regenschirm die letzten Flyer verteilt. Und habe gedacht, ja gut, dann schauen wir mal. Habe dann natürlich auch noch unsere Freunde, die wir in verschiedenen, witzigerweise sogar in verschiedenen Teilen des Ortes haben, animiert, bei ihren Vereinen, den Verfreunden einfach ein gutes Wort einzulegen, einfach das bekannt zu machen, dass ich zur Wahl stehe. Und es hat funktioniert.
7: Funktioniert, weil der parteilose Neuschweizer dann am 8. März gleich im ersten Wahlgang die Wahl schaffte. Und parteilos darum, weil für Stefan Kandelhart schon in Deutschland, so wie er selber sagt, die Sachpolitik vor der Parteipolitik stand.
8: Bin aber schon sehr überzeugt davon, dass es hier sehr bürgernah gelebt wird, die Demokratie. War auch zum Beispiel schon sehr früh immer bei den Gemeindeversammlungen präsent, auch wo ich noch kein Schweizer war. Und ich fand es eigentlich ganz erfrischend, dass dann Bürger einfach aufstehen und ihre Meinung sagen und sei sie noch so kontrovers, einfach auch den Mut zu haben, face to face, will ich mal sagen, mit den Leuten in die Diskussion zu gehen, auch konfrontativ in die Diskussion zu gehen, das fand ich eigentlich schon sehr erfrischend.
7: Erfrischender Blick auf die direkt gelebte Demokratie auf Gemeindeebene. Und eine solche Gemeindeversammlung hat Stefan Kandelhart unter anderem motiviert, gleich selber mit anzupacken.
8: Eine meiner ersten Sitzungen wurde über den Steuerfuß bestimmt und ich wusste das natürlich, dass es sowas gibt, habe das aber noch nie live erlebt. Und dann ist tatsächlich auch noch einer aus der Bürgerschaft hat sich gemeldet und hat für einen höheren Steuerfuß plädiert und da dachte ich, also es war mir komplett fremd, dachte wie kann man das? Ja, also das ist etwas, was ich sehr erfrischend und sehr begrüße und sehr mitnehme aus dem Schweizer System und eben, dass man sich nicht auf den Staat per se verlässt, sondern dass wir sind der Staat und wir gestalten das Ganze.
7: Mitgestalten. Genau um das geht's auch an dem Abend beim Festchen vom Kanton Zürich für neue und alte Behördenmitglieder aus der Region. Ein solcher Anlass mit Musik und Reden findet jeweils zum Start einer neuen Amtsdauer statt. Und soll helfen, dass sich Gemeindepolitikerinnen und Politiker überregional miteinander vernetzen. Eingeladen zum Anlass hat die Zürcher Regierungsrätin Jacqueline Fehr. Sie ist zuständig für die rund 5'000 Personen in den 160 politischen Gemeinden im ganzen Kanton, die sich in den Behörden der Gemeinden engagieren.
9: Mir ist es sehr wichtig, dass man die Arbeit würdigt und wertschätzt, die die Leute erbringen. Es sind 5'000 Leute in unserem Kanton, die in einem kommunalen Behördenamt sich engagieren, die Leistungen für ihre Bevölkerung erbringen, die sich auch dem aussetzen, dass man es nicht immer allen recht machen kann. Das ist nicht selbstverständlich und von dem Engagement lebt unser Milizsystem und das ist ein Dank wert.
7: Und doch ist es eine Arbeit, für die sich nicht überall auf Anhieb jemand finden lässt und darum teils auch Leute gewählt werden, die sich gar nicht zur Wahl aufstellen ließen. Zum Beispiel in der Zürcher Gemeinde Altikon, nördlich von Winterthur, wo niemand fürs Gemeindepräsidium kandidierte. Aber dann Roland Schenk von der SVP mit 99 Stimmen gewählt wurde. Wird in einem solchen Fall eine Person gewählt, gilt grundsätzlich der Amtszwang? Gegenüber dem Tagesanzeiger sagte der Gemeindepräsident wider Willen, also Roland Schenk, er müsse sich noch überlegen, wie er mit dieser Wahl umgehen solle und er müsse noch das Gespräch mit seinem Arbeitgeber suchen. Solche Fälle wie in Altikon werfen die Frage auf, ist das Schweizer Milizsystem, also dass Behördenmitglieder die Arbeit für die Gemeinde neben einem Hauptjob ausführen, ist dieses System also überholt? Auf diese Frage sagt Regierungsrätin Jacqueline Fehr:
9: Ich persönlich finde, es ist überhaupt nicht überholt. Es ist wirklich für uns ganz eine grosse Ressource, dass es Leute sind, zumindest aus der Bevölkerung heraus, die politische Verantwortung übernehmen, die Sicht der Politik sind, ansprechbar sind. Wenn man das vergleicht mit anderen Ländern, wo die Politik weit weg ist, wo man lokal nicht darüber entscheiden kann, ob jetzt das Schwimmbad saniert wird oder nicht, dass das irgendwo entschieden wird. Wenn man das sich vor Augen führt, dann sieht man, unser System hat einen riesen Vorteil und das Milizsystem ist das Herz davon.
7: Und doch könne man ein solches Milizamt, besonders auf Gemeindeebene, attraktiver machen, sagt die Regierungsrätin Jacqueline Fehr.
9: Ich glaube, es ist auch ein Appell an die Bevölkerung, wenn es nämlich darum geht, die Entschädigungen für Behördenmitglieder zu diskutieren an den Gemeindeversammlungen. Die Bevölkerung ist schon sehr knausrig. Die Ämter brauchen Zeit, die brauchen Wissen, Wille, auch den Mut für Entscheidungen. Es braucht auch den Mut, sich zu exponieren und kritisiert zu werden. Das sollte man nicht einfach gratis erwarten. Und da ist auch ein Appell an die Bevölkerung, faire Entschädigungen zu ermöglichen.
7: Und der Kanton versuche, so gut es gehe, den Gemeinden unter die Arme zu greifen. Zum Beispiel mit unterschiedlichen digitalen, aber auch analogen Plattformen, Treffen zwischen den Gemeinden, aber auch mit dem Kanton und eben mit so Anlässen wie heute, um die Gemeinden miteinander zu vernetzen. Die übrigens auch Stefan Kandelhardt als neuer Gemeinderat sehr gut finde.
8: Ich finde es auch sehr wertschätzend, dass man den neuen und bestehenden Gemeinderatsmitgliedern zum Legislaturstart eben eine Plattform gibt, um sich zu vernetzen. Und es ist eine total lockere Atmosphäre, alle per Du, alle freuen sich, tauschen sich aus. Man sieht sofort, ah, du bist aus der Nachbargemeinde, lass uns doch mal vernetzen. Also sollte auf jeden Fall so beibehalten werden und macht echt Spaß.
0: Stefan Kandelhardt hat also vor kurzem noch keinen Schweizer Pass. Gian Kulacigil hat den neuen Gemeinderat von Oberwenningen in der Reportage begleitet. Die Zeit, gleich ist es 17 Uhr. Hier auf SRF News geht es dann weiter mit der Nachrichtenübersicht von Info 3.
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11: Die massiven Sparpläne des deutschen Autokonzerns VW. Wir schauen uns an, was es für die deutsche Wirtschaft bedeuten würde, wenn der Konzern tatsächlich mehrere Werke im Land schließt. Und die Schweizer Wälder leiden unter der Trockenheit und müssen klimaresistenter werden. Wir zeigen, was da möglich ist. Info 3 am Donnerstagabend. Ich bin Rebecca Filiger. Die Anspannung in Deutschland ist groß. Der größte Autokonzern des Landes, Volkswagen, will massiv sparen. Der VW-Aufsichtsrat trifft sich heute zu einer nicht öffentlichen Sitzung in Wolfsburg, um mögliche drastische Sparmaßnahmen und einen Umbau des Konzerns zu diskutieren. Die Sitzung hat vor rund einer halben Stunde begonnen, bekannt ist also noch nichts. Man weiß aber, weltweit könnten 100'000 Stellen gestrichen werden, rund 40'000 davon allein in Deutschland. Wirtschaftsredaktor Damian Rast, welche konkreten Sparmaßnahmen stehen denn zur Diskussion?
12: Also offiziell ist das nicht so wirklich klar, aber führende deutsche Medien, die berichten seit Tagen, VW plane 4 Werke in Deutschland zu schließen, Zwickau, Emden, Hannover und Neckarsulm. Und eben diese Schließungen, die könnten, Sie haben es gesagt, zu Zehntausenden Stellenstreichungen führen. Ob es tatsächlich so weit kommt, ist aber natürlich offen, denn Widerstand auch innerhalb des Verwaltungsrats von VW ist vorprogrammiert.
11: Wie steht es denn um VW? Warum muss der Konzern derart sparen?
12: Ja, VW hat mit verschiedenen Problemen zu kämpfen. Also einerseits verkauft VW zu wenig Autos. Das hat mit der wirtschaftlichen Lage in Europa und insbesondere auch in China zu tun, aber auch mit der wachsenden Konkurrenz von günstigeren und manchmal auch besseren Autos aus Fernost. Das heißt, viele Werke von VW, die sind nicht ausgelastet. Andererseits sind die Kosten für Rohstoffe, aber auch für Energie und Personal in den letzten Jahren stark gestiegen. Und dann kommt noch die Zollpolitik von Donald Trump hinzu, die VW eben auch sehr viel kosten. Und aus dem Konzern hört man, und Experten bestätigen das, wenn es so weitergeht, dann könnte VW in ein paar Jahren in rote Zahlen rutschen.
11: VW gehört zur deutschen DNA, zum Selbstverständnis des Landes. Wie konnte es so weit kommen, dass das Unternehmen existenziell bedroht ist?
12: Ja, da spielen sicher ganz viele Faktoren eine Rolle, die ich hier nicht alle aufzählen kann. Mein Eindruck ist auch, dass es ein bisschen ein Blame Game ist, das in Deutschland stattfindet. Also viele Unternehmer, die kritisieren sehr stark die Regierung, die sagen, der Zickzackkurs bei der Förderung der E-Mobilität zum Beispiel, die mangelnde Ladeinfrastruktur, aber natürlich auch Themen wie Lohnnebenkosten, Bürokratie und so weiter, die gefährdeten die Unternehmen in Deutschland. Und ich glaube, das sind alles auch valable Punkte, die auch wissenschaftlich belegt sind. Aber es ist eben nur die halbe Wahrheit. Nicht viele Probleme hat sich VW auch selber eingebrockt. Wir denken zum Beispiel an den Dieselskandal, als VW im großen Stil betrogen hat. Auch sagen viele Experten, VW ist viel zu spät auf die E-Mobilität und auf autonomes Fahren umgestiegen und das auch nur halbherzig. Und viele sagen auch, VW habe sich viel zu stark abhängig gemacht von China.
11: Was würde es denn für die deutsche Wirtschaft bedeuten, wenn VW tatsächlich mehrere Werke schließen würde?
12: Also ich denke, wenn das wirklich zu dieser Maximalsparrunde kommt, dann wäre das sicher ein herber Schlag. Wir dürfen ja nicht vergessen, betroffen von einem Abbauen wären ja nicht nur die Angestellten von VW selbst, sondern auch die von zahlreichen Zulieferern. Das sind oft kleine KMUs in der Region. Und natürlich auch die Familien all dieser Angestellten und natürlich auch der Bäcker im Dorf, wo diese Fabrik steht, der Coiffeur und so weiter. Der Wirtschaftsminister von Sachsen, der sagte in einem Interview, wenn bei VW in Zwickau 8000 Jobs gestrichen werden, dann wären davon insgesamt, wenn man die Familien mitrechnet, bis zu 100.000 Menschen betroffen. Und ich glaube, was man auch nicht unterschätzen darf, ist auch die psychologische Wirkung des Ganzen.
11: Einordnungen von Wirtschaftsredaktor Damian Rast. Vielen Dank. Wer für den Lieferdienst Uber Eats als Kurier arbeitet, der ist quasi eine Pöstlerin oder ein Pöstler. Zu diesem Schluss kommt das Bundesverwaltungsgericht, Roger Brändlin.
10: Das Gericht hat geurteilt, dass Uber Eats eben kein gewöhnlicher Lieferdienst ist mit Essen aus dem Restaurant, sondern Uber Eats gilt als Anbieterin von Postdiensten. Und das, weil das Unternehmen auch Non-Food-Artikel liefert aus Läden oder einem Kiosk. Als Postdienstleisterin untersteht Uber Eats dann der Meldepflicht der Eidgenössischen Postkommission und muss regelmäßig nachweisen, dass die branchenüblichen Arbeitsbedingungen eingehalten werden. Uber Eats kann das Urteil allerdings noch weiterziehen ans Bundesgericht. Der Solothurner Ex-Nationalrat Kurt Fluri tritt zurück als Verwaltungsratspräsident der Solothurner Spitäler. Der ehemalige FDP-Politiker zieht damit die Konsequenzen aus den Missständen, die vergangene Woche bekannt geworden waren. Der Solothurner Kantonsregierung hatte die Lohnbuchhaltung der Spitäler unter die Lupe genommen und zum Beispiel festgestellt, dass der frühere Direktor der Spitalgruppe über eine

0: direkt auf massivem Kalkstein liegt. Zudem brennt die Sonne den ganzen Tag erbarmungslos auf die Wipfel. Auf einem Spaziergang durch den Wald der Burgergemeinde Biel hat sich Matthias Baumer vom Revierförster die Spuren der Trockenheit zeigen lassen.
1: Über einen staubigen Spazierweg biegt Nikolaus Kreusing in den steilen Hang hinab. Der Revierförster taucht ins Grün oder in das, was noch grün ist.
2: Sieht nicht so schön aus im Moment.
1: Doch, eigentlich schon. Satt und grün wirkt der Wald. Und die Aussicht von da oben auf den blauen Bieler See mit den spielzeuggroßen Segelschiffen und weit hinten den weißen Berner Alpen, die ist sogar sehr schön.
2: Ja, die ist ja schön. Außer jetzt nicht, wenn der Wald kaputt geht.
1: Förster Kreusing zeigt auf eine Linde. Braune Blätter baumeln an den Ästen. Und auch die Esche.
2: Die schlampen auch, also sie haben auch Mühe. Sie haben Durst.
1: Durst hat der ganze Wald. Die grossgewachsenen, stolzen, stämmigen und auch die kleinen, struppigen, stacheligen.
2: Also die Brombeere, die relativ viel mal verleiden, dass das auch trocken hat. Und auch jetzt hier die ganz kleinen. Das ist sogar eine junge Buche, die es schon gekräuselt hat. Die hat jetzt schon zu heiss gehabt. Die ist gar, kommt gar nicht mehr auf.
1: Kommt gar nicht auf, bedeutet tot. Der Revierförster im Wald oberhalb Biel zupft hilflos am skelettartigen Bäumchen. Vielleicht schlummert aber doch noch Leben im jungen Baum und er treibt nächsten Frühling wieder aus.
2: Und das ist das, was wir hoffen, weil sonst sieht es sehr prekär aus, wenn die Hälfte der Baumarten nicht mehr kommt.
1: Die Natur sei stark. Sie wolle leben. Das ist die Hoffnung. Die Realität ist...
2: Es ist Herbst. Im Juli.
1: Man werde sehen. Nicht allen Bäumen geht es schlecht. Dem Spitzerhorn geht es sogar gut. Er kann mit der Hitze und dem Mangel an Wasser umgehen. Die Buche hingegen ist vielleicht die ärmste unter den Geplagten.
2: An den Orten sieht man, dass der Baum weit drinnen aufplatzt, dass er verjagt.
1: Ohne Wasser verlieren die Buchen ihre Spannung. Im Aargau würden ganze Buchenbestände bersten. Das habe er von Försterkollegen gehört. Auch der Baum gleich hier hat Risse in seiner Rinde. Narben. Nicht von der Hitze, ein Verliebter ritzte den Namen seiner Liebe ein. Iris. Revierförster Kreusing zeigt noch etwas Weiteres. Er bückt sich.
2: Wenn da mit der Hand ein bisschen krallt, man kommt nicht weit runter, weil wenn das richtig nass ist, dann kann man da schon mehr aufmachen. Aber jetzt ist es einfach trocken, steinhart.
1: Der Waldboden ist so hart, das Wasser eines Gewitters würde auf dessen Oberfläche ablaufen. Versickern könne es fast nicht mehr. Ausgetrockneter Wald rieche auch anders als feuchter.
2: Die dürren Blätter schmeckt man ein bisschen, das schmeckt man schon. Es hat schon ein bisschen, es hat mehr den Herbstgeschmack. Und das jetzt schon im Sommer oder Anfang Sommer.
1: Es sei Herbst im Juli, hat Nikolaus Kreusing gesagt, im Wald oberhalb Biel.
0: Der Wald, den Matthias Baumer sich hat zeigen lassen, der steht am Jura-Südhang auf wenig Erde und viel Kalkstein und trocknet deshalb besonders schnell aus. Ich habe Wissenschaftsredaktorin Felicitas Erzinger gefragt, wie es den Wäldern in der Schweiz generell geht.
3: Es sieht an vielen Orten ähnlich aus, wie wir es vorhin in der Reportage gehört haben. Man sieht verfärbte oder eingerollte Blätter, teils sind Bäume auch bereits komplett kahl. Der Jurawogen ist dabei am stärksten betroffen, der Wald oberhalb der Stadt Biel gehört dazu. Aber Meldungen gibt es vom Jura über Solothurn, Aargau, Basel, Zürich bis nach Schaffhausen und bereits auch schon darüber hinaus. Je weiter man Richtung Voralpen geht, desto weniger wird es mit Meldungen. Dies ist der Stand aktuell. Es ist aber damit zu rechnen, dass mehr und mehr Gebiete dazukommen werden, je länger die Trockenheit andauert.
0: Das sind keine guten Nachrichten. Was bedeutet das? Was ist für die Schweizer Wälder noch zu erwarten?
3: Ja, das genaue Ausmaß, das lässt sich jetzt noch nicht abschätzen. Was man aber sagen kann, es ist noch früh im Jahr, der Sommer also noch jung. Und besonders in der Nordwestschweiz, im Jura und im Wallis haben die Bäume ihren Notfallvorrat an Wasser praktisch aufgebraucht. Normalerweise ist das erst im September, Oktober der Fall. Und sie sind für den Rest des Sommers also vom Niederschlag abhängig, darauf angewiesen. Die Prognosen, die sehen jedoch aktuell nicht rosig aus. Die aktuelle Trockenheit auf der Alpen Nordseite und im Wallis wird sich fortsetzen und teilweise sogar noch verstärken. Damit ist mögliche Linderung in weiter Ferne. Es könnte also durchaus gravierend werden, haben mir Fachleute gesagt.
0: Welche längerfristigen Folgen hat es, wenn die Bäume in den Wäldern austrocknen?
3: Im schlimmsten Fall sterben betroffene Bäume ab. Das hat man nach früheren Trockenjahren 2018 oder auch 2022 bereits gesehen. Zum Teil auch, weil sie geschwächt anfälliger sind für Schädlinge oder Krankheiten. Und das hat Auswirkungen auf verschiedene Funktionen, die der Wald für uns Menschen erfüllt. Erholung, Kühlung, aber auch Holzproduktion.

0: Biomassefunktion, Biomasseproduktion oder Schutzwaldfunktion.
1: Es gibt ja Baumarten, die Hitze und Trockenheit besser ertragen. Müssen die Schweizer Wälder sich also verändern, um klimaresistenter zu werden?
0: Ja, das müssen sie. Und das wird auch bereits aktiv gemacht. Also es werden gezielt Bäume gefördert, die besser mit Hitze und Trockenheit umgehen können. Edellaubhölzer wie die Mehlbeere, Elsbeere oder Speierling gehören beispielsweise dazu. Andere Baumarten sind Eiche, Spitzahorn, Eschen oder Kirschen. Doch auch diese Arten haben ihre Toleranzgrenzen. Das sieht man nun eindrücklich an diesen Hotspots, diesen extremen Standorten entlang des Jurabogens. Und das ist durchaus überraschend. Und es zeigt auch nochmals auf, wie extrem und außergewöhnlich die aktuelle Situation ist.
1: Informationen von Wissenschaftsredaktorin Felicitas Erzinger. Die USA greifen den Iran wieder an und auch der Iran feuert wieder mit Raketen auf Staaten in der Region, die mit den USA verbündet sind. Zuletzt auf Jordanien, Roger Brändlin.
2: Das wurde zumindest zuletzt bekannt. Zum ersten Mal seit 2 Wochen hat der Iran Jordanien ins Visier genommen. Zuvor waren schon Bahrain, Kuwait oder Katar betroffen gewesen. Die iranischen staatlichen Medien berichten von 10 Raketen, die in Richtung Jordanien abgefeuert worden seien, auf einem Militärstützpunkt. Jordanien bestätigte 8 Raketen. Abgefangen zu haben. Bericht über Schäden oder Opfer gibt es nicht. Die Ukraine will mit den Sprengungen der Nord Stream Pipelines 2022 in der Ostsee weiterhin nichts zu tun haben. Die ukrainische Generalstaatsanwaltschaft teilt mit, dass es bisher keine Belege gebe, dass staatliche Stellen in die Sabotage verwickelt gewesen seien. Dies widerspricht einer Anklage, die Deutschland gegen einen ehemaligen ukrainischen Soldaten letzte Woche erhoben hat. Dieser soll die Sprengungen der Gaspipeline organisiert haben und war zum Zeitpunkt des Anschlags noch Teil der ukrainischen Armee. Die deutsche Anklage bedeutet noch keinen Schuldspruch, heißt es aus Kiew dazu. Aber man sei bereit, mit der deutschen Justiz zusammenzuarbeiten. Die Börsendaten von SIX, der Swiss Market Index, liegt im Moment bei 14.215 Punkten. Das ist ein Plus von 0,3%. Der Euro wird zu 92,22 Rappen gehandelt und der Dollar zu 80,67 Rappen. Das Wetter, auch morgen ist es meistens sonnig und heiß bei 31 bis 34 Grad.
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4: Ja, sie ist leider allgegenwärtig momentan. Man schaut aus dem Fenster und sieht halt einfach die Wüste quasi. Ja, sie ist wirklich, grenzt schon fast an eine Wüste momentan da bei uns. Und das beschäftigt einen halt schon, weil es doch noch nicht so fortgeschritten ist im Jahr. Genau, ob man da noch etwas kann auf diesen Feldern.
5: Es ist das Thema aktuell unter den Landwirtinnen und Landwirten, die Trockenheit. Viele machen sich Sorgen, ob ihr Gemüse, ihre Früchte, aber auch ihre Tiere noch genügend Wasser bzw. Futter erhalten. Viele Wiesen sind braun und Regen ist nicht in Sicht. Mit dem Klimawandel werden solche Trockenphasen künftig weiter zunehmen, sagt unser heutiger Experte. Aber er sagt auch:
6: Also ich bin sehr zuversichtlich, dass wir da in der Landwirtschaft uns anpassen können und dass auch der Wille da ist, um das zu machen.
7: Ich glaube, ich habe selten mit einem Menschen im Klimabereich geredet, der so zuversichtlich ist wie Sie, ehrlich gesagt.
6: Ja, ich tue mich gerne auch, ich bin gerne auf der Massnahmenumsetzungsseite, auf der Anpassungsseite. Natürlich, was passiert, ist sehr schwierig, ist sehr extrem natürlich. Da muss man sich schnell anpassen. Aber was ich jetzt gesehen habe, ist schon so, da passiert viel.
5: Und genau das schauen wir uns heute an. Was da alles passiert auf den Bauernhöfen in der Schweiz, um solche Trockenphasen, wie wir sie aktuell erleben, zu meistern. Schön, sind ihr dabei. Ich bin Corinna Heinzmann.
8: Hallo, 12.
5: 32 Grad ist es heute in Basel. Und es wird noch heißer die nächsten Tage. Und dort in Basel in der Innenstadt ist wie an den meisten Tagen heute Markt. Auf den Tischen Früchte, Gemüse, Fleisch, Käse und viel mehr von den Landwirtschaftsbetrieben aus der Region. Eine gute Gelegenheit für unsere Reporterin, sich bei den Verkäuferinnen und Verkäufern mal umzuhören. Zum Beispiel bei Mila Buser.
9: Wir haben Pfirsi, Erdbeere, Brombeere, Himbeere, ja, und Äpfel, aber ja, Zwetschgen genau, Beeren. Aber eben, wie ich gesagt habe, Hör ist einfach schlecht, nicht gut, unsere Äpfel und so, ja.
5: Der Grund, dass die Früchte aktuell kleiner und weniger gut sind, die Trockenheit.
9: Das ist einfach schwierig. Das ist für uns ist auch schon schwierig. Das, vor allem, dass du hast vorher im Frühling alles geschaut und gemacht, schneiden und gespritzen. Spritzmittel sind teuer auch noch. Und nachher kommt es fertig geworden.
5: An einem anderen Stand steht Samuel Biersmatter vor einer Gemüseauslage. Tomaten, Auberginen, Salate, Gurken und. Von einem Hof aus der Region.
10: Ja, alles, was kein Wasser bekommt, hat natürlich Gemüse. Es gibt Gemüse, das resistenter ist. Aber viel Gemüse braucht viel Wasser. Und hat natürlich, wenn es zu trocken ist, mehr Mühe. Ja.
5: Einige Landwirtschaftsbetriebe haben eine eigene Quelle, so wie Bauer Thomas Luchsinger. Er hat einen Fleischbetrieb und noch keine Probleme mit Wassermangel.
11: Bis jetzt kommen wir noch vom Vorschiff, also das Gras wächst noch. Und es hat ja wieder geregnet und das war ein Segen für uns. Und, ja, bis jetzt geht es noch gut. Ja, ja, ja. Und Wasser haben wir auch noch genug. Also, ja, ja.
5: Momentan hört man viele besorgte Landwirtinnen und Landwirte in den Medien. Aber Thomas Luchsinger sagt auf die Frage, ob ihm der Klimawandel und die damit verbundenen Wetterextreme und die Trockenheit Bauchweh machten, nein. Er schaue
11: optimistische Zukunft.
5: Einer, der ebenfalls optimistisch in die Zukunft schaut, ist Oliver Schilling. Den habt ihr schon am Anfang gehört. Er ist Professor an der Universität Basel und Hydrogeologe. Sprich, der Mann kennt sich aus mit Wasser und auch sogenanntem Wassermanagement in der Landwirtschaft. Oliver Schilling ist zuversichtlich, dass sich die Schweizer Landwirtschaft anpassen kann. Aber er sagt gleichzeitig auch, das Problem ist akut und es wird noch schlimmer.
12: Also dies jetzt hier ist eine Trockenphase. Das ist eine saisonale Trockenphase. Diese werden mit dem Klimawandel weiter zunehmen. Sie werden häufiger auftreten im Sommer und sie werden auch intensiver werden. Das heißt, sie werden einerseits länger und dann auch wärmer sein. Das ist so die momentane Vorhersage nach den neuesten Klimaprojektionen. Einen langfristigen Trend in dem Sinn, dass es jetzt die ganze Zeit immer trockener sein wird, das kann man so nicht sagen, aber dieses saisonale Auftreten wird in Zukunft häufiger und stärker sein. Und im Moment ist es wirklich so, dass die Trockenheit für die Landwirtschaft, die ist schon extrem, also eine landwirtschaftliche Dürre, kann man sagen, haben wir bereits. Auch eine Bodentrockenheit, die Bodenfeuchte ist sehr, sehr, sehr tief. Und das hat natürlich jetzt schon sehr negative Auswirkungen auf die landwirtschaftliche Produktion.
5: Ein wichtiger Punkt, den Oliver Schilling mehrmals betont hat in unserem Gespräch, auch wenn wir jetzt über die Trockenheit reden, das ist nur eine Seite der Münze. Das Problem seien die Extreme. Trockenheit auf der einen Seite, aber dann auch wieder Starkregen zu anderen Zeiten. Das Wasser in der Schweiz werde nämlich nicht per se knapp.
12: Das Wasser wird eben saisonal zu einer knappen Ressource. Phasenweise über das Jahr hinweg gesehen werden wir mehr oder weniger gleich viel Niederschlag haben. Also es ist nicht so, dass wir in Zukunft immer viel weniger Wasser haben werden. Aber die Landwirtschaft muss sich auf diese saisonale Knappheit einstellen.
5: Und wie das gehen soll, dazu wird in der Schweiz momentan geforscht und es werden auch Versuche gemacht. Grundsätzlich gäbe es zwei Dinge, bei denen die Landwirtschaft ansetzen könne.
12: Entweder macht sie das durch angepasste Bewirtschaftung mit vielleicht wasserresistenten Sorten oder indem sie mit dem Regenwasser, das manchmal dann intensiver fällt, anders wirtschaftet und das Wasser zurückhält für Zeiten, in denen es dann länger trocken sein wird.
5: Gut, beginnen wir mal mit dem Wasser zurückhalten. Da passiere nämlich gerade ein Umdenken in der Landwirtschaft, sagt Oliver Schilling. Früher habe man tendenziell eher zu viel Wasser in der Schweiz gehabt. Lange habe man sich deshalb vor allem damit beschäftigt, wie man überschüssiges Wasser möglichst effizient abführen könne. Jetzt gehe es auch immer mehr darum, Wasser zurückzuhalten. Wie das gehen könnte, das wird momentan auf mehreren Bauernhöfen in der Schweiz ausprobiert. Im Rahmen des Forschungsprojekts Slow Water, das ist ein Projekt des Bundes in Zusammenarbeit mit mehreren Kantonen. Und an diesem Projekt ist auch Oliver Schilling beteiligt.
12: Maßnahmen, die wir dafür jetzt zumindest im Projekt Slow Water testen, sind einerseits hydrotechnische Maßnahmen, nennen wir die. Das sind Rückhaltebecken, kleine Versickerungsmulden, Versickerungsgräben. Man kennt es auch im Moment unter dem Begriff Keylines. Das ist so eine Methode, die das Wasser oben an einem Hang bereits anfängt zu sammeln und dann mit Versickerungskanälen mit leichter Neigung entlang von Hängen verteilt. Damit kann man schon sehr viel erreichen. Regenwasser von Dächern sammeln natürlich ist auch eine wichtige Methode. Gerade bei so großen Betrieben und großen Dächern auf Ställen kann man da bei Niederschlag sehr viel Wasser zurückhalten. Andererseits kann man die Bewirtschaftung der Felder anpassen. Man kann den Humusgehalt im Boden erhöhen. Also das nennt sich dann quasi schonende Bodenbearbeitung. Man pflügt nicht mehr so tief. Man versucht, die Struktur des Bodens so zu halten, dass er mehr Wasser aufnehmen kann.
7: Also wie muss man sich das genau vorstellen? Sind dann das irgendwelche kleine Seen, die da ausgehoben werden? Wird das irgendwie in Fässern? Können Sie das beschreiben, wie das dann aussieht auf dem Bauernhof?
12: Genau so, wie Sie das beschrieben haben, kann man sich das vorstellen. Wir machen kleine Teiche im Prinzip. Es gibt natürlich auch die Variante, große Teiche mit Folien belegt zu schaffen. Das ist dann ein gewissermaßen wie ein Swimmingpool fast. Und daraus kann das Wasser dann natürlich in trockenen Zeiten für die Bewässerung bezogen werden. Das sind aber nicht die Maßnahmen, die wir jetzt begleiten und testen. Wir setzen uns sehr stark auch für multifunktionale Maßnahmen ein. Teiche, die auch natürlich versickern können beispielsweise oder eben einfach kleine Mulden, Gräben entlang der Hänge, hangparallele Gräben, in denen Wasser, wenn es anfängt zu regnen, sich erstmal sammeln kann, für eine gewisse Zeit zurückgehalten werden kann, dann aber über ein, zwei Tage verteilt langsam in den Boden versickern darf.
7: Das wäre mal die Sache mit dem Wasser. Regen abfangen und zu trockeneren Zeiten brauchen, um die Felder, Wiesen, Obstbäume zu bewässern. Oder es so einzurichten, dass der Regen mit Verzögerung in den Boden geht, langsam versickert. Es gehe eigentlich immer darum, die Extreme, die der Klimawandel mit sich bringe, abzufedern. Sozusagen einen Puffer einzubauen zwischen dem zu viel und zu wenig Wasser, sagt Oliver Schilling. So. Dann kommen wir zur zweiten Möglichkeit, so mit der Trockenheit umzugehen. Sie haben noch die andere Möglichkeit angesprochen mit der Bewirtschaftung der Felder. Also das heißt, die Landwirtschaft könnte sich da auch anpassen, dass man die Felder anders bewirtschaftet, andere Kulturen anpflanzt. Können Sie da noch ein bisschen ausführen, wie man sich das konkret vorstellen muss?
12: Genau, so in unserem Projekt testen wir jetzt nicht den Übergang von nicht trockenheitsresistenten zu trockenheitsresistenten Sorten, aber da wird natürlich auch ganz viel geforscht. Und das ist mal ein Ansatz, dass man halt eben weniger Wasser, bewässerungsintensive Kulturen vielleicht anbaut, ja, oder umsetzt. Was man aber auch tun kann, ist, dass man Agroforst betreibt, dass man anstatt diese weiten offenen Felder nur hat, viele Bäume pflanzt, die man nutzen kann als Obstkulturen beispielsweise, als Nusskulturen. Und diese verringern einerseits die Verdunstung, weil sie schaffen Schatten, sie schaffen Kühlung. Das hilft schon mal, den Verlust des Wassers bei Hitze zu reduzieren. Und andererseits verhindern sie auch, dass, wenn es stark regnet, der Boden lose ist. Also sie verhindern Erosion. Und das ist ein weiteres Problem, das auftritt. Wenn es stark regnet, dann schwemmt es die Felder weg. Das haben wir in letzter Zeit öfters gesehen, in den letzten Jahren. Und dieses Sediment, das geht dann in die bebauten Gebiete und schafft dann dort wieder weiter große Probleme.
7: Und wie viele Betriebe, also so in der Schweiz, sind sich da schon irgendwie am Umrüsten oder machen jetzt aktuell schon was?
12: Also ganz konkrete Zahlen kann ich natürlich jetzt hier nicht liefern. Wir in unserem Projekt Slow Water in den Kantonen Luzern und Basel-Landschaft betreuen bereits mehr als 110 Betriebe. Und diese Betriebe, die sind von sich aus auf unser Projekt aufmerksam geworden. Wir haben in gewissen Gemeinden angefangen, uns für gewisse Gemeinden entschieden, die wirklich Probleme haben. Und dort haben wir angefangen, dann mit den Betrieben zu arbeiten. Aber das ist bottom-up. Also die Betriebe, die kommen von sich aus zu uns. Und schweizweit werden natürlich viel, viel, viel mehr Betriebe hier schon bereits sich mit diesem Thema aktiv auseinandersetzen und Maßnahmen ergreifen. Auch die Kantone Solothurn, Thurgau, Graubünden, Aargau, wo wir unter anderem ein neues Projekt machen werden im gleichen Bereich. Dort gibt es ganz viele Betriebe, die da etwas machen möchten. Also das Interesse ist sehr, sehr groß.
7: Das zeigt auch die Aussage von Landwirt Thomas Berger, der heute bei Radio SRF 1 zu Gast war und von der Dürre gesprochen hat, die er sieht, wenn er aus dem Fenster schaut.
5: Auch er sucht nach neuen Wegen, um sich der Situation anzupassen.
4: Ja, wir müssen sicher weiterbilden in Sachen Futterbau, dass man im Frühling, wenn die Feuchtigkeit vom Winter auch noch da ist, gewisse Sachen kann anpflanzen kann. Respektive macht man das dann schon im Herbst, dass wo ein bisschen mehr Material liefert, schon früh. Ist halt vielleicht ein bisschen weniger gute Qualität für die Milchtiere, muss man dann halt vielleicht die Rasse auch ein bisschen anpassen. Aber das wird sicher in der nächsten Zeit wichtig sein, dass man die Schritte macht, ja, bei unserer Region.
5: Zu anderen Zeiten aussäen als bisher, andere Gemüse- und Früchtesorten pflanzen, die weniger Wasser brauchen, die Hitze besser handeln können. Den Boden anders bewirtschaften, mehr Bäume, Sträucher dazwischen, denn die geben Schatten, was der Verdunstung entgegenwirkt, und gleichzeitig lockern sie den Boden, sodass er bei Starkregen nicht einfach weggeschwemmt wird. Und dann effizienter bewässern, kluge Drainagen in den Boden machen, Systeme einbauen, die sowohl Wasser stauen als auch abfließen lassen können, und dann natürlich Regenwasser sammeln und wiederverwenden. Einiges an Möglichkeiten. Wir haben jetzt verschiedene Möglichkeiten angeschaut. Wie fest helfen denn diese Maßnahmen im großen Kontext? Also kommt man damit über die Runden in den nächsten Jahren, wenn man das jetzt alles so konsequent umsetzt, oder ist es nur ein Tropfen auf den heißen Stein?
12: Ich denke, das ist grundsätzlich mal extrem wichtig, dass wir das machen, weil es auch für die Landschaft besser ist, wenn wir das so umsetzen. Die Zeit, über welche solche Systeme Wasser zurückhalten können, die ist natürlich schon begrenzt. Also bei wirklich lang andauernden, sehr ausgedehnten Trockenphasen und Hitzephasen, wie wir sie vielleicht jetzt gerade erleben, reicht das dann auch nicht mehr aus alleine, um das ganze System bewässert oder nass zu halten. Das heißt, wir müssen das auf mehreren Ebenen versuchen anzugehen. Deshalb ist ein Wechsel zu weniger bewässerungsintensiven Sorten, zu einer angepassten Landwirtschaft ganz allgemein, trotzdem natürlich essentiell, um mit diesen Trockenheiten umzugehen. Alleine nur ein bisschen Wasser zurückhalten reicht noch nicht aus, ist aber ein wichtiger und essentieller Schritt für eine bessere Landwirtschaft für diese Zeiten unter dem Klimawandel.
5: Und wie zuversichtlich ist der Wasserexperte, dass uns das wirklich alles gelingt in der Zukunft und sich die Schweizer Landwirtschaft an die Trockenheit bzw. die Wetterextreme anpassen kann?
12: Ja, ich bin grundsätzlich sehr zuversichtlich, dass man sich anpassen kann. Man muss sich aber auch anpassen wollen, ist natürlich wichtig. Und das ist einerseits, kann man sagen, die Landwirtschaft sollte sich bei der Kultur, die sie wählt, anpassen, dass sie besser trockenheitsresistent ist und dann auch weniger zu Ertragsausfällen führt. Aber man muss vielleicht auch als Konsument umdenken und sagen, okay, wir brauchen jetzt nicht unbedingt die ganze Zeit immer die bewässerungsintensivsten Nahrungsmittel, sondern vielleicht nehmen wir auch mal etwas anderes, was jetzt nicht so viel Bewässerung bedarf. Und da kann man von verschiedenen Seiten sich für das neue Jetzt wappnen und die Zukunft. Aber grundsätzlich denke ich, genau, es wird ja auch Landwirtschaft betrieben in Regionen, in denen die Situation, wie sie jetzt bei uns vorherrscht, schon lange so ist. Entsprechend muss man sich einfach anpassen, dann sehe ich da jetzt nicht die großen Probleme.
5: Ja, da wären wir wieder beim Optimismus vom Anfang, der mich so überrascht hat. Aber ehrlich gesagt, da Abwechslung auch mal ganz gut tut. Verantwortlich für Inhalt und Schnitt, Silvan Zemp. Auf dem Marktplatz heute Morgen in Basel war Rina Telli. Und mein Name ist Corinna Heinzmann. Danke fürs Zuhören.

0: Uber Eats ist kein gewöhnlicher Lieferdienst von Essen aus dem Restaurant. Das urteilt das Bundesverwaltungsgericht. Weil das Unternehmen eben auch Non-Food-Artikel liefert, gehört es laut dem Urteil zu den Postdienstleistern. Uber Eats muss damit nachweisen, dass es sich an die Arbeitsbedingungen hält, die für Postdienste gelten. Der Solothurner Ex-Nationalrat Kurt Fluri tritt zurück als Verwaltungsratspräsident der Solothurner Spitäler. Der ehemalige FDP-Politiker zieht damit die Konsequenzen aus den Missständen, die vergangene Woche bekannt wurden. Demnach gab es grobe Unregelmäßigkeiten in der Lohnbuchhaltung der Solothurner Spitäler. Die Zahl der Ebola-Fälle im Kongo-Kinshasa steigt rasch. Innerhalb von nur einer Woche habe die Zahl der Fälle um 25% zugenommen, auf inzwischen 1700 Fälle. Das teilt das CDC mit, die afrikanische Gesundheitsbehörde. Demnach steigen die Fallzahlen so schnell wie in keinem der vorangegangenen Ausbrüche.
1: Hier auf SRF News sprechen wir gleich über ein Geschenk der speziellen Art, eine Waffe mit eingraviertem Namen. Das gab es als Abschiedsgeschenk am NATO-Gipfel in Ankara. Weshalb? Und später geht es um Patriot-Raketen, liefern nein, selber bauen ja. So etwa kann man sich das jüngste Gespräch zwischen Donald Trump und Volodymyr Zelensky vorstellen. Wir wollen wissen, was bringt das der Ukraine? Im Studio begrüßt sie Salvador Atassoy. Die Ukraine soll also selbst Patriot herstellen können. Donald Trump hat ja bekannt gegeben, dass er die Lizenz dafür freigeben will. Volodymyr Zelensky hatte in letzter Zeit ja immer wieder mehr Patriot-Raketen von den USA gefordert, um sich gegen Russland verteidigen zu können. Gerade in den letzten Wochen gab es in der Ukraine immer wieder massive Angriffe. Für die Abwehr von russischen Raketen ist die Ukraine nach Eigenaussagen auf Patriot-Raketen angewiesen. Fabian Hoffmann forscht zu Raketentechnologie und Verteidigungspolitik an der norwegischen Militärakademie in Oslo. Lea Sager hat ihn gefragt, wie schwierig es für die Ukraine ist, solche Patriot-Raketen selbst herzustellen.
2: Ja, das ist durchaus schwierig. Also ich vergleiche das immer so, die ballistische Raketenabfangtechnologie, das ist ein Stück weit die Champions League der Raketentechnologie. Also da ist sehr viel Hightech involviert. Das sind Prozesse, die sind nicht sehr leicht, sich zu erarbeiten. Und das braucht normalerweise schon eine lange Zeit, bis ein Land oder bis ein Hersteller in der Lage ist, verlässlich diese Technologie herzustellen.
3: Ist es denn technisch für die Ukraine überhaupt möglich, solche Raketen herzustellen?
2: Also tendenziell schon, ja, aber natürlich nicht von heute auf morgen. Also da bräuchte man durchaus eine Vorlaufzeit. Die Ukrainer müssten diese Technologie ein Stück weit transferiert bekommen von den Amerikanern, dann auch Unterstützung bekommen von den amerikanischen Herstellern, eingearbeitet zu werden in diese Technologie und Prozesse. Und wenn das stattfindet, dann selbstverständlich können die Ukrainer diese Raketen selber herstellen. Aber wie gesagt, sowas nimmt normalerweise Zeit in Anspruch.
3: Von wie viel Zeit sprechen wir da, wenn Sie da jetzt eine Schätzung abgeben müssten?
2: Also ich wäre sehr, sehr überrascht, wenn die Herstellung der Patriot-Abfangraketen in der Ukraine innerhalb der nächsten 12 Monate anlaufen würde. Tendenziell dauert das schon deutlich länger. Den besten Datenpunkt, den wir hier haben, das ist die Patriot-Fabrik in Deutschland von der MBDA Deutschland, die jetzt im September aufgemacht werden soll. Das ist eben auch eine Fabrik, wo diese Abfangraketen-Lizenz hergestellt werden. Und diese Abmachung, die wurde verkündet im Januar 2024 und die Herstellung, wie gesagt, soll jetzt Ende des Jahres anlaufen, also knapp 2,5, 3 Jahre. Klar, in der Ukraine können Sachen bestimmt schneller gehen, aber auch hier gibt es keine Magie und das wird einige Zeit in Anspruch nehmen.
3: Also doch ein recht großes Zeitfenster, von dem wir da sprechen. Lässt sich denn diese Lizenz trotzdem als Sieg für Zelensky werten?
2: Ja, selbstverständlich. Also auch wenn es kurzfristig nicht direkt eine Besserung bringen sollte, dann ist es natürlich ein großer Gewinn für die Ukraine, wenn sie dann in der Lage wäre, die Technologie in die Ukraine zu transferieren, sowohl für sich selbst als auch tendenziell später vielleicht für den Exportmarkt. Wir wissen alle, dass die Nachfrage nach Patriot-Abfangraketen sehr, sehr groß ist. Und wenn sich die Ukraine hier als ein Hersteller, als ein Supplier dieser Technologie etablieren könnte, dann wäre das natürlich auch markttechnisch hochrelevant und wertvoll für die Ukraine.
3: Mit welchen Kosten dürfte die Ukraine rechnen, bis denn diese Patriot-Raketen wirklich auch einsatzbereit sind, die sie selbst herstellen können?
2: Ja, das ist eine gute Frage. Das wissen wir natürlich nicht. Ich würde jetzt mal grob schätzen, mindestens ein hoher zweistelliger Millionenbereich. Das ist aber wahrscheinlich zu wenig. Also wir sind da wahrscheinlich schon im dreistelligen Millionenbereich, der danach gezahlt werden muss. Natürlich ist da eine Frage, wie viel davon wird von der Ukraine übernommen? Vielleicht helfen die europäischen Staaten aus. Das ist ja selbstverständlich auch ein Stück weit im Interesse des Herstellers, des amerikanischen Herstellers, dass die Lieferketten ausgeweitet werden. Entsprechend ist es auch vorstellbar, dass da Investitionen aus den USA von dem Hersteller selbst kommt. Also das kriegt man bestimmt geregelt, aber natürlich, es braucht Zeit.
3: Nun soll die Ukraine also diese Lizenz erhalten von den USA. Wie stark ist die Ukraine aktuell auf Patriot-Raketen angewiesen?
2: Ja, also Patriot-Raketen, die bleiben unerlässlich für die Ukraine. Das liegt einfach daran, dass die Ukrainer nicht in der Lage sind und die europäischen Staaten auch nur sehr, sehr bedingt ballistische Raketenabfangtechnologie selber herzustellen und in ausreichender Anzahl an die Ukraine zu liefern. Und die Patriot-Raketen, sowohl die etwas weniger fortschrittliche PAC-2-GEM-T als auch die sehr fortschrittliche PAC-3-MSI-Abfangrakete, die kommt eben aus den USA. Das ist das verlässlichste Mittel, um die anfliegenden, ankommenden ballistischen Raketen aus Russland zu bekämpfen. Auch hier gibt es natürlich keine 100% Wahrscheinlichkeit, aber es ist die beste verfügbare Technologie. Und von diesen Abfangraketen, da gibt es allgemein zu wenig auf der Welt, was die Nachfrage angeht. Und entsprechend wäre es dann sehr, sehr wertvoll für die Ukraine, sich hier eine eigene Lieferkette im Land aufbauen zu können.
3: Das wäre dann also ein Vorteil. Vielleicht zum Schluss Ihre Einschätzung. Warum macht denn Trump gerade jetzt dieses Eingeständnis gegenüber der Ukraine?
2: Ja, das ist eine gute Frage. Gibt bestimmt mehrere Gründe. Zum einen, Trump mag Gewinner. Und die Ukraine hat in der letzten Zeit relativ viele Gewinne verzeichnen können, sowohl an der Frontlinie, wo es sich nicht mehr zum Nachteil der Ukraine verschoben hat, als auch natürlich die Langstreckenangriffe tief im russischen Territorium, die Russland ja sehr viel Schaden zusetzen. Und da kann man sich natürlich vorstellen, Trump, der ist so ein Typ, wenn es gut läuft, dann ist er gerne bereit, die gewinnende Seite noch weiter zu unterstützen. Das spielt eventuell eine Rolle. Eine andere Rolle könnte sein, dass die USA eben auch ganz klar sehen, okay, bei uns werden die Abfangraketenarsenale mittlerweile auch knapp, nicht zuletzt aufgrund des Krieges im Nahen Osten mit dem Iran. Also müssen wir eventuell einfach schauen, dass die Ukraine in der Lage sein wird, selber Supply herzustellen, also selber Abfangraketen für sich zu produzieren, damit eben die Amerikaner nicht ständig gefragt werden, neue zu liefern.
1: Das sagt Fabian Hoffmann, er forscht an der norwegischen Militärakademie in Oslo.
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1: Und nun sprechen wir über ein ungewöhnliches Geschenk, das die 31 geladenen Staats- und Regierungschefs am NATO-Gipfel in Ankara am Schluss erhalten haben, nämlich einen Revolver mit eingraviertem Namen. Der Gastgeber, Präsident Recep Tayyip Erdogan, entschied sich für eine scharfe Handfeuerwaffe inklusive Munition. Das hat der britische Premier Keir Starmer gegenüber Reportern gesagt. Und kurz darauf bestätigte auch ein Sprecher der deutschen Bundesregierung dieses Geschenk. Was will Erdogan mit diesem Geschenk bewirken? Das wollte ich von Thomas Seibert wissen. Er ist freier Journalist in der Türkei.
5: Ich glaube, man muss das sehen im Zusammenhang mit dem NATO-Gipfel bzw. der Betonung der Rüstungsindustrie bei diesem Gipfel. Es gab ja eine eigene Rüstungsschau vor dem eigentlichen Gipfeltreffen in Ankara. Und dabei ist die türkische Waffenindustrie sehr selbstbewusst aufgetreten. Erdogan selbst hat in seinen Äußerungen fast immer die Forderung einfließen lassen, die Türkei möge mehr als bisher an westlichen Rüstungsprojekten beteiligt werden. Da ging es einmal um die Forderung an die USA, Rüstungssanktionen aufzuheben, die im Moment noch in Kraft sind gegen die Türkei, und die Forderung an die Europäer, die Türkei zur Beteiligung an diesem riesigen Rüstungsprogramm namens SAFE, bei dem es um 150 Milliarden Euro geht. Also die Türkei will da mitspielen.
1: Eine Waffe also als Hinweis auf die Rüstungsindustrie, wie stark ist die denn?
5: Das ist eine Boom-Story hier in der Türkei. Sie ist gewissermaßen, um in der Branche zu bleiben, explodiert. Die Türkei hatte vor 20 Jahren gerade mal 17 Waffenproduzenten. Heute sind es 4.000 Firmen im Rüstungssektor. Die Exporte sind mittlerweile bei 11 Milliarden Dollar im Jahr. Damit steht die Türkei an 11. Stelle der Waffenexporteure weltweit. Es geht bei den türkischen Exportschlagern vor allen Dingen um Kampfdrohnen. Die gehen an den Nachbarn Aserbaidschan, die gehen auch in die Ukraine, aber zunehmend eben auch an europäische Staaten wie Polen zum Beispiel. Polen hat als erstes EU-Land türkische Kampfdrohnen gekauft. Diese Drohnen sind nicht nur relativ billig, sondern auch kampfbewährt. Sie sind also im Ukraine-Krieg eingesetzt worden, sie sind im Libyen-Konflikt, im Kaukasus-Konflikt eingesetzt worden. Das heißt, die Kunden wissen, dass diese Drohnen wirksam sind. Ein anderer Exportschlager für die Türken ist Munition, besonders Artilleriegeschosse, die relativ kostengünstig hergestellt werden können in der Türkei. Und mittlerweile versucht die Türkei auch in andere Bereiche vorzustoßen, in den Hightech-Bereich, zum Beispiel in den Markt für Übungsflugzeuge. Spanien hat ein türkisches Trainingsflugzeug gekauft und die Türken versuchen im Moment auch selber einen Kampfjet der neuesten Generation zu entwickeln. Dabei zeigen sich aber auch die Schwachstellen der türkischen Rüstungsindustrie. Bei diesem Kampfjet zum Beispiel ist die Türkei auf amerikanische Motoren angewiesen.
1: Also eine Handfeuerwaffe als kleiner Wink mit dem Zaunpfahl. Normalerweise macht die Türkei ja eher Schlagzeilen mit Sachen wie hoher Inflation oder Wirtschaftsproblemen. Wie wichtig ist denn die Waffenindustrie mittlerweile für das Land?
5: Sie wird immer wichtiger und ist jetzt schon wichtig. Diese 11 Milliarden Dollar Einnahmen an Exporten, das ist zwar noch viel weniger als zum Beispiel die 60 Milliarden Dollar, die die Türkei jedes Jahr am Tourismus verdient, aber die türkische Waffenindustrie ist von der Regierung als Zukunftsbranche definiert und die Regierung steckt auch sehr, sehr viel Geld in Forschung und Entwicklung. Das heißt, sie will diese Branche in Zukunft noch weiter ausbauen.
1: Jetzt also diese personalisierte Waffe als Botschaft, hat das funktioniert? Kann man dazu schon was sagen?
5: Es hat wohl nicht ganz funktioniert. Zumindest zwei wichtige Politiker haben die Waffe erstmal in der Türkei gelassen, nämlich der britische Premierminister Starmer und der deutsche Bundeskanzler Merz. Von anderen wissen wir es noch nicht. Starmer und Merz haben die Pistolen in Ankara gelassen mit Hinweis auf Einfuhrbestimmungen. Das heißt also, so richtig ein durchschlagender Erfolg war es bisher nicht.
1: Jetzt hat sich der Präsident ja Mühe gegeben, also es gab eine Exportgenehmigung für die Waffe. Dass man die jetzt dagelassen hat, Recep Tayyip Erdogan haftet ja ein bisschen an, dass er sehr schnell beleidigt sein soll. Hat ihn das beleidigt?
5: Das wissen wir nicht. Das stimmt, er hat da ein dünnes Fell manchmal. Ich glaube, dass wenn er zum Schluss kommt, dass die Botschaft trotzdem irgendwie angekommen ist, dann ist das für ihn auch okay, wenn ein, zwei Revolver erstmal in der Türkei bleiben. Aber ich glaube auch nicht, dass wir das jemals erfahren würden, wenn er sich denn darüber ärgern würde. Denn das würde ja seine ganze Geste wieder etwas unterwandern.
1: Ein ungewöhnliches Geschenk also, das der türkische Präsident da gemacht hat. Ein Revolver mit eingraviertem Namen. Das war Thomas Seibert, ist freier Journalist in Istanbul.
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1: Und nun sprechen wir über einen ungewöhnlichen Kandidat, der in Großbritannien in die Politik will. Count Benfess, übersetzt Graf Mülltonnengesicht. Er steigt ins Rennen gegen Nigel Farage. Farage, der Chef der rechtspopulistischen Partei Reform UK, trat ja vor einigen Tagen als Abgeordneter zurück, um dann direkt anzukündigen, dass er in der Nachwahl antreten würde. Hintergrund ist zunehmende Kritik an Spendengeldern, die Farage entgegengenommen hat. Dazu läuft auch eine Untersuchung. Und zur Wahl tritt eben neben Farage nun ein weiterer Kandidat an, Count Benfess. Was ist das und wofür steht er? Das wollte ich von Auslandredaktorin Fiona Endres wissen.
9: Count Binface, das ist ein Künstlername des Komikers John Harvey. Es bedeutet eben frei übersetzt Graf Mülltonnengesicht. Und das kommt daher, dass er stets nur mit seiner Verkleidung einer riesigen Mülltonne, die an eine Ritterrüstung erinnert, auftritt. Er ist seit rund 10 Jahren in der britischen Politik unterwegs und kandidiert immer wieder für solche Positionen, die eben viel Medienaufmerksamkeit bekommen und eben jetzt auch gegen Nigel Farage bei dieser Nachwahl.
1: Hat er denn überhaupt eine klare politische Agenda oder ist das nur Müll?
9: Nein, er hat keine klare politische Agenda. Es sind auch immer wieder andere Positionen. Es sind teilweise auch Provokationen oder eben auch Sinnlosigkeiten, wie zum Beispiel die Forderung, Modelleisenbahnen zu verstaatlichen oder dass laute Snacks, also solche, die beim Essen knacken, aus Theater verbannt werden sollen. Seine Ideen sind dabei durchaus kreativ. So hat er sich auch schon eingesetzt für freies Parkieren an jenen Orten in London, wo auf dem Monopoly-Brettspiel das Freiparkierenfeld liegt. Aber er bringt auch seriöse Themen mit und setzt sich für soziale Gerechtigkeit ein oder auch für Umweltschutz.
1: Sie haben es erwähnt, er stellt sich schon seit Jahren immer wieder zur Wahl für alle möglichen Ämter in Großbritannien. Jetzt gegen Nigel Farage. Warum?
9: Ja, mit seinen Aktionen will Count Binface allgemein die Wahlbeteiligung erhöhen. Er möchte Leute motivieren, wählen zu gehen. Das hat durchaus auch eine taktische Bedeutung, denn er stellt sich auch zur Verfügung als alternative Figur für alle Protestwähler, die das Vertrauen in die etablierten Parteien verloren haben, sozusagen, damit sie auch eine Alternative haben. Und genau diese Gruppe will ja auch Nigel Farage mit seiner Partei Reform UK erreichen. Count Binface tritt wohl dieses Mal auch an, weil die großen Parteien alle verkündet haben, dass sie keinen Kandidaten stellen werden in Clacton, nämlich weil sie bei Farages Plan nicht mitmachen wollen.
1: Eben, Sie tönen es an, Farage hat ja einen Plan. Was bedeutet das jetzt für ihn?
9: Sein Plan, also das sagen zumindest seine Kritiker, das ist, mit dem Rücktritt ein Ablenkungsmanöver zu starten, nämlich um die Aufmerksamkeit von der Spendenaffäre wegzunehmen. Da geht es um 2 Beiträge in Millionenhöhe, die er erhalten hat, ohne sie zu deklarieren oder nicht richtig deklariert hat. Und das wird aktuell auch untersucht. Farage will den Spieß nun umdrehen und er möchte die Situation politisch für sich nutzen. Er verknüpft die Untersuchung auch mit seinem Rücktritt bzw. mit der Nachwahl. Farage sagte so zum Beispiel, nicht die Behörden oder Journalisten sollen entscheiden dürfen, ob er etwas falsch gemacht habe, sondern die Bevölkerung, und zwar indem sie ihn wiederwählt oder eben nicht. Diese Nachwahl, so sagt Farage, sei die Chance, Zitat, dem Establishment den Stinkefinger zu zeigen. Weil nun das Establishment aber nicht mehr mitmacht und nur eine Mülltonne, geht dieser Plan natürlich nicht mehr auf.
1: Also Count Binface stellt da zur Wahl, ist das jetzt alles nur Satire oder sagt das eben auch ein bisschen etwas über die Politiklandschaft aus in Großbritannien?
9: Man kann sicher sagen, dass Humor in der britischen Politik einen viel höheren Stellenwert hat als zum Beispiel bei uns in der Schweiz. So ist es auch gang und gäbe, dass im Parlament ranghohe Politiker Witze reißen oder sich gegenseitig verspotten. Das Ganze kann man aber natürlich auch kritisch sehen, denn es lenkt auch ab von politischen Inhalten. Und das wären wichtige Inhalte in diesem Land, wo man auch politische Lösungen finden müsste. Zum Beispiel die Beziehungen zur EU, wo ja gerade Farage mit dem Brexit auch mitgemischt hat. Oder auch die stotternde Wirtschaft.
1: Und Ihre persönliche Einschätzung? Hat Binface eine Chance gegen Farage?
9: Bisher ist seine Erfolgsquote in politischen Wahlen nicht sehr hoch. Er erhält zwar jedes Mal ein paar Stimmen, doch es wäre wirklich eine Sensation, wenn er eines Tages noch einen Sitz gewinnen würde. Interessant ist dieses Mal sicher, dass sich die anderen Parteien zurückgezogen haben. Falls sich jetzt also die Gegner Farages vereinen und gemeinsam für Graf Mülltonnengesicht wählen, dann könnte er doch einige Stimmen bekommen. Klar ist aber, wenn er gewählt würde, dann hätte er ein großes Problem, denn als Abgeordneter im Parlament in London, da gibt es strenge Kleidungsvorschriften, unter anderem ein Vermummungsverbot. Das heißt, Count Binface müsste dann seine Mülltonne vielleicht sogar entfernen und sein Gesicht zeigen, falls er im Parlament einsitzen wollte.
1: Einschätzungen von SRF-Auslandredaktorin und Großbritannien-Expertin Fiona Endres. Zu einem ganz anderen Thema, nun zur Trockenheit, denn die ist bei vielen momentan das Thema. Natürlich auch bei Landwirtinnen und Landwirten, zum Beispiel bei Bauer Thomas Berger aus dem Kanton Bern.
10: Ja, es ist leider allgegenwärtig momentan. Man schaut aus dem Fenster und sieht halt einfach die Wüste quasi. Ja, es ist wirklich, es grenzt schon fast an eine Wüste momentan da bei uns. Und das beschäftigt einen halt schon, weil es doch noch nicht so fortgeschritten ist im Jahr. Genau, ob man da noch etwas ernten auf diesen Feldern.
1: Solche Trockenphasen wie aktuell, die dürften künftig zunehmen, sagen Fachpersonen, Stichwort Klimawandel. Aber es gibt bereits jetzt Maßnahmen und Versuche, wie die Landwirtschaft damit umgehen könnte. Hydrologe Oliver Schilling von der Universität Basel begleitet Landwirte beim Projekt Slow Water, das Maßnahmen testet für ein besseres Wassermanagement in der Landwirtschaft. Corinna Heinzmann hat mit ihm gesprochen und ihn gefragt, wie die aktuelle Trockenheit denn einzuordnen sei.
11: Also dies jetzt hier ist eine Trockenphase. Das ist eine saisonale Trockenphase. Diese werden mit dem Klimawandel weiter zunehmen. Sie werden häufiger auftreten im Sommer und sie werden auch intensiver werden. Das heißt, sie werden einerseits länger und dann auch wärmer sein. Das ist so die momentane Vorhersage nach den neuesten Klimaprojektionen. Einen langfristigen Trend in dem Sinn, dass es jetzt die ganze Zeit immer trockener sein wird, das kann man so nicht sagen. Aber dieses saisonale Auftreten wird in Zukunft häufiger und stärker sein. Und im Moment ist es wirklich so, dass die Trockenheit für die Landwirtschaft, die ist schon extrem. Also eine landwirtschaftliche Dürre, kann man sagen, haben wir bereits. Auch eine Bodentrockenheit. Die Bodenfeuchte ist sehr, sehr, sehr tief. Und das hat natürlich jetzt schon sehr negative Auswirkungen auf die landwirtschaftliche Produktion.
9: Wie ist das denn jetzt, wenn wir in Bezug auf Wasser so in die Landwirtschaft schauen? Das wird ja immer mehr zu einer knappen Ressource. Wie geht denn die Landwirtschaft heute damit um?
11: Genau, also das Wasser wird eben saisonal zu einer knappen Ressource, phasenweise über das Jahr hinweg gesehen werden wir mehr oder weniger gleich viel Niederschlag haben. Also es ist nicht so, dass wir in Zukunft immer viel weniger Wasser haben werden, aber die Landwirtschaft muss sich auf diese saisonale Knappheit einstellen. Und entweder macht sie das durch angepasste Bewirtschaftung mit vielleicht wasserresistenten Sorten oder indem sie mit dem Regenwasser, das manchmal dann intensiver fällt, anders wirtschaftet und das Wasser zurückhält für Zeiten, in denen es dann länger trocken sein wird.
9: Und wie viele Betriebe, also so in der Schweiz, sind sich da schon irgendwie am Umrüsten oder machen jetzt aktuell schon was?
11: Also ganz konkrete Zahlen kann ich natürlich jetzt hier nicht liefern. Wir in unserem Projekt Slow Water in den Kantonen Luzern und Basel-Landschaft betreuen bereits mehr als 110 Betriebe. Und diese Betriebe, die sind von sich aus auf unser Projekt aufmerksam geworden. Wir haben in gewissen Gemeinden angefangen, uns für gewisse Gemeinden entschieden, die wirklich Probleme haben. Und dort haben wir angefangen, dann mit den Betrieben zu arbeiten. Aber das ist bottom-up. Also die Betriebe, die kommen von sich aus zu uns. Und schweizweit werden natürlich viel, viel, viel mehr Betriebe hier schon bereits sich mit diesem Thema aktiv auseinandersetzen und Maßnahmen ergreifen. Auch die Kantone Solothurn, Thurgau, Graubünden, Aargau, wo wir unter anderem ein neues Projekt machen werden im gleichen Bereich. Dort gibt es ganz viele Betriebe, die da etwas machen möchten. Also das Interesse ist sehr, sehr groß.
9: Wie ich das verstanden habe, es ist nicht per se ein Problem, dass es immer zu trocken ist, sondern dass der Regen ungleichmäßiger verteilt ist als früher und auch in Zukunft sein wird. Schauen wir uns doch mal diese Lösungsansätze an. Was sind denn die Möglichkeiten, die sich da bieten?
11: Also was Sie gesagt haben, ist eben genau richtig. Wir müssen diese saisonale Extreme besser managen können, besser mit diesen großen Wassermengen bei Starkniederschlägen umgehen können oder eben auch bei Trockenheit das Wasser irgendwie noch zur Verfügung haben. Maßnahmen, die wir dafür jetzt zumindest im Projekt Slow Water testen, sind einerseits hydrotechnische Maßnahmen, nennen wir die. Das sind Rückhaltebecken, kleine Versickerungsmulden, Versickerungsgräben. Man kennt es auch im Moment unter dem Begriff Keylines. Das ist so eine Methode, die das Wasser oben an einem Hang bereits anfängt zu sammeln und dann mit Versickerungskanälen mit leichter Neigung entlang von Hängen verteilt. Damit kann man schon sehr viel erreichen. Regenwasser von Dächern sammeln natürlich ist auch eine wichtige Methode. Gerade bei so großen Betrieben und großen Dächern auf Ställen kann man da bei Niederschlag sehr viel Wasser zurückhalten. Andererseits kann man die Bewirtschaftung der Felder anpassen. Man kann den Humusgehalt im Boden erhöhen. Also das nennt sich dann quasi schonende Bodenbearbeitung. Man pflügt nicht mehr so tief. Man versucht, die Struktur des Bodens so zu halten, dass er mehr Wasser aufnehmen kann.
1: Das sagt der Hydrogeologe Oliver Schilling in der aktuellen Folge unseres Podcasts News Plus. Dort erklärt er übrigens auch, warum er trotz aller Schwierigkeiten optimistisch ist, dass sich die Schweizer Landwirtschaft den Gegebenheiten anpassen können und können wird. 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Es ist gleich 5:05.
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1: Wir blicken hier in die Geschichte zurück, und zwar 125 Jahre. Die Britin Barbara Cartland, sie galt als Königin des Kitschs. Sie hat mehr als 700 Romane geschrieben und mehr als 1 Milliarde Bücher verkauft. Sie kam heute vor 125 Jahren zur Welt. Die Tageschronik dazu von Michael Wettstein.
12: Es war eigentlich immer das Gleiche. Ein gut aussehender Mann mit viel Geld und meist noch adelig trifft auf eine junge Frau, ebenfalls gut aussehend, etwas naiv vielleicht und sexuell komplett unerfahren. Sie verlieben sich, Neiderinnen und Gegner legen ihnen Steine in den Weg, aber die Liebe gewinnt am Schluss immer. Ende. Die immer gleiche Grundgeschichte mehr als 700 Mal. Tönt simpel, ist es auch, aber äußerst erfolgreich. Die Romane von Barbara Cartland haben sich mehr als 1 Milliarde Mal verkauft. Doch wer war diese äußerst erfolgreiche Romanschreiberin? Am 9. Juli 1901 kommt Barbara Cartland im englischen Birmingham zur Welt. Sie ist noch keine 18, als ihr Vater im Ersten Weltkrieg fällt. Ihre Mutter eröffnet ein Kleidergeschäft in London, um die Familie zu ernähren. Doch Barbaras Geschwistern ist kein langes Leben gegönnt. Ihre Schwester stirbt kurz nach der Geburt, ihre Brüder fallen im Zweiten Weltkrieg. Barbara startet eine Karriere als Klatschreporterin und hat Erfolg. Sie bewegt sich in der High Society und lernt, was genau ihre Leserinnen bewegt. Vom Erfolg ermutigt, veröffentlicht sie 1925 ihren ersten Roman, «Jigsaw». Es war der Grundstein für eine unvergleichliche Karriere mit riesigem Output. Mit der Wiederholung des Immergleichen, wie zuvor beschrieben, macht Cartland ein Vermögen. Alle 2 Wochen veröffentlicht sie einen neuen Roman, fast schon ab Fließband. Jeden Tag diktiert sie einer Sekretärin Texte. Ihre Verleger schätzen, dass sie 724 Romane veröffentlicht hat. Auf die Frage, wie sie es schafft, so viele Bücher zu schreiben, sagte sie 1984 im britischen Fernsehen, sie sei sehr organisiert.
13: Jeden Tag, wenn ich zu Hause bin, egal wie ich mich fühle, egal was passiert, ich gehe in die Bibliothek und diktiere meiner Sekretärin 6.000 bis 7.000 Wörter. Das ist ein Kapitel. So brauche ich nicht mehr als 7 Tage. Natürlich passiert das nicht an 7 Tagen nacheinander, weil ich ja noch anderes mache. Aber es kommt wirklich nur auf die Organisation an.
12: Sagte Barbara Cartland. Auf den Vorwurf, dass ihr Weltbild, das sie vermittle, doch ein bisschen naiv sei, kontert sie:
13: Es gibt so viel Hässlichkeit auf der Welt und besonders Frauen sehnen sich nach Schönheit und Liebe. Und was soll ich ihnen geben? Ich schenke ihnen Schönheit und Liebe. Ich schreibe Märchen, aber das regt ihre Fantasie an. Es gibt ihnen das Gefühl, eine Märchenprinzessin in einer Märchenwelt zu sein. Und was ist daran falsch?
12: Nun, nicht alle Frauen haben Freude an diesen Geschichten. Feministinnen kritisieren, dass Cartlands Romane ein veraltetes und klischeehaftes Rollenbild vermitteln. Ihre weiblichen Heldinnen arbeiten nie und haben nie Sex vor der Ehe, im Gegensatz zu den Männern. Doch die Kritik kann ihrem Erfolg nicht schaden. Während Jahrzehnten gilt Barbara Cartland als erfolgreichste Autorin. Sie selbst tritt immer in pinken Kleidern und stark geschminkt auf. Von den Britinnen und Briten wird sie wahlweise als Königin in Pink, Queen der Happy Ends oder despektierlich als gepuderter Pfannkuchen bezeichnet. Für sie selbst geht im Alter noch ein Traum in Erfüllung. Sie wird nämlich Teil des britischen Adels. Ihre Tochter heiratet 1976 den Earl of Spencer und Cartland wird damit zur Stiefgroßmutter von niemand Geringerem als Prinzessin Diana. Barbara Cartland, die Königin der Romane, stirbt am 21. Mai 2000 im Alter von 98 Jahren nach kurzer Krankheit.
1: Die Tageschronik von Michael Wettstein über die Königin des Kitsches. Sie hat mehr als 700 Romane geschrieben und mehr als 1 Milliarde Bücher verkauft. Die Zeit, gleich ist es 18 Uhr, dann geht es hier weiter mit dem Echo der Zeit.

0: 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Die Themen vom Donnerstag, dem 9. Juli. Der deutsche VW-Konzern steht offenbar vor Werksschließungen und dem Abbau von Zehntausenden weiteren Stellen. Dazu gleich mehr. Dann der Wald am Jura-Südfuss verdurstet.
1: Ja, es ist Herbst. Im Juli.
0: Sagt Revierförster Nicolas Greusing. Generell gefährden Hitze und Trockenheit die Schweizer Wälder. Marine Le Pen startet in den Wahlkampf um Frankreichs Staatspräsidium, fragt sich, wird sie als strafrechtlich Verurteilte auch gemäßigtere Wählerinnen und Wähler erreichen.
2: Darüber zerbrechen sich jetzt mit Sicherheit die Wahlkampfstrategen des Rassemblement National, aber auch der anderen Parteien den Kopf,
0: sagt Jakob Ross, Kenner der französischen Rechtsaußenparteien, im Echo-Gespräch. Und Bonnie Tylers rauchige Stimme ist für immer verstummt.

0: Die britische Rock- und Pop-Ikone ist 75-jährig gestorben. Ein Nachruf. Es sind drastische Sparmaßnahmen, die heute um den deutschen Volkswagen-Konzern kursierten. 4 Werke in Deutschland sollen geschlossen werden. Laut Medienberichten könnten weltweit bis zu 100.000 Stellen gestrichen werden, rund 40.000 davon in Deutschland. Am Nachmittag hat sich der VW-Aufsichtsrat in Wolfsburg zu einer nicht öffentlichen Sitzung getroffen, um den Konzernumbau zu diskutieren. Frage nun an Wirtschaftsredaktor Damian Rast. Weiß man inzwischen Konkreteres zu den Sparplänen?
1: Nein, offiziell ist noch nichts bekannt, aber führende deutsche Medien, die berichten seit Tagen, VW plane die Werke in Zwickau, in Emden, Hannover und Neckarsulm zu schließen. Ob es tatsächlich so weit kommt, das ist offen, und wenn ja, ob heute schon entschieden wird, auch, würde ich sagen. Denn Widerstand ist vorprogrammiert, auch innerhalb des Verwaltungsrats von VW.
0: Wie steht es denn um VW? Warum muss der Konzern derart sparen?
1: Ja, VW hat mit verschiedenen Problemen zu kämpfen. Einerseits verkauft VW zu wenig Autos. Das hat mit der wirtschaftlichen Lage in Europa und insbesondere in China zu tun, aber auch mit der wachsenden Konkurrenz von günstigeren und manchmal auch besseren Autos aus Fernost. Das heißt, viele Werke von VW, die sind nicht ausgelastet, die könnten eigentlich viel mehr produzieren, als sie es effektiv tun. Andererseits sind die Kosten für Rohstoffe, aber auch für Energie und Personal in den letzten Jahren in Deutschland stark gestiegen. Und dann kommt noch die Zollpolitik von Donald Trump hinzu, die VW auch einiges kostet. Und das alles führt dazu, dass die Marge geschrumpft ist. Das heißt, unter dem Strich bleibt VW pro produziertem Auto weniger Geld übrig. Und Experten sagen oder befürchten oder warnen, wenn es so weitergehen könnte, dann könnte VW in ein paar Jahren in die roten Zahlen rutschen.
0: VW gehört zur deutschen DNA, zum Selbstverständnis des Landes. Wie konnte es so weit kommen, dass das Unternehmen existenziell bedroht ist?
1: Da spielen sicher ganz viele Faktoren eine Rolle, die ich hier nicht alle aufzählen kann. Mein Eindruck ist, viele Unternehmer, die zeigen mit dem Finger gerne auf die Politik. Sie kritisieren dann zum Beispiel den Zickzackkurs bei der Förderung der E-Mobilität, die mangelnde Ladeinfrastruktur in Deutschland, zum Beispiel jetzt im Bereich Auto. Aber natürlich bringen viele auch das Thema Lohnnebenkosten, Bürokratie und so weiter auf. Und ich denke, da haben die Unternehmen wirklich auch valable Punkte, die auch empirisch erwiesen sind. Das ist ein Problem, aber es ist eben nur die halbe Wahrheit. Denn viele Probleme hat sich VW auch selber eingebrockt, zum Beispiel den Dieselskandal, als VW im großen Stil betrogen hat. Auch sagen viele Experten, VW sei viel zu spät und zu zögerlich auf die E-Mobilität umgestiegen und habe sich zu spät mit dem Thema autonomes Fahren beschäftigt. Und VW hat sich sicher auch sehr abhängig gemacht von China.
0: Die Schließung mehrerer Werke steht zur Debatte. Was würde diese Schließung für die deutsche Wirtschaft bedeuten?
1: Also ich denke, wenn es wirklich zu vollständigen Schließungen käme, dann wäre das schon ein herber Schlag, denn wir dürfen nicht vergessen, betroffen von einem Abbau wären ja nicht nur die Angestellten von VW selbst, sondern auch die von zahlreichen Zulieferern. Das sind oft kleine KMUs in der Region. Und natürlich auch die Familien all dieser Angestellten und auch die Restaurants und in der Region der Bäcker, der Coiffeur und so weiter, die wären ja alle auch betroffen. Der Wirtschaftsminister von Sachsen, der sagt, wenn bei VW in Zwickau zum Beispiel 8000 Jobs gestrichen werden, dann wären davon insgesamt, wenn man die Familienmitglieder eben auch mitrechnet, also die Kinder zum Beispiel, bis zu 100.000 Menschen betroffen. Und nicht zu unterschätzen, denke ich, wäre auch der psychologische Faktor oder die psychologische Wirkung, denn die eh schon gedrückte Stimmung in der deutschen Wirtschaft, die könnte sich dadurch weiter verschlechtern.
0: Die IG Metall hat heute zu landesweiten Protesten aufgerufen. Welches Gewicht haben die Gewerkschaften?
1: Ja, die Gewerkschaften und die anderen Vertreter der Arbeitnehmer, die haben bei VW ein außerordentlich großes Gewicht traditionell. Einerseits schaffen sie es immer wieder, die Angestellten eben zu mobilisieren. Auch heute gab es Aktionen an mehreren Standorten. Andererseits ist die Arbeitnehmerseite, wie in Deutschland üblich, auch im Verwaltungsrat von VW vertreten. Fast

0: denen eben dann weniger Jobs verloren gehen sollten.
1: Einschätzungen von Wirtschaftsredaktor Damian Rast. Besten Dank. Nach US-Angriffen auf Ziele im Iran hat dieser seinerseits Raketen auf Staaten in der Region abgeschossen, die mit den USA verbündet sind. Mehr dazu in den Nachrichten mit David Burkhardt.
2: Dabei nahm der Iran neben Bahrain, Kuwait oder Katar auch Jordanien ins Visier, zum ersten Mal seit 2 Wochen. Die iranischen Revolutionsgarden teilen über staatliche Medien mit, sie hätten 10 Raketen auf einen Militärstützpunkt in Jordanien abgeschossen. Aus Jordanien heißt es, 8 Raketen seien abgefangen worden. Berichte über Schäden oder Opfer gibt es nicht. Die Zahl der Ebola-Fälle in Kongo-Kinshasa steigt rasch an. Innerhalb von nur einer Woche habe die Zahl der Fälle um 25% zugenommen, heißt es von der afrikanischen Gesundheitsbehörde CDC. Demnach stiegen die Fallzahlen in keinem der vorangegangenen Ausbrüche so schnell wie im aktuellen. Die kongolesische Regierung spricht von mehr als 1700 laborbestätigten Fällen seit Beginn des Ausbruchs im Mai. 600 Menschen seien bislang gestorben. Die Ukraine will mit den Sprengungen der Nord Stream Gaspipelines in der Ostsee weiterhin nichts zu tun haben. Die ukrainische Generalstaatsanwaltschaft teilt mit, dass es bisher keine Belege gebe, dass staatliche Stellen der Ukraine in die Sabotage verwickelt seien. Dies widerspricht einer Anklage, die Deutschland gegen einen ehemaligen ukrainischen Soldaten im Juli erhoben hat. Die Ermittlungen der deutschen Behörden waren zum Schluss gekommen, dass der Ukrainer die Sprengungen organisiert haben soll. Der Mann war zum Zeitpunkt des Anschlages noch Teil der ukrainischen Armee. Aus Kiew heißt es dazu, die deutsche Anklage bedeute noch keinen Schuldspruch und man sei bereit, mit der deutschen Justiz zusammenzuarbeiten.
1: Wer in der Schweiz für den Lieferdienst Uber Eats als Kurier arbeitet, ist nicht nur ein Essenslieferant, sondern quasi auch eine Pöstlerin oder ein Pöstler.
2: Zu diesem Schluss kommt das Bundesverwaltungsgericht. Es hat geurteilt, Uber Eats ist nicht einfach ein Lieferdienst, sondern gilt als Anbieterin von Postdiensten. Denn beim Lieferdienst kann man nicht nur Essen von Restaurants bestellen, sondern zum Beispiel auch Haushaltsartikel aus Läden oder von Kiosken. Das Urteil bedeutet, dass Uber Eats der Meldepflicht der Eidgenössischen Postkommission untersteht und regelmäßig nachweisen muss, dass die branchenüblichen Arbeitsbedingungen eingehalten werden, wie etwa Mindestlöhne. Das Urteil ist noch nicht rechtskräftig. Immer mehr Strom in der Schweiz stammt aus Solaranlagen. Das zeigt die jährliche Solarstatistik des Bundes. Auch letztes Jahr hat es bei der Photovoltaikleistung wieder einen deutlichen Zuwachs gegeben, um über 15%. Aber der Ausbau von Solaranlagen hat trotzdem an Schwung verloren. Die Leistungen aller neuen Solaranlagen von 2025 ist weniger hoch als die Leistung aller neuen Anlagen 2024. Das ist das erste Mal seit 7 Jahren, dass der Solarausbau weniger schnell gewachsen ist als im Jahr davor. In Deutschland ist ein 26-jähriger Grieche zu 10 Jahren Gefängnis verurteilt worden, weil er in einem Zug einen Billettkontrolleur zusammengeschlagen hatte. Dieser erlitt dabei eine Hirnblutung und verstarb 2 Tage später. Der Täter war ohne Billett im Zug unterwegs. Der Vorfall ereignete sich Anfang Februar in einem Regionalzug im Bundesland Rheinland-Pfalz. Der Fall löste in Deutschland eine Debatte über die Sicherheit des Zugpersonals aus. Und noch zum Radsport. Der Slowene Tadej Pogacar gewinnt die 6. Etappe der Tour de France von Pau nach Gavarnie-Schädre. Mit dem Sieg in dieser 1. Bergetappe in den Pyrenäen übernimmt Pogacar auch das Leader-Trikot im Gesamtklassement. Die Börsendaten von 18.09 Uhr geliefert von SIX. Der Swiss Market Index schließt bei 14.215 Punkten. Das ist ein Plus von 0,3%. Der Dow Jones Index in New York steigt ebenfalls um 0,3%. Der Euro wird zu 92,26 gehandelt und der Dollar zu 80,63. Das Wetter heute Abend und morgen ist es sonnig. Morgen bilden sich über den Bergen Quellwolken und vor allem im Wallis und am Alpensüdhang gibt es lokale Regengüsse und Gewitter. Die Höchstwerte liegen bei 31 bis 34 Grad. Im Norden weht schwache Brise.
1: Das Grün der Wälder ist zunehmend mit Brauntönen durchsetzt. Der Wald leidet unter der Hitze und Trockenheit. Bäume verdorren. Besonders ausgeprägt ist die Trockenheit im Wald oberhalb der Stadt Biel. Dies, weil der Wald auf einer dünnen Erdschicht

0: steht, die direkt auf massivem Kalkstein liegt. Zudem brennt die Sonne den ganzen Tag erbarmungslos auf die Wipfel. Auf einem Spaziergang durch den Wald der Burgergemeinde Biel hat sich Matthias Baumer die Spuren der Trockenheit vom Revierförster zeigen lassen.
1: Über einen staubigen Spazierweg biegt Nikolaus Greusing in den steilen Hang hinab. Der Revierförster taucht ins Grün oder in das, was noch grün ist.
2: Sieht nicht so schön aus im Moment.
1: Doch, eigentlich schon. Satt und grün wirkt der Wald. Und die Aussicht von da oben auf den blauen Bieler See mit den spielzeuggroßen Segelschiffen und weit hinten den weißen Berner Alpen ist sogar sehr schön.
2: Die ist ja schön. Alles nützt nichts, wenn der Wald kaputt geht.
1: Förster Greusing zeigt auf eine Linde. Braune Blätter baumen an den Ästen. Und auch die Esche.
2: Die schlampen da, also sie haben ja Mühe. Sie haben Durst.
1: Durst hat der ganze Wald. Die grossgewachsenen, stolzen, stämmigen und auch die kleinen, struppigen, stacheligen.
2: Also die Brombeere, die relativ viel mal verleiden, dass das auch trocken hat. Und auch jetzt hier die ganz kleinen. Das ist sogar eine junge Buche, die es schon gekräuselt hat. Die hat jetzt schon zu heiss gehabt. Die ist gar nicht, kommt gar nicht mehr auf.
1: Kommt gar nicht auf, bedeutet tot. Der Revierförster zupft hilflos am skelettartigen Bäumchen. Vielleicht schlummert aber doch noch Leben im jungen Baum und er treibt nächsten Frühling wieder aus.
2: Und das ist das, was wir hoffen, weil sonst sieht es sehr prekär aus, wenn die Hälfte der Baumarten nicht mehr kommt.
1: Doch Bäume seien auch trotzig. Wenn sie schon verdorrten, könne es sein, dass sie vor ihrem Baumtod besonders viele Samen abwerfen. Nur, wie kann ein Samen keimen, wenn der Boden hart, staubig und ausgetrocknet ist? Die Natur sei stark, sie wolle leben. Das ist die Hoffnung. Die Realität ist...
2: Es ist Herbst, im Juli.
1: Man werde sehen. Nicht allen Bäumen geht es schlecht. Dem Spitzerhorn geht es sogar gut. Er kann mit der Hitze und dem Mangel an Wasser umgehen. Die Buche hingegen ist vielleicht die ärmste unter den Geplagten.
2: An den Orten sieht man, dass der Baum weit drinnen aufplatzt, dass er verjagt.
1: Ohne Wasser verlieren die Buchen ihre Spannung. Im Aargau würden ganze Buchenbestände bersten. Das habe er von Försterkollegen gehört.
2: Und dann sieht man eigentlich das blutende Holz. Das ist natürlich schon, dass sie dass wie das Wasser drunter kocht, weil es zu heiss hat, weil die volle Sonne dran scheint.
1: Auch der Baum gleich hier von Nikolaus Greusing hat Risse in seiner Rinde. Narben. Nicht wegen der Hitze. Ein Verliebter ritzte den Namen seiner Liebe ein. Iris. Und auf diese anhaltende Dürre reagiert nicht nur der Wald. Auch die Tiere, sie seien weniger aktiv, suchten den Schatten wie wir Menschen. So auch die Vögel. Beinahe.
2: Das Problem ist, wenn sie Nester haben, ganz oben in Bäumen, wo plötzlich keine Blätter mehr haben, dass sie dort ausgesetzt sind. Dass dann vielleicht die jungen Vögel, die noch nicht keine Federkleid haben, dass sie kaputt gehen, weil sie ja, zu heiss sind, weil sie sich nicht schützen können.
1: Die Vogeleltern fliegen in den kühlen Schatten, die Jungen sterben in der Hitze. Revierförster Greusing zeigt noch etwas Weiteres. Er bückt sich.
2: Wenn es mit der Hang ein bisschen krallt, man kommt nicht weit runter. Wenn es richtig nass ist, dann kann man da schon mehr aufmachen. Aber jetzt ist es einfach trocken, steinhart.
1: Der Waldboden ist so hart, das Wasser eines Gewitters würde auf dessen Oberfläche ablaufen. Versicken könne es fast nicht mehr. Und ausgetrockneter Wald rieche auch anders als feuchter.
2: Die dürren Blätter schmeckt man, das dürre schmeckt man schon. Es hat schon ein bisschen mehr den Herbstgeschmack.
1: Es sei Herbst im Juli, hat Nikolaus Greusing vorhin gesagt. So fühlt sich sein Wald am Hang oberhalb Biel an. Auf den zweiten Blick ist aus der grünen Opulenz ein kranker Wald geworden. Gelbe Kronen sitzen auf den Baumstämmen. Äste, abgeworfen, weil die Bäume kraftlos geworden sind, liegen am Boden. Der ist von brüchigem, braunen Laub übersät. Grauer Staub deckt die grünen Blätter der Bodenpflanzen zu. Der Wald leidet, stumm, nur das Raschen verrät, es ist zu trocken.
0: Der Wald, den sich Matthias Baumer hat zeigen lassen, trocknet wegen seiner Lage besonders schnell aus. Fragt sich, wie geht es den Wäldern in der Schweiz generell? Das habe ich Wissenschaftsredaktorin Felicitas Erzinger gefragt.
3: Es sieht an vielen Orten ähnlich aus, wie wir es vorhin in der Reportage gehört haben. Man sieht verfärbte oder eingerollte Blätter, teils sind Bäume auch bereits komplett kahl. Besonders betroffen ist der Jurabogen, der Wald oberhalb der Stadt Biel gehört dazu, aber Meldungen gibt es vom Jura über Solothurn, Aargau, Basel, Zürich bis nach Schaffhausen und sogar darüber hinaus. Je weiter man Richtung Voralpen kommt, desto weniger wird es mit Meldungen. Dies ist der Stand aktuell. Es ist aber damit zu rechnen, dass mehr und mehr Gebiete dazukommen, je länger die Trockenheit andauert.
0: Das klingt nicht gut. Was heißt es konkret? Womit müssen wir für die Wälder rechnen?
3: Das genaue Ausmaß lässt sich jetzt noch nicht abschätzen. Was man aber sagen kann, es ist noch früh im Jahr, der Sommer also noch jung. Und besonders in der Nordwestschweiz, im Jura und im Wallis haben die Bäume ihren Notfallvorrat an Wasser praktisch schon aufgebraucht. Normalerweise ist das erst im September, Oktober der Fall. Sie sind also für den Rest des Sommers auf Niederschlag angewiesen, abhängig davon. Die Prognosen, die sehen jedoch aktuell nicht rosig aus. Die extreme Trockenheit auf der Alpen-Nordseite und im Wallis, die wird sich fortsetzen, teilweise sogar noch verstärken. Und damit ist mögliche Linderung in weiter Ferne. Es könnte also durchaus gravierend werden, das haben mir Fachleute gesagt.
0: Und welche längerfristigen Folgen hat es, wenn die Bäume in den Wäldern austrocknen?
3: Im schlimmsten Fall sterben betroffene Bäume ab. Das hat man nach früheren Trockenjahren 2018 oder auch 2022 bereits gesehen. Zum Teil auch, weil sie geschwächt anfälliger sind für Schädlinge und Krankheiten. Und das hat Auswirkungen auf verschiedene Funktionen, die der Wald für uns Menschen erfüllt. Erholung, Kühlung, aber auch Holzproduktion, Biomasseproduktion oder Schutzwaldfunktion.
0: Es gibt Baumarten, die Hitze und Trockenheit besser ertragen. Müssen sich die Schweizer Wälder verändern, um klimaresistenter zu werden?
3: Ja, und das wird auch bereits aktiv gemacht. Also es werden gezielt Bäume gefördert, die besser mit Hitze und Trockenheit umgehen können. Edellaubhölzer beispielsweise, wie die Mehlbeere, Elsbeere oder Speierling gehören da dazu. Andere Baumarten sind Eiche, auch Spitzahorn, Eschen oder Kirschen. Doch auch diese Arten, die haben ihre Toleranzgrenzen. Das sieht man nun eindrücklich an diesen Hotspots, diesen extremen Standorten entlang des Jurabogens. Und das ist durchaus überraschend und es zeigt auch nochmals auf, wie extrem und außergewöhnlich die aktuelle Situation ist.
0: Sagt Felicitas Erzinger von der SRF Wissenschaftsredaktion. Sie hören das Echo der Zeit. Bei uns geht es weiter mit der Benzinknappheit in Russland und deren Folgen für den Kreml. Mit Marine Le Pens Präsidentschaftswahlkampf in Frankreich und den Auswirkungen auf ihre Rechtsaußenpartei. Und mit einem Nachruf auf Bonnie Tyler. Einst zufällig in einem Club entdeckt, eroberte sie mit ihren Hits die Welt. Seit Wochen beschießt die Ukraine beinahe täglich russische Ölraffinerien. Auch heute trafen ukrainische Drohnen Ölinfrastruktur in mindestens drei russischen Regionen. Russlands wichtigste Ressource kann deswegen vielerorts nicht mehr verarbeitet werden. Das Benzin wird im ganzen Land knapp. Damit ist der Krieg zwangsläufig bei der russischen Bevölkerung angekommen. Aber was bedeutet das für den Kreml, der sich im Herbst wieder einmal mit Parlamentswahlen legitimieren will? Die Analyse von Russland-Korrespondent Callum McKenzie.
4: Gefühlt steht ganz Russland Schlange. Fast überall im Land stehen Leute stundenlang vor den Tankstellen an, um strikt rationiertes Benzin zu erhalten. In Teilen des Landes bleiben Ladenregale leer, weil Waren nicht geliefert werden. Airlines streichen wegen Kerosinmangels Flüge, viele Russinnen und Russen müssen ihre Sommerferien umplanen oder ausfallen lassen. Das schlägt aufs Gemüt. Der Treibstoffmangel, die kränkelnde Wirtschaft und die ausufernde Zensur des Internets haben 2026 bislang zu einem schwierigen Jahr für die russische Bevölkerung gemacht. In diesem Konflikt geht es zunehmend um Schmerzgrenzen. Jeden Winter zerbombt Russland die Heizungsinfrastruktur der Ukraine, um die Leute mit Hilfe der Kälte in die Knie zu zwingen. Die Ukraine beschießt russische Ölanlagen vor allem mit der Absicht, Moskaus Kriegswirtschaft unter Druck zu setzen. Aber der Kreml beschützt die Rüstungsindustrie, wo immer es geht, und lässt dafür sein Volk leiden. Die riesigen Kriegsausgaben reißen Löcher in die regionalen Budgets. Gespart wird bei Schulen oder beim Straßenbau. Ganze Wirtschaftszweige sind bedroht, im Kohle- und im Holzsektor schließen Unternehmen reihenweise. Das Schicksal der Regionen, die davon abhängig sind, ist dem Kreml weniger wichtig als Geländegewinne im Donbass. Das Regime verlangt diese Opferbereitschaft. Wer Putin unterstützt, wird diese Last auf sich nehmen, sagte Kreml-Sprecher Dmitri Peskov vor einem Jahr über eine Steuererhöhung, die unterdessen vielen KMUs den Garaus gemacht hat. Putins wichtigste Waffe war nie sein Atomarsenal, sondern seine Immunität vor politischen Konsequenzen. Die berühmte Leidensfähigkeit des russischen Volkes hat weniger mit angeborener Hartnäckigkeit zu tun als mit Propaganda und Repression. Der Kreml bringt den Leuten seit Jahrzehnten bei, sie hätten kein Mitspracherecht. Im fünften Kriegsjahr läuft aber genug schief, dass auch in der Machtelite Missmut aufkommt. Die Kreml-Funktionäre leben zwar noch bequem, aber im September sollen sie wieder die Massen für Putins Partei an die Urne locken. Selbst ein Glanzresultat ist wenig wert, wenn es offenkundig erfunden ist und auf einer tiefen Wahlbeteiligung beruht. Die Strippenzieher und Propagandisten im Kreml kommen also ins Schwitzen. Aber wenn sie im Herbst eine weitere Bestätigung für Putins Politik liefern, fühlt sich dieser gestärkt. Es gehen Gerüchte um, er könnte dann eine neue Mobilmachung für den Krieg ausrufen. Schließlich hätte das russische Volk dann wieder seine Opferbereitschaft bewiesen.
0: Marine Le Pen vom rechtspopulistischen Rassemblement National will im kommenden Jahr französische Präsidentin werden, trotz zweitinstanzlicher Verurteilung wegen der Veruntreuung öffentlicher Gelder. Bereits einen Tag nach dem Urteil hat Marine Le Pen ihren Wahlkampf begonnen. Ihren ersten Auftritt hatte sie gestern zusammen mit ihrem politischen Ziehsohn Jordan Bardella im westfranzösischen Städtchen La Flèche. Wir haben über die Chancen und Risiken von Marine Le Pens Kandidatur gesprochen mit Jakob Ross von der Deutschen Gesellschaft für Auswärtige Politik. Französische Rechtsaußenparteien sind eines seiner Fachgebiete. Ich habe von ihm wissen wollen, Marine Le Pen will gegen das Urteil in Berufung gehen. Welche Fragen sind damit offen?
5: Also zunächst einmal hat sie jetzt erneut sozusagen das abgeschlagen, dass sie schuldig ist im Sinne der Anklage. In dieser Veruntreuung europäischer Gelder, geht damit ein Stück weit zurück hinter die Strategie, die sie in der zweiten Instanz während des Berufungsverfahrens gefahren hatte, wo sie gesagt hatte, dass sie gegebenenfalls einen Fehler begangen hat, sich dessen aber nicht bewusst war. Und sie geht damit das Risiko ein, dass im Januar nächsten Jahres oder sogar im April, da gibt es noch Spekulationen, eben dann in dritter Instanz wieder ein neues Urteil ergeht. Und ob sie dann erneut sozusagen das passive Wahlrecht entzogen bekommen könnte und nicht antreten kann, das ist selbst unter Juristen in Frankreich offensichtlich noch umstritten. Also ein großes Risiko für sie.
0: Und wie beeinflusst dieses Risiko, diese Unklarheit, Ihren Wahlkampf?
5: Nun ja, also das hält im Grunde genommen Jordan Bardella, ihren Parteivorsitzenden, ihren jungen Adjutanten, kann man ihn nennen, 30 Jahre alt, immer noch im Rennen. Er hatte sich ja in den vergangenen Wochen und Monaten schon sehr stark positioniert als Alternative für den Fall, dass sie auch in der zweiten Instanz sozusagen im Sinne der ersten Instanz verurteilt worden wäre. Das ist jetzt nicht geschehen. Sie will antreten. Aber Bardella dürfte sich jetzt insgeheim auch in den kommenden Monaten noch die Hoffnung machen, dass es vielleicht doch noch einmal anders kommt. Er der Kandidat wird. Und das sorgt eben, glaube ich, im Rassemblement National und auch außerhalb dafür, dass spekuliert wird, ob der Konflikt zwischen diesen beiden in den nächsten Wochen und Monaten noch einmal ausbrechen könnte.
0: Bardella muss in die zweite Reihe zurücktreten, wenn Marine Le Pen kandidiert. Trotzdem sagte er, er freue sich riesig, gemeinsam mit Le Pen in den Wahlkampf ziehen zu können. Das ist also eher weniger glaubwürdig.
5: Naja, das wissen am Ende tatsächlich nur die beiden. Es wird natürlich fleißig spekuliert in den französischen Medien schon seit langem. Der politische Gegner versucht auch immer wieder sozusagen den Spaltpilz in diese Partei zu treiben und die Konflikte offenzulegen, die es gibt. Ob aber Bardella ihren Platz um jeden Preis einnehmen will oder ob er vielleicht nicht doch froh ist, dass er noch einmal Zeit gewinnt, denn er ist noch sehr jung. Das ist wirklich am Ende Spekulation. Es gibt, glaube ich, in beide Richtungen gute Argumente zu spekulieren.
0: Und was bedeutet das alles für die Partei, für das Rassemblement National? Ist eine Kandidatur Le Pens eher ein Gewinn oder eine Hypothek für die Partei?
5: Ich tendiere eher dazu zu sagen, dass Le Pen die stärkere Kandidatin ist für den Rassemblement National, einfach weil sie wesentlich erfahrener ist, weil sie auch immer noch in Frankreich bekannter ist, jedenfalls über ihr eigenes Lager hinaus und weil Marine Le Pen durch ihre jahrzehntelange Erfahrung in der Politik, auch im Umgang mit den Medien und mit den Eliten Frankreichs, wirklich ein sehr dickes Fell gewonnen hat. Und ich glaube, dass Jordan Bardella mit dann 31 Jahren in der heißen Phase des Präsidentschaftswahlkampfs im kommenden Jahr schon den einen oder anderen Riss zeigen könnte, einfach weil er außerhalb dieser Parteikarriere, die brillant ist, das kann man ihm nicht nehmen, aber eben sehr wenig Arbeitserfahrung und auch relativ wenig Lebenserfahrung hat.
0: Und wie sieht es aus mit der Wählerschaft? Ist es den Anhängerinnen, den Anhängern egal, dass Marine Le Pen strafrechtlich verurteilt ist?
5: Das halte ich tatsächlich für nebensächlich, einfach weil, und das kann man bedauern, aber die französische Politik sehr stark von diesen Skandalen geprägt wird. Seit Jahrzehnten es immer wieder Politiker gegeben hat, die für solche Tatbestände verurteilt wurden. Auch ein Ex-Präsident Nicolas Sarkozy vor kurzem ins Gefängnis musste, tatsächlich in eine Zelle für einen Korruptionsskandal und die Wahlkampffinanzierung, die illegal war. Deswegen halte ich das wirklich für nebensächlich und finde es eigentlich spannender zu sehen, wie jetzt die RN-Wähler darauf reagieren, dass Le Pen doch antritt. Da gibt es, glaube ich, einige Enttäuschte, die eigentlich gerne gesehen hätten, dass trotz der Möglichkeit für sie anzutreten, Bardella ins Rennen gegangen wäre.
0: Weil?
5: Nun ja, weil er natürlich auf der anderen Seite unverbrauchter ist, er ist jünger. Er steht auch für die Möglichkeit, der extremen Rechten zusammenzuarbeiten mit Mitte-Rechtsparteien. Er gilt als liberaler, anschlussfähiger für die klassischen rechten Parteien, Les Républicains zum Beispiel. Und er hat eben nicht den Malus in Frankreich, dieses Le Pen-Namens nach dem Vater von Marine Le Pen, Jean-Marie Le Pen, einem der Parteigründer des Rassemblement National, der damals noch Front National hieß. Und dieser Name ist eben auch bis heute verbunden mit der Gründungsphase der Partei, die durch Antisemitismus, durch einen sehr krassen Rassismus, auch einen Revisionismus, das Kleinreden der Verbrechen während der Shoah gekennzeichnet ist. Und all das hängt Jordan Bardella nicht mehr an, einfach weil er auch in der Mitte der 1990er Jahre erst geboren wurde und einer ganz anderen Generation angehört.
0: Und heißt das alles auch, Marine Le Pens Verurteilung könnte allenfalls gemäßigte Wählerinnen und Wähler abschrecken?
5: Darüber zerbrechen sich jetzt mit Sicherheit die Wahlkampfstrategen des Rassemblement National, aber auch der anderen Parteien den Kopf. Denn ich glaube, das ist wichtig, egal ob Marine Le Pen oder Jordan Bardella am Ende antreten. Sie werden Dreh- und Angelpunkt dieses Präsidentschaftswahlkampfes sein. Beide liegen in den Umfragen weit vorne. Es hat ja jetzt auch nach der Ankündigung Marine Le Pens, dass sie Kandidatin ist, neuerliche Umfragen gegeben, die sie sehr weit vorne sehen. Das heißt, an ihr oder aber an ihm, wenn sich doch noch einmal etwas ergibt in diesem Prozess, werden sich alle anderen Parteien ausrichten müssen.
0: Sagt Jakob Ross von der Deutschen Gesellschaft für Auswärtige Politik. Er beschäftigt sich unter anderem mit französischen Rechtsaußenparteien. Bonnie Tylers rauchige Stimme prägte Welthits wie «It's a Heartache» oder «Total Eclipse of the Heart». Heute wurde bekannt, dass die britische Pop- und Rocksängerin im Alter von 75 Jahren in einem Spital in Portugal gestorben ist. Wie die Familie und das Management mitteilten, erlag die Waliserin einer schweren Krankheit. Ein Nachruf von Musikredaktor Gerni Jörgler.
6: Keine Frage, Bonnie Tylers Markenzeichen und Erkennungsmerkmal war ihre rauchige Stimme, geschuldet einer Stimmbandoperation am Anfang ihrer Karriere 1977. In der Presse wurde sie auch als weiblicher Rod Stewart bezeichnet. Als Gaynor Hopkins, wie sie bürgerlich hieß, im Süden von Wales in einer Arbeiterfamilie mit 6 Kindern aufwuchs, deutete nichts auf eine Popkarriere hin. Sie tuckerte als Country-Sängerin durch kleine Clubs und arbeitete als Kassiererin in einem Supermarkt. Per Zufall wurde sie von einem Talentsucher in einem Pub entdeckt. Die späteren Hits schrieb Bonnie Tyler nicht selber, aber sie wusste, wie man sie singt.

0: Total Eclipse of the Heart, Anfangs 80er Jahre, war ihr größter Hit. Eine Nummer 1 in den USA und Großbritannien und brachte ihr sogar eine Grammy-Nominierung ein. Sie war die Interpretin dieser Hits, aber den Song The Best brachte sie nicht zum Fliegen. Dieses Lied stammt im Original von ihr, aber erst als Tina Turner ihn Ende 80er Jahre neu aufnahm, wurde er zum Welterfolg. Bonnie Tyler war darüber aber nicht verbittert. Kürzlich würdigte sie auf der Bühne Tina Turner als «Simply the best».
1: In the 80s I recorded a song that was not a hit for me, but 2 years later Tina Turner recorded it and it was her biggest ever hit. So there's only one «Simply the best» and that's you, Tina. Thank you for your inspiration. Love you.
0: Überhaupt war Bonnie Tyler ein sehr humorvoller Mensch. Sie hatte Selbstironie und konnte über sich selbst lachen. Offenherzig erzählte sie, dass sie erst mit 69 schwimmen lernte.
1: At 69, I finally learned how to swim. I mean, it's just amazing. I love it. I can't wait now for the hot weather to start again, to get back in the pool.
0: Im Interview mit Radio SRF verriet sie auch, dass sie in der Schweiz, in St. Moritz, das Skifahren lernte. Allerdings saß sie mehr auf dem Hosenboden, als dass sie auf den Skis stand.
2: I started skiing in Switzerland. I first went to St. Moritz. Perfect for 10 days. It was great fun. I spent more time on my bum than I did on the skis.
0: Bis zuletzt spielte sie Konzerte. Nie werde ich aufhören. Solange ich gesund bin, spiele ich Shows, sagte sie zu ihrem 70. Geburtstag.
1: Never! No, no, I will never retire, you know, I mean, as long as I'm healthy, I will be out, you know, doing shows.
0: Auch dieses Jahr war eine Europa-Tournee geplant. Am 9. November hätte sie in Zürich ein Konzert gespielt, das nun leider nicht stattfinden kann.
3: Gerni Jörgler mit einer Würdigung von Bonnie Tyler. Das war das Echo der Zeit am Donnerstag, dem 9. Juli, Redaktionsschluss 18.33 Uhr. Marisa Eckli war für die Sendung verantwortlich, für die Nachrichten Michael Wettstein. Am Mikrofon Brigitte Kramer.
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5: Ja, sie ist leider allgegenwärtig momentan. Man schaut aus dem Fenster und sieht halt einfach die Wüste quasi. Ja. Es grenzt schon fast an eine Wüste momentan da bei uns. Und das beschäftigt einen halt schon, weil es doch noch nicht so fortgeschritten ist im Jahr. Genau, ob man da noch etwas kann auf diesen Feldern.
6: Es ist das Thema aktuell unter den Landwirtinnen und Landwirten: die Trockenheit. Viele machen sich Sorgen, ob ihr Gemüse, ihre Früchte, aber auch ihre Tiere noch genügend Wasser bzw. Futter erhalten. Viele Wiesen sind braun und Regen ist nicht in Sicht. Mit dem Klimawandel werden solche Trockenphasen künftig weiter zunehmen, sagt unser heutiger Experte. Aber er sagt auch:
7: Also ich bin sehr zuversichtlich, dass wir da in der Landwirtschaft uns anpassen können. Und dass auch der Wille da ist, um das zu machen.
8: Ich glaube, ich habe selten mit einem Menschen im Klimabereich geredet, der so zuversichtlich ist, wie Sie, ehrlich gesagt.
7: Ja, ich tue mich gerne auch, ich bin gerne auf der Massnahmenumsetzungsseite, auf der Anpassungsseite. Natürlich, was passiert ist, sehr schwierig, ist sehr extrem natürlich, da muss man sich schnell anpassen, aber was ich jetzt gesehen habe, ist schon so, da passiert viel.
6: Und genau das schauen wir uns heute an. Was da alles passiert auf den Bauernhöfen in der Schweiz, um solche Trockenphasen, wie wir sie aktuell erleben, zu meistern. Schön, sind ihr dabei. Ich bin Corinna Heinzmann.
9: Hallo, dann Eier. 12.
6: 32 Grad ist es heute in Basel. Und es wird noch heißer die nächsten Tage. Und dort in Basel in der Innenstadt ist wie an den meisten Tagen heute Markt. Auf den Tischen Früchte, Gemüse, Fleisch, Käse und viel mehr von den Landwirtschaftsbetrieben aus der Region. Eine gute Gelegenheit für unsere Reporterin, sich bei den Verkäuferinnen und Verkäufern mal umzuhören. Zum Beispiel bei Mila Busa.
10: Wir haben Kirsi, Eperi, Brombeere, Himbeere, ja. Und Äpfel, aber ja, Zwetschgen auch, Beeren. Aber eben, wie ich gesagt habe, Hör ist einfach schlecht. Nicht gut, unsere Äpfel und so. Ja.
6: Der Grund, dass die Früchte aktuell kleiner und weniger gut sind, die Trockenheit.
10: Das ist einfach schwierig. Das ist für uns ist auch schon schwierig. Und das vor allem ist, dass du hast vorher im Frühling alles geschaut und gemacht, schneiden und gespritzen. Spritzmittel sind teuer auch noch. Und nachher kommt es fertig geworden.
6: An einem anderen Stand steht Samuel Beersmatzer vor einer Gemüseauslage. Tomaten, Auberginen, Salate, Gurken und. Von einem Hof aus der Region.
11: Ja, alles, was kein Wasser bekommt, hat natürlich Gemüse. Es gibt Gemüse, das resistenter ist. Aber viel Gemüse braucht viel Wasser. Und hat natürlich, wenn es zu trocken ist, mehr Mühe. Ja.
6: Einige Landwirtschaftsbetriebe haben eine eigene Quelle, so wie Bauer Thomas Luchsinger. Er hat einen Fleischbetrieb und noch keine Probleme mit Wassermangel.
12: Bis jetzt kommen wir noch vom Vorschiff, also das Gras wächst noch. Und es hat ja wieder geregnet und das war ein Segen für uns. Und, ja, bis jetzt geht es noch gut. Ja, ja, ja. Und Wasser haben wir auch noch genug. So, ja. Ja.
6: Momentan hört man viele besorgte Landwirtinnen und Landwirte in den Medien. Aber Thomas Luchsinger sagt auf die Frage, ob ihm der Klimawandel und die damit verbundenen Wetterextreme und die Trockenheit Bauchweh machten, nein. Er schaue
12: optimistische Zukunft.
6: Einer, der ebenfalls optimistisch in die Zukunft schaut, ist Oliver Schilling. Den habt ihr schon am Anfang gehört. Er ist Professor an der Universität Basel und Hydrogeologe. Sprich, der Mann kennt sich aus mit Wasser und auch sogenanntem Wassermanagement in der Landwirtschaft. Oliver Schilling ist zuversichtlich, dass sich die Schweizer Landwirtschaft anpassen kann. Aber er sagt gleichzeitig auch, das Problem ist akut und es wird noch schlimmer.
13: Also dies jetzt hier ist eine Trockenphase. Das ist eine saisonale Trockenphase. Diese werden mit dem Klimawandel weiter zunehmen. Sie werden häufiger auftreten im Sommer und sie werden auch intensiver werden. Das heißt, sie werden einerseits länger und dann auch wärmer sein. Das ist so die momentane Vorhersage nach den neuesten Klimaprojektionen. Einen langfristigen Trend in dem Sinn, dass es jetzt die ganze Zeit immer trockener sein wird, das kann man so nicht sagen, aber dieses saisonale Auftreten wird in Zukunft häufiger und stärker sein. Und im Moment ist es wirklich so, dass die Trockenheit für die Landwirtschaft, die ist schon extrem, also eine landwirtschaftliche Dürre, kann man sagen, haben wir bereits. Auch eine Bodentrockenheit, die Bodenfeuchte ist sehr, sehr, sehr tief. Und das hat natürlich jetzt schon sehr negative Auswirkungen auf die landwirtschaftliche Produktion.
6: Ein wichtiger Punkt, den Oliver Schilling mehrmals betont hat in unserem Gespräch, auch wenn wir jetzt über die Trockenheit reden, das ist nur eine Seite der Münze. Das Problem seien die Extreme. Trockenheit auf der einen Seite, aber dann auch wieder Starkregen zu anderen Zeiten. Das Wasser in der Schweiz werde nämlich nicht per se knapp.
13: Das Wasser wird eben saisonal zu einer knappen Ressource. Phasenweise über das Jahr hinweg gesehen werden wir mehr oder weniger gleich viel Niederschlag haben. Also es ist nicht so, dass wir in Zukunft immer viel weniger Wasser haben werden. Aber die Landwirtschaft muss sich auf diese saisonale Knappheit einstellen.
6: Und wie das gehen soll, dazu wird in der Schweiz momentan geforscht und es werden auch Versuche gemacht. Grundsätzlich gäbe es zwei Dinge, bei denen die Landwirtschaft ansetzen könne.
13: Entweder macht sie das durch angepasste Bewirtschaftung mit vielleicht wasserresistenten Sorten oder indem sie mit dem Regenwasser, das manchmal dann intensiver fällt, anders wirtschaftet und das Wasser zurückhält für Zeiten, in denen es dann länger trocken sein wird.
6: Gut, beginnen wir mal mit dem Wasser zurückhalten. Da passiere nämlich gerade ein Umdenken in der Landwirtschaft, sagt Oliver Schilling. Früher habe man tendenziell eher zu viel Wasser in der Schweiz gehabt. Lange habe man sich deshalb vor allem damit beschäftigt, wie man überschüssiges Wasser möglichst effizient abführen könne. Jetzt gehe es auch immer mehr darum, Wasser zurückzuhalten. Wie das gehen könnte, das wird momentan auf mehreren Bauernhöfen in der Schweiz ausprobiert. Im Rahmen des Forschungsprojekts Slow Water, das ist ein Projekt des Bundes in Zusammenarbeit mit mehreren Kantonen. Und an diesem Projekt ist auch Oliver Schilling beteiligt.
13: Maßnahmen, die wir dafür jetzt zumindest im Projekt Slow Water testen, sind einerseits hydrotechnische Maßnahmen, nennen wir die. Das sind Rückhaltebecken, kleine Versickerungsmulden, Versickerungsgräben. man kennt das auch im Moment unter dem Begriff Keylines. Das ist so eine Methode, die das Wasser oben an einem Hang bereits anfängt zu sammeln und dann mit Versickerungskanälen mit leichter Neigung entlang von Hängen verteilt. Damit kann man schon sehr viel erreichen. Regenwasser von Dächern sammeln natürlich ist auch eine wichtige Methode. Gerade bei so großen Betrieben und großen Dächern auf Ställen kann man da bei Niederschlag sehr viel Wasser zurückhalten. Andererseits kann man die Bewirtschaftung der Felder anpassen. Man kann den Humusgehalt im Boden erhöhen. Also das nennt sich dann quasi schonende Bodenbearbeitung. Man pflügt nicht mehr so tief. Man versucht, die Struktur des Bodens so zu halten, dass er mehr Wasser aufnehmen kann.
8: Also wie muss man sich das genau vorstellen? Sind dann das irgendwelche kleine Seen, die da ausgehoben werden? Wird das irgendwie in Fässern? Können Sie das beschreiben, wie das dann aussieht auf dem Bauernhof?
13: Genau so, wie Sie das beschrieben haben, kann man sich das vorstellen. Wir machen kleine Teiche im Prinzip. Es gibt natürlich auch die Variante, große Teiche mit Folien belegt zu schaffen. Das ist dann ein gewissermaßen wie ein Swimmingpool fast. Und daraus kann das Wasser dann natürlich in trockenen Zeiten für die Bewässerung bezogen werden. Das sind aber nicht die Maßnahmen, die wir jetzt begleiten und testen. Wir setzen uns sehr stark auch für multifunktionale Maßnahmen ein. Teiche, die auch natürlich versickern können beispielsweise oder eben einfach kleine Mulden, Gräben entlang der Hänge, hangparallele Gräben, in denen Wasser, wenn es anfängt zu regnen, sich erstmal sammeln kann, für eine gewisse Zeit zurückgehalten werden kann, dann aber über ein, zwei Tage verteilt langsam in den Boden versickern darf.
8: Das wäre mal die Sache mit dem Wasser. Regen abfangen und zu trockeneren Zeiten brauchen, um die Felder, Wiesen, Obstbäume zu bewässern oder es so einzurichten, dass der Regen mit Verzögerung in den Boden geht, langsam versickert. Es gehe eigentlich immer darum, die Extreme, die der Klimawandel mit sich bringe, abzufedern, sozusagen einen Puffer einzubauen zwischen dem zu viel und zu wenig Wasser, sagt Oliver Schilling. So, dann kommen wir zur zweiten Möglichkeit, so mit der Trockenheit umzugehen. Sie haben noch die andere Möglichkeit angesprochen mit der Bewirtschaftung der Felder. Also das heißt, die Landwirtschaft könnte sich da auch anpassen, dass man die Felder anders bewirtschaftet, andere Kulturen anpflanzt. Können Sie da noch ein bisschen ausführen, wie man sich das konkret vorstellen muss?
13: Genau, so in unserem Projekt testen wir jetzt nicht den Übergang von nicht trockenheitsresistenten zu trockenheitsresistenten Sorten, aber da wird natürlich auch ganz viel geforscht. Und das ist mal ein Ansatz, dass man halt eben weniger Wasser, bewässerungsintensive Kulturen vielleicht anbaut, ja, oder umsetzt. Was man aber auch tun kann, ist, dass man Agroforst betreibt, dass man anstatt diese weiten offenen Felder nur hat, viele Bäume pflanzt, die man nutzen kann als Obstkulturen beispielsweise, als Nusskulturen. Und diese verringern einerseits die Verdunstung, weil sie schaffen Schatten, sie schaffen Kühlung. Das hilft schon mal, den Verlust des Wassers bei Hitze zu reduzieren. Und andererseits verhindern sie auch, dass, wenn es stark regnet, der Boden lose ist. Also sie verhindern Erosion. Und das ist ein weiteres Problem, das auftritt. Wenn es stark regnet, dann schwemmt es die Felder weg. Das haben wir in letzter Zeit öfters gesehen, in den letzten Jahren. Und dieses Sediment, das geht dann in die bebauten Gebiete und schafft dann dort wieder weiter große Probleme.
8: Und wie viele Betriebe, also so in der Schweiz, sind sich da schon irgendwie am Umrüsten oder machen jetzt aktuell schon was?
13: Also ganz konkrete Zahlen kann ich natürlich jetzt hier nicht liefern. Wir in unserem Projekt Slow Water in den Kantonen Luzern und Basel-Landschaft betreuen bereits mehr als 110 Betriebe. Und diese Betriebe, die sind von sich aus auf unser Projekt aufmerksam geworden. Wir haben in gewissen Gemeinden angefangen, uns für gewisse Gemeinden entschieden, die wirklich Probleme haben. Und dort haben wir angefangen, dann mit den Betrieben zu arbeiten. Aber das ist bottom-up. Also die Betriebe, die kommen von sich aus zu uns. Und schweizweit werden natürlich viel, viel, viel mehr Betriebe hier schon bereits sich mit diesem Thema aktiv auseinandersetzen und Maßnahmen ergreifen. Auch die Kantone Solothurn, Thurgau, Graubünden, Aargau, wo wir unter anderem ein neues Projekt machen werden im gleichen Bereich. Dort gibt es ganz viele Betriebe, die da etwas machen möchten. Also das Interesse ist sehr, sehr groß.
8: Das zeigt auch die Aussage von Landwirt Thomas Berger, der heute bei Radio SRF 1 zu Gast war und von der Dürre gesprochen hat, die er sieht, wenn er aus dem Fenster schaut. Auch er sucht nach neuen Wegen, um sich der Situation anzupassen.
14: Ja, wir sicher weiterbilden in Sachen Futterbau, dass man im Frühling, wenn die Feuchtigkeit vom Winter noch da ist, gewisse Sachen kann anpflanzen kann. Respektive macht man das dann schon im Herbst, dass, wo ein bisschen mehr Material liefert, schon früh. Ist halt vielleicht ein bisschen weniger gute Qualität für die Milchtiere. Muss man dann halt vielleicht die Rasse auch ein bisschen anpassen. Aber das wird sicher in der nächsten Zeit wichtig sein, dass man die Schritte macht, ja, bei unserer Region.
6: Zu anderen Zeiten aussehen als bisher. Andere Gemüse- und Früchtesorten pflanzen, die weniger Wasser brauchen, die Hitze besser handeln können. Den Boden anders bewirtschaften, mehr Bäume, Sträucher dazwischen, denn die geben Schatten, was der Verdunstung entgegenwirkt, und gleichzeitig lockern sie den Boden, sodass er bei Starkregen nicht einfach weggeschwemmt wird. Und dann effizienter bewässern, kluge Drainagen in den Boden machen, Systeme einbauen, die sowohl Wasser stauen als auch abfließen lassen können, und dann natürlich Regenwasser sammeln und wiederverwenden. Einiges an Möglichkeiten. Wir haben jetzt verschiedene Möglichkeiten angeschaut. Wie fest helfen denn diese Maßnahmen im großen Kontext? Also kommt man damit über die Runden in den nächsten Jahren, wenn man das jetzt alles so konsequent umsetzt, oder ist es nur ein Tropfen auf den heißen Stein?
13: Ich denke, das ist grundsätzlich mal extrem wichtig, dass wir das machen, weil es auch für die Landschaft besser ist, wenn wir das so umsetzen. Die Zeit, über welche solche Systeme Wasser zurückhalten können, die ist natürlich schon begrenzt. Also bei wirklich lang andauernden, sehr ausgedehnten Trockenphasen und Hitzephasen, wie wir sie vielleicht jetzt gerade erleben, reicht das dann auch nicht mehr aus, alleine, um das ganze System bewässert oder nass zu halten. Das heißt, wir müssen das auf mehreren Ebenen versuchen anzugehen. Deshalb ist ein Wechsel zu weniger bewässerungsintensiven Sorten, zu einer angepassten Landwirtschaft ganz allgemein, trotzdem natürlich essentiell, um mit diesen Trockenheiten umzugehen. Alleine nur ein bisschen Wasser zurückhalten reicht noch nicht aus. Ist aber ein wichtiger und essentieller Schritt für eine bessere Landwirtschaft für diese Zeiten unter dem Klimawandel.
6: Und wie zuversichtlich ist der Wasserexperte, dass uns das wirklich alles gelingt in der Zukunft und sich die Schweizer Landwirtschaft an die Trockenheit bzw. die Wetterextreme anpassen kann?
13: Ja, ich bin grundsätzlich sehr zuversichtlich, dass man sich anpassen kann. Man muss sich aber auch anpassen wollen, ist natürlich wichtig. Und das ist einerseits, kann man sagen, die Landwirtschaft sollte sich bei der Kultur, die sie wählt, anpassen, dass sie besser trockenheitsresistent ist und dann auch weniger zu Ertragsausfällen führt. Aber man muss vielleicht auch als Konsument umdenken und sagen, okay, wir brauchen jetzt nicht unbedingt die ganze Zeit immer die bewässerungsintensivsten Nahrungsmittel, sondern vielleicht nehmen wir auch mal etwas anderes, was jetzt nicht so viel Bewässerung bedarf. Und da kann man von verschiedenen Seiten sich für das Neue jetzt wappnen und die Zukunft. Aber grundsätzlich denke ich, genau, es wird ja auch Landwirtschaft betrieben in Regionen, in denen die Situation, wie sie jetzt bei uns vorherrscht, schon lange so ist. Entsprechend muss man sich einfach anpassen, dann sehe ich da jetzt nicht die großen Probleme.
6: Ja, da wären wir wieder beim Optimismus vom Anfang, der mich so überrascht hat. Aber ehrlich gesagt, da Abwechslung auch mal ganz gut tut. Verantwortlich für Inhalt und Schnitt, Silvan Zemp. Auf dem Marktplatz heute Morgen in Basel war Rina Telli. Und mein Name ist Corinna Heinzmann. Danke fürs Zuhören.
15: Hier geht es nun weiter mit künstlicher Intelligenz und den riesigen Rechenzentren, die dafür benötigt werden. Die brauchen viel Strom und sie sind enorm teuer. Der Aufbau der Infrastruktur kostet hunderte Milliarden Dollar. Und das bringt uns zur Versicherungsbranche. Für die sind diese Milliarden Segen und Fluch zugleich. Solche Rechenzentren zu versichern ist nämlich nicht einfach, wie der Schweizer Rückversicherer Swiss Re in einem Bericht aufzeigt. Warum nicht? Darüber hat Vera Deragisch mit SRF-Wirtschaftsredaktorin Jalo Chakman gesprochen.
16: Ja, diese neuen Rechenzentren für KI haben nichts mehr mit herkömmlichen Rechenzentren zu tun. Also mit alten Datenzentren kennen sich Versicherungen aus. Aber diese neuen Rechenzentren sind viel riesiger, sie sind komplexer. Hardware und Software der neuesten Generation wird verbaut. Dazu kommen Hightech-Kühlungssysteme, Hochspannungsstrom, Infrastruktur. Also das alles ist sehr teuer und diese Investitionen sind ein Vielfaches von früher. Ein einziges Zentrum kann guten gern 50 Milliarden Dollar schwer sein. Wenn man dann noch einen Cluster, also viele verschiedene Zentren in einer Region hat, dann ist die Wertdichte einfach verrückt. Und dann kommt noch dazu, dass in den USA zum Beispiel 40% der geplanten oder in Bau befindlichen Datenzentren in Tornadozonen stehen, ein Viertel in starken Hagelzonen. Also das ist alles einfach eine große Herausforderung.
17: Also wir sprechen von enormen Summen. Mit welchen Infrastrukturbauten kann man das dann vergleichen?
16: Also mir kommt spontan so das AKW in den Sinn. AKWs lassen sich auf gängige private Art auch nicht versichern. Es gibt Pool-Lösungen, aber die könnten die Kosten eines größeren Unfalls ja nicht decken. Wenn wir die totale Investitionssumme für diese KI-Infrastruktur anschauen, die schätzt die Swiss Re auf ungefähr 750 Milliarden Dollar bis nur 2030, dann ist das einfach sehr, sehr viel. Und die Risiken, die kumulieren sich dann. Also der Bau ist schon komplex, dann kommen Betriebsunterbrüche, Engineering, Sachschäden, Haftpflicht, Cyberattacken. Es kommt so viel zusammen, dass für eine Versicherung bei dieser Wertkonzentration sehr teuer werden kann im Schadenfall. Und Versicherungen müssen ja auch dafür sorgen, dass sie selber nicht in finanzielle Not geraten.
17: Was löst das in der Versicherungsbranche aus?
16: Die Versicherungsbranche ist die Herausforderungen grundsätzlich ja gewohnt. Also denken Sie an die Unberechenbarkeit von Naturkatastrophen. Das ist an vielen Orten versicherbar, allerdings auch nicht überall auf der Welt. Wenn die Wertkonzentration an einem Ort sehr hoch ist bei gleichzeitig hohem Risiko, dann ist das aber für Versicherer einfach ein finanziell sehr großes Risiko. Man kann daran aber natürlich auch sehr gut verdienen. Und das ist auch rund um diese KI-Infrastruktur so. Die Swiss Re rechnet mit 90 Milliarden zusätzlichen Prämien, die möglich wären, die man verdienen könnte. Aber man muss eben gleichzeitig versuchen, das Risiko im Griff zu haben bzw. abzuwälzen, zum Beispiel an den Kapitalmarkt abgeben, sodass Investoren das übernehmen. Wird heute bei Naturkatastrophen schon gemacht. Oder dass man neue Risikopools gründet, was auch immer, eben neue Formen sucht.
17: Die Swiss Re, eben eine Rückversicherung, versichert andere Versicherungen. Ist denn diese Entwicklung für die Rückversicherungen eine besonders große Herausforderung?
16: Ja, Sie haben es schon gesagt, die Rückversicherer sind eine Art Auffangsnetz für die Versicherungen. Das heißt, was ein Versicherer nicht selber zahlen kann im Falle eines großen Schadens, übernimmt der Rückversicherer. Natürlich gegen Prämien, nicht gratis. Das heißt, der Rückversicherer ist Lender of Last Resort und daran interessiert, ein Risiko so gut wie nur irgendwie möglich richtig zu berechnen. Insofern, ja, Sie wollen und müssen Risiken finanziell richtig einschätzen. Heute schon übernehmen Rückversicherer Restrisiken, aber typischerweise eben schon gemeinsam, damit das alle tragen können.
15: Sagt SRF-Wirtschaftsredaktorin Charlotte Schackma. Zu einem ganz anderen Thema. Auf der Erde wird immer mehr Land dafür verwendet, genügend Essen für die Menschheit herzustellen. Aus Finnland kommt nun eine Erfindung, die deutlich weniger Ressourcen verbrauchen soll. Bloß Wasser, Luft und Energie braucht eine finnische Mikrobe. Aus ihr entsteht dann ein Pulver mit dem Namen Solein. Wie nahrhaft ist dieses Pulver? Das hat Yves Kilcher, SRF Nordeuropa-Korrespondentin Felicie Notte, gefragt.
18: Das Solein hat allen voran viele Proteine, aber auch Fasern und zahlreiche andere Nährstoffe. Es ist ein Pulver, das sich direkt in der Küche verarbeiten lässt, als Ersatz von Eigelb, Milchprodukten oder als Bindemittel. Am Hauptsitz der finnischen Firma Solar Foods gibt es eine Art Showküche, wo ein ehemaliger Sternekoch vorführt, was alles daraus gemacht werden kann, zum Beispiel eine vegane Pasta.
19: Besonders an diesem Produkt, an diesem Lebensmittel ist ja nicht nur der Geschmack, sondern dass dieses Pulver, dieses Solein, wie es heißt, möglichst energieeffizient sein soll. Wie wollen denn das die Solein-Erfinder schaffen?
18: Ja, mit einem spannenden Prozess. Das Rohmaterial für Solein ist dabei diese Mikrobe, die die Erfinder quasi im finnischen Wald gesucht und gefunden haben. Ein Mikroorganismus, der eben all diese guten Eigenschaften in sich vereint. Und besonders energieeffizient ist dann die Art, wie diese Mikrobe gefüttert wird. Das ist einerseits mit Wasserstoff, also H2, das per Elektrolyse aus Wasser abgespaltet wird. Und andererseits das CO2, das Kohlendioxid, das einfach aus der Umgebungsluft genommen wird. In einem Bioreaktor kommt alles zusammen und wird fermentiert, also gegärt. Das alles mit Strom aus nachhaltigen Energiequellen. Dann wird das überschüssige Wasser getrennt und das Pulver getrocknet. Dadurch entsteht dann eben dieses dunkelgelbe Pulver Solein. Das klingt alles sehr kompliziert. Tatsächlich aber sind die ersten Schritte bis zum Bioreaktor, also mit dem H2 und dem CO2, chemisch nichts Neues, nichts Außergewöhnliches. Und die letzten Schritte sind verbreitet in der Milchindustrie. Milchpulver wird auf die gleiche Art wie Solein getrocknet.
19: Das tönt tatsächlich nach einem recht komplizierten Verfahren. Kann das tatsächlich auch nachhaltig sein?
18: Ja, es stimmt, da ist schon sehr viel auch Stahl verbaut in diesen Rohren und Gefäßen, wenn man sich da in der Produktionsanlage in Vantaa, das ist nördlich von Helsinki gelegen, wenn man sich da umschaut. Es braucht also schon nicht gerade nichts, um Solein herzustellen. Es ist auch einiges an Investitionskosten natürlich damit verbunden. Das sagt auch Patrick Rüß von der ETH in Zürich. Er forscht selber mit Proteinen und hat die Entwicklung von Solein verfolgt. Er hat sich auch Studien angeschaut, die die Firma Solar Foods veröffentlicht hat. Insgesamt attestiert er als Experte dem Herstellungsprozess von Solein aber eine gute Nachhaltigkeit.
19: Und wie realistisch ist es, dass sich diese Nahrung aus Luft dann tatsächlich bis auf unseren Teller durchsetzt? Denn Ideen für neuartige und nachhaltige Produkte gibt es unzählige.
18: Ja, das ist genau die Frage. Für die Hersteller ist Solein nichts weniger als eine Revolution in der Nahrungsmittelproduktion. Wenn man aber den Proteinforscher Patrick Rüß fragt, steht die Bewährungsprobe am Markt noch bevor. Denn um sich durchzusetzen, kann die Idee hinter einem Produkt und seine Nachhaltigkeit noch so gut sein. Für die Konsumenten zählt laut ihm vielmehr der Preis. Und da konkurriert Solein laut dem Experten am Ende mit dem Sojaprotein, das sehr günstig sei. Die Firma Solar Foods arbeitet an den Kosten, etwa mit weiteren Fabriken, um mit höheren Produktionskapazitäten den Preis runterzubringen, und sagt, derzeit sei Solein preislich bereits konkurrenzfähig mit dem Molkenprotein.
15: Sagt Felicie Notte, Nordeuropa-Korrespondentin von SRF. Und hier auf SRF News geht es nun gleich weiter mit einer Nachrichtenübersicht.

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1: Radio SRF, Echo der Zeit mit Brigitte Kramer. Die Themen vom Donnerstag, dem 9. Juli. Der deutsche VW-Konzern steht offenbar vor Werksschließungen und dem Abbau von Zehntausenden weiteren Stellen. Dazu gleich mehr. Dann der Wald am Jura-Südfuss verdurstet.
2: Ja, es ist Herbst, im Juli.
1: Sagt Revierförster Nicolas Greusing. Generell gefährden Hitze und Trockenheit die Schweizer Wälder. Marine Le Pen startet in den Wahlkampf um Frankreichs Staatspräsidium, fragt sich, wird sie als strafrechtlich Verurteilte auch gemäßigtere Wählerinnen und Wähler erreichen?
3: Darüber zerbrechen sich jetzt mit Sicherheit die Wahlkampfstrategen des Rassemblement National, aber auch der anderen Parteien den Kopf,
1: sagt Jakob Ross, Kenner der französischen Rechtsaußenparteien, im Echo-Gespräch. Und Bonnie Tylers rauchige Stimme ist für immer verstummt.

0: Die britische Rock- und Pop-Ikone ist 75-jährig gestorben. Ein Nachruf. Es sind drastische Sparmaßnahmen, die heute um den deutschen Volkswagen-Konzern kursierten. 4 Werke in Deutschland sollen geschlossen werden. Laut Medienberichten könnten weltweit bis zu 100.000 Stellen gestrichen werden, rund 40.000 davon in Deutschland. Am Nachmittag hat sich der VW-Aufsichtsrat in Wolfsburg zu einer nicht öffentlichen Sitzung getroffen, um den Konzernumbau zu diskutieren. Frage nun an Wirtschaftsredaktor Damian Rast. Weiß man inzwischen Konkreteres zu den Sparplänen?
1: Nein, offiziell ist noch nichts bekannt, aber führende deutsche Medien, die berichten seit Tagen, VW plane die Werke in Zwickau, in Emden, Hannover und Neckarsulm zu schließen. Ob es tatsächlich so weit kommt, das ist offen, und wenn ja, ob heute schon entschieden wird, auch, würde ich sagen. Denn Widerstand ist vorprogrammiert, auch innerhalb des Verwaltungsrats von VW.
0: Wie steht es denn um VW? Warum muss der Konzern derart sparen?
1: Ja, VW hat mit verschiedenen Problemen zu kämpfen. Einerseits verkauft VW zu wenig Autos. Das hat mit der wirtschaftlichen Lage in Europa und insbesondere in China zu tun, aber auch mit der wachsenden Konkurrenz von günstigeren und manchmal auch besseren Autos aus Fernost. Das heißt, viele Werke von VW, die sind nicht ausgelastet, die könnten eigentlich viel mehr produzieren, als sie es effektiv tun. Andererseits sind die Kosten für Rohstoffe, aber auch für Energie und Personal in den letzten Jahren in Deutschland stark gestiegen. Und dann kommt noch die Zollpolitik von Donald Trump hinzu, die VW auch einiges kostet. Und das alles führt dazu, dass die Marge geschrumpft ist. Das heißt, unter dem Strich bleibt VW pro produziertem Auto weniger Geld übrig. Und Experten sagen oder befürchten oder warnen, wenn es so weitergehen könnte, dann könnte VW in ein paar Jahren in die roten Zahlen rutschen.
0: VW gehört zur deutschen DNA, zum Selbstverständnis des Landes. Wie konnte es so weit kommen, dass das Unternehmen existenziell bedroht ist?
1: Da spielen sicher ganz viele Faktoren eine Rolle, die ich hier nicht alle aufzählen kann. Mein Eindruck ist, viele Unternehmer, die zeigen mit dem Finger gerne auf die Politik. Sie kritisieren dann zum Beispiel den Zickzackkurs bei der Förderung der E-Mobilität, die mangelnde Ladeinfrastruktur in Deutschland, zum Beispiel jetzt im Bereich Auto. Aber natürlich bringen viele auch das Thema Lohnnebenkosten, Bürokratie und so weiter auf. Und ich denke, da haben die Unternehmen wirklich auch valable Punkte, die auch empirisch erwiesen sind. Das ist ein Problem, aber es ist eben nur die halbe Wahrheit. Denn viele Probleme hat sich VW auch selber eingebrockt, zum Beispiel den Dieselskandal, als VW im großen Stil betrogen hat. Auch sagen viele Experten, VW sei viel zu spät und zu zögerlich auf die E-Mobilität umgestiegen und habe sich zu spät mit dem Thema autonomes Fahren beschäftigt. Und VW hat sich sicher auch sehr abhängig gemacht von China.
0: Die Schließung mehrerer Werke steht zur Debatte. Was würde diese Schließung für die deutsche Wirtschaft bedeuten?
1: Also ich denke, wenn es wirklich zu vollständigen Schließungen käme, dann wäre das schon ein herber Schlag. Denn wir dürfen nicht vergessen, betroffen von einem Abbau wären ja nicht nur die Angestellten von VW selbst, sondern auch die von zahlreichen Zulieferern. Das sind oft kleine KMUs in der Region. Und natürlich auch die Familien all dieser Angestellten und auch die Restaurants und in der Region der Bäcker, der Coiffeur und so weiter, die wären ja alle auch betroffen. Der Wirtschaftsminister von Sachsen, der sagt, wenn bei VW in Zwickau zum Beispiel 8'000 Jobs gestrichen werden, dann wären davon insgesamt, wenn man die Familienmitglieder eben auch mitrechnet, also die Kinder zum Beispiel, bis zu 100'000 Menschen betroffen. Und nicht zu unterschätzen, denke ich, wäre auch der psychologische Faktor oder die psychologische Wirkung, denn die eh schon gedrückte Stimmung in der deutschen Wirtschaft, die könnte sich dadurch weiter verschlechtern.
0: Die IG Metall hat heute zu landesweiten Protesten aufgerufen. Welches Gewicht haben die Gewerkschaften?
1: Ja, die Gewerkschaften und die anderen Vertreter der Arbeitnehmer, die haben bei VW ein außerordentlich großes Gewicht traditionell. Einerseits schaffen sie es immer wieder, die Angestellten eben zu mobilisieren. Auch heute gab es Aktionen an mehreren Standorten. Andererseits ist die Arbeitnehmerseite, wie in Deutschland üblich, auch im Verwaltungsrat von VW vertreten. Fast wichtiger bei der Debatte um aktuelle Sparmaßnahmen ist aber meines Erachtens das Bundesland Niedersachsen. Es hält 20% der Aktien von VW und kann damit eben wichtige Entscheide wie zum Beispiel Werkschließungen blockieren. Und laut unbestätigten Medienberichten sind Ministerpräsident Olaf Lies von der SPD und seine Stellvertreterin von den Grünen gegen eine Schließung der 4 VW-Werke. Aber sie wären laut Insidern bereit, unter bestimmten Voraussetzungen für eine Umnutzung der Werke oder für einen Verkauf zu stimmen. Und das heißt, neben dem Totalszenario der Schließung wird auch an alternativen Szenarien gearbeitet.

0: Jordanien abgeschossen. Aus Jordanien heißt es, 8 Raketen seien abgefangen worden. Berichte über Schäden oder Opfer gibt es nicht. Die Zahl der Ebola-Fälle in Kongo-Kinshasa steigt rasch an. Innerhalb von nur einer Woche habe die Zahl der Fälle um 25% zugenommen, heißt es von der afrikanischen Gesundheitsbehörde CDC. Demnach stiegen die Fallzahlen in keinem der vorangegangenen Ausbrüche so schnell wie im aktuellen. Die kongolesische Regierung spricht von mehr als 1700 laborbestätigten Fällen seit Beginn des Ausbruchs im Mai. 600 Menschen seien bislang gestorben. Die Ukraine will mit den Sprengungen der Nord Stream Gaspipelines in der Ostsee weiterhin nichts zu tun haben. Die ukrainische Generalstaatsanwaltschaft teilt mit, dass es bisher keine Belege gebe, dass staatliche Stellen der Ukraine in die Sabotage verwickelt seien. Dies widerspricht einer Anklage, die Deutschland gegen einen ehemaligen ukrainischen Soldaten im Juli erhoben hat. Die Ermittlungen der deutschen Behörden waren zum Schluss gekommen, dass der Ukrainer die Sprengungen organisiert haben soll. Der Mann war zum Zeitpunkt des Anschlages noch Teil der ukrainischen Armee. Aus Kiew heißt es dazu, die deutsche Anklage bedeute noch keinen Schuldspruch und man sei bereit, mit der deutschen Justiz zusammenzuarbeiten.
1: Wer in der Schweiz für den Lieferdienst Uber Eats als Kurier arbeitet, ist nicht nur ein Essenslieferant, sondern quasi auch eine Pöstlerin oder ein Pöstler.
0: Zu diesem Schluss kommt das Bundesverwaltungsgericht. Es hat geurteilt, Uber Eats ist nicht einfach ein Lieferdienst, sondern gilt als Anbieterin von Postdiensten. Denn beim Lieferdienst kann man nicht nur Essen von Restaurants bestellen, sondern zum Beispiel auch Haushaltsartikel aus Läden oder von Kiosken. Das Urteil bedeutet, dass Uber Eats der Meldepflicht der Eidgenössischen Postkommission untersteht und regelmäßig nachweisen muss, dass die branchenüblichen Arbeitsbedingungen eingehalten werden, wie etwa Mindestlöhne. Das Urteil ist noch nicht rechtskräftig. Immer mehr Strom in der Schweiz stammt aus Solaranlagen. Das zeigt die jährliche Solarstatistik des Bundes. Auch letztes Jahr hat es bei der Photovoltaikleistung wieder einen deutlichen Zuwachs gegeben, um über 15%. Aber der Ausbau von Solaranlagen hat trotzdem an Schwung verloren. Die Leistungen aller neuen Solaranlagen von 2025 ist weniger hoch als die Leistung aller neuen Anlagen 2024. Das ist das erste Mal seit 7 Jahren, dass der Solarausbau weniger schnell gewachsen ist als im Jahr davor. In Deutschland ist ein 26-jähriger Grieche zu 10 Jahren Gefängnis verurteilt worden, weil er in einem Zug einen Billettkontrolleur zusammengeschlagen hatte. Dieser erlitt dabei eine Hirnblutung und verstarb 2 Tage später. Der Täter war ohne Billett im Zug unterwegs. Der Vorfall ereignete sich Anfang Februar in einem Regionalzug im Bundesland Rheinland-Pfalz. Der Fall löste in Deutschland eine Debatte über die Sicherheit des Zugpersonals aus. Und noch zum Radsport. Der Slowene Tadej Pogacar gewinnt die 6. Etappe der Tour de France von Pau nach Gavarnie-Schädre. Mit dem Sieg in dieser ersten Bergetappe in den Pyrenäen übernimmt Pogacar auch das Leader-Trikot im Gesamtklassement. Die Börsendaten von 18.09 Uhr geliefert von SIX. Der Swiss Magnilex schließt bei 14.215 Punkten. Das ist ein Plus von 0,3%. Der Dow Jones Index in New York steigt ebenfalls um 0,3%. Der Euro wird zu 92,26 gehandelt und der Dollar zu 80,63. Das Wetter heute Abend und morgen ist es sonnig. Morgen bilden sich über den Bergen Quellwolken und vor allem im Wallis und am Alpensüdhang gibt es lokale Regengüsse und Gewitter. Die Höchstwerte liegen bei 31 bis 34 Grad. Im Norden weht schwache Brise.
1: Das Grün der Wälder ist zunehmend mit Brauntönen durchsetzt. Der Wald leidet unter der Hitze und Trockenheit, Bäume verdorren. Besonders ausgeprägt ist die Trockenheit im Wald oberhalb der Stadt Biel. Dies, weil der Wald auf einer dünnen Erdschicht steht, die direkt auf massivem Kalkstein liegt. Zudem brennt die Sonne den ganzen Tag erbarmungslos auf die Wipfel. Auf einem Spaziergang durch den Wald der Burgergemeinde Biel hat sich Matthias Baumer die Spuren der Trockenheit vom Revierförster zeigen lassen.
2: Über einen staubigen Spazierweg biegt Nikolaus Kreusing in den steilen Hang hinab. Der Revierförster taucht ins Grün oder in das, was noch grün ist.
3: Sieht nicht so schön aus im Moment.
2: Doch, eigentlich schon. Satt und grün wirkt der Wald. und die Aussicht von da oben auf den blauen Bier

0: See mit den spielzeuggroßen Segelschiffen und weit hinten den weißen Berner Alpen ist sogar sehr schön.
1: Die ist ja schön, alles nützt nichts, wenn der Wald kaputt geht.
0: Förster Greusing zeigt auf eine Linde. Braune Blätter baumen an den Ästen. Und auch die Esche.
1: Die schlampen auch, also sie haben auch Mühe. Sie haben Durst.
0: Durst hat der ganze Wald. Die grossgewachsenen, stolzen, stämmigen und auch die kleinen, struppigen, stacheligen.
1: Also die Brombeere, die relativ viel mal verleiden, dass das auch trocken hat. Und auch jetzt hier die ganz kleinen. Das ist sogar eine junge Buche, die es schon gekräuselt hat. Die hat jetzt schon zu heiss gehabt. Die ist gar nicht, kommt gar nicht mehr auf.
0: Kommt gar nicht auf, bedeutet tot. Der Revierförster zupft hilflos am skelettartigen Bäumchen. Vielleicht schlummert aber doch noch Leben im jungen Baum und er treibt nächsten Frühling wieder aus.
1: Und das ist das, was wir hoffen, weil sonst sieht es sehr prekär aus, wenn die Hälfte der Baumarten nicht mehr kommt.
0: Doch Bäume seien auch trotzig. Wenn sie schon verdorrten, könne es sein, dass sie vor ihrem Baumtod besonders viele Samen abwerfen. Nur, wie kann ein Samen keimen, wenn der Boden hart, staubig und ausgetrocknet ist? Die Natur sei stark, sie wolle leben. Das ist die Hoffnung. Die Realität ist...
1: Es ist Herbst, im Juli.
0: Man werde sehen. Nicht allen Bäumen geht es schlecht. Dem Spitzerhorn geht es sogar gut. Er kann mit der Hitze und dem Mangel an Wasser umgehen. Die Buche hingegen ist vielleicht die ärmste unter den Geplagten.
1: An den Orten sieht man, dass der Baum weit drinnen aufplatzt, dass er verjagt.
0: Ohne Wasser verlieren die Buchen ihre Spannung. Im Aargau würden ganze Buchenbestände bersten. Das habe er von Försterkollegen gehört.
1: Und dann sieht man eigentlich das blutige Holz. Das ist natürlich schon, dass sie dass wie das Wasser drunter kocht, weil es zu heiß hat, weil voll die Sonne dran scheint.
0: Auch der Baum gleich hier von Nicolas Greusing hat Risse in seiner Rinde. Narben. Nicht wegen der Hitze. Ein Verliebter ritzte den Namen seiner Liebe ein. Iris. Und auf diese anhaltende Dürre reagiert nicht nur der Wald. Auch die Tiere, sie seien weniger aktiv, suchten den Schatten wie wir Menschen. So auch die Vögel. Beinahe.
1: Das Problem ist, wenn sie Nester haben, ganz oben in Bäumen, wo plötzlich keine Blätter mehr haben, dass sie dort ausgesetzt sind. Dass dann vielleicht die jungen Vögel, die noch nicht keine Federn gekleidet haben, dass sie kaputt gehen, weil sie ja, zu heiß sind, weil sie sich nicht schützen können. Oder?
0: Die Vogeleltern fliegen in den kühlen Schatten, die Jungen sterben in der Hitze. Revierförster Greusing zeigt noch etwas Weiteres. Er bückt sich.
1: Wenn es mit der Hange ein bisschen krallt, man kommt nicht weit runter. Wenn das richtig nass ist, dann kann man da schon mehr aufmachen. Aber jetzt ist es einfach trocken, steinhart.
0: Der Waldboden ist so hart, das Wasser eines Gewitters würde auf dessen Oberfläche ablaufen. Versicken könne es fast nicht mehr. Und ausgetrockneter Wald rieche auch anders als feuchter.
1: Die dürren Blätter schmeckt man, das dürre schmeckt man schon. Es hat schon ein bisschen mehr den Herbstgeschmack.
0: Es sei Herbst im Juli, hat Nicolas Greusing vorhin gesagt. So fühlt sich sein Wald am Hang oberhalb Biel an. Auf den zweiten Blick ist aus der grünen Opulenz ein kranker Wald geworden. Gelbe Kronen sitzen auf den Baumstämmen. Äste, abgeworfen, weil die Bäume kraftlos geworden sind, liegen am Boden. Der ist von brüchigem, braunen Laub übersät. Grauer Staub deckt die grünen Blätter der Bodenpflanzen zu. Der Wald leidet, stumm, nur das Raschen verrät, es ist zu trocken.
2: Der Wald, den sich Matthias Baumer hat zeigen lassen, trocknet wegen seiner Lage besonders schnell aus. Fragt sich, wie geht es den Wäldern in der Schweiz generell? Das habe ich Wissenschaftsredaktorin Felicitas Erzinger gefragt.
3: Es sieht an vielen Orten ähnlich aus, wie wir es vorhin in der Reportage gehört haben. Man sieht verfärbte oder eingerollte Blätter, teils sind Bäume auch bereits komplett kahl. Besonders betroffen ist der Jurabogen, der Wald oberhalb der Stadt Biel gehört dazu, aber Meldungen gibt es vom Jura über Solothurn, Aargau, Basel, Zürich bis nach Schaffhausen und sogar darüber hinaus. Je weiter man Richtung Voralpen kommt, desto weniger wird es mit Meldungen. Dies ist der Stand aktuell. Es ist aber damit zu rechnen, dass mehr und mehr Gebiete dazukommen, je länger die Trockenheit andauert.
2: Das klingt nicht gut. Was heißt es konkret? Womit müssen wir für die Wälder rechnen?
3: Das genaue Ausmaß lässt sich jetzt noch nicht abschätzen. Was man aber sagen kann, es ist noch früh im Jahr. Der Sommer also noch jung. Und besonders in der Nordwestschweiz, im Jura und im Wallis haben die Bäume ihren Notfallvorrat an Wasser praktisch schon aufgebraucht. Normalerweise ist das erst im September, Oktober der Fall. Sie sind also für den Rest des Sommers auf Niederschlag angewiesen, abhängig davon. Die Prognosen, die sehen jedoch aktuell nicht rosig aus. Die extreme Trockenheit auf der Alpen Nordseite und im Wallis, die wird sich fortsetzen, teilweise sogar noch verstärken. Und damit ist mögliche Linderung in weiter Ferne. Es könnte also durchaus gravierend werden, das haben mir Fachleute gesagt.
2: Und welche längerfristigen Folgen hat es, wenn die Bäume in den Wäldern austrocknen?
3: Im schlimmsten Fall sterben betroffene Bäume ab. Das hat man nach früheren Trockenjahren 2018 oder auch 2022 bereits gesehen. Zum Teil auch, weil sie geschwächt anfälliger sind für Schädlinge und Krankheiten. Und das hat Auswirkungen auf verschiedene Funktionen, die der Wald für uns Menschen erfüllt. Erholung, Kühlung, aber auch Holzproduktion, Biomasseproduktion oder Schutzwaldfunktion.
2: Es gibt Baumarten, die Hitze und Trockenheit besser ertragen. Müssen sich die Schweizer Wälder verändern, um klimaresistenter zu werden?
3: Ja, und das wird auch bereits aktiv gemacht. Also es werden gezielt Bäume gefördert, die besser mit Hitze und Trockenheit umgehen können. Edellaubhölzer beispielsweise, wie die Mehlbeere, Elsbeere oder Speierling gehören da dazu. Andere Baumarten sind Eiche, auch Spitzahorn, Eschen oder Kirschen. Doch auch diese Arten, die haben ihre Toleranzgrenzen. Das sieht man nun eindrücklich an diesen Hotspots, diesen extremen Standorten entlang des Jurabogens. Und das ist durchaus überraschend und es zeigt auch nochmals auf, wie extrem und außergewöhnlich die aktuelle Situation ist.
2: Sagt Felicitas Erzinger von der SRF Wissenschaftsredaktion. Sie hören das Echo der Zeit. Bei uns geht es weiter mit der Benzinknappheit in Russland und deren Folgen für den Kreml. Mit Marine Le Pens Präsidentschaftswahlkampf in Frankreich und den Auswirkungen auf ihre Rechtsaußenpartei. Und mit einem Nachruf auf Bonnie Tyler. Einst zufällig in einem Club entdeckt, eroberte sie mit ihren Hits die Welt. Seit Wochen beschießt die Ukraine beinahe täglich russische Ölraffinerien. Auch heute trafen ukrainische Drohnen Ölinfrastruktur in mindestens drei russischen Regionen. Russlands wichtigste Ressource kann deswegen vielerorts nicht mehr verarbeitet werden. Das Benzin wird im ganzen Land knapp. Damit ist der Krieg zwangsläufig bei der russischen Bevölkerung angekommen. Aber was bedeutet das für den Kreml, der sich im Herbst wieder einmal mit Parlamentswahlen legitimieren will? Die Analyse von Russland-Korrespondent Callum McKenzie.
4: Gefühlt steht ganz Russland Schlange. Fast überall im Land stehen Leute stundenlang vor den Tankstellen an, um strikt rationiertes Benzin zu erhalten. In Teilen des Landes bleiben Ladenregale leer, weil Waren nicht geliefert werden. Airlines streichen wegen Kerosinmangels Flüge, viele Russinnen und Russen müssen ihre Sommerferien umplanen oder ausfallen lassen. Das schlägt aufs Gemüt. Der Treibstoffmangel, die kränkelnde Wirtschaft und die ausufernde Zensur des Internets haben 2026 bislang zu einem schwierigen Jahr für die russische Bevölkerung gemacht. In diesem Konflikt geht es zunehmend um Schmerzgrenzen. Jeden Winter zerbombt Russland die Heizungsinfrastruktur der Ukraine, um die Leute mit Hilfe der Kälte in die Knie zu zwingen. Die Ukraine beschießt russische Ölanlagen vor allem mit der Absicht, Moskaus Kriegswirtschaft unter Druck zu setzen. Aber der Kreml beschützt die Rüstungsindustrie, wo immer es geht, und lässt dafür sein Volk leiden. Die riesigen Kriegsausgaben reißen Löcher in die regionalen Budgets. Gespart wird bei Schulen oder beim Straßenbau. Ganze Wirtschaftszweige sind bedroht. Im Kohle- und im Holzsektor schließen Unternehmen reihenweise. Das Schicksal der Regionen, die davon abhängig sind, ist dem Kreml weniger wichtig als Geländegewinne im Donbass. Das Regime verlangt diese Opferbereitschaft. Wer Putin unterstützt, wird diese Last auf sich nehmen, sagte Kreml-Sprecher Dmitri Peskov vor einem Jahr über eine Steuererhöhung, die unterdessen vielen KMUs den Garaus gemacht hat. Putins wichtigste Waffe war nie sein Atomarsenal, sondern seine Immunität vor politischen Konsequenzen. Die berühmte Leidensfähigkeit des russischen Volkes hat weniger mit angeborener Hartnäckigkeit zu tun als mit Propaganda und Repression. Der Kreml bringt den Leuten seit Jahrzehnten bei, sie hätten kein Mitspracherecht. Im fünften Kriegsjahr läuft aber genug schief, dass auch in der Machtelite Missmut aufkommt. Die Kreml-Funktionäre leben zwar noch bequem, aber im September sollen sie wieder die Massen für Putins Partei an die Urne locken. Selbst ein Glanzresultat ist wenig wert, wenn es offenkundig erfunden ist und auf einer tiefen Wahlbeteiligung beruht. Die Strippenzieher und Propagandisten im Kreml kommen also ins Schwitzen. Aber wenn sie im Herbst eine weitere Bestätigung für Putins Politik liefern, fühlt sich dieser gestärkt. Es gehen Gerüchte um, er könnte dann eine neue Mobilmachung für den Krieg ausrufen. Schließlich hätte das russische Volk dann wieder seine Opferbereitschaft bewiesen.
2: Marine Le Pen vom rechtspopulistischen Rassemblement National will im kommenden Jahr französische Präsidentin werden, trotz zweitinstanzlicher Verurteilung wegen der Veruntreuung öffentlicher Gelder. Bereits einen Tag nach dem Urteil hat Marine Le Pen ihren Wahlkampf begonnen. Ihren ersten Auftritt hatte sie gestern zusammen mit ihrem politischen Ziehsohn Jordan Bardella im westfranzösischen Städtchen La Flèche. Wir haben über die Chancen und Risiken von Marine Le Pens Kandidatur gesprochen mit Jakob Ross von der Deutschen Gesellschaft für Auswärtige Politik. Französische Rechtsaußenparteien sind eines seiner Fachgebiete. Ich habe von ihm wissen wollen, Marine Le Pen will gegen das Urteil in Berufung gehen. Welche Fragen sind damit offen?
5: Also zunächst einmal hat sie jetzt erneut sozusagen das abgeschlagen, dass sie schuldig ist im Sinne der Anklage in dieser Veruntreuung europäischer Gelder, geht damit ein Stück weit zurück hinter die Strategie, die sie in der zweiten Instanz während des Berufungsverfahrens gefahren hatte, wo sie gesagt hatte, dass sie gegebenenfalls einen Fehler begangen hat, sich dessen aber nicht bewusst war. Und sie geht damit das Risiko ein, dass im Januar nächsten Jahres oder sogar im April, da gibt es noch Spekulationen, eben dann in dritter Instanz wieder ein neues Urteil ergeht. Und ob sie dann erneut sozusagen das passive Wahlrecht entzogen bekommen könnte und nicht antreten kann, das ist selbst unter Juristen in Frankreich offensichtlich noch umstritten. Also ein großes Risiko für sie.
2: Und wie beeinflusst dieses Risiko, diese Unklarheit, Ihren Wahlkampf?
5: Nun ja, also das hält im Grunde genommen Jordan Bardella, ihren Parteivorsitzenden, ihren jungen Adjutanten, kann man ihn nennen, 30 Jahre alt, immer noch im Rennen. Er hatte sich ja in den vergangenen Wochen und Monaten schon sehr stark positioniert als Alternative für den Fall, dass sie auch in der zweiten Instanz sozusagen im Sinne der ersten Instanz verurteilt worden wäre. Das ist jetzt nicht geschehen. Sie will antreten. Aber Bardella dürfte sich jetzt insgeheim auch in den kommenden Monaten noch die Hoffnung machen, dass es vielleicht doch noch einmal anders kommt. Er der Kandidat wird. Und das sorgt eben, glaube ich, im Rassemblement National und auch außerhalb dafür, dass spekuliert wird, ob der Konflikt zwischen diesen beiden in den nächsten Wochen und Monaten noch einmal ausbrechen könnte.
2: Bardella muss in die zweite Reihe zurücktreten, wenn Marine Le Pen kandidiert. Trotzdem sagte er, er freue sich riesig, gemeinsam mit Le Pen in den Wahlkampf ziehen zu können. Das ist also eher weniger glaubwürdig.
5: Naja, das wissen am Ende tatsächlich nur die beiden. Es wird natürlich fleißig spekuliert in den französischen Medien schon seit langem. Der politische Gegner versucht auch immer wieder sozusagen den Spaltpilz in diese Partei zu treiben und die Konflikte offenzulegen, die es gibt. Ob aber Bardella ihren Platz um jeden Preis einnehmen will oder ob er vielleicht nicht doch froh ist, dass er noch einmal Zeit gewinnt, denn er ist noch sehr jung. Das ist wirklich am Ende Spekulation. Es gibt, glaube ich, in beide Richtungen gute Argumente zu spekulieren.
2: Und was bedeutet das alles für die Partei, für das Rassemblement National? Ist eine Kandidatur Le Pens eher ein Gewinn oder eine Hypothek für die Partei?
5: Ich tendiere eher dazu zu sagen, dass Le Pen die stärkere Kandidatin ist für den Rassemblement National, einfach weil sie wesentlich erfahrener ist, weil sie auch immer noch in Frankreich bekannter ist, jedenfalls über ihr eigenes Lager hinaus und weil Marine Le Pen durch ihre jahrzehntelange Erfahrung in der Politik, auch im Umgang mit den Medien und mit den Eliten Frankreichs, wirklich ein sehr dickes Fell gewonnen hat. Und ich glaube, dass Jordan Bardella mit dann 31 Jahren in der heißen Phase des Präsidentschaftswahlkampfs im kommenden Jahr schon den einen oder anderen Riss zeigen könnte, einfach weil er außerhalb dieser Parteikarriere, die brillant ist, das kann man ihm nicht nehmen, aber eben sehr wenig Arbeitserfahrung und auch relativ wenig Lebenserfahrung hat.
2: Und wie sieht es aus mit der Wählerschaft? Ist es den Anhängerinnen, den Anhängern egal, dass Marine Le Pen strafrechtlich verurteilt ist?
5: Das halte ich tatsächlich für nebensächlich, einfach weil, und das kann man bedauern, aber die französische Politik sehr stark von diesen Skandalen geprägt wird. Seit Jahrzehnten es immer wieder Politiker gegeben hat, die für solche Tatbestände verurteilt wurden. Auch ein Ex-Präsident Nicolas Sarkozy vor kurzem ins Gefängnis musste, tatsächlich in eine Zelle für einen Korruptionsskandal und die Wahlkampffinanzierung, die illegal war. Deswegen halte ich das wirklich für nebensächlich und finde es eigentlich spannender zu sehen, wie jetzt die RN-Wähler darauf reagieren, dass Le Pen doch antritt. Da gibt es, glaube ich, einige Enttäuschte, die eigentlich gerne gesehen hätten, dass trotz der Möglichkeit für sie anzutreten, Bardella ins Rennen gegangen wäre.
6: Weil?
5: Nun ja, weil er natürlich auf der anderen Seite unverbrauchter ist, er ist jünger. Er steht auch für die Möglichkeit, der extremen Rechten zusammenzuarbeiten mit Mitte-Rechtsparteien. Er gilt als liberaler, anschlussfähiger für die klassischen rechten Parteien, Les Républicains zum Beispiel. Und er hat eben nicht den Malus in Frankreich, dieses Le Pen-Namens nach dem Vater von Marine Le Pen, Jean-Marie Le Pen, einem der Parteigründer des Rassemblement National, der damals noch Front National hieß. Und dieser Name ist eben auch bis heute verbunden mit der Gründungsphase der Partei, die durch Antisemitismus, durch einen sehr krassen Rassismus, auch einen Revisionismus, das Kleinreden der Verbrechen während der Shoah gekennzeichnet ist. Und all das hängt Jordan Bardella nicht mehr an, einfach weil er auch in der Mitte der 1990er Jahre erst geboren wurde und einer ganz anderen Generation angehört.
2: Und heißt das alles auch, Marine Le Pens Verurteilung könnte allenfalls gemäßigte Wählerinnen und Wähler abschrecken?
5: Darüber zerbrechen sich jetzt mit Sicherheit die Wahlkampfstrategen des Rassemblement National, aber auch der anderen Parteien den Kopf. Denn ich glaube, das ist wichtig, egal ob Marine Le Pen oder Jordan Bardella am Ende antreten. Sie werden Dreh- und Angelpunkt dieses Präsidentschaftswahlkampfes sein. Beide liegen in den Umfragen weit vorne. Es hat ja jetzt auch nach der Ankündigung Marine Le Pens, dass sie Kandidatin ist, neuerliche Umfragen gegeben, die sie sehr weit vorne sehen. Das heißt, an ihr oder aber an ihm, wenn sich doch noch einmal etwas ergibt in diesem Prozess, werden sich alle anderen Parteien ausrichten müssen.
2: Sagt Jakob Ross von der Deutschen Gesellschaft für Auswärtige Politik. Er beschäftigt sich unter anderem mit französischen Rechtsaußenparteien. Bonnie Tylers rauchige Stimme prägte Welthits wie «It's a Heartache» oder «Total Eclipse of the Heart». Heute wurde bekannt, dass die britische Pop- und Rocksängerin im Alter von 75 Jahren in einem Spital in Portugal gestorben ist. Wie die Familie und das Management mitteilten, erlag die Waliserin einer schweren Krankheit. Ein Nachruf von Musikredaktor Gerni Jörgler.
7: Keine Frage, Bonnie Tylers Markenzeichen und Erkennungsmerkmal war ihre rauchige Stimme, geschuldet einer Stimmbandoperation am Anfang ihrer Karriere 1977. In der Presse wurde sie auch als weiblicher Rod Stewart bezeichnet. Als Gaynor Hopkins, wie sie bürgerlich hieß, im Süden von Wales in einer Arbeiterfamilie mit 6 Kindern aufwuchs, deutete nichts auf eine Popkarriere hin. Sie tuckerte als Country-Sängerin durch kleine Clubs und arbeitete als Kassiererin in einem Supermarkt. Per Zufall wurde sie von einem Talentsucher in einem Pub entdeckt. Die späteren Hits schrieb Bonnie Tyler nicht selber, aber sie wusste, wie man sie singt.

0: Total Eclipse of the Heart, Anfangs 80er Jahre, war ihr größter Hit. Eine Nummer 1 in den USA und Großbritannien und brachte ihr sogar eine Grammy-Nominierung ein. Sie war die Interpretin dieser Hits, aber den Song The Best brachte sie nicht zum Fliegen. Dieses Lied stammt im Original von ihr, aber erst als Tina Turner ihn Ende 80er Jahre neu aufnahm, wurde er zum Welterfolg. Bonnie Tyler war darüber aber nicht verbittert. Kürzlich würdigte sie auf der Bühne Tina Turner als «Simply the best».
1: In the 80s I recorded a song that was not a hit for me, but 2 years later Tina Turner recorded it and it was her biggest ever hit. So there's only one «Simply the best» and that's you, Tina. Thank you for your inspiration. Love you.
0: Überhaupt war Bonnie Tyler ein sehr humorvoller Mensch. Sie hatte Selbstironie und konnte über sich selbst lachen. Offenherzig erzählte sie, dass sie erst mit 69 schwimmen lernte.
1: At 69, I finally learned how to swim. I mean, it's just amazing. I love it. I can't wait now for the hot weather to start again, to get back in the pool.
0: Im Interview mit Radio S referiert sie auch, dass sie in der Schweiz, in St. Moritz, das Skifahren lernte. Allerdings saß sie mehr auf dem Hosenboden, als dass sie auf den Skis stand.
2: I started skiing in Switzerland. I first went to St. Moritz. Perfect for 10 days. It was great fun. I spent more time on my bum than I did on the skis.
0: Bis zuletzt spielte sie Konzerte. Nie werde ich aufhören. Solange ich gesund bin, spiele ich Shows, sagte sie zu ihrem 70. Geburtstag.
1: Never! No, no, I will never retire, you know, I mean, as long as I'm healthy, I will be out, you know, doing shows.
0: Auch dieses Jahr war eine Europa-Tournee geplant. Am 9. November hätte sie in Zürich ein Konzert gespielt, das nun leider nicht stattfinden kann.
3: Gerni Jörgler mit einer Würdigung von Bonnie Tyler. Das war das Echo der Zeit am Donnerstag, dem 9. Juli, Redaktionsschluss 18.33 Uhr. Marisa Eckli war für die Sendung verantwortlich, für die Nachrichten Michael Wettstein. Am Mikrofon Brigitte Kramer.
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6: Ja, sie ist leider allgegenwärtig momentan. Man schaut aus dem Fenster und sieht halt einfach die Wüste quasi. Ja. Es ist wirklich, grenzt schon fast an eine Wüste momentan da bei uns. Und das beschäftigt einem halt schon, weil es doch noch nicht so fortgeschritten ist im Jahr. Genau, ob man da noch etwas kann auf diesen Feldern.
7: Es ist das Thema aktuell unter den Landwirtinnen und Landwirten, die Trockenheit. Viele machen sich Sorgen, ob ihr Gemüse, ihre Früchte, aber auch ihre Tiere noch genügend Wasser bzw. Futter erhalten. Viele Wiesen sind braun und Regen ist nicht in Sicht. Mit dem Klimawandel werden solche Trockenphasen künftig weiter zunehmen, sagt unser heutiger Experte. Aber er sagt auch,
8: also ich bin sehr zuversichtlich, dass wir da in der Landwirtschaft uns anpassen können. Und dass auch der Wille da ist, um das zu machen.
7: Ich glaube, ich habe selten mit einem Menschen im Klimabereich geredet, der so zuversichtlich ist, wie Sie, ehrlich gesagt.
8: Ja, ich tue mich gerne auch, ich bin gerne auf der Massnahmenumsetzungsseite, auf der Anpassungsseite. Natürlich, was passiert ist, sehr schwierig, ist sehr extrem natürlich, da muss man sich schnell anpassen, aber was ich jetzt gesehen habe, ist schon so, da passiert viel.
7: Und genau das schauen wir uns heute an. Was da alles passiert auf den Bauernhöfen in der Schweiz, um solche Trockenphasen, wie wir sie aktuell erleben, zu meistern. Schön sind ihr dabei. Ich bin Corinna Heinzmann.
9: Hallo, dann Eier. 12.
7: So. 32 Grad ist es heute in Basel. Und es wird noch heißer die nächsten Tage. Und dort in Basel in der Innenstadt ist wie an den meisten Tagen heute Markt. Auf den Tischen Früchte, Gemüse, Fleisch, Käse und viel mehr von den Landwirtschaftsbetrieben aus der Region. Eine gute Gelegenheit für unsere Reporterin, sich bei den Verkäuferinnen und Verkäufern mal umzuhören. Zum Beispiel bei Mila Busa.
10: Wir haben Kirsi, Eperi, Brombeeri, Himbeeri,
11: Ja. Und Äpfel, aber ja, Zwetschgen auch, Beeren. Aber eben, wie ich gesagt habe, Hör ist einfach schlecht. Nicht gut. Unsere Äpfel und so. Ja.
7: Der Grund, dass die Früchte aktuell kleiner und weniger gut sind, die Trockenheit.
11: Das ist einfach schwierig. Das ist für uns ist auch schon schwierig. Und das, vor allem, dass du hast vorher im Frühling alles geschaut und gemacht, schneiden und gespritzen. Spritzmittel ist ja teuer auch noch. Und nachher kommt es fertig geworden.
7: An einem anderen Stand steht Samuel Beersmatter vor einer Gemüseauslage. Tomaten, Auberginen, Salate, Gurken und. Von einem Hof aus der Region.
12: Ja, alles, was kein Wasser bekommt, hat natürlich Gemüse. Es gibt Gemüse, das resistenter ist. Aber viel Gemüse braucht viel Wasser. Und hat natürlich, wenn es so trocken ist, mehr Mühe. Ja.
7: Einige Landwirtschaftsbetriebe haben eine eigene Quelle, so wie Bauer Thomas Luchsinger. Er hat einen Fleischbetrieb und noch keine Probleme mit Wassermangel.
13: Bis jetzt kommen wir noch vom Vorschiff, also das Gras wächst noch. Und es hat ja wieder geregnet und das war ein Segen für uns. Und, ja. Ja, bis jetzt geht es noch gut. Ja. Ja, ja. Und Wasser haben wir auch noch genug. Also, ja. Ja.
7: Momentan hört man viele besorgte Landwirtinnen und Landwirte in den Medien. Aber Thomas Luchsinger sagt auf die Frage, ob ihm der Klimawandel und die damit verbundenen Wetterextreme und die Trockenheit Bauchweh machten, nein. Er schaue
13: optimistische Zukunft.
7: Einer, der ebenfalls optimistisch in die Zukunft schaut, ist Oliver Schilling. Den habt ihr schon am Anfang gehört. Er ist Professor an der Universität Basel und Hydrogeologe. Sprich, der Mann kennt sich aus mit Wasser und auch sogenanntem Wassermanagement in der Landwirtschaft. Oliver Schilling ist zuversichtlich, dass sich die Schweizer Landwirtschaft anpassen kann. Aber er sagt gleichzeitig auch, das Problem ist akut und es wird noch schlimmer.
8: Also dies jetzt hier ist eine Trockenphase. Das ist eine saisonale Trockenphase. Diese werden mit dem Klimawandel weiter zunehmen. Sie werden häufiger auftreten im Sommer und sie werden auch intensiver werden. Das heißt, sie werden einerseits länger und dann auch wärmer sein. Das ist so die momentane Vorhersage nach den neuesten Klimaprojektionen. Einen langfristigen Trend in dem Sinn, dass es jetzt die ganze Zeit immer trockener sein wird, das kann man so nicht sagen. Aber dieses saisonale Auftreten wird in Zukunft häufiger und stärker sein. Und im Moment ist es wirklich so, dass die Trockenheit für die Landwirtschaft, die ist schon extrem, also eine landwirtschaftliche Dürre, kann man sagen, haben wir bereits. Auch eine Bodentrockenheit, die Bodenfeuchte ist sehr, sehr, sehr tief. Und das hat natürlich jetzt schon sehr negative Auswirkungen auf die landwirtschaftliche Produktion.
7: Ein wichtiger Punkt, den Oliver Schilling mehrmals betont hat in unserem Gespräch, auch wenn wir jetzt über die Trockenheit reden, das ist nur eine Seite der Münze. Das Problem seien die Extreme. Trockenheit auf der einen Seite, aber dann auch wieder Starkregen zu anderen Zeiten. Das Wasser in der Schweiz werde nämlich nicht per se knapp.
8: Das Wasser wird eben saisonal zu einer knappen Ressource. Phasenweise über das Jahr hinweg gesehen werden wir mehr oder weniger gleich viel Niederschlag haben. Also es ist nicht so, dass wir in Zukunft immer viel weniger Wasser haben werden. Aber die Landwirtschaft muss sich auf diese saisonale Knappheit einstellen.
7: Und wie das gehen soll, dazu wird in der Schweiz momentan geforscht und es werden auch Versuche gemacht. Grundsätzlich gäbe es zwei Dinge, bei denen die Landwirtschaft ansetzen könne.
8: Entweder macht sie das durch angepasste Bewirtschaftung mit vielleicht wasserresistenten Sorten oder indem sie mit dem Regenwasser, das manchmal dann intensiver fällt, anders wirtschaftet und das Wasser zurückhält für Zeiten, in denen es dann länger trocken sein wird.
7: Gut, beginnen wir mal mit dem Wasser zurückhalten. Da passiere nämlich gerade ein Umdenken in der Landwirtschaft, sagt Oliver Schilling. Früher habe man tendenziell eher zu viel Wasser in der Schweiz gehabt. Lange habe man sich deshalb vor allem damit beschäftigt, wie man überschüssiges Wasser möglichst effizient abführen könne. Jetzt gehe es auch immer mehr darum, Wasser zurückzuhalten. Wie das gehen könnte, das wird momentan auf mehreren Bauernhöfen in der Schweiz ausprobiert. Im Rahmen des Forschungsprojekts Slow Water, das ist ein Projekt des Bundes in Zusammenarbeit mit mehreren Kantonen. Und an diesem Projekt ist auch Oliver Schilling beteiligt.
8: Maßnahmen, die wir dafür jetzt zumindest im Projekt Slow Water testen, sind einerseits hydrotechnische Maßnahmen, nennen wir die. Das sind Rückhaltebecken, kleine Versickerungsmulden, Versickerungsgräben. Man kennt es auch im Moment unter dem Begriff Keylines. Das ist so eine Methode, die das Wasser oben an einem Hang bereits anfängt zu sammeln und dann mit Versickerungskanälen mit leichter Neigung entlang von Hängen verteilt. Damit kann man schon sehr viel erreichen. Regenwasser von Dächern sammeln natürlich ist auch eine wichtige Methode. Gerade bei so großen Betrieben und großen Dächern auf Ställen kann man da bei Niederschlag sehr viel Wasser zurückhalten. Andererseits kann man die Bewirtschaftung der Felder anpassen. Man kann den Humusgehalt im Boden erhöhen. Also das nennt sich dann quasi schonende Bodenbearbeitung. Man pflügt nicht mehr so tief. Man versucht, die Struktur des Bodens so zu halten, dass er mehr Wasser aufnehmen kann.
7: Also wie muss man sich das genau vorstellen? Sind dann das irgendwelche kleine Seen, die da ausgehoben werden? Wird das irgendwie in Fässern? Können Sie das beschreiben, wie das dann aussieht auf dem Bauernhof?
8: Genau so, wie Sie das beschrieben haben, kann man sich das vorstellen. Wir machen kleine Teiche im Prinzip. Es gibt natürlich auch die Variante, große Teiche mit Folien belegt zu schaffen. Das ist dann ein gewissermaßen wie ein Swimmingpool fast. Und daraus kann das Wasser dann natürlich in trockenen Zeiten für die Bewässerung bezogen werden. Das sind aber nicht die Maßnahmen, die wir jetzt begleiten und testen. Wir setzen uns sehr stark auch für multifunktionale Maßnahmen ein. Teiche, die auch natürlich versickern können beispielsweise oder eben einfach kleine Mulden, Gräben entlang der Hänge, hangparallele Gräben, in denen Wasser, wenn es anfängt zu regnen, sich erstmal sammeln kann, für eine gewisse Zeit zurückgehalten werden kann, dann aber über ein, zwei Tage verteilt langsam in den Boden versickern darf.
7: Das wäre mal die Sache mit dem Wasser. Regen abfangen und zu trockeneren Zeiten brauchen, um die Felder, Wiesen, Obstbäume zu bewässern oder es so einzurichten, dass der Regen mit Verzögerung in den Boden geht, langsam versickert. Es gehe eigentlich immer darum, die Extreme, die der Klimawandel mit sich bringe, abzufedern, sozusagen einen Puffer einzubauen zwischen dem zu viel und zu wenig Wasser, sagt Oliver Schilling. So, dann kommen wir zur zweiten Möglichkeit, um mit der Trockenheit umzugehen. Sie haben noch die andere Möglichkeit angesprochen mit der Bewirtschaftung der Felder. Also das heißt, die Landwirtschaft könnte sich da auch anpassen, dass man die Felder anders bewirtschaftet, andere Kulturen anpflanzt. Können Sie da noch ein bisschen ausführen, wie man sich das konkret vorstellen muss?
8: Genau, so in unserem Projekt testen wir jetzt nicht den Übergang von nicht trockenheitsresistenten zu trockenheitsresistenten Sorten, aber da wird natürlich auch ganz viel geforscht. Und das ist mal ein Ansatz, dass man halt eben weniger Wasser, bewässerungsintensive Kulturen vielleicht anbaut, ja, oder umsetzt. Was man aber auch tun kann, ist, dass man Agroforst betreibt, dass man anstatt diese weiten offenen Felder nur hat, viele Bäume pflanzt, die man nutzen kann als Obstkulturen beispielsweise, als Nusskulturen. Und diese verringern einerseits die Verdunstung, weil sie schaffen Schatten, sie schaffen Kühlung. Das hilft schon mal, den Verlust des Wassers bei Hitze zu reduzieren. Und andererseits verhindern sie auch, dass, wenn es stark regnet, der Boden lose ist. Also sie verhindern Erosion. Und das ist ein weiteres Problem, das auftritt, wenn es stark regnet, dann schwemmt es die Felder weg. Das haben wir in letzter Zeit öfters gesehen, in den letzten Jahren. Und dieses Sediment, das geht dann in die bebauten Gebiete und schafft dann dort wieder weiter große Probleme.
7: Und wie viele Betriebe, also so in der Schweiz, sind sich da schon irgendwie am Umrüsten oder machen jetzt aktuell schon was?
8: Also ganz konkrete Zahlen kann ich natürlich jetzt hier nicht liefern. Wir in unserem Projekt Slow Water in den Kantonen Luzern und Basel-Landschaft betreuen bereits mehr als 110 Betriebe. Und diese Betriebe, die sind von sich aus auf unser Projekt aufmerksam geworden. Wir haben in gewissen Gemeinden angefangen, uns für gewisse Gemeinden entschieden, die wirklich Probleme haben. Und dort haben wir angefangen, dann mit den Betrieben zu arbeiten. Aber das ist bottom-up. Also die Betriebe, die kommen von sich aus zu uns. Und schweizweit werden natürlich viel, viel, viel mehr Betriebe hier schon bereits sich mit diesem Thema aktiv auseinandersetzen und Maßnahmen ergreifen. Auch die Kantone Solothurn, Thurgau, Graubünden, Aargau, wo wir unter anderem ein neues Projekt machen werden im gleichen Bereich. Dort gibt es ganz viele Betriebe, die da etwas machen möchten. Also das Interesse ist sehr, sehr groß.
7: Das zeigt auch die Aussage von Landwirt Thomas Berger, der heute bei Radio SRF 1 zu Gast war und von der Dürre gesprochen hat, die er sieht, wenn er aus dem Fenster schaut. Auch er sucht nach neuen Wegen, um sich der Situation anzupassen.
14: Ja, wir sicher weiterbilden in Sachen Futterbau, dass man im Frühling, wenn die Feuchtigkeit vom Winter auch noch da ist, gewisse Sachen kann anpflanzen kann. Respektive macht man das dann schon im Herbst, dass, wo ein bisschen mehr Material liefert, schon früh. Ist halt vielleicht ein bisschen weniger gute Qualität für die Milchtiere. Muss man dann halt vielleicht die Rasse auch ein bisschen anpassen. Aber das wird sicher in der nächsten Zeit wichtig sein, dass man die Schritte macht, ja, bei unserer Region.
7: Zu anderen Zeiten aussehen als bisher. Andere Gemüse- und Früchtesorten pflanzen, die weniger Wasser brauchen, die Hitze besser handeln können. Den Boden anders bewirtschaften, mehr Bäume, Sträucher dazwischen, denn die geben Schatten, was der Verdunstung entgegenwirkt, und gleichzeitig lockern sie den Boden, sodass er bei Starkregen nicht einfach weggeschwemmt wird. Und dann effizienter bewässern, kluge Drainagen in den Boden machen, Systeme einbauen, die sowohl Wasser stauen als auch abfließen lassen können, und dann natürlich Regenwasser sammeln und wieder verwenden. Einiges an Möglichkeiten. Wir haben jetzt verschiedene Möglichkeiten angeschaut. Wie fest helfen denn diese Maßnahmen im großen Kontext? Also kommt man damit über die Runden in den nächsten Jahren, wenn man das jetzt alles so konsequent umsetzt, oder ist es nur ein Tropfen auf den heißen Stein?
8: Ich denke, das ist grundsätzlich mal extrem wichtig, dass wir das machen, weil es auch für die Landschaft besser ist, wenn wir das so umsetzen. Die Zeit, über welche solche Systeme Wasser zurückhalten können, die ist natürlich schon begrenzt. Also bei wirklich lang andauernden, sehr ausgedehnten Trockenphasen und Hitzephasen, wie wir sie vielleicht jetzt gerade erleben, reicht das dann auch nicht mehr aus, alleine, um das ganze System bewässert oder nass zu halten. Das heißt, wir müssen das auf mehreren Ebenen versuchen anzugehen. Deshalb ist ein Wechsel zu weniger bewässerungsintensiven Sorten, zu einer angepassten Landwirtschaft ganz allgemein, trotzdem natürlich essentiell, um mit diesen Trockenheiten umzugehen. Alleine nur ein bisschen Wasser zurückhalten reicht noch nicht aus. Ist aber ein wichtiger und essentieller Schritt für eine bessere Landwirtschaft für diese Zeiten unter dem Klimawandel.
7: Und wie zuversichtlich ist der Wasserexperte, dass uns das wirklich alles gelingt in der Zukunft und sich die Schweizer Landwirtschaft an die Trockenheit bzw. die Wetterextreme anpassen kann?
8: Ja, ich bin grundsätzlich sehr zuversichtlich, dass man sich anpassen kann. Man muss sich aber auch anpassen wollen, ist natürlich wichtig. Und das ist einerseits, kann man sagen, die Landwirtschaft sollte sich bei der Kultur, die sie wählt, anpassen, dass sie besser trockenheitsresistent ist und dann auch weniger zu Ertragsausfällen führt. Aber man muss vielleicht auch als Konsument umdenken und sagen, okay, wir brauchen jetzt nicht unbedingt die ganze Zeit immer die bewässerungsintensivsten Nahrungsmittel, sondern vielleicht nehmen wir auch mal etwas anderes, was jetzt nicht so viel Bewässerung bedarf. Und da kann man von verschiedenen Seiten sich für das Neue jetzt wappnen und die Zukunft. Aber grundsätzlich denke ich, genau, es wird ja auch Landwirtschaft betrieben in Regionen, in denen die Situation, wie sie jetzt bei uns vorherrscht, schon lange so ist. Entsprechend muss man sich einfach anpassen, dann sehe ich da jetzt nicht die großen Probleme.
7: Ja, da wären wir wieder beim Optimismus vom Anfang, der mich so überrascht hat. Aber ehrlich gesagt, da Abwechslung auch mal ganz gut tut. Verantwortlich für Inhalt und Schnitt, Silvan Zemp. Auf dem Marktplatz heute Morgen in Basel war Rina Telli. Und mein Name ist Corinna Heinzmann. Danke fürs Zuhören.
15: Hier geht es nun weiter mit künstlicher Intelligenz und den riesigen Rechenzentren, die dafür benötigt werden. Die brauchen viel Strom und sie sind enorm teuer. Der Aufbau der Infrastruktur kostet hunderte Milliarden Dollar. Und das bringt uns zur Versicherungsbranche. Für die sind diese Milliarden Segen und Fluch zugleich. Solche Rechenzentren zu versichern ist nämlich nicht einfach, wie der Schweizer Rückversicherer Swiss Re in einem Bericht aufzeigt. Warum nicht? Darüber hat Vera Deragisch mit SRF-Wirtschaftsredaktorin Charlotte Schackmann gesprochen.
16: Ja, diese neuen Rechenzentren für KI haben nichts mehr mit herkömmlichen Rechenzentren zu tun. Also mit alten Datenzentren kennen sich Versicherungen aus. Aber diese neuen Rechenzentren sind viel riesiger, sie sind komplexer. Hardware und Software der neuesten Generation wird verbaut. Dazu kommen Hightech-Kühlungssysteme, Hochspannungsstrom, Infrastruktur. Also das alles ist sehr teuer und diese Investitionen sind ein Vielfaches von früher. Ein einziges Zentrum kann gut und gern 50 Milliarden Dollar schwer sein. Wenn man dann noch einen Cluster, also viele verschiedene Zentren in einer Region hat, dann ist die Wertdichte einfach verrückt. Und dann kommt noch dazu, dass in den USA zum Beispiel 40% der geplanten oder in Bau befindlichen Datenzentren in Tornadozonen stehen, ein Viertel in starken Hagelzonen. Also das ist alles einfach eine große Herausforderung.
17: Also wir sprechen von enormen Summen. Mit welchen Infrastrukturbauten kann man das dann vergleichen?
16: Also mir kommt spontan so das AKW in den Sinn. AKWs lassen sich auf gängige private Art auch nicht versichern. Es gibt Pool-Lösungen, aber die könnten die Kosten eines größeren Unfalls ja nicht decken. Wenn wir die totale Investitionssumme für diese KI-Infrastruktur anschauen, die schätzt die Swiss Re auf ungefähr 750 Milliarden Dollar bis nur 2030, dann ist das einfach sehr, sehr viel. Und die Risiken, die kumulieren sich dann. Also der Bau ist schon komplex, dann kommen Betriebsunterbrüche, Engineering, Sachschäden, Haftpflicht, Cyberattacken. Es kommt so viel zusammen, dass für eine Versicherung bei dieser Wertkonzentration sehr teuer werden kann im Schadenfall. Und Versicherungen müssen ja auch dafür sorgen, dass sie selber nicht in finanzielle Not geraten.
17: Was löst das in der Versicherungsbranche aus?
16: Die Versicherungsbranche ist sich Herausforderungen grundsätzlich ja gewohnt. Also denken Sie an die Unberechenbarkeit von Naturkatastrophen. Das ist an vielen Orten versicherbar, allerdings auch nicht überall auf der Welt. Wenn die Wertkonzentration an einem Ort sehr hoch ist bei gleichzeitig hohem Risiko, dann ist das aber für Versicherer einfach ein finanziell sehr großes Risiko. Man kann daran aber natürlich auch sehr gut verdienen. Und das ist auch rund um diese KI-Infrastruktur so. Die Swiss Re rechnet mit 90 Milliarden zusätzlichen Prämien, die möglich wären, die man verdienen könnte. Aber man muss eben gleichzeitig versuchen, das Risiko im Griff zu haben bzw. abzuwälzen, zum Beispiel an den Kapitalmarkt abgeben, sodass Investoren das übernehmen. Wird heute bei Naturkatastrophen schon gemacht. Oder dass man neue Risikopools gründet, was auch immer, eben neue Formen sucht.
17: Die Swiss Re, eben eine Rückversicherung, versichert andere Versicherungen. Ist denn diese Entwicklung für die Rückversicherungen eine besonders große Herausforderung?
16: Ja, Sie haben es schon gesagt, die Rückversicherer sind eine Art Auffangsnetz für die Versicherungen. Das heißt, was ein Versicherer nicht selber zahlen kann im Falle eines großen Schadens, übernimmt der Rückversicherer. Natürlich gegen Prämien, nicht gratis. Das heißt, der Rückversicherer ist Lender of Last Resort und daran interessiert, ein Risiko so gut wie nur irgendwie möglich richtig zu berechnen. Insofern, ja, Sie wollen und müssen Risiken finanziell richtig einschätzen. Heute schon übernehmen Rückversicherer Restrisiken, aber typischerweise eben schon gemeinsam, damit das alle tragen können.
15: Sagt SRF-Wirtschaftsredaktorin Charlotte Tschakma. Zu einem ganz anderen Thema. Auf der Erde wird immer mehr Land dafür verwendet, genügend Essen für die Menschheit herzustellen. Aus Finnland kommt nun eine Erfindung, die deutlich weniger Ressourcen verbrauchen soll. Bloß Wasser, Luft und Energie braucht eine finnische Mikrobe. Aus ihr entsteht dann ein Pulver mit dem Namen Solein. Wie nahrhaft ist dieses Pulver? Das hat Yves Kilcher, SRF Nordeuropa-Korrespondentin Felicie Notte, gefragt.
18: Das Solein hat allen voran viele Proteine, aber auch Fasern und zahlreiche andere Nährstoffe. Es ist ein Pulver, das sich direkt in der Küche verarbeiten lässt, als Ersatz von Eigelb, Milchprodukten oder als Bindemittel. Am Hauptsitz der finnischen Firma Solar Foods gibt es eine Art Showküche, wo ein ehemaliger Sternekoch vorführt, was alles daraus gemacht werden kann, zum Beispiel eine vegane Pasta.
19: Besonders an diesem Produkt, an diesem Lebensmittel ist ja nicht nur der Geschmack, sondern dass dieses Pulver, dieses Solein, wie es heißt, möglichst energieeffizient sein soll. Wie wollen denn das die Solein-Erfinder schaffen?
18: Ja, mit einem spannenden Prozess. Das Rohmaterial für Solein ist dabei diese Mikrobe, die die Erfinder quasi im finnischen Wald gesucht und gefunden haben. Ein Mikroorganismus, der eben all diese guten Eigenschaften in sich vereint. Und besonders energieeffizient ist dann die Art, wie diese Mikrobe gefüttert wird. Das ist einerseits mit Wasserstoff, also H2, das per Elektrolyse aus Wasser abgespaltet wird. Und andererseits das CO2, das Kohlendioxid, das einfach aus der Umgebungsluft genommen wird. In einem Bioreaktor kommt alles zusammen und wird fermentiert, also gegärt. Das alles mit Strom aus nachhaltigen Energiequellen. Dann wird das überschüssige Wasser getrennt und das Pulver getrocknet. Dadurch entsteht dann eben dieses dunkelgelbe Pulver Solein. Das klingt alles sehr kompliziert. Tatsächlich aber sind die ersten Schritte bis zum Bioreaktor, also mit dem H2 und dem CO2, chemisch nichts Neues, nichts Außergewöhnliches. Und die letzten Schritte sind verbreitet in der Milchindustrie. Milchpulver wird auf die gleiche Art wie Solein getrocknet.
19: Das tönt tatsächlich nach einem recht komplizierten Verfahren. Kann das tatsächlich auch nachhaltig sein?
18: Ja, es stimmt, da ist schon sehr viel auch Stahl verbaut in diesen Rohren und Gefäßen, wenn man sich da in der Produktionsanlage in Vantaa, das ist nördlich von Helsinki gelegen, wenn man sich da umschaut. Es braucht also schon nicht gerade nichts, um Solein herzustellen. Es ist auch einiges an Investitionskosten natürlich damit verbunden. Das sagt auch Patrick Rüß von der ETH in Zürich. Er forscht selber mit Proteinen und hat die Entwicklung von Solein verfolgt. Er hat sich auch Studien angeschaut, die die Firma Solar Foods veröffentlicht hat. Insgesamt attestiert er als Experte dem Herstellungsprozess von Solein aber eine gute Nachhaltigkeit.
19: Und wie realistisch ist es, dass sich diese Nahrung aus Luft dann tatsächlich bis auf unseren Teller durchsetzt? Denn Ideen für neuartige und nachhaltige Produkte gibt es unzählige.
18: Ja, das ist genau die Frage. Für die Hersteller ist Solein nichts weniger als eine Revolution in der Nahrungsmittelproduktion. Wenn man aber den Proteinforscher Patrick Rüß fragt, steht die Bewährungsprobe am Markt noch bevor. Denn um sich durchzusetzen, kann die Idee hinter einem Produkt und seine Nachhaltigkeit noch so gut sein. Für die Konsumenten zählt laut ihm vielmehr der Preis. Und da konkurriert Solein laut dem Experten am Ende mit dem Sojaprotein, das sehr günstig sei. Die Firma Solar Foods arbeitet an den Kosten, etwa mit weiteren Fabriken, um mit höheren Produktionskapazitäten den Preis runterzubringen, und sagt, derzeit sei Solein preislich bereits konkurrenzfähig mit dem Molkenprotein.
15: Sagt Felicity Notte, Nordeuropa-Korrespondentin von SRF. Und hier auf SRF News geht es nun gleich weiter mit einer Nachrichtenübersicht.

0: Wir, der Kanton, Bund, Gemeinde, alle sind fest dahinter und geben sich mir etwas aufzustellen. Also es ist schade, wenn niemand mehr mich kommt, so schwer wirklich die ganze Arbeit. Für nichts.
1: Sie macht mit dem Bild auch klar, sie selbst will unbedingt zurück.
0: Weil ich einfach das Herz habe, weil mir einfach, also das ist ja da gefallen, für mich ist das das Paradies gewesen. Ich hätte mir nichts anderes vorstellen können.
1: Und irgendwie sieht sie sich auch in der Verantwortung als Präsidentin der Blasmusik.
0: Mein Ziel ist, dass wir das Plateau wieder einmarschieren, dass die Vereine behalten bleiben. Und wenn die Vereine kaputt gehen, gibt es auch kein Dorfleben mehr.
1: Vor allem der Gemeindepräsident Matthias Bellwald macht sich für das Dorfleben stark.
2: Wir müssen verhindern, dass es einen Exodus gibt aus dem Tal, dass die Leute den Kopf hängen.
1: Matthias Bellwald ist das Gesicht des Wiederaufbauprojekts in Blatten. Er hat ein ganzes Team an seiner Seite und eine klare Vision. Er überlegt sich genau, wie er die Menschen aus Blatten dafür begeistern kann.
2: Die Visionen kannst du am besten mit Bildern machen. Dann habe ich sehr rasch meinen Vizepräsidenten angesetzt mit dem Team. Auf der Faktenlage, die wir haben, faktenbasiert, auf der mutmasslichen Gefahrensituation, die wir noch haben, ein Bild vom neuen Blatten, eine Vision zu zeichnen.
1: Diese Bilder stellt Bellwald zum ersten Mal an der Gemeindeversammlung vor, schon 2 Wochen nach dem Bergsturz, in der Turnhalle von Wieler. Auf einem Bild steht dieser Satz, den alle noch im Ohr haben. Wir haben unser Dorf verloren, aber nicht unser Herz. Auf einem anderen steht, ohne Ziel ist jeder Weg falsch. Und auf den Bildern sieht man
3: die Nachrichten von SRF um 8 mit David Burkhardt. Bundesrat Martin Pfister will die Schweizer Armee aufrüsten, zum Beispiel bei der Drohnenabwehr. Finanziert werden soll die Aufrüstung unter anderem mit einer Erhöhung der Mehrwertsteuer um 0,5%. In der Bevölkerung fällt diese Idee Stand jetzt aber deutlich durch. Das zeigt eine repräsentative Umfrage des Forschungsinstitutes GFS Bern im Auftrag des Industrie- und Tech-Verbandes Swissmem. Die Umfrage liegt SRF vor. Dabei sagten 2/3 der Befragten Nein oder eher Nein zu einer Finanzierung der Armeeaufrüstung über eine Erhöhung der Mehrwertsteuer. Die Umfrage zeigt aber auch, eine Mehrheit ist grundsätzlich für mehr Geld für die Armee. Dafür soll der Bund aber an anderen Orten sparen, statt die Mehrwertsteuer zu erhöhen. Vor dem heutigen Viertelfinale an der Fußball-WM zwischen Frankreich und Marokko werden die Sicherheitsmaßnahmen in zahlreichen französischen Städten verschärft. Damit sollen Ausschreitungen verhindert werden. Tausende Polizistinnen und Polizisten sind landesweit im Einsatz, insbesondere in der Hauptstadt Paris. Aus Paris berichtet Julia Brutta von der ARD.
4: Vor dem Spiel zwischen Marokko und Frankreich sind die französischen Sicherheitsbehörden in erhöhter Alarmbereitschaft. Der Innenminister rief die Fans dazu auf, friedlich und verantwortungsvoll zu feiern. Keinerlei Ausschreitungen würden akzeptiert. In der Hauptstadt Paris dürfen die Bars und Kneipen ihre Open-Air-Terrassen heute länger geöffnet halten als sonst. Auf diese Weise will man große Massenansammlungen wie etwa bei Fanzonen vermeiden. Randale bei Fußballspielen hat in Frankreich geradezu Tradition. Motorradrodeos, spontane Besetzungen der Stadtautobahn und vor allem der Einsatz von Feuerwerkskörpern gegen Mitfeiernde und die Polizei sind mittlerweile keine Seltenheit mehr. Beim letzten WM-Aufeinandertreffen von Marokko und Frankreich im Jahr 2022 hatte die Mehrheit zwar friedlich gefeiert, aber die Bilanz der Nacht fiel am Ende doch düster aus. Es hatte sogar einen Todesfall gegeben. Heute Nacht werden deshalb besonders viele Einsatzkräfte unterwegs sein.
3: Das WM-Viertelfinale zwischen Frankreich und Marokko beginnt um 22 Uhr Schweizer Zeit. Die Zahl der Ebola-Fälle in Kongo-Kinshasa steigt rasch. Innerhalb von nur einer Woche sei die Zahl der Fälle um 25% angestiegen, heisst es von der afrikanischen Gesundheitsbehörde CDC. Demnach stiegen die Fallzahlen so schnell wie bei keinem der vorangegangenen Ausbrüche. Die kongolesische Regierung spricht inzwischen von mehr als 1700 laborbestätigten Fällen seit Beginn des Ausbruchs im Mai. Tote gab es bislang 600. Unterdessen werden die Betten für die Behandlung von Ebola-Patientinnen und Patienten knapp. 95% der Kapazitäten seien ausgeschöpft, heisst es beim CDC weiter. Das Wetter, morgen meist sonnig im Wallis und im Tessin lokale Hitzegewitter und es wird wieder heiß mit 31 bis 34 Grad. Das waren Nachrichten von Radio SRF, verantwortlich Frank Estermann.
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6: Der 4x4-Podcast vom Donnerstag mit einem Blick nach Venezuela, zwei Wochen nach den verheerenden Erdbeben. Auffällig ist, wie groß die Hilfe aus den USA für das Land ist. Wir erklären, was sich die Trump-Regierung davon verspricht. Und es geht um den FIFA-Effekt für Zürich. Immer wenn WM ist, dann zeigt sich das im Zürcher Bip. Wie genau? Darüber reden wir später. Ich bin Raphael Günther, schön sind Sie dabei. Die schweren Erdbeben in Venezuela haben über 3600 Todesopfer gefordert. Das haben die venezolanischen Behörden mitgeteilt. Auch zwei Wochen nach der Erdbebenkatastrophe steigt die Zahl der Toten noch immer an. Nach den Erdbeben haben viele Länder Rettungsteams und Hilfsgelder nach Venezuela geschickt. Ein nicht unbedeutender Teil davon kam aus den USA. Über 310 Millionen Dollar sind es bis jetzt, sagen die USA. Und das gut sechs Monate, nachdem die USA den Langzeitherrscher Nicolas Maduro aus Venezuela entführt haben. Die freie Journalistin Anne Demmer war soeben vor Ort in Venezuela. Julius Schmid hat sie gefragt, wie präsent die USA bei den Rettungsaktionen waren.
7: Ja, die USA haben ja wie viele andere Länder auch Rettungs- und Sucheinheiten nach Venezuela geschickt, darunter auch ein 80-köpfiges Team mit sechs Spürhunden. Die waren durchaus präsent. Ich konnte tatsächlich auch bei einer Rettungsaktion beobachten, wie sie eine Frau aus einem völlig eingestürzten Haus retten könnte in La Guaira, eben in der Region an der Küste von Venezuela. Generell würde ich sagen, dass die US-Kräfte nicht präsenter waren als Hilfskräfte aus anderen Regionen auch. Die Schweiz, auch Deutschland, Jordanien, Mexiko, Chile hatten ja auch Unterstützung geschickt. Insgesamt war die internationale Unterstützung sehr sichtbar, würde ich sagen.
8: Vielleicht können Sie das noch mal ein bisschen greifbar machen. Wie viel Hilfe haben denn die USA im Vergleich zu anderen Ländern geleistet?
7: Die US-Hilfe übertrifft tatsächlich die anderer Geber massiv. Die EU beispielsweise, immerhin mit 27 Mitgliedstaaten, stellte zunächst 5 Millionen Euro an akuter Katastrophenhilfe bereit, zusätzlich zu 52 Millionen Euro, die bereits vorher schon versprochen waren für die Dauerkrise. Aber der tatsächliche Bedarf ist natürlich riesig. Die UNO beziffert den nötigen Finanzbedarf für die Nothilfe in Venezuela auf 606 Millionen Dollar. Und selbst die großzügige US-Hilfe deckt das dann natürlich immer noch nicht ab. Aber politisch entscheidend ist vielleicht auch eher die Botschaft, die Symbolik und die Sichtbarkeit. Es wurden nämlich auch Kriegsschiffe, Militärpersonal nach Venezuela geschickt und das ist ganz im Sinne von Trump.
8: Ja, wenn Sie schon diese Symbolik ansprechen, wie ist das denn bei der Bevölkerung angekommen, dass jetzt eben, ich sage mal, ausgerechnet die USA da auch Hilfe leisten in Venezuela?
7: Grundsätzlich habe ich den Eindruck in Gesprächen mit den Menschen vor Ort gewonnen, dass sie generell unglaublich dankbar für die internationale Hilfe sind. Generell, das Land war ja nicht auf eine derartige Katastrophe vorbereitet. Ganz konkret auf die USA bezogen, viele Menschen haben ja auch die Intervention, also auch die Verhaftung Maduros unterstützt, haben das gutiert und hatten ja auf einen Cambio, eine demokratische Transition gehofft. Dabei war ihnen das Vorgehen in Anführungsstrichen egal. Hauptsache, es passiert was. Aber mit dem Beben wurde das Land natürlich noch mal einmal mehr zurückgeworfen und viele

0: Das wäre vor einem halben Jahr sicher nicht so gewesen. Im Land selbst wird von ihr mittlerweile als Gobierno de Títeres, also Marionettenregierung, gesprochen, weil sie letztlich alles macht und tut, sobald Trump Forderungen stellt. Viele Menschen in Venezuela hoffen auf die Rückkehr, wie gesagt, von Maria Corina Machado, die immer wieder angekündigt hatte, dass sie zurück ins Land will, aber nun von den USA fallen gelassen wurde. Und bei den Venezolanerinnen und Venezolanern steht Rodriguez wegen ihres schlechten Krisenmanagements massiv in der Kritik. In den ersten Stunden waren viele Familien auf sich alleine gestellt, haben mit bloßen Händen im Schutt gegraben, bevor überhaupt organisierte Hilfe kam. Und die Regierung weist die Vorwürfe zurück, verweist auf tausende Helfer im Einsatz und spricht von gezielter Desinformation, die zusätzlich Chaos gestiftet hätten. Aber der Grundtenor der Kritik bleibt. Das war kein Betriebsunfall, sondern das Ergebnis eben von Jahren fehlender Wartung, fehlender Prävention und einer Infrastruktur, die auf Kante genäht war und beim ersten großen Schock einfach dann nachgegeben hat. Und letztlich kann sich aber Rodriguez auf die Unterstützung von Donald Trump weiterhin verlassen.
1: Sie haben ja die Oppositionsführerin Machado jetzt schon angesprochen. Vielleicht können wir das nochmal vertiefen. Was heißt das denn für die Opposition, dass jetzt eben die USA unter Donald Trump so stark kooperieren mit der amtierenden Präsidentin Delcy Rodriguez?
0: Ja, wie gesagt, Maria Corina Machado wurde von Trump fallen gelassen. Die Oppositionsführerin hat ja alles versucht, um sich bei Trump anzudienen, ihm sogar ihre Nobelpreismedaille geschenkt, aber sie wird trotzdem ausgebremst. Und das ist immer wieder zu beobachten in regelmäßigen Abständen. Sie hat zweimal versucht, nach Venezuela jetzt zu fliegen, wurde beide Male gestoppt, offenbar auf Druck der USA. Und das State Department hat das mit dem Argument gerechtfertigt, sie instrumentalisiere gerade eine eben sehr sensible politische Frage, was der humanitären Hilfe schaden würde.
1: Anna Dämmer, um das jetzt nochmal zusammenzufassen, was sagt denn diese Situation nach den zwei schweren Erdbeben in Venezuela über die Beziehung aus zwischen eben Venezuela und den USA?
0: Ja, man darf ja nicht vergessen, Trump hat in Venezuela ganz handfeste ökonomische Interessen und das erklärt eigentlich das ganze Bild. Nach der Festnahme von Maduro hat er nicht zufällig Rodriguez an die Spitze gehievt, sondern bewusst entschieden, dass sie das Land nach seinen Vorstellungen regiert und für amerikanische Investoren öffnet. Und seitdem haben die USA praktisch Zugriff auf die venezolanischen Ölreserven. Und deshalb sprechen viele auch von einer Marionettenregierung. Rodriguez sitzt zwar formal an der Spitze, aber die eigentlichen Entscheidungen, gerade wirtschaftspolitisch, laufen über Washington. Und genau deshalb hat Trump auch ein Interesse daran, die Erdbebenkatastrophe klein zu reden, relativ klein zu reden. Sie passt einfach nicht in seine Erfolgserzählung. Er hat sogar zwei Tage nach dem Beben behauptet, die Venezolaner würden vor Glück in den Straßen tanzen, was natürlich eine Provokation ist. Und die Ölinfrastruktur selbst ist von dem Beben weitgehend verschont geblieben. Also dieses Gebiet hat es nicht getroffen. Aber damit das läuft, braucht es eben eine gewisse Stabilität im Land. Und genau die nutzt Trump als Argument, um Wahlen auf unbestimmte Zeit erstmal zu verschieben. Erst wenn die Lage in Anführungsstrichen stabil genug ist, sollen freie Wahlen kommen. Und was stabil genug bedeutet, entscheidet am Ende er.
2: Sagt ARD-Korrespondentin Anne Dämmer. Alarmstufe Rot. Mit diesen Worten hat der UNO-Menschenrechtskommissar Volker Türk kürzlich gewarnt vor der Situation im nordostafrikanischen Land Sudan. Er macht sich Sorgen, dass es im Sudan zu einem weiteren Massaker an der Zivilbevölkerung kommt, wie schon im letzten Herbst. Es geht um die Stadt El Obeid im Süden des Sudan, die von Rebellen belagert wird. Rund eine halbe Million Menschen sind dort eingeschlossen. Eine Flucht ist für sie so gut wie unmöglich. Die UNO warnt vor einer Wiederholung des Massakers von El Fasher. Dort hat die Miliz Rapid Support Forces im letzten Herbst innerhalb drei Tagen mindestens 6'000 Menschen getötet. Haga Ali ist Sudan-Expertin beim deutschen GIGA-Institut für Afrikastudien. Mark Alemann hat sie gefragt, für wie groß sie die Gefahr eines Massakers in der Stadt El Obeid hält.
3: Die Gefahr ist tatsächlich sehr akut und sehr groß, denn in El Obeid halten sich ungefähr 500.000 Menschen auf, auch sehr viele Binnenvertriebene, die aus anderen kleineren Konfliktherden im Sudan schon in diese Stadt geflohen sind.
4: Die RSF-Miliz, die Rapid Support Forces, die behauptet, ihre Operationen seien rein militärischer Natur. Die Zivilbevölkerung würde nicht angegriffen. Weshalb trauen Sie dem nicht?
3: Es ist bisher so, dass ein Großteil der zivilen Opfer dieses Jahr schon durch Drohnenangriffe entstanden ist, sowohl auf Seiten der

0: Rapid Support Forces als auch durch Drohnenoperationen, die von sudanesischen Militär geführt wurden. Auch die erste Eskalation oder auch warum wir jetzt sehen, dass da eine potenzielle Katastrophe bevorsteht, hat sich bemerkbar gemacht durch die ersten zivilen Opfer, die angegriffen wurden. Man sieht auf Satellitenbilder bereits Marktplätze und sehr typische zivile Ballungsgebiete, die von den Rapid Support Forces zuerst angegriffen wurden, um sich so zu positionieren, dass man die Stadt einnehmen kann. Daher ist das nicht glaubwürdig, auch weil Kämpfende tatsächlich sich immer wieder auf sozialen Medien damit brüsten, Zivilistinnen und Zivilisten recht wahllos zu töten.
1: El Obeid ist eine Bundeshauptstadt, eine Großstadt im Süden des Landes. Weshalb wird um diese Stadt so gekämpft?
0: Die Stadt liegt durchaus im Süden des Landes, aber auch relativ zentral im Süden des Landes. Da laufen mehrere wichtige befestigte Straßen zusammen, die El Obeid beispielsweise mit der Hauptstadt Khartoum verbinden, aber auch weiter in den Osten des Landes führen. Man hat Wasseraufbereitungsanlagen, man hat Pipelines und relativ viel Infrastruktur, die militärisch extrem wichtig ist. Und El Obeid ist auch historisch immer schon für militärische Operationen, aber auch für UN-Missionen ein sehr wichtiger logistischer Knotenpunkt geworden. Und das ist das, auf das die Rapid Support Forces im Moment hinaus wollen. Sie brauchen selber Treibstoff, sie müssen selber auch an Infrastruktur rankommen für ihre eigenen Versorgungslinien, um sich auf potenzielle weitere Schritte vorzubereiten.
1: Sie haben gesagt, dass es schon viele Angriffe auf die Zivilbevölkerung gegeben hat in El Obeid. Wie muss man sich das Leben in dieser Stadt vorstellen, die schon lange belagert wird?
0: Das Leben der Zivilistinnen und Zivilisten ist natürlich schwer. Man hat überall im Land Knappheit. Man hat einmal den Zusammenbruch von kritischer Infrastruktur als Resultat von Kriegshandlungen. Das ist etwas, das sich sehr bemerkbar macht in der Zivilbevölkerung. Die Gesundheitsversorgung ist extrem schwierig. Auch überall da, wo für Hilfsorganisationen es notwendig ist, Grenzen oder Frontlinien zu überschreiten, kommt humanitäre Hilfe nicht an, wo sie ist. Das heißt, man hat auf sehr kleinen Gebiet sehr viele geflohene, binnenvertriebene Menschen, die sich ballen mit sehr unzureichender Versorgung und dann natürlich noch grassierende Nahrungsmittelknappheiten, Hungersnöte, Krankheiten. Also die Lage ist katastrophal.
1: Jetzt warnen die UNO, die USA, andere Länder und NGOs vor einem möglicherweise anstehenden Massaker. Und ein solches Massaker gab es vor nicht sehr langer Zeit in einer anderen Stadt, in El Fasher. Auch damals gab es im Vorfeld Warnungen. Was müsste jetzt konkret getan werden, um die Bevölkerung in El Obeid zu schützen?
0: Richtig, das erinnert stark an das Massaker in El-Fasher Ende letzten Jahres. Was jetzt passieren müsste, sind Schutzzonen oder Bufferzonen für Zivilistinnen und Zivilisten. Das sind Korridore, anhand derer Zivilistinnen und Zivilisten die Stadt verlassen können, denn diese wird für weitergehende militärische Operationen extrem wichtig. Und wir haben bisher auch immer wieder gesehen, dass im Voranschreiten des Krieges sowohl für die sudanesischen Streitkräfte als auch für die paramilitärischen Rapid Support Forces Zivilistinnen und Zivilisten ein Kollateralschaden sind, den man sehr leichtfertig hingenommen hat. Und es gilt es jetzt, die Zivilbevölkerung davor zu schützen und ihnen überhaupt die Flucht in El Obeid zu ermöglichen, damit sie eben nicht eingekesselt werden können. Das ist das, was in El-Fasher passiert ist, nachdem sich die sudanesischen Streitkräfte zurückgezogen hatten und zurückgekämpft wurden von den Rapid Support Forces, dass diese eingekesselt wurden, dass jeglicher Kontakt zur Zivilbevölkerung auch abgebrochen wurde. Und dann im Nachhinein und auch über Satellitenbilder ersichtlich wurde, dass massakriert wurde. Und das ist jetzt gerade das große Risiko in El Obeid.
1: Jetzt beginnt im Sudan die Regenzeit. Sie dauert bis in den Oktober. Welchen Einfluss hat das auf das Kriegsgeschehen in El Obeid?
0: Es wirkt sich auf unterschiedliche Arten aus. Natürlich einmal humanitär die Situation, dadurch, dass wenig kritische Infrastruktur noch bestehen bleibt, ist die Resilienz gegen Naturkatastrophen, eben auch Fluten, die durch die Regensaison kommen, sehr, sehr gering. Und das betrifft dann sowohl Zivilistinnen und Zivilisten als auch die Kämpfenden selber. Für das Kriegsgeschehen ist besonders ausschlaggebend dadurch, dass jetzt eben beide Seiten viel mit Drohnen und auch viel über Drohnen im Kriegsgeschehen machen, dass die Regensaison Regensaison mit sehr starkem Niederschlag verbunden ist, aber auch mit extremen Temperaturen. Und für die Drohnen, die genutzt werden, ist das natürlich ein großes Problem. Es macht die Flugbahnen ein bisschen unberechenbar. Man kann Drohnen bei sehr hohen Temperaturen nur beschränkt wirklich nutzen, weil das natürlich auch die Batterien der Drohnen, die Akkus schädigt, die Sichtbarkeit auch einschränkt. Und Drohnen sind in ihrer Flughöhe natürlich nicht so hoch unterwegs, dass sie diesem Wetterphänomen entgehen können. Das heißt, für die Rapid Support Forces, gerade wenn jetzt wie über Drohnen gekämpft wird, heißt das in der Regensaison, dass man irgendwo eine vorgezogene Militärbasis braucht, um sich entweder neu zu gruppieren und Bodenoffensiven zu starten oder um die Saison abzuwarten, um dann weiter kämpfen zu können oder um sich auch einfach näher an strategisch wichtige Angriffspunkte der sudanesischen Streitkräfte zu bringen.
2: Sagt Sudan-Expertin Hagar Ali vom GIGA-Institut für Afrika-Studien. Alle 4 Jahre ist Fußball-WM und alle 4 Jahre gibt's den FIFA-Effekt. Dieser FIFA-Effekt hat aber nichts mit Traumtoren, mit verschossenen Penalties oder mit roten Karten zu tun. Der FIFA-Effekt beschreibt ein Wirtschaftsphänomen im Kanton Zürich. Immer dann, wenn WM ist, dann wächst das Bruttoinlandprodukt im Kanton Zürich stärker an. Ungefähr 1 Prozentpunkt beträgt der Unterschied von einem WM-Sommer zu anderen Jahren. Das liegt daran, dass die FIFA ihren Hauptsitz in Zürich hat. Wie stark profitiert der Kanton Zürich tatsächlich vom FIFA-Effekt? Das hat Julius Schmid mit Ökonom Kevin Gismondi besprochen, der das Phänomen für die Zürcher Kantonalbank untersucht hat.
3: Ja, direkt profitiert Zürich nicht so stark vom FIFA-Effekt. Das ist mehr ein statistischer Effekt, der generiert wird eben durch die Lizenzeinnahmen der Übertragungsrechte während der WM. Direkt auf die Zürcher Konjunktur wirkt das nicht wirklich ein. Einerseits hat man keine Arbeitsmarkteffekte, das heißt, es werden nicht zusätzlich Leute eingestellt während der WM. Und auch die Bauprojekte, beispielsweise Bau von neuen Fußballstadien, die werden nicht hier realisiert, sondern im Gastgeberland. Und ähnlich verhält es sich auch mit dem Tourismus. Also wir haben hier nicht zusätzliche Hotelübernachtungen, nicht zusätzliche Restaurantbesuche. All das fällt eben im Gastgeberland an und deswegen ist der direkte Effekt nur gering.
4: Aber spürt man nicht trotzdem etwas von diesen sehr großen Einnahmen, die die FIFA da generiert, vielleicht auch indirekt?
3: Ja, indirekt kann man schon sagen, dass der Kanton Zürich von der Präsenz der FIFA in Zürich profitiert. Das ist ja aber nicht unbedingt von der WM jetzt abhängig, sondern einfach generell, dass die FIFA im Kanton Zürich ihren Hauptsitz hat. Das sind einerseits direkte wirtschaftliche Aktivitäten, die die FIFA in der Schweiz und im Speziellen in Zürich hat. Sie schafft Arbeitsplätze. Die FIFA beauftragt auch lokale Unternehmen mit Dienstleistungen, etwa im Bereich von Eventmanagement, Catering oder auch IT. Und auch auf der Tourismusseite kann man sagen, dass diverse internationale Meetings in Zürich stattfinden und deshalb ja die Welt auch regelmäßig auf Zürich blickt. Und in dem Zusammenhang kann man schon auch sagen, dass Reputationseffekte wichtig sind. Man hat eine internationale Sichtbarkeit durch die Präsenz der FIFA. Und das hilft dann auch der Standortattraktivität.
4: Wenn ich Sie richtig verstehe, dann läuft das aber eher so im Hintergrund ab und nicht in diesem Vierjahresrhythmus wie eben die WM und eben dieser sogenannte FIFA-Effekt, den man dann beim BIP merkt.
3: Genau, genau.
4: Und wie sieht es bei den Steuereinnahmen aus? Inwiefern profitiert Zürich da von dem FIFA-Sitz?
3: Ja, da könnte man ja denken, jetzt, dass die WM mehr Einnahmen generiert jetzt im Jahr 2026 oder man hat deutlich mehr Teilnehmer, man hat deutlich mehr Spiele, die Ticketpreise sind angestiegen, also die Einnahmen werden steigender der FIFA im Jahr 2026. Es ist aber so, dass man von den Steuereinnahmen nicht wirklich viel sieht. Es ist so, dass die FIFA als Verein nach Schweizer Recht organisiert ist und sie hat einen Status als gemeinnützige Organisation. Deshalb genießt sie steuerliche Privilegien. Es ist ähnlich wie beim Internationalen Olympischen Komitee, ist auch die FIFA in der Schweiz von der direkten Bundessteuer befreit. Auf kantonaler Ebene, also im Kanton Zürich jetzt, gelten ähnliche Regeln, so dass die FIFA auch dort von gewissen Steuervergünstigungen profitiert. Das heißt, der Kanton Zürich profitiert nicht wirklich direkt von den höheren Umsätzen. Natürlich muss die FIFA Steuern zahlen ein Stück weit, aber es ist eben viel weniger, als das bei einem normalen marktwirtschaftlichen, gewinnorientierten Unternehmen der Fall wäre.
4: Nun ist es ja so, dass im Kanton Waadt das Internationale Olympische Komitee, das IOC, sitzt und auch die UEFA, der Europäische Fußballverband. Gibt es denn in der Waadt auch vielleicht einen IOC-Effekt oder einen UEFA-Effekt, sage ich mal?
3: Ja, genau, da ist der Kanton Zürich sicherlich nicht alleine. Die Wertschöpfung im Kanton Waadt schwankt auch ziemlich stark. Dann aber eben eher, wenn Olympiajahre sind, oder es ist alle 2 Jahre, wechselt sich ja das ab mit den Winter- und den Sommerolympischen Spielen. Der Kanton Waadt beherbergt über 20 internationale Sportverbände, über 20 internationale Sportorganisationen, und deswegen ist dort der Effekt noch viel stärker im Kanton Waadt. Es ist natürlich so, je kleiner ein Wirtschaftsraum ist, desto größer fallen solche Effekte relativ gesehen aus. Und das BIF vom Kanton Waadt ist nochmals kleiner als das vom Kanton Zürich. Deshalb dürfte dort der Sport-Event-Effekt nochmals größer sein.
4: Ja, Zürich steht da also nicht alleine da. Wenn wir jetzt trotzdem nochmal auf die FIFA und eben auf Zürich zurückkommen. Die FIFA, die veranstaltet ja jetzt gerade die lukrativste WM aller Zeiten. Heißt das, dass der FIFA-Effekt in Zürich dieses Jahr noch ein Stück weit größer ist?
3: Ja, davon gehen wir schon aus. Die Einnahmen der FIFA-WM, Sie haben es gerade gesagt, die sind in den letzten Jahren deutlich angewachsen. Sie sind auch stärker angewachsen als das reale Zürcher BIP. Das heißt, im Verhältnis machen sie immer mehr aus von der Wertschöpfung im Kanton Zürich. Und deswegen gehen wir schon davon aus, dass im Jahr 2026 der Sport-Event-Effekt noch üppiger ausfallen wird, als das im Jahr 2022 der Fall war. Wir sind auch mit unseren Prognosen 0,7% höher als für die Schweiz und damit am oberen Rand unseres geschätzten Sport-Event-Effekts, weil wir eben genau dem Rechnung tragen möchten,
2: sagt der Ökonom Kevin Gismondi. In der Schweizer Physiotherapiebranche ist ein Streit eskaliert. Es geht um die neuen Tarife, über die schon lange diskutiert wird. Die größten Physiopraxen sagen, die neue Tarifstruktur sei eine, Zitat, absolute Katastrophe. Sie spalten sich deshalb vom Verband PhysioSwiss ab und gründen ihren eigenen Verband, der ProPhysio heißt. Felix Schneuli ist Gesundheitsexperte beim Vergleichsdienst Comparis. Er war bei diesem Ablöseprozess mit beiden Seiten im Gespräch. Vera Deragic hat ihn gefragt, was er zu dieser Abspaltung meint.
5: Ich habe ein gewisses Verständnis für diesen Bruch, weil die wirtschaftliche Lage von Physiotherapiepraxen ist schwierig, weil die Teuerung nie ausgeglichen worden ist, aber die Kosten steigen, weil wir immer mehr Physiotherapie beanspruchen. Ich befürchte aber, dass der Alleingang in diesem engen regulatorischen Korsett des Krankenversicherungsgesetzes nichts bringt.
6: Streitpunkt ist ja das neue Tarifsystem. Was ist denn eigentlich das Ziel dieser Reform?
5: Das Ziel dieser Reform ist, von der Abgeltung von Halbstunden oder Stunden bzw. Therapiesitzungen abzukommen in Richtung von Einzelleistungen. Da kommen auch neue Leistungen dazu, wie zum Beispiel Sturzprävention oder Robotik, aber auch Leistungen in Abwesenheit der Patientinnen und Patienten. Das Ganze wird also komplizierter, administrativ aufwendiger.
6: Die heutige Struktur ist ja ziemlich alt schon, 30 Jahre, gilt als veraltet. Darum hat PhysioSwiss mit den Krankenkassen und den Spitälern eine neue Tarifstruktur ausgearbeitet. Ist ein komplexes Thema. In einfachen Worten, Felix Schneuli, was ändert sich denn im Vergleich zur alten Struktur?
5: Im Vergleich zur alten Struktur wird es eben komplizierter, weil einzelne Leistungen verrechnet werden können. Die Basis sind 5-Minuten-Einheiten. Früher waren es eben ganze Therapiesitzungen von mindestens 30 Minuten. Erstaunlich ist auch, dass man eigentlich diese Therapiestruktur für die Unfallversicherer schon etabliert hat, aber etwa zu 20% höheren Tarifen. Also die gleiche Struktur, aber zu höheren Tarifen. Und deshalb hat es eben in diesem Bereich kein öffentliches Theater gegeben.
6: Also das heißt, die Tarife für die Physiopraxen, die sie verrechnen können, sind tiefer. Die Praxen kriegen im Endeffekt weniger Geld.
5: Sie kriegen im Endeffekt weniger Geld. Es kommt natürlich auch auf das Profil der einzelnen Praxis drauf an. Wenn man mehr ältere, multimorbide, also mehrfach kranke Patienten therapiert, hat man vielleicht unter dem Strich gleich viel oder sogar ein bisschen mehr. Wenn man aber auf jüngere Patienten, Patientinnen konzentriert ist, dann hat man vielleicht etwas weniger. Und ich denke, das ist auch ein Punkt, warum man sich in der Branche nicht einig ist.
6: Und das sind ja die Großen, die diesen neuen Physioverband gründen. Warum begehren denn Sie auf?
5: Ja, Sie argumentieren, dass Sie mit dem gleichen Leistungsvolumen weniger Geld bekommen. Das kann für Ihre Praxisstruktur zutreffen und Sie machen eigentlich dem Verband den Vorwurf, dass der Verband die kleinen Praxen, die im Nebenerwerb geführt werden und vielleicht weniger auf das Geld angewiesen sind, dass Sie diesen Praxen mehr entgegenkommen. Für die Krankenversicherer geht es natürlich auf, weil die Politik verlangt ja kostendämpfende Maßnahmen. Und eine neue Tarifstruktur darf nicht zu mehr Kosten führen. Aber eigentlich muss ja ein Tarif sachgerecht sein.
6: Das übergeordnete Ziel ist es, die Kosten zu bremsen. Gelingt das mit dieser neuen Struktur?
5: Ich denke, das gelingt nicht, weil das grundsätzliche Problem bleibt, und zwar nicht nur in der Physiotherapie, sondern grundsätzlich im Krankenversicherungsgesetz. Es werden nur Mengen vergütet. Man hat keine Anreize für Effizienz und Qualität. Der Kostentreiber in den letzten Jahren, das wird auch in der Zukunft so sein, sind die Mengen und nicht höhere Preise und höhere Tarife.
6: Also am Schluss wir Patientinnen und Patienten, die auch immer mehr, immer bessere Leistungen wollen.
5: Das ist unser Widerspruch. Also wir haben widersprüchliche Ansprüche. Auf der einen Seite wollen wir nicht höhere Krankenkassenprämien bezahlen, auf der anderen Seite wollen wir aber auch keine Kürzungen bei den medizinischen Leistungen.
6: Was spüren denn eigentlich die Patientinnen und Patienten von dieser neuen Struktur?
5: Ich würde sagen, kurzfristig nichts, aber trotzdem, wir haben im gesamten Gesundheitswesen Fachkräftemangel. Ja, wir kriegen nicht sofort einen Termin, wenn wir Physiotherapie brauchen. Und wenn sozusagen die Finanzierung weiter unattraktiv bleibt, wird es nicht zu viele Physiotherapeutinnen, Physiotherapeuten geben. Also das heißt, der Kostendruck wird den Fachkräftemangel verschärfen und das werden die Patienten spüren.
2: Sagt Felix Schneuli von Comparis. So viel 4x4 für den Moment. Danke fürs Zuhören, sagt Raphael Günther.

0: Die Nachrichten von SRF um 8:30 mit David Burkhardt. Bundesrat Martin Pfister will die Schweizer Armee aufrüsten, zum Beispiel bei der Drohnenabwehr. Finanziert werden soll die Aufrüstung unter anderem mit einer Erhöhung der Mehrwertsteuer um 0,5%. In der Bevölkerung fällt diese Idee, stand jetzt aber deutlich durch. Das zeigt eine repräsentative Umfrage des Forschungsinstitutes GFS Bern im Auftrag des Industrie- und Tech-Verbandes Swissmem. Die Umfrage liegt SRF vor. Dabei sagten 2/3 der Befragten Nein oder eher Nein zu einer Finanzierung der Armeeaufrüstung über eine Erhöhung der Mehrwertsteuer. Die Umfrage zeigt aber auch, eine Mehrheit ist grundsätzlich für mehr Geld für die Armee. Dafür soll der Bund aber an anderen Orten sparen, statt die Mehrwertsteuer zu erhöhen. Vor dem heutigen Viertelfinale an der Fußball-WM zwischen Frankreich und Marokko werden die Sicherheitsmaßnahmen in zahlreichen französischen Städten verschärft. Damit sollen Ausschreitungen verhindert werden. Tausende Polizistinnen und Polizisten sind landesweit im Einsatz, insbesondere in der Hauptstadt Paris. Aus Paris berichtet Julia Borutta von der ARD.
1: Vor dem Spiel zwischen Marokko und Frankreich sind die französischen Sicherheitsbehörden in erhöhter Alarmbereitschaft. Der Innenminister rief die Fans dazu auf, friedlich und verantwortungsvoll zu feiern. Keinerlei Ausschreitungen würden akzeptiert. In der Hauptstadt Paris dürfen die Bars und Kneipen ihre Open-Air-Terrassen heute länger geöffnet halten als sonst. Auf diese Weise will man große Massenansammlungen wie etwa bei Fanzonen vermeiden. Randale bei Fußballspielen hat in Frankreich geradezu Tradition. Motorradrodeos, spontane Besetzungen der Stadtautobahn und vor allem der Einsatz von Feuerwerkskörpern gegen Mitfeiernde und die Polizei sind mittlerweile keine Seltenheit mehr. Beim letzten WM-Aufeinandertreffen von Marokko und Frankreich im Jahr 2022 hatte die Mehrheit zwar friedlich gefeiert, aber die Bilanz der Nacht fiel am Ende doch düster aus. Es hatte sogar einen Todesfall gegeben. Heute Nacht werden deshalb besonders viele Einsatzkräfte unterwegs sein.
0: Das WM-Viertelfinale zwischen Frankreich und Marokko beginnt um 22 Uhr Schweizer Zeit. Die Zahl der Ebola-Fälle in Kongo-Kinshasa steigt rasch. Innerhalb von nur einer Woche sei die Zahl der Fälle um 25% angestiegen, heisst es von der afrikanischen Gesundheitsbehörde CDC. Demnach stiegen die Fallzahlen so schnell wie bei keinem der vorangegangenen Ausbrüche. Die kongolesische Regierung spricht inzwischen von mehr als 1700 laborbestätigten Fällen seit Beginn des Ausbruches im Mai. Tote gab es bislang 600. Unterdessen werden die Betten für die Behandlung von Ebola-Patientinnen und Patienten knapp. 95% der Kapazitäten seien ausgeschöpft, heißt es beim CDC weiter. Das Wetter, morgen meist sonnig, im Wallis und im Tessin lokale Hitzegewitter und es wird wieder heiß mit 31 bis 34 Grad. Das waren Nachrichten von Radio SRF, verantwortlich Frank Estermann.
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4: Das ist die Sommerserie zu 25 Jahren Tagesgespräch zu Themen und Persönlichkeiten, die uns in den letzten 25 Jahren beschäftigt haben. Mein Gast heute und die ganze Woche, die Astrophysikerin Kathrin Altweg. Herzlich willkommen nochmal im Tagesgespräch.
5: Grüße, Frau Hulig.
4: Wir haben diese Woche schon über euer grosses Projekt geredet, über die Rosetta-Mission, die Spuren von Leben auf einem Komet gesucht und gefunden hat. Wir haben über die grossen Meilensteine der Weltraumforschung und das Wettrennen zum Mond geredet. 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Und heute reden wir über euch, Kathrin Altweg, über eure Karriere. Weltraumphysikerin, emeritierte Professorin an der Uni Bern. Wenn ihr so zurückschaut auf eure Karriere, seid ihr stolz auf das, was ihr erreicht habt?
5: Ja, bis zu einem gewissen Grad schon, ja. Sicher. Aber ich weiss auch, dass sehr viel Glück und andere Leute dahinter sind. Nicht nur ich.
4: Also es ist immer noch ein bisschen Teamarbeit.
5: Ich habe einfach die richtigen Leute zur richtigen Zeit getroffen.
4: Ob schon es ja nicht immer ganz einfach war, oder? Ihr habt in den 70er Jahren angefangen Physik zu studieren. Warum eigentlich Physik?
5: Also mir hat das Exakte gefallen von den Naturwissenschaften. Ich habe lange überlegt, ob ich Archäologie machen soll. Ich habe alte Sprache gelernt wegen dem. Und so kurz vor der Matur habe ich gefunden, nein, ich brauche die Exaktheit von den Naturwissenschaften. Und darum habe ich Physik studiert.
4: Etwas, das man messen kann,
5: was genau ist. Etwas, das man beweisen kann.
4: Ihr seid dann die einzige Frau gewesen in eurem Jahrgang im Studium. Wie war das für euch gewesen?
5: Das war eigentlich nicht ein grosses Problem gewesen, oder? Ich hatte männliche Kollegen gehabt, die waren im Allgemeinen sehr nett gewesen. Da hatte ich wenig Probleme gehabt. Was einem ein bisschen fehlt, ist die Busenfreundin. Oder man braucht eigentlich jemanden, wo man ein bisschen rennen kann und wo man lachen kann, sich freuen kann. Und das ist halt mit dem anderen Geschlecht nicht so einfach, weil das sofort viel innen interpretiert wird. Und die Busenfreundin hat mir ein bisschen gefehlt.
4: Also jemand, der wirklich so ein bisschen eine nähere Beziehung
5: hat. Ja, wo man auch über persönliches Zeug hat können reden.
4: Ihr seid 2021 im Tagesgespräch gewesen, bei meinem Kollegen, Marc Lehmann. Und dann habt ihr Folgendes erzählt.
5: Also ich habe jetzt gesagt, die Kollegen, also die gleichaltrigen Studenten, oder mit denen habe ich nie Probleme gehabt. Die haben mich nicht als etwas Besonderes wahrgenommen. Es hat einfach noch ein paar so ältere Professoren gehabt, die ein bisschen Mühe hatten mit dem, was wir geraten haben, Strümpfe verkaufen statt.
6: Und dann hat er ihm ein Glas Wasser ins Gesicht geschüttet, dem Professor?
5: Nein, oder? Ich war eine wirklich scheuche junge Studentin. Das glaubt man heute nicht mehr, aber so war es. Ja.
4: Geh Strümpfe verkaufen. Seid ihr wirklich scheuch gewesen, denn?
5: Ja, ich war sehr scheuch gewesen. Er hat mich nie. Also, ein Professor, dann war sowieso 7 Nummern zu hoch gewesen, oder? Ich war nie so freiwillig zu einem Professor gegangen, wenn ich nicht haben müssen. Und ich hätte nie gewagt, zu widersprechen. Aber Strümpfe verkaufen wäre nicht gut gekommen, weil ich selber nie anhabe.
4: Hättet ihr nicht so viel Erfahrung
5: gehabt? Ja,
4: genau. Also, ihr seid nie zu einem Professor gegangen, ohne dass ihr haben müssen. Und gleich hat er ja so eine Karriere gemacht. Wie hat er das gemacht?
5: Also eigentlich so der Umschwung ist gekommen während der Doktorarbeit. Doktorarbeit habe ich machen bei der Frau Professor Zschocke. Das ist eine Frau. Die hat 20 Jahre vor mir in Basel studiert. Dazwischen hat keine Frau fertig gemacht in Physik. Aber mit ihr habe ich dann gesehen, dass es möglich ist. Oder? Dass man als Frau eigentlich alles kann. Und das hat mir Selbstvertrauen gegeben. Und sie ist menschlich sehr, sehr jemand Grossartiges gewesen. Sie hat auch mich nicht anders behandelt als die männlichen Doktorierenden. Und wir hatten ein sehr gutes Verhältnis gehabt und heute noch. Ja, sie ist etwa 94. Absolut klar.
4: Aber das heisst, ein Vorbild war wichtig, ein weibliches Vorbild.
5: Jawohl, ja. Das hat es ausgemacht.
4: Hat man euch denn ernst genommen im Studium als Frau?
5: Es ist ein bisschen darauf an, von wem. Es hat die gegeben, die ihm durchaus ernst genommen haben. Und die anderen, die das eher ein bisschen nett gefunden haben, dass sie mal eine Frau hat. Aber nicht, also ein Professor hat mir mal gesagt, er darf mich einfach fragen beim Examen. Er wüsste, dass Frauen nicht gut sind in der Physik. So ernst hat man mich genommen. Oder?
4: Und was hat er denn auch? Wie ist denn das Examen abgelaufen?
5: Er hat mich wirklich einfach gefragt. Und er hat ziemlich alles gewusst, aber die Note war gleich nicht so gut gewesen, weil er hat mich auch einfach gefragt.
4: Heute würde man sich ja wehren, wahrscheinlich, aber dann...
5: Ja, im Nachhinein, das ist vielleicht der einzige Fehler, den ich in meinem Leben gemacht habe, oder vielleicht auch nicht. Heute würde ich mich wehren, oder? Ich ging wahrscheinlich zu den Medien oder so. Es ist halt als Studentin an der Uni, man ist abhängig von diesen Professoren. Man kann es sich nicht leisten, dass die einem nicht mögen oder also drangsalieren oder so. Das ist schon, die Abhängigkeit ist gross und die ist auch heute noch gross.
4: Und eben, es macht auch etwas mit einem. Das hat er auch erzählt dann, im Tagesgespräch 2021. Lassen wir da noch mal schnell rein.
5: Oder das nackt an einem. Das ständig müssen beweisen, dass man es kann, dass man besser ist. Und so, dass, ja, ich kann mir schon die Schultern zucken. Aber die Summe vor allem ist, was weh macht.
4: Das tut wirklich ein bisschen weh.
5: Ja, das macht ein bisschen weh. Und man muss schon einen harten Ring haben, oder? Ich bin zwar nicht Berner, ich bin Solothurner, aber dass man das wegstecken kann. Bei mir hat es immer so ein bisschen ausgelöst, euch zeige ich es, wenn so etwas passiert ist. Und das war gut. Und ich habe natürlich von daheim aus ein sehr gutes Vorbild gehabt. Meine Mutter war auch eine sehr starke Frau. Sie war Ärztin und sie hat es auch allen gezeigt. Also.
4: Das hat doch ein bisschen angespornt und auch Antrieb,
5: Ja, also es war auch ein Vorbild für mich, oder? Mhm. Sie hat gezeigt, dass man in einer männerdominierten Welt durchaus existieren kann und sich durchsetzen kann.
4: Ihr seid ja auch Mutter, also ihr habt Karriere gemacht und auch Kind gehabt, zwei Töchter. Heiter, wie ist denn das näher gewesen, also das Vereinbaren von Kind und Karriere?
5: Das ist gestanden und gefallen mit dem Chef, den man hat. Oder? Das war dann der Professor Palsiger. Und der hat sich eingesetzt, dass das möglich ist. Also ich konnte Teilzeit arbeiten. Die Stelle, die ich hatte, die ist nach 6 Jahren abgelaufen, unabhängig vom Beschäftigungsgrad. Einfach 6 Jahre, egal ob man 20 oder 50 oder 100% schafft. Und dann habe ich Kündigung bekommen und dann ist er zum Rektorat und hat gesagt, die brauche ich. Dann ist wieder ein Jahr verlängert worden, die brauche ich. Ist wieder ein Jahr verlängert worden, bis ich dann habilitiert habe. Und bis ich auch wieder ein bisschen mehr arbeiten konnte, weil die Kinder ein bisschen grösser waren. Aber das ist wirklich ihm zu verdanken.
4: Also es hat echt wirklich eben gute Leute gebraucht. Er hat es am Anfang gesagt, es braucht gute Leute, die an einem glauben. Auch.
5: Genau, die hinter einem stehen und einem den Rücken stärken.
4: Wie wichtig ist es in der Wissenschaft, dass Teams gemischt sind? Also habt ihr das Gefühl, ihr habt da etwas reinbringen können? Ist das auch für die Forschung sinnvoll?
5: Das ist auf jeden Fall so. Oder meine Physik ist weder männlich noch weiblich, das ist klar. Aber wir gehen ein bisschen anders dahinter als Frau als Mann. Einmal das war so meine Erfahrung, ich weiss es nicht.
4: Könnt ihr ein Beispiel geben? Wie geht es jedem?
5: Also bei Männern ist es ja häufig wie an Mathematik, Formeln, manchmal auch wie an Technologie und bei Frauen vielleicht eher wie an Beschreiben. Oder wir stellen etwas, wir beobachten etwas, dann tun wir es mal zuerst mit Wort beschreiben, bevor wir es in eine mathematische Formel hineinzwängen.
4: Ah, das ist noch interessant. Und das zusammen hat dann wie...
5: Das zusammen funktioniert, oder?
4: Mhm.
5: Das funktioniert, ja. Also ich habe immer als Professorin eine gemischte Gruppe gehabt, Frauen und Männer, Doktorandinnen und Doktoranden. Und das hat eigentlich sehr gut funktioniert.
4: Wie ist es denn heute? Also wie erlebt ihr es heute? Heute ist es ja wie anders. Man tut die Frauen auch gezielt fördern, dass sie eben auch in MINT-Fächer gehen, dass sie technische, mathematische Studiengänge wählen. Da ist ja schon einiges gegangen, oder?
5: Ein bisschen. Einiges ist ein bisschen übertrieben. Es ist ein bisschen etwas gegangen, ja. Es gibt ein bisschen mehr, aber es ist immer noch bei weitem Minderheit Frauen in Physik oder technische Wissenschaften. Ich war gerade erst an so einem Kurs für junge Doktorierende und Postdoc. Und ich bin eigentlich verschrocken, weil ich immer noch die gleichen Sachen gehört habe wie bei mir oder von den Mädchen, von den Frauen, die dort dabei waren. Dass sie sich mir beweisen, dass sie mir besser sind, dass sie mir arbeiten wie verrückt, dass eigentlich Familienplanung nicht dazugehört. Work-Life-Balance gibt es nicht bei Doktoranden. Das ist nur Work und ohne Balance. Und bin eigentlich ein bisschen, ja, fast deprimiert gekommen, dass das nicht anders ist.
4: Ist das bei den Männern, bei den Doktoranden anders? Haben die mehr Work-Life-Balance?
5: Nein, nicht wirklich. Sie haben vielleicht weniger... Wir weniger zeigen, dass sie es können. Man nimmt denen an, dass sie es können. Aber arbeiten müssen sie genauso und unter Druck sein. Das hat mir einer erklärt. Wissenschaft geht in 10% der Fälle funktioniert. Also vor allem experimentelle Wissenschaft, 90% verheilt ab. Das ist normal, das ist auch, was ich erlebt habe. Und er hat gesagt, aber mein Betreuer erwartet, dass 100% funktioniert. Und darum schafft er Samstag, Sonntag, Nacht, immer, um zu zeigen, dass es bei ihm 100% funktioniert. Und das darf es nicht sein, weil ein Doktorat ist dann, wenn man eigentlich Zeit hat, in Ruhe etwas zu untersuchen. Aber offensichtlich ist der Stress grösser geworden.
4: Und warum auch?
5: Ja, es hängt vielleicht mit dem System zusammen, oder? Die Betreuer, dass sie häufig so ein bisschen fortgeschrittene Forscher, aber noch nicht etablierte. Und die müssen zeigen, dass sie einen grossen Output haben, dass sie viele Publikationen machen, auch mit ihren Doktoranden. Und darum setzen sie die unter Druck, damit sie selber mehr Publikationen haben.
4: Und wenn der Druck hoch ist, wird es natürlich noch schwieriger auch für Frauen in diesem ganzen System, die vielleicht noch Teilzeit arbeiten.
5: Genau, die vielleicht noch Familie in diesem Alter, oder? Das kann ja sein.
4: Es gibt ja aber auch Studien, die zeigen, dass je reicher ein Land ist und je besser die Gleichstellung, dass desto weniger Frauen in technischen Berufen arbeiten. Also sie studieren weniger technische oder mathematische Studiengänge, wenn das Einkommen also quasi eine Art weniger wichtig ist und die Gleichstellung schon da, dann tun die Frauen eher nach dem eigenen Bedürfnis auslesen. Also man könnte vielleicht auch sagen, vielleicht wollen die Frauen einfach nicht in die MINT-Fächer.
5: Also das ist sicher möglich, aber ich sage immer, die mal googeln. Googelt mal Mädchenspielzeug und Knabenspielzeug. Mädchenspielzeug, wenn man nur die Farbe anschaut, ist einfach pink. Eine Seite voll Google pink. Und Knaben ist so blau und grau. Und wenn man ein bisschen näher schaut, bei Mädchen hat es Barbies, hat es Barbiehäuschen und so. Und bei den Buben hat es technische Spielsachen. Das ist fest verknüpft in der Gesellschaft. Der Unterschied. Und vom kleinsten Alter an. Also ich habe jetzt Enkelinnen und darum hat mich das wieder interessiert. Oder? Und die werden auch vom Kindergarten her werden die auf Pink und Baby und so getrimmt.
4: Werden sie getrimmt oder gefällt es ihnen einfach von sich aus?
5: Ich glaube, sie werden schon getrimmt. Ja.
4: Ob schon bei euren Töchtern ist es ja in eurem Sinn herausgekommen, oder? Sie sind beide in mathematisch-technische Bereiche gegangen.
5: Ja, also der Apfel fällt nicht weit vom Stamm, oder? Mein Mann ist auch Physiker, also das.
4: Also eine Tochter ist Mathematikerin und die andere Materialwissenschaftlerin?
5: Ja.
4: Seid ihr schon ein bisschen stolz?
5: Ja. Aber sie hat auch etwas anderes dürfen. Also die Ältere ist lang, hat sie Sprachen im Vordergrund gehabt. Bis sie eine Deutschlehrerin hatte, die sie es nicht hat können mit ihr. Aber eine Mathematiklehrerin, die sie sehr gut hat können. Darum hat sie Mathematik studiert.
4: Aber das ist auch immer unentscheidend, ja. Oder was für Lehrpersonen das man hat. Ist bei euch daheim, redet man da einfach sehr viel über physikalische, mathematische, technische Themen?
5: Jetzt nicht mehr so. Oder? Jetzt wir sind beide pensionierte Mann und ich. Aber wo wir beide noch aktiv waren, schon. Oder? Es war gut. Wir konnten ein bisschen abladen. Wenn man etwas nicht verstanden hat, konnte man das mal ausprobieren am Partner, was der dazu meint. Auch wenn er nicht das Gleiche gemacht hat. Oder? Aber schon nur, dass er zugelassen hat und man gewusst hat, dass er es versteht, was man sagt, hat manchmal sehr viel geholfen.
4: Und er war ja auch wichtig, wir hatten es vorhin von Vereinbarkeit von Kind und Karriere. Also da spielt auch der Mann eine wichtige Rolle.
5: Ja. Also er hat 200% geschafft, das war dann noch undenkbar, dass man weniger schafft als Mann. Aber er ist immer früh arbeiten und dann früh heimgekommen und dann hat er Kinder übernommen. Und ich hatte einen Babysitter gehabt. Und so ist es dann aufgegangen, oder, mit allem.
4: Wenn ihr jetzt heute einer jungen Frau, die uns jetzt vielleicht zulässt und sich überlegt, ob sie auch so in diese Richtung gehen will, also sich auch interessiert für die Themen, die ihr uns davon erzählt habt, was würdet ihr ihr raten?
5: Also ich würde vor allem sagen, du kannst es. Und meistens fehlt es bei den Frauen an dem. Sie trauen sich selber das nicht zu. Immer noch nicht. Obwohl, es gibt keinen Grund, wieso sie es nicht sollten können. Und das andere ist, ich sage immer, suche den richtigen Partner, Partnerin, ist ja gleich, und suche den richtigen Chef.
4: Gut, das ist noch schwierig, das kann man ja nicht immer auslesen, oder?
5: Nein, aber wenn man den Fall hat, muss man die Stelle wechseln. Das gibt nichts.
4: Dann läuft man auf einfach.
5: Ja, dann läuft man auf, ja.
4: Und ihr habt den richtigen Chef gehabt, habt die Karriere gemacht, seid Weltraumphysiker, habt grosse Projekte eben wissenschaftlich auch begleitet, geleitet und habt mich mit den ganz grossen Fragen auch beschäftigt, nämlich die Frage, woher kommen wir eigentlich? Wo ist der Anfang und auch, wo ist das Ende? Und über das werden wir noch reden morgen mit euch im Tagesgespräch hier auf Radio SRF. Katrin Altweg, vielen Dank für heute und bis morgen.
5: Bitte sehr, gern geschehen.
3: Hier geht es nun weiter mit künstlicher Intelligenz und den riesigen Rechenzentren, die dafür benötigt werden. Die brauchen viel Strom und sie sind enorm teuer. Der Aufbau der Infrastruktur kostet hunderte Milliarden Dollar und das bringt uns zur Versicherungsbranche. Für die sind diese Milliarden Segen und Fluch zugleich. Solche Rechenzentren zu versichern ist nämlich nicht einfach, wie der Schweizer Rückversicherer Swiss Re in einem Bericht aufzeigt. Warum nicht? Darüber hat Vera Deragisch mit SRF-Wirtschaftsredaktorin Charlotte Schackmann gesprochen.
7: Ja, diese neuen Rechenzentren für KI haben nichts mehr mit herkömmlichen Rechenzentren zu tun. Also mit alten Datenzentren kennen sich Versicherungen aus. Aber diese neuen Rechenzentren sind viel riesiger, sie sind komplexer. Hardware und Software der neuesten Generation wird verbaut. Dazu kommen Hightech-Kühlungssysteme, Hochspannungsstrom, Infrastruktur. Also das alles ist sehr teuer und diese Investitionen sind ein Vielfaches von früher. Ein einziges Zentrum kann gut und gern 50 Milliarden Dollar schwer sein. Wenn man dann noch einen Cluster, also viele verschiedene Zentren in einer Region hat, dann ist die Wertdichte einfach verrückt. Und dann kommt noch dazu, dass in den USA zum Beispiel 40% der geplanten oder in Bau befindlichen Datenzentren in Tornadozonen stehen, ein Viertel in starken Hagelzonen. Also das ist alles einfach eine große Herausforderung.
8: Also wir sprechen von enormen Summen. Mit welchen Infrastrukturbauten kann man das dann vergleichen?
7: Also mir kommt spontan so das AKW in den Sinn. AKWs lassen sich auf gängige private Art auch nicht versichern. Es gibt Pool-Lösungen, aber die könnten die Kosten eines größeren Unfalls ja nicht decken. Wenn wir die totale Investitionssumme für diese KI-Infrastruktur anschauen, die schätzt die Swiss Re auf ungefähr 750 Milliarden Dollar bis nur 2030, dann ist das einfach sehr, sehr viel. Und die Risiken, die kumulieren sich dann. Also der Bau ist schon komplex, dann kommen Betriebsunterbrüche, Engineering, Sachschäden, Haftpflicht, Cyberattacken. Es kommt so viel zusammen, dass für eine Versicherung bei dieser Wertkonzentration sehr teuer werden kann im Schadenfall. Und Versicherungen müssen ja auch dafür sorgen, dass sie selber nicht in finanzielle Not geraten.
8: Was löst das in der Versicherungsbranche aus?
7: Die Versicherungsbranche ist sich Herausforderungen grundsätzlich ja gewohnt. Also denken Sie an die Unberechenbarkeit von Naturkatastrophen. Das ist an vielen Orten versicherbar, allerdings auch nicht überall auf der Welt. Wenn die Wertkonzentration an einem Ort sehr hoch ist bei gleichzeitig hohem Risiko, dann ist das aber für Versicherer einfach ein finanziell sehr großes Risiko. Man kann daran aber natürlich auch sehr gut verdienen. Und das ist auch rund um diese KI-Infrastruktur so. Die Swiss Re rechnet mit 90 Milliarden zusätzlichen Prämien, die möglich wären, die man verdienen könnte. Aber man muss eben gleichzeitig versuchen, das Risiko im Griff zu haben bzw. abzuwälzen, zum Beispiel an den Kapitalmarkt abgeben, sodass Investoren das übernehmen. Wird heute bei Naturkatastrophen schon gemacht. Oder dass man neue Risikopools gründet, was auch immer, eben neue Formen sucht.
8: Die Swiss Re, eben eine Rückversicherung, versichert andere Versicherungen. Ist denn diese Entwicklung für die Rückversicherungen eine besonders große Herausforderung?
7: Ja, Sie haben es schon gesagt, die Rückversicherer sind eine Art Auffangsnetz für die Versicherungen. Das heißt, was ein Versicherer nicht selber zahlen kann im Falle eines großen Schadens, übernimmt der Rückversicherer. Natürlich gegen Prämien, nicht gratis. Das heißt, der Rückversicherer ist Lender of Last Resort und daran interessiert, ein Risiko so gut wie nur irgendwie möglich richtig zu berechnen. Insofern, ja, Sie wollen und müssen Risiken finanziell richtig einschätzen. Heute schon übernehmen Rückversicherer Restrisiken, aber typischerweise eben schon gemeinsam, damit das alle tragen können.
3: Sagt SRF-Wirtschaftsredaktorin Charlotte Tschakma. Zu einem ganz anderen Thema. Auf der Erde wird immer mehr Land dafür verwendet, genügend Essen für die Menschheit herzustellen. Aus Finnland kommt nun eine Erfindung, die deutlich weniger Ressourcen verbrauchen soll. Bloß Wasser, Luft und Energie braucht eine finnische Mikrobe. Aus ihr entsteht dann ein Pulver mit dem Namen Solein. Wie nahrhaft ist dieses Pulver? Das hat Yves Kilcher, SRF Nordeuropa-Korrespondentin Felicie Notte, gefragt.
9: Das Solein hat allen voran viele Proteine, aber auch Fasern und zahlreiche andere Nährstoffe. Es ist ein Pulver, das sich direkt in der Küche verarbeiten lässt, als Ersatz von Eigelb, Milchprodukten oder als Bindemittel. Am Hauptsitz der finnischen Firma Solar Foods gibt es eine Art Showküche, wo ein ehemaliger Sternekoch vorführt, was alles daraus gemacht werden kann, zum Beispiel eine vegane Pasta.
10: Sie selbst waren in dieser Showküche, in diesem Labor und haben das Pulver sogar selbst gegessen. Wie schmeckt es?
9: Ja, man kann sagen unaufdringlich. Man schmeckt es in den Speisen kaum heraus. Das gilt für die Pasta, aber auch für das Brötchen oder die Bernays-Soße, die da aufgetischt wurden. Der Chefkoch nannte den Geschmack selber Umami, also diese fünfte Grundgeschmacksrichtung. Das habe eben den Vorteil, dass Solein selber einen zurückhaltenden Eigengeschmack hat und vielmehr andere Geschmäcker in der Küche verstärken soll.
10: Besonders an diesem Produkt, an diesem Lebensmittel ist ja nicht nur der Geschmack, sondern dass dieses Pulver, dieses Solein, wie es heißt, möglichst energieeffizient sein soll. Wie wollen denn das die Solein-Erfinder schaffen?
9: Ja, mit einem spannenden Prozess. Das Rohmaterial für Solein ist dabei diese Mikrobe, die die Erfinder quasi im finnischen Wald gesucht und gefunden haben. Ein Mikroorganismus, der eben all diese guten Eigenschaften in sich vereint. Und besonders energieeffizient ist dann die Art, wie diese Mikrobe gefüttert wird. Das ist einerseits mit Wasserstoff, also H2, das per Elektrolyse aus Wasser abgespaltet wird. Und andererseits das CO2, das Kohlendioxid, das einfach aus der Umgebungsluft genommen wird. In einem Bioreaktor kommt alles zusammen und wird fermentiert, also gegärt. Das alles mit Strom aus nachhaltigen Energiequellen. Dann wird das überschüssige Wasser getrennt und das Pulver getrocknet. Dadurch entsteht dann eben dieses dunkelgelbe Pulver Solein. Das klingt alles sehr kompliziert. Tatsächlich aber sind die ersten Schritte bis zum Bioreaktor, also mit dem H2 und dem CO2, chemisch nichts Neues, nichts Außergewöhnliches. Und die letzten Schritte sind verbreitet in der Milchindustrie. Milchpulver wird auf die gleiche Art wie Solein getrocknet.
10: Das tönt tatsächlich nach einem recht komplizierten Verfahren. Kann das tatsächlich auch nachhaltig sein?
9: Ja, es stimmt, da ist schon sehr viel auch Stahl verbaut in diesen Rohren und Gefäßen, wenn man sich da in der Produktionsanlage in Vanta, das ist nördlich von Helsinki gelegen, wenn man sich da umschaut. Es braucht also schon nicht gerade nichts, um Solein herzustellen. Es ist auch einiges an Investitionskosten natürlich damit verbunden. Das sagt auch Patrick Rüß von der ETH in Zürich. Er forscht selber mit Proteinen und hat die Entwicklung von Solein verfolgt. Er hat sich auch Studien angeschaut, die die Firma Solar Foods veröffentlicht hat. Insgesamt attestiert er als Experte dem Herstellungsprozess von Solein aber eine gute Nachhaltigkeit.
10: Und wie realistisch ist es, dass sich diese Nahrung aus Luft dann tatsächlich bis auf unseren Teller durchsetzt? Denn Ideen für neuartige und nachhaltige Produkte gibt es unzählige.
9: Ja, das ist genau die Frage. Für die Hersteller ist Solein nichts weniger als eine Revolution in der Nahrungsmittelproduktion. Wenn man aber den Proteinforscher Patrick Rüß fragt, steht die Bewährungsprobe am Markt noch bevor. Denn um sich durchzusetzen, kann die Idee hinter einem Produkt und seine Nachhaltigkeit noch so gut sein. Für die Konsumenten zählt laut ihm vielmehr der Preis. Und da konkurriert Solein laut dem Experten am Ende mit dem Sojaprotein, das sehr günstig sei. Die Firma Solar Foods arbeitet an den Kosten, etwa mit weiteren Fabriken, um mit höheren Produktionskapazitäten den Preis runterzubringen, und sagt, derzeit sei Solein preislich bereits konkurrenzfähig mit dem Molkenprotein. Spannend finde ich aber, dass die Produktion nicht nur hoch, sondern auch herunter skaliert wird. Der Herstellungsprozess soll nämlich so klein werden, dass er künftig gar auf einem Raumschiff Platz hat. Mit einer Art Solein-Essensautomat soll dann auch Nahrung für Astronautinnen und Astronauten produziert werden.
10: Das Ziel ist also, dass Solein auch Menschen im Weltraum essen können und dort die Menschen ernähren soll. Wieso wollen die finnischen Erfinder sogleich ins Weltall, bevor sich ihre Entwicklung überhaupt irdisch durchgesetzt hat?
9: Ja, das läuft parallel. Auf der Erde geht es für Solein nun erstmal noch um die Marktzulassung. Die gibt es schon in den USA und in Südkorea und soll womöglich dieses Jahr noch in der EU erfolgen. Und im Weltraum, da läuft ein Forschungsprojekt mit der ESA, mit der Europäischen Raumfahrtagentur. Noch in den jetzt angebrochenen letzten Jahren der internationalen Raumstation ISS sollen die Mikroben also ins All fliegen, damit man sehen kann, wie sie sich in der Schwerelosigkeit verhalten. Wenn es gut geht, soll der Solein-Automat aus Nebenprodukten der Raumkapsel gespeist werden, also zum Beispiel mit dem CO2 der Kabinenluft. Für die Erfinder von Solein ist es am Ende auch der Tatbeweis für ihre Idee. Wenn man sogar im All vor Ort Nahrungsmittel produzieren kann, dann ist das tatsächlich mit minimen Ressourcen möglich.
3: Sagt Felicie Notte, Nordeuropa-Korrespondentin von SRF. Und hier auf SRF News geht es nun gleich weiter mit einer Nachrichtenübersicht.

0: Die Nachrichten von SRF um 9 mit David Burkhardt. Wir beginnen mit einer Verkehrsmeldung. Achtung, falsch fahrendes Fahrzeug auf der A3 Chur-Zürich. Zwischen Wallenstadt und Wesen kommt Ihnen ein falsch fahrendes Fahrzeug entgegen. Fahren Sie in beiden Richtungen vorsichtig und überholen Sie nicht. Ich wiederhole, Achtung, falsch fahrendes Fahrzeug auf der A3 Chur-Zürich. Zwischen Wallenstadt und Wesen kommt Ihnen ein falsch fahrendes Fahrzeug entgegen. Fahren Sie in beiden Richtungen vorsichtig und überholen Sie nicht. Bundesrat Martin Pfister will die Schweizer Armee aufrüsten, zum Beispiel bei der Drohnenabwehr. Finanziert werden soll die Aufrüstung unter anderem mit einer Erhöhung der Mehrwertsteuer um 0,5%. In der Bevölkerung fällt diese Idee, stand jetzt aber deutlich durch. Das zeigt eine repräsentative Umfrage des Forschungsinstitutes GFS Bern im Auftrag des Industrie- und Tech-Verbandes SwissMem. Die Umfrage liegt SRF vor. Dabei sagten zwei Drittel der Befragten Nein oder eher Nein zu einer Finanzierung der Armeeaufrüstung über eine Erhöhung der Mehrwertsteuer. Die Umfrage zeigt aber auch, eine Mehrheit ist grundsätzlich für mehr Geld für die Armee. Dafür soll der Bund aber an anderen Orten sparen, statt die Mehrwertsteuer zu erhöhen. Bundeshausredaktor Andi Müller sagt zu den Umfrageergebnissen in der Tagesschau:
1: Die Resultate dieser Umfrage sind mit Vorsicht zu genießen, weil noch kein eigentlicher Abstimmungskampf stattgefunden hat. Aber das Nein zu einer Steuererhöhung für die Armee fällt derart deutlich aus, dass sich das Parlament ab dem September wohl überlegen muss, ob es nicht noch Alternativen geben würde. Hinter den Kulissen hier im Bundeshaus diskutiert das bürgerliche Lager, ob man sich für die Armee allenfalls doch temporär verschulden soll und ob man auch nochmals ein Sparpaket schnüren soll. Denn eines scheint klar, eine reine Steuererhöhung für die Aufrüstung der Armee dürfte an der Urne Stand heute scheitern.
0: Nach mehreren Todesfällen von Mexikanern im Zusammenhang mit der umstrittenen Einwanderungsbehörde ICE in den USA will Mexiko gegen die Verantwortlichen klagen. Das kündigte Staatspräsidentin Claudia Sheinbaum an. Zuvor hatte der mexikanische Außenminister Roberto Velasco erklärt, dass in den USA bisher 3 Mexikaner bei Abschieberazzien und 14 weitere in ICE-Haftzentren ums Leben gekommen seien. Laut Präsidentin Sheinbaum will Mexiko in den einzelnen US-Bundesstaaten und bei der US-Bundesanwaltschaft Klagen gegen die Verantwortlichen einreichen. Sheinbaum spricht von Tötungsdelikten und Menschenrechtsverletzungen. Vor dem heutigen WM-Viertelfinale zwischen Frankreich und Marokko werden die Sicherheitsmaßnahmen in zahlreichen französischen Städten verschärft. Damit sollen Ausschreitungen verhindert werden, insbesondere in der Hauptstadt Paris. Dort will die Stadtregierung mit verschiedenen Massnahmen Gewalt verhindern. So ist es etwa verboten, Feuerwerk mitzunehmen. Und Paris verlängert die Öffnungszeiten für die Außengastronomie bis um 2 Uhr morgens. Dafür dürfen Restaurants und Bars keinen Alkohol zum Mitnehmen verkaufen. In Frankreich gibt es am Rande von großen Fußballspielen immer wieder teils schwere Gewaltausbrüche. Zuletzt nach dem Champions-League-Sieg von Paris Saint-Germain Ende Mai. Das Wetter, morgen meist sonnig im Wallis und in Tessin lokale Hitzegewitter und es wird wieder heiß mit 31 bis 34 Grad. Das waren Nachrichten von Radio SRF, verantwortlich Frank Estermann.
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4: Ja, und herzlich willkommen Esther Hoppe, schön, dass Sie da sind. Hallo.
5: Hallo.
4: Esther Hoppe, Sie sind Gast heute im Kulturplatz-Talk. Geigerin, Solistin, Kammermusikerin, Pädagogin. First of all, Sie bekommen den Schweizer Musikpreis 2026. Ganz herzliche Gratulation schon mal an der Stelle.
5: Vielen Dank.
4: Wie ist das? Kann man sich das so vorstellen wie beim Nobelpreis? Ein Anruf mitten in der Nacht und dann melden sich jemand, hier ist das Bundesamt für Kultur, spreche ich mit Frau Hoppe.
5: Also das trifft ziemlich genau zu, also dass es nicht mitten in der Nacht war. Ja, aber sonst war ein Anruf vom Bundesamt für Kultur und das hat mich natürlich ungemein gefreut.
4: Also diesen Preis bekommen Sie quasi für Ihr bisheriges Lebenswerk. Also nach Studien in Basel, Philadelphia, London, Zürich haben Sie 2002 den ersten Preis beim internationalen Mozart-Wettbewerb in Salzburg gewonnen, Geigenwettbewerb. Dann haben Sie das Thekla-Trio gegründet und damit dann beim deutschen Musikwettbewerb einen Preis abgeräumt, beim Credit Suisse und beim internationalen ARD-Wettbewerb den ersten Preis. Das wäre sozusagen Esther Hoppe Nummer eins, die Preisträgerin, und dann ist da natürlich Esther Hoppe, die Orchestersolistin, die Kammermusikerin, die Professorin am Mozarteum Salzburg seit über 10 Jahren, und sie haben seit dieser Saison auch die Verantwortung für die Kammerata Zürich. Und sie sind, wenn ich so sagen darf, Oldtimer-Freundin. Weil sie haben zwei super schöne alte Geigen, eine Stradivari und eine Kappa.
5: Das ist so, ja.
4: Die Kappa-Geige, die gehört Ihnen selber?
5: Genau, das ist meine Geige.
4: Und die ist von 1690?
5: 1690, genau.
4: Und die andere?
5: Die andere, die Stradivari, ist von 1722 und das ist eine Leihgabe, die ich seit 5 Jahren spielen darf. Und
4: von wem haben Sie die bekommen?
5: Also das ist eine Stiftung, die diese Geige...
4: Tritt so eine Stiftung dann an Sie heran und sagt, Frau Hoppe, wir hätten da was im Angebot, hätten Sie vielleicht Lust?
5: Das war ein bisschen anders herum. Also ich bin sozusagen über die Geige gestolpert und fand sie dermaßen gut, dass ich dachte, ach, das muss man irgendwie... die muss gespielt werden, die wurde lange nicht so intensiv gespielt. Man kennt diese Geige eigentlich überhaupt nicht, was für eine Stradivari von diesem Kaliber doch eher ungewöhnlich ist. Also normalerweise haben ja die guten Stradivaris alle Namen, die werden herumgereicht von Solist zu Solist. Und diese kennt man wirklich nicht.
4: Wieso denn nicht? Ist die irgendwie auf einem Estrich?
5: Nein, die hat 40 Jahre lang einem Herrn gehört, der hauptsächlich unterrichtet hat und sehr wenig, oder ich weiß nicht, ob überhaupt, aber jedenfalls wurde die kaum öffentlich gespielt. Und das ist eher ungewöhnlich. Und deswegen, als ich über diese Geige gestolpert bin, habe ich eine Stiftung kontaktiert, die auch sofort reagiert hat. Aha, und die haben dann gesagt, hier kannst du spielen. Und das ist für mich natürlich ein unglaubliches Glück.
4: Das heißt, die wird jetzt natürlich dann auch, wenn Sie sie spielen, irgendwann steigen im Wert. Das ist ein schöner Nebeneffekt.
5: Ich denke schon, ja.
4: Ich habe neulich einen wunderschönen Cartoon gesehen, den muss ich Ihnen nur kurz sagen. Das sind zwei Bilder, ein Pianist am Klavier gezeichnet. Das sind zwei Bilder untereinander, also dasselbe Bild jeweils untereinander. Beim oberen steht Amateur mit dem Pianisten, unten steht Profi. Mhm. Und die Gedankenblase oben bei dem Amateur

0: Meinung zum Stück und weiß genau, wie alles funktioniert. Und quasi das Endstadium, was ideal ist, ist, dass man auf die Bühne geht und loslassen kann. Also dass man nicht mehr kontrolliert, dass quasi diese unbewusste Kompetenz, kann man sagen, dass man nicht kontrolliert. Und das ist eigentlich dann, ja, dann kann man eher über die Bratkartoffeln nachdenken.
1: Ja, die unbewusste Kompetenz. Ja, und wie ist das jetzt, wenn Sie das verfünfzehnfacht haben, also 15 Rennpferde, denen Sie zuschauen, bei der Camerata Zürich? Da müssen Sie ja auch irgendwie sie anfeuern, loslassen und machen lassen und trotzdem sanft dirigieren.
0: Ja, das probiere ich genau auf diese Weise eigentlich. Also ich probiere die Eigenständigkeit von jedem Musiker, von jeder Musikerin zu fördern. Also ich glaube da an eine Art Demokratie. Jeder hat fantastische Fähigkeiten und wenn man die so rauskitzelt, dann wird das zu einem wunderbaren Ganzen. Und wenn ich da zu autoritär unterwegs bin, dann mache ich mehr kaputt, als dass ich das heraushole. Das heißt, ich muss als Leiterin muss ich da herausspüren, wie viel muss ich führen, wo kann ich loslassen. Ja, es ist ein ständiges
1: Hin und Her. Also die Streicherinnen und Streicher, bis auf die Cellisten natürlich, die musizieren im Stehen und sie koordinieren das Ganze vom ersten Pult aus. Das war ja früher, vor ein paar hundert Jahren, ganz normal. Mhm. Ist das ein Vorteil, das eben vom ersten Pult aus zu machen, ohne Dirigentin?
0: Jetzt bei dieser Größe von Ensemble denke ich auf jeden Fall, weil wir sind nur 16 Musiker und das ist so klein. Ich glaube, dass wenn da noch ein Dirigent steht, geht das über den Dirigenten. Es ist nicht so ein direkter Kontakt, wie wenn da eben kein Dirigent steht. Ja. Und so ist es eher wie große Kammermusik. Und das setzt natürlich auch voraus, dass jeder Musiker genau Bescheid weiß, was läuft und wo er wie wichtig ist. Und das ist vielleicht von der Probenarbeit ein bisschen intensiver. Aber das Resultat ist eigentlich immer sehr beglückend.
1: Das heißt aber auch, es geht eben, wie Sie sagen, nur bei einem kleineren Ensemble und vielleicht auch bei, ich will jetzt nicht sagen unkomplizierterem Repertoire, aber so eine Bruckner-Sinfonie ging natürlich niemals.
0: Ja, ich denke, Bruckner ist tatsächlich zu groß, weil es sind einfach nur schon rein quantitativ sind es so viel mehr Leute, dass da ein Dirigent schon wichtig ist. Aber ich denke jetzt, wir haben schon ziemlich komplizierte Werke gemacht ohne Dirigent. Da am Anfang ist man da ein bisschen besorgt, ob das tatsächlich funktioniert. Aber selbst da, man organisiert sich dann, okay, hier gibst du den Einsatz, weil ich habe gerade was Kompliziertes zu spielen. Und das ist auch, denke ich, für die Gruppendynamik sehr fördernd, also, weil jeder merkt, da bin ich jetzt wichtig und da habe ich jetzt auch eine führende Aufgabe und so. Und das ist eigentlich sehr schön, was dann für Resultate entstehen können.
1: Das ist der Kulturplatz-Talk heute mit Esther Hoppe, Preisträgerin des Schweizer Musikpreises 2026, Geigerin und seit dieser Saison auch verantwortlich für die Camerata Zürich. Frau Hoppe, wenn wir da mal noch ein bisschen bleiben bei der Camerata, Sie haben ja in der Programmausrichtung, machen Sie Zeitgenössisches im weitesten Sinn, dann vermischt mit klassischen Raritäten und schweizerischem Repertoire.
0: Ja.
1: Ist das nicht auch ein bisschen ein Gemischtwarenladen?
0: Das hoffe ich nicht. Also ich probiere bei der Programmauswahl eine schöne Mischung zu finden, weil, also man kann es vielleicht mit einem Menü vergleichen, wenn man jetzt alles nur Vorspeisen hätte oder nur Desserts, dann kann das ein bisschen ermüdend werden mit der Zeit und ich probiere das eigentlich bei Programmen auch ähnlich zu gestalten, dass es zusammenpasst, dass da Querverbindungen sind und dass man da eben nicht jetzt nach Gemischtwarenladen, sondern dass da wirklich auch ein Konzept dahinter ist. Wir hatten jetzt gerade ein letztes Programm mit der Camerata Zürich. Da war zum Beispiel das Thema Zeit. Wir hatten ein modernes Stück von Alfred Zimmerlin, einem Schweizer Komponisten. Das hieß Gezeiten der Zeit. Und dann hatten wir ein ganz frühes Werk von Mendelssohn, die Schweizer Symphonie, was er mit 14 geschrieben hatte, und dann ein ganz spätes Werk, also zeitlich an der anderen, am Lebensende von Mozart. Also, dass man da irgendwie Querverbindungen schafft und einen gemeinsamen Nenner findet. Und dann ist erstaunlich, es ist immer wieder erstaunlich, was man da für Ideen findet und was dann doch eben zusammenpasst. Und das merkt, glaube ich, auch das Publikum.
1: Verändert sich der Blick auf Musik, wenn sie nicht nur selber interpretieren,

0: interpretieren, sondern auch selber kuratieren, planen, gestalten?
1: Auf jeden Fall. Also ich finde das sehr inspirierend. Man lernt sehr viel.
0: Ihr Horizont wird natürlich immer weiter
1: dadurch. Extrem, ja. Also das ist, man lernt viel über die einzelnen Komponisten, über ihre, wie sie gelebt haben, was die Einflüsse waren. Und plötzlich merkt man, der war inspiriert von dem und merkt, das wusste ich ja gar nicht, dass sie sich gekannt haben. Also man lernt da unglaublich viel dazu und das ist sehr, sehr spannend.
0: Ich muss mal eine kleine Frage am Rande stellen. Zürich ist ja nicht so ein, oder wie viel Platz hat Zürich für Kammerorchester? Es gibt ja die Camerata Zürich und dann gibt es den großen Konkurrenten sozusagen, das Zürcher Kammerorchester. Mhm. Ist da genug Platz für beide in der Stadt? Oder sehen Sie sich überhaupt als Konkurrenten?
1: Wie soll ich sagen, wir sind beides Kammerorchester, aber wir sind sehr unterschiedlich aufgegleist, glaube ich. Das Zürcher Kammerorchester ist viel größer, spielen auch viel mehr Konzerte. Also wir sind da viel kleiner und sie haben ein anderes Profil als wir. Insofern, ich finde das eigentlich eher bereichernd als eine Konkurrenz in dem Sinn.
0: Was ich interessant finde bei der Camerata, Sie legen ja wahnsinnig viel Wert auch auf Musikvermittlung. Mittlerweile, Sie haben einen neuen Podcast, eine Podcast-Reihe geschaffen. 10 Folgen pro Saison, was haben Sie da vor? Also einer ist jetzt schon rausgekommen, da werden Sie so vorgestellt.
1: Ja, es sind schon mehrere rausgekommen. Also die Idee ist, dass man einmal im Monat einen Podcast macht. Einerseits über die Künstler, die eingeladen werden, teilweise auch über Musiker aus der Camerata, um die ein bisschen nahbarer zu machen. Aber auch über ganz andere Themen. Also wir lassen das relativ offen, das Themenfeld. Aber es geht darum, eben über Musik zu sprechen, über die Einflüsse für die einzelnen Werke und so weiter. Also das ist,
0: Ja, und wenn ich Sie jetzt fragen würde, warum Sie das machen, dann haben Sie ja die Antwort insofern schon gegeben, weil Sie es nahbarer machen möchten, die Musik.
1: Genau.
0: Also Sie möchten auch eine Beziehung aufbauen zwischen den Musikerinnen und dem Publikum, also ganz konkret. Ja, wie soll man sagen, Bindungen schaffen, jenseits von
1: Konzerten. Ja, das kann man so sagen, genau. Also wir haben ja auch ein neues Konzept, ist, dass wir die Konzerte selber moderieren. Das heißt, wir haben so einen Pool von Musikern aus der Camerata, die sich bereit erklärt haben, das zu machen. Und man kann sich das vorstellen wie anstatt Programmnotizen. Das vor jedem Werk gibt es so eine 2-3-minütige Moderation, wo vielleicht so gewisse Facts, die man nicht unbedingt weiß oder die interessant sein können, wo man die dem Publikum direkt mitteilt. Und das hat sich als sehr, sehr positiv erwiesen. Also die Leute schätzen das mittlerweile unglaublich.
0: Gibt es denn dann kein Programmheft mehr?
1: Doch, das gibt es auch noch, aber halt in reduzierter Form.
0: Ja, also persönliche Geschichten, Hintergründe, Stimmen aus dem Orchester. Und was auch interessant ist, Sie machen ja Kinderkonzerte für 4- bis 10-Jährige. Mhm. Und Sie haben ein Projekt, das finde ich ganz interessant, Camerata at School, Vivaldi Recomposed. Da gibt es also eine Schulklasse in der Stadt Zürich, die entwickelt da Vivaldis 4 Jahreszeiten ein Konzertprogramm daraus und führt das auf. Erzählen Sie, wie geht das?
1: Das ist unsere Musikvermittlerin, die Eva-Maria Felder, die hat das, also die macht das wunderbar. Da wird eine Schulklasse, also Schulklassen können sich bewerben und eine Schulklasse wird ausgewählt und mit dieser Schulklasse wird ein Jahr lang darauf hingearbeitet, eben auf dieses, jetzt in diesem Fall waren das die 4 Jahreszeiten von Vivaldi. Und das war jetzt in diesem Fall eine Schulklasse, die sehr wenig Erfahrung mit klassischer, kann man sagen, wahrscheinlich gar keine Berührungspunkte mit klassischer Musik hatte. Und das war, und quasi die Camerata kommt dann ganz am Ende dazu. Also die haben die 4 Jahreszeiten teilweise wie neu interpretiert. Die haben sich mit Streichinstrumenten auseinandergesetzt. Jedes Kind hat ein Streichinstrument gelernt. Mhm. Die haben teilweise Theater gespielt, Texte dazu gedichtet und das alles dann in einem Konzert auch mit uns gestaltet. Und das war eine sehr berührende Erfahrung, also dass da Kinder auch nachher zu uns gekommen sind und sich bedankt haben, die vorher überhaupt nie ein klassisches Stück gehört hatten. Und das war sehr schön zu beobachten, was da alles möglich ist.
0: Ja, man könnte sich auch vorstellen, dass das bleibt, auch bei solchen Kindern, die vorher nie damit zu tun hatten und sich erinnern vielleicht später. Also eigentlich ist das eine Arbeit an der Nachhaltigkeit.
1: Absolut. Also ich bin total überzeugt, dass das sehr, sehr weit nachwirkt. Und ich kenne auch einige Kollegen, einige meiner Kollegen, die so mit klassischer Musik in Berührung gekommen sind, weil jemand an ihre Schule gekommen ist und da kurz ein Instrument vorgestellt hat oder eben, dass irgendein Projekt gemacht wurde mit der Schulklasse, wo dann plötzlich dieses Aha-Erlebnis stattfand. Ah, das gibt es ja auch noch. Und das getriggert hat, dass man das anfängt. Also ich denke, das ist sehr, sehr nachhaltig.
0: Ja, also einmal die Kinder und dann natürlich die Vermittlung mit Moderationen, Konzertmoderationen. Abgesehen davon, von der Nahbarkeit und von den Bindungen, Sie müssen das ja auch theoretisch aus wirtschaftlichen Gründen heraus tun, oder? Sie müssen ja Ihre Konzerte verkaufen. Also das Jahresbudget der Camerata, das liegt im mittleren sechsstelligen Bereich. Sie haben die Eigenfinanzierung wahnsinnig steigern können, aber große Sprünge kann man damit erstmal nicht so machen.
1: Das müssen Sie mit unserem Geschäftsführer darüber sprechen.
0: Das mache ich jetzt aber nicht.
1: Also ich bin ja für die künstlerische Leitung verantwortlich und dass das Profil überzeugt. Ja. Und wir sehen das jetzt an den Besucherzahlen, die sind steigend. Also wir hatten jetzt sehr schön verkaufte Konzerte in dieser ersten Saison. Und so von den Rückmeldungen her denke ich, das Konzept funktioniert. Eben, wir haben eine Mischung im Programm von bewährtem, bekanntem, aber auch unbekanntem und auch zeitgenössischem. Aber wenn man das gut programmiert, dann ist es eben nicht eine Überforderung oder also macht niemandem Angst, dann, wenn man ein zeitgenössisches Werk programmiert, wenn es gut programmiert ist, dann ist es eben wie bei einem Menü, ich bringe das nochmal als Beispiel, wie ein Sorbet mittendrin. Mhm. Und das kann die Ohren wie putzen. Und wenn man danach ein Stück von Mozart hört, dann hat das eine ganz andere Wirkung.
0: Ja, schön formuliert. Ich würde später oder nachher so wahnsinnig viel Zeit haben, wie heute ja gar nicht mehr, nachher noch über ein großes Projekt gern sprechen von Ihnen, die Bach-Solosonaten und Partiten, die Sie vor ein paar Jahren aufgenommen haben. Aber vielleicht davor noch ganz kurz, wenn wir jetzt vom Publikum von morgen kurz weggehen zu den Geigerinnen und Geigern von heute. Also Sie haben die Professur in Salzburg. Wie sind denn die Geigerinnen, die Geiger von heute? Sind die anders geworden? Sie haben die Professur jetzt seit 2013, also schon einige Jahre. Mhm. Hat sich da was verändert?
1: Also ich erlebe die jungen Leute von heute als extrem motiviert. Das ist sicher ein großes Thema, dass von Asien immer mehr Leute nach Europa kommen zum Studieren. Ich denke, das war vor 20 Jahren weniger ausgeprägt. Mhm. Aber ich finde das eigentlich sehr spannend, also diese Internationalität und ich glaube, was ein großes Thema ist, ist Social Media. Ich glaube, die Leute heutzutage, wenn sie studieren, haben wahrscheinlich weniger Ruhe als ich jetzt damals. Man ist schnell beeinflusst von irgendwelchen Videos, die man sieht, und dass man es schafft, da bei sich zu bleiben und selber eine Persönlichkeit zu entwickeln, ist wahrscheinlich schwieriger geworden, denke ich. Mhm. Und das ist sicher ein großes Thema. Was auch anders ist als früher, es gibt mittlerweile so viele Wettbewerbe, dass der einzelne Wettbewerb nicht mehr den gleichen Effekt hat wie vor 20 Jahren oder vor 50 Jahren, sage ich jetzt mal. Damals hat man einen Wettbewerb gewonnen und dann hatte man eine Karriere. Das ist heutzutage ganz sicher nicht mehr so. Und dann, das heißt, die jungen Leute, wenn sie Musik studieren, müssen sehr viel Eigenverantwortung mitbringen, auch eine gute Selbsteinschätzung.
0: Ja, und auch Selbstmarketing?
1: Ja, je nachdem, wo sie hinwollen. Ja. Ja. Also ich glaube, diese Selbsteinschätzung ist ganz wichtig, dass sie spüren, wohin passe ich. Es gibt ja viele Möglichkeiten, als Musiker tätig zu sein.
0: Ja, ja.
1: Und je nachdem, was halt dann, wo man sich sieht, dass man verschiedene unterschiedlich aktiv sein.
0: Stimmt. Aber hat die Spezialisierung eigentlich abgenommen oder dazugenommen? Ich könnte mir Oder könnte ja auch sein, dass die Universalmusiker, Musikerinnen irgendwie das Gebot der Stunde sind, State of the Art. Also die dann Barockmusik genauso gut spielen können auf Barockbögen wie modernes Repertoire.
1: Das weiß ich jetzt nicht. Also man ist heutzutage sicher informierter als früher. Hat man entweder das eine gemacht oder das andere. Also man war entweder Barockmusiker oder nicht genau. Barockmusiker. Und das hat sich schon mehr gemischt. Man hat jetzt diese ganzen Quellen, man ist historisch informiert und spielt Bach nicht mehr wie vor 50 Jahren. Das hat sich sicher verändert. Aber ich denke schon, dass jeder irgendwo sich dann schon positionieren muss auf eine bestimmte Art und Weise.
0: Mhm, damit man da nicht zu...
1: Sonst verliert man sich in der Fülle der Möglichkeiten, denke ich.
0: Frau Hoppe, ich würde gerne noch mal über Bach sprechen. Mhm. Ihr großes Bach-Projekt. Vor ein paar Jahren haben Sie die 6 Bach-Solosonaten und Partiten eingespielt. Es gibt ja in der gesamten Geigenliteratur eigentlich kein oder kaum ein Werk mit diesem gigantischen Stellenwert, also ein Olymp der Geigenliteratur. Sie haben wahrscheinlich seit der Kindheit mit diesen Partiten zu tun. Das hat Sie lang begleitet.
1: Ja, auf jeden Fall. Irgendwann fängt man mal an mit einem Bach-Satz. Wenn man noch ganz klein ist, man spielt das, hat noch wenig Ahnung, was eigentlich alles drin ist, und spielt diese Sätze, diese verschiedenen Partiten und Sonaten immer wieder. Ich denke, es ist auch eben, auch selbst diese Aufnahme ist nur eine Bestandsaufnahme. Also ich spiele die Sonatenpartiten heute schon wieder ein bisschen anders. Und es gibt auch Geiger und Geigerinnen, die mehrmals im Leben diese Sonatenpartiten aufnehmen, eben weil sie finden, ah nee, so spiele ich das nicht mehr, so kann man das nicht mehr hören, und machen das dann nochmal. Also habe ich jetzt nicht vor, zumindest nicht im Moment, da fehlt mir die Zeit. Aber es ist wirklich ein, also ich finde es eine wunderbare Auseinandersetzung, immer wieder an diese Werke heranzugehen. Man entwickelt sich ja im Idealfall als Musiker weiter, als Person weiter, und das zeigt sich dann auch, wie man diese Werke spielt von Bach. Also für mich ist Bach die perfekte Mischung von, von Tiefe, von Musik und Technik, alles quasi im besten Sinne zusammengebracht.
0: Was ist denn besonders herausfordernd bei Bach, das eben alles zusammenzubringen, dass sie spricht, die Musik, dass sie singt, dass sie atmet?
1: Alles. Atmen ist ein ganz wichtiges Thema, aber jetzt zum Beispiel in diesem Fall sicher die Mehrstimmigkeit. Geige ist ja eigentlich ein Melodieinstrument, wir sind kein mehrstimmiges Instrument. Mhm. Und da hat man vierstimmige Fugen drin, und fast in jedem, selbst in den sogenannten einstimmigen Sätzen sind eigentlich 4 Stimmen drin. Also kann man sagen, okay, diese Note ist eine Bassnote, diese Note ist eine Sopranote. Und da quasi alle 4 Stimmen abzudecken und das klar herauszuformen und zu zeigen, ist eine Schwierigkeit, die natürlich auch bogentechnisch Herausforderungen stellt. Stimmführungstechnisch, man muss gut zuhören, welche Stimme will ich zeigen. Von der Balance her auch, wenn man mehrstimmig spielt, dann muss man schauen, dass die wichtigste Stimme am lautesten ist und die anderen leiser. Das setzt ganz viele Schwierigkeiten voraus. Aber das ist eben eine lebenslängliche Herausforderung, kann
0: man sagen. Das ist auch das, was Sie vorhin gemeint haben. Am Anfang als Kind findet man die Melodien schön, und dann wird es immer tiefer und tiefer und differenzierter.
1: Ja, also es ist tatsächlich so. Jedes Mal, wenn man an ein Werk von Bach herangeht, findet man neue Dinge. Also kommt immer noch mehr. Es ist nie zu Ende, und ich finde das total schön. Also wird einem nie langweilig.
0: Aber genau deswegen müssen Sie es auch aufnehmen, oder? Vielleicht mehrmals aufnehmen, weil Sie nie zu Ende sind, weil Sie einen Schnappschuss zwischendrin mal brauchen.
1: Vielleicht, genau, ja. Aber es war sicher so, beim Aufnehmen geht man ja sehr ins Detail, ja. Und das hat mir sehr geholfen. Und es war ursprünglich ein Pandemieprojekt, aber es wurde dann zu viel mehr als nur ein Pandemieprojekt.
0: Ja.
1: Also es hat unglaublich viel bewirkt.
0: Jetzt habe ich aber gelesen, Sie haben den Bach aufgenommen auf Ihrer Kappa-Geige und auf der Stradivari. Warum auf beiden?
1: Ich habe die Aufnahme in 2 Sessions gemacht. Das war die erste Session, waren die ersten 4, die zufälligerweise alle in Moll geschrieben sind von Bach. Und da hatte ich meine Kappa. Und die zweite Session war ein paar Monate später, und für die letzten 2, die beide in Dur stehen.
0: Ach so, weil die Kappa dunkler und molliger ist?
1: Ja, das war am Anfang nicht geplant. Also wie ich vorhin erwähnt habe, ich bin über diese Stradivari gestolpert, und dann plötzlich hatte ich diese Stradivari. Und das war tatsächlich ungefähr 2 Wochen vor der zweiten Aufnahmesession. Und dann habe ich kurz überlegt, soll ich es wagen, mit dieser neuen Geige, die ich eigentlich noch nicht so gut kenne, diese Aufnahme zu machen oder nicht? Und ich dachte, eigentlich ist es ja perfekt, weil eben die letzten 2 in Dur stehen und die Stradivari eben etwas heller ist und mehr Brillanz hat, dann passt das ja wunderbar. Und ich habe es dann tatsächlich riskiert. Das ist vielleicht rückblickend etwas wagemutig, aber ich denke, es hat sich gelohnt.
0: Esther Hoppe, Geigerin, Solistin, Kammermusikerin, Pädagogin und Trägerin des Schweizer Musikpreises 2026. Vielen Dank. Schön, dass Sie da sind. Wie geht's weiter? Jetzt Ferien, haben Sie ein bisschen Zeit für Familie und für, oder locken die Festivals vielleicht?
1: Jetzt am Sonntag ist noch ein Konzert in Zug, aber danach erstmal ein bisschen Ferien. Im August geht's dann weiter. Also Festivals, ab August dann.
0: Ja. Sind Sie dann, und wenn es dann wieder losgeht, sind Sie dann auch als Solistin zu erleben? Oder vor allem mit der Kamerata wahrscheinlich?
1: Ja, das erste Konzert nach meiner kleinen Sommerpause ist am 21. 22. August in Murten, am Murten-Festival mit der Kamerata, wo ich aber auch als Solistin spiele. Mozart-Konzert.
0: Gut, danke, Frau Esther Hoppe, für den Kulturplatz-Talk. Das war's für heute. Morgen das Comeback der Protestmusik in den USA. Social Media und kurze Videoformate verändern das politische Lied, während die klassische Popindustrie zunehmend unpolitisch ist. Also füllen neue, rohe Protestformen die Lücke. Das wird das Thema sein morgen im Kulturplatz-Talk.

0: Die Nachrichten von SRF um 9:30 mit David Burkhardt. Bundesrat Martin Pfister will die Schweizer Armee aufrüsten, zum Beispiel bei der Drohnenabwehr. Finanziert werden soll die Aufrüstung unter anderem mit einer Erhöhung der Mehrwertsteuer um 0,5%. In der Bevölkerung fällt diese Idee, stand jetzt aber deutlich durch. Das zeigt eine repräsentative Umfrage des Forschungsinstitutes GFS Bern im Auftrag des Industrie- und Tech-Verbandes Swissmem. Die Umfrage liegt SRF vor. Dabei sagten 2/3 der Befragten Nein oder eher Nein zu einer Finanzierung der Armeeaufrüstung über eine Erhöhung der Mehrwertsteuer. Die Umfrage zeigt aber auch, eine Mehrheit ist grundsätzlich für mehr Geld für die Armee. Dafür soll der Bund aber an anderen Orten sparen, statt die Mehrwertsteuer zu erhöhen. Bundeshausredaktor Andi Müller sagte zu den Umfrageergebnissen in der Tagesschau:
1: Die Resultate dieser Umfrage sind mit Vorsicht zu genießen, weil noch kein eigentlicher Abstimmungskampf stattgefunden hat. Aber das Nein zu einer Steuererhöhung für die Armee fällt derart deutlich aus, dass sich das Parlament ab dem September wohl überlegen muss, ob es nicht noch Alternativen geben würde. Hinter den Kulissen hier im Bundeshaus diskutiert das bürgerliche Lager, ob man sich für die Armee allenfalls doch temporär verschulden soll und ob man auch nochmals ein Sparpaket schnüren soll. Denn eines scheint klar, eine reine Steuererhöhung für die Aufrüstung der Armee dürfte an der Urne Stand heute scheitern.
0: Nach mehreren Todesfällen von Mexikanern im Zusammenhang mit der umstrittenen Einwanderungsbehörde ICE in den USA will Mexiko gegen die Verantwortlichen klagen. Das kündigte Staatspräsidentin Claudia Sheinbaum an. Zuvor hatte der mexikanische Außenminister Roberto Velasco erklärt, dass in den USA bisher 3 Mexikaner bei Abschieberazzien und 14 weitere in ICE-Haftzentren ums Leben gekommen seien. Laut Präsidentin Sheinbaum will Mexiko in den einzelnen US-Bundesstaaten und bei der US-Bundesanwaltschaft Klagen gegen die Verantwortlichen einreichen. Sheinbaum spricht von Tötungsdelikten und Menschenrechtsverletzungen. Vor dem heutigen WM-Viertelfinal zwischen Frankreich und Marokko werden die Sicherheitsmaßnahmen in zahlreichen französischen Städten verschärft. Damit sollen Ausschreitungen verhindert werden, insbesondere in der Hauptstadt Paris. Dort will die Stadtregierung mit verschiedenen Maßnahmen Gewalt verhindern. So ist es etwa verboten, Feuerwerk mitzunehmen. Und Paris verlängert die Öffnungszeiten für die Außengastronomie bis um 2 Uhr morgens. Dafür dürfen Restaurants und Bars keinen Alkohol zum Mitnehmen verkaufen. In Frankreich gibt es am Rande von grossen Fußballspielen immer wieder teils schwere Gewaltausbrüche. Zuletzt nach dem Champions League-Sieg von Paris Saint-Germain Ende Mai. Das Wetter: morgen meist sonnig, im Wallis und im Tessin lokale Hitzegewitter und es wird wieder heiß mit 31 bis 34 Grad. Das waren Nachrichten von Radio SRF, verantwortlich Frank Estermann.
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4: Das Taschenmesser, der Klettverschluss, LSD. Alles Schweizer Erfindungen, die auf ihre Weise die Welt verändert haben. Aber kaum eine Schweizer Erfindung hatte mehr Einfluss als diese hier.
5: Tim's next machine was the first and only web server for a while. And he had to stick a little sticker onto it, which said, "This is a server, do not power off."
4: Der erste Internetserver mit einer Webseite kommt aus der Schweiz. Er entsteht 1990 am Forschungszentrum CERN bei Genf und legt den Grundstein für das WWW, das World Wide Web. Nur, dass das in der Schweiz damals kaum jemand mitbekommt. Denn in den 80er und 90er Jahren setzt die Schweizer PTT auf eine andere Technologie, auf eine eigene Art von Internet.
6: Herr Krämer ist seit kurzem Abonnent im Videotex-System und dieses will er nun für die Wahl seines Ferienzieles benutzen.
4: Während sich heute kaum mehr jemand an Videotex erinnert, wird das World Wide Web zur Anwendung, die dem Internet endgültig zum Durchbruch verhilft. Das WWW, das World Wide Web, ist gleichbedeutend mit dem Internet geworden. Dabei besteht das Internet eigentlich aus viel mehr. E-Mails, Software-Updates, Maschine-zu-Maschine-Kommunikation zum Beispiel gehören alle ebenfalls dazu. Aber das World Wide Web macht den sichtbarsten Teil des Internets aus. Die Milliarden von Webseiten, die wir im Browser aufrufen können unter Adressen wie www.google.com oder www.srf.ch. Vor dem WWW ist das Internet kein Ort, an dem man sich leicht zurechtfindet und dabei von einer Seite zur nächsten surfen kann. Dateien liegen auf bestimmten Servern und man muss die exakte Adresse des Servers und den genauen Pfad der Datei kennen, um sie zu finden. Es gibt keine Suchmaschinen, die einem das abnehmen. Doch im März 1989 ändert sich das. Und zwar hier. Am CERN, der Europäischen Organisation für Kernforschung in Meyrin bei Genf. Dort reicht im März 1989 ein 33-jähriger britischer Informatiker ein 20 Seiten langes Dokument ein. Als er es zurückbekommt, steht auf dem Deckblatt der Kommentar eines Vorgesetzten. Vague, but exciting. Unklar, aber spannend. Der Informatiker ist Timothy Berners-Lee. Und die unklare, aber spannende Idee ist das, aus dem schließlich das World Wide Web wird. Ein Internetsystem, in dem Dokumente über sogenannte Hyperlinks miteinander verbunden sind. Jedes Dokument lässt sich über eine eigene Adresse aufrufen, die sogenannte URL. Die wichtigste Schweizer Erfindung aller Zeiten wird nicht per Zufall am CERN gemacht. Das Forschungszentrum spielt bei der Entwicklung des Schweizer Internets eine zentrale Rolle. Und warum das CERN im Mittelpunkt steht bei der Geschichte des World Wide Webs, hat einen ganz praktischen Grund. In den 80er Jahren steht das CERN vor einem Problem. Es gibt dort tausende Computer von unterschiedlichen Herstellern. Und es fallen in den Physiklabors riesige Mengen von Daten an. Es muss ein Weg gefunden werden, die verschiedenen Computersysteme miteinander kommunizieren zu lassen. Und ein Weg, die vielen Daten kostengünstig an Forschende in der ganzen Welt zu schicken. Denn die Übermittlung über die bestehenden Netze der PTT kostet sehr viel Geld. Das Internet löst gleich beide dieser Probleme. Der Mann, der das Internet ans CERN gebracht hat, heißt Ben Siegel.
7: Oui, bonjour.
8: Bonjour. Je rentre avec mes sites Media.
7: Oui, allez-y, je vous laisse badger.
8: Okay. Merci.
4: Ich treffe ihn in einem Sitzungsraum irgendwo im Inneren des Forschungszentrums nach einem langen Marsch durch enge, neonbeleuchtete Gänge.
9: Hallo Jörg, you're early.
4: Ben Siegel hat im Jahr 1971 am CERN angefangen. Heute ist er dort immer noch als Ehrenmitarbeiter tätig.
9: I was originally a nuclear engineer. I then became a computer person along the way.
4: Eigentlich ist Segal Nuklearingenieur. Zum Computerfachmann wird er erst nach und nach. Als er 1971 ans CERN kommt, gibt er sich als Systemprogrammierer aus.
9: I sold myself as a systems programmer, which wasn't quite honest, but it worked.
4: Nicht ganz ehrlich, wie er heute zugibt, aber es funktioniert. Am CERN trifft er auf ein Problem. Es gibt dort einen ganzen Zoo von Computern und Programmen, die nicht miteinander reden können. Auf der Suche nach einer Lösung stößt Segal auf das Internet. So lernt er Timothy Berners-Lee kennen, dem er das Programmieren von Netzwerken beibringt. Berners-Lee ist ein gelehriger Schüler und bezeichnet Segal später als seinen Mentor.
9: I mentored him about the internet. I taught him what we call network programming, which he learned very quickly.
4: Ben Siegel ist es auch, der Timothy Berners-Lees Chef davon überzeugt, eine teure amerikanische Next Workstation zu kaufen, um darauf einen Prototyp von dem zu programmieren, aus dem später das World Wide Web wird. Die europäischen PTTs sehen es gar nicht gern, dass ihnen das Internet ihr Monopol über den Datenverkehr streitig macht.
9: American technology in particular, the Internet, was considered not
4: Die meisten europäischen PTTs hätten in ihren Netzen keine ausländischen Geräte und Protokolle geduldet, sagt Segal. Am strengsten sei die Deutsche gewesen. Vor ihr hätten alle Respekt gehabt. Auch die Schweizer PTT habe sich nach den Deutschen gerichtet. Es habe sogar das Gerücht gegeben, die Schweizer PTT kontrolliere, ob über ihre Leitungen Internetdaten laufen. Das sei aber nicht wahr gewesen, sagt Segal. Und er muss es wissen. Er und seine Leute haben nämlich tatsächlich heimlich über genau diese Leitungen Internetdaten geschickt, ohne dass es jemand gemerkt hat. In der zweiten Hälfte der 80er Jahre setzt die PTT auf eine Technologie, die nur sie selber kontrollieren kann: Videotext. Nicht zu verwechseln mit dem Teletext, den es heute noch gibt. Aber was genau ist Videotext? Lassen wir es einen Trickfilm aus der medienkritischen Sendung des Schweizer Fernsehens von 1983 erklären.
6: Marcel Krämer sitzt bleichhäutig zu Hause. Er möchte an die Sonne, in die Ferien. Aber wohin und vor allem, wie teuer? Herr Krämer ist seit kurzem Abonnent im Videotext-System und dieses will er nun für die Wahl seines Ferienzieles benutzen. Mit einem entsprechenden Tastendruck auf der Fernbedienung seines TV-Apparates kann Marcel Krämer jetzt im Angebotsmenü des Reisebüros blättern und das gewünschte Reiseziel direkt buchen. Anschließend nimmt Marcel Krämer über Videotext Verbindung mit seiner Bank auf und beauftragt diese, die Kosten der Reise an das Reisebüro zu überweisen und seinem Konto zu belasten. Marcel Krämers Ferienvorbereitungen sind nun abgeschlossen. Er entschwindet an den fernen Palmenstrand.
4: Die Kommunikation geht dabei in beide Richtungen. Herr Krämer kann nicht nur Informationen abrufen, sondern auch selber etwas mitteilen. Damit ist Videotext erstaunlich nah an dem, was auch das Internet kann. Aber es gibt einen wichtigen Unterschied. Zwischen den Anbietern von Diensten und Informationen und Herrn Krämer steht bei Videotext immer die PTT. Sie kontrolliert als zentrale Instanz den Datenfluss. Und das lässt sich der gelbe Riese einiges kosten, weiß damals die Tagesschau.
10: Insgesamt 270 Millionen Franken wollen die PTT investieren, um Videotext in der Schweiz zum Durchbruch zu verhelfen.
4: Bei der Entwicklung der Hardware der Videotext-Terminals lässt die PTT den Markt spielen und kauft bei Unternehmen wie der Berner Hassler AG ein, lange die eigentliche Hauptlieferantin der PTT in Sachen Telekommunikation. Claude Schorsch arbeitet in den 80er Jahren bei der Hassler an der Entwicklung eines solchen Videotext-Terminals. Er empfängt mich zum Interview in seiner Wohnung, wo uns schnurrende Hauskatzen um die Beine streichen, während Claude Schorsch sich an seine Zeit bei der Hassler erinnert.
11: Und dann denke ich, wenn wir da dabei sind, dann muss ich jetzt aber Vollgas geben. Und dann habe ich ein kleines Team zusammengestellt und gesagt, wir machen das, was das Ziel ist. Wir haben in einem Jahr einen funktionierenden Prototyp, den wir der PTT zur Verfügung stellen können. Sportlich, ein Jahr. Entwickeln, Prototyp bauen und so weiter und zur PTT gehen. Und das haben wir gemacht. Wir haben alles gegeben. Alles gegeben. Und der PTT war begeistert. Und dann haben wir eine erste Bestellung bekommen. Etwa 600 Terminals waren das. Und wir haben dann gesagt, in welche Richtung wollen wir gehen. Und haben gesagt, die eine Richtung sollte für die junge Bevölkerung gehen. Weil die finden dann noch relativ schnell einmal Spass, wenn man miteinander chatten kann und so weiter. Und das wäre doch ein Angebot, dass man so einen Kommunikationstreff macht. Den haben wir dann auch entwickelt. Das war der Bärentreff in Bern. Und rege benutzt worden von diesen Leuten.
4: Dank der Möglichkeit zur Zweiwegkommunikation macht Videotext einiges von dem möglich, was später auch im World Wide Web beliebt ist. Eben Chatrooms zum Beispiel. Aber damit ist Videotext auch anfällig für Probleme, die später das WWW plagen. So sind in den Chatrooms zuweilen auch anstößige Inhalte zu sehen, wie Schweiz aktuell berichtet.
12: Ein Knopfdruck auf die gelben Tasten und mischt dabei. Von einem öffentlichen Videotext-Terminal aus gibt es Verbindung ins Gemeindeinformationssystem von Frauenfeld mit Veranstaltungskalender, Abstimmungsinformationen, Kleininserat und vielem anderen mehr. Wer es schon ein bisschen besser draussen hat, kann sich aber auch in andere Systeme einschalten, in solche, wo verschiedenste Teilnehmer einander eine Message, eine Meldung schreiben können. Iris zum Beispiel heisst so ein Dialogsystem. Oben stehen Pseudonyme von den Teilnehmern aus der ganzen Schweiz, Ernstchen, Venus, Hecht zum Beispiel, und der Luzi verschreibt gerade, er sei kurz da. Anonyme Absender lassen hier auch etwa die eher obszöneren Fantasien freien Lauf, ähnlich wie an der Wand von öffentlichen WC.
4: Aber Sexgrüsel sind nicht das einzige Problem, das Videotex und seine Nutzerinnen und Nutzer plagt. Ein anderes sind die hohen Kosten. Auch wenn der damalige PTT-Generaldirektor Rudolf Traxel das in der Sendung «Karussell» anders sieht.
13: Der Teilnehmer muss eigentlich nicht sehr viel zahlen. Es sind einmal monatliche Anschlussgebühren. Und die betragen für einen Abfrager 12 Franken im Monat. Und dazu kommen die eigentlichen Informationstransportgebühren von 12,5 Rappen pro Minute.
4: Allerdings nur, wenn es sich um kostenlose Angebote handelt, was im Videotex längst nicht immer der Fall ist. Und Traxel vergisst auch zu erwähnen, dass die Kosten für die Geräte, die es braucht, um überhaupt beim Videotex mitmachen zu können, schnell 3'000 Franken oder noch mehr betragen. Müssen schon die Nutzerinnen und Nutzer einiges investieren, greifen die Anbieter noch einmal deutlich tiefer in die Tasche. Wer mitmachen will, muss mit Kosten von 1 bis 2 Millionen Franken pro Jahr rechnen. Die PTT hat Mitte der 80er Jahre mit einiger Voraussicht erkannt, dass die Digitalisierung des Alltags weiter zunehmen wird, und sieht im Videotex das Mittel, daraus Geld zu machen. Sie rechnet mit einem Selbstläufer. Kunden und Anbieter könnten der fortschreitenden Digitalisierung wegen gar nicht anders, als sich gegenseitig von dem Dienst zu überzeugen. Ähnliche Vorhaben im Ausland scheinen der PTT recht zu geben. In Frankreich ist das 1980 eingeführte Teletel, auch Minitel genannt, ein großer Erfolg und wird zu Hochzeiten von fast der Hälfte der Bevölkerung genutzt.
14: Appelle-moi surtout Minitel.
4: Anders in der Schweiz. Als Videotex 1987 offiziell eingeführt wird, hat der Dienst erst 4.660 Abonnentinnen und Abonnenten. Immerhin, 1994 sind es schon mehr als 100.000 und Videotex ist mit über 600 teilnehmenden Anbietern der größte öffentliche Datenverbund der Schweiz. Doch zu diesem Zeitpunkt ist längst klar, dass Videotex keine Zukunft hat. Die Gründe für das Scheitern, schreibt der Historiker Luca Tanay, verbargen sich in vielen Parallelgeschichten, die den Videotex Mitte der 90er Jahre plötzlich alle gleichzeitig einzuholen schienen. Eine fehlende Suchmaschine, unübersichtliche Verzeichnisse, die den Kunden in gedruckter Form geschickt werden mussten, krude Grafik am TV-Bildschirm, langsame Übertragungsraten, unerwartete Tariferhöhungen. Und nicht zuletzt ist es das World Wide Web, das dem Videotex zunehmend Konkurrenz macht. Zum Beispiel im Kanton Basel-Stadt.
15: Still und heimlich hat sich der Kanton Basel-Stadt vor ein paar Monaten vom Kommunikationssystem Videotex zurückgezogen. Im Videotex hat man zum Beispiel den BVB-Fahrplan oder Daten vom Lufthygieneamt anschauen. Der Kanton ist hier aber ausgestiegen und sucht jetzt nach einem Ersatz. Im Vordergrund steht im Moment der Einstieg ins weltweite Computernetzwerk Internet.
4: Nach dem integrierten Fernmeldesystem wird auch Videotex für die PTT zum Millionengrab. Hastig lagert sie die Vermarktung im Februar 1995 an eine private Firma aus, die Swiss Online AG. Ab Mitte 1996 gibt die PTT auch die technische Infrastruktur ab. Am 30. September 2000 kommt das Endgültige aus. Der Betrieb von Videotex wird eingestellt. Die Zukunft gehört dem Internet, auch wenn Videotex nie ganz verschwindet, wie Claude Schorsch weiss.
16: Leute, die im Internet mit einer Videotex-Adresse sind, die findet man immer wieder. Und PTT hat damals sogar noch eine Konversionsbox installiert auf dem Netz, dass Leute, die mit Videotex-Terminal gekommen sind, so können über die Konversionsbox ins Internet gehen.
4: Das Videotex-System der PTT hatte durchaus auch seine innovativen Seiten. Doch das Internet ist sein Todesstoß. Spätestens als es mit dem WWW, dem World Wide Web, über eine Anwendung verfügt, die das Potenzial des weltweiten Netzes klar macht. Und damit zurück ans CERN, zurück ins Jahr 1990, als Timothy Berners-Lee's teurer Next-Computer zum ersten Webserver der Welt wird. Zum ersten Computer, auf dem eine Webseite gespeichert ist. Ben Segal erinnert sich.
9: Tim's next machine was the first and only web server for a while.
4: Eine Zeit lang sei Timothy Berners-Lee's Next-Rechner der einzige Webserver der Welt gewesen. Damit ihn niemand versehentlich ausschalte, habe Berners-Lee einen Zettel darauf geklebt. Das ist ein Server, bitte nicht ausschalten.
9: Do not power off.
4: Auf der ersten Webseite der Welt findet sich eine Erklärung, was das World Wide Web überhaupt ist und wie Hyperlinks funktionieren. Außerdem Informationen zum Erstellen einer eigenen Webseite. Das, denke ich, sagt viel über Timothy Berners-Lee's Absichten aus. Er ist immer darum bemüht, seine Erfindung so vielen Leuten wie möglich zugänglich zu machen, die Einstiegshürden ins World Wide Web so tief wie möglich zu halten. Mit den Erklärungen zur Funktionsweise seiner Erfindung schreibt Timothy Berners-Lee nicht nur den ersten Text im World Wide Web, an anderer Stelle lädt er auch das erste Bild hoch. Es zeigt vier CERN-Kolleginnen mit ihrer Hobbyband, Les Horribles Cernettes. Es ist nicht bekannt, ob die Cernettes Berners-Lee im Gegenzug ihren Song «Surfing on the Web» widmen. Aber das soll uns nicht davon abhalten, kurz hereinzuhören.

0: Es wäre schön gewesen, für diesen Podcast auch mit Timothy Berners-Lee selbst sprechen zu können. Doch der Erfinder des WWW kämpft mit gesundheitlichen Problemen. Ein Interview war leider nicht möglich. Doch Ben Segal, der seit 1971 am CERN tätig ist, heute als Ehrenmitarbeiter, Ben Segal kann sich noch gut an seinen Kollegen von früher erinnern.
1: He's a very normal, nice British guy.
0: Berners-Lee sei ein ganz normaler, netter Brite, sagt Segal. Viele hätten Mühe gehabt, ihm zu folgen, denn er habe schnell geredet, gestottert und auf mehreren Ebenen zugleich gedacht. Aber insgesamt sei er ein super netter, normaler Kerl, nur eben sehr schnell im Denken. Wie schnell, das zeigt für Segal schon das Deckblatt von Berners-Lees berühmtem Vorschlag für das WWW. Ein Diagramm aus Kreisen, Rauten und Linien. Es sei ein wahrhaft holistisches Diagramm, sagt Segal. Es zeige alles auf einmal und mache deutlich, wie vielschichtig Berners-Lees Idee schon damals gewesen sei.
1: It's multiple levels and multiple things going on together.
0: Timothy Berners-Lee folgt dem Ratschlag seines Vorgesetzten. 1991 veröffentlicht er den Code für das World Wide Web auf Usenet, einer Art digitalem schwarzen Brett aus der Frühzeit des Internets. Und 1993 verzichtet das CERN auf sämtliche Urheberrechte am Code. Wer ihn hat, kann nun selber eine Webseite bauen, ohne etwas dafür zahlen zu müssen. Etwas fehlt allerdings noch, eine Software, mit der man so eine Webseite auf einfache Art besuchen und anschauen kann. Eine Software, die sich so leicht bedienen lässt, dass nicht mehr nur Computerfreaks den Weg ins Internet finden. Auftritt Mosaic. Das Programm wird Anfang der 90er Jahre in den USA entwickelt. Es ist der erste weit verbreitete grafische Internetbrowser, der bald auch auf Windows läuft. Er zeigt Farbe und stellt Bilder direkt auf der Seite dar. Nicht als separate Anhänge, sondern mitten im Text. Aber nicht nur der Browser macht es möglich, dass das Internet langsam zum Massenmedium wird. Auch die auf Liberalisierung getrimmte Politik der 90er Jahre trägt ihren Teil dazu bei. Denn bis 1992 ist es im Internet verboten, kommerziellen Handel zu treiben. Das Netz ist für Forschung und Bildung reserviert. Erst ein Beschluss des US-Kongresses ändert das.
1: I remember commercially, it was illegal.
0: Der US-Kongress habe über seine Forschungsbehörde DARPA die Entwicklung des Internets bezahlt, erklärt Segal. Und mit Steuergeld, so sei die Meinung gewesen, sollte niemand Geschäfte machen. Dafür, dass sich das Netz auch für den Handel öffnet, habe es erst einen Beschluss des Kongresses gebraucht. Der sei zufällig in dieselbe Zeit gefallen, in der auch das Web entstanden ist. Ans Geld verdienen, betont Segal, habe Berners-Lee bei seiner Erfindung nie gedacht.
1: I mean, the idea of doing business is not part of Tim's idea.
0: Dafür haben andere Leute bald Ideen, wie man das neu entstandene World Wide Web für kommerzielle Zwecke nutzen kann, auch in der Schweiz.
2: Mein Name ist Peter Hudin. Ich habe in der Vergangenheit sehr viele Startups gegründet. Einer davon ist Bluewin.
0: Und damit gehört Peter Hudin zu den Schweizer Internetpionieren der ersten Stunde. Der Blue Window bündelt verschiedene Angebote an einem Ort. Nachrichten und eine elektronische Zeitung, Kleininserate, einen Marktplatz zum Einkaufen, einen Veranstaltungskalender mit Ticketverkauf. Und anders als Videotext baut der Dienst dabei ganz auf das Internet. Das blaue Fenster ist nicht nur Startportal ins WWW, sondern auch ein Internetprovider, der vielen Schweizerinnen und Schweizern den Weg ins Internet erst möglich macht. Allerdings ist es nicht Peter Hudin alleine, der The Blue Window, das blaue Fenster, öffnet. Auch die PTT ist mit an Bord und steigt damit zum ersten Mal richtig ins Geschäft mit dem Internet ein. Die Entwicklungskosten des Portals betragen 3 Millionen Franken und die Markteinführung noch einmal so viel. Ganz freiwillig ist das plötzliche Engagement der PTT im Internet nicht. Seit jeher besitzt der Staatsbetrieb das gesetzliche Monopol auf die Infrastruktur der Telekommunikation. Also auf die Schweizer Telefonleitungen und Datenleitungen und den darüber abgewickelten Sprach- und Datenverkehr. Doch das ändert sich in der zweiten Hälfte der 90er Jahre.
3: Heute Montag tagt im Bundeshaus die Kommission des Nationalrates für Verkehr und Fernmeldewesen. Der Bundesrat will die Telekom privatisieren.
0: Nun ist klar, dass die PTT bald ihr Netzmonopol verlieren wird. Die Lancierung von The Blue Window im September 1996 ist der Versuch, vor der Liberalisierung noch Kundinnen und Kunden an sich zu binden. Die Sendung «Schweiz aktuell» berichtet so über den Start.
4: Voraussetzung ist allerdings, dass genug Leute mitmachen, und das ist schon mal schief gegangen.
5: Das hat früher schon gegeben in Form von Videotext. Was ist denn jetzt besser oder neu dran?
6: Erstens ist die Technik viel neuer. Zweitens hat man seine Zeit aus technischen Blickwinkel entwickelt und nachher überlegt, wie man es jetzt vermarkten können. Heute haben wir nach Marktbedürfnissen entwickelt und Technik zum Entwickeln eingesetzt.
5: Ist das Bedürfnis da? Sind die Leute bereit, auch zum Teil etwas zu zahlen für die Informationen?
6: Wenn die Informationen gut sind und begehrt sind, ist der Enduser bereit, etwas zu zahlen.
0: Glaubt Friedrich Zink von der PTT nicht zu Unrecht. Um online zu gehen, muss man damals noch eine Telefonnummer wählen, die zum Einwahlknoten des Providers führt. Diese Verbindung wird wie ein normales Gespräch verrechnet. Liegt der Einwahlknoten in der eigenen Ortszone, gilt der günstige Ortstarif. Liegt er weiter weg, zahlt man pro Minute den Ferntarif. Die PTT hat als Internetanbieter gegenüber der Konkurrenz einen entscheidenden Vorteil. Sie kontrolliert das Telefonnetz und seine Tarife. Kundinnen und Kunden können sich darum von überall her zum Ortstarif ins Netz wählen. Bei kleineren Anbietern ist das nur in der Nähe des Einwahlknotens möglich. Wer abseits wohnt, zahlt den teuren Ferntarif. The Blue Window entwickelt sich so rasch zum schweizerischen Marktleader. Die kleinen Anbieter sehen diese Konkurrenz gar nicht gerne, erinnert sich Peter Rudin.
2: Und da hat der lokale Anbieter, was bis dann noch gegeben hat, die haben keine Chance mehr gehabt. Oder? Das hat also ziemlich Ärger gegeben. Und die Leute haben sich natürlich schwer beklagt, aber die haben keine Chance gehabt.
0: Nur 4 Jahre nach dem Start verschwindet der Name The Blue Window aber schon wieder. Im Jahr 2000 wird das Unternehmen in Bluewin umbenannt. Und im Laufe der Zeit verschwindet auch dieser Name immer mehr. Heute ist es ein Markenname der Swisscom und nur als @bluewin-E-Mail-Adresse noch öfter zu hören. Nichtsdestotrotz, durch das blaue Fenster und andere Portale hält das Internet Ende der 90er Jahre Einzug in immer mehr Schweizer Haushalte. Und dank Timothy Berners-Lees Erfindung des World Wide Web sind auch keine großen Computerkenntnisse mehr nötig, um sich im Internet zurechtzufinden. Das World Wide Web, es ist eine Schweizer Erfindung, wenn man es mit der Geografie nicht zu genau nimmt. Ganz klar dagegen ist die Vision von Timothy Berners-Lee. Das World Wide Web soll frei sein und nicht kommerziell. Doch das ändert sich schon bald.

0: Die Nachrichten von SRF um 10 mit David Burkhardt. Mehr Geld für die Armee durch Mehrwertsteuererhöhung in der Bevölkerung hat diese Idee stand jetzt wenig Chancen. Weniger Produktion und weniger Fahrzeugmodelle. Der deutsche Autobauer VW gibt erste Sparpläne bekannt. Das Wetter, morgen meist sonnig im Wallis und im Tessin lokale Hitzegewitter. Es wird wieder heiß bei 31 bis 34 Grad. Bundesrat Martin Pfister will die Schweizer Armee aufrüsten, zum Beispiel bei der Drohnenabwehr. Finanziert werden soll die Aufrüstung unter anderem mit einer Erhöhung der Mehrwertsteuer um 0,5%. In der Bevölkerung fällt diese Idee, stand jetzt aber deutlich durch. Das zeigt eine repräsentative Umfrage des Forschungsinstitutes GFS Bern im Auftrag des Industrie- und Tech-Verbandes Swissmem. Die Umfrage liegt SRF vor. Dabei sagten zwei Drittel der Befragten Nein oder eher Nein zu einer Finanzierung der Armeeaufrüstung über eine Erhöhung der Mehrwertsteuer. Die Umfrage zeigt aber auch, eine Mehrheit ist grundsätzlich für mehr Geld für die Armee. Dafür soll der Bund aber an anderen Orten sparen, statt die Mehrwertsteuer zu erhöhen. Bundeshausredaktor Andi Müller sagt zu den Umfrageergebnissen in der Tagesschau:
1: Die Resultate dieser Umfrage sind mit Vorsicht zu genießen, weil noch kein eigentlicher Abstimmungskampf stattgefunden hat. Aber das Nein zu einer Steuererhöhung für die Armee fällt derart deutlich aus, dass sich das Parlament ab dem September wohl überlegen muss, ob es nicht noch Alternativen geben würde. Hinter den Kulissen hier im Bundeshaus diskutiert das bürgerliche Lager, ob man sich für die Armee allenfalls doch temporär verschulden soll und ob man auch nochmals ein Sparpaket schnüren soll. Denn eines scheint klar, eine reine Steuererhöhung für die Aufrüstung der Armee dürfte an der Urne Stand heute scheitern.
0: Die Gemeindeversammlung der Bündner Gemeinde Albula Alvra hat einem Kredit zugestimmt, der freiwillige Umsiedlungen aus der Gemeinde Brienz ermöglicht. Das Bergdorf wurde in den letzten Jahren mehrfach wegen eines drohenden Bergsturzes evakuiert, teils monatelang. Bewohnerinnen und Bewohner, die den Ort deshalb verlassen möchten, sollen dies ohne große finanzielle Verluste tun können. Die Gemeindeversammlung hat deshalb einem Kredit von gut 82 Millionen Franken zugestimmt, wie die Nachrichtenagentur Keystone SDA berichtet. Der Betrag wird später größtenteils vom Kanton Graubünden und vom Bund übernommen. Bislang gibt es bei der Gemeinde 42 Gesuche für eine präventive Umsiedlung. Wie soll es mit dem angeschlagenen deutschen Autokonzern VW weitergehen? Darüber hat heute die Führung des Unternehmens beraten und entschieden, VW soll bis 2030 schrumpfen. Künftig sollen noch 9 Millionen Autos pro Jahr gebaut werden. Aktuell sind es rund 10 Millionen pro Jahr. Das teilt VW am Abend mit. Die Zahl der angebotenen Automodelle soll um bis zu 50% reduziert werden. Auch Ausstattungsoptionen für die Autos sollen zusammengestrichen werden. Welche Auswirkungen diese Massnahmen auf die Angestellten haben, dazu sagt VW heute Abend nichts. Im Vorfeld hatten deutsche Medien berichtet, dass Zehntausende Arbeitsplätze gestrichen und mehrere VW-Werke geschlossen werden könnten. Nach mehreren Todesfällen von Mexikanern im Zusammenhang mit der umstrittenen Einwanderungsbehörde ICE in den USA will Mexiko gegen die Verantwortlichen klagen. Das kündigte Staatspräsidentin Claudia Sheinbaum an. Zuvor hatte der mexikanische Außenminister Roberto Velasco erklärt, dass in den USA bisher 3 Mexikaner bei Abschieberazzien und 14 weitere in ICE-Haftzentren ums Leben gekommen seien. Laut Präsidentin Sheinbaum will Mexiko in den einzelnen US-Bundesstaaten und bei der US-Bundesanwaltschaft Klagen gegen die Verantwortlichen einreichen. Sheinbaum spricht von Tötungsdelikten und Menschenrechtsverletzungen. Nun zu weiteren Meldungen des Tages in der Übersicht. Nach US-Angriffen auf Ziele im Iran hat der Iran seinerseits Raketen auf Staaten in der Region abgeschossen, die mit den USA verbündet sind. Dabei nahm der Iran auch Jordanien ins Visier, zum ersten Mal seit 2 Wochen. Der Iran sagt, es seien 10 Raketen auf einen Militärstützpunkt in Jordanien abgefeuert worden. Aus Jordanien heißt es, 8 Raketen seien abgefangen worden. Uber Eats ist kein gewöhnlicher Lieferdienst von Essen aus dem Restaurant. Das urteilt das Bundesverwaltungsgericht. Weil das Unternehmen auch Non-Food-Artikel liefert, gehört es laut Urteil zu den Postdienstleistern. Uber Eats muss damit nachweisen, dass es sich an die Arbeitsbedingungen hält, die für Postdienste gelten. Die britische Popsängerin Bonnie Tyler ist tot. Sie ist im Alter von 75 Jahren gestorben an einer Krankheit in einem Spital in Portugal. Zu ihren bekanntesten Hits gehören «It's a Heartache», «Total Eclipse of the Heart» oder «Holding Out for a Hero». Die Börsendaten von 22.05 Uhr geliefert von SIX. Der Swiss Market Index schließt bei 14.215 Punkten. Das ist ein Plus von 0,3%. Der Dow Jones Index in New York stand kurz vor Schluss bei plus 0,2%. Der Euro wird zu 92,21 gehandelt und der Dollar zu 80,68. Das Wetter: Morgen scheint meist die Sonne. Im Wallis und am Alpen-Südhang gibt es am Nachmittag lokale Hitzegewitter. Die Höchstwerte liegen bei 31 bis 34 Grad. Das waren Nachrichten von Radio SRF, verantwortlich Frank Estermann.
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3: Der 4x4-Podcast vom Donnerstag mit einem Blick nach Venezuela, zwei Wochen nach den verheerenden Erdbeben. Auffällig ist, wie groß die Hilfe aus den USA für das Land ist. Wir erklären, was sich die Trump-Regierung davon verspricht. Und es geht um den FIFA-Effekt für Zürich. Immer wenn WM ist, dann zeigt sich das im Zürcher Bip. Wie genau? Darüber reden wir später. Ich bin Raphael Günther, schön sind Sie dabei. Die schweren Erdbeben in Venezuela haben über 3600 Todesopfer gefordert. Das haben die venezolanischen Behörden mitgeteilt. Auch zwei Wochen nach der Erdbebenkatastrophe steigt die Zahl der Toten noch immer an. Nach den Erdbeben haben viele Länder Rettungsteams und Hilfsgelder nach Venezuela geschickt. Ein nicht unbedeutender Teil davon kam aus den USA. Über 310 Millionen Dollar sind es bis jetzt, sagen die USA. Und das gut sechs Monate, nachdem die USA den Langzeitherrscher Nicolas Maduro aus Venezuela entführt haben. Die freie Journalistin Anne Demmer war soeben vor Ort in Venezuela. Julius Schmid hat sie gefragt, wie präsent die USA bei den Rettungsaktionen waren.
4: Ja, die USA haben ja wie viele andere Länder auch Rettungs- und Sucheinheiten nach Venezuela geschickt, darunter auch ein 80-köpfiges Team mit sechs Spürhunden. Die waren durchaus präsent. Ich konnte tatsächlich auch bei einer Rettungsaktion beobachten, wie sie eine Frau aus einem völlig eingestürzten Haus retten könnte in La Guaira, eben in der Region an der Küste von Venezuela. Generell würde ich sagen, dass die US-Kräfte nicht präsenter waren als Hilfskräfte aus anderen Regionen auch. Die Schweiz, auch Deutschland, Jordanien, Mexiko, Chile hatten ja auch Unterstützung geschickt. Insgesamt war die internationale

0: für die Nothilfe in Venezuela auf 606 Millionen Dollar. Und selbst die großzügige US-Hilfe deckt das dann natürlich immer noch nicht ab. Aber politisch entscheidend ist vielleicht auch eher die Botschaft, die Symbolik und die Sichtbarkeit. Es wurden nämlich auch Kriegsschiffe, Militärpersonal nach Venezuela geschickt und das ist ganz im Sinne von Trump.
1: Ja, wenn Sie schon diese Symbolik ansprechen, wie ist das denn bei der Bevölkerung angekommen, dass jetzt eben, ich sage mal, ausgerechnet die USA da auch Hilfe leisten in Venezuela?
0: Grundsätzlich habe ich den Eindruck in Gesprächen mit den Menschen vor Ort gewonnen, dass sie generell unglaublich dankbar für die internationale Hilfe sind generell. Das Land war ja nicht auf eine derartige Katastrophe vorbereitet. Ganz konkret auf die USA bezogen. Viele Menschen haben ja auch die Intervention, also auch die Verhaftung Maduros unterstützt, haben das gutiert und hatten ja auf einen Cambio, eine demokratische Transition gehofft. Dabei war ihnen das Vorgehen in Anführungsstrichen egal. Hauptsache, es passiert was. Aber mit dem Beben wurde das Land natürlich noch mal einmal mehr zurückgeworfen. Und viele befürchten auch, dass die venezolanische Regierung wieder repressiver gegen Kritiker vorgehen wird. Viele hoffen auf die Rückkehr von Maria Corina Machado, also die Oppositionsführerin.
1: Anna Demmer, um das jetzt noch mal zusammenzufassen, was sagt denn diese Situation nach den zwei schweren Erdbeben in Venezuela über die Beziehung aus zwischen eben Venezuela und den USA?
0: Ja, man darf ja nicht vergessen, Trump hat in Venezuela ganz handfeste ökonomische Interessen und das erklärt eigentlich das ganze Bild. Nach der Festnahme von Maduro hat er nicht zufällig Rodriguez an die Spitze gehievt, sondern bewusst entschieden, dass sie das Land nach seinen Vorstellungen regiert und für amerikanische Investoren öffnet. Und seitdem haben die USA praktisch Zugriff auf die venezolanischen Ölreserven. Und deshalb sprechen viele auch von einer Marionettenregierung. Rodriguez sitzt zwar formal an der Spitze, aber die eigentlichen Entscheidungen, gerade wirtschaftspolitisch, laufen über Washington. Und genau deshalb hat Trump auch ein Interesse daran, die Erdbebenkatastrophe relativ klein zu reden. Sie passt einfach nicht in seine Erfolgserzählung. Er hat sogar zwei Tage nach dem Beben behauptet, die Venezolaner würden vor Glück in den Straßen tanzen, was natürlich eine Provokation ist. Und die Ölinfrastruktur selbst ist von dem Beben weitgehend verschont geblieben. Also dieses Gebiet hat es nicht getroffen. Aber damit das läuft, braucht es eben eine gewisse Stabilität im Land. Und genau die nutzt Trump als Argument, um Wahlen auf unbestimmte Zeit erstmal zu verschieben. Erst wenn die Lage in Anführungsstrichen stabil genug ist, sollen freie Wahlen kommen. Und was stabil genug bedeutet, entscheidet am Ende er.
2: Sagt ARD-Korrespondentin Anne Demmer. Alarmstufe Rot. Mit diesen Worten hat der UNO-Menschenrechtskommissar Volker Türk kürzlich gewarnt vor der Situation im nordostafrikanischen Land Sudan. Er macht sich Sorgen, dass es im Sudan zu einem weiteren Massaker an der Zivilbevölkerung kommt, wie schon im letzten Herbst. Es geht um die Stadt El Obeid im Süden des Sudan, die von Rebellen belagert wird. Rund eine halbe Million Menschen sind dort eingeschlossen. Eine Flucht ist für sie so gut wie unmöglich. Die UNO warnt vor einer Wiederholung des Massakers von El Fasher. Dort hat die Miliz Rapid Support Forces im letzten Herbst innerhalb drei Tagen mindestens 6'000 Menschen getötet. Haga Ali ist Sudan-Expertin beim deutschen GIGA-Institut für Afrikastudien. Mark Alemann hat sie gefragt, für wie groß sie die Gefahr eines Massakers in der Stadt El Obeid hält.
3: Die Gefahr ist tatsächlich sehr akut und sehr groß, denn in El Obeid halten sich ungefähr 500.000 Menschen auf, auch sehr viele Binnenvertriebene, die aus anderen kleineren Konfliktherden im Sudan schon in diese Stadt geflohen sind.
4: Die RSF-Miliz, die Rapid Support Forces, die behauptet, ihre Operationen seien rein militärischer Natur. Die Zivilbevölkerung würde nicht angegriffen. Weshalb trauen Sie dem nicht?
3: Es ist bisher so, dass ein Großteil der zivilen Opfer dieses Jahr schon durch Drohnenangriffe entstanden ist, sowohl auf Seiten der Rapid Support Forces als auch durch Drohnenoperationen, die von sudanesischen Militär geführt wurden. Auch die erste Eskalation oder auch warum wir jetzt sehen, dass da eine potenzielle Katastrophe bevorsteht, hat sich bemerkbar gemacht durch die ersten zivilen Opfer, die angegriffen wurden. Man sieht auf Satellitenbilder bereits Marktplätze und sehr typische zivile Ballungsgebiete, die von den Rapid Support Forces zuerst angegriffen wurden, um sich so zu positionieren, dass man die Stadt einnehmen kann. Daher ist das nicht glaubwürdig, auch weil Kämpfende tatsächlich sich immer wieder auf sozialen Medien damit brüsten, Zivilistinnen und Zivilisten recht wahllos zu töten.
4: El Obeid ist eine Bundeshauptstadt, eine Großstadt im Süden des Landes. Weshalb wird um diese Stadt so gekämpft?

0: kämpft.
1: Die Stadt liegt durchaus im Süden des Landes, aber auch relativ zentral im Süden des Landes. Da laufen mehrere wichtige befestigte Straßen zusammen, die El Obeid beispielsweise mit der Hauptstadt Khartoum verbinden, aber auch weiter in den Osten des Landes führen. Man hat Wasseraufbereitungsanlagen, man hat Pipelines und relativ viel Infrastruktur, die militärisch extrem wichtig ist. Und El Obeid ist auch historisch immer schon für militärische Operationen, aber auch für UN-Missionen ein sehr wichtiger logistischer Knotenpunkt geworden. Und das ist das, auf das die Rapid Support Forces im Moment hinaus wollen. Sie brauchen selber Treibstoff, sie müssen selber auch an Infrastruktur rankommen für ihre eigenen Versorgungslinien, um sich auf potenzielle weitere Schritte vorzubereiten.
0: Sie haben gesagt, dass es schon viele Angriffe auf die Zivilbevölkerung gegeben hat in El Obeid. Wie muss man sich das Leben in dieser Stadt vorstellen, die schon lange belagert wird?
1: Das Leben der Zivilistinnen und Zivilisten ist natürlich schwer. Man hat überall im Land Knappheit. Man hat einmal den Zusammenbruch von kritischer Infrastruktur als Resultat von Kriegshandlungen. Das ist etwas, das sich sehr bemerkbar macht in der Zivilbevölkerung. Die Gesundheitsversorgung ist extrem schwierig. Auch überall da, wo für Hilfsorganisationen es notwendig ist, Grenzen oder Frontlinien zu überschreiten, kommt humanitäre Hilfe nicht an, wo sie ist. Das heißt, man hat auf sehr kleinen Gebiet sehr viele geflohene, binnenvertriebene Menschen, die sich ballen mit sehr unzureichender Versorgung und dann natürlich noch grassierende Nahrungsmittelknappheiten, Hungersnöte, Krankheiten. Also die Lage ist katastrophal.
0: Jetzt warnen die UNO, die USA, andere Länder und NGOs vor einem möglicherweise anstehenden Massaker. Und ein solches Massaker gab es vor nicht sehr langer Zeit in einer anderen Stadt, in El-Fashar. Auch damals gab es im Vorfeld Warnungen. Was müsste jetzt konkret getan werden, um die Bevölkerung in El Obeid zu schützen?
1: Richtig, das erinnert stark an das Massaker in El-Fashar Ende letzten Jahres. Was jetzt passieren müsste, sind Schutzzonen oder Bufferzonen für Zivilistinnen und Zivilisten. Das sind Korridore, anhand derer Zivilistinnen und Zivilisten die Stadt verlassen können, denn diese wird für weitergehende militärische Operationen extrem wichtig. Und wir haben bisher auch immer wieder gesehen, dass im Voranschreiten des Krieges sowohl für die sudanesischen Streitkräfte als auch für die paramilitärischen Rapid Support Forces Zivilistinnen und Zivilisten ein Kollateralschaden sind, den man sehr leichtfertig hingenommen hat. Und es gilt es jetzt, die Zivilbevölkerung davor zu schützen und ihnen überhaupt die Flucht in El Obeid zu ermöglichen, damit sie eben nicht eingekesselt werden können. Das ist das, was in El-Fashar passiert ist, nachdem sich die sudanesischen Streitkräfte zurückgezogen hatten und zurückgekämpft wurden von den Rapid Support Forces, dass diese eingekesselt wurden, dass jeglicher Kontakt zur Zivilbevölkerung auch abgebrochen wurde. Und dann im Nachhinein und auch über Satellitenbilder ersichtlich wurde, dass massakriert wurde. Und das ist jetzt gerade das große Risiko in El Obeid.
2: Sagt Sudan-Expertin Hagar Ali vom GIGA-Institut für Afrika-Studien. Alle vier Jahre ist Fußball-WM und alle vier Jahre gibt's den FIFA-Effekt. Dieser FIFA-Effekt hat aber nichts mit Traumtoren, mit verschossenen Penalties oder mit roten Karten zu tun. Der FIFA-Effekt beschreibt ein Wirtschaftsphänomen im Kanton Zürich. Immer dann, wenn WM ist, dann wächst das Bruttoinlandprodukt im Kanton Zürich stärker an. Ungefähr einen Prozentpunkt beträgt der Unterschied von einem WM-Sommer zu anderen Jahren. Das liegt daran, dass die FIFA ihren Hauptsitz in Zürich hat. Wie stark profitiert der Kanton Zürich tatsächlich vom FIFA-Effekt? Das hat Julius Schmid mit Ökonom Kevin Gismondi besprochen, der das Phänomen für die Zürcher Kantonalbank untersucht hat.
3: Ja, direkt profitiert Zürich nicht so stark vom FIFA-Effekt. Das ist mehr ein statistischer Effekt, der generiert wird eben durch die Lizenzeinnahmen der Übertragungsrechte während der WM. Direkt auf die Zürcher Konjunktur wirkt das nicht wirklich ein. Einerseits hat man keine Arbeitsmarkteffekte, das heißt, es werden nicht zusätzlich Leute eingestellt während der WM. Und auch die Bauprojekte, beispielsweise der Bau von neuen Fußballstadien, die werden nicht hier realisiert, sondern im Gastgeberland. Und ähnlich verhält es sich auch mit dem Tourismus. Also wir haben hier nicht zusätzliche Hotelübernachtungen, nicht zusätzliche Restaurantbesuche. All das fällt eben im Gastgeberland an und deswegen ist der Direkteffekt nur gering.
4: Aber spürt man nicht trotzdem etwas von diesen sehr großen Einnahmen, die die FIFA da generiert, vielleicht auch indirekt?
3: Ja, indirekt kann man schon sagen, dass der Kanton Zürich von der Präsenz der FIFA in Zürich profitiert. Das ist ja aber nicht unbedingt von der WM jetzt abhängig, sondern einfach generell, dass die FIFA im Kanton Zürich ihren Hauptsitz hat. Das sind einerseits direkte wirtschaftliche Aktivitäten, die die FIFA in der Schweiz und im Speziellen in Zürich hat. Sie schafft Arbeitsplätze. Die FIFA beauftragt auch lokale Unternehmen mit Dienstleistungen, etwa im Bereich von Eventmanagement, Catering oder auch IT. Und auch auf der Tourismusseite kann man sagen, dass diverse internationale Meetings in Zürich stattfinden und deshalb ja die Welt auch regelmäßig auf Zürich blickt. Und in dem Zusammenhang kann man schon auch sagen, dass Reputationseffekte wichtig sind. Man hat eine internationale Sichtbarkeit durch die Präsenz der FIFA und das hilft dann auch der Standortattraktivität.
4: Wenn ich Sie richtig verstehe, dann läuft das aber eher so im Hintergrund ab und nicht in diesem Vierjahresrhythmus wie eben die WM und eben dieser sogenannte FIFA-Effekt, den man dann beim BIP merkt.
3: Genau, genau.
4: Und wie sieht es bei den Steuereinnahmen aus? Inwiefern profitiert Zürich da von dem FIFA-Sitz?
3: Ja, da könnte man ja denken, jetzt, dass die WM mehr Einnahmen generiert jetzt im Jahr 2026 oder man hat deutlich mehr Teilnehmer, man hat deutlich mehr Spiele, die Ticketpreise sind angestiegen, also die Einnahmen werden steigender der FIFA im Jahr 2026. Es ist aber so, dass man von den Steuereinnahmen nicht wirklich viel sieht. Es ist so, dass die FIFA als Verein nach Schweizer Recht organisiert ist und sie hat einen Status als gemeinnützige Organisation. Deshalb genießt sie steuerliche Privilegien. Es ist ähnlich wie beim Internationalen Olympischen Komitee, ist auch die FIFA in der Schweiz von der direkten Bundessteuer befreit. Auf kantonaler Ebene, also im Kanton Zürich jetzt, gelten ähnliche Regeln, sodass die FIFA auch dort von gewissen Steuervergünstigungen profitiert. Das heißt, der Kanton Zürich profitiert nicht wirklich direkt von den höheren Umsätzen. Natürlich muss die FIFA Steuern zahlen ein Stück weit, aber es ist eben viel weniger, als das bei einem normalen marktwirtschaftlichen, gewinnorientierten Unternehmen der Fall wäre.
4: Nun ist es ja so, dass im Kanton Waadt das Internationale Olympische Komitee, das IOC, sitzt und auch die UEFA, der Europäische Fußballverband. Gibt es denn in der Waadt auch vielleicht einen IOC-Effekt oder einen UEFA-Effekt, sage ich mal?
3: Ja, genau, da ist der Kanton Zürich sicherlich nicht alleine. Die Wertschöpfung im Kanton Waadt schwankt auch ziemlich stark. Dann aber eben eher, wenn Olympiajahre sind oder es ist alle zwei Jahre, wechselt sich ja das ab mit den Winter- und den Sommerolympischen Spielen. Der Kanton Waadt beherbergt über 20 internationale Sportverbände, über 20 internationale Sportorganisationen und deswegen ist dort der Effekt noch viel stärker im Kanton Waadt. Es ist natürlich so, je kleiner ein Wirtschaftsraum ist, desto größer fallen solche Effekte relativ gesehen aus. Und das BIP vom Kanton Waadt ist nochmals kleiner als das vom Kanton Zürich. Deshalb dürfte dort der Sport-Event-Effekt nochmals größer sein.
4: Ja, Zürich steht da also nicht alleine da. Wenn wir jetzt trotzdem nochmal auf die FIFA und eben auf Zürich zurückkommen. Die FIFA, die veranstaltet ja jetzt gerade die lukrativste WM aller Zeiten. Heißt das, dass der FIFA-Effekt in Zürich dieses Jahr noch ein Stück weit größer ist?
3: Ja, davon gehen wir schon aus. Die Einnahmen der FIFA-WM, Sie haben es gerade gesagt, die sind in den letzten Jahren deutlich angewachsen. Sie sind auch stärker angewachsen als das reale Zürcher BIP. Das heißt, im Verhältnis machen sie immer mehr aus von der Wertschöpfung im Kanton Zürich. Und deswegen gehen wir schon davon aus, dass im Jahr 2026 der Sport-Event-Effekt noch üppiger ausfallen wird, als das im Jahr 2022 der Fall war. Wir sind auch mit unseren Prognosen sind wir 0,7% höher als für die Schweiz und damit am oberen Rand unseres geschätzten Sport-Event-Effekts, weil wir eben genau dem Rechnung tragen möchten,
2: sagt der Ökonom Kevin Gismondi. In der Schweizer Physiotherapiebranche ist ein Streit eskaliert. Es geht um die neuen Tarife, über die schon lange diskutiert wird. Die größten Physiopraxen sagen, die neue Tarifstruktur sei eine, Zitat, absolute Katastrophe. Sie spalten sich deshalb vom Verband PhysioSwiss ab und gründen ihren eigenen Verband, der ProPhysio heißt. Felix Schneuli ist Gesundheitsexperte beim Vergleichsdienst Comparis. Er war bei diesem Ablöseprozess mit beiden Seiten im Gespräch. Vera Deragic hat ihn gefragt, was er zu dieser Abspaltung meint.
5: Ich habe ein gewisses Verständnis für diesen Bruch, weil die wirtschaftliche Lage von Physiotherapiepraxen ist schwierig, weil die Teuerung nie ausgeglichen worden ist, aber die Kosten steigen, weil wir immer mehr Physiotherapie beanspruchen. Ich befürchte aber, dass der Alleingang in diesem engen regulatorischen Korsett des Krankenversicherungsgesetzes nichts bringt.
6: Streitpunkt ist ja das neue Tarifsystem. Was ist denn eigentlich das Ziel dieser Reform?
5: Das Ziel dieser Reform ist, von der Abgeltung von Halbstunden oder Stunden bzw. Therapiesitzungen abzukommen in Richtung von Einzelleistungen. Da kommen auch neue Leistungen dazu, wie zum Beispiel Sturzprävention oder Robotik, aber auch Leistungen in Abwesenheit der Patientinnen und Patienten. Das Ganze wird also komplizierter, administrativ aufwendiger.
6: Die heutige Struktur ist ja ziemlich alt schon, 30 Jahre, gilt als veraltet. Darum hat PhysioSwiss mit den Krankenkassen und den Spitälern eine neue Tarifstruktur ausgearbeitet. Ist ein komplexes Thema. In einfachen Worten, Felix Schneuli, was ändert sich denn im Vergleich zur alten Struktur?
5: Im Vergleich zur alten Struktur wird es eben komplizierter, weil einzelne Leistungen verrechnet werden können. Die Basis sind 5-Minuten-Einheiten. Früher waren es eben ganze Therapiesitzungen von mindestens 30 Minuten. Erstaunlich ist auch, dass man eigentlich diese Therapiestruktur für die Unfallversicherer schon etabliert hat, aber etwa zu 20% höheren Tarifen. Also die gleiche Struktur, aber zu höheren Tarifen, und deshalb hat es eben in diesem Bereich kein öffentliches Theater gegeben.
6: Also das heißt, die Tarife für die Physiopraxen, die sie verrechnen können, sind tiefer, die Praxen kriegen im Endeffekt weniger Geld?
5: Sie kriegen im Endeffekt weniger Geld. Es kommt natürlich auch auf das Profil der einzelnen Praxis drauf an. Wenn man mehr ältere, multimorbide, also mehrfach kranke Patienten therapiert, hat man vielleicht unter dem Strich gleich viel oder sogar ein bisschen mehr. Wenn man aber auf jüngere Patienten, Patientinnen konzentriert ist, dann hat man vielleicht etwas weniger. Und ich denke, das ist auch ein Punkt, warum man sich in der Branche nicht einig ist.
6: Und das sind ja die Großen, die diesen neuen Physioverband gründen. Warum begehren denn Sie auf?
5: Ja, Sie argumentieren, dass Sie mit dem gleichen Leistungsvolumen weniger Geld bekommen. Das kann für Ihre Praxisstruktur zutreffen, und Sie machen eigentlich dem Verband den Vorwurf, dass der Verband die kleinen Praxen, die im Nebenerwerb geführt werden und vielleicht weniger auf das Geld angewiesen sind, dass Sie diesen Praxen mehr entgegenkommen. Für die Krankenversicherer geht es natürlich auf, weil die Politik verlangt ja kostendämpfende Maßnahmen, und eine neue Tarifstruktur darf nicht zu mehr Kosten führen. Aber eigentlich muss ja ein Tarif sachgerecht sein.
6: Das übergeordnete Ziel ist es, die Kosten zu bremsen. Gelingt das mit dieser neuen Struktur?
5: Ich denke, das gelingt nicht, weil das grundsätzliche Problem bleibt, und zwar nicht nur in der Physiotherapie, sondern grundsätzlich im Krankenversicherungsgesetz. Es werden nur Mengen vergütet, man hat keine Anreize für Effizienz und Qualität. Der Kostentreiber in den letzten Jahren, das wird auch in der Zukunft so sein, sind die Mengen und nicht höhere Preise und höhere Tarife.
6: Also am Schluss wir Patientinnen und Patienten, die auch immer mehr, immer bessere Leistungen wollen.
5: Das ist unser Widerspruch. Also wir haben widersprüchliche Ansprüche. Auf der einen Seite wollen wir nicht höhere Krankenkassenprämien bezahlen, auf der anderen Seite wollen wir aber auch keine Kürzungen bei den medizinischen Leistungen.
6: Was spüren denn eigentlich die Patientinnen und Patienten von dieser neuen Struktur?
5: Ich würde sagen, kurzfristig nichts, aber trotzdem, wir haben im gesamten Gesundheitswesen Fachkräftemangel. Ja, wir kriegen nicht sofort einen Termin, wenn wir Physiotherapie brauchen. Und wenn sozusagen die Finanzierung weiter unattraktiv bleibt, wird es nicht zu viele Physiotherapeutinnen, Physiotherapeuten geben. Also das heißt, der Kostendruck wird den Fachkräftemangel verschärfen, und das werden die Patienten spüren.
6: Zum Schluss, Felix Schneuwli, wenn es jetzt in Zukunft 2 Verbände in der Physiobranche gibt, was heißt das?
5: Ja, wir sehen es auch in anderen Bereichen. Also wir haben es bei den Krankenversicherern gesehen, es hat nicht funktioniert. Wir sehen es bei den Pharmaunternehmen, die haben auch verschiedene Verbände, schaffen es aber, ihre Differenzen nicht an der Öffentlichkeit auszutragen. Das Gleiche gilt auch für die Ärzteschaft. Und das ist eigentlich für jede Interessengruppe im Gesundheitswesen so. Wenn man die Differenzen nicht intern austragen kann, dann trägt man sie öffentlich aus und in der Regel, wenn man sich nicht einig wird, entscheidet die Politik und das ist für die Interessengruppen weniger gut.
2: Sagt Felix Schneuli von Comparis. So viel 4x4 für den Moment. Danke fürs Zuhören, sagt Raphael Günther.

0: Die Nachrichten von SRF um 10:30 mit David Burkhardt. Mehr Geld für die Armee durch Mehrwertsteuererhöhung in der Bevölkerung hat diese Idee stand jetzt wenig Chancen. Weniger Produktion und weniger Fahrzeugmodelle. Der deutsche Autobauer VW gibt erste Sparpläne bekannt. Das Wetter, morgen meist sonnig im Wallis und im Tessin lokale Hitzegewitter und es wird wieder heiß bei 31 bis 34 Grad. Bundesrat Martin Pfister will die Schweizer Armee aufrüsten, zum Beispiel bei der Drohnenabwehr. Finanziert werden soll die Aufrüstung unter anderem mit einer Erhöhung der Mehrwertsteuer um 0,5%. In der Bevölkerung fällt diese Idee, stand jetzt aber deutlich durch. Das zeigt eine repräsentative Umfrage des Forschungsinstitutes GFS Bern im Auftrag des Industrie- und Tech-Verbandes Swissmem. Die Umfrage liegt SRF vor. Dabei sagten zwei Drittel der Befragten Nein oder eher Nein zu einer Finanzierung der Armeeaufrüstung über eine Erhöhung der Mehrwertsteuer. Die Umfrage zeigt aber auch, eine Mehrheit ist grundsätzlich für mehr Geld für die Armee. Dafür soll der Bund aber an anderen Orten sparen, statt die Mehrwertsteuer zu erhöhen. Bundeshausredaktor Andi Müller sagt zu den Umfrageergebnissen in der Tagesschau:
1: Die Resultate dieser Umfrage sind mit Vorsicht zu genießen, weil noch kein eigentlicher Abstimmungskampf stattgefunden hat. Aber das Nein zu einer Steuererhöhung für die Armee fällt derart deutlich aus, dass sich das Parlament ab dem September wohl überlegen muss, ob es nicht noch Alternativen geben würde. Hinter den Kulissen hier im Bundeshaus diskutiert das bürgerliche Lager, ob man sich für die Armee allenfalls doch temporär verschulden soll und ob man auch nochmals ein Sparpaket schnüren soll. Denn eines scheint klar, eine reine Steuererhöhung für die Aufrüstung der Armee dürfte an der Urne Stand heute scheitern.
0: Die Gemeindeversammlung der Bündner Gemeinde Albula Alvra hat einem Kredit zugestimmt, der freiwillige Umsiedlungen aus der Gemeinde Brienz ermöglicht. Das Bergdorf wurde in den letzten Jahren mehrfach wegen eines drohenden Bergsturzes evakuiert, teils monatelang. Bewohnerinnen und Bewohner, die den Ort deshalb verlassen möchten, sollen dies ohne große finanzielle Verluste tun können. Die Gemeindeversammlung hat deshalb einem Kredit von gut 82 Millionen Franken zugestimmt, wie die Nachrichtenagentur Keystone SDA berichtet. Der Betrag wird später größtenteils vom Kanton Graubünden und vom Bund übernommen. Bislang gibt es bei der Gemeinde 42 Gesuche für eine präventive Umsiedlung. Wie soll es mit dem angeschlagenen deutschen Autokonzern VW weitergehen? Darüber hat heute die Führung des Unternehmens beraten und entschieden, VW soll bis 2030 schrumpfen. Künftig sollen noch 9 Millionen Autos pro Jahr gebaut werden. Aktuell sind es rund 10 Millionen pro Jahr. Das teilt VW am Abend mit. Die Zahl der angebotenen Automodelle soll um bis zu 50% reduziert werden. Auch Ausstattungsoptionen für die Autos sollen zusammengestrichen werden. Welche Auswirkungen diese Massnahmen auf die Angestellten haben, dazu sagt VW heute nichts. Im Vorfeld hatten deutsche Medien berichtet, dass zehntausende Arbeitsplätze gestrichen und mehrere VW-Werke geschlossen werden könnten. Nach mehreren Todesfällen von Mexikanern im Zusammenhang mit der umstrittenen Einwanderungsbehörde ICE in den USA will Mexiko gegen die Verantwortlichen klagen. Das kündigte Staatspräsidentin Claudia Sheinbaum an. Zuvor hatte der mexikanische Außenminister Roberto Velasco erklärt, dass in den USA bisher 3 Mexikaner bei Abschieberazzien und 14 weitere in ICE-Haftzentren ums Leben gekommen seien. Laut Präsidentin Sheinbaum will Mexiko in den einzelnen US-Bundesstaaten und auch bei der US-Bundesanwaltschaft Klagen gegen die Verantwortlichen einreichen. Sheinbaum spricht von Tötungsdelikten und Menschenrechtsverletzungen. Zu weiteren Meldungen des Tages in der Übersicht. Nach US-Angriffen auf Ziele im Iran hat der Iran seinerseits Raketen auf Staaten in der Region abgeschossen, die mit den USA verbündet sind. Dabei hat der Iran auch Jordanien ins Visier genommen, zum ersten Mal seit 2 Wochen. Der Iran sagt, es seien 10 Raketen auf einen Militärstützpunkt in Jordanien abgefeuert worden. Aus Jordanien heißt es, 8 Raketen seien abgefangen worden. Uber Eats ist kein gewöhnlicher Lieferdienst von Essen aus dem Restaurant. Das urteilt das Bundesverwaltungsgericht. Weil das Unternehmen auch Non-Food-Artikel liefert, gehört es laut Urteil zu den Postdienstleistern. Uber Eats muss damit nachweisen, dass es sich an die Arbeitsbedingungen hält, die für Postdienste gelten. Die britische Popsängerin Bonnie Tyler ist tot. Sie ist im Alter von 75 Jahren gestorben an einer Krankheit in einem Spital in Portugal. Zu ihren bekanntesten Hits gehören «It's a Heartache», «Total Eclipse of the Heart» oder «Holding Out for a Hero». Die Börsendaten von SIX, der Swiss Market Index, schließt bei 14.215 Punkten. Das ist ein Plus von 0,3%. Der Dow Jones Index in New York steigt um 0,3%. Der Euro wird zu 92,21 gehandelt und der Dollar zu 80,66. Das Wetter, morgen scheint meist die Sonne im Wallis und am Alpen-Südhang gibt es am Nachmittag lokale Hitzegewitter. Die Höchstwerte liegen bei 31 bis 34 Grad. Das waren Nachrichten von Radio SRF, verantwortlich Frank Estermann.
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3: Mein Name ist Enora Maurer und ich begleite Sie heute durch folgende Themen. Die sogenannte Sélection Suisse am Theaterfestival in Avignon feiert 10 Jahre Jubiläum, eine Bilanz. Dann ein weiteres Jubiläum, das Science-Fiction-Museum in Yverdon, Maison d'ailleurs, gibt es seit 50 Jahren. Ein Besuch. Zuerst aber dies. Heute Morgen hat die Deutsche Akademie für Sprache und Dichtung bekannt gegeben, wer den diesjährigen Georg-Büchner-Preis bekommt. Einer der wichtigsten deutschsprachigen Literaturpreise. Er ist mit 50.000 Euro dotiert und würdigt herausragende Schriftsteller, die in deutscher Sprache schreiben und das deutsche Kulturleben maßgeblich beeinflussen. Und dieses Jahr heißt die Preisträgerin Christine Wunicke. Die 59-Jährige bekommt den Preis für ihr stets überraschendes und souverän konzipiertes Erzählwerk, so die Begründung. SRF-Literaturredaktor Felix Münger hat mit Jodok Hess über diese Wahl gesprochen.
4: Höchste Ehren also für Christine Wunicke. Was zeichnet sie denn als Autorin aus?
5: Ich glaube, etwas vom Wichtigsten ist, dass sie ihre Leserschaft immer wieder von Neuem verblüfft. Einerseits sicher durch die Stoffe, die sie in ihren Romanen, Erzählungen und Novellen aufgreift. Ihr Figurenspektrum reicht von exzentrischen Rockmusikern über leicht durchgedrehte Filmpioniere bis zu nerdigen Wissenschaftlern. Aber einmal geht es auch um eine Verrenkungskünstlerin. Und oft, das gehört eben auch zu diesen Stoffen, siedelt sie die Geschichten in der Historie an. Und da nimmt sie, auch das sicher typisch Wunicke, eines ihrer Markenzeichen, oft kleine, auf den ersten Blick unbedeutende Ereignisse als Ausgangspunkt. Also zum Beispiel in ihrem jüngsten Buch Wachs vom letzten Jahr, der in Frankreich des 18. Jahrhunderts spielt. Also da geht es um eine Teenagerin, die Leichen kaufen will, weil sie so gerne Anatomin werden möchte. Der Roman erhielt dann viel Zuspruch und war dann im letzten Jahr sogar für den Deutschen Buchpreis nominiert.
4: Gewonnen hat sie den aber nicht.
5: Nein, den hat bekanntlich Dorothee Elmiger dann gewonnen, aber Christine Wunicke war sicher eine der härtesten Konkurrentinnen von Dorothee Elmiger, vor allem eben auch, weil sie in der Art des Erzählens stark mit Überraschungen und Unvorhersehbarem spielt. Und gerade in dieser Teenager-Geschichte, Anatomin werden, da zeigt sich eben auch die feministische Seite von Christine Wunicke, weil Frauen im 18. Jahrhundert von anatomischen Studien ausgeschlossen waren, aber die Protagonistin, die behauptet sich dann eben in dieser Männerwelt.
4: Jetzt hast du diese Stoffe sehr schön beschrieben. Wie bewältigt Christine Wunicke diese Stoffe denn sprachlich?
5: Die Sprache ist wie die Stoffe sehr eigenständig. Also Christine Wunicke versteht sich zum Beispiel ausgezeichnet darauf, Gattungen zu mischen. Da gibt es Grotesken, Parodien, daneben historische Erzählungen spielen hinein. Da gibt es auch beispielsweise Satiren auf den Wissenschaftsbetrieb. Und immer wieder auch spielt sie mit mythologischen oder auch religiösen Bildern. Und all das verpflicht sie sehr geschickt zu einem Ganzen und erzeugt damit eben dann eine ganz eigene Poesie.
4: Und wenn wir jetzt noch ein bisschen herauszoomen, wo steht diese Christine Wunicke innerhalb der deutschsprachigen Literatur?
5: Sie war schon lange ein Insider-Tipp und sie entwickelte sich in den letzten Jahren aber klar zur Bestseller-Autorin. Sie war mehrfach auf der Longlist für den Deutschen Buchpreis, also auf der Vorauswahl. 2020 schaffte sie es dann erstmals auf die Shortlist, also ins Finale, mit dem Roman «Die Dame mit der bemalten Hand». Das ist auch ein typisches Wunicke-Buch. Es erzählt eine fiktive Geschichte, die im 18. Jahrhundert spielt und von Forschungsreisenden erzählt, die es auf eine kleine indische Insel verschlägt, voller Schlangen und Höhlen mit wunderlichen Zeichnungen. Und mit denen können eben dann die Europäer wenig anfangen. Und der Roman bietet einen Perspektivwechsel, einen nicht-europäischen Blick mit oft skurrilen Einlagen auf das Gebaren von Europäern in Übersee.
4: Und jetzt also dieser Büchnerpreis. Der letzte Schweizer, der den Büchnerpreis erhalten hat, das kann man nachlesen, war Lukas Bärfuss nach Adolf Muschk in den 1990ern. Der Preis geht oft an Autorinnen und Autoren, die ein politisches Engagement zeigen in ihrem Werk. Wie ist jetzt das bei Christine Wunicke?
5: Das passt genauso auf sie. Mit ihrer Literatur, die oft auf den ersten Blick vielleicht skurril oder etwas abseitig wirkt, macht sie den Blick frei für Politisches, für Gesellschaftliches. Zum Beispiel eben, wie erwähnt, auf patriarchale Strukturen oder auch auf Irrwege in der Entwicklung der Wissenschaften oder auch auf Verwerfungen in der Kolonialgeschichte. Also Christine Wunicke ist durchaus als politische Autorin lesbar.
3: Sagt Literaturredaktor Felix Münger. Die Deutsche Akademie für Sprache und Dichtung überreicht den Preis in einem offiziellen Festakt im Herbst, Ende Oktober in Darmstadt. Aktuell findet in der südfranzösischen Stadt Avignon das Theaterfestival Avignon statt, zum 80. Mal. Und zum 10. Mal findet dort auch die sogenannte Sélection Suisse statt. Anne Fournier von Radio-Télévision Suisse war bis gestern in Avignon und hat heute Morgen mit Patricia Moreno gesprochen.
6: Bevor wir darüber sprechen, die sogenannte Sélection Suisse an, das eine und einzige Festival d'Avignon gibt es so gar nicht. Es sind wie mehrere Festivals in einem, oder?
7: Ja, das Festival in Avignon findet auf zwei Ebenen statt. Die sogenannte Inversion, also die Hauptveranstaltung, die wurde 1946 von Jean Villard ins Leben gerufen, also vor 80 Jahren. Und jedes Jahr werden da wichtige Stücke programmiert. Die Aufführung findet alle rund um den Innenhof des Passpalasts statt.
6: Ja, und dazu hast du eine Musik mitgebracht, die offenbar immer dazugehört. Da hört man
7: ja,
6: auch die
7: vor
6: Vögel
7: jedes
6: singen. Was ist das? Was
7: ja.
6: ist deine Musik?
7: Also diese Musik, das hört man vor jedem Stück der Inversion, die draußen stattfindet. Das sind berühmte Trompeten und die Musik ist von Maurice Jarre geschöpft worden. Also seit Jahrzehnten ist es eine Tradition in Avignon.
6: Aber du sagtest, es gibt diese Inversion von Avignon, aber es gibt auch die Off-Version. Was ist das?
7: Ja, das ist eine Art Nebenveranstaltung des Festivals. Die wurde vor 60 Jahren ins Leben gerufen und steht allen Produktionen offen. Bei dieser Off-Version müssen die Künstler und Künstlerinnen selbst einen Ort zu spielen finden und für ihre Werbung sorgen. Und bei dieser Parallelveranstaltung gibt es seit 10 Jahren jetzt, was man die Sélection Suisse nennt.
6: Also das sind Theaterstücke, die aus der Schweiz kommen und in Avignon gezeigt werden.
7: Ja, genau. Und diese Sélection Suisse ist eine Struktur, die von zwei Institutionen ins Leben gerufen wurde, von der CORODIS, der Westschweizer Kommission für die Vorbereitung von Bühnenproduktion und der Stiftung Pro Helvetia. Jeden Sommer begleitet sie 5 bis 6 Schweizer Produktionen, erstellen ihnen eine Webseite, finden einen Produktionsort, Aufgabe, die normalerweise ziemlich schwer wiegen. Und das alles mit einem Budget von rund 500.000 Franken. Für die schweizerischen Künstler ist es sehr interessant, weil in Avignon viele Produzenten und Produzentinnen von verschiedenen Theaterinstitutionen anwesend sind, um ihre nächste Spielzeit zu vorbereiten. Und da kann man sich bemerken lassen.
6: Ja, das klingt nach einer regelrechten Börse. Du sagst an, dass es diese Sélection Suisse in Avignon 10 Jahre schon gibt. Da kann man schon mal Bilanz ziehen. Wie fällt die aus?
7: Ja, eher positiv. Der kleine rote Pass, so sieht das Programmheft der Schweizer Stücke aus, das ist zu einem begehrten Symbol geworden. Viele Festivalbesucher stecken ihn sich inzwischen automatisch in die Tasche, um ihr Programm zusammenzustellen. Ein weiteres gutes Zeichen, die mediale Resonanz. Oft wird die Schweizer Eigenart gelobt, dieses kleine Schrichtchen zur Seite, diese andere Art, die Wirklichkeit zu erzählen. Und es gibt auch konkrete Erfolge. Einige Künstlerinnen und Künstler, die in vergangenen Jahren in der Selection Suisse zu sehen waren, haben später eine Einladung ins offizielle Hauptprogramm erhalten. So wie dieses Jahr François Gremaud mit Mon Frère, ein Theaterstück über und mit seinem gehörlosen Bruder in Gebärdensprache, oder auch Muriel Imbach. Sie wurde eingeladen mit Nous ou le Paradoxe du Hérisson, ein Stück für junges Publikum über die zahlreichen Formen der Familie. Also der bisherige Erfolg der Selection Suisse spricht dafür, diese Struktur weiterzuführen.
6: Nur ganz kurz vielleicht zum Schluss noch an, was bietet die Selection Suisse diesen Sommer?
7: Also 6 Produktionen, 4 kommen aus der Westschweiz über Tanz und Theater und 2 sind aus der Deutschschweiz geholt worden. Bin ich das von der Thurgauerin Sarah Ogentobler mit einem spannenden Mix aus Video und Performance und für das junge Publikum die Bernerin Anina Mosimann, Puppenspielerin und Plastikerin. Man hört, es ist sehr vielfältig, sowohl in den Sprachen als auch in den Genres, vielleicht mit einem gemeinsamen Thema, der Körper als identitätsstiftende Marke.
3: Das Festival und die Selection Suisse sind bis zum 25. Juli zu sehen in der südfranzösischen Stadt Avignon. Und von Avignon jetzt nach Paris. Stichwort Architekturjuwele. Davon gibt's in Paris ja so einige. Ob nun auch La Grande Arche dazu gehört, der große Bogen im Reißbrettquartier La Défense, das sei mal dahingestellt. Aber imposant ist er bestimmt, dieser monumentale Triumphbogen aus Stahl, Beton und Granitplatten, der in den 1980er Jahren entworfen wurde. Von? Ja, von wem eigentlich? Nicht mal die meisten Parisier und Parisien wüssten die Antwort, denn es war für einmal kein Star-Architekt, der mit dem Bau beauftragt wurde, sondern ein weitgehend unbekannter Baumeister. Dessen Geschichte erzählt nun ein neuer französischer Spielfilm, L'Inconnu de la Grande Arche. Anne Meyer hat ihn gesehen.
8: Paris 1983. Präsident François Mitterrand verkündet den Gewinner eines prestigeträchtigen Architekturwettbewerbs. Wer soll das neue internationale Kommunikationszentrum entwerfen? Die Antwort: Otto von Spreckelsen. Das Problem: Niemand weiß, wer der Typ ist oder wo er wohnt. Rufen Sie doch die dänische Botschaft an. Dänemark ist ein kleines Land, die können Ihnen bestimmt helfen, sagt Mitterrand lakonisch zu seinem Berater Subillon.
9: Appelez le lauréat pour que je puisse le féliciter.
10: Je n'ai qu'une adresse postale.
9: A téléphoné à l'ambassade du Danemark. C'est un petit pays, ils sauront vous renseigner.
8: Mit feinem Humor zeichnet Regisseur Stéphane de Moustier das politische Umfeld und den Personenkult rund um François Mitterrand nach, mit seinen unzähligen untergeordneten Beamten. Die Anspielungen auf einen Königshof sind nicht zu übersehen. Ebenso absurd witzig wird es, wenn der dauergestresste Berater Subillon nach Dänemark reisen muss, um von Spreckelsen persönlich zu informieren, dass er den Preis gewonnen hat. Der ist gerade seelenruhig am Fischen. Bei der Pressekonferenz in Paris erklärt von Spreckelsen in gebrochenem Französisch, was seine Vision mit dem Gebäude ist. Auf die Frage, was er denn in seiner Karriere schon gebaut hat, antwortet er: 4 Kirchen und mein eigenes Haus. Der Raum verfällt in Gelächter.
11: Qu'avez-vous construit dans votre carrière?
12: J'ai construit ma maison et 4 églises.
8: Am Anfang wirkt Otto von Spreckelsen fast unbeholfen, als wäre es ein reiner Zufall, dass er diesen Wettbewerb überhaupt gewonnen hat. Doch als es darum geht, ein Team zusammenzustellen, zeigt sich eine andere Seite. Er ist selbst überzeugt, ein detailverliebter Perfektionist. Niemand genügt seinen Ansprüchen. Dieser Wandel kommt abrupt. Das könnte Spreckelsen vielschichtig oder auch mysteriös machen. Die Figur wirkt dadurch aber eher inkonsequent. Auch der Humor des Anfangs ist hier plötzlich weg. Das verzeiht man dem Film allerdings, weil von Spreckelsens Perfektionismus und Kompromisslosigkeit die Geschichte auch vorantreiben und zu den spannendsten Szenen des Films führen. So reist er etwa nach Italien, um den besten Marmor zu finden, obwohl der Zeitdruck, das Gebäude fertigzustellen, immer größer wird. In diesem Kontext werden selbst Gespräche über Verbundglas spannend. Die Oberfläche des Kubus muss makellos glatt sein. Verbundglas ist in Frankreich allerdings nicht zugelassen. Wie der Bauleiter Andreu bei einer Sitzung dem Sturen von Spreckelsen erklärt.
13: Et vous? Qu'est-ce que vous dites?
14: Il n'y a rien à dire. Je vous avais indiqué que c'était impossible d'avoir une façade parfaitement lisse. Nous allons faire le maximum pour nous en approcher, mais nous ne pouvons pas passer outre la commission de sécurité.
8: Zwischen den beiden Männern entwickelt sich ein Machtkampf. Wird die Grande Arche schließlich so aussehen, wie es von Spreckelsen will? Besonders gelungen ist dabei, dass der Regisseur den Zuschauer und die Zuschauerin nie eindeutig auf eine Seite zieht. Man kann selbst entscheiden, ob man von Spreckelsen eher ein Genie findet oder einen Wahnsinnigen. In L'Inconnu de la Grande Arche geht es um vieles. Politik, Wirtschaft, Ego, künstlerische Ambitionen. Stéphane Dumoustier verwebt alles ausgewogen und zeichnet gleichzeitig auch ein mitreißendes Porträt der damaligen Zeit. Ebenso eindrücklich inszeniert wie das Bauwerk, um das es im Film geht.
3: L'Inconnu de la Grande Arche läuft ab jetzt im Kino. Und von Paris jetzt nach Yverdon-les-Bains. Die kleine Stadt am südlichen Ende des Neuenburger Sees ist eine Reise wert. Einerseits wegen der Lage am See, der Aussicht auf die Jurakette und der großen Altstadt. Andererseits aber wegen eines Museums, wie nirgends sonst eines existiert. Die Maison d'ailleurs, auf Deutsch das Haus von anderswo, bezeichnet sich als Museum für Science Fiction, Utopie und außergewöhnliche Reisen. Dieses Jahr feiert das Museum sein 50-jähriges Bestehen. Raphael Zehnder.
15: 1975 schenkte der französische Autor Pierre Versin, ein Resistance-Kämpfer, der Auschwitz überlebt hatte und im Waadtland lebte, der Stadt Yverdon seine Sammlung des Fantastischen.
16: Tout simplement parce que comme n'importe quel collectionneur dont la collection atteint une grande importance, je ne veux absolument pas qu'elle soit dispersée à ma mort. Et avec une commune, je suis tranquille, la commune est immortelle.
15: Die Sammlung sollte nach seinem Tod nicht zerstreut werden. 1976 eröffnete die Maison d'ailleurs, zuerst in Versins Dreizimmerwohnung. Ab 1991 als richtiges Museum im alten Gefängnis beim Schloss mit 300 Quadratmetern Ausstellungsfläche. Das Museum erhält jährlich 620.000 Franken von der Stadt. 6 Mitarbeitende teilen sich 3,4 Vollzeitstellen. Einer davon ist Frédéric Jacot. Seit 22 Jahren arbeitet er hier. Zuerst als Kurator, seit 2 Jahren als Direktor.
17: C'est un concept thématique qui se fonde sur l'imaginaire.
18: Wir verfolgen ein thematisches Konzept, das auf der Vorstellungswelt beruht. Auf allem, was sich der Mensch ausgedacht hat, seit er Geschichten erzählt. Das Museum konzentriert sich auf das Potenzial der Fiktion, auf Vermutungen und Möglichkeiten, die nicht die Realität erzählen, die wir im Alltag antreffen.
15: Was das bedeuten kann, zeigt zurzeit die Schau mit 200 Werken des Genfer Comiczeichners Frédéric Peters. Ein reichhaltiges Œuvre, nach innen gewandte Geschichten, in denen Peters von sich selbst erzählt, aber auch apokalyptische Visionen, die in bunten Farben das selbstverschuldete Ende der Menschheit erzählen. Auf eine Dauerausstellung verzichtet das Museum, erklärt Jacot.
18: Eine Dauerausstellung würde die Vergangenheit dokumentieren. Wir machen das Umgekehrte. Erinnerung ändert sich, sie muss plastisch sein. In unsere Ausstellung bauen wir Stücke aus unseren Sammlungen ein, um von der Gegenwart zu erzählen.
15: Die Sammlung, 120.000 Objekte, vieles über Jules Verne und vor allem Bücher und Medien, von Comics bis zu Computerspielen. Aus dem weiten Feld der Science Fiction. Science Fiction sei wichtig, weil sie die Menschen nähre, sagt Frédéric Jacot. Der Mensch sei ein Tier, das Geschichten erzählt.
17: Elle est importante parce qu'elle nourrit l'humain. C'est ce qui fait que l'homme est non seulement un animal, mais un animal qui se raconte. Et se nourrit lui-même de ses propres histoires.
15: Science Fiction denkt Unmögliches und bisher nicht Gedachtes. Für eine bessere Welt? Nicht nur, sagt der Direktor der Maison d'ailleurs.
17: Pas uniquement, mais effectivement, c'est penser l'impensé, c'est aller au-delà de ce qui peut être vécu.
18: Es geht darum, weiterzugehen als das bisher Erlebte. Aber unser Gründer Pierre Versin war kein Utopist, der sich auf Texte für eine bessere Welt konzentriert hat, sondern er betrachtete die ganze Palette des Vorstellbaren, bis hin zum Schlimmsten.
15: Bis zu 10.000 Personen im Jahr besuchen das Museum, darunter 100 Schulklassen. Forschende aus Literatur und Design recherchieren hier. Die Maison d'ailleurs ist einzigartig in der Museumslandschaft.
17: C'est une position dans laquelle elle s'insère un petit peu comme l'art brut, c'est-à-dire que c'est un pas de côté.
15: Ein bisschen wie die Art Brut sei die Kunst, die das Museum zeige. Weniger ein Museum für die große Masse als vielmehr ein Abenteuer, ästhetisch und hinsichtlich der Visionen, die es zur Diskussion stellt.
3: Die Maison d'ailleurs in Yverdon-les-Bains feiert ihr 50-jähriges Bestehen am Donnerstag, 3. September, mit der Vernissage, einer Sonderausstellung über ihren Gründer, den französischen Science-Fiction-Autor Pierre Versin.
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3: Shirana Shahbazi ist eine der bekanntesten Künstlerinnen der Schweiz. Stets arbeitet die gut 50-jährige Künstlerin mit Fotografie. Das klingt vielleicht einfach, ist aber in ihrem Fall kompliziert. Denn Shahbazis Fotos und Bilder funktionieren wie ein Spiegelkabinett. Man verirrt sich darin. Jetzt ist im Kunstmuseum Luzern eine große Ausstellung von Shahbazi zu sehen. Elinor Landmann hat sie gesehen und Annelies Berger hat sie nach ihren Eindrücken befragt.
19: Elli Landmann, du hast diese Ausstellung gesehen. Hast du dich auch verirrt?
20: Ja. Und ich habe mich gleich doppelt verirrt. Einmal buchstäblich in den Ausstellungsräumen und das andere Mal in Shahbazis Kunst.
19: Okay, sehr gut. Dann lass uns das vertiefen. Was ist denn an ihrer Kunst so verwirrend?
20: Also Shahbazi ist eine Fotografin mit so einem konzeptionellen Drive. Sie hinterfragt Bilder. Was bildet Fotografie ab? Was nicht? Was ist das überhaupt, was wir ein Bild nennen? Und warum ist es flach? Kann ich einer Fotografie glauben? Das so ein paar Fragen. Und die spielt sie in ihren Arbeiten immer wieder mit ganz unterschiedlichen Mitteln.
19: Hast du da ein konkretes Beispiel?
20: Beispiel ihre aktuelle Serie Falling. Das sind Lithografien von Menschen im Wasser. Also die schwimmen oder schweben. Und Shahbazi legt einzelne dieser Bilder übereinander. Das ergibt dann so eigenartige Fabelwesen. Du siehst zum Beispiel einen Rochen mit Zacken. Und erst wenn du näher kommst, merkst du, aha, das sind mehrere Menschen übereinander gelegt. Und ich in der Schwerkraft gefangen, ich sehe eben diese schwebenden Wesen. Und das hat was irgendwie Destabilisierendes, so ein bisschen Verwirrendes. Und diesen Effekt, den nutzt Shahbazi auch für ihre neue Riesenarbeit am Zürcher Großmünster. Dort hat sie ja das Kunst am Bauprojekt für die Gerüstverkleidung umgesetzt. Und da sind diese Wesen weit oben. Und in Luzern, da stehst du ihnen jetzt 1:1 quasi in Lebensgröße gegenüber.
19: Also Kunst, die verwirrt. Warum hast du dich denn auch räumlich verirrt, Elli, in diesem Museum, in dieser Ausstellung?
20: Shahbazi arbeitet für die Ausstellung mit Lee Tavor zusammen. Tavors Kunst ist atemberaubend. Das sind ganz lange Latexvorhänge, die hängen in Luzern von der Decke. Manche sind durchscheinend, andere sind rosa oder dreckig weiß. Und die verändern die Architektur. Sie schließen sie ab, sie schaffen neue Blickachsen, sie wirken massiv, aber wenn du durchgehst, dann bewegen sie sich noch so ein bisschen. Oh. Richtig toll.
19: Oh, verführerisch. Und warum jetzt genau hast du dich verirrt da?
20: Also im Luzerner Museum, da verirrt man sich ja sowieso. Jeder Raum schaut so ein bisschen gleich aus. Und wenn jetzt noch diese Latexvorhänge dazukommen, dann ist die Verwirrung komplett. Okay. Aber das macht nichts. Man findet auch einzelne Dinge. Es gibt zum Beispiel einen Raum, da haben die beiden Künstler mit spiegelnden Glaswänden und Projektionen eines Wasserfalls einen wirklich grandiosen Erlebnisraum geschaffen. Man kann da stundenlang schauen, sich verlieren in der Wiederholung des Immergleichen, das aber immer wieder so ein bisschen anders aussieht. Und schäumendes Wasser, das ist sowieso, das ist ein Urproblem der Kunst. Schon Leonardo da Vinci hat sich damit beschäftigt und der hätte diesen Raum geliebt.
19: Also du klingst sehr begeistert, nichts wie hin.
20: Also Teile dieser Ausstellung haben mich echt begeistert. Lee Tavor ist für mich eine Entdeckung. Wie Tavor und Shahbazi zusammen funktionieren, das ist spannend. Über ungefähr 4 Räume, dann ist die Luft draußen. Es bleiben in Luzern aber noch ein paar Räume übrig. Shahbazi stammt ja aus dem Iran. Man hat dann also noch 2 iranische Positionen reingeholt. Das ist interessant, klar, aber auch ein bisschen zufällig. Das Ganze plätschert dann halt noch weiter. Das Werk von Shahbazi fußt auch auf Repetition, spielt immer wieder mit Wiederholungen. Für mich waren es dann ein paar zu viel.
3: Die Ausstellung im Kunstmuseum Luzern heißt Shirana Shahbazi – All at Once – An Interplay with Lee Tavor. Und dauert bis Mitte Oktober. Und das war's für den Moment aus Kultur und Gesellschaft. Mein Name Enora Maurer.

0: Die Nachrichten von SRF um 11 mit Patrick Walter. Wie soll es mit dem angeschlagenen deutschen Autokonzern VW weitergehen? Darüber hat heute die Führung des Unternehmens beraten und entschieden, VW soll bis 2030 schrumpfen. Im Vorfeld berichteten Medien, zehntausende Stellen könnten gestrichen werden. Dazu äußerte sich VW heute aber noch nicht. Helmut Eickhoff von der ARD berichtet.
1: Stundenlang hat das Kontrollgremium in Wolfsburg getagt. Die Gespräche darüber, wie der krisengeplagte Konzern zukunftsfähig aufgestellt werden kann, fanden vertraulich hinter verschlossenen Türen statt. Konkrete Ergebnisse wurden im Anschluss nicht präsentiert. In einem offiziellen Statement spricht der Konzernvorstand von einem Zukunftsplan. Volkswagen solle schlanker werden, mit weniger Modellen und niedrigeren Kosten. Von Werksschließungen oder auch Stellenabbau keine Rede, der Konzern vermied es, davon zu sprechen. Es bleibt nach dieser Aufsichtsratssitzung also offen, wie hart die Einschnitte sein werden. Nun ist mit wochenlangen und harten Verhandlungen um die Zukunft und die Neuaufstellung des Volkswagen-Konzerns zu rechnen. Gewerkschaft und Betriebsrat haben schon erbitterten Widerstand angekündigt. Werksschließungen seien mit ihnen nicht zu machen, der Umgang des Vorstands mit der Belegschaft sei an Respektlosigkeit nicht zu überbieten.
0: In der Ukraine sind allein im Monat Juni mindestens 265 Zivilistinnen und Zivilisten getötet worden. Mehr als 1800 weitere wurden verletzt. Das sei die höchste Gesamtzahl seit den ersten Monaten nach Beginn des russischen Angriffskrieges im Februar 2022. Das sagte die Leiterin der Abteilung für politische Angelegenheiten bei der UNO an einer Sitzung des UNO-Sicherheitsrates. Im Mai seien in der Ukraine so viele Zivilpersonen getötet worden wie zuletzt im April 2022. Im Juni und auch im Juli könnten die Opferzahlen gemäß den bisherigen Daten aber noch höher sein. Die definitiven Juni-Daten will die UNO in 3 Wochen veröffentlichen. Die Gemeindeversammlung der Bündner Gemeinde Albula hat einem Kredit zugestimmt, der freiwillige Umsiedlungen aus der Gemeinde Brienz ermöglicht. Das Bergdorf wurde in den letzten Jahren mehrfach wegen eines drohenden Bergsturzes evakuiert, teils monatelang. Bewohnerinnen und Bewohner, die den Ort deshalb verlassen möchten, sollen dies ohne große finanzielle Verluste tun können. Die Gemeindeversammlung hat dem Kredit für das Umsiedlungsprojekt mit großer Mehrheit zugestimmt, wie die Nachrichtenagentur Keystone STA berichtet. Der Betrag in der Höhe von gut 82 Millionen Franken soll zum größten Teil vom Kanton Graubünden und vom Bund übernommen werden. Zu den Börsendaten von SIX. Der Swiss Market Index schließt bei 14.215 Punkten, ein Plus von 0,3%. Der Dow Jones Index in New York steigt ebenfalls um 0,3%. Der Euro wird zu 92,23 gehandelt und der Dollar zu 80,66. Das Wetter? Morgen ist es meist sonnig. Im Wallis und Tessin, da sind lokale Hitzegewitter möglich. Es bleibt heiß bei 31 bis 34 Grad. Das waren Nachrichten von Radio SRF. Verantwortlich war Patrick Walter.
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3: Der 4x4-Podcast vom Donnerstag mit einem Blick nach Venezuela 2 Wochen nach den verheerenden Erdbeben. Auffällig ist, wie groß die Hilfe aus den USA für das Land ist. Wir erklären, was sich die Trump-Regierung davon verspricht. Und es geht um den FIFA-Effekt für Zürich. Immer wenn WM ist, dann zeigt sich das im Zürcher Bip. Wie genau? Darüber reden wir später. Ich bin Raphael Günther, schön sind Sie dabei. Die schweren Erdbeben in Venezuela haben über 3600 Todesopfer gefordert. Das haben die venezolanischen Behörden mitgeteilt. Auch 2 Wochen nach der Erdbebenkatastrophe steigt die Zahl der Toten noch immer an. Nach den Erdbeben haben viele Länder Rettungsteams und Hilfsgelder nach Venezuela geschickt. Ein nicht unbedeutender Teil davon kam aus den USA. Über 310 Millionen Dollar sind es bis jetzt, sagen die USA. Und das gut 6 Monate, nachdem die USA den Langzeitherrscher Nicolas Maduro aus Venezuela entführt haben. Die freie Journalistin Anne Demmer war soeben vor Ort in Venezuela. Julius Schmid hat sie gefragt, wie präsent die USA bei den Rettungsaktionen waren.
4: Ja, die USA haben ja wie viele andere Länder auch Rettungs- und Sucheinheiten nach Venezuela geschickt, darunter auch ein 80-köpfiges Team mit 6 Spürhunden. Die waren durchaus präsent. Ich konnte tatsächlich auch bei einer Rettungsaktion beobachten, wie sie eine Frau aus einem völlig eingestürzten Haus retten könnte in La Guaira, eben in der Region an der Küste von Venezuela. Generell würde ich sagen, dass die US-Kräfte nicht präsenter waren als Hilfskräfte aus anderen Regionen auch. Die Schweiz, auch Deutschland, Jordanien, Mexiko, Chile hatten ja auch Unterstützung geschickt. Insgesamt war die internationale Unterstützung sehr sichtbar, würde ich sagen.
5: Vielleicht können Sie das noch mal ein bisschen greifbar machen. Wie viel Hilfe haben denn die USA im Vergleich zu anderen Ländern geleistet?
4: Die US-Hilfe übertrifft tatsächlich die anderer Geber massiv. Die EU beispielsweise, immerhin mit 27 Mitgliedstaaten, stellte zunächst 5 Millionen Euro an akuter Katastrophenhilfe bereit, zusätzlich zu 52 Millionen Euro, die bereits vorher schon versprochen waren für die Dauerkrise. Aber der tatsächliche Bedarf ist natürlich riesig. Die UNO beziffert den nötigen Finanzbedarf für die Nothilfe in Venezuela auf 606 Millionen Dollar. Und selbst die großzügige US-Hilfe deckt das dann natürlich immer noch nicht ab. Aber politisch entscheidend ist vielleicht auch eher die Botschaft, die Symbolik und die Sichtbarkeit. Es wurden nämlich auch Kriegsschiffe, Militärpersonal nach Venezuela geschickt und das ist ganz im Sinne von Trump.
5: Ja, wenn Sie schon diese Symbolik ansprechen, wie ist das denn bei der Bevölkerung angekommen, dass jetzt eben, ich sage mal, ausgerechnet die USA da auch Hilfe leisten in Venezuela?
4: Grundsätzlich habe ich den Eindruck in Gesprächen mit den Menschen vor Ort gewonnen, dass sie generell unglaublich dankbar für die internationale Hilfe sind generell. Das Land war ja nicht auf eine derartige Katastrophe vorbereitet. Ganz konkret auf die USA bezogen, viele Menschen haben ja auch die Intervention, also auch die Verhaftung Maduros unterstützt, haben das gutiert und hatten ja auf einen Cambio, eine demokratische Transition gehofft. Dabei war ihnen das Vorgehen in Anführungsstrichen egal. Hauptsache, es passiert was. Aber mit dem Beben wurde das Land natürlich noch mal einmal mehr zurückgeworfen. Und viele befürchten auch, dass die venezolanische Regierung wieder repressiver gegen Kritiker vorgehen wird. Viele hoffen auf die Rückkehr von Maria Corina Machado, also die Oppositionsführerin.
5: Es ist ja erst gut 6 Monate her, dass die USA den Langzeitmachthaber Nicolas Maduro entführt haben. Der sitzt jetzt in einem Gefängnis in den USA, in New York. Ist das denn ein Problem für die amtierende Präsidentin Delcy Rodriguez, dass sie jetzt aus den USA Hilfe annehmen muss?
4: Das Verhältnis hat sich insofern entwickelt, also Rodriguez nennt Trump inzwischen Partner und Freund. Das wäre vor einem halben Jahr sicher nicht so gewesen. Im Land selbst wird von ihr mittlerweile als Gobierno de Títeres, also Marionettenregierung, gesprochen, weil sie letztlich alles macht und tut, sobald Trump Forderungen stellt. Viele Menschen in Venezuela hoffen auf die Rückkehr, wie gesagt, von Maria Corina Machado, die immer wieder angekündigt hatte, dass sie zurück ins Land will, aber nun von den USA fallen gelassen wurde. Und bei den Venezolanerinnen und Venezolanern steht Rodriguez wegen ihres schlechten Krisenmanagements massiv in der Kritik. In den ersten Stunden waren viele Familien auf sich alleine gestellt, haben mit bloßen Händen im Schutt gegraben, bevor überhaupt organisierte Hilfe kam. Und die Regierung weist die Vorwürfe zurück, verweist auf tausende Helfer im Einsatz und spricht von gezielter Desinformation, die zusätzlich Chaos gestiftet hätten. Aber der Grundtenor der Kritik bleibt. Das war kein Betriebsunfall, sondern das Ergebnis eben von Jahren fehlender

0: Hat ja alles versucht, um sich bei Trump anzudienen, ihm sogar ihre Nobelpreismedaille geschenkt, aber sie wird trotzdem ausgebremst. Und das ist immer wieder zu beobachten in regelmäßigen Abständen. Sie hat zweimal versucht, nach Venezuela jetzt zu fliegen, wurde beide Male gestoppt, offenbar auf Druck der USA. Und das State Department hat das mit dem Argument gerechtfertigt, sie instrumentalisiere gerade eine eben sehr sensible politische Frage, was der humanitären Hilfe schaden würde.
1: Anna Demmer, um das jetzt nochmal zusammenzufassen, was sagt denn diese Situation nach den zwei schweren Erdbeben in Venezuela über die Beziehung aus zwischen eben Venezuela und den USA?
0: Ja, man darf ja nicht vergessen, Trump hat in Venezuela ganz handfeste ökonomische Interessen und das erklärt eigentlich das ganze Bild. Nach der Festnahme von Maduro hat er nicht zufällig Rodriguez an die Spitze gehievt, sondern bewusst entschieden, dass sie das Land nach seinen Vorstellungen regiert und für amerikanische Investoren öffnet. Und seitdem haben die USA praktisch Zugriff auf die venezolanischen Ölreserven. Und deshalb sprechen viele auch von einer Marionettenregierung. Rodriguez sitzt zwar formal an der Spitze, aber die eigentlichen Entscheidungen, gerade wirtschaftspolitisch, laufen über Washington. Und genau deshalb hat Trump auch ein Interesse daran, die Erdbebenkatastrophe relativ klein zu reden. Sie passt einfach nicht in seine Erfolgserzählung. Er hat sogar zwei Tage nach dem Beben behauptet, die Venezolaner würden vor Glück in den Straßen tanzen, was natürlich eine Provokation ist. Und die Ölinfrastruktur selbst ist von dem Beben weitgehend verschont geblieben. Also dieses Gebiet hat es nicht getroffen. Aber damit das läuft, braucht es eben eine gewisse Stabilität im Land. Und genau die nutzt Trump als Argument, um Wahlen auf unbestimmte Zeit erstmal zu verschieben. Erst wenn die Lage in Anführungsstrichen stabil genug ist, sollen freie Wahlen kommen. Und was stabil genug bedeutet, entscheidet am Ende er.
2: Sagt ARD-Korrespondentin Anne Demmer. Alarmstufe Rot. Mit diesen Worten hat der UNO-Menschenrechtskommissar Volker Türk kürzlich gewarnt vor der Situation im nordostafrikanischen Land Sudan. Er macht sich Sorgen, dass es im Sudan zu einem weiteren Massaker an der Zivilbevölkerung kommt, wie schon im letzten Herbst. Es geht um die Stadt El Obeid im Süden des Sudan, die von Rebellen belagert wird. Rund eine halbe Million Menschen sind dort eingeschlossen. Eine Flucht ist für sie so gut wie unmöglich. Die UNO warnt vor einer Wiederholung des Massakers von El Fasher. Dort hat die Miliz Rapid Support Forces im letzten Herbst innerhalb drei Tagen mindestens 6'000 Menschen getötet. Haga Ali ist Sudan-Expertin beim deutschen GIGA-Institut für Afrikastudien. Mark Alemann hat sie gefragt, für wie groß sie die Gefahr eines Massakers in der Stadt El Obeid hält.
3: Die Gefahr ist tatsächlich sehr akut und sehr groß, denn in El Obeid halten sich ungefähr 500.000 Menschen auf, auch sehr viele Binnenvertriebene, die aus anderen kleineren Konfliktherden im Sudan schon in diese Stadt geflohen sind.
4: Die RSF-Miliz, die Rapid Support Forces, die behauptet, ihre Operationen seien rein militärischer Natur. Die Zivilbevölkerung würde nicht angegriffen. Weshalb trauen sie dem nicht?
3: Es ist bisher so, dass ein Großteil der zivilen Opfer dieses Jahr schon durch Drohnenangriffe entstanden ist, sowohl auf Seiten der Rapid Support Forces als auch durch Drohnenoperationen, die von sudanesischen Militär geführt wurden. Auch die erste Eskalation oder auch warum wir jetzt sehen, dass da eine potenzielle Katastrophe bevorsteht, hat sich bemerkbar gemacht durch die ersten zivilen Opfer, die angegriffen wurden. Man sieht auf Satellitenbilder bereits Marktplätze und sehr typische zivile Ballungsgebiete, die von den Rapid Support Forces zuerst angegriffen wurden, um sich so zu positionieren, dass man die Stadt einnehmen kann. Daher ist das nicht glaubwürdig, auch weil Kämpfende tatsächlich sich immer wieder auf sozialen Medien damit brüsten, Zivilistinnen und Zivilisten recht wahllos zu töten.
4: El Obeid ist eine Bundeshauptstadt, eine Großstadt im Süden des Landes. Weshalb wird um diese Stadt so gekämpft?
3: Die Stadt liegt durchaus im Süden des Landes, aber auch relativ zentral im Süden des Landes. Da laufen mehrere wichtige befestigte Straßen zusammen, die El Obeid beispielsweise mit der Hauptstadt Khartoum verbinden, aber auch weiter in den Osten des Landes führen. Man hat Wasseraufbereitungsanlagen, man hat Pipelines und relativ viel Infrastruktur, die militärisch extrem wichtig ist. Und El Obeid ist auch historisch immer schon für militärische Operationen, aber auch für UN-Missionen ein sehr wichtiger logistischer Knotenpunkt. Brennpunkt geworden. Und das ist das, auf das die Rapid Support Forces im Moment hinaus wollen. Sie brauchen selber Treibstoff, sie müssen selber auch an Infrastruktur rankommen für ihre eigenen Versorgungslinien, um sich auf potenzielle weitere Schritte vorzubereiten.
4: Sie haben gesagt, dass es

0: schon viele Angriffe auf die Zivilbevölkerung gegeben hat in El Obeid. Wie muss man sich das Leben in dieser Stadt vorstellen, die schon lange belagert wird?
1: Das Leben der Zivilistinnen und Zivilisten ist natürlich schwer. Man hat überall im Land Knappheit. Man hat einmal den Zusammenbruch von kritischer Infrastruktur als Resultat von Kriegshandlungen. Das ist etwas, das sich sehr bemerkbar macht in der Zivilbevölkerung. Die Gesundheitsversorgung ist extrem schwierig. Auch überall da, wo für Hilfsorganisationen es notwendig ist, Grenzen oder Frontlinien zu überschreiten, kommt humanitäre Hilfe nicht an, wo sie ist. Das heißt, man hat auf sehr kleinen Gebiet sehr viele geflohene, binnenvertriebene Menschen, die sich ballen mit sehr unzureichender Versorgung und dann natürlich noch grassierende Nahrungsmittelknappheiten, Hungersnöte, Krankheiten. Also die Lage ist katastrophal.
0: Jetzt warnen die UNO, die USA, andere Länder und NGOs vor einem möglicherweise anstehenden Massaker. Und ein solches Massaker gab es vor nicht sehr langer Zeit in einer anderen Stadt, in El Fasher. Auch damals gab es im Vorfeld Warnungen. Was müsste jetzt konkret getan werden, um die Bevölkerung in El Obeid zu schützen?
1: Richtig, das erinnert stark an das Massaker in El Fasher Ende letzten Jahres. Was jetzt passieren müsste, sind Schutzzonen oder Bufferzonen für Zivilistinnen und Zivilisten. Es sind Korridore, anhand derer Zivilistinnen und Zivilisten die Stadt verlassen können. Denn diese wird für weitergehende militärische Operationen extrem wichtig. Und wir haben bisher auch immer wieder gesehen, dass im Voranschreiten des Krieges sowohl für die sudanesischen Streitkräfte als auch für die paramilitärischen Rapid Support Forces Zivilistinnen und Zivilisten einen Kollateralschaden sind, den man sehr leichtfertig hingenommen hat. Und es gilt es jetzt, die Zivilbevölkerung davor zu schützen und ihnen überhaupt die Flucht in El Obeid zu ermöglichen, damit sie eben nicht eingekesselt werden können. Das ist das, was in El Fasher passiert ist, nachdem sich die sudanesischen Streitkräfte zurückgezogen hatten und zurückgekämpft wurden von den Rapid Support Forces, dass diese eingekesselt wurden, dass jeglicher Kontakt zur Zivilbevölkerung auch abgebrochen wurde und dann im Nachhinein und auch über Satellitenbilder ersichtlich wurde, dass massakriert wurde. Und das ist jetzt gerade das große Risiko in El Obeid.
0: Jetzt beginnt im Sudan die Regenzeit. Sie dauert bis in den Oktober. Welchen Einfluss hat das auf das Kriegsgeschehen in El Obeid?
1: Es wirkt sich auf unterschiedliche Arten aus. Natürlich einmal humanitär die Situation, dadurch, dass wenig kritische Infrastruktur noch bestehen bleibt, ist die Resilienz gegen Naturkatastrophen, eben auch Fluten, die durch die Regensaison kommen, sehr, sehr gering. Und das betrifft dann sowohl Zivilistinnen und Zivilisten als auch die Kämpfenden selber. Für das Kriegsgeschehen ist besonders ausschlaggebend dadurch, dass jetzt eben beide Seiten viel mit Drohnen und auch viel über Drohnen im Kriegsgeschehen machen, dass die Regensaison mit sehr starkem Niederschlag verbunden ist, aber auch mit extremen Temperaturen. Und für die Drohnen, die genutzt werden, ist das natürlich ein großes Problem. Es macht die Flugbahnen ein bisschen unberechenbar. Man kann Drohnen bei sehr hohen Temperaturen nur beschränkt wirklich nutzen, weil das natürlich auch die Batterien der Drohnen, die Akkus schädigt, die Sichtbarkeit auch einschränkt. Und Drohnen sind in ihrer Flughöhe natürlich nicht so hoch unterwegs, dass sie diesem Wetterphänomen entgehen können. Das heißt, für die Rapid Support Forces, gerade wenn jetzt wie über Drohnen gekämpft wird, heißt das in der Regensaison, dass man irgendwo eine vorgezogene Militärbasis braucht, um sich entweder neu zu gruppieren und Bodenoffensiven zu starten oder um die Saison abzuwarten, um dann weiter kämpfen zu können oder um sich auch einfach näher an strategisch wichtige Angriffspunkte der sudanesischen Streitkräfte zu bringen.
2: Sagt Sudan-Expertin Hagar Ali vom GIGA-Institut für Afrika-Studien. Alle 4 Jahre ist Fußball-WM und alle 4 Jahre gibt's den FIFA-Effekt. Dieser FIFA-Effekt hat aber nichts mit Traumtoren, mit verschossenen Penalties oder mit roten Karten zu tun. Der FIFA-Effekt beschreibt ein Wirtschaftsphänomen im Kanton Zürich. Immer dann, wenn WM ist, dann wächst das Bruttoinlandprodukt im Kanton Zürich stärker an. Ungefähr 1 Prozentpunkt beträgt der Unterschied von einem WM-Sommer zu anderen Jahren. Das liegt daran, dass die FIFA ihren Hauptsitz in Zürich hat. Wie stark profitiert der Kanton Zürich tatsächlich vom FIFA-Effekt? Das hat Julius Schmid mit Ökonom Kevin Gismondi besprochen, der das Phänomen für die Zürcher Kantonalbank untersucht hat.
3: Ja, direkt profitiert Zürich nicht so stark vom FIFA-Effekt. Das ist mehr ein statistischer Effekt, der generiert wird eben durch die Lizenzeinnahmen der Übertragungsrechte während der WM. Direkt auf die Zürcher Konjunktur wirkt das nicht wirklich ein. Einerseits hat man keine Arbeitsmarkteffekte, das heißt, es werden nicht zusätzlich Leute eingestellt während der WM. Und auch die Bauprojekte, beispielsweise der Bau von neuen Fußballstadien, die werden nicht hier realisiert, sondern im Gastgeberland. Und ähnlich verhält es sich auch mit dem Tourismus. Also wir haben hier nicht zusätzliche Hotelübernachtungen, nicht zusätzliche Restaurantbesuche. All das fällt eben im Gastgeberland an und deswegen ist der Direkteffekt nur gering.
2: Aber spürt man nicht trotzdem etwas von diesen sehr großen Einnahmen, die die FIFA da generiert, vielleicht auch indirekt?
3: Ja, indirekt kann man schon sagen, dass der Kanton Zürich von der Präsenz der FIFA in Zürich profitiert. Das ist ja aber nicht unbedingt von der WM jetzt abhängig, sondern einfach generell, dass die FIFA im Kanton Zürich ihren Hauptsitz hat. Das sind einerseits direkte wirtschaftliche Aktivitäten, die die FIFA in der Schweiz und im Speziellen in Zürich hat. Sie schafft Arbeitsplätze. Die FIFA beauftragt auch lokale Unternehmen mit Dienstleistungen, etwa im Bereich von Eventmanagement, Catering oder auch IT. Und auch auf der Tourismusseite kann man sagen, dass diverse internationale Meetings in Zürich stattfinden und deshalb ja die Welt auch regelmäßig auf Zürich blickt. Und in dem Zusammenhang kann man schon auch sagen, dass Reputationseffekte wichtig sind. Man hat eine internationale Sichtbarkeit durch die Präsenz der FIFA. Und das hilft dann auch der Standortattraktivität.
2: Wenn ich Sie richtig verstehe, dann läuft das aber eher so im Hintergrund ab und nicht in diesem Vierjahresrhythmus wie eben die WM und eben dieser sogenannte FIFA-Effekt, den man dann beim BIP merkt.
3: Genau, genau.
2: Und wie sieht es bei den Steuereinnahmen aus? Inwiefern profitiert Zürich da von dem FIFA-Sitz?
3: Ja, da könnte man ja denken, jetzt, dass die WM mehr Einnahmen generiert jetzt im Jahr 2026 oder man hat deutlich mehr Teilnehmer, man hat deutlich mehr Spiele, die Ticketpreise sind angestiegen, also die Einnahmen werden steigender der FIFA im Jahr 2026. Es ist aber so, dass man von den Steuereinnahmen nicht wirklich viel sieht. Es ist so, dass die FIFA als Verein nach Schweizer Recht organisiert ist und sie hat einen Status als gemeinnützige Organisation. Deshalb genießt sie steuerliche Privilegien. Es ist ähnlich wie beim Internationalen Olympischen Komitee, ist auch die FIFA in der Schweiz von der direkten Bundessteuer befreit. Auf kantonaler Ebene, also im Kanton Zürich jetzt, gelten ähnliche Regeln, sodass die FIFA auch dort von gewissen Steuervergünstigungen profitiert. Das heißt, der Kanton Zürich profitiert nicht wirklich direkt von den höheren Umsätzen. Natürlich muss die FIFA Steuern zahlen ein Stück weit, aber es ist eben viel weniger, als das bei einem normalen marktwirtschaftlichen, gewinnorientierten Unternehmen der Fall wäre.
2: Nun ist es ja so, dass im Kanton Waadt das Internationale Olympische Komitee, das IOC, sitzt und auch die UEFA, der Europäische Fußballverband. Gibt es denn in der Waadt auch vielleicht einen IOC-Effekt oder einen UEFA-Effekt, sage ich mal?
3: Ja, genau, da ist der Kanton Zürich sicherlich nicht alleine. Die Wertschöpfung im Kanton Waadt schwankt auch ziemlich stark. Dann aber eben eher, wenn Olympiajahre sind oder es ist alle 2 Jahre, wechselt sich ja das ab mit den Winter- und den Sommerolympischen Spielen. Der Kanton Waadt beherbergt über 20 internationale Sportverbände, über 20 internationale Sportorganisationen und deswegen ist dort der Effekt noch viel stärker im Kanton Waadt. Es ist natürlich so, je kleiner ein Wirtschaftsraum ist, desto größer fallen solche Effekte relativ gesehen aus. Und das BIP vom Kanton Waadt ist nochmals kleiner als das vom Kanton Zürich. Deshalb dürfte dort der Sport-Event-Effekt nochmals größer sein.
2: Ja, Zürich steht da also nicht alleine da. Wenn wir jetzt trotzdem nochmal auf die FIFA und eben auf Zürich zurückkommen. Die FIFA, die veranstaltet ja jetzt gerade die lukrativste WM aller Zeiten. Heißt das, dass der FIFA-Effekt in Zürich dieses Jahr noch ein Stück weit größer ist?
3: Ja, davon gehen wir schon aus. Die Einnahmen der FIFA-WM, Sie haben es gerade gesagt, die sind in den letzten Jahren deutlich angewachsen. Sie sind auch stärker angewachsen als das reale Zürcher BIP. Das heißt, im Verhältnis machen sie immer mehr aus von der Wertschöpfung im Kanton Zürich. Und deswegen gehen wir schon davon aus, dass im Jahr 2026 der Sport-Event-Effekt noch üppiger ausfallen wird, als das im Jahr 2022 der Fall war. Wir sind auch mit unseren Prognosen sind wir 0,7 Prozentpunkte höher als für die Schweiz und damit am oberen Rand unseres geschätzten Sport-Event-Effekts, weil wir eben genau dem Rechnung tragen möchten.
2: Sagt der Ökonom Kevin Gismondi. In der Schweizer Physiotherapiebranche ist ein Streit eskaliert. Es geht um die neuen Tarife, über die schon lange diskutiert wird. Die größten Physiopraxen sagen, die neue Tarifstruktur sei eine, Zitat, absolute Katastrophe. Sie spalten sich deshalb vom Verband PhysioSwiss ab und gründen ihren eigenen Verband, der ProPhysio heißt. Felix Schneuli ist Gesundheitsexperte beim Vergleichsdienst Comparis. Er war bei diesem Ablöseprozess mit beiden Seiten im Gespräch. Vera Deragic hat ihn gefragt, was er zu dieser Abspaltung meint.
4: Ich habe ein gewisses Verständnis für diesen Bruch, weil die wirtschaftliche Lage von Physiotherapiepraxen ist schwierig, weil die Teuerung nie ausgeglichen worden ist, aber die Kosten steigen, weil wir immer mehr Physiotherapie beanspruchen. Ich befürchte aber, dass der Alleingang in diesem engen regulatorischen Korsett des Krankenversicherungsgesetzes nichts bringt.
5: Streitpunkt ist ja das neue Tarifsystem. Was ist denn eigentlich das Ziel dieser Reform?
4: Das Ziel dieser Reform ist, von der Abgeltung von Halbstunden oder Stunden bzw. Therapiesitzungen abzukommen in Richtung von Einzelleistungen. Da kommen auch neue Leistungen dazu, wie zum Beispiel Sturzprävention oder Robotik, aber auch Leistungen in Abwesenheit der Patientinnen und Patienten. Das Ganze wird also komplizierter, administrativ aufwendiger.
5: Die heutige Struktur ist ja ziemlich alt schon, 30 Jahre, gilt als veraltet. Darum hat PhysioSwiss mit den Krankenkassen und den Spitälern eine neue Tarifstruktur ausgearbeitet. Ist ein komplexes Thema. In einfachen Worten, Felix Schneuli, was ändert sich denn im Vergleich zur alten Struktur?
4: Im Vergleich zur alten Struktur wird es eben komplizierter, weil einzelne Leistungen verrechnet werden können. Die Basis sind 5-Minuten-Einheiten. Früher waren es eben ganze Therapiesitzungen von mindestens 30 Minuten. Erstaunlich ist auch, dass man eigentlich diese Therapiestruktur für die Unfallversicherer schon etabliert hat, aber etwa zu 20% höheren Tarifen, also die gleiche Struktur, aber zu höheren Tarifen, und deshalb hat es eben in diesem Bereich kein öffentliches Theater gegeben.
5: Also das heißt, die Tarife für die Physiopraxen, die sie verrechnen können, sind tiefer, die Praxen kriegen im Endeffekt weniger Geld?
4: Sie kriegen im Endeffekt weniger Geld. Es kommt natürlich auch auf das Profil der einzelnen Praxis drauf an. Wenn man mehr ältere, multimorbide, also mehrfach kranke Patienten therapiert, hat man vielleicht unter dem Strich gleich viel oder sogar ein bisschen mehr. Wenn man aber auf jüngere Patienten, Patientinnen konzentriert ist, dann hat man vielleicht etwas weniger. Und ich denke, das ist auch ein Punkt, warum man sich in der Branche nicht einig ist.
5: Und das sind ja die Großen, die diesen neuen Physioverband gründen. Warum begehren denn Sie auf?
4: Ja, Sie argumentieren, dass Sie mit dem gleichen Leistungsvolumen weniger Geld bekommen. Das kann für Ihre Praxisstruktur zutreffen, und Sie machen eigentlich dem Verband den Vorwurf, dass der Verband die kleinen Praxen, die im Nebenerwerb geführt werden und vielleicht weniger auf das Geld angewiesen sind, dass Sie diesen Praxen mehr entgegenkommen. Für die Krankenversicherer geht es natürlich auf, weil die Politik verlangt ja kostendämpfende Maßnahmen. Und eine neue Tarifstruktur darf nicht zu mehr Kosten führen. Aber eigentlich muss ja ein Tarif sachgerecht sein.
5: Das übergeordnete Ziel ist es, die Kosten zu bremsen. Gelingt das mit dieser neuen Struktur?
4: Ich denke, das gelingt nicht, weil das grundsätzliche Problem bleibt, und zwar nicht nur in der Physiotherapie, sondern grundsätzlich im Krankenversicherungsgesetz. Es werden nur Mengen vergütet, man hat keine Anreize für Effizienz und Qualität. Der Kostentreiber in den letzten Jahren, das wird auch in der Zukunft so sein, sind die Mengen und nicht höhere Preise und höhere Tarife.
5: Also am Schluss wir Patientinnen und Patienten, die auch immer mehr, immer bessere Leistungen wollen.
4: Das ist unser Widerspruch. Also wir haben widersprüchliche Ansprüche. Auf der einen Seite wollen wir nicht höhere Krankenkassenprämien bezahlen, auf der anderen Seite wollen wir aber auch keine Kürzungen bei den medizinischen Leistungen.
5: Was spüren denn eigentlich die Patientinnen und Patienten von dieser neuen Struktur?
4: Ich würde sagen, kurzfristig nichts, aber trotzdem, wir haben im gesamten Gesundheitswesen Fachkräftemangel. ja, wir kriegen nicht sofort einen Termin, wenn wir Physiotherapie brauchen. Und wenn sozusagen die Finanzierung weiter unattraktiv bleibt, wird es nicht zu viele Physiotherapeutinnen und Physiotherapeuten geben. Also das heißt, der Kostendruck wird den Fachkräftemangel verschärfen und das werden die Patienten spüren.
2: Sagt Felix Schneuli von Comparis. So viel 4x4 für den Moment. Danke fürs Zuhören, sagt Raphael Günther.

0: Die Nachrichten von SRF um 11:30 mit Patrick Walter. Wie soll es mit dem angeschlagenen deutschen Autokonzern VW weitergehen? Darüber hat heute die Führung des Unternehmens beraten und entschieden, VW soll bis 2030 schrumpfen. Im Vorfeld berichteten Medien, zehntausende Stellen könnten gestrichen werden. Dazu äußerte sich VW heute aber noch nicht. Helmut Alkoff von der ARD berichtet.
1: Stundenlang hat das Kontrollgremium in Wolfsburg getagt. Die Gespräche darüber, wie der krisengeplagte Konzern zukunftsfähig aufgestellt werden kann, fanden vertraulich hinter verschlossenen Türen statt. Konkrete Ergebnisse wurden im Anschluss nicht präsentiert. In einem offiziellen Statement spricht der Konzernvorstand von einem Zukunftsplan. Volkswagen solle schlanker werden, mit weniger Modellen und niedrigeren Kosten. Von Werksschließungen oder auch Stellenabbau keine Rede, der Konzern vermied es, davon zu sprechen. Es bleibt nach dieser Aufsichtsratssitzung also offen, wie hart die Einschnitte sein werden. Nun ist mit wochenlangen und harten Verhandlungen um die Zukunft und die Neuaufstellung des Volkswagen-Konzerns zu rechnen. Gewerkschaft und Betriebsrat haben schon erbitterten Widerstand angekündigt. Werksschließungen seien mit ihnen nicht zu machen, der Umgang des Vorstands mit der Belegschaft sei an Respektlosigkeit nicht zu überbieten.
0: In der Ukraine sind allein im Monat Juni mindestens 265 Zivilistinnen und Zivilisten getötet worden. Mehr als 1800 weitere wurden verletzt. Das sei die höchste Gesamtzahl seit den ersten Monaten nach Beginn des russischen Angriffskrieges im Februar 2022. Das sagte die Leiterin der Abteilung für politische Angelegenheiten bei der UNO an einer Sitzung des UNO-Sicherheitsrates. Im Mai seien in der Ukraine so viele Zivilpersonen getötet worden wie zuletzt im April 2022. Im Juni und auch im Juli könnten die Opferzahlen gemäß den bisherigen Daten aber noch höher sein. Die definitiven Juni-Daten will die UNO in 3 Wochen veröffentlichen. Die Gemeindeversammlung der Bündner Gemeinde Albula hat einem Kredit zugestimmt, der freiwillige Umsiedlungen aus der Gemeinde Brienz ermöglicht. Das Bergdorf wurde in den letzten Jahren mehrfach wegen eines drohenden Bergsturzes evakuiert, teils monatelang. Bewohnerinnen und Bewohner, die den Ort deshalb verlassen möchten, sollen dies ohne große finanzielle Verluste tun können. Die Gemeindeversammlung hat dem Kredit für das Umsiedlungsprojekt mit großer Mehrheit zugestimmt, wie die Nachrichtenagentur Keystone STR berichtet. Der Betrag in der Höhe von gut 82 Millionen Franken soll zum größten Teil vom Kanton Graubünden und vom Bund übernommen werden. Die Börsendaten von SIX. Der Swiss Market Index schließt bei 14.215 Punkten plus 0,3%. Auch der Dow Jones Index in New York steigt um 0,3%. Der Euro wird zu 92,21 gehandelt und der Dollar kostet 80,66. Dann das Wetter. Morgen ist es meist sonnig. Im Wallis und im Tessin sind lokale Hitzegewitter möglich. Es bleibt heiß bei 31 bis 34 Grad. Das waren Nachrichten von Radio SRF. Verantwortlich war Patrick Walter.
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4: Das ist die Sommerserie zu 25 Jahren Tagesgespräch zu Themen und Persönlichkeiten, die uns in den letzten 25 Jahren beschäftigt haben. Mein Gast heute und die ganze Woche, die Astrophysikerin Kathrin Altweg. Herzlich willkommen nochmal im Tagesgespräch.
5: Grüße, Frau Hulig.
4: Wir haben diese Woche schon über euer grosses Projekt geredet, über die Rosetta-Mission, die Spuren von Leben auf einem Komet gesucht und gefunden hat. Wir haben über die grossen Meilensteine der Weltraumforschung und das Wettrennen zum Mond geredet. 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Und heute reden wir über euch, Kathrin Altweg, über eure Karriere. Weltraumphysikerin, emeritierte Professorin an Uni Bern. Wenn ihr so zurückschaut auf eure Karriere, seid ihr stolz auf das, was ihr erreicht habt?
5: Ja, bis zu einem gewissen Grad schon, ja. Sicher, aber ich weiss auch, dass sehr viel Glück und andere Leute dahinter sind. Nicht nur ich.
4: Also es ist immer noch ein bisschen Teamarbeit.
5: Ich habe einfach die richtigen Leute zur richtigen Zeit getroffen.
4: Ob schon es ja nicht immer ganz einfach war, oder? Ihr habt in den 70er Jahren angefangen Physik zu studieren. Warum eigentlich Physik?
5: Also mir hat das Exakte gefallen von den Naturwissenschaften. Ich habe lange überlegt, ob ich Archäologie machen soll. Ich habe alte Sprachen gelernt wegen dem. Und so kurz vor der Matur habe ich gefunden, nein, ich brauche die Exaktheit von der Naturwissenschaften. Und darum habe ich Physik studiert.
4: Etwas, was man kann messen kann?
5: Jawohl, etwas, was man kann beweisen
4: kann. Ihr seid dann die einzige Frau in eurem Jahrgang im Studium. Wie war das für euch?
5: Das war eigentlich nicht ein grosses Problem, oder? Ich hatte männliche Kollegen, die waren im Allgemeinen sehr nett. Da hatte ich wenig Probleme. Was einem ein bisschen fehlt, ist eine Busenfreundin. Oder man braucht eigentlich jemanden, wo man ein bisschen grennen kann und wo man lachen kann, sich freuen kann. Und das ist halt mit dem anderen Geschlecht nicht so einfach, weil das sofort viel innen interpretiert wird. Und die Busenfreundin hat mir ein bisschen gefehlt.
4: Also jemand, der wirklich so ein bisschen eine nähere Beziehung
5: hat. Ja, wo man auch über persönliches Zeug hat können reden.
4: Ihr seid 2021 im Tagesgespräch bei meinem Kollegen, Marc Lehmann. Und dann habt ihr Folgendes erzählt.
5: Also ich habe jetzt gesagt, die Kollegen, also die gleichaltrigen Studenten, oder mit denen habe ich nie Probleme gehabt. Die haben mich nicht als etwas Besonderes wahrgenommen. Es hat einfach noch ein paar so ältere Professoren gehabt, die ein bisschen Mühe hatten mit dem, wo wir gerade haben, Strümpfe verkaufen statt.
6: Und dann hat er ihm ein Glas Wasser ins Gesicht geschüttet, dem Professor?
5: Nein, oder? Ich war eine wirklich scheuche junge Studentin. Das glaubt man heute nicht mehr, aber so war es. Ja.
4: Geh Strümpfe verkaufen. Seid ihr wirklich scheuch gewesen, denn?
5: Ja, ich war sehr scheuch gewesen. Ich hatte mich nie. Also, ein Professor dann war sowieso 7 Nummern zu hoch gewesen, oder? Ich war nie so freiwillig zu einem Professor gegangen, wenn ich nicht haben müssen. Und ich hätte nie gewagt, zu widersprechen. Aber Strümpfe verkaufen wäre nicht gut gekommen, weil ich selber nie anhabe.
4: Hättet ihr nicht so viel Erfahrung
5: gehabt? Ja,
4: genau. Also ihr seid nie zu einem Professor gegangen, ohne dass ihr müssen. Und gleich hat er ja so eine Karriere gemacht. Wie hat er das gemacht?
5: Also eigentlich so der Umschwung ist gekommen während der Doktorarbeit. Doktorarbeit konnte ich machen bei der Frau Professor Zschocke. Das ist eine Frau. Die hat 20 Jahre vor mir in Basel studiert. Dazwischen hat keine Frau fertig gemacht in Physik. Aber mit ihr habe ich dann gesehen, dass es möglich ist. Oder? Dass man als Frau eigentlich alles kann. Und das hat mir Selbstvertrauen gegeben. Und sie war menschlich sehr, sehr etwas Grossartiges gewesen. Sie hat auch mich nicht anders behandelt als die männlichen Doktorierenden. Und wir hatten ein sehr gutes Verhältnis gehabt und heute noch. Ja, sie ist etwa 94. Absolut klar.
4: Aber das heisst, ein Vorbild war wichtig, ein weibliches Vorbild.
5: Jawohl, ja, das hat es ausgemacht.
4: Hat man euch denn ernst genommen im Studium als Frau?
5: Es ist ein bisschen darauf an, von wem. Es hat die gegeben, die einem durchaus ernst genommen haben. Und die anderen, die das eher ein bisschen nett gefunden haben, dass sie mal eine Frau hat. Aber nicht, also ein Professor hat mir mal gesagt, er darf mich einfach fragen beim Examen. Er wüsste, dass Frauen nicht gut sind in der Physik. So ernst hat man mich genommen. Oder?
4: Und was hat er denn auch? Wie ist denn das Examen abgelaufen?
5: Er hat mich wirklich einfach gefragt. Und ich habe ziemlich alles gewusst, aber die Note war gleich nicht so gut gewesen. Weil er hat mich auch einfach gefragt.
4: Heute würde man sich ja wehren, wahrscheinlich, aber dann...
5: Ja, im Nachhinein, das ist vielleicht der einzige Fehler, den ich in meinem Leben gemacht habe, oder vielleicht auch nicht. Heute würde ich mich wehren, oder? Ich ging wahrscheinlich zu den Medien oder so. Es ist halt als Studentin an der Uni, man ist abhängig von diesen Professoren. Man kann es sich nicht leisten, dass die einem nicht mögen oder also drangsalieren oder so. Das ist schon, die Abhängigkeit ist gross und die ist auch heute noch gross.
4: Und eben, es macht auch etwas mit einem. Das hat er auch erzählt dann, im Tagesgespräch 2021. Lassen wir da noch mal schnell rein.
5: Oder das nackt an einem. Das ständig müssen beweisen, dass man es kann, dass man besser ist. Und so, dass, ja, ich kann mir schon die Schultern zucken. Aber die Summe vor allem ist, was weh macht.
4: Das tut wirklich ein bisschen weh.
5: Ja, das macht ein bisschen weh. Und man muss schon einen harten Ring haben, oder? Ich bin zwar nicht Berner, ich bin Solothurner, aber dass man das wegstecken kann. Bei mir hat es immer so ein bisschen ausgelöst, euch zeige ich es, wenn so etwas passiert ist. Und das war gut gewesen. Und ich habe natürlich von daheim aus habe ich ein sehr gutes Vorbild gehabt. Meine Mutter war auch eine sehr starke Frau gewesen. Sie war Ärztin gewesen. Und sie hat es auch allen gezeigt. Also,
4: Das hat doch ein bisschen, angespornt und auch Antrieb,
5: angetrieben. Ja, also es war auch ein Vorbild für mich. Oder? Mhm. Sie hat gezeigt, dass man in einer männerdominierten Welt durchaus existieren kann und sich durchsetzen kann.
4: Ihr seid ja auch Mutter, also ihr habt Karriere gemacht und auch Kind gehabt, zwei Töchter. Heiter, wie ist denn das näher gewesen, also das Vereinbaren von Kind und Karriere?
5: Das ist gestanden und gefallen mit dem Chef, den man hat. Oder? Das war dann der Professor Palsiger gewesen, und der hat sich eingesetzt, dass das möglich ist. Also ich konnte Teilzeit arbeiten. Die Stelle, die ich hatte, die ist nach 6 Jahren abgelaufen, unabhängig vom Beschäftigungsgrad. Einfach 6 Jahre, egal ob man 20 oder 50 oder 100% schafft. Und dann habe ich Kündigung bekommen und dann ist er zum Rektorat und hat gesagt, die brauche ich. Dann ist wieder ein Jahr verlängert worden, die brauche ich. Ist wieder ein Jahr verlängert worden, bis ich dann habilitiert habe. Und bis ich auch wieder ein bisschen mehr arbeiten konnte, weil die Kinder ein bisschen grösser waren. Aber das ist wirklich ihm zu verdanken.
4: Also es hat echt wirklich eben gute Leute gebraucht. Er hat es am Anfang gesagt, es braucht gute Leute, die an einem glauben. Auch.
5: Genau, die hinter einem stehen und einem den Rücken stärken.
4: Wie wichtig ist es in der Wissenschaft, dass Teams gemischt sind? Also hat das Gefühl, ihr habt da etwas reinbringen können? Ist das auch für die Forschung sinnvoll?
5: Das ist auf jeden Fall so. Oder meine Physik ist weder männlich noch weiblich, das ist klar. Aber mir geht ein bisschen anders dahinter als Frau als Mann. Einmal das war so meine Erfahrung, ich weiss es nicht.
4: Könnt ihr ein Beispiel geben? Wie geht es jedem?
5: Also bei Männern ist es ja häufig wie an Mathematik, Formeln, manchmal auch wie an Technologie und bei Frauen vielleicht eher wie an Beschreiben. Oder wir stellen etwas, wir beobachten etwas, dann tun wir es mal zuerst mit Wort beschreiben, bevor wir es in eine mathematische Formel hineinzwängen.
4: Das ist noch interessant. Und das zusammen hat dann wie...
5: Das zusammen funktioniert, oder? Mhm. Das funktioniert, ja. Also ich hatte immer als Professorin eine gemischte Gruppe, Frauen und Männer, Doktorandinnen und Doktoranden. Und das hat eigentlich sehr gut funktioniert.
4: Wie ist es denn heute? Also wie erlebt ihr es heute? Heute ist es ja wie anders. Man tut die Frauen auch gezielt fördern, dass sie eben auch in MINT-Fächer gehen, dass sie technische, mathematische Studiengänge wählen. Da ist ja schon einiges gegangen, oder?
5: Ein bisschen. Einiges ist ein bisschen übertrieben. Es ist ein bisschen etwas gegangen, ja. Es gibt ein bisschen mehr, aber es ist immer noch bei weitem Minderheit Frauen in Physik oder technische Wissenschaften. Ich war gerade erst an so einem Kurs für junge Doktorierende und Postdoc. Und ich bin eigentlich verschrocken, weil ich immer noch die gleichen Sachen gehört habe wie bei mir oder von den Mädchen, von den Frauen, die dort dabei waren. Dass sie sich mir beweisen, dass sie mir besser sind, dass sie mir arbeiten wie verrückt, dass eigentlich Familienplanung nicht dazugehört, Work-Life-Balance gibt es nicht bei Doktoranden. Das ist nur Work und ohne Balance. Und bin eigentlich ein bisschen, ja, fast deprimiert gekommen, dass das nicht anders ist.
4: Ist das bei den Männern, bei den Doktoranden anders? Haben die mehr Work-Life-Balance?
5: Nein, nicht wirklich. Sie haben vielleicht weniger... Wir weniger zeigen, dass sie es können. Man nimmt denen an, dass sie es können. Aber arbeiten müssen sie genauso und unter Druck sein. Das hat mir einer erklärt. Wissenschaft geht in 10% der Fälle funktioniert. Also vor allem experimentelle Wissenschaft, 90% verheilt ab. Oder? Das ist normal, das ist auch, was ich erlebt habe. Und er hat gesagt, aber mein Betreuer erwartet, dass 100% funktioniert. Und darum schafft er Samstag, Sonntag, Nacht, immer, um zu zeigen, dass es bei ihm 100% funktioniert. Und das darf es nicht sein, weil ein Doktorat ist dann, wenn man eigentlich Zeit hat, in Ruhe etwas zu untersuchen. Aber offensichtlich ist der Stress grösser geworden.
4: Und warum?
5: Ja, es hängt vielleicht mit dem System zusammen, oder? Die Betreuer, dass sie häufig so ein bisschen fortgeschrittene Forscher, aber noch nicht etablierte. Und die müssen zeigen, dass sie einen grossen Output haben, dass sie viele Publikationen machen, auch mit ihren Doktoranden. Und darum setzen sie die unter Druck, damit sie selber mehr Publikationen haben.
4: Und wenn der Druck hoch ist, wird es natürlich noch schwieriger auch für Frauen in diesem ganzen System, die vielleicht noch Teilzeit arbeiten wollen.
5: Genau, die vielleicht noch Familie in diesem Alter, oder? Das kann ja sein.
4: Es gibt ja aber auch Studien, die zeigen, dass je reicher ein Land ist und je besser die Gleichstellung, dass desto weniger Frauen in technischen Berufen arbeiten. Also sie studieren weniger technische oder mathematische Studiengänge, wenn das Einkommen also quasi eine Art weniger wichtig ist und die Gleichstellung schon da, dann tun die Frauen eher nach dem eigenen Bedürfnis auslesen. Also man könnte vielleicht auch sagen, vielleicht wollen die Frauen einfach nicht in die MINT-Fächer.
5: Also das ist sicher möglich, aber ich sage immer, tut mal googeln. Googelt mal Mädchenspielzeug und Knabenspielzeug. Mädchenspielzeug, wenn man nur die Farbe anschaut, ist einfach pink. Eine Seite voll Google pink. Und Knaben ist so blau und grau. Und wenn man ein bisschen näher schaut, bei Mädchen hat es Barbies, hat es Barbie-Häuschen und so. Und bei den Buben hat es technische Spielsachen. Das ist fest verknüpft in der Gesellschaft. Der Unterschied. Und vom kleinsten Alter an. Sie hat Enkelinnen und darum hat mich das wieder interessiert. Oder? Und die werden auch vom Kindergarten her werden die auf Pink und Barbie und so getrimmt.
4: Werden sie getrimmt oder gefällt es ihnen einfach von sich aus?
5: Ich glaube, sie werden schon getrimmt. Ja.
4: Ob schon bei euren Töchtern ist es ja in eurem Sinn herausgekommen, oder? Sie sind beide in mathematisch-technische Bereiche gegangen.
5: Ja, ja, also der Apfel fällt nicht weit vom Stamm, oder? Mein Mann ist auch Physiker, also das.
4: Also eine Tochter ist Mathematikerin und die andere Materialwissenschaftlerin?
5: Ja, ja.
4: Sie ist schon ein bisschen stolz?
5: Ja, ja, ja. Aber sie hat auch etwas anderes dürfen. Also die Eltern ist lang, hat sie Sprachen im Vordergrund gehabt. Bis sie eine Deutschlehrerin hatte, die sie es nicht hat können mit ihr. Aber eine Mathematiklehrerin, die sie sehr gut hat können. Darum hat sie Mathematik studiert.
4: Aber das ist dann auch immer unentscheidend, ja. Oder was für Lehrpersonen ja. Das man ja. Hat. Ist bei euch daheim, redet man da einfach sehr viel über physikalische, mathematische, technische Themen?
5: Jetzt nicht mehr so. Oder? Jetzt, wir sind beide pensionierte Mann und ich. Aber wo wir beide noch aktiv waren, schon, oder? Es war gut. Wir konnten etwas abladen. Wenn man etwas nicht verstanden hat, konnte man das mal ausprobieren am Partner, was der dazu meint. Auch wenn er nicht das Gleiche gemacht hat. Oder? Aber schon nur, dass er zugelassen hat und man gewusst hat, dass er es versteht, was man sagt, hat manchmal sehr viel geholfen.
4: Und er war ja auch wichtig. Wir hatten es vorhin von Vereinbarkeit von Kind und Karriere. Also da spielt auch der Mann eine wichtige Rolle.
5: Ja. Also er hat zwar 100% geschafft, das war dann noch undenkbar, dass man weniger schafft als Mann. Aber er ist immer früh arbeiten und dann früh heimgekommen und dann hat er Kinder übernommen. Und ich hatte einen Babysitter gehabt. Und so ist es dann aufgegangen, oder, mit allem.
4: Wenn ihr jetzt heute eine junge Frau, die uns jetzt vielleicht zulässt und sich überlegt, ob sie auch so in diese Richtung gehen will, also sich auch interessiert für die Themen, die ihr uns davon erzählt habt, was würdet ihr ihr raten?
5: Also ich würde vor allem sagen, du kannst es. Und meistens fehlt es bei den Frauen an dem. Sie trauen sich selber das nicht zu. Immer noch nicht. Obwohl, es gibt keinen Grund, wieso sie es nicht sollten können. Und das andere ist, ich sage immer, suche den richtigen Partner, Partnerin, ist ja gleich, und suche den richtigen Chef.
4: Gut, das ist noch schwierig, das kann man ja nicht immer auslesen, oder?
5: Nein, aber wenn man den Fall hat, muss man die Stelle wechseln. Das gibt nichts.
4: Das, dann läuft man auf einfach.
5: Ja, dann läuft man auf, ja.
4: Und ihr habt den richtigen Chef gehabt, habt die Karriere gemacht, seid Weltraumphysiker, habt grosse Projekte eben wissenschaftlich auch begleitet, geleitet und habt mich mit den ganz grossen Fragen auch beschäftigt, nämlich die Frage, woher kommen wir eigentlich? Wo ist der Anfang und auch, wo ist das Ende? Und über das werden wir noch reden morgen mit euch im Tagesgespräch hier auf Radio SRF. Katrin Altweg, vielen Dank für heute und bis morgen.
5: Bitte sehr, gern geschehen.
3: Hier geht es nun weiter mit künstlicher Intelligenz und den riesigen Rechenzentren, die dafür benötigt werden. Die brauchen viel Strom und sie sind enorm teuer. Der Aufbau der Infrastruktur kostet hunderte Milliarden Dollar und das bringt uns zur Versicherungsbranche. Für die sind diese Milliarden Segen und Fluch zugleich. Solche Rechenzentren zu versichern ist nämlich nicht einfach, wie der Schweizer Rückversicherer Swiss Re in einem Bericht aufzeigt. Warum nicht? Darüber hat Vera Deragisch mit SRF-Wirtschaftsredaktorin Charlotte Schackmann gesprochen.
7: Ja, diese neuen Rechenzentren für KI haben nichts mehr mit herkömmlichen Rechenzentren zu tun. Also mit alten Datenzentren kennen sich Versicherungen aus. Aber diese neuen Rechenzentren sind viel riesiger, sie sind komplexer. Hardware und Software der neuesten Generation wird verbaut. Dazu kommen Hightech-Kühlungssysteme, Hochspannungsstrom, Infrastruktur. Also das alles ist sehr teuer und diese Investitionen sind ein Vielfaches von früher. Ein einziges Zentrum kann gut und gern 50 Milliarden Dollar schwer sein. Wenn man dann noch einen Cluster, also viele verschiedene Zentren in einer Region hat, dann ist die Wertdichte einfach verrückt. Und dann kommt noch dazu, dass in den USA zum Beispiel 40% der geplanten oder in Bau befindlichen Datenzentren in Tornadozonen stehen, ein Viertel in starken Hagelzonen. Also das ist alles einfach eine große Herausforderung.
8: Also wir sprechen von enormen Summen. Mit welchen Infrastrukturbauten kann man das dann vergleichen?
7: Also mir kommt spontan so das AKW in den Sinn. AKWs lassen sich auf gängige private Art auch nicht versichern. Es gibt Pool-Lösungen, aber die könnten die Kosten eines größeren Unfalls ja nicht decken. Wenn wir die totale Investitionssumme für diese KI-Infrastruktur anschauen, die schätzt die Swiss Re auf ungefähr 750 Milliarden Dollar bis nur 2030, dann ist das einfach sehr, sehr viel. Und die Risiken, die kumulieren sich dann. Also der Bau ist schon komplex, dann kommen Betriebsunterbrüche, Engineering, Sachschäden, Haftpflicht, Cyberattacken. Es kommt so viel zusammen, dass für eine Versicherung bei dieser Wertkonzentration sehr teuer werden kann im Schadenfall. Und Versicherungen müssen ja auch dafür sorgen, dass sie selber nicht in finanzielle Not geraten.
8: Was löst das in der Versicherungsbranche aus?
7: Die Versicherungsbranche ist sich Herausforderungen grundsätzlich ja gewohnt. Also denken Sie an die Unberechenbarkeit von Naturkatastrophen. Das ist an vielen Orten versicherbar, allerdings auch nicht überall auf der Welt. Wenn die Wertkonzentration an einem Ort sehr hoch ist, bei gleichzeitig hohem Risiko, dann ist das aber für Versicherer einfach ein finanziell sehr großes Risiko. Man kann daran aber natürlich auch sehr gut verdienen. Und das ist auch rund um diese KI-Infrastruktur so. Die Swiss Re rechnet mit 90 Milliarden zusätzlichen Prämien, die möglich wären, die man verdienen könnte. Aber man muss eben gleichzeitig versuchen, das Risiko im Griff zu haben bzw. abzuwälzen, zum Beispiel an den Kapitalmarkt abgeben, sodass Investoren das übernehmen. Wird heute bei Naturkatastrophen schon gemacht. Oder dass man neue Risikopools gründet, was auch immer, eben neue Formen sucht.
8: Die Swiss Re, eben eine Rückversicherung, versichert andere Versicherungen. Ist denn diese Entwicklung für die Rückversicherungen eine besonders große Herausforderung?
7: Ja, Sie haben es schon gesagt, die Rückversicherer sind eine Art Auffangsnetz für die Versicherungen. Das heißt, was ein Versicherer nicht selber zahlen kann im Falle eines großen Schadens, übernimmt der Rückversicherer. Natürlich gegen Prämien, nicht gratis. Das heißt, der Rückversicherer ist Lender of Last Resort und daran interessiert, ein Risiko so gut wie nur irgendwie möglich richtig zu berechnen. Insofern, ja, Sie wollen und müssen Risiken finanziell richtig einschätzen. Heute schon übernehmen Rückversicherer Restrisiken, aber typischerweise eben schon gemeinsam, damit das alle tragen können.
3: Sagt SRF-Wirtschaftsredaktorin Charlotte Tschakma. Zu einem ganz anderen Thema. Auf der Erde wird immer mehr Land dafür verwendet, genügend Essen für die Menschheit herzustellen. Aus Finnland kommt nun eine Erfindung, die deutlich weniger Ressourcen verbrauchen soll. Bloß Wasser, Luft und Energie braucht eine finnische Mikrobe. Aus ihr entsteht dann ein Pulver mit dem Namen Solein. Wie nahrhaft ist dieses Pulver? Das hat Yves Kilcher, SRF Nordeuropa-Korrespondentin Felicie Notte, gefragt.
9: Das Solein hat allen voran viele Proteine, aber auch Fasern und zahlreiche andere Nährstoffe. Es ist ein Pulver, das sich direkt in der Küche verarbeiten lässt, als Ersatz von Eigelb, Milchprodukten oder als Bindemittel. Am Hauptsitz der finnischen Firma Solar Foods gibt es eine Art Showküche, wo ein ehemaliger Sternekoch vorführt, was alles daraus gemacht werden kann, zum Beispiel eine vegane Pasta.
10: Sie selbst waren in dieser Showküche, in diesem Labor und haben das Pulver sogar selbst gegessen. Wie schmeckt es?
9: Ja, man kann sagen unaufdringlich, man schmeckt es in den Speisen kaum heraus. Das gilt für die Pasta, aber auch für das Brötchen oder die Bernays-Soße, die da aufgetischt wurden. Der Chefkoch nannte den Geschmack selber Umami, also diese fünfte Grundgeschmacksrichtung. Das habe eben den Vorteil, dass Solein selber einen zurückhaltenden Eigengeschmack hat und vielmehr andere Geschmäcker in der Küche verstärken soll.
10: Besonders an diesem Produkt, an diesem Lebensmittel ist ja nicht nur der Geschmack, sondern dass dieses Pulver, dieses Solein, wie es heißt, möglichst energieeffizient sein soll. Wie wollen denn das die Solein-Erfinder schaffen?
9: Ja, mit einem spannenden Prozess. Das Rohmaterial für Solein ist dabei diese Mikrobe, die die Erfinder quasi im finnischen Wald gesucht und gefunden haben. Ein Mikroorganismus, der eben all diese guten Eigenschaften in sich vereint. Und besonders energieeffizient ist dann die Art, wie diese Mikrobe gefüttert wird. Das ist einerseits mit Wasserstoff, also H2, das per Elektrolyse aus Wasser abgespaltet wird. Und andererseits das CO2, das Kohlendioxid, das einfach aus der Umgebungsluft genommen wird. In einem Bioreaktor kommt alles zusammen und wird fermentiert, also gegärt. Das alles mit Strom aus nachhaltigen Energiequellen. Dann wird das überschüssige Wasser getrennt und das Pulver getrocknet. Dadurch entsteht dann eben dieses dunkelgelbe Pulver Solein. Das klingt alles sehr kompliziert. Tatsächlich aber sind die ersten Schritte bis zum Bioreaktor, also mit dem H2 und dem CO2, chemisch nichts Neues, nichts Außergewöhnliches. Und die letzten Schritte sind verbreitet in der Milchindustrie. Milchpulver wird auf die gleiche Art wie Solein getrocknet.
10: Das tönt tatsächlich nach einem recht komplizierten Verfahren. Kann das tatsächlich auch nachhaltig sein?
9: Ja, es stimmt, da ist schon sehr viel auch Stahl verbaut in diesen Rohren und Gefäßen, wenn man sich da in der Produktionsanlage in Vanta, das ist nördlich von Helsinki gelegen, wenn man sich da umschaut. Es braucht also schon nicht gerade nichts, um Solein herzustellen. Es ist auch einiges an Investitionskosten natürlich damit verbunden. Das sagt auch Patrick Rüß von der ETH in Zürich. Er forscht selber mit Proteinen und hat die Entwicklung von Solein verfolgt. Er hat sich auch Studien angeschaut, die die Firma Solar Foods veröffentlicht hat. Insgesamt attestiert er als Experte dem Herstellungsprozess von Solein aber eine gute Nachhaltigkeit.
10: Und wie realistisch ist es, dass sich diese Nahrung aus Luft dann tatsächlich bis auf unseren Teller durchsetzt? Denn Ideen für neuartige und nachhaltige Produkte gibt es unzählige.
9: Ja, das ist genau die Frage. Für die Hersteller ist Solein nichts weniger als eine Revolution in der Nahrungsmittelproduktion. Wenn man aber den Proteinforscher Patrick Rüß fragt, steht die Bewährungsprobe am Markt noch bevor. Denn um sich durchzusetzen, kann die Idee hinter einem Produkt und seine Nachhaltigkeit noch so gut sein. Für die Konsumenten zählt laut ihm vielmehr der Preis. Und da konkurriert Solein laut dem Experten am Ende mit dem Sojaprotein, das sehr günstig sei. Die Firma Solar Foods arbeitet an den Kosten, etwa mit weiteren Fabriken, um mit höheren Produktionskapazitäten den Preis runterzubringen und sagt, derzeit sei Solein preislich bereits konkurrenzfähig mit dem Molkenprotein. Spannend finde ich aber, dass die Produktion nicht nur hoch, sondern auch herunter skaliert wird. Der Herstellungsprozess soll nämlich so klein werden, dass er künftig gar auf einem Raumschiff Platz hat. Mit einer Art Solein-Essensautomat soll dann auch Nahrung für Astronautinnen und Astronauten produziert werden.
10: Das Ziel ist also, dass Solein auch Menschen im Weltraum essen können und dort die Menschen ernähren soll. Wieso wollen die finnischen Erfinder sogleich ins Weltall, bevor sich ihre Entwicklung überhaupt irdisch durchgesetzt hat?
9: Ja, das läuft parallel. Auf der Erde geht es für Solein nun erstmal noch um die Marktzulassung. Die gibt es schon in den USA und in Südkorea und soll womöglich dieses Jahr noch in der EU erfolgen. Und im Weltraum, da läuft ein Forschungsprojekt mit der ESA, mit der Europäischen Raumfahrtagentur. Noch in den jetzt angebrochenen letzten Jahren der internationalen Raumstation ISS sollen die Mikroben also ins All fliegen, damit man sehen kann, wie sie sich in der Schwerelosigkeit verhalten. Wenn es gut geht, soll der Solein-Automat aus Nebenprodukten der Raumkapsel gespeist werden, also zum Beispiel mit dem CO2 der Kabinenluft. Für die Erfinder von Solein ist es am Ende auch der Tatbeweis für ihre Idee. Wenn man sogar im All vor Ort Nahrungsmittel produzieren kann, dann ist das tatsächlich mit minimen Ressourcen möglich.
3: Sagt Felicie Notte, Nordeuropa-Korrespondentin von SRF. Und hier auf SRF News geht es nun gleich weiter mit einer Nachrichtenübersicht.

0: Die Nachrichten von SRF um Mitternacht mit Patrick Walter. Guten Abend, das sind zwei der Themen. Die Hälfte der Modellpalette von VW soll verschwinden. Was das für die Mitarbeitenden heißt, sagt das Unternehmen aber bislang nicht. Eine Mehrheit in der Schweiz will laut einer Umfrage mehr Geld für die Armee, dafür mehr Steuern bezahlen. Das will der überwiegende Teil der Befragten aber nicht. Das Wetter, es wird wieder sonnig und heiß bei 31 bis 34 Grad. Im Wallis und im Tessin gibt es lokale Gewitter. Wie soll es mit dem angeschlagenen deutschen Autokonzern VW weitergehen? Darüber hat die Führung des Unternehmens beraten und entschieden, VW soll bis 2030 schrumpfen. Im Vorfeld berichteten Medien, zehntausende Stellen könnten gestrichen werden. Dazu äußerte sich VW aber noch nicht. Helmut Eickhoff von der ARD berichtet.
1: Stundenlang hat das Kontrollgremium in Wolfsburg getagt. Die Gespräche darüber, wie der krisengeplagte Konzern zukunftsfähig aufgestellt werden kann, fanden vertraulich hinter verschlossenen Türen statt. Konkrete Ergebnisse wurden im Anschluss nicht präsentiert. In einem offiziellen Statement spricht der Konzernvorstand von einem Zukunftsplan. Volkswagen solle schlanker werden, mit weniger Modellen und niedrigeren Kosten. Von Werksschließungen oder auch Stellenabbau keine Rede, der Konzern vermied es, davon zu sprechen. Es bleibt nach dieser Aufsichtsratssitzung also offen, wie hart die Einschnitte sein werden. Nun ist mit wochenlangen und harten Verhandlungen um die Zukunft und die Neuaufstellung des Volkswagen-Konzerns zu rechnen. Gewerkschaft und Betriebsrat haben schon erbitterten Widerstand angekündigt. Werksschließungen seien mit ihnen nicht zu machen, der Umgang des Vorstands mit der Belegschaft sei an Respektlosigkeit nicht zu überbieten.
0: Bundesrat Martin Pfister will die Schweizer Armee aufrüsten, zum Beispiel bei der Drohnenabwehr. Finanziert werden soll die Aufrüstung unter anderem mit einer Erhöhung der Mehrwertsteuer um 0,5 Prozentpunkte. In der Bevölkerung fällt diese Idee, Stand jetzt, aber deutlich durch. Das zeigt eine repräsentative Umfrage des Forschungsinstituts GFS Bern im Auftrag des Industrie- und Tech-Verbands Swissmem. Die Umfrage liegt SRF vor. Dabei sagten zwei Drittel der Befragten Nein oder eher Nein zu einer Finanzierung der Armeeaufrüstung über eine Erhöhung der Mehrwertsteuer. Die Umfrage zeigt aber auch, eine Mehrheit ist grundsätzlich für mehr Geld für die Armee. Dafür soll der Bund aber an anderen Orten sparen, statt die Mehrwertsteuer zu erhöhen. Bundeshausredaktor Andi Müller sagt zu den Umfrageergebnissen in der Tagesschau:
2: Die Resultate dieser Umfrage sind mit Vorsicht zu genießen, weil noch kein eigentlicher Abstimmungskampf stattgefunden hat. Aber das Nein zu einer Steuererhöhung für die Armee fällt derart deutlich aus, dass sich das Parlament ab dem September wohl überlegen muss, ob es nicht noch Alternativen geben würde. Hinter den Kulissen hier im Bundeshaus diskutiert das bürgerliche Lager, ob man sich für die Armee allenfalls doch temporär verschulden soll und ob man auch nochmals ein Sparpaket schnüren soll. Denn eines scheint klar, eine reine Steuererhöhung für die Aufrüstung der Armee dürfte an der Urne Stand heute scheitern.
0: An dieser Stelle ein Blick auf die Straßen. Achtung, falsch fahrendes Fahrzeug auf der 1 Yverdon-Murten zwischen Estavayer-le-Lac und Bayern. Kommt Ihnen ein falsch fahrendes Fahrzeug entgegen, fahren Sie in beiden Fahrtrichtungen vorsichtig und überholen Sie nicht. Ich wiederhole, Achtung, falsch fahrendes Fahrzeug auf der 1 Yverdon-Murten zwischen Estavayer-le-Lac und Bayern. Kommt Ihnen ein falsch fahrendes Fahrzeug entgegen, fahren Sie in beiden Fahrtrichtungen vorsichtig und überholen Sie nicht. Die Gemeindeversammlung der Bündner Gemeinde Albula hat einem Kredit zugestimmt, der freiwillige Umsiedlungen aus der Gemeinde Brienz ermöglicht. Das Bergdorf wurde in den letzten Jahren mehrfach wegen eines drohenden Bergsturzes evakuiert, teils monatelang. Bewohnerinnen und Bewohner, die den Ort deshalb verlassen möchten, sollen dies ohne große finanzielle Verluste tun können. Die Gemeindeversammlung hat dem Kredit für das Umsiedlungsprojekt mit großer Mehrheit zugestimmt, wie die Nachrichtenagentur Keystone Esther berichtet. Der Betrag in der Höhe von gut 82 Millionen Franken soll zum größten Teil vom Kanton Graubünden und vom Bund übernommen werden. Nochmals ins Ausland mit zwei Kurzmeldungen. In der Ukraine sind allein im Monat Juni mindestens 265 Zivilistinnen und Zivilisten getötet worden. Mehr als 1800 weitere wurden verletzt. Das sei die höchste Gesamtzahl seit den ersten Monaten nach Beginn des russischen Angriffskrieges im Februar 2022, heißt es von der UNO. Nach mehreren Todesfällen von mexikanischen Staatsangehörigen im Zusammenhang mit der umstrittenen Einwanderungsbehörde ICE in den USA will Mexiko gegen die Verantwortlichen klagen. Das kündigte Staatspräsidentin Claudia Sheinbaum an. Laut mexikanischen Angaben sind in den USA bisher 3 Mexikaner bei Abschieberazzien und 14 weitere in ICE-Haftzentren ums Leben gekommen. Zur Fußball-Weltmeisterschaft. Frankreich steht als erster Halbfinalist fest. Die Franzosen schlagen Marokko mit 2:0, dank Toren von Kylian Mbappé und Ousmane Dembélé. Das Wetter. Am Freitag scheint meist die Sonne. Im Wallis und am Alpensüdhang gibt es am Nachmittag lokale Hitzegewitter. Die Höchstwerte liegen bei 31 bis 34 Grad. Das waren Nachrichten von Radio SRF. Verantwortlich war Patrick Walter. Und SRF Verkehrsinfo von 0 Uhr 06. Achtung, weiterhin falsch fahrendes Fahrzeug auf der 1 Yverdon-Murten zwischen Estavayer-le-Lac und Bayern. Kommt Ihnen ein falsch fahrendes Fahrzeug entgegen, fahren Sie in beiden Fahrtrichtungen vorsichtig und überholen Sie nicht.
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4: Der 4x4-Podcast vom Donnerstag mit einem Blick nach Venezuela, 2 Wochen nach den verheerenden Erdbeben. Auffällig ist, wie groß die Hilfe aus den USA für das Land ist. Wir erklären, was sich die Trump-Regierung davon verspricht. Und es geht um den FIFA-Effekt für Zürich. Immer wenn WM ist, dann zeigt sich das im Zürcher Bip. Wie genau? Darüber reden wir später. Ich bin Raphael Günther, schön sind Sie dabei. Die schweren Erdbeben in Venezuela haben über 3600 Todesopfer gefordert. Das haben die venezolanischen Behörden mitgeteilt. Auch 2 Wochen nach der Erdbebenkatastrophe steigt die Zahl der Toten noch immer an. Nach den Erdbeben haben viele Länder Rettungsteams und Hilfsgelder nach Venezuela geschickt. Ein nicht unbedeutender Teil davon kam aus den USA. Über 310 Millionen Dollar sind es bis jetzt, sagen die USA. Und das gut 6 Monate, nachdem die USA den Langzeitherrscher Nicolas Maduro aus Venezuela entführt haben. Die freie Journalistin Anne Demmer war soeben vor Ort in Venezuela. Julius Schmid hat sie gefragt, wie präsent die USA bei den Rettungsaktionen waren.
5: Ja, die USA haben ja wie viele andere Länder auch Rettungs- und Sucheinheiten nach Venezuela geschickt, darunter auch ein 80-köpfiges Team mit 6 Spürhunden. Die waren durchaus präsent. Ich konnte tatsächlich auch bei einer Rettungsaktion beobachten, wie sie eine Frau aus einem völlig eingestürzten Haus retten könnte in La Guaira, eben in der Region an der Küste von Venezuela. Generell würde ich sagen, dass die US-Kräfte nicht präsenter waren als Hilfskräfte aus anderen Regionen auch. Die Schweiz, auch Deutschland, Jordanien, Mexiko, Chile hatten ja auch Unterstützung geschickt. Insgesamt war die internationale Unterstützung sehr sichtbar, würde ich sagen.
6: Vielleicht können Sie das noch mal ein bisschen greifbar machen. Wie viel Hilfe haben denn die USA im Vergleich zu anderen Ländern geleistet?
5: Die US-Hilfe übertrifft tatsächlich die anderer Geber massiv. Die EU beispielsweise, immerhin mit 27 Mitgliedstaaten, stellte zunächst 5 Millionen Euro an akuter Katastrophenhilfe bereit, zusätzlich zu 52 Millionen Euro, die bereits vorher schon versprochen waren für die Dauerkrise. Aber der tatsächliche Bedarf ist natürlich riesig. Die UNO beziffert den nötigen Finanzbedarf für die Nothilfe in Venezuela auf 606 Millionen Dollar. Und selbst die großzügige US-Hilfe deckt das dann natürlich immer noch nicht ab. Aber politisch entscheidend ist vielleicht auch eher die Botschaft, die Symbolik und die Sichtbarkeit. Es wurden nämlich auch Kriegsschiffe, Militärpersonal nach Venezuela geschickt und das ist ganz im Sinne von Trump.
6: Ja, wenn Sie schon diese Symbolik ansprechen, wie ist das denn bei der Bevölkerung angekommen, dass jetzt eben

0: das Land natürlich noch mal einmal mehr zurückgeworfen. Und viele befürchten auch, dass die venezolanische Regierung wieder repressiver gegen Kritiker vorgehen wird. Viele hoffen auf die Rückkehr von Maria Corina Machado, also die Oppositionsführerin.
1: Anne Demmer, um das jetzt nochmal zusammenzufassen, was sagt denn diese Situation nach den zwei schweren Erdbeben in Venezuela über die Beziehung aus zwischen eben Venezuela und den USA?
0: Ja, man darf ja nicht vergessen, Trump hat in Venezuela ganz handfeste ökonomische Interessen und das erklärt eigentlich das ganze Bild. Nach der Festnahme von Maduro hat er nicht zufällig Rodriguez an die Spitze gehievt, sondern bewusst entschieden, dass sie das Land nach seinen Vorstellungen regiert und für amerikanische Investoren öffnet. Und seitdem haben die USA praktisch Zugriff auf die venezolanischen Ölreserven. Und deshalb sprechen viele auch von einer Marionettenregierung. Rodriguez sitzt zwar formal an der Spitze, aber die eigentlichen Entscheidungen, gerade wirtschaftspolitisch, laufen über Washington. Und genau deshalb hat Trump auch ein Interesse daran, die Erdbebenkatastrophe relativ klein zu reden. Sie passt einfach nicht in seine Erfolgserzählung. Er hat sogar zwei Tage nach dem Beben behauptet, die Venezolaner würden vor Glück in den Straßen tanzen, was natürlich eine Provokation ist. Und die Ölinfrastruktur selbst ist von dem Beben weitgehend verschont geblieben. Also dieses Gebiet hat es nicht getroffen. Aber damit das läuft, braucht es eben eine gewisse Stabilität im Land. Und genau die nutzt Trump als Argument, um Wahlen auf unbestimmte Zeit erstmal zu verschieben. Erst wenn die Lage in Anführungsstrichen stabil genug ist, sollen freie Wahlen kommen. Und was stabil genug bedeutet, entscheidet am Ende er.
2: Sagt ARD-Korrespondentin Anne Demmer. Alarmstufe Rot. Mit diesen Worten hat der UNO-Menschenrechtskommissar Volker Türk kürzlich gewarnt vor der Situation im nordostafrikanischen Land Sudan. Er macht sich Sorgen, dass es im Sudan zu einem weiteren Massaker an der Zivilbevölkerung kommt, wie schon im letzten Herbst. Es geht um die Stadt El Obeid im Süden des Sudan, die von Rebellen belagert wird. Rund eine halbe Million Menschen sind dort eingeschlossen. Eine Flucht ist für sie so gut wie unmöglich. Die UNO warnt vor einer Wiederholung des Massakers von El Fasher. Dort hat die Miliz Rapid Support Forces im letzten Herbst innerhalb drei Tagen mindestens 6'000 Menschen getötet. Haga Ali ist Sudan-Expertin beim deutschen GIGA-Institut für Afrikastudien. Mark Alemann hat sie gefragt, für wie groß sie die Gefahr eines Massakers in der Stadt El Obeid hält.
3: Die Gefahr ist tatsächlich sehr akut und sehr groß, denn in El Obeid halten sich ungefähr 500.000 Menschen auf, auch sehr viele Binnenvertriebene, die aus anderen kleineren Konfliktherden im Sudan schon in diese Stadt geflohen sind.
4: Die RSF-Miliz, die Rapid Support Forces, die behauptet, ihre Operationen seien rein militärischer Natur. Die Zivilbevölkerung würde nicht angegriffen. Weshalb trauen sie dem nicht?
3: Es ist bisher so, dass ein Großteil der zivilen Opfer dieses Jahr schon durch Drohnenangriffe entstanden ist, sowohl auf Seiten der Rapid Support Forces als auch durch Drohnenoperationen, die von sudanesischen Militär geführt wurden. Auch die erste Eskalation oder auch warum wir jetzt sehen, dass da eine potenzielle Katastrophe bevorsteht, hat sich bemerkbar gemacht durch die ersten zivilen Opfer, die angegriffen wurden. Man sieht auf Satellitenbilder bereits Marktplätze und sehr typische zivile Ballungsgebiete, die von den Rapid Support Forces zuerst angegriffen wurden, um sich so zu positionieren, dass man die Stadt einnehmen kann. Daher ist das nicht glaubwürdig, auch weil Kämpfende tatsächlich sich immer wieder auf sozialen Medien damit brüsten, Zivilistinnen und Zivilisten recht wahllos zu töten.
4: El Obeid ist eine Bundeshauptstadt, eine Großstadt im Süden des Landes. Weshalb wird um diese Stadt so gekämpft?
3: Die Stadt liegt durchaus im Süden des Landes, aber auch relativ zentral im Süden des Landes. Da laufen mehrere wichtige befestigte Straßen zusammen, die El Obeid beispielsweise mit der Hauptstadt Khartoum verbinden, aber auch weiter in den Osten des Landes führen. Man hat Wasseraufbereitungsanlagen, man hat Pipelines und relativ viel Infrastruktur, die militärisch extrem wichtig ist. Und El Obeid ist auch historisch immer schon für militärische Operationen, aber auch für UN-Missionen ein sehr wichtiger logistischer Knoten. Punkt geworden. Und das ist das, auf das die Rapid Support Forces im Moment hinaus wollen. Sie brauchen selber Treibstoff, sie müssen selber auch an Infrastruktur rankommen für ihre eigenen Versorgungslinien, um sich auf potenzielle weitere Schritte vorzubereiten.
4: Sie haben gesagt, dass es schon viele Angriffe auf die Zivilbevölkerung gegeben hat in El Obeid. Wie muss man sich das Leben in dieser Stadt vorstellen, die schon lange belagert wird?
3: Das Leben der Zivilistinnen und Zivilisten ist natürlich schwer. Man hat

0: überall im Land Knappheit. Man hat einmal den Zusammenbruch von kritischer Infrastruktur als Resultat von Kriegshandlungen. Das ist etwas, das sich sehr bemerkbar macht in der Zivilbevölkerung. Die Gesundheitsversorgung ist extrem schwierig. Auch überall da, wo für Hilfsorganisationen es notwendig ist, Grenzen oder Frontlinien zu überschreiten, kommt humanitäre Hilfe nicht an, wo sie ist. Das heißt, man hat auf sehr kleinem Gebiet sehr viele geflohene, binnenvertriebene Menschen, die sich ballen mit sehr unzureichender Versorgung und dann natürlich noch grassierende Nahrungsmittelknappheiten, Hungersnöte, Krankheiten. Also die Lage ist katastrophal.
1: Jetzt warnen die UNO, die USA, andere Länder und NGOs vor einem möglicherweise anstehenden Massaker. Und ein solches Massaker gab es vor nicht sehr langer Zeit in einer anderen Stadt, in El-Fashar. Auch damals gab es im Vorfeld Warnungen. Was müsste jetzt konkret getan werden, um die Bevölkerung in El Obeid zu schützen?
0: Richtig, das erinnert stark an das Massaker in El-Fasher Ende letzten Jahres. Was jetzt passieren müsste, sind Schutzzonen oder Bufferzonen für Zivilistinnen und Zivilisten. Das sind Korridore, anhand derer Zivilistinnen und Zivilisten die Stadt verlassen können. Denn diese wird für weitergehende militärische Operationen extrem wichtig. Und wir haben bisher auch immer wieder gesehen, dass im Voranschreiten des Krieges sowohl für die sudanesischen Streitkräfte als auch für die paramilitärischen Rapid Support Forces Zivilistinnen und Zivilisten einen Kollateralschaden sind, den man sehr leichtfertig hingenommen hat. Und es gilt es jetzt, die Zivilbevölkerung davor zu schützen und ihnen überhaupt die Flucht in El Obeid zu ermöglichen, damit sie eben nicht eingekesselt werden können. Das ist das, was in Al-Fasha passiert ist, nachdem sich die sudanesischen Streitkräfte zurückgezogen hatten und zurückgekämpft wurden von den Rapid Support Forces, dass diese eingekesselt wurden, dass jeglicher Kontakt zur Zivilbevölkerung auch abgebrochen wurde und dann im Nachhinein und auch über Satellitenbilder ersichtlich wurde, dass massakriert wurde. Und das ist jetzt gerade das große Risiko in El Obeid.
2: Sagt Sudan-Expertin Hagar Ali vom GIGA-Institut für Afrika-Studien. Alle 4 Jahre ist Fußball-WM und alle 4 Jahre gibt's den FIFA-Effekt. Dieser FIFA-Effekt hat aber nichts mit Traumtoren, mit verschossenen Penalties oder mit roten Karten zu tun. Der FIFA-Effekt beschreibt ein Wirtschaftsphänomen im Kanton Zürich. Immer dann, wenn WM ist, dann wächst das Bruttoinlandprodukt im Kanton Zürich stärker an. Ungefähr 1 Prozentpunkt beträgt der Unterschied von einem WM-Sommer zu anderen Jahren. Das liegt daran, dass die FIFA ihren Hauptsitz in Zürich hat. Wie stark profitiert der Kanton Zürich tatsächlich vom FIFA-Effekt? Das hat Julius Schmid mit Ökonom Kevin Gismondi besprochen, der das Phänomen für die Zürcher Kantonalbank untersucht hat.
3: Ja, direkt profitiert Zürich nicht so stark vom FIFA-Effekt. Das ist mehr ein statistischer Effekt, der generiert wird eben durch die Lizenzeinnahmen der Übertragungsrechte während der WM. Direkt auf die Zürcher Konjunktur wirkt das nicht wirklich ein. Einerseits hat man keine Arbeitsmarkteffekte, das heißt, es werden nicht zusätzlich Leute eingestellt während der WM. Und auch die Bauprojekte, beispielsweise der Bau von neuen Fußballstadien, die werden nicht hier realisiert, sondern im Gastgeberland. Und ähnlich verhält es sich auch mit dem Tourismus. Also wir haben hier nicht zusätzliche Hotelübernachtungen, nicht zusätzliche Restaurantbesuche. All das fällt eben im Gastgeberland an und deswegen ist der Direkteffekt nur gering.
4: Aber spürt man nicht trotzdem etwas von diesen sehr großen Einnahmen, die die FIFA da generiert, vielleicht auch indirekt?
3: Ja, indirekt kann man schon sagen, dass der Kanton Zürich von der Präsenz der FIFA in Zürich profitiert. Das ist ja aber nicht unbedingt von der WM jetzt abhängig, sondern einfach generell, dass die FIFA im Kanton Zürich ihren Hauptsitz hat. Das sind einerseits direkte wirtschaftliche Aktivitäten, die die FIFA in der Schweiz und im Speziellen in Zürich hat. Sie schafft Arbeitsplätze. Die FIFA beauftragt auch lokale Unternehmen mit Dienstleistungen, etwa im Bereich von Eventmanagement, Catering oder auch IT. Und auch auf der Tourismusseite kann man sagen, dass diverse internationale Meetings in Zürich stattfinden und deshalb ja die Welt auch regelmäßig auf Zürich blickt. Und in dem Zusammenhang kann man schon auch sagen, dass Reputationseffekte wichtig sind. Man hat eine internationale Sichtbarkeit durch die Präsenz der FIFA. Und das hilft dann auch der Standortattraktivität.
4: Wenn ich Sie richtig verstehe, dann läuft das aber eher so im Hintergrund ab und nicht in diesem Vierjahresrhythmus wie eben die WM und eben dieser sogenannte FIFA-Effekt, den man dann beim BIP merkt.
3: Genau, genau.
4: Und wie sieht es bei den Steuereinnahmen aus? Inwiefern profitiert Zürich da von dem FIFA-Sitz?
3: Ja, da könnte man ja denken, jetzt, dass die WM mehr Einnahmen generiert jetzt im Jahr 2026 oder man hat deutlich mehr Teilnehmer, man hat deutlich mehr Spiele, die Ticketpreise sind angestiegen, also die Einnahmen werden steigender der FIFA im Jahr 2026. Es ist aber so, dass man von den Steuereinnahmen nicht wirklich viel sieht. Es ist so, dass die FIFA als Verein nach Schweizer Recht organisiert ist und sie hat einen Status als gemeinnützige Organisation. Deshalb genießt sie steuerliche Privilegien. Es ist ähnlich wie beim Internationalen Olympischen Komitee, ist auch die FIFA in der Schweiz von der direkten Bundessteuer befreit. Auf kantonaler Ebene, also im Kanton Zürich jetzt, gelten ähnliche Regeln, sodass die FIFA auch dort von gewissen Steuervergünstigungen profitiert. Das heißt, der Kanton Zürich profitiert nicht wirklich direkt von den höheren Umsätzen. Natürlich muss die FIFA Steuern zahlen ein Stück weit, aber es ist eben viel weniger, als das bei einem normalen marktwirtschaftlichen, gewinnorientierten Unternehmen der Fall wäre.
4: Nun ist es ja so, dass im Kanton Waadt das Internationale Olympische Komitee, das IOC, sitzt und auch die UEFA, der Europäische Fußballverband. Gibt es denn in der Waadt auch vielleicht einen IOC-Effekt oder einen UEFA-Effekt, sage ich mal?
3: Ja, genau, da ist der Kanton Zürich sicherlich nicht alleine. Die Wertschöpfung im Kanton Waadt schwankt auch ziemlich stark. Dann aber eben eher, wenn Olympiajahre sind oder es ist alle 2 Jahre, wechselt sich ja das ab mit den Winter- und den Sommerolympischen Spielen. Der Kanton Waadt beherbergt über 20 internationale Sportverbände, über 20 internationale Sportorganisationen und deswegen ist dort der Effekt noch viel stärker im Kanton Waadt. Es ist natürlich so, je kleiner ein Wirtschaftsraum ist, desto größer fallen solche Effekte relativ gesehen aus. Und das BIF vom Kanton Waadt ist nochmals kleiner als das vom Kanton Zürich. Deshalb dürfte dort der Sport-Event-Effekt nochmals größer sein.
4: Ja, Zürich steht da also nicht alleine da. Wenn wir jetzt trotzdem nochmal auf die FIFA und eben auf Zürich zurückkommen. Die FIFA, die veranstaltet ja jetzt gerade die lukrativste WM aller Zeiten. Heißt das, dass der FIFA-Effekt in Zürich dieses Jahr noch ein Stück weit größer ist?
3: Ja, davon gehen wir schon aus. Die Einnahmen der FIFA-WM, Sie haben es gerade gesagt, die sind in den letzten Jahren deutlich angewachsen. Sie sind auch stärker angewachsen als das reale Zürcher BIP. Das heißt, im Verhältnis machen sie immer mehr aus von der Wertschöpfung im Kanton Zürich. Und deswegen gehen wir schon davon aus, dass im Jahr 2026 der Sport-Event-Effekt noch üppiger ausfallen wird, als das im Jahr 2022 der Fall war. Wir sind auch mit unseren Prognosen sind wir 0,7 Prozentpunkte höher als für die Schweiz und damit am oberen Rand unseres geschätzten Sport-Event-Effekts, weil wir eben genau dem Rechnung tragen möchten,
2: sagt der Ökonom Kevin Gismondi. In der Schweizer Physiotherapiebranche ist ein Streit eskaliert. Es geht um die neuen Tarife, über die schon lange diskutiert wird. Die größten Physiopraxen sagen, die neue Tarifstruktur sei eine, Zitat, absolute Katastrophe. Sie spalten sich deshalb vom Verband Physioswiss ab und gründen ihren eigenen Verband, der Pro Physio heißt. Felix Schneuli ist Gesundheitsexperte beim Vergleichsdienst Comparis. Er war bei diesem Ablöseprozess mit beiden Seiten im Gespräch. Vera Deragic hat ihn gefragt, was er zu dieser Abspaltung meint.
5: Ich habe ein gewisses Verständnis für diesen Bruch, weil die wirtschaftliche Lage von Physiotherapiepraxen ist schwierig, weil die Teuerung nie ausgeglichen worden ist, aber die Kosten steigen, weil wir immer mehr Physiotherapie beanspruchen. Ich befürchte aber, dass der Alleingang in diesem engen regulatorischen Korsett des Krankenversicherungsgesetzes nichts bringt.
6: Streitpunkt ist ja das neue Tarifsystem. Was ist denn eigentlich das Ziel dieser Reform?
5: Das Ziel dieser Reform ist, von der Abgeltung von Halbstunden oder Stunden bzw. Therapiesitzungen abzukommen in Richtung von Einzelleistungen. Da kommen auch neue Leistungen dazu, wie zum Beispiel Sturzprävention oder Robotik, aber auch Leistungen in Abwesenheit der Patientinnen und Patienten. Das Ganze wird also komplizierter, administrativ aufwendiger.
6: Die heutige Struktur ist ja ziemlich alt schon, 30 Jahre, gilt als veraltet. Darum hat Physioswiss mit den Krankenkassen und den Spitälern eine neue Tarifstruktur ausgearbeitet. ist ein komplexes Thema. In einfachen Worten, Felix Schneuli, was ändert sich denn im Vergleich zur alten Struktur?
5: Im Vergleich zur alten Struktur wird es eben komplizierter, weil einzelne Leistungen verrechnet werden können. Die Basis sind 5-Minuten-Einheiten. Früher waren es eben ganze Therapiesitzungen von mindestens 30 Minuten. Erstaunlich ist auch, dass man eigentlich diese Therapiestruktur für die Unfallversicherer schon etabliert hat, aber etwa zu 20% höheren Tarifen. Also die gleiche Struktur, aber zu höheren Tarifen, und deshalb hat es eben in diesem Bereich kein öffentliches Theater gegeben.
6: Also das heißt, die Tarife für die Physiopraxen, die sie verrechnen können, sind tiefer, die Praxen kriegen im Endeffekt weniger Geld?
5: Sie kriegen im Endeffekt weniger Geld. Es kommt natürlich auch auf das Profil der einzelnen Praxis drauf an. Wenn man mehr ältere, multimorbide, also mehrfach kranke Patienten therapiert, hat man vielleicht unter dem Strich gleich viel oder sogar ein bisschen mehr. Wenn man aber auf jüngere Patienten, Patientinnen konzentriert ist, dann hat man vielleicht etwas weniger. Und ich denke, das ist auch ein Punkt, warum man sich in der Branche nicht einig ist.
6: Und das sind ja die Großen, die diesen neuen Physioverband gründen. Warum begehren denn Sie auf?
5: Ja, Sie argumentieren, dass Sie mit dem gleichen Leistungsvolumen weniger Geld bekommen. Das kann für Ihre Praxisstruktur zutreffen, und Sie machen eigentlich dem Verband den Vorwurf, dass der Verband die kleinen Praxen, die im Nebenerwerb geführt werden und vielleicht weniger auf das Geld angewiesen sind, dass Sie diesen Praxen mehr entgegenkommen. Für die Krankenversicherer geht es natürlich auf, weil die Politik verlangt ja kostendämpfende Maßnahmen und eine neue Tarifstruktur darf nicht zu mehr Kosten führen. Aber eigentlich muss ja ein Tarif sachgerecht sein.
6: Das übergeordnete Ziel ist es, die Kosten zu bremsen. Gelingt das mit dieser neuen Struktur?
5: Ich denke, das gelingt nicht, weil das grundsätzliche Problem bleibt, und zwar nicht nur in der Physiotherapie, sondern grundsätzlich im Krankenversicherungsgesetz. Es werden nur Mengen vergütet, man hat keine Anreize für Effizienz und Qualität. Der Kostentreiber in den letzten Jahren, das wird auch in der Zukunft so sein, sind die Mengen und nicht höhere Preise und höhere Tarife.
6: Also am Schluss wir Patientinnen und Patienten, die auch immer mehr, immer bessere Leistungen wollen.
5: Das ist unser Widerspruch. Also wir haben widersprüchliche Ansprüche. Auf der einen Seite wollen wir nicht höhere Krankenkassenprämien bezahlen, auf der anderen Seite wollen wir aber auch keine Kürzungen bei den medizinischen Leistungen.
6: Was spüren denn eigentlich die Patientinnen und Patienten von dieser neuen Struktur?
5: Ich würde sagen, kurzfristig nichts, aber trotzdem, wir haben im gesamten Gesundheitswesen Fachkräftemangel. Ja, wir kriegen nicht sofort einen Termin, wenn wir Physiotherapie brauchen. Und wenn sozusagen die Finanzierung weiter unattraktiv bleibt, wird es nicht zu viele Physiotherapeutinnen, Physiotherapeuten geben. Also das heißt, der Kostendruck wird den Fachkräftemangel verschärfen, und das werden die Patienten spüren.
6: Zum Schluss, Felix Schneuwli, wenn es jetzt in Zukunft 2 Verbände in der Physiobranche gibt, was heisst das?
5: Ja, wir sehen es auch in anderen Bereichen. Also wir haben das bei den Krankenversicherern gesehen, es hat nicht funktioniert. Wir sehen es bei den Pharmaunternehmen, die haben auch verschiedene Verbände, schaffen es aber, ihre Differenzen nicht an der Öffentlichkeit auszutragen. Das Gleiche gilt auch für die Ärzteschaft. Und das ist eigentlich für jede Interessengruppe im Gesundheitswesen so. Wenn man die Differenzen nicht intern austragen kann, dann trägt man sie öffentlich aus. Und in der Regel, wenn man sich nicht einig wird, entscheidet die Politik, und das ist für die Interessengruppen weniger gut.
2: Sagt Felix Schneuli von Comparis. So viel 4x4 für den Moment. Danke fürs Zuhören, sagt Raphael Günther.

0: Die Nachrichten von SRF um 12:30 mit Patrick Walter. Die Hälfte der Modellpalette von VW soll verschwinden. Was das für die Mitarbeitenden heißt, sagt das Unternehmen aber bislang nicht. Eine Mehrheit in der Schweiz will laut einer Umfrage mehr Geld für die Armee, dafür mehr Steuern bezahlen. Das will der überwiegende Teil der Befragten aber nicht. Das Wetter, es wird wieder sonnig und heiß bei 31 bis 34 Grad. Im Wallis und im Tessin gibt's lokale Gewitter. Wie soll es mit dem angeschlagenen deutschen Autokonzern VW weitergehen? Darüber hat die Führung des Unternehmens beraten und entschieden, VW soll bis 2030 schrumpfen. Im Vorfeld berichteten Medien, Zehntausende Stellen könnten gestrichen werden. Dazu äußerte sich VW aber noch nicht. Helmut Eickhoff von der ARD berichtet.
1: Stundenlang hat das Kontrollgremium in Wolfsburg getagt. Die Gespräche darüber, wie der krisengeplagte Konzern zukunftsfähig aufgestellt werden kann, fanden vertraulich hinter verschlossenen Türen statt. Konkrete Ergebnisse wurden im Anschluss nicht präsentiert. In einem offiziellen Statement spricht der Konzernvorstand von einem Zukunftsplan. Volkswagen solle schlanker werden, mit weniger Modellen und niedrigeren Kosten. Von Werksschließungen oder auch Stellenabbau keine Rede, der Konzern vermied es, davon zu sprechen. Es bleibt nach dieser Aufsichtsratssitzung also offen, wie hart die Einschnitte sein werden. Nun ist mit wochenlangen und harten Verhandlungen um die Zukunft und die Neuaufstellung des Volkswagen-Konzerns zu rechnen. Gewerkschaft und Betriebsrat haben schon erbitterten Widerstand angekündigt. Werksschließungen seien mit ihnen nicht zu machen, der Umgang des Vorstands mit der Belegschaft sei an Respektlosigkeit nicht zu überbieten.
0: Bundesrat Martin Pfister will die Schweizer Armee aufrüsten, zum Beispiel bei der Drohnenabwehr. Finanziert werden soll die Aufrüstung unter anderem mit einer Erhöhung der Mehrwertsteuer um 0,5 Prozentpunkte. In der Bevölkerung fällt diese Idee, stand jetzt, aber deutlich durch. Das zeigt eine repräsentative Umfrage des Forschungsinstituts GFS Bern im Auftrag des Industrie- und Tech-Verbandes Swissmem. Die Umfrage liegt SRF vor. Dabei sagten zwei Drittel der Befragten Nein oder eher Nein zu einer Finanzierung der Armeeaufrüstung über eine Erhöhung der Mehrwertsteuer. Die Umfrage zeigt aber auch, eine Mehrheit ist grundsätzlich für mehr Geld für die Armee. Dafür soll der Bund aber an anderen Orten sparen, statt die Mehrwertsteuer zu erhöhen. Bundeshausredaktor Andi Müller sagt zu den Umfrageergebnissen in der Tagesschau,
2: die Resultate dieser Umfrage sind mit Vorsicht zu genießen, weil noch kein eigentlicher Abstimmungskampf stattgefunden hat. Aber das Nein zu einer Steuererhöhung für die Armee fällt derart deutlich aus, dass sich das Parlament ab dem September wohl überlegen muss, ob es nicht noch Alternativen geben würde. Hinter den Kulissen hier im Bundeshaus diskutiert das bürgerliche Lager, ob man sich für die Armee allenfalls doch temporär verschulden soll und ob man auch nochmals ein Sparpaket schnüren soll. Denn eines scheint klar, eine reine Steuererhöhung für die Aufrüstung der Armee dürfte an der Urne Stand heute scheitern.
0: Die Gemeindeversammlung der Bündner Gemeinde Albula hat einem Kredit zugestimmt, der freiwillige Umsiedlungen aus der Gemeinde Brienz ermöglicht. Das Bergdorf wurde in den letzten Jahren mehrfach wegen eines drohenden Bergsturzes evakuiert, teils monatelang. Bewohnerinnen und Bewohner, die den Ort deshalb verlassen möchten, sollen dies ohne große finanzielle Verluste tun können. Die Gemeindeversammlung hat dem Kredit für das Umsiedlungsprojekt mit großer Mehrheit zugestimmt, wie die Nachrichtenagentur Keystone Estia berichtet. Der Betrag in der Höhe von gut 82 Millionen Franken soll zum größten Teil vom Kanton Graubünden und vom Bund übernommen werden. Nochmal ins Ausland mit zwei Kurzmeldungen. In der Ukraine sind allein im Monat Juni mindestens 265 Zivilistinnen und Zivilisten getötet worden. Mehr als 1'800 weitere wurden verletzt. Das sei die höchste Gesamtzahl seit den ersten Monaten nach Beginn des russischen Angriffskrieges im Februar 2022, heißt es von der UNO. Nach mehreren Todesfällen von mexikanischen Staatsangehörigen im Zusammenhang mit der umstrittenen Einwanderungsbehörde ICE in den USA will Mexiko gegen die Verantwortlichen klagen. Das kündigte Staatspräsidentin Claudia Sheinbaum an. Laut mexikanischen Angaben sind in den USA bisher 3 Mexikaner bei Abschieberazzien und 14 weitere in ICE-Haftzentren ums Leben gekommen. Zur Fußball-Weltmeisterschaft. Frankreich steht dort als erster Halbfinalist fest. Die Franzosen schlagen Marokko mit 2:0, dank Toren von Kylian Mbappé und Ousmane Dembélé. Das Wetter. Am Freitag scheint meist die Sonne. Im Wallis und am Alpensüdhang gibt es am Nachmittag lokale Hitzegewitter. Die Höchstwerte liegen bei 31 bis 34 Grad. Das waren Nachrichten von Radio SRF. Am Mikrofon und verantwortlich war Patrick Walter.
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4: Mein Name ist Enora Maurer und ich begleite Sie heute durch folgende Themen. Die sogenannte Sélection Suisse am Theaterfestival in Avignon feiert 10 Jahre Jubiläum, eine Bilanz. Dann ein weiteres Jubiläum, das Science-Fiction-Museum in Yverdon, Maison d'ailleurs, gibt es seit 50 Jahren, ein Besuch. Zuerst aber dies. Heute Morgen hat die Deutsche Akademie für Sprache und Dichtung bekannt gegeben, wer den diesjährigen Georg-Büchner-Preis bekommt, einer der wichtigsten deutschsprachigen Literaturpreise. Er ist mit 50.000 Euro dotiert und würdigt herausragende Schriftsteller, die in deutscher Sprache schreiben und das deutsche Kulturleben maßgeblich beeinflussen. Und dieses Jahr heißt die Preisträgerin Christine Wunicke. Die 59-Jährige bekommt den Preis für ihr stets überraschendes und souverän konzipiertes Erzählwerk, so die Begründung. SRF-Literaturredaktor Felix Münger hat mit Jodo Kess über diese Wahl gesprochen.
5: Höchste Ehren also für Christine Wunicke. Was zeichnet sie denn als Autorin aus?
6: Ich glaube, etwas vom Wichtigsten ist, dass sie ihre Leserschaft immer wieder von Neuem verblüfft. Einerseits sicher durch die Stoffe, die sie in ihren Romanen, Erzählungen und Novellen aufgreift. Ihr Figurenspektrum reicht von exzentrischen Rockmusikern über leicht durchgedrehte Filmpioniere bis zu nerdigen Wissenschaftlern. Aber einmal geht es auch um eine Verrenkungskünstlerin. Und oft, das gehört eben auch zu diesen Stoffen, siedelt sie die Geschichten in der Historie an. Und da nimmt sie, auch das sicher typisch Wunicke, eines ihrer Markenzeichen, oft kleine, auf den ersten Blick unbedeutende Ereignisse als Ausgangspunkt. Also zum Beispiel in ihrem jüngsten Buch Wachs vom letzten Jahr, der in Frankreich des 18. Jahrhunderts spielt. Also da geht es um eine Teenagerin, die Leichen kaufen will, weil sie so gerne Anatomin werden möchte. Der Roman erhielt dann viel Zuspruch und war dann im letzten Jahr sogar für den Deutschen Buchpreis nominiert.
5: Gewonnen hat sie den aber nicht.
6: Nein, den hat bekanntlich Dorothee Elmiger dann gewonnen, aber Christine Wunicke war sicher eine der härtesten Konkurrentinnen von Dorothee Elmiger, vor allem eben auch, weil sie in der Art des Erzählens stark mit Überraschungen und Unvorhersehbarem spielt. Und gerade in dieser Teenager-Geschichte, Anatomin werden, da zeigt sich eben auch die feministische Seite von Christine Wunicke, weil Frauen im 18. Jahrhundert von anatomischen Studien ausgeschlossen waren, aber die Protagonistin, die behauptet sich dann eben in dieser Männerwelt.
5: Jetzt hast du diese Stoffe sehr schön beschrieben. Wie bewältigt Christine Wunicke diese Stoffe denn sprachlich?
6: Die Sprache ist wie die Stoffe sehr eigenständig. Also Christine Wunicke versteht sich zum Beispiel ausgezeichnet darauf, Gattungen zu mischen. Da gibt es Grotesken, Parodien, daneben historische Erzählungen spielen hinein. Da gibt es auch beispielsweise Satiren auf den Wissenschaftsbetrieb. Und immer wieder auch spielt sie mit mythologischen oder auch religiösen Bildern. Und all das verflicht sie sehr geschickt zu einem Ganzen und erzeugt damit eben dann eine ganz eigene Poesie.
5: Und wenn wir jetzt noch ein bisschen herauszoomen, wo steht diese Christine Wunicke innerhalb der deutschsprachigen Literatur?
6: Sie war schon lange ein Insider-Tipp und sie entwickelte sich in den letzten Jahren aber klar zur Bestseller-Autorin. Sie war mehrfach auf der Longlist für den Deutschen Buchpreis, also auf der Vorauswahl. 2020 schaffte sie es dann erstmals auf die Shortlist, also ins Finale, mit dem Roman «Die Dame mit der bemalten Hand». Das ist auch ein typisches Wunicke-Buch. Es erzählt eine fiktive Geschichte, die im 18. Jahrhundert spielt und von Forschungsreisen erzählt, die es auf eine kleine indische Insel verschlägt, voller Schlangen und Höhlen mit wunderlichen Zeichnungen. Und mit denen können eben dann die Europäer wenig anfangen. Und Der Roman bietet einen Perspektivwechsel, einen nicht-europäischen Blick mit oft skurrilen Einlagen auf das Gebaren von Europäern in Übersee.
5: Und jetzt also dieser Büchnerpreis. Der letzte Schweizer, der den Büchnerpreis erhalten hat, das kann man nachlesen, war Lukas Bärfuss nach Adolf Muschk in den 1990ern. Der Preis geht oft an Autorinnen und Autoren, die ein politisches Engagement zeigen in ihrem Werk. Wie ist jetzt das bei Christine Wunicke?
6: Das passt genauso auf sie. Mit ihrer Literatur, die oft auf den ersten Blick vielleicht skurril oder etwas abseitig wirkt, macht sie den Blick frei für Politisches, für Gesellschaftliches. Zum Beispiel eben, wie erwähnt, auf patriarchale Strukturen oder auch auf Irrwege in der Entwicklung der Wissenschaften oder auch auf Verwerfungen in der Kolonialgeschichte. Also Christine Wunicke ist durchaus als politische Autorin lesbar.
4: Sagt Literaturredaktor Felix Münger. Die Deutsche Akademie für Sprache und Dichtung überreicht den Preis in einem offiziellen Festakt im Herbst, Ende Oktober in Darmstadt. Aktuell findet in der südfranzösischen Stadt Avignon das Theaterfestival Avignon statt, zum 80. Mal. Und zum 10. Mal findet dort auch die sogenannte Sélection Suisse statt. Anne Fournier von Radio-Télévision Suisse war bis gestern in Avignon und hat heute Morgen mit Patricia Moreno gesprochen.
7: Bevor wir darüber sprechen, die sogenannte Sélection Suisse an, das eine und einzige Festival d'Avignon gibt es so gar nicht. Es sind wie mehrere Festivals in einem, oder?
8: Ja, das Festival in Avignon findet auf zwei Ebenen statt. Die sogenannte Inversion, also die Hauptveranstaltung, die wurde 1946 von Jean Villard ins Leben gerufen, also vor 80 Jahren. Und jedes Jahr werden da wichtige Stücke programmiert. Die Aufführung findet alle rund um den Innenhof des Passpalasts statt.
7: Ja, und dazu hast du eine Musik mitgebracht, die offenbar immer dazugehört. Da hört man auch
8: vor jedes
7: Singen. Was ist das? Was ist das für eine Musik?
8: Also diese Musik, das hört man vor jedes Stück der Inversion, die draußen stattfindet. Das sind berühmte Trompeten und die Musik ist von Maurice Jarre geschöpft worden. Also seit Jahrzehnten ist es eine Tradition in Avignon.
7: Aber du sagtest, es gibt diese Inversion von Avignon, aber es gibt auch die Off-Version. Was ist das?
8: Ja, das ist eine Art Nebenveranstaltung des Festivals. Die wurde vor 60 Jahren ins Leben gerufen und steht allen Produktionen offen. Bei dieser Off-Version müssen die Künstler und Künstlerinnen selbst einen Ort zu spielen finden und für ihre Werbung sorgen. Und bei dieser Parallelveranstaltung gibt es seit 10 Jahren jetzt, was man die Sélection Suisse nennt.
7: Also das sind Theaterstücke, die aus der Schweiz kommen und in Avignon gezeigt werden.
8: Ja, genau. Und diese Sélection Suisse ist eine Struktur, die von zwei Institutionen ins Leben gerufen wurde, von der CORODIS, der Westschweizer Kommission für die Vorbereitung von Bühnenproduktion und der Stiftung Pro Helvetia. Jeden Sommer begleitet sie 5 bis 6 Schweizer Produktionen, erstellen ihnen eine Webseite, finden einen Produktionsort, Aufgaben, die normalerweise ziemlich schwer wiegen. Und das alles mit einem Budget von rund 500.000 Franken. Für die schweizerischen Künstler ist es sehr interessant, weil in Avignon viele Produzenten und Produzentinnen von verschiedenen Theaterinstitutionen anwesend sind, um ihre nächste Spielzeit zu vorbereiten. Und da kann man sich bemerken lassen.
7: Ja, das klingt nach einer regelrechten Börse. Du sagst an, dass es diese Sélection Suisse in Avignon 10 Jahre schon gibt. Da kann man schon mal Bilanz ziehen. Wie fällt die aus?
8: Ja, eher positiv. Der kleine rote Pass, so sieht das Programmheft der Schweizer Stücke aus, das ist zu einem begehrten Symbol geworden. Viele Festivalbesucher stecken in sich inzwischen automatisch in die Tasche, um ihr Programm zusammenzustellen. Ein weiteres gutes Zeichen, die mediale Resonanz. Oft wird die Schweizer Eigenart gelobt, dieses kleine Schrittchen zur Seite, diese andere Art, die Wirklichkeit zu erzählen. Und es gibt auch konkrete Erfolge. Einige Künstlerinnen und Künstler, die in vergangenen Jahren in der Selection Suisse zu sehen waren, haben später eine Einladung ins offizielle Hauptprogramm erhalten. So wie dieses Jahr François Gremaud mit Mon Frère, ein Theaterstück über und mit seinem gehörlosen Bruder in Gebärdensprache, oder auch Muriel Imbach. Sie wurde eingeladen mit Nous ou le paradoxe du hérisson, ein Stück für junges Publikum über die zahlreichen Formen der Familie. Also der bisherige Erfolg der Selection Suisse spricht dafür, diese Struktur weiterzuführen.
7: Nur ganz kurz vielleicht zum Schluss noch an, was bietet die Selection Suisse diesen Sommer?
8: Also 6 Produktionen, 4 kommen aus der Westschweiz über Tanz und Theater und 2 sind aus der Deutschschweiz geholt worden. Bin ich das von der Thurgauerin Sarah Ogentobler mit einem spannenden Mix aus Video und Performance. Und für das junge Publikum die Bernerin Anina Mosimann, Puppenspielerin und Plastikerin. Man hört, es ist sehr vielfältig, sowohl in den Sprachen als auch in den Genres. Vielleicht mit einem gemeinsamen Thema, der Körper als identitätsstiftende Marke.
4: Das Festival und die Selection Suisse sind bis zum 25. Juli zu sehen in der südfranzösischen Stadt Avignon. Und von Avignon jetzt nach Paris. Stichwort Architekturjuwele. Davon gibt's in Paris ja so einige. Ob nun auch La Grande Arche dazu gehört, der große Bogen im Reißbrettquartier La Défense, das sei mal dahingestellt. Aber imposant ist er bestimmt, dieser monumentale Triumphbogen aus Stahl, Beton und Granitplatten, der in den 1980er Jahren entworfen wurde. Von? Ja, von wem eigentlich? Nicht mal die meisten Parisier und Parisien wüssten die Antwort, denn es war für einmal kein Star-Architekt, der mit dem Bau beauftragt wurde, sondern ein weitgehend unbekannter Baumeister. Dessen Geschichte erzählt nun ein neuer französischer Spielfilm, L'Inconnu de la Grande Arche. Anne Meyer hat ihn gesehen.
9: Paris 1983. Präsident François Mitterrand verkündet den Gewinner eines prestigeträchtigen Architekturwettbewerbs. Wer soll das neue internationale Kommunikationszentrum entwerfen? Die Antwort: Otto von Spreckelsen. Das Problem: Niemand weiß, wer der Typ ist oder wo er wohnt. Rufen Sie doch die dänische Botschaft an. Dänemark ist ein kleines Land. Die können Ihnen bestimmt helfen, sagt Mitterrand lakonisch zu seinem Berater Subian.
10: Appelez le lauréat pour que je puisse le féliciter.
11: J'ai une petite adresse postale.
10: A téléphoné à l'ambassade du Danemark. C'est un petit pays, ils sauront vous renseigner.
9: Mit feinem Humor zeichnet Regisseur Stéphane de Moustier das politische Umfeld und den Personenkult rund um François Mitterrand nach, mit seinen unzähligen untergeordneten Beamten. Die Anspielungen auf einen Königshof sind nicht zu übersehen. Ebenso absurd witzig wird es, wenn der dauergestresste Berater Subian nach Dänemark reisen muss, um von Spreckelsen persönlich zu informieren, dass er den Preis gewonnen hat. Der ist gerade seelenruhig am Fischen. Bei der Pressekonferenz in Paris erklärt von Spreckelsen in gebrochenem Französisch, was seine Vision mit dem Gebäude ist. Auf die Frage, was er denn in seiner Karriere schon gebaut hat, antwortet er: 4 Kirchen und mein eigenes Haus. Der Raum verfällt in Gelächter.
12: Qu'avez-vous construit dans votre carrière?
13: J'ai construit ma maison et 4 églises.
9: Am Anfang wirkt Otto von Spreckelsen fast unbeholfen, als wäre es ein reiner Zufall, dass er diesen Wettbewerb überhaupt gewonnen hat. Doch als es darum geht, ein Team zusammenzustellen, zeigt sich eine andere Seite. Er ist selbst überzeugt, ein detailverliebter Perfektionist. Niemand genügt seinen Ansprüchen. Dieser Wandel kommt abrupt. Das könnte Spreckelsen vielschichtig oder auch mysteriös machen. Die Figur wirkt dadurch aber eher inkonsequent. Auch der Humor des Anfangs ist hier plötzlich weg. Das verzeiht man dem Film allerdings, weil von Spreckelsens Perfektionismus und Kompromisslosigkeit die Geschichte auch vorantreiben und zu den spannendsten Szenen des Films führen. So reist er etwa nach Italien, um den besten Marmor zu finden. Obwohl der Zeitdruck, das Gebäude fertigzustellen, immer größer wird. In diesem Kontext werden selbst Gespräche über Verbundglas spannend. Die Oberfläche des Kubus muss makellos glatt sein. Verbundglas ist in Frankreich allerdings nicht zugelassen. Wie der Bauleiter Andreu bei einer Sitzung dem Sturen von Spreckelsen erklärt.
14: Et vous? Qu'est-ce que vous dites?
15: Il n'y a rien à dire. Je vous avais indiqué que c'était impossible d'avoir une façade parfaitement lisse. Nous allons faire le maximum pour nous en approcher, mais nous ne pouvons pas passer outre la commission de sécurité.
9: Zwischen den beiden Männern entwickelt sich ein Machtkampf. Wird die Grande Arche schließlich so aussehen, wie es von Spreckelsen will? Besonders gelungen ist dabei, dass der Regisseur den Zuschauer und die Zuschauerin nie eindeutig auf eine Seite zieht. Man kann selbst entscheiden, ob man von Spreckelsen eher ein Genie findet oder einen Wahnsinnigen. In L'Inconnu de la Grande Arche geht es um vieles. Politik, Wirtschaft, Ego, künstlerische Ambitionen. Stéphane de Moustier verwebt alles ausgewogen und zeichnet gleichzeitig auch ein mitreißendes Porträt der damaligen Zeit. Ebenso eindrücklich inszeniert wie das Bauwerk, um das es im Film geht.
4: L'Inconnu de la Grande Arche läuft ab jetzt im Kino. Und von Paris jetzt nach Yverdon-les-Bains. Die kleine Stadt am südlichen Ende des Neuenburger Sees ist eine Reise wert. Einerseits wegen der Lage am See, der Aussicht auf die Jurakette und der großen Altstadt. Andererseits aber wegen eines Museums, wie nirgends sonst eines existiert. Die Maison d'ailleurs, auf Deutsch das Haus von anderswo, bezeichnet sich als Museum für Science Fiction, Utopie und außergewöhnliche Reisen. Dieses Jahr feiert das Museum sein 50-jähriges Bestehen. Raphael Zehnder.
16: 1975 schenkte der französische Autor Pierre Versin, ein Resistance-Kämpfer, der Auschwitz überlebt hatte und im Waadtland lebte, der Stadt Yverdon seine Sammlung des Fantastischen.
17: Tout simplement parce que comme n'importe quel collectionneur dont la collection atteint une grande importance, je ne veux absolument pas qu'elle soit dispersée à ma mort. Et avec une commune, je suis tranquille, la commune est immortelle.
16: Die Sammlung sollte nach seinem Tod nicht zerstreut werden. 1976 eröffnete die Maison d'ailleurs, zuerst in Versins Dreizimmerwohnung. Ab 1991 als richtiges Museum im alten Gefängnis beim Schloss mit 300 Quadratmetern Ausstellungsfläche. Das Museum erhält jährlich 620'000 Franken von der Stadt. 6 Mitarbeitende teilen sich 3,4 Vollzeitstellen. Einer davon ist Frédéric Jacot. Seit 22 Jahren arbeitet er hier. Zuerst als Kurator, seit 2 Jahren als Direktor.
18: C'est un concept thématique qui se fonde sur l'imaginaire.
19: Wir verfolgen ein thematisches Konzept, das auf der Vorstellungswelt beruht. Auf allem, was sich der Mensch ausgedacht hat, seit er Geschichten erzählt. Das Museum konzentriert sich auf das Potenzial der Fiktion, auf Vermutungen und Möglichkeiten, die nicht die Realität erzählen, die wir im Alltag antreffen.
16: Was das bedeuten kann, zeigt zurzeit die Schau mit 200 Werken des Genfer Comiczeichners Frédéric Peters. Ein reichhaltiges Œuvre, nach innen gewandte Geschichten, in denen Peters von sich selbst erzählt, aber auch apokalyptische Visionen, die in bunten Farben das selbstverschuldete Ende der Menschheit erzählen. Auf eine Dauerausstellung verzichtet das Museum, erklärt Jacot.
19: Eine Dauerausstellung würde die Vergangenheit dokumentieren. Wir machen das Umgekehrte. Erinnerung ändert sich, sie muss plastisch sein. In unsere Ausstellung bauen wir Stücke aus unseren Sammlungen ein, um von der Gegenwart zu erzählen.
16: Die Sammlung, 120'000 Objekte, vieles über Jules Verne und vor allem Bücher und Medien, von Comics bis zu Computerspielen. Aus dem weiten Feld der Science Fiction. Science Fiction sei wichtig, weil sie die Menschen nähre, sagt Frédéric Jacot. Der Mensch sei ein Tier, das Geschichten erzählt.
18: Elle est importante parce qu'elle nourrit l'humain. C'est ce qui fait que l'homme est non seulement un animal, mais un animal qui se raconte. Et se nourrit lui-même de ses propres histoires.
16: Science Fiction denkt Unmögliches und bisher nicht Gedachtes. Für eine bessere Welt? Nicht nur, sagt der Direktor der Maison d'ailleurs.
18: Pas uniquement, mais effectivement, c'est penser l'impensé, c'est aller au-delà de ce qui peut être vécu.
19: Es geht darum, weiterzugehen als das bisher Erlebte. Aber unser Gründer Pierre Versin war kein Utopist, der sich auf Texte für eine bessere Welt konzentriert hat, sondern er betrachtete die ganze Palette des Vorstellbaren, bis hin zum Schlimmsten.
16: Bis zu 10'000 Personen im Jahr besuchen das Museum, darunter 100 Schulklassen. Forschende aus Literatur und Design recherchieren hier. Die Maison d'ailleurs ist einzigartig in der Museumslandschaft.
18: C'est une position dans laquelle elle s'insère un petit peu comme l'art brut, c'est-à-dire que c'est un pas de côté.
16: Ein bisschen wie die Art Brut sei die Kunst, die das Museum zeige. Weniger ein Museum für die große Masse als vielmehr ein Abenteuer, ästhetisch und hinsichtlich der Visionen, die es zur Diskussion stellt.
4: Die Maison d'ailleurs in Yverdon-les-Bains feiert ihr 50-jähriges Bestehen am Donnerstag, 3. September, mit der Vernissage, einer Sonderausstellung über ihren Gründer, den französischen Science-Fiction-Autor Pierre Versin.
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4: Shirana Shahbazi ist eine der bekanntesten Künstlerinnen der Schweiz. Stets arbeitet die gut 50-jährige Künstlerin mit Fotografie. Das klingt vielleicht einfach, ist aber in ihrem Fall kompliziert. Denn Shahbazis Fotos und Bilder funktionieren wie ein Spiegelkabinett. Man verirrt sich darin. Jetzt ist im Kunstmuseum Luzern eine große Ausstellung von Shahbazi zu sehen. Elinor Landmann hat sie gesehen und Annelies Berger hat sie nach ihren Eindrücken befragt.
20: Elli Landmann, du hast diese Ausstellung gesehen. Hast du dich auch verirrt?
21: Ja. Und ich habe mich gleich doppelt verirrt. Einmal buchstäblich in den Ausstellungsräumen und das andere Mal in Shahbazis Kunst.
20: Okay, sehr gut. Dann lass uns das vertiefen. Was ist denn an ihrer Kunst so verwirrend?
21: Also Shahbazi ist eine Fotografin mit so einem konzeptionellen Drive. Sie hinterfragt Bilder. Was bildet Fotografie ab? Was nicht? Was ist das überhaupt, was wir ein Bild nennen? Und warum ist es flach? Kann ich einer Fotografie glauben? Das so ein paar Fragen. Und die spielt sie in ihren Arbeiten immer wieder mit ganz unterschiedlichen Mitteln.
20: Hast du da ein konkretes Beispiel?
21: Beispiel ihre aktuelle Serie Falling. Das sind Lithografien von Menschen im Wasser. Also die schwimmen oder schweben. Und Shahbazi legt einzelne dieser Bilder übereinander. Das ergibt dann so eigenartige Fabelwesen. Du siehst zum Beispiel einen Rochen mit Zacken. Und erst wenn du näher kommst, merkst du, aha, das sind mehrere Menschen übereinander gelegt. Und ich in der Schwerkraft gefangen, ich sehe eben diese schwebenden Wesen. Und das hat was irgendwie Destabilisierendes, so ein bisschen Verwirrendes. Und diesen Effekt, den nutzt Shahbazi auch für ihre neue Riesenarbeit am Zürcher Großmünster. Dort hat sie ja das Kunst am Bauprojekt für die Gerüstverkleidung umgesetzt. Und da sind diese Wesen weit oben. Und in Luzern, da stehst du ihnen jetzt 1:1 quasi in Lebensgröße gegenüber.
20: Also Kunst, die verwirrt. Warum hast du dich denn auch räumlich verirrt, Elli, in diesem Museum, in dieser Ausstellung?
21: Shahbazi arbeitet für die Ausstellung mit Lee Tavor zusammen. Tavors Kunst ist atemberaubend. Das sind ganz lange Latexvorhänge, die hängen in Luzern von der Decke. Manche sind durchscheinend, andere sind rosa oder dreckig weiß. Und die verändern die Architektur. Sie schließen sie ab, sie schaffen neue Blickachsen, sie wirken massiv, aber wenn du durchgehst, dann bewegen sie sich noch so ein bisschen. Oh, richtig toll.
20: Oh, verführerisch. Und warum jetzt genau hast du dich verirrt da?
21: Also im Luzerner Museum, da verirrt man sich ja sowieso. Jeder Raum schaut so ein bisschen gleich aus. Und wenn jetzt noch diese Latexvorhänge dazukommen, dann ist die Verwirrung komplett. Okay. Aber das macht nichts. Man findet auch einzelne Dinge. Es gibt zum Beispiel einen Raum, da haben die beiden Künstler mit spiegelnden Glaswänden und Projektionen eines Wasserfalls einen wirklich grandiosen Erlebnisraum geschaffen. Man kann da stundenlang schauen, sich verlieren in der Wiederholung des Immergleichen, das aber immer wieder so ein bisschen anders aussieht. Und schäumendes Wasser, das ist sowieso, das ist ein Urproblem der Kunst. Schon Leonardo da Vinci hat sich damit beschäftigt und der hätte diesen Raum geliebt.
20: Also du klingst sehr begeistert, nichts wie hin.
21: Also Teile dieser Ausstellung haben mich echt begeistert. Lee Tavor ist für mich eine Entdeckung. Wie Tavor und Shahbazi zusammen funktionieren, das ist spannend. Über ungefähr 4 Räume, dann ist die Luft draußen. Es bleiben in Luzern aber noch ein paar Räume übrig. Shahbazi stammt ja aus dem Iran. Man hat dann also noch 2 iranische Positionen reingeholt. Das ist interessant, klar. Aber auch ein bisschen zufällig. Das Ganze plätschert dann halt noch weiter. Das Werk von Shahbazi fußt auch auf Repetition, spielt immer wieder mit Wiederholungen. Für mich waren es dann ein paar zu viel.
4: Die Ausstellung im Kunstmuseum Luzern heißt Shirana Shahbazi – All at Once – An Interplay with Lee Tavor und dauert bis Mitte Oktober. Und das war's für den Moment aus Kultur und Gesellschaft. Mein Name Enora Maurer.

0: Die Nachrichten von SRF um 1 mit Patrick Walter. Wie soll es mit dem angeschlagenen deutschen Autokonzern VW weitergehen? Darüber hat die Führung des Unternehmens beraten und entschieden, VW soll bis 2030 schrumpfen. Künftig sollen noch 9 Millionen Autos pro Jahr gebaut werden. Aktuell sind es rund 10 Millionen pro Jahr. Das teilt VW am Abend mit. Die Zahl der angebotenen Automodelle soll um bis zu 50% reduziert werden. Auch Ausstattungsoptionen für die Autos sollen zusammengestrichen werden. Welche Auswirkungen diese Massnahmen auf die Angestellten haben, dazu sagt VW nichts. Im Vorfeld hatten deutsche Medien berichtet, dass Zehntausende Arbeitsplätze gestrichen und mehrere VW-Werke geschlossen werden könnten. In der Ukraine sind allein im Monat Juni mindestens 265 Zivilistinnen und Zivilisten getötet worden. Mehr als 1.800 weitere wurden verletzt. Das sei die höchste Gesamtzahl seit den ersten Monaten nach Beginn des russischen Angriffskrieges im Februar 2022, heißt es von der UNO. Im Mai seien in der Ukraine so viele Zivilpersonen getötet worden wie zuletzt im April 2022. Im Juni und auch im Juli könnten die Opferzahlen gemäß den bisherigen Daten noch höher sein. Zwei kurze Meldungen aus der Schweiz. Die Gemeindeversammlung der Bündner Gemeinde Albula hat einem Kredit zugestimmt, der freiwillige Umsiedlungen aus der Gemeinde Brienz ermöglicht. Das Bergdorf wurde in den letzten Jahren mehrfach wegen eines drohenden Bergsturzes evakuiert. Die gut 82 Millionen Franken für das Umsiedlungsprojekt sollen zum größten Teil vom Kanton Graubünden und vom Bund übernommen werden. Die SVP des Kantons Zürich tritt bei den Regierungsratswahlen im Frühling mit Nathalie Rickli und Martin Hübscher an. Beide wurden an der Delegiertenversammlung nominiert. Nathalie Rickli ist seit 2019 Gesundheitsdirektorin und tritt erneut an. Nationalrat Martin Hübscher soll den Sitz des abtretenden Finanzdirektors Ernst Stocker verteidigen. Hübscher ist 57 Jahre alt und Landwirt. Dann zur Fußball-Weltmeisterschaft. Frankreich steht als erster Halbfinalist fest. Die Franzosen schlagen Marokko mit 2:0, dank Toren von Kylian Mbappé und Ousmane Dembélé. Das Wetter. Heute wird es sonnig und heiß bei 31 bis 34 Grad. Im Wallis und im Tessin gibt es lokale Gewitter. Das waren Nachrichten von Radio SRF. Verantwortlich war Patrick Walter.
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2: Der 4x4-Podcast vom Donnerstag mit einem Blick nach Venezuela, zwei Wochen nach den verheerenden Erdbeben. Auffällig ist, wie groß die Hilfe aus den USA für das Land ist. Wir erklären, was sich die Trump-Regierung davon verspricht. Und es geht um den FIFA-Effekt für Zürich. Immer wenn WM ist, dann zeigt sich das im Zürcher Bip. Wie genau? Darüber reden wir später. Ich bin Raphael Günther, schön sind Sie dabei. Die schweren Erdbeben in Venezuela haben über 3.600 Todesopfer gefordert. Das haben die venezolanischen Behörden mitgeteilt. Auch zwei Wochen nach der Erdbebenkatastrophe steigt die Zahl der Toten noch immer an. Nach den Erdbeben haben viele Länder Rettungsteams und Hilfsgelder nach Venezuela geschickt. Ein nicht unbedeutender Teil davon kam aus den USA. Über 310 Millionen Dollar sind es bis jetzt, sagen die USA. Und das gut sechs Monate, nachdem die USA den Langzeitherrscher Nicolas Maduro aus Venezuela entführt haben. Die freie Journalistin Anne Demmer war soeben vor Ort in Venezuela. Julius Schmid hat sie gefragt, wie präsent die USA bei den Rettungsaktionen waren.
3: Ja, die USA haben ja wie viele andere Länder auch Rettungs- und Sucheinheiten nach Venezuela geschickt, darunter auch ein 80-köpfiges Team mit 6 Spürhunden. Die waren durchaus präsent. Ich konnte tatsächlich auch bei einer Rettungsaktion beobachten, wie sie eine Frau aus einem völlig eingestürzten Haus retten könnte in La Guaira, eben in der Region an der Küste von Venezuela. Generell würde ich sagen, dass die US-Kräfte nicht präsenter waren als Hilfskräfte aus anderen Regionen auch. Die Schweiz, auch Deutschland, Jordanien, Mexiko, Chile hatten ja auch Unterstützung geschickt. Insgesamt war die internationale Unterstützung sehr sichtbar, würde ich sagen.
4: Vielleicht können Sie das noch mal ein bisschen greifbar machen. Wie viel Hilfe haben denn die USA im Vergleich zu anderen Ländern geleistet?
3: Die US-Hilfe übertrifft tatsächlich die anderer Geber massiv. Die EU beispielsweise, immerhin mit 27 Mitgliedstaaten, stellte zunächst 5 Millionen Euro an akuter Katastrophenhilfe bereit, zusätzlich zu 52 Millionen Euro, die bereits vorher schon versprochen waren für die Dauerkrise. Aber der tatsächliche Bedarf ist natürlich riesig. Die UNO beziffert den nötigen Finanzbedarf für die Nothilfe in Venezuela auf 606 Millionen Dollar. Und selbst die großzügige US-Hilfe deckt das dann natürlich immer noch nicht ab. Aber politisch entscheidend ist vielleicht auch eher die Botschaft, die Symbolik und die Sichtbarkeit. Es wurden nämlich auch Kriegsschiffe, Militärpersonal nach Venezuela geschickt und das ist ganz im Sinne von Trump.
4: Ja, wenn Sie schon diese Symbolik ansprechen, wie ist das denn bei der Bevölkerung angekommen, dass jetzt eben, ich sage mal, ausgerechnet die USA da auch Hilfe leisten in Venezuela?
3: Grundsätzlich habe ich den Eindruck in Gesprächen mit den Menschen vor Ort gewonnen, dass sie generell unglaublich dankbar für die internationale Hilfe sind. Generell, das Land war ja nicht auf eine derartige Katastrophe vorbereitet. Ganz konkret auf die USA bezogen, viele Menschen haben ja auch die Intervention, also auch die Verhaftung Maduros unterstützt, haben diskutiert und hatten ja auf einen Cambio, eine demokratische Transition gehofft. Dabei war ihnen das Vorgehen in Anführungsstrichen egal. Hauptsache, es passiert was. Aber mit dem Beben wurde das Land natürlich noch mal einmal mehr zurückgeworfen. Und viele befürchten auch, dass die venezolanische Regierung wieder repressiver gegen Kritiker vorgehen wird. Viele hoffen auf die Rückkehr von Maria Corina Machado, also die Oppositionsführerin.
4: Es ist ja erst gut 6 Monate her, dass die USA den Langzeitmachthaber Nicolas Maduro entführt haben. Der sitzt jetzt in einem Gefängnis in den USA, in New York. Ist das denn ein Problem für die amtierende Präsidentin Delcy Rodriguez, dass sie jetzt aus den USA Hilfe annehmen muss?
3: Das Verhältnis hat sich insofern entwickelt, also Rodriguez nennt Trump inzwischen Partner und Freund. Das wäre vor einem halben Jahr sicher nicht so gewesen. Im Land selbst wird von ihr mittlerweile als Gobierno de Títeres, also Marionettenregierung, gesprochen, weil sie letztlich alles macht und tut, sobald Trump Forderungen stellt. Viele Menschen in Venezuela hoffen auf die Rückkehr, wie gesagt, von Maria Corina Machado, die immer wieder angekündigt hatte, dass sie zurück ins Land will, aber nun von den USA fallen gelassen wurde. Und bei den Venezolanerinnen und Venezolanern steht Rodriguez wegen ihres schlechten Krisenmanagements massiv in der Kritik. In den ersten Stunden waren viele Familien auf sich alleine gestellt, haben mit bloßen Händen im Schutt gegraben, bevor überhaupt organisierte Hilfe kam. Und die Regierung weist die Vorwürfe zurück, verweist auf tausende Helfer im Einsatz und spricht von gezielter Desinformation, die zusätzlich Chaos gestiftet hätten. Aber der Grundtenor der Kritik bleibt. Das war kein Betriebsunfall, sondern das Ergebnis eben von Jahren fehlender Wartung, fehlender Prävention und einer Infrastruktur, die auf Kante genäht war und beim ersten großen Schock einfach dann nachgegeben hat. Und letztlich kann sich aber Rodriguez auf die Unterstützung von Donald Trump weiterhin verlassen.
4: Sie haben ja die Oppositionsführerin Machado jetzt schon angesprochen. Vielleicht können wir das nochmal vertiefen. Was heißt das denn für die Opposition, dass jetzt eben die USA unter Donald Trump so stark kooperieren mit der amtierenden Präsidentin Delcy Rodriguez?
3: Ja, wie gesagt, Maria Corina Machado wurde von Trump fallen gelassen. Die Oppositionsführerin hat ja alles versucht, um sich bei Trump anzudienen, ihm sogar ihre Nobelpreismedaille geschenkt, aber sie wird trotzdem ausgebremst. Und das ist immer wieder zu beobachten in regelmäßigen Abständen. Sie hat 2-mal versucht, nach Venezuela jetzt zu fliegen, wurde beide Male gestoppt. Offenbar auf Druck der USA. Und das State Department hat das mit dem Argument gerechtfertigt, sie instrumentalisiere gerade eine eben sehr sensible politische Frage, was der humanitären Hilfe schaden würde.
4: Anne Demmer, um das jetzt nochmal zusammenzufassen, was sagt denn diese Situation nach den 2 schweren Erdbeben in Venezuela über die Beziehung aus zwischen eben Venezuela und den USA?
3: Ja, man darf ja nicht vergessen, Trump hat in Venezuela ganz handfeste ökonomische Interessen und das erklärt eigentlich das ganze Bild. Nach der Festnahme von Maduro hat er nicht zufällig Rodriguez an die Spitze gehievt, sondern bewusst entschieden, dass sie das Land nach seinen Vorstellungen regiert und für amerikanische Investoren öffnet. Und seitdem haben die USA praktisch Zugriff auf die venezolanischen Ölreserven. Und deshalb sprechen viele auch von einer Marionettenregierung. Rodriguez sitzt zwar formal an der Spitze, aber die eigentlichen Entscheidungen, gerade wirtschaftspolitisch, laufen über Washington. Und genau deshalb hat Trump auch ein Interesse,

0: freie Wahlen kommen und was stabil genug bedeutet, entscheidet am Ende er.
1: Sagt ARD-Korrespondentin Anne Demmer. Alarmstufe Rot. Mit diesen Worten hat der UNO-Menschenrechtskommissar Volker Türk kürzlich gewarnt vor der Situation im nordostafrikanischen Land Sudan. Er macht sich Sorgen, dass es im Sudan zu einem weiteren Massaker an der Zivilbevölkerung kommt, wie schon im letzten Herbst. Es geht um die Stadt El Obeid im Süden des Sudan, die von Rebellen belagert wird. Rund eine halbe Million Menschen sind dort eingeschlossen. Eine Flucht ist für sie so gut wie unmöglich. Die UNO warnt vor einer Wiederholung des Massakers von El Fasher. Dort hat die Miliz Rapid Support Forces im letzten Herbst innerhalb 3 Tagen mindestens 6'000 Menschen getötet. Haga Ali ist Sudan-Expertin beim deutschen GIGA-Institut für Afrikastudien. Mark Alemann hat sie gefragt, für wie groß sie die Gefahr eines Massakers in der Stadt El Obeid hält.
2: Die Gefahr ist tatsächlich sehr akut und sehr groß, denn in El Obeid halten sich ungefähr 500.000 Menschen auf, auch sehr viele Binnenvertriebene, die aus anderen kleineren Konfliktherden im Sudan schon in diese Stadt geflohen sind.
3: Die RSF-Miliz, die Rapid Support Forces, die behauptet, ihre Operationen seien rein militärischer Natur. Die Zivilbevölkerung würde nicht angegriffen. Weshalb trauen Sie dem nicht?
2: Es ist bisher so, dass ein Großteil der zivilen Opfer dieses Jahr schon durch Drohnenangriffe entstanden ist, sowohl auf Seiten der Rapid Support Forces als auch durch Drohnenoperationen, die von sudanesischen Militär geführt wurden. Auch die erste Eskalation oder auch warum wir jetzt sehen, dass da eine potenzielle Katastrophe bevorsteht, hat sich bemerkbar gemacht durch die ersten zivilen Opfer, die angegriffen wurden. Man sieht auf Satellitenbilder bereits Marktplätze und sehr typische zivile Ballungsgebiete, die von den Rapid Support Forces zuerst angegriffen wurden, um sich so zu positionieren, dass man die Stadt einnehmen kann. Daher ist das nicht glaubwürdig, auch weil Kämpfende tatsächlich sich immer wieder auf sozialen Medien damit brüsten, Zivilistinnen und Zivilisten recht wahllos zu töten.
3: El Obeid ist eine Bundeshauptstadt, eine Großstadt im Süden des Landes. Weshalb wird um diese Stadt so gekämpft?
2: Die Stadt liegt durchaus im Süden des Landes, aber auch relativ zentral im Süden des Landes. Da laufen mehrere wichtige befestigte Straßen zusammen, die El Obeid beispielsweise mit der Hauptstadt Khartoum verbinden, aber auch weiter in den Osten des Landes führen. Man hat Wasseraufbereitungsanlagen, man hat Pipelines und relativ viel Infrastruktur, die militärisch extrem wichtig ist. Und El Obeid ist auch historisch immer schon für militärische Operationen, aber auch für UN-Missionen ein sehr wichtiger logistischer Knoten. Punkt geworden. Und das ist das, auf das die Rapid Support Forces im Moment hinaus wollen. Sie brauchen selber Treibstoff, sie müssen selber auch an Infrastruktur rankommen für ihre eigenen Versorgungslinien, um sich auf potenzielle weitere Schritte vorzubereiten.
3: Sie haben gesagt, dass es schon viele Angriffe auf die Zivilbevölkerung gegeben hat in El Obeid. Wie muss man sich das Leben in dieser Stadt vorstellen, die schon lange belagert wird?
2: Das Leben der Zivilistinnen und Zivilisten ist natürlich schwer. Man hat überall im Land Knappheit. Man hat einmal den Zusammenbruch von kritischer Infrastruktur als Resultat von Kriegshandlungen. Das ist etwas, das sich sehr bemerkbar macht in der Zivilbevölkerung. Die Gesundheitsversorgung ist extrem schwierig. Auch überall da, wo für Hilfsorganisationen es notwendig ist, Grenzen oder Frontlinien zu überschreiten, kommt humanitäre Hilfe nicht an, wo sie ist. Das heißt, man hat auf sehr kleinen im Gebiet sehr viele geflohene, binnenvertriebene Menschen, die sich ballen mit sehr unzureichender Versorgung und dann natürlich noch grassierende Nahrungsmittelknappheiten, Hungersnöte, Krankheiten. Also die Lage ist katastrophal.
3: Jetzt warnen die UNO, die USA, andere Länder und NGOs vor einem möglicherweise anstehenden Massaker. Und ein solches Massaker gab es vor nicht sehr langer Zeit in einer anderen Stadt, in El Fasher. Auch damals gab es im Vorfeld Warnungen. Was müsste jetzt konkret getan werden, um die Bevölkerung in El Obeid zu schützen?
2: Richtig, das erinnert stark an das Massaker in El Fasher Ende letzten Jahres. Was jetzt passieren müsste, sind Schutzzonen oder Bufferzonen für Zivilistinnen und Zivilisten. Es sind Korridore, anhand derer Zivilistinnen und Zivilisten die Stadt verlassen können, denn diese wird für weitergehende militärische Operationen extrem wichtig. Und wir haben bisher auch immer wieder gesehen, dass im Voranschreiten des Krieges sowohl für die sudanesischen Streitkräfte als auch für die paramilitärischen Rapid Support Forces Zivilistinnen und Zivilisten ein Kollateralschaden sind, den man sehr leichtfertig hinkriegt.

0: genommen hat. Und es gilt es jetzt, die Zivilbevölkerung davor zu schützen und ihnen überhaupt die Flucht in El Obeid zu ermöglichen, damit sie eben nicht eingekesselt werden können. Das ist das, was in Al-Fasha passiert ist, nachdem sich die sudanesischen Streitkräfte zurückgezogen hatten und zurückgekämpft wurden von den Rapid Support Forces, dass diese eingekesselt wurden, dass jeglicher Kontakt zur Zivilbevölkerung auch abgebrochen wurde und dann im Nachhinein und auch über Satellitenbilder ersichtlich wurde, dass massakriert wurde. Und das ist jetzt gerade das große Risiko in El Obeid.
1: Jetzt beginnt im Sudan die Regenzeit. Sie dauert bis in den Oktober. Welchen Einfluss hat das auf das Kriegsgeschehen in El Obeid?
0: Es wirkt sich auf unterschiedliche Arten aus. Natürlich einmal humanitär die Situation, dadurch, dass wenig kritische Infrastruktur noch bestehen bleibt, ist die Resilienz gegen Naturkatastrophen, eben auch Fluten, die durch die Regensaison kommen, sehr, sehr gering. Und das betrifft dann sowohl Zivilistinnen und Zivilisten als auch die Kämpfenden selber. Für das Kriegsgeschehen ist besonders ausschlaggebend dadurch, dass jetzt eben beide Seiten viel mit Drohnen und auch viel über Drohnen im Kriegsgeschehen machen, dass die Regensaison mit sehr starkem Niederschlag verbunden ist, aber auch mit extremen Temperaturen. Und für die Drohnen, die genutzt werden, ist das natürlich ein großes Problem. Es macht die Flugbahnen ein bisschen unberechenbar. Man kann Drohnen bei sehr hohen Temperaturen nur beschränkt wirklich nutzen, weil das natürlich auch die Batterien der Drohnen, die Akkus schädigt, die Sichtbarkeit auch einschränkt. Und Drohnen sind in ihrer Flughöhe natürlich nicht so hoch unterwegs, dass sie diesem Wetterphänomen entgehen können. Das heißt, für die Rapid Support Forces, gerade wenn jetzt wie über Drohnen gekämpft wird, heißt das in der Regensaison, dass man irgendwo eine vorgezogene Militärbasis braucht, um sich entweder neu zu gruppieren und Bodenoffensiven zu starten oder um die Saison abzuwarten, um dann weiter kämpfen zu können oder um sich auch einfach näher an strategisch wichtige Angriffspunkte der sudanesischen Streitkräfte zu bringen.
2: Sagt Sudan-Expertin Hagar Ali vom GIGA-Institut für Afrika-Studien. Alle vier Jahre ist Fußball-WM und alle vier Jahre gibt's den FIFA-Effekt. Dieser FIFA-Effekt hat aber nichts mit Traumtoren, mit verschossenen Penaltys oder mit roten Karten zu tun. Der FIFA-Effekt beschreibt ein Wirtschaftsphänomen im Kanton Zürich. Immer dann, wenn WM ist, dann wächst das Bruttoinlandprodukt im Kanton Zürich stärker an. Ungefähr einen Prozentpunkt beträgt der Unterschied von einem WM-Sommer zu anderen Jahren. Das liegt daran, dass die FIFA ihren Hauptsitz in Zürich hat. Wie stark profitiert der Kanton Zürich tatsächlich vom FIFA-Effekt? Das hat Julius Schmid mit Ökonom Kevin Gismondi besprochen, der das Phänomen für die Zürcher Kantonalbank untersucht hat.
3: Ja, direkt profitiert Zürich nicht so stark vom FIFA-Effekt. Das ist mehr ein statistischer Effekt, der generiert wird eben durch die Lizenzeinnahmen der Übertragungsrechte während der WM. Direkt auf die Zürcher Konjunktur wirkt das nicht wirklich ein. Einerseits hat man keine Arbeitsmarkteffekte, das heißt, es werden nicht zusätzlich Leute eingestellt während der WM und auch die Bauprojekte, beispielsweise der Bau von neuen Fußballstadien, die werden nicht hier realisiert, sondern im Gastgeberland. Und ähnlich verhält es sich auch mit dem Tourismus. Also wir haben hier nicht zusätzliche Hotelübernachtungen, nicht zusätzliche Restaurantbesuche. All das fällt eben im Gastgeberland an und deswegen ist der Direkteffekt nur gering.
4: Aber spürt man nicht trotzdem etwas von diesen sehr großen Einnahmen, die die FIFA da generiert, vielleicht auch indirekt?
3: Ja, indirekt kann man schon sagen, dass der Kanton Zürich von der Präsenz der FIFA in Zürich profitiert. Das ist aber nicht unbedingt von der WM jetzt abhängig, sondern einfach generell, dass die FIFA im Kanton Zürich ihren Hauptsitz hat. Das sind einerseits direkte wirtschaftliche Aktivitäten, die die FIFA in der Schweiz und im Speziellen in Zürich hat. Sie schafft Arbeitsplätze. Die FIFA beauftragt auch lokale Unternehmen mit Dienstleistungen, etwa im Bereich von Eventmanagement, Catering oder auch IT. Und auch auf der Tourismusseite kann man sagen, dass diverse internationale Meetings in Zürich stattfinden und deshalb ja die Welt auch regelmäßig auf Zürich blickt. Und in dem Zusammenhang kann man schon auch sagen, dass Reputationseffekte wichtig sind. Man hat eine internationale Sichtbarkeit durch die Präsenz der FIFA. Und das hilft dann auch der Standortattraktivität.
4: Wenn ich Sie richtig verstehe, dann läuft das aber eher so im Hintergrund ab und nicht in diesem Vierjahresrhythmus wie eben die WM und eben dieser sogenannte FIFA-Effekt, den man dann beim BIP merkt.
3: Genau, genau.
4: Und wie sieht es bei den Steuereinnahmen aus? Inwiefern profitiert Zürich da von dem FIFA-Sitz?
3: Ja, da könnte man ja denken, jetzt, dass die WM mehr Einnahmen generiert jetzt im Jahr 2026 oder man hat deutlich mehr Teilnehmer, man hat deutlich mehr Spiele, die Ticketpreise sind angestiegen, also die Einnahmen werden steigen der FIFA im Jahr 2026. Es ist aber so, dass man von den Steuereinnahmen nicht wirklich viel sieht. Es ist so, dass die FIFA als Verein nach Schweizer Recht organisiert ist und sie hat einen Status als gemeinnützige Organisation. Deshalb genießt sie steuerliche Privilegien. Es ist ähnlich wie beim Internationalen Olympischen Komitee, ist auch die FIFA in der Schweiz von der direkten Bundessteuer befreit. Auf kantonaler Ebene, also im Kanton Zürich jetzt, gelten ähnliche Regeln, so dass die FIFA auch dort von gewissen Steuervergünstigungen profitiert. Das heißt, der Kanton Zürich profitiert nicht wirklich direkt von den höheren Umsätzen. Natürlich muss die FIFA Steuern zahlen ein Stück weit, aber es ist eben viel weniger, als das bei einem normalen marktwirtschaftlichen, gewinnorientierten Unternehmen der Fall wäre.
4: Nun ist es ja so, dass im Kanton Waadt das Internationale Olympische Komitee, das IOC, sitzt und auch die UEFA, der Europäische Fußballverband. Gibt es denn in der Waadt auch vielleicht einen IOC-Effekt oder einen UEFA-Effekt, sage ich mal?
3: Ja, genau, da ist der Kanton Zürich sicherlich nicht alleine. Die Wertschöpfung im Kanton Waadt schwankt auch ziemlich stark. Dann aber eben eher, wenn Olympiajahre sind oder es ist alle 2 Jahre, wechselt sich ja das ab mit den Winter- und den Sommerolympischen Spielen. Der Kanton Waadt beherbergt über 20 internationale Sportverbände, über 20 internationale Sportorganisationen und deswegen ist dort der Effekt noch viel stärker im Kanton Waadt. Es ist natürlich so, je kleiner ein Wirtschaftsraum ist, desto größer fallen solche Effekte relativ gesehen aus. Und das BIP vom Kanton Waadt ist nochmals kleiner als das vom Kanton Zürich. Deshalb dürfte dort der Sport-Event-Effekt nochmals größer sein.
4: Ja, Zürich steht da also nicht alleine da. Wenn wir jetzt trotzdem nochmal auf die FIFA und eben auf Zürich zurückkommen. Die FIFA, die veranstaltet ja jetzt gerade die lukrativste WM aller Zeiten. Heißt das, dass der FIFA-Effekt in Zürich dieses Jahr noch ein Stück weit größer ist?
3: Ja, davon gehen wir schon aus. Die Einnahmen der FIFA-WM, Sie haben es gerade gesagt, die sind in den letzten Jahren deutlich angewachsen. Sie sind auch stärker angewachsen als das reale Zürcher BIP. Das heißt, im Verhältnis machen sie immer mehr aus von der Wertschöpfung im Kanton Zürich. Und deswegen gehen wir schon davon aus, dass im Jahr 2026 der Sport-Event-Effekt noch üppiger ausfallen wird, als das im Jahr 2022 der Fall war. Wir sind auch mit unseren Prognosen sind wir 0,7 Prozentpunkte höher als für die Schweiz und damit am oberen Rand unseres geschätzten Sport-Event-Effekts, weil wir eben genau dem Rechnung tragen möchten,
2: sagt der Ökonom Kevin Gismondi. In der Schweizer Physiotherapiebranche ist ein Streit eskaliert. Es geht um die neuen Tarife, über die schon lange diskutiert wird. Die größten Physiopraxen sagen, die neue Tarifstruktur sei eine, Zitat, absolute Katastrophe. Sie spalten sich deshalb vom Verband PhysioSwiss ab und gründen ihren eigenen Verband, der ProPhysio heißt. Felix Schneuli ist Gesundheitsexperte beim Vergleichsdienst Comparis. Er war bei diesem Ablöseprozess mit beiden Seiten im Gespräch. Vera Deragic hat ihn gefragt, was er zu dieser Abspaltung meint.
5: Ich habe ein gewisses Verständnis für diesen Bruch, weil die wirtschaftliche Lage von Physiotherapiepraxen ist schwierig, weil die Teuerung nie ausgeglichen worden ist, aber die Kosten steigen, weil wir immer mehr Physiotherapie beanspruchen. Ich befürchte aber, dass der Alleingang in diesem engen regulatorischen Korsett des Krankenversicherungsgesetzes nichts bringt.
6: Streitpunkt ist ja das neue Tarifsystem. Was ist denn eigentlich das Ziel dieser Reform?
5: Das Ziel dieser Reform ist, von der Abgeltung von Halbstunden oder Stunden bzw. Therapiesitzungen abzukommen in Richtung von Einzelleistungen. Da kommen auch neue Leistungen dazu, wie zum Beispiel Sturzprävention oder Robotik, aber auch Leistungen in Abwesenheit der Patientinnen und Patienten. Das Ganze wird also komplizierter, administrativ aufwendiger.
6: Die heutige Struktur ist ja ziemlich alt schon, 30 Jahre, gilt als veraltet. Darum hat PhysioSwiss mit den Krankenkassen und den Spitälern eine neue Tarifstruktur ausgearbeitet. Ist ein komplexes Thema. In einfachen Worten, Felix Schneuli, was ändert sich denn im Vergleich zur alten Struktur?
5: Im Vergleich zur alten Struktur wird es eben komplizierter, weil einzelne Leistungen verrechnet werden können. Die Basis sind 5-Minuten-Einheiten. Früher waren es eben ganze Therapiesitzungen von mindestens 30 Minuten. Erstaunlich ist auch, dass man eigentlich diese Therapiestruktur für die Unfallversicherer schon etabliert hat, aber etwa zu 20% höheren Tarifen. Also die gleiche Struktur, aber zu höheren Tarifen. Und deshalb hat es eben in diesem Bereich kein öffentliches Theater gegeben.
6: Also das heißt, die Tarife für die Physiopraxen, die sie verrechnen können, sind tiefer. Die Praxen kriegen im Endeffekt weniger Geld.
5: Sie kriegen im Endeffekt weniger Geld. Es kommt natürlich auch auf das Profil der einzelnen Praxis drauf an. Wenn man mehr ältere, multimorbide, also mehrfach kranke Patienten therapiert, hat man vielleicht unter dem Strich gleich viel oder sogar ein bisschen mehr. Wenn man aber auf jüngere Patienten, Patientinnen konzentriert ist, dann hat man vielleicht etwas weniger. Und ich denke, das ist auch ein Punkt, warum man sich in der Branche nicht einig ist.
6: Und das sind ja die Großen, die diesen neuen Physioverband gründen. Warum begehren denn Sie auf?
5: Ja, Sie argumentieren, dass Sie mit dem gleichen Leistungsvolumen weniger Geld bekommen. Das kann für Ihre Praxisstruktur zutreffen und Sie machen eigentlich dem Verband den Vorwurf, dass der Verband die kleinen Praxen, die im Nebenerwerb geführt werden und vielleicht weniger auf das Geld angewiesen sind, dass Sie diesen Praxen mehr entgegenkommen. Für die Krankenversicherer geht es natürlich auf, weil die Politik verlangt ja kostendämpfende Maßnahmen und eine neue Tarifstruktur darf nicht zu mehr Kosten führen. Aber eigentlich muss ja ein Tarif sachgerecht sein.
6: Das übergeordnete Ziel ist es, die Kosten zu bremsen. Gelingt das mit dieser neuen Struktur?
5: Ich denke, das gelingt nicht, weil das grundsätzliche Problem bleibt, und zwar nicht nur in der Physiotherapie, sondern grundsätzlich im Krankenversicherungsgesetz. Es werden nur Mengen vergütet, man hat keine Anreize für Effizienz und Qualität. Der Kostentreiber in den letzten Jahren, das wird auch in der Zukunft so sein, sind die Mengen und nicht höhere Preise und höhere Tarife.
6: Also am Schluss wir Patientinnen und Patienten, die auch immer mehr, immer bessere Leistungen wollen.
5: Das ist unser Widerspruch. Also wir haben widersprüchliche Ansprüche. Auf der einen Seite wollen wir nicht höhere Krankenkassenprämien bezahlen, auf der anderen Seite wollen wir aber auch keine Kürzungen bei den medizinischen Leistungen.
6: Was spüren denn eigentlich die Patientinnen und Patienten von dieser neuen Struktur?
5: Ich würde sagen, kurzfristig nichts, aber trotzdem, wir haben im gesamten Gesundheitswesen Fachkräftemangel. Ja, wir kriegen nicht sofort einen Termin, wenn wir Physiotherapie brauchen. Und wenn sozusagen die Finanzierung weiter unattraktiv bleibt, wird es nicht zu viele Physiotherapeutinnen, Physiotherapeuten geben. Also das heißt, der Kostendruck wird den Fachkräftemangel verschärfen und das werden die Patienten spüren.
2: Sagt Felix Schneuli von Comparis. So viel 4x4 für den Moment. Danke fürs Zuhören, sagt Raphael Günther.

0: Die Nachrichten von SRF um 13:30 mit Patrick Walter. 2 Wochen nach dem schweren Doppelerdbeben in Venezuela rückt die Gesundheitsversorgung der Betroffenen in den Fokus, das sagt die Panamerikanische Gesundheitsorganisation. Die Gesundheitsversorgung sei teils unterbrochen und überfüllte Notunterkünfte und fehlender Zugang zu sauberem Trinkwasser stellten Risiken dar für den Ausbruch von Krankheiten. Auch der fehlende Zugang zu Impfungen sei ein Problem. Die psychische Belastung der Opfer und auch des Gesundheitspersonals müsse ebenfalls berücksichtigt werden. Laut der Panamerikanischen Gesundheitsorganisation sind mehr als 17.000 Menschen weiterhin obdachlos und leben in Notunterkünften. Durch die beiden Erdbeben sind gemäß offiziellen Angaben der Regierung mehr als 3.800 Menschen ums Leben gekommen. 2 kurze Meldungen aus der Schweiz. Die Gemeindeversammlung der Bündner Gemeinde Albula hat einem Kredit zugestimmt, der freiwillige Umsiedlungen aus der Gemeinde Brienz ermöglicht. Das Bergdorf wurde in den letzten Jahren mehrfach wegen eines drohenden Bergsturzes evakuiert. Die gut 82 Millionen Franken für das Umsiedlungsprojekt sollen zum größten Teil vom Kanton Graubünden und vom Bund übernommen werden. Die SVP des Kantons Zürich tritt bei den Regierungsratswahlen im Frühling mit Nathalie Rickli und Martin Hübscher an. Beide wurden an der Delegiertenversammlung nominiert. Nathalie Rickli ist seit 2019 Gesundheitsdirektorin und tritt erneut an. Nationalrat Martin Hübscher soll den Sitz des abtretenden Finanzdirektors Ernst Stocker verteidigen. Hübscher ist 57 Jahre alt und Landwirt. Sie war die älteste Frau im Weltall. Nun ist die US-Pilotin und Flugpionierin Wally Funk gestorben. Sie wurde 87 Jahre alt. Eine Sprecherin ihres letzten Wohnorts im Bundesstaat Texas bestätigte ihren Tod. In den 60er Jahren absolvierte sie eine Ausbildung zur Astronautin. Ins All flog sie aber dann erst 2021 mit 82 Jahren. Damit stellte sie einen Altersrekord auf. Sie war auch die erste weibliche Inspektorin der US-Flugsicherheitsbehörde und die erste weibliche Flugunfallermittlerin. Zum Schluss zur Fußball-Weltmeisterschaft. Frankreich steht als erster Halbfinalist fest. Die Franzosen schlagen Marokko mit 2:0, dank Toren von Kylian Mbappé und Ousmane Dembélé. Das Wetter. Heute wird sonnig und heiß bei 31 bis 34 Grad. Im Wallis und im Tessin gibt es lokal Gewitter. Das waren Nachrichten von Radio SRF. Verantwortlich war Patrick Walter.
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2: Und jetzt geht's hier weiter mit dem Podcast Geschichte, einer Episode von Jörg Tschirn.
3: Das Taschenmesser, der Klettverschluss, LSD. Alles Schweizer Erfindungen, die auf ihre Weise die Welt verändert haben. Aber kaum eine Schweizer Erfindung hatte mehr Einfluss als diese hier.
4: Tim's next machine was the first and only web server for a while. And he had to stick a little sticker onto it, which said, this is a server, do not power off.
3: Der erste Internetserver mit einer Webseite kommt aus der Schweiz. Er entsteht 1990 am Forschungszentrum CERN bei Genf und legt den Grundstein für das WWW, das World Wide Web. Nur, dass das in der Schweiz damals kaum jemand mitbekommt. Denn in den 80er und 90er Jahren setzt die Schweizer PTT auf eine andere Technologie, auf eine eigene Art von Internet.
5: Herr Krämer ist seit kurzem Abonnent im Videotex-System und dieses will er nun für die Wahl seines Ferienzieles benutzen.
3: Während sich heute kaum mehr jemand an Videotex erinnert, wird das World Wide Web zur Anwendung, die dem Internet endgültig zum Durchbruch verhilft. Das WWW, das World Wide Web, ist gleichbedeutend mit dem Internet geworden. Dabei besteht das Internet eigentlich aus viel mehr. E-Mails, Software-Updates, Maschine-zu-Maschine-Kommunikation zum Beispiel gehören alle ebenfalls dazu. Aber das World Wide Web macht den sichtbarsten Teil des Internets aus. Die Milliarden von Webseiten, die wir im Browser aufrufen können unter Adressen wie www.google.com oder www.srf.ch. Vor dem WWW ist das Internet kein Ort, an dem man sich leicht zurechtfindet und dabei von einer Seite zur nächsten surfen kann. Dateien liegen auf bestimmten Servern und man muss die exakte Adresse des Servers und den genauen Pfad der Datei kennen, um sie zu finden. Es gibt keine Suchmaschinen, die einem das abnehmen. Doch im März 1989 ändert sich das. Und zwar hier. Am CERN, der Europäischen Organisation für Kernforschung in Meyrin bei Genf. Dort reicht im März 1989 ein 33-jähriger britischer Informatiker ein 20 Seiten langes Dokument ein. Als er es zurückbekommt, steht auf dem Deckblatt der Kommentar eines Vorgesetzten. Vague, but exciting. Unklar, aber spannend. Der Informatiker ist Timothy Berners-Lee. Und die unklare, aber spannende Idee ist das, aus dem schließlich das World Wide Web wird. Ein Internetsystem, in dem Dokumente über sogenannte Hyperlinks miteinander verbunden sind. Jedes Dokument lässt sich über eine eigene Adresse aufrufen, die sogenannte URL. Die wichtigste Schweizer Erfindung aller Zeiten wird nicht per Zufall am CERN gemacht. Das Forschungszentrum spielt bei der Entwicklung des Schweizer Internets eine zentrale Rolle. Und warum das CERN im Mittelpunkt steht bei der Geschichte des World Wide Webs, hat einen ganz praktischen Grund. In den 80er Jahren steht das CERN vor einem Problem. Es gibt dort tausende Computer von unterschiedlichen Herstellern. Und es fallen in den Physiklabors riesige Mengen von Daten an. Es muss ein Weg gefunden werden, die verschiedenen Computersysteme miteinander kommunizieren zu lassen. Und ein Weg, die vielen Daten kostengünstig an Forschende in der ganzen Welt zu schicken. Denn die Übermittlung über die bestehenden Netze der PTT kostet sehr viel Geld. Das Internet löst gleich beide dieser Probleme. Der Mann, der das Internet ans CERN gebracht hat, heißt Ben Siegel.
6: Oui, bonjour.
7: Bonjour. Je rentre avec Musit Media.
6: Oui, allez-y, je vous laisse badger.
7: Okay. Merci.
3: Ich treffe ihn in einem Sitzungsraum irgendwo im Inneren des Forschungszentrums nach einem langen Marsch durch enge, neonbeleuchtete Gänge.
8: Hallo Jörg, you're early.
3: Ben Siegel hat im Jahr 1971 am CERN angefangen. Heute ist er dort immer noch als Ehrenmitarbeiter tätig.
8: I was originally a nuclear engineer. I then became a computer person along the way.
3: Eigentlich ist Segal Nuklearingenieur. Zum Computerfachmann wird er erst nach und nach. Als er 1971 ans CERN kommt, gibt er sich als Systemprogrammierer aus.
8: I sold myself as a systems programmer, which wasn't quite honest, but it worked.
3: Nicht ganz ehrlich, wie er heute zugibt, aber es funktioniert. Am CERN trifft er auf ein Problem. Es gibt dort einen ganzen Zoo von Computern und Programmen, die nicht miteinander reden können. Auf der Suche nach einer Lösung stößt Segal auf das Internet. So lernt er Timothy Berners-Lee kennen, dem er das Programmieren von Netzwerken beibringt. Berners-Lee ist ein gelehriger Schüler und bezeichnet Segal später als seinen Mentor.
8: I mentored him about the internet. I taught him what we call network programming, which he learned very quickly.
3: Ben Siegel ist es auch, der Timothy Berners-Lees Chef davon überzeugt, eine teure amerikanische Next Workstation zu kaufen, um darauf einen Prototyp von dem zu programmieren, aus dem später das World Wide Web wird. Die europäischen PTTs sehen es gar nicht gern, dass ihnen das Internet ihr Monopol über den Datenverkehr streitig macht.
8: American technology in particular, the Internet, was considered not wanted here.
3: Die meisten europäischen PTTs hätten in ihren Netzen keine ausländischen Geräte und Protokolle geduldet, sagt Segal. Am strengsten sei die Deutsche gewesen. Vor ihr hätten alle Respekt gehabt. Auch die Schweizer PTT habe sich nach den Deutschen gerichtet. Es habe sogar das Gerücht gegeben, die Schweizer PTT kontrolliere, ob über ihre Leitungen Internetdaten laufen. Das sei aber nicht wahr gewesen, sagt Segal. Und er muss es wissen. Er und seine Leute haben nämlich tatsächlich heimlich über genau diese Leitungen Internetdaten geschickt, ohne dass es jemand gemerkt hat. In der zweiten Hälfte der 80er Jahre setzt die PTT auf eine Technologie, die nur sie selber kontrollieren kann: Videotext. Nicht zu verwechseln mit dem Teletext, den es heute noch gibt. Aber was genau ist Videotext? lassen wir es einen Trickfilm aus der medienkritischen Sendung des Schweizer Fernsehens von 1983 erklären.
5: Marcel Krämer sitzt bleichhäutig zu Hause. Er möchte an die Sonne, in die Ferien. Aber wohin und vor allem, wie teuer? Herr Krämer ist seit kurzem Abonnent im Videotex-System und dieses will er nun für die Wahl seines Ferienzieles benutzen. Mit einem entsprechenden Tastendruck auf der Fernbedienung seines TV-Apparates kann Marcel Krämer jetzt im Angebotsmenü des Reisebüros blättern und das gewünschte Reiseziel direkt buchen. Anschließend nimmt Marcel Krämer über Videotex Verbindung mit seiner Bank auf und beauftragt diese, die Kosten der Reise an das Reisebüro zu überweisen und seinem Konto zu belasten. Marcel Krämers Ferienvorbereitungen sind nun abgeschlossen. Er entschwindet an den fernen Palmenstrand.
3: Die Kommunikation geht dabei in beide Richtungen. Herr Krämer kann nicht nur Informationen abrufen, sondern auch selber etwas mitteilen. Damit ist Videotex erstaunlich nah an dem, was auch das Internet kann. Aber es gibt einen wichtigen Unterschied. Zwischen den Anbietern von Diensten und Informationen und Herrn Krämer steht bei Videotex immer die PTT. Sie kontrolliert als zentrale Instanz den Datenfluss. Und das lässt sich der gelbe Riese einiges kosten, weiß damals die Tagesschau.
9: Insgesamt 270 Millionen Franken wollen die PTT investieren, um Videotex in der Schweiz zum Durchbruch zu verhelfen.
3: Bei der Entwicklung der Hardware der Videotex-Terminals lässt die PTT den Markt spielen und kauft bei Unternehmen wie der Berner Hassler AG ein, lange die eigentliche Hauptlieferantin der PTT in Sachen Telekommunikation. Claude Georges arbeitet in den 80er Jahren bei der Hassler an der Entwicklung eines solchen Videotex-Terminals. Er empfängt mich zum Interview in seiner Wohnung, wo uns schnurrende Hauskatzen um die Beine streichen, während Claude Georges sich an seine Zeit bei der Hassler erinnert.
10: Und da denke ich, wenn wir da dabei sind, dann muss ich jetzt aber Vollgas geben. Und dann habe ich ein kleines Team zusammengestellt und gesagt, wir machen das, was Ziel ist. Wir haben in einem Jahr einen funktionierenden Prototyp, den wir der PTT zur Verfügung stellen können. Sportlich, ein Jahr. Entwickeln, Prototyp bauen und so weiter und zur PTT gehen. Und das haben wir gemacht. Wir haben alles gegeben. Alles gegeben. Und der PTT war begeistert gewesen. Und dann haben wir eine erste Bestellung bekommen. Etwa 600 Terminals sind das gewesen. Und wir haben dann gesagt, in welche Richtung wollen wir gehen. Und haben gesagt, die eine Richtung sollte für die junge Bevölkerung gehen. Weil die finden dann noch relativ schnell einmal Spass, wenn man miteinander chatten kann und so weiter. Und das wäre doch ein Angebot, dass man so einen Kommunikationstreff macht. Den haben wir dann auch entwickelt. Das war der Bärentreff in Bern. Und rege benutzt wurde von diesen Leuten.
3: Dank der Möglichkeit zur Zweiwegkommunikation macht Videotex einiges von dem möglich, was später auch im World Wide Web beliebt ist. Eben Chatrooms zum Beispiel. Aber damit ist Videotex auch anfällig für Probleme, die später das WWW plagen. So sind in den Chatrooms zuweilen auch anstößige Inhalte zu sehen, wie Schweiz aktuell berichtet.
11: Ein Knopfdruck auf die gelbe Taste und mischt dabei. Von einem öffentlichen Videotext-Terminal aus gibt es Verbindung ins Gemeindeinformationssystem von Frauenfeld mit Veranstaltungskalender, Abstimmungsinformationen, Kleininserat und vielem anderem mehr. Wer es schon ein bisschen besser draussen hat, kann sich aber auch in andere Systeme einschalten, in solche, wo verschiedenste Teilnehmer einander eine Message, eine Meldung schreiben können. Iris zum Beispiel heisst so ein Dialogsystem. Oben stehen Pseudonyme von den Teilnehmern aus der ganzen Schweiz, Ernstchen, Venus, Hecht zum Beispiel, und der Luzi verschreibt gerade, er sei kurz da. Anonyme Absender lassen hier auch etwa die ihren obszöneren Fantasien freien Lauf, ähnlich wie an der Wand von öffentlichen WC.
3: Aber Sexgrüsel sind nicht das einzige Problem, das Videotex und seine Nutzerinnen und Nutzer plagt. Ein anderes sind die hohen Kosten. Auch wenn der damalige PTT-Generaldirektor Rudolf Traxel das in der Sendung «Karussell» anders sieht.
12: Der Teilnehmer muss eigentlich nicht sehr viel zahlen. Es sind einmal monatliche Anschlussgebühren und die betragen für einen Abfrager 12 Franken im Monat. Und dazu kommen die eigentlichen Informationstransportgebühren von 12,5 Rappen pro Minute.
3: Allerdings nur, wenn es sich um kostenlose Angebote handelt, was im Videotext längst nicht immer der Fall ist. Und Traxel vergisst auch zu erwähnen, dass die Kosten für die Geräte, die es braucht, um überhaupt beim Videotext mitmachen zu können, schnell 3'000 Franken oder noch mehr betragen. Müssen schon die Nutzerinnen und Nutzer einiges investieren, greifen die Anbieter noch einmal deutlich tiefer in die Tasche. Wer mitmachen will, muss mit Kosten von 1 bis 2 Millionen Franken pro Jahr rechnen. Die PTT hat Mitte der 80er Jahre mit einiger Voraussicht erkannt, dass die Digitalisierung des Alltags weiter zunehmen wird und sieht im Videotext das Mittel, daraus Geld zu machen. Sie rechnet mit einem Selbstläufer. Kunden und Anbieter könnten der fortschreitenden Digitalisierung wegen gar nicht anders, als sich gegenseitig von dem Dienst zu überzeugen. Ähnliche Vorhaben im Ausland scheinen der PTT recht zu geben. In Frankreich ist das 1980 eingeführte Teletel, auch Minitel genannt, ein großer Erfolg und wird zu Hochzeiten von fast der Hälfte der Bevölkerung genutzt.
13: Appelle-moi sur ton Minitel.
3: Anders in der Schweiz. Als Videotext 1987 offiziell eingeführt wird, hat der Dienst erst 4.660 Abonnentinnen und Abonnenten. Immerhin, 1994 sind es schon mehr als 100.000 und Videotext ist mit über 600 teilnehmenden Anbietern der größte öffentliche Datenverbund der Schweiz. Doch zu diesem Zeitpunkt ist längst klar, dass Videotext keine Zukunft hat. Die Gründe für das Scheitern, schreibt der Historiker Luca Tanay, verbargen sich in vielen Parallelgeschichten, die den Videotext Mitte der 90er Jahre plötzlich alle gleichzeitig einzuholen schienen. Eine fehlende Suchmaschine, unübersichtliche Verzeichnisse, die den Kunden in gedruckter Form geschickt werden mussten, krude Grafik am TV-Bildschirm, langsame Übertragungsraten, unerwartete Tariferhöhungen. Und nicht zuletzt ist es das World Wide Web, das dem Videotext zunehmend Konkurrenz macht. Zum Beispiel im Kanton Basel-Stadt.
14: Still und heimlich hat sich der Kanton Basel-Stadt vor ein paar Monaten vom Kommunikationssystem Videotext zurückgezogen. Im Videotext hat man zum Beispiel den BVB-Fahrplan oder Daten vom Lufthygieneamt anschauen. Der Kanton ist hier aber ausgestiegen und sucht jetzt nach einem Ersatz. Im Vordergrund steht im Moment der Einstieg ins weltweite Computernetzwerk Internet.
3: Nach dem integrierten Fernmeldesystem wird auch Videotext für die PTT zum Millionengrab. Hastig lagert sie die Vermarktung im Februar 1995 an eine private Firma aus, die Swiss Online AG. Ab Mitte 1996 gibt die PTT auch die technische Infrastruktur ab. Am 30. September 2000 kommt das endgültige aus. Der Betrieb von Videotext wird eingestellt. Die Zukunft gehört dem Internet. Auch wenn Videotext nie ganz verschwindet, wie Claude Schorsch weiss.
15: Leute, die im Internet mit einer Videotextadresse sind, die findet man immer wieder. Und PTT hat damals sogar noch eine Konversionsbox installiert auf dem Netz, dass Leute, die mit Videotext-Terminal gekommen sind, so können über die Konversionsbox ins Internet gehen.
3: Das Videotextsystem der PTT hatte durchaus auch seine innovativen Seiten. Doch das Internet ist sein Todesstoß. Spätestens als es mit dem WWW, dem World Wide Web, über eine Anwendung verfügt, die das Potenzial des weltweiten Netzes klar macht. Und damit zurück an CERN, zurück ins Jahr 1990, als Timothy Berners-Lee teurer Next-Computer zum ersten Webserver der Welt wird. Zum ersten Computer, auf dem eine Webseite gespeichert ist. Ben Segal erinnert sich.
4: Tim's next machine was the first and only web server for a while.
3: Eine Zeit lang sei Timothy Berners-Lee's Next-Rechner der einzige Webserver der Welt gewesen. Damit ihn niemand versehentlich ausschalte, habe Berners-Lee einen Zettel darauf geklebt. Das ist ein Server, bitte nicht ausschalten.
4: Do not power off.
3: Auf der ersten Webseite der Welt findet sich eine Erklärung, was das World Wide Web überhaupt ist und wie Hyperlinks funktionieren. Außerdem Informationen zum Erstellen einer eigenen Webseite. Das, denke ich, sagt viel über Timothy Berners-Lees Absichten aus. Er ist immer darum bemüht, seine Erfindung so vielen Leuten wie möglich zugänglich zu machen, die Einstiegshürden ins World Wide Web so tief wie möglich zu halten. Mit den Erklärungen zur Funktionsweise seiner Erfindung schreibt Timothy Berners-Lee nicht nur den ersten Text im World Wide Web, an anderer Stelle lädt er auch das erste Bild hoch. Es zeigt vier Cern-Kolleginnen mit ihrer Hobbyband «Les Horribles Cernet». Es ist nicht bekannt, ob die Cernet Berners-Lee im Gegenzug ihren Song «Surfing on the Web» widmen. Aber das soll uns nicht davon abhalten, kurz hereinzuhören.

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1: Es wäre schön gewesen, für diesen Podcast auch mit Timothy Berners-Lee selbst sprechen zu können. Doch der Erfinder des WWW kämpft mit gesundheitlichen Problemen. Ein Interview war leider nicht möglich. Doch Ben Segal, der seit 1971 am CERN tätig ist, heute als Ehrenmitarbeiter, Ben Segal kann sich noch gut an seinen Kollegen von früher erinnern.
2: He's a very normal, nice British guy.
1: Berners-Lee sei ein ganz normaler, netter Brite, sagt Segal. Viele hätten Mühe gehabt, ihm zu folgen, denn er habe schnell geredet, gestottert und auf mehreren Ebenen zugleich gedacht. Aber insgesamt sei er ein super netter, normaler Kerl, nur eben sehr schnell im Denken. Wie schnell, das zeigt für Segal schon das Deckblatt von Berners-Lees berühmtem Vorschlag für das WWW. Ein Diagramm aus Kreisen, Rauten und Linien. Es sei ein wahrhaft holistisches Diagramm, sagt Segal. Es zeige alles auf einmal und mache deutlich, wie vielschichtig Berners-Lees Idee schon damals gewesen sei.
2: It's multiple levels and multiple things going on together.
1: Timothy Berners-Lee folgt dem Ratschlag seines Vorgesetzten. 1991 veröffentlicht er den Code für das World Wide Web auf Usenet, einer Art digitalem schwarzen Brett aus der Frühzeit des Internets. Und 1993 verzichtet das CERN auf sämtliche Urheberrechte am Code. Wer ihn hat, kann nun selber eine Webseite bauen, ohne etwas dafür zahlen zu müssen. Etwas fehlt allerdings noch, eine Software, mit der man so eine Webseite auf einfache Art besuchen und anschauen kann. Eine Software, die sich so leicht bedienen lässt, dass nicht mehr nur Computerfreaks den Weg ins Internet finden. Auftritt Mosaic. Das Programm wird Anfang der 90er Jahre in den USA entwickelt. Es ist der erste weit verbreitete grafische Internetbrowser, der bald auch auf Windows läuft. Er zeigt Farbe und stellt Bilder direkt auf der Seite dar. Nicht als separate Anhänge, sondern mitten im Text. Aber nicht nur der Browser macht es möglich, dass das Internet langsam zum Massenmedium wird. Auch die auf Liberalisierung getrimmte Politik der 90er Jahre trägt ihren Teil dazu bei. Denn bis 1992 ist es im Internet verboten, kommerziellen Handel zu treiben. Das Netz ist für Forschung und Bildung reserviert. Erst ein Beschluss des US-Kongresses ändert das.
2: I remember commercially, it was illegal.
1: Der US-Kongress habe über seine Forschungsbehörde DARPA die Entwicklung des Internets bezahlt, erklärt Segal. Und mit Steuergeld, so sei die Meinung gewesen, sollte niemand Geschäfte machen. Dafür, dass sich das Netz auch für den Handel öffnet, habe es erst einen Beschluss des Kongresses gebraucht. Der sei zufällig in dieselbe Zeit gefallen, in der auch das Web entstanden ist. Ans Geld verdienen, betont Segal, habe Berners-Lee bei seiner Erfindung nie gedacht.
2: I mean, the idea of doing business is not part of Tim's idea.
1: Dafür haben andere Leute bald Ideen, wie man das neu entstandene World Wide Web für kommerzielle Zwecke nutzen kann, auch in der Schweiz.
3: Mein Name ist Peter Hudin. Ich habe in der Vergangenheit sehr viele Startups gegründet. Einer davon ist Bluewin.
1: Und damit gehört Peter Hudin zu den Schweizer Internetpionieren der ersten Stunde. Der Blue Window bündelt verschiedene Angebote an einem Ort. Nachrichten und eine elektronische Zeitung, Kleininserate, einen Marktplatz zum Einkaufen, einen Veranstaltungskalender mit Ticketverkauf. Und anders als Videotext baut der Dienst dabei ganz auf das Internet. Das blaue Fenster ist nicht nur Startportal ins WWW, sondern auch ein Internetprovider, der vielen Schweizerinnen und Schweizern den Weg ins Internet erst möglich macht. Allerdings ist es nicht Peter Hudin alleine, der The Blue Window, das blaue Fenster, öffnet. Auch die PTT ist mit an Bord und steigt damit zum ersten Mal richtig ins Geschäft mit dem Internet ein. Die Entwicklungskosten des Portals betragen 3 Millionen Franken und die Markteinführung noch einmal so viel. Ganz freiwillig ist das plötzliche Engagement der PTT im Internet nicht. Seit jeher besitzt der Staatsbetrieb das gesetzliche Monopol auf die Infrastruktur der Telekommunikation. Also auf die Schweizer Telefonleitungen und Datenleitungen und den darüber abgewickelten Sprach- und Datenverkehr. Doch das ändert sich in der zweiten Hälfte der 90er Jahre.
4: Heute Montag tagt im Bundeshaus die Kommission des Nationalrates für Verkehr und Fernmeldewesen. Der Bundesrat will die Telekom privatisieren.
1: Nun ist klar, dass die PTT bald ihr Netzmonopol verlieren wird. Die Lancierung von The Blue Window im September 1996 ist der Versuch, vor der Liberalisierung noch Kundinnen und Kunden an sich zu binden. Die Sendung «Schweiz aktuell» berichtet so über den Start.
5: Voraussetzung ist allerdings, dass genug Leute mitmachen und das ist schon mal schief gegangen.
6: Das hat früher schon gegeben in Form von Videotext. Was ist denn jetzt besser oder neu dran?
7: Erstens ist die Technik viel neuer. Zweitens hat man seine Zeit aus technischen Blickwinkeln entwickelt und nachher überlegt, wie man es jetzt vermarkten kann. Heute haben wir nach Marktbedürfnissen entwickelt und Technik zum Entwickeln eingesetzt.
6: Ist das Bedürfnis da? Sind die Leute bereit, auch zum Teil etwas zu zahlen für die Informationen?
7: Wenn die Informationen gut sind und begehrt sind, ist der Enduser bereit, etwas zu zahlen.
1: Glaubt Friedrich Zink von der PTT nicht zu Unrecht. Um online zu gehen, muss man damals noch eine Telefonnummer wählen, die zum Einwahlknoten des Providers führt. Diese Verbindung wird wie ein normales Gespräch verrechnet. Liegt der Einwahlknoten in der eigenen Ortszone, gilt der günstige Ortstarif. Liegt er weiter weg, zahlt man pro Minute den Ferntarif. Die PTT hat als Internetanbieter gegenüber der Konkurrenz einen entscheidenden Vorteil. Sie kontrolliert das Telefonnetz und seine Tarife. Kundinnen und Kunden können sich darum von überall her zum Ortstarif ins Netz wählen. Bei kleineren Anbietern ist das nur in der Nähe des Einwahlknotens möglich. Wer abseits wohnt, zahlt den teuren Ferntarif. The Blue Window entwickelt sich so rasch zum schweizerischen Marktleader. Die kleinen Anbieter sehen diese Konkurrenz gar nicht gerne, erinnert sich Peter Rudin.
3: Und da hat der lokale Anbieter, was bis dann noch gegeben hat, die haben keine Chance mehr gehabt. Oder? Das hat also ziemlich Ärger gegeben. Und die Leute haben sich natürlich schwer beklagt, aber die haben keine Chance gehabt.
1: Nur 4 Jahre nach dem Start verschwindet der Name The Blue Window aber schon wieder. Im Jahr 2000 wird das Unternehmen in Bluewin umbenannt. Und im Lauf der Zeit verschwindet auch dieser Name immer mehr. Heute ist es ein Markenname der Swisscom und nur als @bluewin-E-Mail-Adresse noch öfter zu hören. Nichtsdestotrotz, durch das blaue Fenster und andere Portale hält das Internet Ende der 90er Jahre Einzug in immer mehr Schweizer Haushalte. Und dank Timothy Berners-Lees Erfindung des World Wide Web sind auch keine großen Computerkenntnisse mehr nötig, um sich im Internet zurechtzufinden. Das World Wide Web, es ist eine Schweizer Erfindung, wenn man es mit der Geografie nicht zu genau nimmt. Ganz klar dagegen ist die Vision von Timothy Berners-Lee. Das World Wide Web soll frei sein und nicht kommerziell. Doch das ändert sich schon bald.

Die Nachrichten von SRF um 2 mit Patrick Walter. 2 Wochen nach dem schweren Doppelerdbeben in Venezuela rückt die Gesundheitsversorgung der Betroffenen in den Fokus. Das sagt die Panamerikanische Gesundheitsorganisation. Die Gesundheitsversorgung sei teils unterbrochen.